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1: Geht los mit der Autobahn 1 Osnabrück Richtung Bremen. Die ist zwischen Wildeshausen West und Wildeshausen Nord wegen einer Baustelle noch bis 6 Uhr früh gesperrt. Die Autobahn 1 Hamburg Richtung Lübeck ist zwischen dem Kreuz Bargteheide und Bad Oldesloe bis 6 Uhr ebenfalls gesperrt. Da wird die Fahrbahn erneuert. Autobahn 1 Lübeck-Hamburg. Auf der Norderelbbrücke kommt es wegen eines Schwertransports mehrfach zu kurzfristigen Sperrungen. Die A4 Aachen Richtung Köln ist zwischen Köln-Poll und Dreieck Heumer noch bis 5 Uhr gesperrt. Da werden Verkehrszeichenbrücken montiert. Die Umleitung geht über die A559 und dann die A59. Die A40 Leipzig Richtung Halle ist zwischen Leipzig Nordost und Leipzig Messegelände im Baustellenbereich gesperrt. Die A29 Oldenburg Richtung Ahlhorner Heide ist zwischen Wadenburg und Großen Kneten bis 5 Uhr gesperrt wegen einer Baustelle. Die A40 Essen Richtung Dortmund ist zwischen dem Dreieck Bochum West und Bochum Zentrum bis nächste Woche Freitag gesperrt, da wird gebaut. Die A40 Essen Richtung Duisburg ist im Kreuz Kaiserberg wegen einer Baustelle noch bis 5 Uhr früh gesperrt. Solange geht für sie die Umleitung über die A3, die A42 und dann die A59. Berlin, die A100 Wedding Richtung Wilmersdorf ist in Höhe Beusselstraße wegen einer Baustelle gesperrt. Und nochmal Berlin, A113, A100 Schönefeld Richtung Wilmersdorf, die ist zwischen dem Dreieck Neukölln und Oberlandstraße wegen einer Baustelle noch bis 5 Uhr früh gesperrt. Das war's vom Verkehr.
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1: Aus dem Studio von NDR Info in Hamburg, ab jetzt mit Carsten Thiele an Ihrer Seite. Ich freue mich, dass Sie auch heute Nacht wieder Lust haben auf viele Infos, auf Hintergründe, auf Interviews und auf einen verlässlichen Verkehrsservice. 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Und wenn wir jetzt auf die Spritpreise in Deutschland schauen, dann haben vielleicht einige von Ihnen so ein Magengrummeln im Bauch. Einerseits wegen der Preise an sich, die ja echt heftig durch die Decke gegangen sind. Andererseits wegen der Frage, was denn die Regierung dagegen tun will. Bundeskanzler Merz hat zumindest angekündigt, dass er etwas tun will. Aber was, das hat er offen gelassen. Dabei gäbe es ja einiges auf der Menükarte. Ran an die Mineralölsteuer, die Mehrwertsteuer, die Übergewinnsteuer, Sonderzahlungen für Bedürftige oder einen Spritpreisdeckel. Dietrich Kalmeurer berichtet.
2: Egal ob Super, E10 oder Diesel, tanken ist in Deutschland so teuer wie nie. Die Kosten an den Zapf sollen steigen wegen der Eskalation im Nahen Osten und höherer Ölpreise. Gleichzeitig kritisieren Beobachter, dass Benzin und Diesel zuletzt deutlich stärker zugelegt haben als das Rohöl. Genau das nährt den Verdacht, dass die Krise für zusätzliche Preisaufschläge genutzt werden könnte.
3: Wir werden auf Preistreiberei reagieren,
2: kündigt Bundeskanzler Friedrich Merz in Berlin an, auf einer Veranstaltung des Handelsverbands BGA. Schon jetzt greift der Staat am Spritmarkt ein. Seit April dürfen Tankstellen ihre Preise grundsätzlich nur noch einmal täglich erhöhen. Außerdem erhielt das Bundeskartellamt neue Befugnisse. Unternehmen können verpflichtet werden, Preiserhöhungen zu begründen.
3: Aber wir spüren auch, jedenfalls aus dem Blickwinkel der Verbraucherinnen und Verbraucher, dass das nicht reicht.
2: CDU-Chef Merz verweist auf die Belastung für Millionen Autofahrer.
3: Für viele Menschen, die täglich das Auto brauchen, ist eine Belastungsgrenze erreicht.
2: Doch welche Entlastung kommt und wann, lässt der Kanzler offen.
3: Das genaue Instrumentarium steht noch nicht fest. Sie können aber davon ausgehen, dass wir sehr bald einen Vorschlag dazu vorlegen werden.
2: In der Diskussion sind verschiedene Modelle, etwa Direktzahlungen für besonders belastete Haushalte. Die SPD fordert einen Preisdeckel nach dem Vorbild von Belgien oder Luxemburg. Der Staat würde dabei einen Höchstpreis für Kraftstoffe festlegen. SPD-Chef und Bundesfinanzminister Lars Klingbeil spricht mit Blick auf die hohen Spritpreise von Abzocke und dringt auf rasche Entscheidungen, denn
4: es ist für viele Menschen in unserem Land eine extrem hohe Belastung.
2: Besonders betroffen seien Pendler und Menschen auf dem Land.
4: Wer jeden Tag zur Arbeit fährt, kann nicht einfach auf das Auto verzichten und deswegen ist Politik hier gefordert zu handeln.
2: Klingbeil fordert außerdem eine Übergewinnsteuer für Mineralölkonzerne. Krisengewinne sollen abgeschöpft und für Entlastungen genutzt werden.
4: Ich finde es unanständig, wenn die Konzerne sich jetzt gerade in der Krise bereichern. Das Ganze muss gestoppt werden.
2: Für eine solche Übergewinnsteuer setzt Klingbeil auf eine europäische Regelung. Wirtschaftsministerin Katharina Reiche von der CDU ist dagegen gegen einen Preisdeckel und setzt stattdessen auf gezielte Direktzahlungen für Menschen mit niedrigen Einkommen. Beim Direktauszahlungsmechanismus verteilt Klingbeil einen Seitenhieb in Richtung der Kabinettskollegin.
4: Wir haben jetzt mit Hochdruck auch am Direktauszahlmechanismus gearbeitet. Also wir haben mit Hochdruck daran gearbeitet. Das hat ja sehr lange gedauert, auch bis man da vorangekommen ist. Das ist der Fall, dass wir da vorankommen. Trotzdem sage ich Ihnen nur auch, bei allem, was wir jetzt machen, muss auch klar sein, woher kommt das Geld.
2: Ein Blick zurück zeigt, wie schwierig Entlastungen sind. Bereits im Mai und Juni gab es einen Tankrabatt. Die zeitweise Senkung der Energiesteuer brachte rechnerisch rund 17 Cent Entlastung pro Liter. Umstritten blieb, wie viel davon tatsächlich bei den Autofahrern ankam. Wie die Politik jetzt reagiert, ist offen. Fest steht, der Druck auf die Bundesregierung ist enorm.
1: Der Kanzler will also was tun gegen die hohen Spritpreise. Was? Das bleibt bisher offen. Wir haben es gehört. Über diese hohen Preise an den Tankstellen hat meine Kollegin Birgit Langhammer mit Manuel Frondl gesprochen. Er ist Professor am RWI Essen, Leibniz-Institut für Wirtschaftsforschung. Erste Frage: Wer ist der größte Preistreiber?
5: Der größte Preistreiber ist ganz klar der Iran-Krieg, also letztendlich Herr Trump. Wir sind jetzt wieder fast bei einem Niveau von 110 US-Dollar, wie wir mal zu Beginn des Krieges waren. Also insofern muss man sich nicht wundern, dass auch die Benzin- und Dieselpreise wieder ähnliche Höhen wie am Anfang des Krieges wieder sind.
6: Dazwischen hatten wir ja noch mal eine kurze Entlastung, 2 Monate. Jetzt hat Bundeskanzler Merz heute wieder Entlastungen angekündigt, aber das genaue Instrumentarium steht noch nicht fest. Was sollte aus Ihrer Sicht Politik tun? Was ist Symbolpolitik? Was ist wirklich hilfreich?
5: Wenn ich gestern für 2,35 Euro den Liter Diesel getankt habe, dann sind da 11 Cent mehr Mehrwertsteuer zu entrichten gewesen als zu Zeiten vor dem Krieg, als ich noch 1,70 Euro gezahlt habe für den Liter Diesel. Und diese 11 Cent pro Liter, die sollte man zurückgeben. Das fände ich nur recht und billig. Und damit es möglichst einfach geht, sollte man das nicht durch eine Mehrwertsteuersenkung machen, sondern durch eine entsprechende Energiesteuersenkung. Weil bei der Energiesteuersenkung, da ist nur der Bund gefordert. Da müssen die Bundesländer nicht zustimmen. Und deswegen wäre das der einfachste Weg. Wenn man schon entlasten möchte, dann ist das die von mir präferierte Variante, weil man nimmt die Mehrwertsteuereinnahmen, die man zusätzlich gewonnen hat, gibt man einfach wieder an diejenigen, die sie gezahlt haben, auch wieder zurück, und das fände ich fair.
6: Außer die Mineralölkonzerne behalten die Cent pro Liter, die man so senken würde, weil das haben wir ja beim Tankrabatt auch gesehen. Ein paar Cent sind eben nicht weitergegeben worden an Kunden, und wir sehen ja seit Monaten auch die massiven Gewinne. Also wie kann Deutschland vielleicht doch auch Mineralölkonzerne noch begrenzen?
5: Also wir haben erst zum kürzlichen Tankrabatt ein neues Paper geschrieben, und wir finden ganz klar, dass der Tankrabatt wirklich beim Diesel zum Beispiel zu über 100% sogar weitergegeben worden ist. Aufgrund der massiven medialen Situation, und so wird es auch bei einer Energiesteuersenkung sein.
6: Hängt das dann wirklich nur mit der jeweiligen individuellen Besteuerung zusammen, oder könnte man durchaus auch als EU da nochmal eine Schlagkraft entwickeln?
5: Nein, es hängt sehr viel da an den individuellen Steuern und Abgaben ab. Es gibt auch die Schweiz beispielsweise, die eine deutlich höhere Energiesteuer hat, dafür ein bisschen weniger Mehrwertsteuer verlangt als wir beispielsweise in Deutschland. Insofern gibt es länderspezifische Unterschiede, die aber vor allen Dingen Steuergründe sind und die Ursache in den unterschiedlichen Besteuerungen haben. Viele osteuropäische Länder haben von Grund auf eine geringere Energiesteuer, und deswegen sind da auch die Preise niedriger. Und dann kommt noch hinzu, dass eben beispielsweise Polen auch die Mehrwertsteuer gesenkt hat. Und das ist ja letztendlich genau mein Vorschlag, dass man die zusätzlichen Mehrwertsteuereinnahmen, dass man die wieder zurückgibt, nur nicht mit Hilfe einer Mehrwertsteuersenkung, sondern mit einer Energiesteuersenkung.
6: Mhm. Und Sie haben es ja auch vorgerechnet, da kommt man auf 11 Cent, haben Sie gerade gesagt. Das würde ja aber trotzdem heißen, dass Spritpreise weiterhin über 2 Euro liegen würden. Also müssen wir uns darauf einstellen, dass Autofahren mit fossilen Brennstoffen dauerhaft auch teurer wird, teuer bleibt?
5: Nein, darauf müssen wir uns nicht einstellen. Wir können davon ausgehen, dass wenn der Iran-Krieg tatsächlich mal enden sollte, und ich hoffe sehr, dass das bald geschieht und dass Herr Trump da ein Einsehen hat, dann sehen wir auch wieder Preise unter 2 Euro.
1: Sagt Professor Manuel Frondel vom Leibniz-Institut für Wirtschaftsforschung im Interview mit meiner NDR-Kollegin Birgit Langhammer. Kommen wir von den ökonomischen Betrachtungen des Experten zu denen, die es direkt betrifft. Die Menschen, die seit Wochen ins Steuer beißen, nachdem sie vollgetankt haben, falls sie überhaupt volltanken. Johannes Hoppe hat sich an einer Tankstelle in Nordrhein-Westfalen umgehört.
7: Vormittag 10:30. Es herrscht großer Andrang an der kleinen freien Tankstelle in Düsseldorf-Derendorf. Auf einem gelben Schild zeigen schwarze Zahlen 2,28 Euro der Liter Benzin, 2,31 Euro für Diesel. Cornelia Schmidt hat gerade für 30 Euro getankt.
8: Es ärgert mich. Ja, und es ist, ich muss auch hantieren. Ich bin Rentnerin, habe eine gewisse Summe, ja, muss meine Miete bezahlen, meine laufenden Kosten, wie alle Leute auch. So, und das fehlen mir dann schon wieder mal im Monat 50, 60 Euro. Wo kommen die her?
7: Klaus Fahrt tankt gerade seinen Dienstwagen, einen Kleinwagen eines kleinen Pflegedienstes.
9: Früher haben wir 50 Euro für eine Tankfüllung bezahlt, heute bezahlen wir über 100 Euro. Das ist also, macht sich hinten am Ende des Tages schon bemerkbar. Man kann wütend sein, aber das bringt ja nichts. Also man muss sich da irgendwie, ja, in sein Schicksal will ich nicht sagen, aber man muss sich halt fügen und gucken, hoffen, dass das irgendwann besser wird.
7: Umran El Said hat seine ganz eigene Taktik für günstige Spritangebote.
10: Klar suche ich bei das Internet, wo es etwas günstig ist, und dann mache ich das, ja. Und dann fahre ich weniger. Das ist das Ergebnis, ja.
7: Clemens Zakowski machen die hohen Spritpreise fast täglich zu schaffen. Seine Mutter lebt in Mönchengladbach und ist krank. Er besucht sie deshalb häufiger als sonst.
11: Da macht sich bemerkbar, ne? Ist klar. Nicht jeder kann sich sowas leisten. Und naja, da muss man ein bisschen achten auf das Portemonnaie, ne? Und der Monat ist lang.
7: Glücklicherweise hat er vor 12 Uhr getankt. Da kommt dann ja immer der Preissprung beim Sprit an den Tankstellen.
11: Das ist Lotto. Kann sein, dass das niedriger wird, aber ich vermute, das wird teurer. Der größte Hammer ist, dass der Diesel ist 7 Cent teurer als Benzin, ja? Wofür das alles?
7: Tatsächlich soll Clemens Zakowski recht behalten. Um kurz nach 12 steigen die Spritpreise wieder. Um 19 Cent beim Diesel, um 17 Cent beim Benzin. Rentnerin Cornelia Schmidt aus Düsseldorf ist bedient.
8: Andere Länder wie Holland, wie Belgien, Polen haben die Steuern gesenkt auf Benzin. Warum kann Deutschland das nicht? Ich weiß, dass wir hochgradig verschuldet sind. Da können wir aber nichts dafür. Ja? Das sind unsere Politiker. Punkt.
1: Eine Reportage von Johannes Hoppe und soweit bis hierhin unser Schwerpunkt zu den Spritpreisen in Deutschland.
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1: Es vergeht kaum eine Infonacht, in der wir nicht aus der Ukraine berichten über den Angriffskrieg, den Russland nun schon so lange, so unerbittlich weiterführt. Da muss die Frage erlaubt sein, wie würde Deutschland reagieren, wenn Russland das NATO-Gebiet angreift? Dafür gibt es einen Plan, den Operationsplan Deutschland, der enthält Anweisungen für einen Ernstfall. Der Reservistenverband befürchtet allerdings, dass eine mögliche AfD-Regierung in Sachsen-Anhalt diese Informationen an Moskau weitergeben könnte. Christine Kielon berichtet.
12: Mehr als 1000 Seiten umfasst das Dokument, das das operative Führungskommando der Bundeswehr zusammengestellt hat. Die Details sind geheim, aber eine grobe Einordnung gibt es. Oberst Armin Schaus spricht im NDR-Podcast Streitkräfte und Strategien von einer nationalen Verteidigungsplanung.
13: Also wie stellt sich Deutschland auf militärisch, um hier diese Aufgaben zu erfüllen? Das abgeleitet aus der NATO-Verteidigungsplanung. Wir müssen halt im NATO-Bündnis denken und haben halt da wesentliche Aufgabe A, selber Kräfte an die sogenannte Ostflanke zu bringen, da wo wir uns engagieren wollen, aber im Schwerpunkt auch Kräfte durch Deutschland durchzuführen, um dann an der Ostflanke zur Wirkung zu kommen.
12: Die Strategie ist Abschreckung, um einen Angriff zu verhindern, so Schaus. Der Operationsplan ist also gegenüber den Partnern der NATO eines der zentralen Dokumente, betonte der Präsident des Reservistenverbandes Bastian Ernst. Er hat deshalb Sorge, dass Details nach Moskau gelangen könnten.
14: Die AfD ist mit ihrer Verbindung nach Russland, mit dieser engen Nähe, natürlich ein Sicherheitsrisiko für unsere nationale Sicherheit.
12: Denn der Operationsplan regle unter anderem Abläufe, Vorgehen und Ansprechpartner. Es werden Szenarien in verschiedenen Eskalationsstufen durchgespielt und mit Prozessen und Meldeketten hinterlegt, so Ernst. Der Geheimplan liegt deshalb in allen Bundesländern in einer speziell zugeschnittenen abgeschnittenen Version vor.
14: Nun, die Bundesländer haben natürlich im Fall des Falles auch besondere Aufgaben und bereiten sich ja jetzt schon auch auf gewisse Übungen vor, wo jedes Bundesland eine eigene Rolle hat zum Durchfahren oder zum Durchtransportieren von Material und Personal. Und deswegen hat jedes Bundesland natürlich auch über die Landeskommandos die Möglichkeit, damit zu arbeiten und auch sich darauf vorzubereiten.
12: Sachsen-Anhalt ist mit seiner Lage ein wichtiges Transitland. Aber auch die Länder an den Ostgrenzen, wie etwa Sachsen, spielen eine zentrale Rolle, erläutert Nina Locher vom Zentrum für Sicherheit und Verteidigung der Deutschen Gesellschaft für Auswärtige Politik.
15: Wenn man sich die geografischen Routen anschaut, die Truppen durch Deutschland nehmen müssen, sozusagen einerseits in Richtung Ostflanke, aber dann ja auch wieder zurück, wenn man über Szenarien spricht, wie zum Beispiel die Versorgung von Verwundeten und so weiter, führt es unweigerlich über Bundesländer, die sozusagen an Polen, Tschechien und so weiter grenzen.
12: Locher erklärt, dass Deutschland innerhalb der NATO als Drehkreuz für Truppenbewegungen diene. Im Ernstfall müssten bis zu 800.000 Soldaten nach Osten gebracht werden.
15: Es geht auch um die Frage von Waffen, von militärischer Ausstattung, aber auch von ziviler Ausstattung. Also diese Menschen brauchen ja ein Bett zum Schlafen, die brauchen ein Essen zur Versorgung, Trinkwasser, die brauchen geschützte Räume, wo sie rasten können. Es geht auch um ganz praktische Fragen, welche Zugverbindungen werden dafür genommen, welche Autobahnen können für sehr schweres Gerät genutzt werden, wo würden eigentlich diese Geräte tanken.
12: Schlüsselelement ist also die Zusammenarbeit zwischen zivilen Akteuren und dem Militär. So definiere der Operationsplan auch, welche zivile Unterstützung die Bundeswehr braucht, um ihre Funktion zu erfüllen. Locher erinnert deshalb daran, dass die Landesregierungen bis zum Ernstfall noch zuständig für den Zivilschutz sind. Die gebotene Vorsicht gegenüber unsicheren Akteuren dürfe deshalb nicht verhindern, dass die Bundesländer einen angemessenen Schutz der Bevölkerung vorbereiten können.
1: Wir bleiben noch beim Thema. Wie weit geht der Kreml schon jetzt mit gezielten Grenzüberschreitungen, wenn Kampfjets oder Drohnen in den NATO-Raum eindringen? Das gab es in den letzten Monaten immer wieder, vor allem in den baltischen Staaten, in Finnland, in Polen. Nun haben NATO-Kampfflugzeuge in Litauen eine Drohne abgeschossen. Sie soll aus dem Nachbarland Belarus in den Luftraum eingedrungen sein. Jana Simrahmen berichtet.
16: Nach Angaben des litauischen Verteidigungsministeriums holten Eurofighter die Drohne in der Nacht vom Himmel. Die Behörden hatten zuvor die Bevölkerung in mehreren Regionen über eine mögliche Bedrohung aus der Luft gewarnt. Die Drohne sei etwa eine halbe Stunde im litauischen Luftraum unterwegs gewesen, sagte der Leiter des Nationalen Krisenzentrums Vilmantas Vitkauskas dem Sender LRT. Die Flugbahn verlief im Süden des Landes. Das Flugobjekt kam aus Belarus und flog südlich von Vilnius in Richtung Kaunas. Kurz vor Mitternacht wurden italienische Kampfflugzeuge alarmiert. Sie haben das Ziel erfolgreich unschädlich gemacht. Der litauische Rundfunk berichtet, die Trümmerteile der Drohne seien inzwischen gefunden worden. Militär- und Polizeikräfte seien vor Ort, um sie zu untersuchen. Angaben dazu, ob es sich um eine russische oder eine ukrainische Drohne handelte, könne man noch nicht machen, so der Leiter des Nationalen Krisenzentrums. Wir müssen auf die Ergebnisse unserer Militärpolizei warten, nachdem alle Trümmer geborgen sind und geklärt ist, um welche Art von Drohne es sich handelte und welchem Ziel sie möglicherweise galt. Litauens Präsident Gitanas Nausėda dankte den Einsatzkräften der Militärallianz für ihre schnelle Reaktion. Angesichts der zunehmenden Aggression Russlands gegen die Ukraine sei diese Bereitschaft für die gesamte Region von entscheidender Bedeutung. Gemeinsam mit den NATO-Verbündeten werde Litauen seinen Luftraum verteidigen. Litauen grenzt an die russische Ostsee-Exklave Kaliningrad sowie an Russlands Verbündeten Belarus. In den vergangenen Monaten waren immer wieder ukrainische Drohnen in den Luftraum der drei baltischen Staaten Estland, Lettland und Litauen eingedrungen. Nach Angaben aus Kiew wurden sie durch russische Störmaßnahmen vom Kurs abgebracht.
1: Jetzt, wo der Sommer langsam vorbeigeht, läuft auf den Weinbergen im Rheingau die Ernte. Überall riecht es nach Most. Während die Weinlese noch läuft, hat der Weinbauverband schon einen Blick auf diesen Jahrgang gerichtet. Und wir wissen ja, dieser Sommer war teilweise echt extrem. Wie haben sich die Reben in diesem Hitzejahr entwickelt und was ist von dem neuen Jahrgang zu erwarten? Birgitta Söhling berichtet.
17: Sonnige Tage, kalte Nächte. Für die Rheingauer Winzer ist das ein Spätsommer wie aus dem Bilderbuch. Besser könnte es gerade nicht laufen, denn sie stehen mitten in der Lese, erklärt Peter Seifert, Winzer aus Martinstal und Präsident des Rheingauer Weinbauverbands.
18: Ich erwarte einen herausragenden Jahrgang, wenn uns das Wetter hold bleibt und es nicht reinregnet. Das Potenzial bei den Rebsorten, die wir im Rheingau haben, ist sehr, sehr hoch. Wir haben Spätburgunder schon gelesen mit sehr hoher Qualität und sind im Moment am Riesling. Und dort höre ich schon von den Betrieben, dass sie sehr, sehr zufrieden sind.
17: Je nach Rebsorte haben die Betriebe schon Ende Juli mit der Lese angefangen, so früh wie noch nie. Die Reife, messbar an Zuckergehalt und Säureabbau, hat sich im August zügig entwickelt. Die Burgundersorten gären schon im Fass.
18: Also wir sind sehr zufrieden mit der Qualität des Spätburgunders. Wir haben bis zu 100 Öxle gelesen und sehr, sehr tiefrote Trauben bekommen, sodass wir haben sie gestern schon abgepresst. Also das verspricht sich, ein sehr großer Jahrgang zu werden.
17: Sonnenscheindauer, Temperaturen, alles in diesem Rekordsommer deutlich über dem langjährigen Mittel. Nur der Regen hat gefehlt. Von Mitte Juni bis Mitte August kein einziger Tropfen. Der Vorteil, die Trauben sind top gesund. Von Mehltau keine Spur. Man sieht es ihnen an, lacht Professor Manfred Stoll von der Uni Geisenheim.
19: Der Riesling strahlt im Moment. Die Beeren sind voll Lumineszenz, eine Traube, die sie in der Sonne sich anschauen, die ist goldgelb und macht einfach Spaß, Lust reinzubeißen. Aber wir warten gerne ab, bis aus dem Most auch der fertige Wein dann letztendlich entstanden ist.
17: Die Hochschule hat selbst ein Versuchsweingut. Für die Rheingauer Winzer ist die Expertise der Wissenschaftler in der Nachbarschaft ein unschätzbarer Vorteil, um die Herausforderungen des Klimawandels zu meistern. So kann die Hochschule sehr genau die Bodenfeuchte und den Durst der Reben beurteilen und Hinweise zur Bewässerung geben. In den felsigen Steilhängen am Rüdesheimer Berg hat der Weinbau nur so eine Zukunft. Weinbaupräsident Peter Seifert.
18: Es ist schon ein Problem für uns, die Trockenheit, insbesondere in den Steillagen. Und wir haben ein Wasser- und Bodenverband gegründet und wir wollen eine Bewässerung in diesen Berg reinlegen, sodass die Winzer auch dauerhaft dort positiv weiterwirtschaften können.
17: Man sieht die Unterschiede deutlich. In den Steillagen sind die Trauben klein geblieben, weil die Reben Trockenstress hatten. Das mindert den Ertrag deutlich. Die Frage, wie man das Wasser im Weinberg halten kann, wird deshalb immer wichtiger. Man muss die Flurbereinigung der 80er halten kann, wird deshalb immer wichtiger. Man muss die Flurbereinigung der 80er Jahre wieder zurückdrehen, als es darum ging, das Wasser abzuleiten, sagt Weinbauprofessor Manfred Stoll.
19: Wo kann man entweder durch kleine Maßnahmen die Infiltration erhöhen oder wo wären vielleicht auch größere Aufstauungen möglich? Das wird man in der Zukunft anders diskutieren.
17: In der Fläche jedoch ist das Landschaftsbild erstaunlich grün. Die Reben haben auf lehmigen Böden dank tiefer Wurzeln und eines nassen Winters den Rekordsommer gut verkraftet und Bilderbuchtrauben hervorgebracht.
20: Sport. Mit Hendrik Lückhoff. Nur noch gut eine Woche, dann steht fest, mit welcher Stadt oder Region sich Deutschland für Olympische Sommerspiele bewirbt. Berlin, München oder die Rhein-Ruhr-Region. Alle wollen natürlich nochmal für sich werben auf den letzten Drücker. Und da hat München jetzt einen oder sogar zwei unschlagbare Argumente mehr. Denn die bayerische Landeshauptstadt hat gestern gleich zwei große Sportereignisse an Land gezogen. Zum einen wird 2028 in der großen Fußballarena des FC Bayern das Finale der Fußball-Champions League ausgetragen. Zum insgesamt dritten Mal dann, nach dem vergangenen Jahr und 2012. Zum anderen hat München auch den Zuschlag für die Leichtathletik-Weltmeisterschaften im Jahr 2031 bekommen. Mehr von Kilian Mädele.
21: Die bayerische Landeshauptstadt hatte sich nach der rauschhaften EM 2022 gute Chancen ausgerechnet und sich jetzt gegen die namhaften Konkurrenten aus London und Rom durchgesetzt. Mit Nairobi wird 2029 erstmals eine afrikanische Stadt Gastgeber einer Leichtathletik-Weltmeisterschaft sein. München hat viel Werbung für sich gemacht. Eine WM wird dann im frisch renovierten Olympiastadion ausgetragen. Die Stadt plant derzeit mit Kosten in Höhe von 110 Millionen Euro. Nairobi und München haben letztlich zwei überzeugende Konzepte vorgelegt. Sie bieten sehr unterschiedliche, aber gleichermaßen spannende Chancen für unseren Sport. Und ich freue mich sehr, dass wir nun gemeinsam mit beiden Städten die Ausrichtung zweier Weltklasse-Meisterschaften in Angriff nehmen können, sagt Sebastian Coe, der Präsident des Leichtathletik-Weltverbands, nach der Entscheidung.
20: Und München hofft natürlich, dass dieser Zuschlag der Stadt auch Rückenwind gibt für die Entscheidung über die deutsche Olympiabewerbung nächste Woche. Bei der Volleyball-Europameisterschaft, da haben die deutschen Männer ihr letztes Vorrundenspiel klar verloren mit 0:3 gegen Olympiasieger Frankreich. Aber, das ist die gute Nachricht, das Achtelfinalticket hatten die deutschen Volleyballer schon vor der Partie sicher durch die 4 Siege in den ersten 4 Gruppenspielen. Durch die abschließende Niederlage haben sie nur Gruppenplatz 1 verpasst und bekommen es so im ersten K.O.-Rundenduell mit einem mutmaßlich schwierigeren Gegner zu tun, entweder mit der Ukraine oder Bulgarien. In der dritten Fußballliga, da steht eine englische Woche an. Das heißt, gestern und auch heute wird bzw. wurde gespielt. Und da hatte der Tabellenführer MSV Duisburg große Mühe gegen den TSV Havelse aus dem Tabellenkeller. Und trotzdem holten die Duisburger am Ende den Sieg. Burkhard Hupe war dabei.
3: Auf den letzten Drücker und mit sehr, sehr viel Glück

0: Volley aus 8 Metern und Susek war es dann auch, der die Flanke schlug von der linken Seite, die Dennis Dua höchst unglücklich ins eigene Tor beförderte. Und so jubelt Duisburg über einen recht schmeichelhaften 2:1 Erfolg gegen den TSV Havelse.
1: Den zweiten Sieg in Folge holte Absteiger Fortuna Düsseldorf mit dem 2:1 in Regensburg. 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Zum Schluss gibt's gute Nachrichten für die deutschen Tennismänner, denn Alexander Zverev wird für das deutsche Team am Wochenende beim Davis Cup aufschlagen. 2 Tage nach seinem Sieg bei den US Open in New York hat Zverev seine Teilnahme endgültig zugesagt. Beim Duell mit Kroatien in Halle-Westfalen geht's um die Qualifikation für das Davis Cup Finalturnier.
2: Soweit der Sport mit Hendrik Lückhoff.

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1: Um 2.30 Uhr mit Olaf Knapp. Bundeskanzler Merz hat seine für kommende Woche geplante Reise zur UN-Vollversammlung in New York abgesagt. Seine Anwesenheit in Berlin sei erforderlich, heißt es aus Regierungskreisen. Aus Berlin Dietrich Karl Meurer.
2: Merz hatte ursprünglich geplant, bei den Vereinten Nationen zu sprechen. Der CDU-Chef steht nach dem Wahldebakel seiner Partei in Sachsen-Anhalt unter Druck. In der Partei wird vereinzelt über einen Wechsel an der Spitze diskutiert. Am Sonntag wird zudem in Mecklenburg-Vorpommern und Berlin gewählt. Noch am Wahlabend will Merz mit dem CDU-Präsidium über die Ergebnisse beraten. Für die folgenden Tage sind weitere Sitzungen der Parteigremien geplant. Deutschland wird bei der UNO nun von Außenminister Johann Wadephul vertreten, heißt es weiter.
1: In der Diskussion über die hohen Spritpreise fordert der Arbeitnehmerflügel der CDU Direktzahlungen für Menschen mit kleinen und mittleren Einkommen. Das hat der Vorsitzende Radke in den Zeitungen der Funke Mediengruppe deutlich gemacht. Die Grünen verlangen eine sozial gestaffelte Energiepauschale von bis zu 250 Euro pro Person. So steht es in einem Aktionsplan, aus dem das Redaktionsnetzwerk Deutschland zitiert. Gestern hatte Bundeskanzler Merz Entlastungen für Autofahrer angekündigt, ohne Einzelheiten zu nennen. Der geplante Kauf von US-Marschflugkörpern für die Bundeswehr verzögert sich. Zwar hat Verteidigungsminister Pistorius bei seiner USA-Reise eine Absichtserklärung für mehr Rüstungszusammenarbeit unterzeichnet, auch stimmten Deutschland und die USA in der Bewertung der Sicherheitslage in Europa überein. Eine Einigung mit seinem US-Kollegen Hegseth für die Tomahawk erreichte Pistorius aber nicht. Trotz guter Gespräche müssten noch Einzelheiten geklärt werden, sagte der Minister. Außenminister Wadephul hat in Genf dafür geworben, dass Deutschland in den UN-Menschenrechtsrat gewählt wird. Dafür hat er den Vereinten Nationen zusätzliche Zahlungen in Aussicht gestellt. Aus Genf Sandra Bieger.
3: So kündigte er beispielsweise zusätzliche 25 Millionen Euro für das IKRK an. Die WHO soll von Deutschland weitere 2 Millionen Euro für die Ebola-Bekämpfung in Afrika bekommen. Die Wahl Deutschlands in das Gremium Mitte Oktober gilt so gut wie sicher. Auf die beiden von Westeuropa zu besetzenden Plätze bewirbt sich neben Deutschland Irland. Der Rat tagt regelmäßig in Genf, ist das wichtigste Menschenrechtsgremium der Vereinten Nationen und soll Menschenrechtsverletzungen weltweit beobachten.
1: Das Wetter in Deutschland. Nachts von Nordwesten her Regen, im Südosten meist trocken. Teils neblig, Tiefstwerte 17 bis 10 Grad. Am Tage wechselhaft mit Schauern und Gewittern, an den Alpen zum Teil kräftig. Gebietsweise Sonne, Höchstwerte 18 bis 26 Grad. Und am Donnerstag Sonne und Wolken, von Nordwesten später Regen, 17 bis 24 Grad. Das waren die Nachrichten.
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4: Gute Nachrichten, keine Staus zu sehen auf meinem Verkehrscomputer. Ich wünsche Ihnen eine gute Fahrt, kommen Sie gut an Ihr Ziel.
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4: Heute Nacht mit Carsten Thiele an Ihrer Seite. Es war die Nachricht in Großbritannien. Harry und Meghan sind zurück nach 6 Jahren in den USA. Seitdem sich die beiden dem Königshaus abgewendet hatten, gilt das Verhältnis zur königlichen Familie als, sagen wir, angespannt. Besonders zwischen Harry

0: und seinem großen Bruder William soll es ordentlich knirschen. Von herzlicher Wiedervereinigung der Familie kann wohl also keine Rede gewesen sein. Die Frage ist natürlich, warum sind Harry und Meghan jetzt zurück? Geht es um die Familie, um royale Pflichten oder spielen vielleicht auch wirtschaftliche Interessen eine Rolle? Denn bei den beiden geht es längst um mehr als den roten Teppich, um Schlagzeilen und Boulevard-Gossip. Mareike Aden ist unsere Korrespondentin in London. Sie kennt die Royals genau und ordnet jetzt ein, was hinter dieser Rückkehr stecken könnte. In der neuen Podcast-Folge von 11KM, dem Tagesschau-Podcast mit Nadja Mitzkat.
1: Meghan und Harry haben ja Anfang 2020 das Königreich verlassen und dann kam vor so ungefähr 3 Wochen die Riesenüberraschung, sie kehren zurück. Was eigentlich niemand erwartet hätte in dem Moment. Vor allem, weil ja das Verhältnis zum Königshaus, na sagen wir mal, mindestens als angespannt gilt, wenn nicht sogar als zerrüttet. Und die Millionen-Dollar-Frage jetzt an dich, Mareike, woher kommt diese Kehrtwende?
2: Ja, hier bei uns in Großbritannien ist das natürlich die Millionen-Pfund-Frage, die sich alle stellen. Jetzt sind sie wieder hier im Vereinigten Königreich, sind geräuschlos, ohne dass es davon Bilder gab, eingereist, sind in Birmingham wohl gelandet. Und danach ist es nach diesem großen Boom der Breaking News, sie kommen zurück, auch zunächst erstmal still um sie geworden. Und es wird aber viel spekuliert. Da sind einmal die familiären Gründe. Harry, der jüngere Sohn von King Charles, denkt der daran, mein Vater hat Krebs, wird weiterhin behandelt. Wie viel Zeit hat er noch? Diesen Gedanken hat er auch mal ausgesprochen, offen in einem Interview. Da waren viele hier sehr wütend. Will er, dass seine Kinder Lilibet und Archie, die ja klein sind, jetzt mehr Zeit mit ihm verbringen? Dann gibt es auch Spekulationen, stecken wirtschaftliche, knallharte Überlegungen dahinter, dass sie sagen, sie müssen die Marke Sussex, sie sind ja das Hause Sussex, der Herzog und die Herzogin von Sussex, müssen sie das aufwerten? Werten sie das nicht vielleicht sogar mehr auf, wenn sie sich in Großbritannien aufhalten, in der Nähe des Königs, wenn auch ihre Kinder tatsächlich eine reale Beziehung zum Großvater, dem König, haben und nicht nur per Zoom mit ihm sprechen? Kann Meghan wieder Schauspielerin werden? Großbritannien ist bei Filmproduktionen ganz weit vorne. Also das ist sehr, sehr unklar. Das ist auch ein Risiko aus der Sicht vieler. Und man ist auch wirklich sehr gespannt, wie das alles wird und wie lange sie überhaupt bleiben.
1: Ja, genau, das wollte ich dich nämlich gerade fragen. Weiß man denn, was sie genau in Großbritannien vorhaben und für wie lange sie eben vor Ort bleiben wollen?
2: Sie können jetzt nicht einfach, glaube ich, nur 3 Monate hier bleiben, weil sie schulen ihre Kinder hier ein. Die sind hier in Großbritannien im schulpflichtigen Alter beide. Es kann aber auch sein, dass sie das vielleicht mal nur ausprobieren, dass das ein paar Jahre sind. Das ist, man weiß es nicht, aber es sieht eher so aus, wie sie wollen bleiben. Sie behalten aber auch ein Anwesen in Montecito in Kalifornien und sie haben wohl auch ein Sommerdomizil in Portugal, was sie auch halten wollen.
1: Und sag mal, von William und Kate, dem Thronfolgerpaar, ist man das ja gewohnt, dass die bei Wohltätigkeitsveranstaltungen auftreten. Meghan und Harry, das kannten wir ja von denen früher auch. Ist das was, was jetzt auch wieder kommen wird, wo sie zurück sind?
2: Es wird hier unterschieden zwischen Working Royals und Non-Working Royals. Die Working Royals, das sind alle Mitglieder der Königsfamilie, die im Auftrag der britischen Monarchie Termine wahrnehmen. Zum Beispiel Wohltätigkeitsevents und so weiter. Als Harry und Meghan 2020 gesagt haben, sie verlassen Großbritannien, da haben sie aufgehört, Working Royals zu sein, haben keine Termine mehr wahrgenommen, aber haben trotzdem privat weiter Wohltätigkeit betrieben. Man sieht ja auch Harry oft für eine Veteranenorganisation, die er selber ins Leben auch mitgerufen hat, die Invictus Games, da tritt er sehr viel auf. Aber all das werden sie eben nicht mehr und weiterhin auch nicht machen im Auftrag der britischen Monarchie. Das ist natürlich auch etwas verwirrend für die Öffentlichkeit, weil sie sehen aus wie Royals. Sie machen Dinge, die Royals machen, aber sie sind es nicht. Und der Palast hat sich jetzt sogar gezwungen gefühlt, das noch einmal in einem Brief klarzustellen seit der Rückkehr, dass sich daran nichts geändert hat. Dieser Brief, der veröffentlicht wurde und der den Sussexes, so ein Sprecher, wohl auch etwas vor den Kopf gestoßen haben soll. Sie haben zumindest verlautbaren lassen, dass sie da doch überrascht seien, dass der so in dieser Form veröffentlicht wurde.
1: Thank you. Also ziemlich klare Kante vom Königshaus in die Richtung von Meghan und Harry. Wie nimmt die britische Öffentlichkeit deren Rückkehr auf? Also weil die beiden sind ja nicht, ich sag jetzt mal, still und leise gegangen, sondern naja, mit einem heftigen Knall oder einem medialen Getöse im Sinne von, dass die familiären Verwerfungen, die es da gab, auch öffentlich ausgetragen wurden. Wenn wir da an Harrys Autobiografie Spare denken oder an dieses Interview mit der US-Talkshow-Queen Oprah Winfrey. Also wie gucken die Leute, die in Großbritannien leben, darauf, dass die beiden jetzt wieder zurück sind?
2: Repräsentative Umfragen, die seitdem in Auftrag gegeben wurden, die zeigen, dass eine Mehrheit der Briten sagt, we don't care, ist uns eigentlich egal. Als wir in den Tagen gerade nach dieser Breaking News, die auch bei der BBC eben eine Breaking News und Push-Nachricht war auf allen Kanälen, die Leute gefragt haben, wie findet ihr das eigentlich, auch für unsere Berichterstattung? Wir haben zum Beispiel mit jemandem gesprochen, der sagt, na, ist jetzt nicht die Erfüllung seiner Träume.
3: Not delighted, wishing the best of luck, but kind of wish they would probably stay.
2: Er wünscht ihnen trotzdem alles Gute, aber hätte sich auch durchaus gewünscht, dass sie wegbleiben, weil sie eben auch viele First World Problems haben.
3: There's a lot of people who are struggling in the world and maybe people with First World Problems should not bring them back to their place. Anyway.
2: Tatsache ist aber auch, wenn jetzt in den Umfragen die Leute sagen, es ist ihnen eigentlich egal, das kann auch nicht so richtig sein, weil wenn man auch von britischen Kollegen hört und es gibt auch viele Podcasts und Abhandlungen zu diesem Thema, auch in den Feuilletons, dann hört man immer wieder und sieht die Klickzahlen bei dem Thema Harry und Meghan, die gehen durch die Decke. Also das ist auch einfach so eine dramatische und wendungsvolle Geschichte. Man kann da auch eigentlich kaum wegsehen. Und gerade Harry, der ist als Dianas Sohn, die ja so tragisch gestorben ist, jemand, der vielen Briten früher ganz nah am Herzen lag. Man fand, er war am meisten Diana, hatte viel Charme, hat mit der Queen ja auch immer wahnsinnig lustige Videos aufgenommen. Und dann hatte er auf einmal auch die Liebe seines Lebens gefunden. Da haben sich viele Briten gefreut. Und auch Meghan war dann am Anfang sehr, sehr beliebt.
1: Man hatte ja irgendwie so gehofft auf so eine Erneuerung durch die beiden, aber es hat nicht geklappt, oder?
2: Damals schwang ganz viel Hoffnung auf eine Erneuerung der Monarchie mit, auf eine Modernisierung, dass sie auch als eine Tochter einer schwarzen Mutter ein diverseres Königreich symbolisieren kann, dass sie Großbritannien, das ist ja auch sehr diverses Land, da total gut verstehen kann. Das hat man auch auf den Reisen, die danach gemacht haben, gesehen. Aber jetzt tatsächlich, Harry und Meghan, wenn man das Ranking anguckt, der beliebtesten Royals, total im Keller. Das Interesse ist aber weiter da. Sie sind total oft auf den Titelseiten, auch gerade in diesen Wochen. Und Regierungschefs äußern sich auch zu ihnen. Donald Trump zum Beispiel, nicht zum ersten Mal. Der hat jetzt neulich gesagt, na, ich hätte sie nicht zurückgenommen, ganz ehrlich.
4: I wouldn't have taken him back, actually. If I were the royal family, I would not have taken him back.
1: Ich muss auch gestehen, dass ich diese ganze Geschichte um Meghan und Harry verfolgt habe und auch jetzt wieder verfolge. Und das, obwohl ich sonst überhaupt gar kein Fan von irgendwelchen Königshäusern bin. Woran liegt das? Weil das betrifft ja nicht nur mich und auch nicht nur dich, sondern sehr viele andere Menschen, bis hoch zum US-Präsidenten, hast du es gerade gesagt. Woran liegt das?
2: Genau, wir sind da zwei. Mich interessiert das auch. Ich muss mich dafür auch interessieren, weil es ja hier zur Berufsbeschreibung der Korrespondentin in London dazugehört. Ich verfolge also diese Beziehung und dann die Ehe von den beiden seit etwa 10 Jahren, habe auch über die Hochzeit von den beiden berichtet. Ein fast perfekter Tag.
5: 600 Gäste in der Kirche, Familie, die Mutter der Braut, Freunde, auch Promis sind Zeugen, als sich Harry und Meghan das Ja-Wort geben. Der Erzbischof von Canterbury nimmt ihm das Eheversprechen ab.
3: I will.
2: Auch das hat dann wieder die Weltpresse fasziniert. Und ich habe auch noch aus den Tagen tatsächlich eine Harry und Meghan-Tasse im Schrank stehen, die mir neulich beim Umzug mal wieder in die Hände gefallen ist, die nicht in aktiver Nutzung ist. Und gerade beim Umzug habe ich die angeguckt und habe gedacht, schon krass, was seitdem alles passiert ist und wie dieses Paar der Hoffnung zu eigentlich einer Desastergeschichte geworden ist. Also das ist eine Familiengeschichte, die einen, glaube ich, berührt. Das ist aber eben auch eine Firma. Die Windsors sind eine Firma. Das heißt, da passieren auch einfach dann Dinge, wie der Brief, über den wir schon gesprochen haben, der einfach geschrieben werden muss. Auch wenn der König sagt, er empfindet natürlich ganz viel Zuneigung gegenüber Harry, den Enkelkindern und Meghan. Und auch viele Themen schwingen mit, auch ernsthafte Themen. Da ist auch Frauenfeindlichkeit einfach ein Motiv, was auftritt. Also da werden diese beiden Frauen, Kate, Williams Ehefrau und Harrys Ehefrau Meghan, gegeneinander ausgespielt auch oft, dass man sich fast entscheiden muss, auf welcher Seite man denn jetzt eigentlich steht. Und ganz früh in den Zeiten, wo Meghan das erste Mal dann Thema wurde in den britischen Boulevardmedien, da schwang dann auch Rassismus mit, gerade in den Murdoch-Medien, in der Sun zum Beispiel, im Daily Telegraph. Es hieß dann in einer Schlagzeile, sie sei straight out of Compton. Damit wollte man dann insinuieren, dass sie aus einer Gangstergegend eigentlich kommt, obwohl Meghan aufgewachsen ist in einer Mittelklasse-Familie. Ihre Mutter ist Yogalehrerin, ihr Vater hat damals an Filmsets, an Seriensets gearbeitet. Ihre Hautfarbe wird viel diskutiert. Auch in dem Oprah Winfrey-Interview, was es gab, da hat auch das Paar gesagt, dass in der Königsfamilie auch sogar Thema war, dass man gefragt hat, welche Hautfarbe wird denn eigentlich dieses Kind haben? Und all solche Diskussionen haben auch immer in Großbritannien eine Rolle gespielt.
6: Du hast es ja gesagt, diese Faszination für die beiden rührt vermutlich auch daher, dass man an denen und auch ihrem Verhältnis zum Rest der Familie irgendwie so diese ganz großen gesellschaftspolitischen Themen auch mitverhandelt oder mitverfolgt und sich dann vielleicht auch innerlich eher auf die eine oder eher auf die andere Seite schlägt. Jetzt ist ja Großbritannien eine parlamentarische Monarchie. Mich würde interessieren, welche Rolle spielt aus deiner Sicht diese Royal Family, die britische Königsfamilie mit Charles als Oberhaupt für diese Gesellschaft?
2: Also Charles, der König, der Vater von Harry und Schwiegervater von Meghan, ist das Staatsoberhaupt des Vereinigten Königreiches. Man merkt es einfach auch hier im Alltag. Läuft man an Briefkästen vorbei, dann ist da, das ist die Royal Mail, da ist dann die Krone drauf. Die Regierung ist auch His Majesty's Government. Der Premierminister, die Premierministerin, bevor es in die Downing Street geht, da fährt man erstmal in den Buckingham-Palast und muss offiziell ernannt werden. Es ist auch so, dass der König am Anfang einer parlamentarischen Zeit die Regierungsrede, die in diesem Fall jetzt King's Speech, früher war das dann ja immer die Queen's Speech, vorträgt, wo er vorträgt, was die Regierung eigentlich alles machen will. Das schreibt natürlich die Regierung für ihn, aber er trägt das vor, auf dem Thron sitzend, und alle anderen, die Politiker, die eigentlich das Sagen haben, die sitzen dann daneben. Also die Monarchie, das ist nicht nur Händeschütteln oder Ausstellungseröffnung.
6: Wie füllt Charles diese Rolle aus? Da gab es ja in der Geschichte durchaus unterschiedliche Angänge.
2: Ja, seine Mutter hat das sehr politisch zurückhaltend ausgefüllt. Man wusste auch eigentlich gar nicht, was sie für politische Meinungen hat. Von ihm dagegen, einfach weil er auch so lange, jahrzehntelang Thronfolger war und er sich nicht zurückgehalten hat, man kennt seine Ansichten. Man weiß, er ist seit Jahrzehnten für Klimaschutz, für Umweltschutz. Er pflanzt gerne Bäume. Er mag brutalistische Architektur gar nicht, sondern mag es eher klassisch. Er setzt sich für Homöopathie ein. Also all diese Dinge, die weiß man. Er hat früher auch Briefe geschrieben an Minister und deswegen hatte er den Spitznamen Meddling Prince, also jemand, der sich zu sehr einmischt. Aber er ist da doch zurückhaltend geworden, ist sich seiner Rolle bewusst und wird, das ist fast so ein manchmal Witz der Geschichte, eher von der Politik gebeten, von seiner Regierung, dass er sich in die Politik einmischt, beziehungsweise als diplomatischer Joker tätig wird. Wir haben schon gehört, Donald Trump ist ein großer Fan der Königsfamilie. Die Beziehungen zu den USA sind total wichtig für Großbritannien und da hat man eben diese Karte gezogen. Und wenn es dann zum Beispiel Streit zwischen Trump und Volodymyr Zelensky, dem ukrainischen Präsidenten, gab, also der hat ja auch da im Oval Office es oft schwer gehabt mit Trump, dann ist danach zum Beispiel auch ganz bewusst Zelensky eingeladen worden zum König und dann gab es ein Foto und das war dann nicht nur eine symbolische Unterstützung für die Ukraine, für die Menschen in der Ukraine, dass die das sehen, sondern auch, dass jemand wie Donald Trump das sieht und sagt, ah, okay, Zelensky ist bei meinem Freund, dem König Charles, eingeladen. Also das wird ganz gezielt eingesetzt, dass Charles da den Weg ebnet und so manchen politischen Problemen ein bisschen verhilft zu mehr Glanz oder die eben glättet.
6: Und dann gibt es ja auch in Großbritannien selbst jemanden, der vermutlich mal nicht ganz so gut zu sprechen ist auf die beiden. Das ist William, der ältere Bruder von Harry, der Thronfolger. Wie steht's aktuell um das Verhältnis zwischen Harry und William?
2: Ja, das ist wahnsinnig verhärtet zwischen den beiden. Es ist bekannt, dass es privaten Austausch gibt zwischen dem König und Harry. Aber bei William sieht das alles ganz, ganz anders aus. William ist wahnsinnig wütend und enttäuscht, dass Harry und eben auch Meghan, aber vor allem Harry, in seiner Biografie sehr viel Persönliches ausgeplaudert hat, von Streitereien da im Detail geschrieben hat, ihn auch kritisiert hat, Kate kritisiert hat. Und man weiß auch, dass Kate und Meghan gestritten haben, dass es da Konflikte gab. Ein anfänglich gutes Verhältnis ist schnell abgekühlt. Und dieser Konflikt zwischen den Brüdern, der ist umso dramatischer, weil die beiden eben als Söhne von Diana nach ihrem Tod sehr, sehr eng waren, sich gegenseitig viel Halt gegeben haben. Und im Grunde wäre es für William auch total wichtig, seinen Bruder an seiner Seite zu haben, perspektivisch alleine, was die Arbeitslast angeht. Denn alle anderen Working Royals, die sind 60, die sind 70, die sind über 80. Und in dieser jüngeren Generation, da wird es dann ganz schnell sehr dünn.
6: Denkst du, dieser Konflikt könnte auch Williams künftige Zeit als König, er wird ja irgendwann Charles beerben, beschädigen? Also ist das so ein fundamentaler Konflikt, dass da die Monarchie irgendwie in Gefahr gerät?
2: Ich sehe eher als Gefahr für die britische Monarchie Andrew, früher Prinz Andrew, den Bruder des Königs, der ja eine sehr enge Beziehung zu Jeffrey Epstein hat, dem Sexualstraftäter, dem selber vorgeworfen wird, dass er Frauen missbraucht haben soll. Und das ist eher das, was aus meiner Sicht langfristig zu Schaden führen kann. Andrew übrigens, so hört man, der ist eigentlich gerade ganz happy mit der Situation, dass Meghan und Harry so viel Medienaufmerksamkeit erzeugen, denn bisher war er der große Buhmann. Es laufen auch weiter polizeiliche Ermittlungen gegen ihn. Also im Moment ist er so ein bisschen aus den Schlagzeilen verdrängt, aber dieses Problem, das wird wiederkommen.
6: Das lenkt so ein bisschen davon ab, ne, von ihm gerade, der Rummel um die beiden. Und sag mal, ein Thema, was da ja diskutiert wird, sind die Kosten für die Sicherheit von Harry und Meghan. Kannst du uns das ein bisschen aufdröseln, worum es da geht?
2: Also das Thema Sicherheit, das ist für Harry und auch für Meghan der größte Schmerzpunkt im Moment. Als sie 2022 aus Großbritannien weggegangen sind, haben sie das Recht auf steuerfinanzierten Schutz verloren, den eigentlich automatisch alle Mitglieder der Königsfamilie bekommen. Und dagegen ist er rechtlich vorgegangen in Großbritannien, hat aber in mehreren Instanzen verloren. Das heißt, auf einmal, als er in den USA war, musste er für diese Sicherheit selber bezahlen. Es gibt keine offiziellen Zahlen, wie viel er da aufbringen muss. Schätzungen, die hier kursieren, sind so zwischen 3 bis 5 Millionen Pfund jährlich. Harry und Meghan fühlen sich auch tatsächlich sehr bedroht. Auch Äußerungen der britischen Polizei haben gezeigt, ja, es gab Vorfälle, wo es Stalker gab, wo es Bedrohungen gab. Harry hat ja in Afghanistan, war ja im Einsatz für die britische Armee. Da gibt es wohl auch von Al-Qaida immer wieder Drohungen gegen ihn. Aber er hat eben diesen automatischen Schutz damals verloren. Also diese Frage nach den Sicherheitskosten, das ist, glaube ich, etwas, was Harry und Meghan tatsächlich nachts wach hält.
6: Und wie stehen die Leute in Großbritannien zu dem Thema? Weil sie sind es ja am Ende, die diese Sicherheitsmaßnahmen, aber im Grunde ja die Kosten für die ganze königliche Familie aufbringen über ihre Steuern.
2: Also diese Frage nach den Kosten für Harrys Sicherheit, die ist ein großes Thema in den Medien, die eben auch die Rückkehr von Harry und Meghan skandalisieren, also die Harry und Meghan sowieso nicht mögen. Das wird, sollte es da eine neue Entscheidung geben, da sicher für Aufsehen sorgen. Es gibt auch, wenn wir mit Leuten sprechen, diejenigen, die sagen so, naja, er kann jetzt auch nichts dafür, dass er als Prinz in diese Familie geboren wurde, will auch nicht jeder, dann sollten wir ihn auch beschützen. Also es ist nicht so, dass alle sagen, sollte man nicht zahlen. Generell, wenn man die Kosten der Monarchie anguckt, also was Steuerzahler direkt für die Königsfamilie ausgeben müssen, für solche Dinge wie Personal, Verwaltung, offizielle Reisen oder Staatszeremonien oder Instandhaltung der königlichen Paläste, dann kommt man auf so eine Summe von ein paar Euro pro Einkommensteuerzahler im Jahr, also eigentlich nicht viel. Die Finanzen der Königsfamilie, ihr Privatvermögen, was sie auch sonst an Zuwendungen bekommen, das ist aber in diesen Monaten und Jahren ein größeres Thema geworden, auch wegen Andrew und dieser Skandale. Privilegien und Intransparenz, da werfen diese Skandale doch eher ein Schlaglicht drauf. Da gucken gerade jüngere Briten mehr hin, dann sagen Monarchiebefürworter aber auch, ja, wir verdienen aber auch dank der Royals total viel Geld, weil das so ein Touristenmagnet ist. Also das ist, je nachdem, auf welcher Seite man steht, ein durchaus emotionales Thema.
6: Und meinst du, man müsste dann eigentlich wieder dahin kommen, die doch in irgendeiner Form wieder einzubinden?
2: Ich habe das Gefühl, es wird langfristig kein Weg daran vorbeiführen, dass Harry und William sich in irgendeiner Art wieder zusammenfinden müssen, arrangieren müssen miteinander. Wenn jetzt dann eines Tages William König wird, wenn Charles stirbt, dann wird zum Beispiel eine Krönung anstehen. Davor wird es noch eine Beerdigung geben. Da wird natürlich auch ein Harry sein. Mhm. In der Generation von William und von Harry, da gibt es keine anderen Royals mehr. Jedenfalls keine anderen Working Royals. Andererseits ist gerade auch überhaupt nicht klar, wie es da zu einer Aussöhnung kommen kann. Die Skepsis ist noch wahnsinnig hoch. Gerade William fürchtet sehr, aber auch im Palast fürchtet man sehr, dass sobald man wieder eine Beziehung öffentlich auch aufnimmt, dass da auch einfach dann viel wieder in den Medien landet. Vielleicht in der nächsten Netflix-Doku. Und das will man natürlich überhaupt nicht.
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8: Für viele Menschen, die täglich das Auto brauchen, ist eine Belastungsgrenze erreicht. Und ich bin der Meinung, dass wir handeln müssen.
0: Kanzler Merz verspricht, die Bundesregierung will den inzwischen schon astronomisch hohen Spritpreisen entgegenwirken. Wie und wann, das wird noch diskutiert. Unser Gastkommentar kommt heute von Beatrice Achterberg, Politikredakteurin der Neuen Zürcher Zeitung in Berlin. Sie sagt, Spritpreis senken, ja, aber
9: 3 Euro könnte der Liter Diesel bald kosten. Bundeskanzler Merz, politisch unter Druck, wittert eine Gelegenheit, etwas für seine Beliebtheitswerte zu tun. Runter mit den Spritpreisen. Das mag aktionistisch sein, falsch wäre eine Steuersenkung aber nicht. Nur bitte nicht wieder als Tankrabatt auf Zeit, beschlossen kurz vor einer Wahl und ein paar Wochen später wieder abgeschafft. Denn den bezahlt am Ende nicht der Staat, sondern der Steuerzahler selbst. Erst verzichtet der Bund für ein paar Monate auf Milliarden, danach steigen die Steuern wieder. Das ist nur teures politisches Strohfeuer. Wenn CDU und CSU es ernst meinen, sollten sie dauerhaft an die Abgaben ran. An die Energiesteuer und an den CO2-Preis. Allein der macht derzeit rund 18 Cent beim Benzin und 20 Cent bei Diesel aus. Weg damit. Dauerhaft.
0: Ein Kommentar von Beatrice Achterberg. Dorothee Holz vom Deutschlandfunk meint:
10: Rekordpreise bei E10 und vielleicht auch bald bei Diesel tun richtig weh, aber nicht allen gleich weh. Wer sich für ein großes Auto mit hohem Benzinverbrauch entschieden hat, sorry, ist selbst schuld. Menschen mit niedrigem Einkommen, die auf ihr Auto angewiesen sind, Handwerksbetriebe, Logistiker, die trifft es viel härter. Nur die sollte man tatsächlich entlasten. Wer nach dem Gießkannenprinzip handelt, sendet ein fatales Signal. Ihr müsst an eurem Verhalten nichts ändern, auch wenn Öl knapp ist, der Staat regelt alles. Dabei hat der hohe Ölpreis nachweislich positive Effekte. In Deutschland hat der Absatz von E-Autos in den vergangenen Monaten rasant angezogen, ebenso die Nachfrage nach Wärmepumpen. Das wird auch staatlich gefördert und das ist gut so, denn damit sinkt auch die Abhängigkeit von Öl und von Gas. Denn diese Abhängigkeit macht uns ärmer.
0: Die Nürnberger Nachrichten denken über Zapfsäule und Geldbeutel hinaus.
7: Die schaffen es nicht, uns zu helfen, die Alltagsprobleme zu lösen. Solche Sätze sind derzeit häufig zu hören. Auch den Parlamentariern der Großen Koalition sollten sie nicht entgehen. Umso erstaunlicher ist, wie wenig passiert. Deutlicher, als es in Sachsen-Anhalt der Fall gewesen ist, kann ein Warnschuss nicht ausfallen. Deshalb sollte das Motto der Berliner Koalitionäre lauten: Außergewöhnliche Zeiten erfordern ungewöhnliche Maßnahmen. Wer jetzt die Spritpreise senkt, dämpft auch die Erfolgsaussichten der Radikalen und Extremisten.
0: Und die Augsburger Allgemeine hält fest:
7: Die Houthi setzen fort, was der Iran in der Straße von Hormus begonnen hat. Nicht mit Bomben und Terror traktieren Teheran und seine Verbündeten den Feind, sondern dort, wo er besonders schutzlos ist, bei der Wirtschaft. In die Hand gedrückt hat ihnen diesen Trumpf Donald Trump. Durch seinen strategielosen Krieg gegen den Iran hat ausgerechnet der selbsternannte größte Dealmaker der Welt großen Schaden zugefügt.
0: Das waren die Standpunkte, heute zusammengestellt von Martin Seiler.

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1: Um 3 Uhr mit Olaf Knapp. Bundeskanzler Merz bereitet sich offenbar auf ein schlechtes Abschneiden seiner Partei bei der Landtagswahl in Mecklenburg-Vorpommern vor. Der CDU-Chef reist nicht wie geplant zur UN-Vollversammlung in New York. Aus der Nachrichtenredaktion Christoph Tietz.
2: Statt Auftritt auf der Weltbühne bleibt Merz in der Hauptstadt. Seine Präsenz sei in Berlin erforderlich, erfuhr das ARD-Hauptstadtstudio. Bereits am frühen Sonntagabend, wenn zu den Wahlen in Mecklenburg-Vorpommern und Berlin die ersten Zahlen vorliegen, kommt Merz in der Berliner CDU-Zentrale mit dem Parteipräsidium zusammen. Dabei sind dann die wichtigsten Christdemokraten aus Bundestag, Bundesregierung und den Ländern. Und dann geht es um eine Reaktion. Und die hängt davon ab, wie groß oder klein der Zahlenwert für die CDU vor dem Prozentzeichen wirklich ist.
1: Die teuren Maskenkäufe in der Pandemiezeit beschäftigen heute den Bundesgerichtshof. Mehrere Unternehmen fordern deswegen noch Geld vom Bund. Das BGH-Urteil könnte für zahlreiche weitere Fälle wegweisend werden. Es drohen Zahlungen in Milliardenhöhe. Die Firmen berufen sich auf Verträge mit dem früheren Gesundheitsminister Spahn. Der hatte im Jahr 2020 zugesagt, dass der Staat Corona-Schutzmasken zu einem Fixpreis kauft, und zwar in unbegrenzter Menge. Als mehr geliefert wurden als erwartet, stoppte Spahn die Abnahme. Verteidigungsminister Pistorius hat bei seinem Besuch in den USA mit seinem Kollegen Hegseth eine Absichtserklärung unterzeichnet. Sie wollen bei der Produktion von Rüstungsgütern stärker als bisher zusammenarbeiten. Aus Washington, Christina Nagel.
3: Schon jetzt gibt es gemeinsame Projekte. Pistorius hofft, dass es auch beim Marschflugkörper vom Typ Tomahawk langfristig zu einer Rüstungskooperation kommt. Die Bundesregierung hatte sich entschieden, die Marschflugkörper in den USA zu kaufen. Dass Deutschland viel Geld in Rüstung, auch in US-Produkte investiert, kommt in Washington positiv an. Die Tonlage habe sich verändert, sagte Pistorius nach dem Gespräch mit seinem amerikanischen Amtskollegen. Es sei eine gute Arbeitsatmosphäre gewesen.
1: Eine über Litauen von NATO-Kampfjets abgeschossene Drohne war nach Angaben des litauischen Verteidigungsministeriums mit Sprengstoff bestückt. Die Sprengladung sei von Spezialkräften entschärft worden, hieß es. Die Drohne werde noch untersucht und analysiert. Nach ersten Erkenntnissen kam die Drohne in der vergangenen Nacht wahrscheinlich von Belarus aus in den litauischen Luftraum. Das Wetter in Deutschland. Am Tage wird es wechselhaft mit Schauern und Gewittern, an den Alpen zum Teil kräftig. Gebietsweise Sonne, Höchstwerte 18 bis 26 Grad. Am Donnerstag dann Sonne und Wolken, von Nordwesten später Regen, 17 bis maximal 24 Grad. Es ist 3.03 Uhr.
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4: Geht los mit der Autobahn 1 Osnabrück Richtung Bremen. Die ist zwischen Wildeshausen West und Wildeshausen Nord wegen einer Baustelle bis 6 Uhr gesperrt. Autobahn 1 Hamburg Richtung Lübeck. Zwischen Kreuz Bargteheide und Bad Oldesloe ist die Autobahn bis 6 Uhr gesperrt. Da wird die Fahrbahn erneuert. Autobahn 1 Lübeck-Hamburg. Auf der Norderelbbrücke kommt es wegen eines Schwertransports immer wieder zu kurzfristigen Sperrungen. Die Autobahn 4 Aachen Richtung Köln ist zwischen Köln-Poll und Dreieck Heumar bis 5 Uhr gesperrt. Da werden Verkehrszeichenbrücken montiert. Die Umleitung geht über die A559 und die A59. Die A29 Oldenburg Richtung Ahlhorner Heide ist zwischen Wadenburg und Großen Kneten wegen einer Nachtbaustelle bis 5 Uhr gesperrt. A40 Essen Richtung Dortmund. Die ist zwischen dem Dreieck Bochum West und Bochum Zentrum wegen Bauarbeiten bis nächste Woche Freitag gesperrt. Die A40 Essen Richtung Duisburg ist im Kreuz Kaiserberg wegen einer Baustelle bis 5 Uhr früh gesperrt. Nehmen Sie die Umleitung, das ist für Sie die A3, die A42 und dann die A59. Berlin, die A100 Wedding Richtung Wilmersdorf ist in Höhe Beusselstraße wegen einer Baustelle gesperrt. Und nochmal Berlin, die A113. A100 Schönefeld Richtung Wilmersdorf ist zwischen Dreieck Neukölln und Oberlandstraße wegen einer Baustelle noch bis 5 Uhr früh gesperrt.
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4: aus dem Studio von NDR Info in Hamburg, heute Nacht mit Carsten Thiele an ihrer Seite. Wir versorgen Sie von Flensburg bis München, von Emden bis Cottbus mit allen aktuellen Nachrichten, Reportagen und vielen Hintergründen und natürlich auch überall sonst, wo Sie gerade die ARD Infonacht hören, ist ja klar. Drogenhandel, Geldwäsche, Auftragsmorde, das kennen die meisten von uns nur aus dem Krimi oder aus dem Kino. Organisierte Kriminalität ist aber ein sehr reales Problem bei uns in Deutschland. Das zeigen die neuen Bundeslagebilder zur organisierten Kriminalität und zur Rauschgiftkriminalität für 2025. Und weil die Täter international agieren, müssen die Ermittler entsprechend eng zusammenarbeiten. Birte Sennigsen weiß mehr über die Bundeslagebilder und beginnt mit einem konkreten Beispiel aus Köln.
5: Die Serie der Angriffe auf Wohnhäuser, Cafés und Bars in Köln und Umgebung reißt nicht ab.
6: Sonntag früh wurden mehrere Schüsse abgefeuert. In dem Haus wohnt der Besitzer einer großen türkischen Imbisskette.
7: Der Täter schoss von der gegenüberliegenden Straßenseite am helllichten Tag auf das Café.
8: Seit Jahren gibt es im Großraum Köln immer wieder Explosionen und Schüsse auf Wohnhäuser, Bars oder Cafés. Für das Bundeskriminalamt ein Beispiel dafür, dass kriminelle Banden häufiger zu exzessiver Gewalt greifen. Dahinter sollen mutmaßlich Mitglieder türkischer Jugendbanden stecken. BKA-Chef Holger Münch spricht von einer neuen Tätergeneration, die ihre Taten bewusst zur Schau stellt.
9: Die sogenannte Generation Z-Mafia, ihre Macht und Gewalttaten offensiv in Social Media inszeniert. Die Anwendung von Gewalt gilt für sie als legitime Handlungsoption.
8: Das BKA kommt zu dem Schluss, dass kriminelle Banden immer professioneller werden, auch indem sie sich auf Straftaten spezialisieren. So gibt es Gruppierungen, die etwa Profis in Geldwäsche sind. Andere kennen sich in Cybercrime besonders gut aus. Verbrechen als Dienstleistung, Cyber as a Service nennen das die Fachleute. Kriminelle Banden können dadurch noch effektiver Verbrechen begehen, meint Innenminister Alexander Dobrindt.
10: Nach dem Prinzip, einer plant, einer bezahlt, einer schlägt zu.
8: Auftraggeber und derjenige, der die Tat am Ende ausführt, begegnen sich dabei oft nicht. Für die Ermittler wird es deshalb noch schwerer, die kriminellen Banden zu schnappen. Sie müssen ihre Ermittlungsarbeit verändern, sagt BKA-Chef Holger Münch.
9: Es ist nicht mehr nur die Frage, wer hat die Tat begangen, sondern wer hat sie bestellt, wer hat sie vermittelt, wer hat sie finanziert. Wer profitiert davon? Diese Fragen kommen heute dazu, wenn Sie ermitteln.
8: Im vergangenen Jahr hat die Polizei im Bereich organisierte Kriminalität knapp 8.000 Verdächtige fassen können. So viele wie seit 5 Jahren nicht mehr. Die meisten Verdächtigen kamen aus Deutschland. Dahinter kommen kriminelle Banden aus der Türkei, Syrien und Albanien. Die Ermittler stellen auch fest, dass Kinder und Jugendliche immer häufiger von kriminellen Banden angeworben werden. Über soziale Netzwerke oder Gaming-Plattformen. Zum Teil sind sie erst 13 Jahre alt und sollen schwere Gewaltstraftaten begehen, mit Drogen handeln oder beim Online-Betrug helfen. Eine Entwicklung, die Bundesinnenminister Dobrindt Sorgen bereitet.
10: Dass Minderjährige auch zunehmend als sogenannte Wegwerftäter eingesetzt werden. Sie werden rekrutiert, verheizt, fallen gelassen, während die Hintermänner im Verborgenen bleiben.
8: Dass die organisierte Kriminalität in Deutschland weiter auf dem Vormarsch ist, liegt auch am weltweit boomenden Drogenhandel.
10: In dem Bereich Kokain, Drogen, Alarmstimmung, deutlich erhöhte Verfügbarkeit mit steigenden Drogentoten.
8: Mehr als 2.100 Drogentote registriert die Statistik im vergangenen Jahr. Das treibt auch den Drogenbeauftragten der Bundesregierung um.
11: An jedem Gramm Kokain, was zum Spaß konsumiert wird, klebt Blut.
8: Hendrik Streeck kritisiert, dass Kokainkonsum in Teilen der Gesellschaft inzwischen als normal gilt.
11: Es wird im Büro konsumiert, es wird im Freundeskreis bei Partys konsumiert, es wird in Restaurants konsumiert. Und jedes Gramm, das hier zum Spaß konsumiert wird, finanziert Gewalt, finanziert Ausbeutung, finanziert Korruption und Geldwäsche.
8: Es geht den kriminellen Banden vor allem ums Geld. Rund 3 Milliarden Euro Schaden haben sie im letzten Jahr verursacht. Die Bundesregierung will dort ansetzen. Anfang des Jahres hat sie einen Aktionsplan beschlossen. Der sieht mehr Personal und bessere Technik vor und einen besseren Datenaustausch zwischen den Behörden.
4: International vernetzte Banden sind also auch bei uns in Deutschland aktiv. Und sie stellen Polizei und Sicherheitsbehörden vor enorme Herausforderungen. Meine Kollegin Birgit Langhammer hat das Thema vertieft mit Benedikt Strunz aus unserem Investigativteam, der sich mit organisierter Kriminalität beschäftigt. Sie hat ihn gefragt, warum es denn so viel mehr Gewalttaten gibt, auch mit Schusswaffengebrauch.
12: Also es ist nicht neu, dass Täter in der organisierten Kriminalität mitunter bewaffnet sind. Es gibt seit einigen Jahren aber zwei Trends, die Ermittlern wirklich Sorgen bereiten. Erstens, die Bewaffnung nimmt zu. Es ist heute so, dass nicht nur die Spitzen einer kriminellen Organisation über Schusswaffen verfügen, sondern mittlerweile trägt auch wirklich der kleine Straßendealer im Zweifelsfall eine scharfe Pistole und setzt die dann im Zweifelsfall auch ein. Und das hat mit dem zweiten Trend zu tun. Es sind heute viel, viel mehr Waffen auf dem Schwarzmarkt verfügbar. Und wer die richtigen Kontakte hat, der kann in Hamburg, Berlin oder Köln wirklich problemlos für ein paar hundert Euro an eine halbautomatische Pistole kommen, die dann auch funktioniert.
13: Innenminister Dobrindt hat ja heute auch davor gewarnt, dass Gewalttaten mittlerweile wie eine Dienstleistung bestellt werden könnten und dafür teilweise auch Jugendliche angeworben werden, die dann andere töten sollen. Also Gewalt wird auch jünger?
12: Ja, das ist ein besonders erschreckender Trend. Wir kennen aus der organisierten Kriminalität, insbesondere aus dem Kokainhandel, dieses Phänomen der Dienstleister, also dass einzelne kriminelle Aufgaben an Dienstleister ausgelagert werden, zum Beispiel die Geldwäsche. Ermittler sprechen dann in dem Zusammenhang von Crime as a Service, also Verbrechen als Dienstleistung. Und seit einiger Zeit sehen wir eben auch, wie kriminelle Banden über Social Media wirklich ganz gezielt junge Menschen anwerben, 13-, 14-Jährige, und sie dazu bringen, für wenige tausend Euro wirklich Auftragsmorde durchzuführen. Häufig wird den Jugendlichen dann das Ganze quasi als eine Art Computerspiel verkauft. Also dein Endgegner ist die und die Zielperson. Wenn du die erschießt, kommst du ein Level weiter. Die Ermittler nennen das Gamification. Und das ist ein Phänomen, das derzeit nicht nur in den Niederlanden überhand nimmt, sondern auch in Belgien, Frankreich und in Schweden angetroffen werden kann. Und dieses Phänomen hat mittlerweile auch Deutschland erreicht.
13: 13-jährige Täter heißt ja auch, es kann nicht ganz so hart bestraft werden wie bei Erwachsenen. Ist die Justiz darauf schon vorbereitet?
12: Nein, also das ist ein Problem. Was macht man mit solchen Tätern, die fast noch Kinder sind? Die wahrscheinlich noch drängendere Frage dürfte allerdings sein, wie hält man Jugendliche davon ab, den Verlockungen der organisierten Kriminalität zu erliegen? Denn die heute veröffentlichten Zahlen zeigen ja auch ganz klar, offenbar haben kriminelle Banden derzeit kein Problem, Nachwuchs zu finden. Und genau hier liegt meiner Meinung nach auch ein Punkt, wie man diese kriminelle Schattenwirtschaft wirklich erfolgreich bekämpfen könnte. Aber da ist noch viel zu tun.
13: Wir wollen auch nicht die Opferseite vergessen. Da hieß es heute auch, dass Opfer jünger werden.
12: Ja, das ist in der Tat so. Das wird häufig auch vergessen. Die Gewalt, die von der organisierten Kriminalität ausgeht, die kann natürlich auch völlig Unschuldige treffen, die mit all dem gar nichts zu tun haben. Ein ganz erschütterndes Beispiel ist das der 11-jährigen Fidura, die 2023 in Belgien quasi durch Zufall im Kugelhagel von Drogenkriminellen starb. Man muss aber auch sagen, dass man da gar nicht so weit gehen muss, um solche Beispiele zu finden. Schauen wir beispielsweise hier vor unserer Haustür nach Hamburg. Hier wurde im wirklich schicken Stadtteil Ottensen vor wenigen Tagen ein 14-jähriger Junge von Schüssen verletzt. Nach meinem Kenntnisstand vermuten Ermittler hinter dieser Schießerei die organisierte Drogenkriminalität.
13: Und vielleicht noch eine Einordnung zu Social Media. Eigentlich denkt man ja, organisierte Kriminalität agiert eher im Verborgenen, aber das ändert sich auch. Was meint das BKA da mit Gen Z-Mafia?
12: Also die Gen Z, Generation Z-Mafia sozusagen, die hat einen anderen Modus operandi. Normal, wenn man Mafia-Gruppen anschaut, dann arbeiten die leise, sagen die Ermittler. Diese Gruppe arbeitet laut, und das ist ein Phänomen, das man immer mehr beobachten kann, dass insbesondere junge Täter darauf setzen, sich selbst und die eigenen Taten auf Social Media darzustellen. Auf diese Weise rekrutieren sie zum einen Nachwuchs und zum anderen, ja, sorgen sie auch dafür, dass die eigene Marke bekannter wird, vielleicht auch gefürchteter. Übrigens, dieses Phänomen der Darstellung von organisierter Kriminalität über Social Media, das war bei uns gerade auch Thema im NDR-Info-Recherche-Podcast Organisiertes Verbrechen, Recherchen im Verborgenen. Die neueste Staffel trägt den Titel Kokain ohne Ende. Und da geht es eben wirklich um den Stoff, der uns die wachsenden Probleme mit der organisierten Kriminalität überhaupt erst einbockt, nämlich Kokain, das wirklich gerade massenhaft nach Europa strömt und das wirklich wie ein Brandbeschleuniger auf das organisierte Verbrechen wirkt.
4: Sagt Benedikt Strunz aus unserem Investigativteam. Und soweit unser Schwerpunkt in der ARD-Infonacht zur organisierten Kriminalität in Deutschland.
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4: Ich weiß noch, mein Opa hat immer gesagt, ein Auto ist keine Spardose, Carsten. Damit meinte er allerdings nicht die Spritpreise, sondern die Reparaturen oder die Inspektionen. Denn vollgetankt hat mein Opa sein erstes Auto früher noch für ein paar Groschen pro Liter Benzin. Kein Vergleich zu heute. Die Spritpreise sind schwindelerregend hoch. Bundeskanzler Merz hat nun angekündigt, dass die Regierung etwas dagegen tun will. Aber was, das wurde bisher nicht gesagt. Bleibt also Zeit, mal in Ruhe in andere Länder zu schauen. Deutschland hat zwar die stärksten Preissteigerungen aller EU-Staaten, aber auch in den anderen Ländern stecken Autofahrer nach dem Tanken wütend den Zapfhahn zurück in die Zapfsäule. Jean-Marie Macro berichtet.
14: In Nachrichtenstücken wie in der Tagesschau begeben sich Reporterinnen und Reporter wieder an die Tankstellen.
15: Teuer. Teuer, gut. Gott sei Dank muss ich nicht viel Auto fahren.
16: Ich bin die ganze Zeit mit Auto angewiesen. Und das, wenn man im Monat rechnet, von dem Gehalt bleibt ja fast nichts übrig.
14: Mal wieder sind Spritpreise Thema. Die Straße von Hormuz ist fast zu, auch der Weg über das Rote Meer bedroht. Das Ölangebot wird knapp, die Preise steigen. Im Tagesdurchschnitt kostete der Liter Super in Deutschland vergangene Woche 2,33 Euro. Das liege vor allem an den hohen Steuern und Abgaben, meint ADAC-Vertreterin Katrin van Randenborg im ARD-Interview.
17: Wir sehen einfach, dass viele Menschen noch nicht auf die Elektromobilität umsteigen können und gleichzeitig aufs Auto angewiesen sind. Und deshalb muss man sehr genau die Belastungen prüfen. Und hier sind die Belastungsgrenzen erreicht.
14: Aber nicht nur in Deutschland wird Sprit teurer, wendet der Vorsitzende der Monopolkommission Professor Tommaso Duso ein.
18: Bei Benzin liegt Deutschland auf Platz 3 in der Europäischen Union hinter Dänemark und den Niederlanden. Und bei den Steuern sind andere Länder auch vor uns. Die Niederlande erheben über 80 Cent pro Liter, wir in Deutschland 65. Und unsere Mehrwertsteuer ist im europäischen Vergleich sogar eher niedrig.
14: Einige Deutsche fuhren in der Vergangenheit zum Beispiel nach Polen, wo der Sprit deutlich billiger war. Doch allein in der vergangenen Woche stieg hier der Durchschnittspreis am stärksten in der gesamten EU, um fast ein Fünftel. Auch in Frankreich fassen sich die Menschen beim Tanken an den Kopf. Schon die 2,50-Euro-Marke tut weh. Wir sind aber auf dem besten Weg, die 3-Euro-Marke zu erreichen. Ich glaube, das werden wir schaffen. Nun wird in Berlin erneut über den richtigen Umgang mit steigenden Preisen gesprochen. Die AfD will die meisten Steuern und Abgaben streichen, was jedoch eine Haushaltslücke von bis zu 27 Milliarden Euro reißen würde. Bundesfinanzminister Klingbeil bringt einen Preisdeckel mit Übergewinnsteuer für Mineralölkonzerne ins Spiel. Viele Volkswirte warnen dagegen, Vergünstigungen würden das falsche Signal setzen. Davon würden vor allem Vielfahrer profitieren und das sind im Durchschnitt die Haushalte, die viel Einkommen haben. Professor Tommaso Duso von der Monopolkommission.
18: Die bessere Lösung, wenn man entlasten will, ist eine direkte Zahlung an die Haushalte, die es am meisten brauchen, eventuell auch die kleinen Betriebe, die es am meisten brauchen.
14: Solch einen Vorschlag hat auch schon Bundeswirtschaftsministerin Reiche in Erwägung gezogen. So ein Modell gab es in den vergangenen Monaten etwa in Frankreich. Dort händigte der Staat Energieschecks für Menschen mit wenig Einkommen aus. So komisch es klingen mag, weil die Spritpreise in den Niederlanden am zweithöchsten in ganz Europa sind, für die Energieexpertin vom Jacques Delors Center, Alice Moscovici, macht gerade Den Haag vieles richtig. In ihrem Maßnahmenpaket haben sie 40% ihrer Ausgaben für strukturelle Maßnahmen vorgesehen. Sie kurbeln zum Beispiel die Elektrifizierung durch Kaufprogramme für Elektroautos an. Außerdem greifen sie spezifischen Sektoren unter die Arme, der Landwirtschaft, der Fischerei oder kleinen und mittelständischen Unternehmen. Der Rest des Budgets sind sehr gezielte Ausgaben, die also den am stärksten betroffenen Sektoren und Haushalten zugutekommen. Letztendlich, so die französische Forscherin, seien die Niederlande der einzige Staat in der EU, der die Krise als Chance begreift und nicht nur als ein kurzfristiges Problem.
4: Wir bleiben noch beim Thema und geben jetzt der Politik das Wort. Meine WDR-Kollegin Katrin Schmick hat über die Spritpreise mit Sebastian Rohloff gesprochen. Er ist der wirtschaftspolitische Sprecher der SPD-Fraktion im Bundestag und sie hat ihn gefragt, was ihm so durch den Kopf geht, wenn er voll tankt.
19: Ich fahre tatsächlich, weil ich das Glück habe, in München und Berlin zu wohnen und zu arbeiten, fast ausschließlich öffentlich. Ich kann mir aber vorstellen, dass man zunehmend blass wird und das ja nicht erst die letzten Wochen, wenn man an der Zapfsäule guckt, wie das Geld da runterrinnt. Und wir haben ja die Situation auch schon seit April. Und es ist uns auf berufenem Munde ja signalisiert worden, nee, das wird sich bald wieder irgendwie ausgleichen. Das tut es offensichtlich nicht und deswegen ist immer noch großer Handlungsbedarf.
20: Ja, wie sieht der aus? Was ist zu tun, Herr Roloff?
19: Die SPD und auch ich sind schon länger, die Diskussion führen wir auch schon seit April, für einen Spritpreisdeckel nach belgischem Vorbild, der dazu führt, dass alle zum einen wissen, was sie an der Zapfsäule zu erwarten haben, dass nicht mehr exponentiell durch die Decke geht und wir auch nicht die Situation haben, dass sich die Mineralölkonzerne schöne Zusatzgewinne einschieben. Gewinne gönne ich denen, dass die jetzt aber Krisengewinne auf dem Rücken der Autofahrer und Pendler machen. Nicht. Das halte ich weiter für die sinnvollste Maßnahme, aber das ist im Moment noch nicht mehrheitsfähig in der Bundesregierung.
20: Ja, genau. Den Preisdeckel, den wollen Sie, die Union aber nicht. Die will aber eine Übergewinnsteuer oder denkt zumindest laut drüber nach. Warum können Sie sich eigentlich mit dem Koalitionspartner nicht einigen?
19: Naja, es ist natürlich immer der andere, der schuld ist, jetzt augenzwinkernd gemeint, aber es gab natürlich schon eine ganze Reihe, auch in der genannten Taskforce, der ich ja auch angehöre, von inhaltlichen Diskussionen, da ist die Bundesregierung ja auch vertreten, auf was man sich einigen kann und wir hatten ja die Situation, dass das einzige wirklich einigungsfähige neben dem schärferen Kartellrecht eben dieser Tankrabatt für die 2 Monate war, die legendären 17 Cent, immerhin, war natürlich wahnsinnig teuer und ist bei allen angekommen und nicht nur bei denen, die es besonders brauchen. Und so funktioniert halt Demokratie leider. Aber solange ich keine Bewegung bei der Union sehe, ist es natürlich auch so, dass wir keinen Grund haben, von unserer Position wegzugehen, weil halt was passieren muss und man es nicht einfach dem Markt überlassen kann.
20: Warum traut sich die schwarz-rote Koalition nicht an eine Steuersenkung beim Sprit ran? Man könnte ja die Mehrwertsteuer senken, die Energiesteuer, man kann auch die CO2-Abgabe deckeln. Es gibt doch viele Möglichkeiten.
19: Es ist nicht, dass wir uns das nicht trauen. Es ist wahnsinnig teuer. Also schon diese 2 Monate befristet, 17 Cent, haben Milliarden gekostet. Sie kennen die Haushaltslage. Und wenn man das machen würde, würde man ja diese Spitzengewinne der Unternehmen ja noch subventionieren und würden sagen, ja gut, BP, Shell und so weiter langen jetzt besonders hin. Und es gibt übrigens auch Studien, dass die, auch wenn der Ölpreis wieder gesunken ist, das nicht weitergegeben wurde nach unten. Also da wird auch nur teilweise sauber gespielt. Also sehe ich nicht, dass der Staat dann sagt, gut, dann fahren wir runter. Dann hat keiner ein Problem damit, dass die Spitzengewinne machen und die Leute sind trotzdem irgendwie entlastet. Also es muss dann schon über eine Übergewinnsteuer abgeschöpft und refinanziert werden. Mhm. Dann könnte man drüber diskutieren.
20: Also wir haben es ja eben auch schon im Beitrag gehört, der Ball liegt im Feld der Union. Das ist so ein bisschen jetzt die Aussage. Die SPD, also ihre Partei, macht einen Vorschlag nach dem anderen. Die Union, ich interpretiere jetzt, blockiert eher, vor allem die Wirtschaftsministerin Katharina Reicher sagt, kostet zu viel, können wir uns nicht leisten. Nun ist aber Lars Klingbeil, der Bundesfinanzminister, und ein ausgewiesener SPD-Mann, der Herr über das Geld, und der sagt ja auch immer, Geld ist zu wenig da. Alles so hin und her zu schieben, bringt uns ja nicht weiter.
19: Das ist korrekt. Deswegen können wir auch was machen, was nichts kostet. Und das wäre der genannte Spritpreisdeckel. Da hätten wir die Situation, dass das keine Mittel aus dem Haushalt braucht und man da recht schnell wäre. Da ist die Katharina Reiche ist ja auch die zuständige Energieministerin. Das ist ja nochmal problematisch. Also sie blockiert ja nicht einfach nur, sie ist die inhaltlich Zuständige. Wenn man sich darauf ordnungspolitisch nicht einigen kann, dann können wir gerne dem Vorschlag einer Zahlung für Geringverdiener näher treten. Da ist aus meiner Sicht, also das ist ja das, was Frau Reiche neuerdings als akzeptabel signalisiert, war vorher auch anders, aber immerhin, ja, das können wir machen, aber die Gegenfinanzierung muss, finde ich, über eine Übergewinnsteuer, was die Unternehmen und ihre Übergewinne jetzt betrifft, passieren.
21: Sagt Sebastian Roloff, wirtschaftspolitischer Sprecher der SPD-Fraktion im Bundestag.
22: Der Stichtag.
21: Heute vor 290 Jahren starb der Physiker und Erfinder Daniel Gabriel Fahrenheit. Er ist unter anderem Namenspate der Fahrenheit-Temperaturskala. Florian Bensch blickt zurück.
23: 1701, als der Kaufmannssohn Daniel Gabriel Fahrenheit 14 Jahre alt ist, gehen seine Eltern gemeinsam in den Garten und werden dort etwas später tot aufgefunden. Historiker vermuten giftige Pilze oder eine in der falschen Dosis eingenommene Arznei.
24: Ach, dass man doch alle vorkommenden Erscheinungen mathematisch berechnen und beweisen könnte.
23: Lamentiert Daniel Fahrenheit, bekümmert in einem Brief einige Jahre später. Mit einem beträchtlichen Erbe im Gepäck verlässt der junge Mann Danzig. Er will forschen. Briefverkehr aus dieser Zeit gibt Einblick in sein Gemüt.
24: Die Schwierigkeit besteht hauptsächlich darin, dass Experimente nicht mit der nötigen Genauigkeit ausgeführt werden können.
23: Wasser hat es ihm besonders angetan. Doch mit den für die Wissenschaft so wichtigen Messwerten wie Siede- und Gefrierpunkt und den Messinstrumenten ist er unzufrieden. Keine Skala ist ihm präzise genug. Sie richten sich oft nach vagen Angaben wie Blutwärme oder Schneekälte. Die Forschung des Physikers Guillaume Amonton über den Zusammenhang von Temperatur und Gasdruck ist eine Offenbarung. Später wird er selbst entdecken, dass auch der Siedepunkt von Wasser vom wechselnden Luftdruck abhängt. Fahrenheit füllt hochmoderne Glasbehälter unter Vakuum mit Weingeist und Quecksilber, mischt Eis mit Salzen, um ihren Gefrierpunkt weit über das übliche Maß zu senken. Er entwickelt daraus reproduzierbare Bezugspunkte. 1724 besucht Daniel Fahrenheit London und wird wegen seiner Beiträge zur Thermometrie zum Mitglied der Royal Society gewählt. Von hier aus findet die neue Fahrenheit-Temperaturskala schließlich ihren Weg in die späteren USA, wo sie heute noch allgemein im Gebrauch ist. Im Alter von 50 Jahren stirbt Fahrenheit unerwartet, heute, vor 290 Jahren.
1: Sport.
2: Mit Florian Neuhaus und einer klaren Niederlage der deutschen Volleyball-Nationalmannschaft bei der Europameisterschaft gegen Frankreich. Gegen den Olympiasieger verloren die Männer von Bundestrainer Massimo Botti glatt in 3 Sätzen. Raimo Hinsdorf berichtet.
3: Im direkten Duell um den Gruppensieg sind die deutschen Volleyballer abgeschmettert worden. Gegen Olympiasieger Frankreich stand das Team von Bundestrainer Massimo Botti beim 0:3 auf verlorenem Posten. Schnell zogen die Franzosen zum Auftakt auf 10:3 davon. Deren herausragende Aufschläge brachten die Deutschen in der Annahme zu unpräzise nach vorn. Der erste Satz ging mit 21:25 verloren. Auch im zweiten Satz glänzte Frankreich mit starker Angriffsquote. Die DVV-Männer am Netz am ehesten noch über Mittelblocker Anton Brehme erfolgreich. Auch der zweite Abschnitt wurde mit 17:25 verloren. Weiter hoher Aufschlagdruck der Franzosen, die insgesamt 9 Asse schlugen. Die deutschen Männer schenkten nichts ab, hielten den dritten Satz lange offen. Letztlich die Franzosen an diesem Tag zu stark mit dem zweiten Matchball zum 25:19. Als Gruppenzweiter wird die deutsche Auswahl im Achtelfinale am Wochenende mit der Ukraine oder Bulgarien schon eine schwere Aufgabe bekommen.
2: Wir machen weiter mit Fußball und der englischen Woche in der dritten Liga. Der MSV Duisburg hat sich beim 2:1-Erfolg gegen Außenseiter TSV Havelse überraschend schwer getan. Der Spitzenreiter spielte eine halbe Stunde lang in Überzahl. Den Sieg brachte aber erst ein Eigentor des Teams aus Niedersachsen tief in der Nachspielzeit. 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Im Jahr 2028 findet das Finale der Fußball-Champions League wieder in der bayerischen Landeshauptstadt statt. Das gab die UEFA bekannt, allerdings war München auch der einzige Bewerber. Anders war es bei der zweiten Entscheidung, aber wieder hat München den Zuschlag bekommen. Und zwar für die Leichtathletik-Weltmeisterschaften 2031. DLV-Präsident Jochen Schweizer freute sich sehr.
5: Es wird einfach ganz, ganz toll. Jetzt gerade bin ich einfach nur noch geflasht. 3 Jahre harte Arbeit sind zu Ende. 5 Jahre harte Arbeit liegen vor uns. Ich freue mich einfach sehr, dass dieses Event nach Deutschland kommt. Und es ist ein starkes Signal für unsere Athletinnen und Athleten, denn ich bin der Meinung, dass Athletinnen und Athleten aus Deutschland immer zu Hause auch einmal oder jede Athletengeneration eine internationale Heimmeisterschaft erleben sollten.
2: München hofft mit dem Zuschlag jetzt auf Rückenwind für seine Olympiabewerbung. 2029 wird die WM übrigens in Kenias Hauptstadt Nairobi ausgetragen und damit zum ersten Mal auf dem afrikanischen Kontinent überhaupt. Rom und London gingen bei der Entscheidung des Weltverbandes leer aus. Und zum Schluss kommen wir noch zum Tennis. US Open-Sieger Alexander Zverev hat seine Teilnahme am Davis Cup zugesagt. Uli Schäfer mit den Einzelheiten.
22: Es hat ein bisschen gedauert, aber jetzt hat Alexander Zverev ja gesagt. Der US Open-Sieger kommt nach Halle in Westfalen und spielt am Wochenende im Davis Cup für Deutschland gegen Kroatien. Alle in seinem Umfeld hätten ihm davon abgeraten, hatte Zverev kurz nach seinem Erfolg bei den US Open erklärt. Und allen war klar, warum. Die Belastung in den

0: Nichts. Zverev hat zuletzt bei der Endrunde 2025 im Davis Cup mitgespielt und war mit Deutschland im Halbfinale gegen Spanien ausgeschieden.
1: Das war der Sport mit Florian Neuhaus. Und wenn Sie mehr Sportinfos haben möchten, aber gerne doch, gibt's wieder in einer guten Stunde hier in Ihrer ARD-Infonacht.

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1: Um 3.30 Uhr mit Olaf Knapp. Bundeskanzler Merz hat seine für nächste Woche geplante Reise nach New York zur UN-Vollversammlung abgesagt. Außerdem wurde eine Präsidiumssitzung der CDU auf Sonntagabend vorgezogen, bei der es mehreren Medien zufolge schon um seine Zukunft als Kanzler gehen könnte. Nach Einschätzung von Hauptstadtkorrespondent Matthias Deiß hängt extrem viel an den beiden Landtagswahlen am Sonntag.
2: Ja, die Generalvollversammlung, das ist die große Weltbühne, die Friedrich Merz da sausen lässt. Das macht er nicht gerne. Er werde die Reise nicht antreten, da seine Präsenz in Berlin erforderlich ist, hören wir aus Regierungskreisen. Heißt übersetzt, die Hütte brennt, und zwar so richtig. Friedrich Merz fürchtet eine Schockwelle nach den Landtagswahlen am kommenden Sonntag. Er kämpft um sein Amt, er muss die Lage beruhigen. Das geht nur vor Ort hier in Berlin.
1: In der Diskussion über die hohen Spritpreise fordert der Arbeitnehmerflügel der CDU Direktzahlungen für Menschen mit kleinen und mittleren Einkommen. Das hat der Vorsitzende Radke in den Zeitungen der Funke Mediengruppe deutlich gemacht. Die Grünen verlangen eine sozial gestaffelte Energiepauschale von bis zu 250 Euro pro Person. So steht es in einem Aktionsplan, aus dem das Redaktionsnetzwerk Deutschland zitiert. Gestern hatte Bundeskanzler Merz Entlastungen für Autofahrer angekündigt, ohne Einzelheiten zu nennen. 43 israelische Menschenrechts- und Friedensorganisationen haben sich mit den Machern des Dokumentarfilms NASA solidarisiert. Die Reaktionen der Regierung Netanyahu seien typisch für diktatorische Regime, heißt es in einer gemeinsamen Erklärung. Das israelische Kulturministerium droht unter anderem den Regisseuren Yuval Abraham und Rachel Shaw die Staatsbürgerschaft zu entziehen. Der preisgekrönte Film beleuchtet die israelische Kriegsführung im Gazastreifen. Soldaten und Geheimdienstmitarbeiter berichten darin anonym von Kriegsverbrechen gegen palästinensische Zivilisten. Die Organisationen fordern Israels Regierung in der Erklärung zudem erneut auf, Journalisten nach Gaza reisen zu lassen, um alle Berichte und Vorwürfe unabhängig zu untersuchen. US-Präsident Trump hat die sofortige Schließung des renommierten Kennedy Centers in Washington verkündet. In seinem Online-Dienst schrieb er, der Vorstand habe das einstimmig beschlossen. Grund seien Sicherheitsmängel am Gebäude und dass sehr komplexe Renovierungsarbeiten nötig seien. Die würden aber erst beginnen, wenn sein eigener Name wieder an der Fassade angebracht wird. Trump versucht seit Jahren, das Kennedy Center umzubenennen. Mehrere Gerichte haben ihm untersagt, den Namen Trump auf dem Gebäude zu installieren. Die Kultureinrichtung war 1971 zu Ehren des ermordeten US-Präsidenten John F. Kennedy eröffnet worden. Das Wetter in Deutschland: am Tage wechselhaft mit Schauern und Gewittern, an den Alpen zum Teil kräftig, gebietsweise Sonne, Höchstwerte 18 bis 26 Grad. Das waren die Nachrichten.
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3: Keine Staus auf meinem Verkehrscomputer zu lesen. Sie sollten also gut durchkommen und an Ihr Ziel. Gute Fahrt wünsche ich Ihnen.
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3: Heute Nacht mit Carsten Thiele. Ich habe jetzt allerdings ein bisschen Pause, denn jetzt gibt es eine neue Podcast-Folge von Streitkräfte und Strategien mit Kai Küstner und Peter Hornung. Die schauen nach Dänemark. Dort soll eine russische Fregatte Leuchtmunition auf einen dänischen Militärhubschrauber abgefeuert haben. Ein Vorfall, der in Kopenhagen für Unruhe sorgt. Und auch in der Ukraine bleibt die Lage angespannt. Russland soll zuletzt einen Passagierzug nahe der Grenze zu Polen angegriffen haben.
4: Nur noch wenige Minuten trennte die Menschen von der Grenze zu Polen, als der russische Drohnenangriff auf einen ukrainischen Passagierzug erfolgte. Ein Anschlag, bei dem am Sonntag wie durch ein Wunder niemand getötet wurde, der aber die NATO-Staaten aufschreckte und als

0: abermalige Eskalation von Seiten des russischen Machthabers eingeschätzt wird. Die Angriffe so dicht am NATO-Gebiet, befand Generalsekretär Mark Rutte, würden Putins Verzweiflung zeigen.
1: The strikes on trains in Ukraine close to NATO's territory again show Putin's desperation and also his desire to sow fear and terror.
0: Und neben Verzweiflung auch Putins Wunsch, Angst und Terror zu sehen. Auch wir beobachten in diesen Tagen die mittlerweile systematischen Angriffe Russlands auf das zivile Bahnnetz in der Ukraine sehr genau, weil Stefan Niemann und ich den Ort, wo das passierte, nahe Polen, gut kennen und weil wir vorhaben, uns noch diese Woche erneut auf den Weg in die Ukraine zu machen, um dann bereits diesen Freitag direkt von dort zu berichten. Der Zug, das war eigentlich stets unser Lieblingsfortbewegungsmittel, zumindest über weite Strecken, aber das müssen wir jetzt unter diesen Umständen nochmal überdenken auf unserer Reise.
2: Ja, das denke ich. Also diese Angriffe auf Bahn- und Schienennetz, die sind einfach zur Regel geworden in den letzten Wochen und Monaten. Im August allein sind 40 Lokomotiven angegriffen worden. Das hat gerade der ukrainische Bahnchef gesagt. Insgesamt seien seit Kriegsbeginn rund 400 Loks getroffen worden und über 60 Bahnbeschäftigte wurden getötet im Dienst. Die Russen sagen, die Bahnlinien in der Westukraine, die dienen dem Transport militärischer Güter aus dem Westen Europas in die Ukraine. Aber die Angriffe mit Drohnen, die richten sich häufig eben auch gegen Passagierzüge. Immer häufiger gibt's Luftalarm, die Züge bleiben auf freier Strecke stehen und müssen auch evakuiert werden. Und das ist einfach Terror gegen die Bevölkerung, der da gemacht wird. Aber diese Angriffe, gerade auf die Strecken aus Polen, der Nachtzug aus Warschau nach Kiew, die gefährden auch Staatsgäste aus dem Westen zum Beispiel und Diplomaten, die so auf diesem Weg in die Ukraine kommen. Und das hat natürlich auch weiteres Eskalationspotenzial, wenn man sich vorstellt, dass hier wer verletzt oder gar getötet wird.
0: Angst und Schrecken säen will Putin, sagt ja der NATO-Generalsekretär Mark Rutte. Mit der Waffe Angst spielt Putin immer wieder auch, wenn er auf das russische Nuklearsenal verweist. Und er hat ja auch hin und wieder angedeutet, er könne taktische Atomwaffen auf dem Schlachtfeld in der Ukraine zum Einsatz bringen. Passiert ist das bislang allerdings nicht. Wir wollen uns in unserem Schwerpunkt mit dem Thema nukleare Gefahr nicht nur von Russland aus und der Frage eingehender beschäftigen, wie groß ist diese Gefahr auch für uns? Ist sie seit 2022 womöglich gewachsen? Und was bewirkt eigentlich der Atomwaffenteststoppvertrag, der gerade 30 Jahre alt geworden ist in diesen Tagen? Und als Indien-Korrespondent, Peter, als ehemaliger, weißt du, dass Indien und Pakistan zu den letzten Atommächten gehörten, die auf diesem Erdball ja Atomtests durchgeführt hatten.
2: Genau, Ende der 90er war das, aber Nordkorea, das hat danach auch noch getestet.
0: Ja, gleich ein paar Mal und zuletzt im Jahr 2017. Was mir auch vorher übrigens nicht so klar war, Deutschland, genauer das Bundesamt für Strahlenschutz, spielt mit einer Messstation in Süddeutschland eine entscheidende Rolle, um zu ermitteln, ob im Geheimen irgendwo Tests stattfinden auf diesem Erdball. Darüber und ob wir Deutschen eigentlich ausreichend aufgeklärt sind, wie wir uns vor einer derzeit sehr theoretischen nuklearen Katastrophe schützen können. Das muss jetzt ja gar kein nuklearer Angriff sein. Spreche ich mit dem Physiker und Nuklearexperten Dr. Florian Gehring vom Bundesamt für Strahlenschutz. Und er hat mir gesagt, es gebe noch Luft nach oben bei der Aufklärung der Bevölkerung und es kursierten auch noch viele Fehlannahmen, zum Beispiel die, dass man eine Vielzahl an neuen Atombunkern in Deutschland benötige.
3: Der Schutz schon vor einer Kernwaffenexplosion, der kann schon durch einfache Kellerräume, durch Tiefgaragen, durch Aufenthalt in U-Bahn-Stationen oder im Inneren von großen Gebäuden, kann dieser Schutz schon sehr, sehr nahe an das Schutzniveau eines speziellen Atombunkers herankommen. Also wichtig wäre in meinen Augen hier tatsächlich eine Aufklärung der Bevölkerung, dass schon mit einfachen Maßnahmen ein sehr hohes Schutzniveau erreicht werden kann.
0: Das ganze Interview mit Florian Gehring gleich, erst aber Peter zur aktuellen Lage.
2: Und auch da bleiben wir zunächst beim Ukraine-Konflikt, über den wir ja schon gesprochen haben, und bei der Gefährdung, die von Russland auch für die NATO ausgeht, konkret fürs Baltikum. Dort in Litauen sind ja auch Bundeswehrsoldaten stationiert, die Panzerbrigade 45, auch Litauenbrigade genannt. Die war im April 2025 offiziell in Dienst gestellt worden und sie soll bis Ende nächsten Jahres ihre Stärke von 4.800 Soldatinnen und Soldaten erreichen. Und damit das so ist, hat Bundesverteidigungsminister Boris Pistorius jetzt eine Entscheidung getroffen. Es sollen hunderte Soldaten dienstverpflichtet werden. 80% des Personals, das habe man schon zusammen, aber die Zahl der Freiwilligen reicht trotzdem nicht aus, um eben auf diese Gesamtstärke zu kommen. Und deshalb gibt es nun auch einen Versetzungsbefehl nach Litauen.
0: Das Verteidigungsministerium verweist darauf, dass in einigen Spezialbereichen, also zum Beispiel bei der Logistik, ja ohnehin sozusagen Fachkräftemangel herrsche und man deshalb an diesen Stellen um Verpflichtungen, auch was die Brigade Litauen angeht, nicht herumkomme. Trotzdem ist man mit der Zahl der Freiwilligen in Berlin insgesamt zufrieden und das Ministerium stellt auch klar, bis Ende 2027 wird die Kampfbrigade in jedem Fall einsatzbereit sein. Jetzt ist Litauen ja gerade ohnehin in den Nachrichten, auch aufgrund eines neuen Luftzwischenfalls in der Nacht auf Dienstag.
2: Ja, da haben NATO-Kampfflugzeuge eine Drohne über Litauen abgeschossen. Die war zuvor in den litauischen Luftraum eingedrungen aus Richtung Belarus. Es waren italienische Eurofighter, die danach aufgestiegen sind und diese Drohne eben abgeschossen haben. Italien nimmt ja an der NATO Baltic Air Policing Mission teil. Das ist eine Mission, die es schon seit mehr als 20 Jahren gibt. Die schützt eben den baltischen Luftraum. Drohnen, das ist die große Gefahr natürlich, vor allem eben für die Ukraine, die derzeit wirklich beispiellos intensive Angriffe erlebt. Ein Frieden, der scheint noch immer in weiter Ferne. Aber man spricht zumindest inzwischen über sowas wie ein Moratorium, was eine bestimmte Art von Angriffen anbelangt. Also man will Angriffe auf die Energieinfrastruktur stoppen. Das hat zumindest US-Präsident Trump in seinem sozialen Netzwerk Truth Social geschrieben. Die Ukraine hat zugestimmt, so schreibt Trump zumindest, keine russischen Energieziele mehr anzugreifen und Russland hat zugestimmt, ebenso zu handeln. Dann weiß man, dass solche Ankündigungen von Trump nicht selten eine sehr kurze Verfallsdauer haben. Aber der ukrainische Präsident Selenskyj, der hat am Montagabend in seiner Ansprache von einem starken Vorschlag der US-Regierung gesprochen. Das könne zum ersten deeskalierenden Schritt werden, also ein Ende der russischen Angriffe auf die kritische Infrastruktur der Ukraine. Im Gegenzug sei die Ukraine bereit, so Selenskyj, die Deeskalation zu unterstützen. Aber natürlich, das ist alles nichts wert, wenn Russland nicht mitmacht. Und der russische Außenminister Lavrov, der hatte zuvor bereits erklärt, Friedensverhandlungen ja, Waffenstillstand nein.
0: Dann lass uns jetzt nochmal in den Nahen Osten schauen, Peter. Donald Trump versuchte ja, als er diesen Angriffsstopp ins Gespräch brachte, die Ukraine sozusagen für die weltweit hohen Ölpreise verantwortlich zu machen, wegen dieser Angriffe in Russland. Und damit sind wir beim Thema, damit sind wir in Nahost. Wir haben zuletzt viel über den Persischen Golf und die Straße von Hormus gesprochen. Aber inzwischen rückt eine andere Meeresstraße in den Fokus, und zwar Bab al-Mandeb, also eine Meeresstraße im Süden der arabischen Halbinsel, die das Rote Meer mit dem Golf von Aden und damit mit dem Indischen Ozean verbindet und auch eine sozusagen Hauptschlagader des Welthandels ist.
2: Genau, dort steht sich die Houthi-Miliz, die vom Iran unterstützt wird, und die jemenitische Armee gegenüber, von Saudi-Arabien unterstützt. Vergangene Woche, da waren die Houthis überraschend schnell eben zu dieser Meeresstraße Bab al-Mandeb vorgerückt. Sie haben Stellungen der Regierungstruppen angegriffen und inzwischen kontrollieren sie wohl die gesamte Westküste des Jemens inklusive einiger Inseln in dieser Meeresstraße.
0: Und das wird auch zum Problem für uns, also für den Welthandel und wegen der Ölpreise damit natürlich auch für Deutschland.
2: Absolut. Also die Houthis können jetzt noch effektiver Schiffe im Roten Meer ins Visier nehmen, was sie ja auch schon eine ganze Weile tun. Und sie greifen ja auch Ziele in Saudi-Arabien an mit ballistischen Raketen und mit Drohnen, Energieanlagen, Tanker. aber auch angeblich zivile Ziele, gerade jetzt in der Nacht von Montag auf Dienstag. Vergangene Woche, da haben sie die saudische Ost-West-Pipeline getroffen und beschädigt. Das ist eine 1200 Kilometer lange Pipeline zwischen dem Persischen Golf und Saudi-Arabien. Und die bringt das Öl von dort ans Rote Meer. Die Reparatur, hört man jetzt, könnte noch Wochen dauern. Diese Ost-West-Pipeline, das war eine Alternative zur praktisch blockierten Straße von Hormuz. Die Saudis haben jetzt also große Probleme, ihr Öl auf den Weltmarkt zu bringen. Aber es gibt auch schon eine Gegenoffensive durch die jemenitische Armee, unterstützt von den Saudis, und die scheint jetzt auch voranzukommen.
0: Aber Ausgang dieser Gegenoffensive zu diesem Zeitpunkt, muss man, glaube ich, dazu sagen, noch ungewiss. Jedenfalls, Peter, danke für diesen Überblick. Und damit kommen wir zu unserem heutigen Schwerpunkt. Atomwaffen sind in der sicherheitspolitischen Diskussion ein Dauerthema. US-Präsident Donald Trump begründet seinen Iran-Krieg mit dem Argument, es gelte, die Mullahs von der Bombe fernzuhalten. Dass Russland Nuklearwaffen besitze, darauf weist Machthaber Putin sehr gerne hin, wenn es ihm nützlich erscheint, bei uns in Europa zum Beispiel Ängste zu schüren. Den Einsatz und die Weiterverbreitung von Atomwaffen verhindern soll ein internationales Abkommen, der sogenannte Kernwaffenteststopp-Vertrag. Am 10. September 1996 beschlossen, ist das Papier in diesen Tagen 30 Jahre alt geworden. Über diesen Vertrag, die gewachsene Nukleargefahr ganz allgemein und die Frage, wie wir in Deutschland gegen einen derzeit ja noch sehr theoretischen Angriff gewappnet wären, spreche ich mit dem Wissenschaftler Dr. Florian Gehring vom Bundesamt für Strahlenschutz. Guten Tag, Herr Gehring.
4: Hallo, Herr Küstner.
0: Bevor wir uns konkret, Herr Gehring, dem Kernwaffenteststoppvertrag zuwenden, eine etwas allgemeinere Frage vorweg. Würden Sie sagen, die Gefahr einer nuklearen Auseinandersetzung ist seit dem Beginn des Ukraine-Kriegs, seit 2022, gewachsen?
4: Also in meinen Augen, soweit ich das beurteilen kann jetzt als ein Wissenschaftler, ist tatsächlich seit 2022, seit Beginn des Ukraine-Kriegs, die Gefahr einer Kernwaffenexplosion oder die Gefahr einer Auseinandersetzung, die auch Kernkraftwerke mit einbezieht und Notfälle in Kernkraftwerke provoziert, ist deutlich gewachsen, ja.
0: Woran liegt das genau? Also es wird immer wieder gesprochen, ja auch über das Kernkraftwerk in der Ukraine, über Saporischschja, aber liegt das auch zum Beispiel daran, dass ja viele Abkommen zur Begrenzung von Kernwaffen, also zum Beispiel dieses New START-Abkommen, das ist der Vertrag zur Begrenzung strategischer Atomwaffen, der ist ausgelaufen, der INF-Vertrag zur Begrenzung nuklearer Mittelstreckenraketen, der wurde gekündigt. Ist das einer der Gründe, warum es brenzliger wird?
4: Also das ist tatsächlich eher eine politische Fragestellung, bei der ich jetzt nicht der Experte dafür bin. Was meine Einschätzung, wieso sich die Gefährdungslage tatsächlich verschlechtert hat seit 2022, geht auf unsere direkten Erfahrungen mit dem Ukraine-Krieg zurück. Zum einen sind dort tatsächlich das Kernkraftwerk Saporischschja, aber auch andere Kernkraftwerke in der Ukraine indirekt oder wie Saporischschja auch direkt von militärischen Angriffen bedroht und betroffen gewesen und sind es bis heute. Das ist einerseits etwas Neues, was wir in den Jahrzehnten zuvor weltweit nicht gesehen hatten. Und zum anderen sind im Zusammenhang mit dem Ukraine-Krieg von russischer Seite ja auch Drohungen mit dem Einsatz von Kernwaffen erfolgt, die in unseren Augen auch durchaus ernst zu nehmen sind. Das sind die beiden Aspekte, die ich beurteilen kann, wieso die Gefährdungslage sich seit damals erheblich verschlechtert hat.
0: Dann lassen Sie uns vielleicht an dieser Stelle mal reden über diesen Vertrag, der den Einsatz von Kernwaffen begrenzen soll, also den Kernwaffenteststoppvertrag, geschlossen im Jahr 1996 von der UN-Generalversammlung, der, wie der Name schon sagt, solcherlei Atomtests verbietet. Können Sie uns nochmal erklären, Herr Gehring, ist dieses Verbot von Atomtests, ist das der wichtigste Inhalt?
4: Ja, das ist in der Tat der wichtigste Inhalt. Der Vertrag, der formal heißt Vertrag über das umfassende Verbot von Nuklearversuchen, das ist tatsächlich, also der zentrale Inhalt ist die Verhinderung weiterer Atomwaffentests, Nuklearversuche weltweit. Generell muss man diesen Vertrag aber schon auch in einem übergeordneten Kontext sehen, dass er generell auch dazu dient, die Weiterverbreitung von Kernwaffen einzuschränken oder im besten Fall sogar zu verhindern. Also er konzentriert sich zwar auf den Kernwaffenteststopp, aber er dient insgesamt vor allem eben auch dazu, die Nutzung oder die Verbreitung von Kernwaffen einzuschränken.
0: Und würden Sie sagen, bei diesem Unterfangen ist das Abkommen erfolgreich?
4: Das ist tatsächlich eine interessante Frage. Das Abkommen oder der Vertrag ist bis heute nicht in Kraft. Und das liegt an der Konstruktion dieses Vertrages. Er tritt erst dann in Kraft, wenn die 44 sogenannten Annex-II-Staaten, das sind vereinfacht gesagt Nuklearstaaten, Staaten, die 1996 Zugriff auf Technologie für Kernwaffen hatten. Er tritt erst in Kraft, wenn alle diese 44 Staaten den Vertrag unterzeichnet und ratifiziert, das heißt durch ihre Parlamente in Kraft gesetzt haben. Und das ist bis heute nicht geschehen. Es fehlen eine Handvoll Länder, die diesen Vertrag bisher entweder nicht unterschrieben oder nicht ratifiziert, in ihren Parlamenten ratifiziert haben. Andererseits haben 187 Staaten diesen Vertrag bereits unterzeichnet und fast alle auch ratifiziert. Also er ist international gesehen ein sehr großer Erfolg. Es fehlen leider von diesen Kernländern immer noch einige. Und da ist es auch schwierig abzusehen, wann die das jemals unterzeichnen würden, damit er tatsächlich in Kraft tritt. Für uns wichtig ist aber immer, obwohl er offiziell noch nicht in Kraft getreten ist, er entfaltet eine sehr deutliche Wirkung. Seit 1996 gab es nur noch eine Handvoll Kernwaffentests. In den Jahrzehnten zuvor hatten wir einige tausend Kernwaffentests.
0: Können Sie vielleicht noch mal sagen, welche Länder das sind, die diesen Vertrag nicht ratifiziert haben?
4: Ohne große Überraschung ist eins der drei Länder, die den Vertrag noch nicht mal unterzeichnet haben, ist Nordkorea. Und dann haben sowohl Indien wie auch Pakistan den Vertrag bisher auch nicht unterzeichnet. Und das sind mal Nordkorea ausgenommen, auch die beiden Länder, die die letzten Atomwaffentests weltweit in den 90er Jahren gemacht haben. Aber zu den weiteren sechs Ländern, die ihn zwar unterzeichnet, aber nicht ratifiziert, also durch Parlamente dann nochmal abgesegnet haben, gehören leider auch USA, Russland, Israel, Iran, China und dann auch noch Ägypten.
0: Sie sagen aber trotzdem, völlig wirkungslos, völlig zahnlos ist der Vertrag trotzdem nicht, obwohl er offiziell nicht in Kraft ist. Sie hatten Nordkorea, Indien, Pakistan angesprochen. Können Sie vielleicht noch mal sagen, wann die letzten Atomtests, von denen man weiß, überhaupt stattgefunden haben?
4: Also Indien und Pakistan hatten beide noch mal Tests 1998. Das waren jetzt mal Nordkorea ausgenommen, wie gesagt, die letzten Tests. Und Nordkorea hat dann einige Tests in den 2000ern, zwischen 2006 und 2017 noch mal durchgeführt. Es sind vermutlich sechs Tests gewesen. Und das waren die letzten Tests, die weltweit durchgeführt wurden. Also in den letzten 9 Jahren gab es keine Tests mehr. Und das ist das, wieso ich auch vorhin sagte, was der Vertrag tatsächlich schafft, ist ein faktischer Stopp von Kernwaffentests, weil wir zumindest seit 1998 nur noch in Nordkorea diese sechs Tests hatten und sonst weltweit keine Tests mehr. Also faktisch entfaltet er seine Wirkung, auch wenn er noch nicht formal in Kraft ist. Und der zweite wichtige Aspekt, der mir dabei auch besonders hervorhebenswert ist, der Aufbau dieses Vertrags hat dazu geführt, dass es weltweit inzwischen ein sehr umfassendes Überwachungsnetzwerk gibt, sodass kein Kernwaffentest heutzutage mehr unbeobachtet durchgeführt werden kann oder zumindest nur mit sehr großen Aufwand versteckt werden kann vor einer weltweiten Beobachtung.
0: Sie kümmern, Herr Gehring, sich ja auch beim Bundesamt für Strahlenschutz um das Thema, letztlich Schutz der Zivilbevölkerung. Sie sind Leiter für radiologischen Notfallschutz, so die Fachbezeichnung. Lassen Sie uns genau darüber nochmal reden. Wie wäre Deutschland, wie wären wir Zivilisten eigentlich vorbereitet und sind wir ausreichend aufgeklärt über einen derzeit noch sehr theoretisch scheinenden nuklearen Angriff?
4: Also wir sind in Deutschland aktuell nicht optimal vorbereitet auf einen möglichen Angriff, auf eine mögliche Explosion einer Kernwaffe. Und das liegt sicherlich einfach daran, dass wir nach den Zeiten des Kalten Krieges, dann in den 90er Jahren und in den 2000er Jahren, viele Fähigkeiten, aber auch Kenntnisse, Informationen, die auch in der Bevölkerung verteilt waren, früher verloren haben. Und deswegen sind wir heutzutage sicherlich nicht mehr so gut aufgestellt, wie wir es schon mal waren. Man muss andererseits sagen, wir haben in Deutschland ein sehr gut etabliertes System des Katastrophenschutzes, das auch Schutz vor katastrophalen Folgen, zum Beispiel von Kernkraftwerksnotfällen, beinhaltet. Hier sind wir verhältnismäßig gut aufgestellt und diese Ressourcen, die müssen wir in Zukunft einfach auch nutzen, um uns wieder besser vorzubereiten auf diese undenkbaren Szenarien, wie zum Beispiel Einsatz einer Kernwaffe.
0: Was wäre denn noch notwendig aus Ihrer Sicht? Wäre mehr Aufklärung hilfreich?
4: In meinen Augen wäre insbesondere genau das das Wichtige, Aufklärung der Bevölkerung. Denn was ich immer wieder erlebe, wir beschäftigen uns jetzt, wie gesagt, seit 2022, aber auch schon die Jahre zuvor, intensiver mit dem Thema, wie man die Bevölkerung vor dem Einsatz von Kernwaffen, vor Kernwaffenexplosionen bestmöglich schützen kann. Und was ich immer wieder feststelle, ist, dass es leider hier relativ wenig Wissen in der Bevölkerung gibt und dadurch bedingt auch relativ häufig Fehlmeinungen. So wird zum Beispiel oft erwartet, dass der Schutz vor einer Nuklearwaffenexplosion nur durch ganz spezielle Atombunker gewährleistet ist. Und das ist tatsächlich eine Fehleinschätzung. Denn der Schutz schon vor einer Kernwaffenexplosion, der kann schon durch einfache Kellerräume, durch Tiefgaragen, durch Aufenthalt in U-Bahn-Stationen oder im Inneren von großen Gebäuden, kann dieser Schutz schon sehr, sehr nahe an das Schutzniveau eines speziellen Atombunkers herankommen. Also wichtig wäre in meinen Augen hier tatsächlich eine Aufklärung der Bevölkerung, dass schon mit einfachen Maßnahmen ein sehr hohes Schutzniveau erreicht werden kann.
0: Der Wissenschaftler Dr. Florian Gehring war das vom Bundesamt für Strahlenschutz. Haben Sie vielen Dank für das Gespräch.
4: Sehr gerne.
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7: Für viele Menschen, die täglich das Auto brauchen, ist eine Belastungsgrenze erreicht. Und ich bin der Meinung, dass wir handeln müssen.
5: Bundeskanzler Merz verspricht, die Bundesregierung will den inzwischen schon astronomisch hohen Spritpreisen entgegenwirken. Wie und wann, das wird noch diskutiert. Unser Gastkommentar kommt heute von Beatrice Achterberg, Politikredakteurin der Neuen Zürcher Zeitung in Berlin. Sie sagt, Spritpreis senken, ja, aber
8: 3 Euro könnte der Liter Diesel bald kosten. Bundeskanzler Merz, politisch unter Druck, wittert eine Gelegenheit, etwas für seine Beliebtheitswerte zu tun. Runter mit den Spritpreisen. Das mag aktionistisch sein, falsch wäre eine Steuersenkung aber nicht. Nur bitte nicht wieder als Tankrabatt auf Zeit, beschlossen kurz vor einer Wahl und ein paar Wochen später wieder abgeschafft. Denn den bezahlt am Ende nicht der Staat, sondern der Steuerzahler selbst. Erst verzichtet der Bund für ein paar Monate auf Milliarden, danach steigen die Steuern wieder. Das ist nur teures politisches Strohfeuer. Wenn CDU und CSU es ernst meinen, sollten sie dauerhaft an die Abgaben ran. An die Energiesteuer und an den CO2-Preis. Allein der macht derzeit rund 18 Cent beim Benzin und 20 Cent bei Diesel aus. Weg damit. Dauerhaft.
5: Ein Kommentar von Beatrice Achterberg. Dorothee Holz vom Deutschlandfunk meint:
9: Rekordpreise bei E10 und vielleicht auch bald bei Diesel tun richtig weh, aber nicht allen gleich weh. Wer sich für ein großes Auto mit hohem Benzinverbrauch entschieden hat, sorry, ist selbst schuld. Menschen mit niedrigem Einkommen, die auf ihr Auto angewiesen sind, Handwerksbetriebe, Logistiker, die trifft es viel härter. Nur die sollte man tatsächlich entlasten. Wer nach dem Gießkannenprinzip handelt, sendet ein fatales Signal. Ihr müsst an eurem Verhalten nichts ändern, auch wenn Öl knapp ist, der Staat regelt alles. Dabei hat der hohe Ölpreis nachweislich positive Effekte. In Deutschland hat der Absatz von E-Autos in den vergangenen Monaten rasant angezogen, ebenso die Nachfrage nach Wärmepumpen. Das wird auch staatlich gefördert und das ist gut so, denn damit sinkt auch die Abhängigkeit von Öl und von Gas. Denn diese Abhängigkeit macht uns ärmer.
5: Ein Kommentar von Dorothee Holz vom Deutschlandfunk. Die Nürnberger Nachrichten denken über Zapfsäule und Geldbeutel hinaus.
6: Die schaffen es nicht, uns zu helfen, die Alltagsprobleme zu lösen. Solche Sätze sind derzeit häufig zu hören. Auch den Parlamentariern der Großen Koalition sollten sie nicht entgehen. Umso erstaunlicher ist, wie wenig passiert. Deutlicher, als es in Sachsen-Anhalt der Fall gewesen ist, kann ein Warnschuss nicht ausfallen. Deshalb sollte das Motto der Berliner Koalitionäre lauten: Außergewöhnliche Zeiten erfordern ungewöhnliche Maßnahmen. Wer jetzt die Spritpreise senkt, dämpft auch die Erfolgsaussichten der Radikalen und Extremisten.
5: Und die Augsburger Allgemeine hält fest:
6: Die Houthi setzen fort, was der Iran in der Straße von Hormus begonnen hat. Nicht mit Bomben und Terror traktieren Teheran und seine Verbündeten den Feind, sondern dort, wo er besonders schutzlos ist, bei der Wirtschaft. In die Hand gedrückt hat ihnen diesen Trumpf Donald Trump. Durch seinen strategielosen Krieg gegen den Iran hat ausgerechnet der selbsternannte größte Dealmaker der Welt großen Schaden zugefügt.
5: Das waren die Standpunkte, heute zusammengestellt von Martin Seiler.
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11: Um 4 Uhr mit Olaf Knapp. Bundeskanzler Merz bereitet sich offenbar auf ein schlechtes Abschneiden seiner Partei bei der Landtagswahl in Mecklenburg-Vorpommern vor. Der CDU-Chef reist nicht, wie geplant, zur UN-Vollversammlung in New York. Aus der Nachrichtenredaktion Christoph Tietz.
12: Statt Auftritt auf der Weltbühne bleibt Merz in der Hauptstadt. Seine Präsenz sei in Berlin erforderlich, erfuhr das ARD-Hauptstadtstudio. Bereits am frühen Sonntagabend, wenn zu den Wahlen in Mecklenburg-Vorpommern und Berlin die ersten Zahlen vorliegen, kommt Merz in der Berliner CDU-Zentrale mit dem Parteipräsidium zusammen. Dabei sind dann die wichtigsten Christdemokraten aus Bundestag, Bundesregierung und den Ländern. Und dann geht es um eine Reaktion. Und die hängt davon ab, wie groß oder klein der Zahlenwert für die CDU vor dem Prozentzeichen wirklich ist.
11: Die teuren Maskenkäufe in der Pandemiezeit beschäftigen heute den Bundesgerichtshof. Mehrere Unternehmen fordern deswegen noch Geld vom Bund. Das BGH-Urteil könnte für zahlreiche weitere Fälle wegweisend werden. Es drohen Zahlungen in Milliardenhöhe. Die Firmen berufen sich auf Verträge mit dem früheren Gesundheitsminister Spahn. Dieser hatte im Jahr 2020 zugesagt, dass der Staat Corona-Schutzmasken zu einem Fixpreis kauft. Und zwar in unbegrenzter Menge. Als mehr geliefert wurden als erwartet, stoppte Spahn die Abnahme. In der diesjährigen Sommerreisezeit hat es mehr Staus gegeben als vor einem Jahr. Das zeigen Daten des ADAC. Demnach waren die Staus im Durchschnitt aber kürzer und die gesamte Dauer nahm deswegen nur geringfügig zu. Die meisten Staus wurden zum Ferienstart in Nordrhein-Westfalen registriert. Hauptstautag blieb der Freitag. Häufigste Ursache für Stillstand auf den Straßen waren Baustellen. Der Schauspieler Ralf Richter ist tot. Er starb im Alter von 69 Jahren in Köln. Seinen Durchbruch hatte Richter Anfang der 1980er Jahre in Wolfgang Petersens Welterfolg Das Boot. Aus Köln Fabian May.
13: Auch in der Ruhrgebietsfamiliensaga Rote Erde des WDR spielte er eine tragende Rolle als Kumpel Otto Schablowski. Später war Richter in vielen Ruhrpott-Komödien zu sehen, wie Bang Boom Bang oder Was nicht passt, wird passend gemacht. Auch seine Rolle in der Serie Pastewka ist unvergessen. Da spielte er sich selbst als Choleriker, der nur teilweise zum Buddhisten bekehrt ist. Richter war ein Kind des Ruhrgebiets. Er wuchs in einer kinderreichen Familie in einem Bochumer Arbeiterviertel auf. Zuletzt lebte er lange in Köln.
11: Das Wetter in Deutschland. Am Tage wechselhaft mit Schauern und Gewittern. An den Alpen zum Teil kräftig, gebietsweise Sonne, 18 bis 26 Grad. Donnerstag Sonne und Wolken von Nordwesten, später Regen bei 17 bis 24 Grad. Und am Freitag im Norden leicht unbeständig, im Westen dagegen länger freundlich bei 15 bis 23 Grad. Es ist 4.03 Uhr.
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5: Die Autobahn 1 aus Osnabrück Richtung Bremen ist zwischen Wildeshausen West und Wildeshausen Nord wegen einer Baustelle noch bis 6 Uhr gesperrt. Die A1 Hamburg Richtung Lübeck ist zwischen dem Kreuz Bargteheide und Bad Oldesloe noch bis 6 Uhr gesperrt. Da wird die Fahrbahn erneuert. Die A4 Aachen Richtung Köln ist zwischen Köln-Poll und Dreieck Heumar noch bis 5 Uhr früh gesperrt. Da werden Verkehrszeichenbrücken montiert. Die Umleitung führt sie über die A559 und dann die A59. Die A29 Oldenburg Richtung Ahlhorner Heide ist zwischen Wadenburg und Großen Kneten wegen einer Baustelle noch bis 5 Uhr früh gesperrt. Die A40 Essen Richtung Dortmund ist zwischen dem Dreieck Bochum West und Bochum Zentrum wegen einer Baustelle bis nächste Woche Freitag gesperrt. A40 Essen Richtung Duisburg, die ist im Kreuz Kaiserberg wegen einer Baustelle noch bis 5 Uhr gesperrt. Nehmen Sie die Umleitung, das ist für Sie die A3, dann die A42 und dann die A59. Berlin, die A100 Wedding Richtung Wilmersdorf ist in Höhe Beusselstraße wegen einer Baustelle gesperrt. Und nochmal Berlin, die A113, A100 Schönefeld Richtung Wilmersdorf ist zwischen dem Dreieck Neukölln und Oberlandstraße wegen einer Baustelle noch bis 5 Uhr früh gesperrt. Das war's vom Verkehr.
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5: Aus dem Studio von NDR Info in Hamburg, heute Nacht mit Carsten Thiele an Ihrer Seite. Ich freue mich, dass Sie Lust haben auf Infos, auf Hintergründe, auf Interviews und auf einen verlässlichen Verkehrsservice. 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Und wenn wir jetzt auf die Spritpreise in Deutschland schauen, dann haben vielleicht einige von Ihnen einen Magengrummeln im Bauch. Einerseits wegen der Preise an sich, die ja wirklich echt durch die Decke gegangen sind. Andererseits wegen der Frage, was eigentlich die Regierung dagegen tun will. Bundeskanzler Merz hat zumindest angekündigt, dass er etwas tun will, aber was, das hat er bisher offen gelassen. Dabei gäbe es ja einiges auf der Menükarte. Ran an die Mineralölsteuer, die Mehrwertsteuer, die Übergewinnsteuer, Sonderzahlungen für Bedürftige oder einen Spritpreisdeckel. Dietrich Karl Meurer berichtet.
14: Egal ob Super, E10 oder Diesel, tanken ist in Deutschland so teuer wie nie. Die Kosten an den Zapfsäulen steigen wegen der Eskalation im Nahen Osten und höherer Ölpreise. Gleichzeitig kritisieren Beobachter, dass Benzin und Diesel zuletzt deutlich stärker zugelegt haben als das Rohöl. Genau das nährt den Verdacht, dass die Krise für zusätzliche Preisaufschläge genutzt werden könnte.
15: Wir werden auf Preistreiberei reagieren,
14: kündigt Bundeskanzler Friedrich Merz in Berlin an, auf einer Veranstaltung des Handelsverbands BGA. Schon jetzt greift der Staat am Spritmarkt ein. Seit April dürfen Tankstellen ihre Preise grundsätzlich nur noch einmal täglich erhöhen. Außerdem erhielt das Bundeskartellamt neue Befugnisse. Unternehmen können verpflichtet werden, Preiserhöhungen zu begründen.
15: Aber wir spüren auch, jedenfalls aus dem Blickwinkel der Verbraucherinnen und Verbraucher, dass das nicht reicht.
14: CDU-Chef Merz verweist auf die Belastung für Millionen Autofahrer.
15: Für viele Menschen, die täglich das Auto brauchen, ist eine Belastungsgrenze erreicht.
14: Doch welche Entlastung kommt und wann, lässt der Kanzler offen.
15: Das genaue Instrumentarium steht noch nicht fest. Sie können aber davon ausgehen, dass wir sehr bald einen Vorschlag dazu vorlegen werden.
14: In der Diskussion sind verschiedene Modelle, etwa Direktzahlungen für besonders belastete Haushalte. Die SPD fordert einen Preisdeckel nach dem Vorbild von Belgien oder Luxemburg. Der Staat würde dabei einen Höchstpreis für Kraftstoffe festlegen. SPD-Chef und Bundesfinanzminister Lars Klingbeil spricht mit Blick auf die hohen Spritpreise von Abzocke und dringt auf rasche Entscheidungen, denn
16: es ist für viele Menschen in unserem Land eine extrem hohe Belastung.
14: Besonders betroffen seien Pendler und Menschen auf dem Land.
16: Wer jeden Tag zur Arbeit fährt, kann nicht einfach auf das Auto verzichten und deswegen ist Politik hier gefordert zu handeln.
14: Klingbeil fordert außerdem eine Übergewinnsteuer für Mineralölkonzerne. Krisengewinne sollen abgeschöpft und für Entlastungen genutzt werden.
16: Ich finde es unanständig, wenn die Konzerne sich jetzt gerade in der Krise bereichern. Das Ganze muss gestoppt werden.
14: Für eine solche Übergewinnsteuer setzt Klingbeil auf eine europäische Regelung. Wirtschaftsministerin Katharina Reiche von der CDU ist dagegen gegen einen Preisdeckel und setzt stattdessen auf gezielte Direktzahlungen für Menschen mit niedrigen Einkommen. Beim Direktauszahlungsmechanismus verteilt Klingbeil einen Seitenhieb in Richtung der Kabinettskollegin.
16: Wir haben jetzt mit Hochdruck auch am Direktauszahlmechanismus gearbeitet. Also wir haben mit Hochdruck daran gearbeitet. Das hat ja sehr lange gedauert, auch bis man da vorangekommen ist. Das ist der Fall, dass wir da vorankommen. Trotzdem sage ich Ihnen nur auch, bei allem, was wir jetzt machen, muss auch klar sein, woher kommt das Geld.
14: Ein Blick zurück zeigt, wie schwierig Entlastungen sind. Bereits im Mai und Juni gab es einen Tankrabatt. Die zeitweise Senkung der Energiesteuer brachte rechnerisch rund 17 Cent Entlastung pro Liter. Umstritten blieb, wie viel davon tatsächlich bei den Autofahrern ankam. Wie die Politik jetzt reagiert, ist offen. Fest steht, der Druck auf die Bundesregierung ist enorm.
17: Der Kanzler will was tun gegen die hohen Spritpreise. Was, das bleibt offen, das haben wir gerade gehört. Über die hohen Preise an den Tankstellen hat meine Kollegin Birgit Langhammer mit Manuel Frondel gesprochen. Er ist Professor am RWI Essen, Leibniz-Institut für Wirtschaftsforschung. Erste Frage, wer ist der größte Preistreiber?
18: Wenn ich gestern für 2,35 Euro den Liter Diesel getankt habe, dann sind da 11 Cent mehr Mehrwertsteuer zu entrichten gewesen als zu Zeiten vor dem Krieg, als ich noch 1,70 Euro gezahlt habe für den Liter Diesel. Und diese 11 Cent pro Liter, die sollte man zurückgeben. Das fände ich nur recht und billig. Und damit es möglichst einfach geht, sollte man das nicht durch eine Mehrwertsteuersenkung machen, sondern durch eine entsprechende Energiesteuersenkung. Weil bei der Energiesteuersenkung, da ist nur der Bund gefordert. Da müssen die Bundesländer nicht zustimmen. Und deswegen wäre das der einfachste Weg. Wenn man schon entlasten möchte, dann ist das die von mir präferierte Variante, weil man nimmt die Mehrwertsteuereinnahmen, die man zusätzlich gewonnen hat, gibt man einfach wieder an diejenigen, die sie gezahlt haben, auch wieder zurück. Und das fände ich fair.
19: Außer die Mineralölkonzerne behalten die Cent pro Liter, die man so senken würde, weil das haben wir ja beim Tankrabatt auch gesehen. Ein paar Cent sind eben nicht weitergegeben worden an Kunden. Und wir sehen ja seit Monaten auch die massiven Gewinne. Also wie kann Deutschland vielleicht doch auch Mineralölkonzerne noch begrenzen?
18: Also wir haben erst zum kürzlichen Tankrabatt ein neues Paper geschrieben und wir finden ganz klar, dass der Tankrabatt wirklich beim Diesel zum Beispiel zu über 100% sogar weitergegeben worden ist. Aufgrund der massiven medialen Situation und so wird es auch bei einer Energiesteuersenkung sein.
19: Hängt das dann wirklich nur mit der jeweiligen individuellen Besteuerung zusammen oder könnte man durchaus auch als EU da nochmal eine Schlagkraft entwickeln?
18: Nein, es hängt sehr viel da an den individuellen Steuern und Abgaben ab. Es gibt auch die Schweiz beispielsweise, die eine deutlich höhere Energiesteuer hat, dafür ein bisschen weniger Mehrwertsteuer verlangt als wir beispielsweise in Deutschland. Insofern gibt es länderspezifische Unterschiede, die aber vor allen Dingen Steuergründe sind und die Ursache in den unterschiedlichen Besteuerungen haben. Viele osteuropäische Länder haben von Grund auf eine geringere Energiesteuer und deswegen sind da auch die Preise niedriger. Und dann kommt noch hinzu, dass eben beispielsweise Polen auch die Mehrwertsteuer gesenkt hat. Und das ist ja letztendlich genau mein Vorschlag, dass man die zusätzlichen Mehrwertsteuereinnahmen, dass man die wieder zurückgibt, nur nicht mithilfe einer Mehrwertsteuersenkung, sondern mit einer Energiesteuersenkung.
19: Mhm. Und Sie haben es ja auch vorgerechnet, da kommt man auf 11 Cent, haben Sie gerade gesagt. Das würde ja aber trotzdem heißen, dass Spritpreise weiterhin über 2 Euro liegen würden. Also müssen wir uns darauf einstellen, dass Autofahren mit fossilen Brennstoffen dauerhaft auch teurer wird, teuer bleibt?
18: Nein, darauf müssen wir uns nicht einstellen. Wir können davon ausgehen, dass wenn der Iran-Krieg tatsächlich mal enden sollte, und ich hoffe sehr, dass das bald geschieht und dass Herr Trump da ein Einsehen hat, dann sehen wir auch wieder Preise unter 2 Euro.
17: Sagt Professor Manuel Frondel vom RWI in Essen, dem Leibniz-Institut für Wirtschaftsforschung, im Interview mit NDR-Moderatorin Birgit Langhammer. Kommen wir von den ökonomischen Betrachtungen des Experten zu denen, die es direkt betrifft. Die Menschen, die seit Wochen ins Steuer beißen, nachdem sie vollgetankt haben, falls sie überhaupt noch volltanken. Johannes Hoppe hat sich an einer Tankstelle in Nordrhein-Westfalen umgehört.
20: Vormittag, 10:30, es herrscht großer Andrang an der kleinen freien Tankstelle in Düsseldorf-Derendorf. Auf einem gelben Schild zeigen schwarze Zahlen 2,28 Euro der Liter Benzin, 2,31 Euro für Diesel. Cornelia Schmidt hat gerade für 30 Euro getankt.
21: Es ärgert mich.
1: Ja, und es ist, ich muss auch hantieren. Ich bin Rentnerin, habe eine gewisse Summe, ja, muss meine Miete bezahlen, meine laufenden Kosten, wie alle Leute auch. So, und das fehlen mir dann schon wieder mal im Monat 50, 60 Euro. Wo kommen die her?
20: Klaus Fahrt tankt gerade seinen Dienstwagen, einen Kleinwagen eines kleinen Pflegedienstes.
21: Früher haben wir 50 Euro für eine Tankfüllung bezahlt, heute bezahlen wir über 100 Euro. Das ist also, macht sich hinten am Ende des Tages schon bemerkbar. Man kann wütend sein, aber das bringt ja nichts. Also man muss sich da irgendwie, ja, in sein Schicksal will ich nicht sagen, aber man muss sich halt fügen und gucken, hoffen, dass das irgendwann besser wird.
20: Umran El Said hat seine ganz eigene Taktik für günstige Spritangebote.
22: Klar suche ich bei das Internet, wo ist etwas günstig, und dann mache ich das, ja. Und dann fahre ich weniger. Das ist das Ergebnis, ja.
20: Clemens Zakowski machen die hohen Spritpreise fast täglich zu schaffen. Seine Mutter lebt in Mönchengladbach und ist krank. Er besucht sie deshalb häufiger als sonst.
23: Da macht sich bemerkbar, ne? Ist klar. Nicht jeder kann sich sowas leisten. Und naja, da muss man ein bisschen achten auf das Portemonnaie, ne? Und der Monat ist lang.
20: Glücklicherweise hat er vor 12 Uhr getankt. Da kommt dann ja immer der Preissprung beim Sprit an den Tankstellen.
23: Das ist Lotto. Kann sein, dass das niedriger wird, oder ich vermute, das wird teurer. Der größte Hammer ist, dass der Diesel ist 7 Cent teurer als Benzin, ja? Wofür das alles?
20: Tatsächlich soll Clemens Zakowski recht behalten. Um kurz nach 12 steigen die Spritpreise wieder. Um 19 Cent beim Diesel, um 17 Cent beim Benzin. Rentnerin Cornelia Schmidt aus Düsseldorf ist bedient.
1: Andere Länder wie Holland, wie Belgien, Polen haben die Steuern gesenkt auf Benzin. Warum kann Deutschland das nicht? Ich weiß, dass wir hochgradig verschuldet sind. Da können wir aber nichts dafür. Ja? Das sind unsere Politiker. Punkt.
17: Eine Reportage von Johannes Hoppe und soweit bis hierhin unser Schwerpunkt in der ARD-Infonacht zum Thema Spritpreise.
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17: Ich habe die aktuellen Wetterdaten von 4 Uhr. Berlin stark bewölkt bei 18 Grad, Bremen nach Regen 16 Grad, Frankfurt am Main wenige Wolken bei 15 Grad. Dresden bedeckter Himmel bei 18 Grad, Hamburg, da hat es gerade aufgehört zu regnen, bei 15 Grad, Kiel stark bewölkt bei 15 Grad. Köln bedeckt bei 17, Leipzig klarer Himmel bei 18 Grad, München bedeckt bei 17, Rostock meldet Regen bei 17 Grad und Stuttgart bedeckter Himmel bei 20 Grad. Und so geht's heute weiter mit dem Wetter. Die Sonne ist heute nur selten zu sehen. Es gibt vor allem Schauer und Gewitter. Das Ganze bei Höchstwerten zwischen 18 und 26 Grad.
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17: Es vergeht kaum eine Infonacht, in der wir nicht aus der Ukraine berichten, über den Angriffskrieg, den Russland nun schon so lange so unerbittlich weiterführt. Da muss die Frage erlaubt sein, wie würde Deutschland reagieren, wenn Russland das NATO-Gebiet angreift? Dafür gibt es einen Plan, den Operationsplan Deutschland. Der enthält Anweisungen für einen Ernstfall. Der Reservistenverband befürchtet allerdings, dass eine mögliche AfD-Regierung in Sachsen-Anhalt diese Infos an Moskau weitergeben könnte. Christine Kielon berichtet.
24: Mehr als 1000 Seiten umfasst das Dokument, das das operative Führungskommando der Bundeswehr zusammengestellt hat. Die Details sind geheim, aber eine grobe Einordnung gibt es. Oberst Armin Schaus spricht im NDR-Podcast Streitkräfte und Strategien von einer nationalen Verteidigungsplanung.
25: Also wie stellt sich Deutschland auf militärisch, um hier diese Aufgaben zu erfüllen? Das abgeleitet aus der NATO-Verteidigungsplanung. Wir müssen halt im NATO-Bündnis denken und haben halt da wesentliche Aufgabe, A, selber Kräfte an die sogenannte Ostflanke zu bringen, da wo wir uns engagieren wollen, aber im Schwerpunkt auch Kräfte durch Deutschland durchzuführen, um dann an der Ostflanke zur Wirkung zu kommen.
24: Die Strategie ist Abschreckung, um einen Angriff zu verhindern, so Schaus. Der Operationsplan ist also gegenüber den Partnern der NATO eines der zentralen Dokumente, betonte der Präsident des Reservistenverbandes Bastian Ernst. Er hat deshalb Sorge, dass Details nach Moskau gelangen könnten.
26: Die AfD ist mit ihrer Verbindung nach Russland, mit dieser engen Nähe, natürlich ein Sicherheitsrisiko für
0: unsere nationale Sicherheit.
24: Denn der Operationsplan regle unter anderem Abläufe, Vorgehen und Ansprechpartner. Es werden Szenarien in verschiedenen Eskalationsstufen durchgespielt und mit Prozessen und Meldeketten hinterlegt zuerst. Der Geheimplan liegt deshalb in allen Bundesländern in einer speziell zugeschnittenen Version vor.
0: Nun, die Bundesländer haben natürlich im Fall des Falles auch besondere Aufgaben und bereiten sich ja jetzt schon auch auf gewisse Übungen vor, wo jedes Bundesland eine eigene Rolle hat zum Durchfahren oder zum Durchtransportieren von Material und Personal. Und deswegen hat jedes Bundesland natürlich auch über die Landeskommandos die Möglichkeit, damit zu arbeiten und auch sich darauf vorzubereiten.
24: Sachsen-Anhalt ist mit seiner Lage ein wichtiges Transitland. Aber auch die Länder an den Ostgrenzen, wie etwa Sachsen, spielen eine zentrale Rolle, erläutert Nina Locher vom Zentrum für Sicherheit und Verteidigung der Deutschen Gesellschaft für Auswärtige Politik.
2: Wenn man sich die geografischen Routen anschaut, die Truppen durch Deutschland nehmen müssen, sozusagen einerseits in Richtung Ostflanke, aber dann ja auch wieder zurück, wenn man über Szenarien spricht, wie zum Beispiel die Versorgung von Verwundeten und so weiter, führt es unweigerlich über Bundesländer, die sozusagen an Polen, Tschechien und so weiter grenzen.
24: Locher erklärt, dass Deutschland innerhalb der NATO als Drehkreuz für Truppenbewegungen diene. Im Ernstfall müssten bis zu 800.000 Soldaten nach Osten gebracht werden.
2: Es geht auch um die Frage von Waffen, von militärischer Ausstattung, aber auch von ziviler Ausstattung. Also diese Menschen brauchen ja ein Bett zum Schlafen, die brauchen ein Essen zur Versorgung, Trinkwasser, die brauchen geschützte Räume, wo sie rasten können. Es geht auch um ganz praktische Fragen, welche Zugverbindungen werden dafür genommen, welche Autobahnen können für sehr schweres Gerät genutzt werden, wo würden eigentlich diese Geräte tanken.
24: Schlüsselelement ist also die Zusammenarbeit zwischen zivilen Akteuren und dem Militär. So definiere der Operationsplan auch, welche zivile Unterstützung die Bundeswehr braucht, um ihre Funktion zu erfüllen. Locher erinnert deshalb daran, dass die Landesregierungen bis zum Ernstfall noch zuständig für den Zivilschutz sind. Die gebotene Vorsicht gegenüber unsicheren Akteuren dürfe deshalb nicht verhindern, dass die Bundesländer einen angemessenen Schutz der Bevölkerung vorbereiten können.
17: Wir bleiben noch beim Thema. Wie weit geht der Kreml schon jetzt mit gezielten Grenzüberschreitungen, wenn Kampfjets oder Drohnen in den NATO-Raum eindringen? Das gab es in den letzten Monaten ja immer wieder, vor allem in den baltischen Staaten, in Finnland, in Polen. Nun haben NATO-Kampfflugzeuge in Litauen eine Drohne abgeschossen. Sie soll aus dem Nachbarland Belarus in den Luftraum eingedrungen sein. Jana Sinram berichtet.
3: Nach Angaben des litauischen Verteidigungsministeriums holten Eurofighter die Drohne in der Nacht vom Himmel. Die Behörden hatten zuvor die Bevölkerung in mehreren Regionen über eine mögliche Bedrohung aus der Luft gewarnt. Die Drohne sei etwa eine halbe Stunde im litauischen Luftraum unterwegs gewesen, sagte der Leiter des Nationalen Krisenzentrums Vilmantas Vitkauskas dem Sender LRT. Die Flugbahn verlief im Süden des Landes. Das Flugobjekt kam aus Belarus und flog südlich von Vilnius in Richtung Kaunas. Kurz vor Mitternacht wurden italienische Kampfflugzeuge alarmiert. Sie haben das Ziel erfolgreich unschädlich gemacht. Der litauische Rundfunk berichtet, die Trümmerteile der Drohne seien inzwischen gefunden worden. Militär- und Polizeikräfte seien vor Ort, um sie zu untersuchen. Angaben dazu, ob es sich um eine russische oder eine ukrainische Drohne handelte, könne man noch nicht machen, so der Leiter des Nationalen Krisenzentrums. Wir müssen auf die Ergebnisse unserer Militärpolizei warten, nachdem alle Trümmer geborgen sind und geklärt ist, um welche Art von Drohne es sich handelte und welchem Ziel sie möglicherweise galt. Litauens Präsident Gitanas Nausėda dankte den Einsatzkräften der Militärallianz für ihre schnelle Reaktion. Angesichts der zunehmenden Aggression Russlands gegen die Ukraine sei diese Bereitschaft für die gesamte Region von entscheidender Bedeutung. Gemeinsam mit den NATO-Verbündeten werde Litauen seinen Luftraum verteidigen. Litauen grenzt an die russische Ostsee-Exklave Kaliningrad sowie an Russlands Verbündeten Belarus. In den vergangenen Monaten waren immer wieder ukrainische Drohnen in den Luftraum der drei baltischen Staaten Estland, Lettland und Litauen eingedrungen. Nach Angaben aus Kiew wurden sie durch russische Störmaßnahmen vom Kurs abgebracht.
17: Jetzt, wo der Sommer langsam vorbeigeht, läuft auf den Weinbergen im Rheingau die Ernte. Überall riecht es nach Most. Und während die Weinlese noch läuft, hat der Weinbauverband schon einen Blick auf diesen Jahrgang gerichtet. Und wir wissen ja, dieser Sommer war teilweise echt extrem. Wie haben sich die Reben in diesem Hitzejahr entwickelt und was ist von dem neuen Jahrgang zu erwarten? Birgitta Söhling hat nachgefragt.
4: Sonnige Tage, kalte Nächte. Für die Rheingauer Winzer ist das ein Spätsommer wie aus dem Bilderbuch. Besser könnte es gerade nicht laufen, denn sie stehen mitten in der Lese, erklärt Peter Seifert, Winzer aus Martinstal und Präsident des Rheingauer Weinbauverbands.
6: Ich erwarte einen herausragenden Jahrgang, wenn uns das Wetter hold bleibt und es nicht reinregnet. Das Potenzial bei den Rebsorten, die wir im Rheingau haben, ist sehr, sehr hoch. Wir haben Spätburgunder schon gelesen mit sehr hoher Qualität und sind im Moment am Riesling. Und dort höre ich schon von den Betrieben, dass sie sehr, sehr zufrieden sind.
4: Je nach Rebsorte haben die Betriebe schon Ende Juli mit der Lese angefangen, so früh wie noch nie. Die Reife, messbar an Zuckergehalt und Säureabbau, hat sich im August zügig entwickelt. Die Burgundersorten gären schon im Fass.
6: Also wir sind sehr zufrieden mit der Qualität des Spätburgunders. Wir haben bis zu 100 Öchsle gelesen und sehr, sehr tiefrote Trauben bekommen, sodass wir haben sie gestern schon abgepresst, also das verspricht sich, ein sehr großer Jahrgang zu werden.
4: Sonnenscheindauer, Temperaturen, alles in diesem Rekordsommer deutlich über dem langjährigen Mittel. Nur der Regen hat gefehlt. Von Mitte Juni bis Mitte August kein einziger Tropfen. Der Vorteil, die Trauben sind topgesund. Von Mehltau keine Spur. Man sieht es ihnen an, lacht Professor Manfred Stoll von der Uni Geisenheim.
7: Der Riesling strahlt im Moment. Die Beeren sind voll Lumineszenz. Eine Traube, die sie in der Sonne sich anschauen, die ist goldgelb und macht einfach Spaß, Lust reinzubeißen. Aber wir warten gerne ab, bis aus dem Most auch der fertige Wein dann letztendlich entstanden ist.
4: Die Hochschule hat selbst ein Versuchsweingut. Für die Rheingauer Winzer ist die Expertise der Wissenschaftler in der Nachbarschaft ein unschätzbarer Vorteil, um die Herausforderungen des Klimawandels zu meistern. So kann die Hochschule sehr genau die Bodenfeuchte und den Durst der Reben beurteilen und Hinweise zur Bewässerung geben. In den felsigen Steilhängen am Rüdesheimer Berg hat der Weinbau nur so eine Zukunft. Weinbaupräsident Peter Seifert.
6: Es ist schon ein Problem für uns, die Trockenheit, insbesondere in den Steillagen. Und wir haben einen Wasser- und Bodenverband gegründet und wir wollen eine Bewässerung in diesen Berg reinlegen, sodass die Winzer auch dauerhaft dort positiv weiterwirtschaften können.
4: Man sieht die Unterschiede deutlich. In den Steillagen sind die Trauben klein geblieben, weil die Reben Trockenstress hatten. Das mindert den Ertrag deutlich. Die Frage, wie man das Wasser im Weinberg halten kann, wird deshalb immer wichtiger. Man muss die Flurbereinigung der 80er Jahre wieder zurückdrehen, als es darum ging, das Wasser abzuleiten, sagt Weinbauprofessor Manfred Stoll.
7: Wo kann man entweder durch kleine Maßnahmen die Infiltration erhöhen oder wo wären vielleicht auch größere Aufstauungen möglich? Das wird man in der Zukunft anders diskutieren.
4: In der Fläche jedoch ist das Landschaftsbild erstaunlich grün. Die Reben haben auf lehmigen Böden dank tiefer Wurzeln und eines nassen Winters den Rekordsommer gut verkraftet und Bilderbuchtrauben hervorgebracht.
8: Sport.
9: Mit Hendrik Lückhoff. Nur noch gut eine Woche, dann steht fest, mit welcher Stadt oder Region sich Deutschland für Olympische Sommerspiele bewirbt. Berlin, München oder die Rhein-Ruhr-Region. Alle wollen natürlich nochmal für sich werben auf den letzten Drücker. Und da hat München jetzt einen oder sogar zwei unschlagbare Argumente mehr. Denn die bayerische Landeshauptstadt hat gestern gleich zwei große Sportereignisse an Land gezogen. Zum einen wird 2028 in der großen Fußballarena des FC Bayern das Finale der Fußball-Champions League ausgetragen. Zum insgesamt dritten Mal dann nach dem vergangenen Jahr und 2012. Zum anderen hat München auch den Zuschlag für die Leichtathletik Weltmeisterschaften im Jahr 2031 bekommen. Mehr von Kilian Mädele.
12: Die bayerische Landeshauptstadt hatte sich nach der rauschhaften EM 2022 gute Chancen ausgerechnet und sich jetzt gegen die namhaften Konkurrenten aus London und Rom durchgesetzt. Mit Nairobi wird 2029 erstmals eine afrikanische Stadt Gastgeber einer Leichtathletik-Weltmeisterschaft sein. München hat viel Werbung für sich gemacht. Eine WM wird dann im frisch renovierten Olympiastadion ausgetragen. Die Stadt plant derzeit mit Kosten in Höhe von 110 Millionen Euro. Nairobi und München haben letztlich zwei überzeugende Konzepte vorgelegt. Sie bieten sehr unterschiedliche, aber gleichermaßen spannende Chancen für unseren Sport. Und ich freue mich sehr, dass wir nun gemeinsam mit beiden Städten die Ausrichtung zweier Weltklasse-Meisterschaften in Angriff nehmen können, sagt Sebastian Coe, der Präsident des Leichtathletik-Weltverbands, nach der Entscheidung.
9: Und München hofft natürlich, dass dieser Zuschlag der Stadt auch Rückenwind gibt für die Entscheidung über die deutsche Olympiabewerbung nächste Woche. Bei der Volleyball-Europameisterschaft haben haben die deutschen Männer ihr letztes Vorrundenspiel klar verloren mit 0:3 gegen Olympiasieger Frankreich. Aber, das ist die gute Nachricht, das Achtelfinalticket hatten die deutschen Volleyballer schon vor der Partie sicher durch die 4 Siege in den ersten 4 Gruppenspielen. Durch die abschließende Niederlage haben sie nur Gruppenplatz 1 verpasst und bekommen es so im ersten K.O.-Rundenduell mit einem mutmaßlich schwierigeren Gegner zu tun, entweder mit der Ukraine oder Bulgarien. In der dritten Fußballliga, da steht eine englische Woche an. Das heißt, gestern und auch heute wird bzw. wurde gespielt. Und da hatte der Tabellenführer MSV Duisburg große Mühe gegen den TSV Havelse aus dem Tabellenkeller. Und trotzdem holten die Duisburger am Ende den Sieg. Burkhard Hupe war dabei.
5: Auf den letzten Drücker und mit sehr, sehr viel Glück ist der MSV Duisburg seiner Favoritenrolle gegen Havelse doch noch gerecht geworden. Ein Eigentor des Havelsers Dennis Dua in der letzten Minute der Nachspielzeit sorgte für den 2:1 Siegtreffer des MSV, der sich über weite Strecken sehr, sehr schwer tat gegen den Tabellen 17. aus Niedersachsen. Havelse ging sogar in Führung in der ersten Hälfte durch einen Kopfball von Nduka. Duisburg fiel so gut wie gar nichts ein. Aber nach einer berechtigten gelb-roten Karte gegen den Havelser Mausehund im zweiten Durchgang kippte das Spiel. Duisburg kam durch den eingewechselten Susek zum Ausgleich. Ein sehenswerter Halbvolley aus 8 Metern. Und Susek war es dann auch, der die Flanke schlug von der linken Seite, die Dennis Dua höchst unglücklich ins eigene Tor beförderte. Und so jubelt Duisburg über einen recht schmeichelhaften 2:1 Erfolg gegen den TSV Havelse.
9: Den zweiten Sieg in Folge holte Absteiger Fortuna Düsseldorf mit dem 2:1 in Regensburg. 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Zum Schluss gibt's gute Nachrichten für die deutschen Tennismänner, denn Alexander Zverev wird für das deutsche Team am Wochenende beim Davis Cup aufschlagen.

0: Um 4.30 Uhr mit Olaf Knapp. Bundeskanzler Merz hat seine für kommende Woche geplante Reise zur UN-Vollversammlung in New York abgesagt. Seine Anwesenheit in Berlin sei erforderlich, heißt es aus Regierungskreisen. Aus Berlin Dietrich Karl Meurer.
1: Merz hatte ursprünglich geplant, bei den Vereinten Nationen zu sprechen. Der CDU-Chef steht nach dem Wahldebakel seiner Partei in Sachsen-Anhalt unter Druck. In der Partei wird vereinzelt über einen Wechsel an der Spitze diskutiert. Am Sonntag wird zudem in Mecklenburg-Vorpommern und Berlin gewählt. Noch am Wahlabend will Merz mit dem CDU-Präsidium über die Ergebnisse beraten. Für die folgenden Tage sind weitere Sitzungen der Parteigremien geplant. Deutschland wird bei der UNO nun von Außenminister Johann Wadephul vertreten, heißt es weiter.
0: In der Diskussion über die hohen Spritpreise fordert der Arbeitnehmerflügel der CDU Direktzahlungen für Menschen mit kleinen und mittleren Einkommen. Das hat der Vorsitzende Radke in den Zeitungen der Funke Mediengruppe deutlich gemacht. Die Grünen verlangen eine sozial gestaffelte Energiepauschale von bis zu 250 Euro pro Person. So steht es in einem Aktionsplan, aus dem das Redaktionsnetzwerk Deutschland zitiert. Gestern hatte Bundeskanzler Merz Entlastungen für Autofahrer angekündigt, ohne Einzelheiten zu nennen. Verteidigungsminister Pistorius hat bei seinem Besuch in den USA mit seinem Kollegen Hegseth eine Absichtserklärung unterzeichnet. Sie wollen bei der Produktion von Rüstungsgütern stärker als bisher zusammenarbeiten. Aus Washington Christina Nagel.
2: Schon jetzt gibt es gemeinsame Projekte. Pistorius hofft, dass es auch beim Marschflugkörper vom Typ Tomahawk langfristig zu einer Rüstungskooperation kommt. Die Bundesregierung hatte sich entschieden, die Marschflugkörper in den USA zu kaufen. Dass Deutschland viel Geld in Rüstung, auch in US-Produkte investiert, kommt in Washington positiv an. Die Tonlage habe sich verändert, sagte Pistorius nach dem Gespräch mit seinem amerikanischen Amtskollegen. Es sei eine gute Arbeitsatmosphäre gewesen.
0: 43 israelische Menschenrechts- und Friedensorganisationen haben sich mit den Machern des Dokumentarfilms NASA solidarisiert. Die Reaktionen der Regierung Netanyahu seien typisch für diktatorische Regime, heißt es in einer gemeinsamen Erklärung. Das israelische Kulturministerium droht unter anderem den Regisseuren Yuval Abraham und Rachel Shaw die Staatsbürgerschaft zu entziehen. Der preisgekrönte Film beleuchtet die israelische Kriegsführung im Gazastreifen. Soldaten und Geheimdienstmitarbeiter berichten darin anonym von Kriegsverbrechen gegen palästinensische Zivilisten. Das Wetter in Deutschland am Tage wechselhaft mit Schauern und Gewittern. An den Alpen zum Teil kräftig, gebietsweise Sonne, Höchstwerte 18 bis 26 Grad. Und am Donnerstag Sonne und Wolken, von Nordwesten später Regen bei 17 bis maximal 24 Grad. Das waren die Nachrichten.
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4: Können wir kurz halten? Keine Staus zu sehen auf meinem Verkehrscomputer. Kommen Sie gut an Ihr Ziel.
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4: Heute Nacht mit Carsten Thiele. Ich grüße Sie. Ein Vorfall auf der Ostsee sorgt weiter für Spannungen. Eine russische Fregatte soll einen dänischen Militärhubschrauber mit Leuchtmunition beschossen haben. Dänemark spricht von einem ernsten Zwischenfall. Moskau weist die Vorwürfe zurück. Der russische Botschafter in Kopenhagen warf Dänemark stattdessen eine gezielte Provokation vor. Inzwischen hat sich auch EU-Kommissionspräsidentin Ursula von der Leyen zu dem Vorfall geäußert. Christian Stichler berichtet.
5: Noch gibt es keine Bilder von dem Zwischenfall auf der Ostsee, aber der Beschuss eines dänischen Helikopters mit Leuchtmunition durch eine russische Fregatte hat nun ein diplomatisches Nachspiel. Dänemark hat den russischen Botschafter einbestellt. Der dänische Rundfunk veröffentlichte eine schriftliche Stellungnahme von Wladimir Babin. Darin erklärte Russlands Botschafter in Kopenhagen, die Besatzung des Militärhubschraubers habe die Fregatte, die sich in internationalem Gewässer befunden habe, gezielt provoziert. Er warf der Besatzung Rücksichtslosigkeit vor. Dänemarks Außenminister Lars Løkke Rasmussen wies diesen Vorwurf zurück. Das, was wir tun, um unseren eigenen Nahbereich zu überwachen, ist völlig legal. Es gibt den Russen kein Recht, auf uns zu schießen, selbst wenn es sich dabei nur um Leuchtkugeln handelt. Auch EU-Kommissionspräsidentin Ursula von der Leyen verurteilte den Beschuss und nannte ihn eine gezielte Aggression und Provokation. Der Vorfall werde die Entschlossenheit der NATO zur kollektiven Abschreckung

0: und Verteidigung nur stärken. Der dänische Rundfunk veröffentlicht ein Video, das einen ähnlichen Zwischenfall mit einem russischen Forschungsschiff von Anfang September zeigt. Bei diesem näherte sich ein Helikopter gleichen Typs bis auf wenige Meter und kreiste unmittelbar über dem Schiff. Das dänische Verteidigungsministerium wollte dazu nach Angaben des dänischen Rundfunks keine Stellungnahme abgeben. Die Spannungen zwischen Russland und Dänemark waren zuletzt gestiegen, auch weil Dänemark mehrfach Tanker der russischen Schattenflotte festgesetzt hatte. Diese transportieren russisches Öl, mit dem Moskau auch den Krieg gegen die Ukraine finanziert. Niels Fastrup, Investigativjournalist beim dänischen Rundfunk, bezeichnete die steigende Präsenz der russischen Marine auf der Ostsee als direkte Reaktion auf die Festsetzung der Tanker.
1: Und da haben wir indeed, blandet Östersøen, auch die dänische Fahrbahn.
0: Russland hat darauf reagiert, indem es eine große Marineoperation gestartet hat, bei der die Ostsee, das Kattegat, die dänischen Schifffahrtsstraßen, die Nordsee und auch der Ärmelkanal in sogenannte Patrouillenzonen unterteilt wurden. Fastrup erklärte, in jeder dieser Zonen halte sich mehr oder weniger dauerhaft ein russisches Kriegsschiff auf. Es sei damit beauftragt, ein Entern der Tanker zu verhindern. Der dänische Journalist stützt seine Recherchen nach eigenen Angaben auf Unterlagen mehrerer Verteidigungsministerien in Skandinavien und Finnland.
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3: Man kriegt schnell einen Termin, man bekommt Chefarztbehandlung, man bekommt mehr Leistungen. Das alles bietet die private Krankenversicherung. Klingt erstmal verlockend. Doch im Alter können die Beiträge zur Belastung werden. Vor allem, wenn die Rente oder die Pension gering ausfällt, geht für viele Versicherte die Rechnung nicht mehr auf. Ein Weg zurück in die gesetzliche ist dann aber äußerst schwierig. Wie man es trotzdem schaffen kann, berichtet Svenja Stimmig.
4: Jung und selbstständig mit einem boomenden Geschäft. Da lohnt sich die private Krankenversicherung häufig. Denn die Beiträge sind günstiger und die Leistungen oft besser als bei der gesetzlichen. Aber was, wenn das Geschäft irgendwann nicht mehr läuft? Das kann langfristig existenzbedrohend werden, sagt Julika Unger von der Verbraucherzentrale, die auch zu einem möglichen Wechsel berät.
5: Wir kriegen hier halt tatsächlich sehr oft Anrufe von Personen, die eben über 55 sind, die eben nicht mehr das hohe Einkommen haben, die eben Existenzsorgen haben, die eben diesen Beitrag für die private Krankenversicherung nicht mehr so leicht bezahlen können.
4: Und trotzdem zahlen müssen. Denn ein Wechsel zurück in die gesetzliche Krankenversicherung ist grundsätzlich nur für Versicherte unter 55 Jahren möglich. Damit wird das solidarische Prinzip der gesetzlichen Krankenversicherung sichergestellt, also dass Vielverdiener für Geringverdiener mitbezahlen. Wer zurückwechseln will, muss unter die Versicherungspflichtgrenze kommen, also weniger als 77.400 Euro brutto jährlich verdienen. Das erreicht man zum Beispiel durch eine Teilzeitvereinbarung, sagt Julika Unger.
5: Oder ich bin arbeitslos, das heißt, ich habe einen Anspruch auf Arbeitslosengeld 1 und komme dadurch eben in die Pflichtmitgliedschaft, weil das ist von Gesetzes wegen automatisch. Und wenn ich in der gesetzlichen Krankenversicherung dann bin, kann ich natürlich im Anschluss von dieser Pflichtmitgliedschaft, zum Beispiel als Arbeitslose, weiter mich freiwillig auch gesetzlich versichern.
4: Für Selbstständige, die meist nicht in die Arbeitslosenversicherung einzahlen, ist der einzige Weg dann, ihre Selbstständigkeit aufzugeben und noch vor dem 55. Lebensjahr in ein Anstellungsverhältnis zu wechseln. Danach sieht der Gesetzgeber keinen Wechsel mehr vor.
5: Selbst dieser Umweg übers EU-Ausland, der ja oft auch eine Möglichkeit darstellte für ältere Personen, ist zugemacht worden insofern, als dass ich, wenn ich schon 55 bin, dann ins EU-Ausland gehe und dort in die Sozialversicherung aufgenommen werde, reicht es nicht dafür aus, dass ich dann zurückkehre und in die gesetzliche hier aufgenommen werde.
4: Wer seine Versicherungsbeiträge dennoch senken möchte, hat dann nur noch die Möglichkeit, innerhalb der privaten Krankenversicherung den Tarif zu wechseln. Alle privaten Krankenversicherer müssen einen Basistarif anbieten. Der ist bei Leistungen und Beitragshöhe mit der gesetzlichen Krankenversicherung vergleichbar. Besser ist es aber, schon vor dem Abschluss einer privaten Krankenversicherung zu prüfen, ob die Beiträge auch im Rentenalter noch bezahlbar sind.
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3: Am Wochenende sind in Russland Parlamentswahlen, falls man von Wahlen überhaupt sprechen kann. Denn mit Demokratie haben die Parlamentswahlen in Russland wohl nur wenig zu tun. Sie sollen vor allem eines zeigen: breite Unterstützung für Präsident Putin im eigenen Land und gegenüber der internationalen Öffentlichkeit. Aber welche Bedeutung

0: Bedeutung haben diese Wahlen dann tatsächlich? Wie frei und wie offen können die Menschen wählen? Und wie blicken Wahlberechtigte in Russland und auch hier in Deutschland auf die Abstimmung? Darüber hat meine WDR-Kollegin Elif Schennel mit Andrei Gurkow gesprochen. Er ist Autor und Journalist. Und zunächst ging es um die zentrale Frage, welche Bedeutung haben die Parlamentswahlen am Wochenende?
1: Politisch ist es ein Non-Event, aber der Kreml, Putin braucht das, und das ist so in autoritären Regimen üblich, um sich legitimieren zu lassen, um zu zeigen, dass die Bevölkerung den Kurs unterstützt. Im Grunde genommen wird das als eine Art Referendum dargestellt werden für eine breite Unterstützung des jetzigen Kurses, und der jetzige Kurs ist der Krieg gegen die Ukraine. Wie die Zusammensetzung dann im Kreml entschieden wird, das wird der Kreml dann auch weiter sehen. Es ist aber auch ein Stresstest für die Gouverneure und die Behörden vor Ort, weil sie müssen die Ergebnisse liefern, die der Kreml von ihnen erwartet. Aber viel von der künftigen Duma würde ich nicht erwarten. Der einzige oder die einzige Partei, die klar sich gegen den Krieg ausgesprochen hat, die Jabloko-Partei, ist von dieser Wahl ausgeschlossen.
2: Was sind denn die Themen, die jetzt Russinnen und Russen eigentlich in Russland so bewältigen? Was beschäftigt sie? Also der Krieg in Anführungszeichen ist ja für sie auch spürbar. Was sind die Themen, über die jetzt gerade viel gesprochen wird?
1: Also die letzten 4,5 Jahre war die Situation, irgendwo läuft ein oder kämpft ein Expeditionskorps, wie das in den Kolonialkriegen des 19. Jahrhunderts war, aber das Land lebt in einem Zustand der Normalität. Diese Normalität ist in diesem Sommer verschwunden. Eine jüngste Umfrage des Levada-Zentrums, eines Meinungsforschungsinstituts, dem man vertrauen kann, zeigt, den ganzen Sommer über, also Juni, Juli, August, waren die Angriffe ukrainischer Drohnen auf russische Städte das Thema, woran sich die Leute am meisten erinnern. Das zweite, eine direkte Folge der Angriffe auf die Raffinerien in Russland, war die Benzinknappheit. Ein weiteres Thema ist das Abschalten des mobilen Internets oder das schlechte Arbeiten des mobilen Internets. Das ist eine Maßnahme der Behörden, angeblich um das Lenken der Drohnen zu beeinträchtigen. Aber die Drohnen kommen trotzdem, deswegen vermuten viele, das wird gemacht, um die Leute vom Internet abzuhalten und ihnen weniger Möglichkeiten zu geben, sich im Internet zu informieren. Trotzdem, dieselbe Umfrage zeigt, an die 60% sagen, wir sind in einer guten Stimmung, in einem normalen Zustand. Also es ist eine etwas surreale Situation. Es ist Krieg, der Krieg ist mittlerweile angekommen. Irgendwann brennt in dieser oder einer anderen Stadt eine Raffinerie oder man hört nachts Sirenen. Also richtig Krieg mit Sirenen, mit Flakfeuer und so weiter, und lebt danach sein Leben weiter.
2: Haben Sie eine Erklärung dafür?
1: Es ist ein Phänomen der russischen Mentalität. Ich will Ihnen noch sozusagen noch extremer ein Bild liefern. In den letzten Tagen wurden in Sochi Öltanks, also Reservoire für die Ölversorgung des Flughafens, aber auch der Truppen angegriffen. Und Sie haben also ein Bild, dass da eine schwarze Rauchwolke über den Strand zieht und am Strand liegen Menschen, sonnen sich und gehen ins Wasser und baden. Das ist der Zustand, der jetzige Zustand der russischen Gesellschaft. Sehr surreal, für hiesige Verhältnisse absolut nicht nachvollziehbar. Aber das ist die Realität. Die Leute verdrängen das, wollen das nicht wissen und in Opposition gehen, also für eine Beendigung des Krieges kämpfen, selbst am Wahltag, an der Wahlurne, das wollen die wenigsten, die allerwenigsten.
2: Also nicht mal mit dem Kreuz auf dem Wahlzettel.
1: Eventuell wird man nicht für die Partei Einiges Russland, sondern für die Kommunisten stimmen oder für die extrem rechte, sogenannte liberal-demokratische Partei. Mhm. Aber da wird sich auch der Protest versanden.
2: Gibt es denn überhaupt noch Räume, in denen Bürgerinnen und Bürger sicher eine oppositionelle Meinung äußern können?
1: Verstehen Sie, das ist das Wort der Definition, was wir oppositionell verstehen. Also in den sozialen Medien finden Sie unzählige Videos, die Russen sind sehr Social Media affin, wo die Leute sich darüber empören, dass es kein Benzin gibt. Und Benzin gibt es nicht, weil die Raffinerien in Brand geschossen worden sind, weil die Ukraine natürlich zurückschlägt und die Treibstoffversorgung auch der russischen Armee beeinträchtigen will. Aber die Leute empören sich, dass das Benzin nicht da ist oder dass man sie nicht rechtzeitig informiert hat oder anderes Thema, dass man keine Sirenen eingeschaltet hat und auf einmal die Drohnen ohne Vorwarnung gekommen sind. Aber das kann man nicht als Opposition betrachten. Und wenn die Leute dann irgendwie zum Grüppchen auf die Straße gehen, dann sind das eher lokale Probleme, weiß ich, das Warmwasser funktioniert nicht oder sowas. Oder
2: weil es ja einfach auch gefährlich ist, wahrscheinlich, sich
1: ja, aber ich würde nicht, ich glaube zumindest nicht, dass, wenn es ungefährlich wäre, sich sehr viele politisch engagieren würden. Die Enttäuschung oder die über die Demokratie, auch die Distanz zur Demokratie hat in den 26 Jahren von Putin-Herrschaft enorm zugenommen. Die Leute leben ihr Leben und
2: so eine Entpolitisierung?
1: Absolut. Mhm. Entpolitisierung ist genau das richtige Wort.
2: Ja, das macht es ja dann einfacher zu regieren, vermutlich.
1: Absolut. Und Wahlen als einen großen Triumph und die Unterstützung des eingeschlagenen Kurses zu präsentieren.
2: Ich habe gesagt, in Deutschland, auch in Nordrhein-Westfalen, gibt es eine große, große Gruppe an Menschen, die auch einen russischen Pass haben. Die dürfen auch wählen gehen. Wie erleben Sie, wie Russlandstämmige zur Wahl stehen in Deutschland?
1: Nun, wir hatten ein Beispiel der Wahlen, der sogenannten Wahlen, der Präsidentenwahlen vor 2 Jahren, wo das in dem nun geschlossenen Konsulat, und es ist ja nicht zufällig, dass das Konsulat in Bonn zum 18. September geschlossen wurde. Also man hat das Auswärtige Amt der Bundesrepublik Deutschland hat sehr klar dem Konsulat die Möglichkeit gegeben, ein Fest zu veranstalten. Denn das ist die sowjetische Tradition. Bei Wahlen, man wählt nicht, weil man hat keine Wahl. Aber es wird so eine Art Volksfeststimmung geschaffen. Und das letzte Mal hat man das vor 2 Jahren gesehen. Es gab auch Reportagen im deutschen Fernsehen, wie die Leute begeistert sagten, ich habe für Putin gestimmt oder wir grüßen Putin. Wohlgemerkt, ein großer Teil dieser Menschen haben sowohl einen russischen als auch einen deutschen Pass. Und das ist natürlich ein Problem. Und diese Menschen, ein innenpolitisches Problem für Deutschland. Und diese Menschen haben natürlich ein Problem, dass weniger zur Wahl fahren werden, weil sonst müsste man nach Berlin aufbrechen. Genau. Das ist jetzt die einzige Stelle, wo gewählt werden könnte. Aber dass es in russischsprachigen Kreisen in Deutschland böses Blut geben wird oder gibt, da lege ich meine Hand ins Feuer dafür. Wobei das böse Blut wird nicht gegen Putin und seinen Krieg, sondern gegen die Bundesregierung sein.
2: Wo stehen wir aus Ihrer Perspektive mit unserer aktuellen Bundesregierung in Bezug auf die russische Politik, auf die deutsch-russische Politik?
1: Naja, die Diskussion geht ja darüber, unterstützt man weiter, darauf läuft es ja hinaus, unterstützt man, wir hören ja die Stimmen aus Ostdeutschland, unterstützt man weiter die Ukraine oder nicht? Ich glaube, man muss einen Schritt weiter denken, was ja auch ziemlich viele Analytiker in deutschen Medien tun und sagen, wenn die Ukraine fällt, ist das Baltikum dran. Und Baltikum ist NATO-Gebiet und dann muss die Bundesrepublik, vertragstreu wie sie ist, dort für das Baltikum kämpfen. Also die Unterstützung der Ukraine ist jetzt etwas, womit man einen potenziellen Aggressor schwächt und die Möglichkeit in die Zukunft verschiebt, dass es auch Probleme an der Ostflanke der NATO, sprich im Baltikum, in Estland, Litauen, Lettland oder beispielsweise in Finnland oder in Schweden geben könnte.
2: Gibt es aus Ihrer Sicht realistische Formen, kommunikativ an Putin heranzukommen?
1: Wir haben das ganze Jahr über, das vorige Jahr, gesehen, wie der mächtigste Mann der Welt, der US-Präsident Donald Trump, versuchte, irgendwie einen Deal, wie er es nannte, mit Putin hinzukriegen. Wenn Trump es nicht hinkriegt, eigentlich schon das 2. Jahr, 1,5 Jahre ist er dabei. Und trotzdem nichts erreicht hat. Es ist ziemlich naiv zu glauben, dass, weiß ich, eine Parlamentarierdelegation aus deutschen Bundesländern da was erreichen könnte.
0: Sagt Andrei Gorkow, Autor und Journalist, zu den anstehenden Parlamentswahlen in Russland.
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0: Für die österreichische Regisseurin Marie Kreutzer war es ein Albtraum. Da wurde ihr Film Corsage über die alternde Kaiserin Sissi vor 4 Jahren von der Kritik gefeiert, aber gleichzeitig wurde gegen ihren männlichen Hauptdarsteller Florian Teichtmeister ermittelt. Der Vorwurf Besitz von Kinderpornografie. Eine traumatische Erfahrung, die die Regisseurin verarbeitet hat. Ihr neuer Film Gentle Monster greift das sensible Thema auf. Walli Müller hat ihn schon gesehen.
4: Was jetzt wie die Flucht nach vorn wirkt, hatte Marie Kreutzer als Filmidee tatsächlich schon vorher im Kopf.
5: Also ich habe dann schon an dem Projekt gearbeitet, recherchiert, geschrieben, habe aber dann eben Corsage gemacht. Und als dann die genannte Causa aufgekommen ist, habe ich zuerst gedacht, ich kann den Film jetzt nicht mehr machen. Aber relativ bald danach eingesehen, ich muss ihn wahrscheinlich erst recht machen, weil sich ja gerade bestätigt hat, was ich auch in meiner Recherche gelernt habe oder was mir klar geworden ist, dass ich eben auch ganz sicher Täter im Umfeld habe.
4: In Gentle Monster steht nun nicht der Täter im Mittelpunkt, sondern die Frau, die ihn arglos liebt, bis ihr der Boden unter den Füßen weggezogen wird. Die Französin Lucy, gespielt von Léa Seydoux, ist mit Ehemann Philipp aufs bayerische Land gezogen, wo er sein Burnout kurieren will. Eines Tages jedoch steht die Polizei mit Durchsuchungsbefehl vor der Tür.
6: Was ist los?
7: Frau Weiß nehme ich an. Elsa Kühn, Kriminalpolizei München. Wir ermitteln gegen ihren Mann und stellen seine Datenträger sicher.
4: Die Vorwürfe gegen den Ehemann stürzen Lucy dann in ein schwarzes Loch. Kinderpornografische Bilder auf seinem Computer. Nur aus beruflichen Gründen beteuert er, und sie würde es ihm gerne glauben, fürchtet aber doch um den gemeinsamen Sohn. Könnte auch er zum Opfer geworden sein? Instinktiv packt sie das Kind ins Auto und flieht zu ihrer Mutter. Aber ihre Sorge teilen kann sie mit niemandem.
5: Sie müssen sich vorstellen, also sowas erzählt man ja nicht gerne im Freundeskreis. Wenn ich jetzt eine normale Beziehungskrise mit meinem Mann habe, dann spreche ich mit meinen Freundinnen drüber. Aber wenn es um so einen Fall geht, weiß man ja, in der Sekunde, wo man das ausspricht, ist der für alle Leute sozial für immer gestorben und geächtet.
4: Deshalb wird für Lucy im Film die ermittelnde Polizistin zur wichtigen Bezugsperson, weil sie ohnehin Bescheid weiß.
8: Wie geht es weiter?
7: Mit der Auswertung der Datenträger, das kann Monate dauern. Fälle, in denen wir davon ausgehen müssen, dass aktuell Übergriffe stattfinden, werden vorgereiht und schneller bearbeitet, um die Betroffenen zu finden und in Sicherheit zu bringen. Aber im Falle ihres Mannes ist die Sachlage mutmaßlich eine andere.
8: Are you saying it's not that bad?
7: Das kann ich Ihnen noch nicht sagen. Für eine Hausdurchsuchung hat es gereicht.
4: Jella Haase spielt die Ermittlerin mit eindrucksvoller Ruhe und Sachlichkeit. Spürbar die einzige Art, mit den Ungeheuerlichkeiten fertig zu werden, die sie bei der Soko-Pädokriminalität täglich wegstecken muss. Ein toller, weil sinnvoller Job, findet Elsa.
7: It's the best job I ever had. It's the first one that makes sense.
5: Der Satz ist 1:1 ein Zitat. Ich habe mit Polizeiermittlerinnen auf verschiedenen Ebenen gesprochen, natürlich auch mit Juristinnen, Psychologinnen und so weiter. Aber in diese Abteilung muss man nicht gehen. Das ist ein bewusster Schritt, weil es ihnen wichtig ist. Und sie haben das Gefühl, und das stimmt ja auch, dass sie einfach eine sehr sinnvolle Arbeit machen.
4: Auf Jella Haase muss man erst mal kommen in der Rolle. Dass die Regisseurin den Geistesblitz hatte, die lustige Chantal im Märchenland als Polizistin in so heikler Mission zu besetzen, ist ein absoluter Gewinn für den Film. Und Haase kann ihre schauspielerische Bandbreite zeigen. Marie Kreutzer gelingt es, dem Publikum einen Zugang zum Tabuthema zu öffnen, über die Perspektive der Ehefrau, die sich quälende Fragen stellen muss. Liebe ich ein Monster? Und konnte oder wollte ich das nicht sehen?
5: Man kann ein sehr netter, aufmerksamer Mensch sein und trotzdem schreckliche Dinge tun. Und das schließt sich nicht aus. Und das ist der Konflikt, mit dem wir als Menschen miteinander ja auch leben müssen.
4: Zur Wahrheit gehört, dass die Zahl der von Natur aus pädophil Veranlagten gar nicht so niedrig ist. Sich Hilfe zu suchen, fiele womöglich leichter, wenn das Thema weniger totgeschwiegen würde. Aber noch etwas anderes hat Kreutzer bei ihrer Recherche gelernt.
5: Ungefähr 60% der Täter haben diese Neigung gar nicht. Die werden aus anderen Gründen zu Gewalttätern gegenüber Kindern. Also es ist einfach viel schwieriger und viel differenzierter, wie so oft die Dinge im Leben.
4: In Gentle Monster gelingt ihr genau dieser differenzierte Blick auf die schmerzlichen Abgründe der menschlichen Seele. In leisem Ton, die Dämme brechen innerlich. Ein eindringliches Drama.
0: Ein Kinotipp von Walli Müller.
3: Standpunkte.
9: Für viele Menschen, die täglich das Auto
6: brauchen, ist eine Belastungsgrenze erreicht. Und ich bin der Meinung, dass wir handeln müssen.
0: Bundeskanzler Merz verspricht, die Bundesregierung will den inzwischen schon astronomisch hohen Spritpreisen entgegenwirken. Wie und wann, das wird noch diskutiert. Unser Gastkommentar kommt heute von Beatrice Achterberg, Politikredakteurin der Neuen Zürcher Zeitung in Berlin. Sie sagt, Spritpreis senken ja, aber
9: 3 Euro könnte der Liter Diesel bald kosten. Bundeskanzler Merz, politisch unter Druck, wittert eine Gelegenheit, etwas für seine Beliebtheitswerte zu tun. Runter mit den Spritpreisen. Das mag aktionistisch sein, falsch wäre eine Steuersenkung aber nicht. Nur bitte nicht wieder als Tankrabatt auf Zeit, beschlossen kurz vor einer Wahl und ein paar Wochen später wieder abgeschafft. Denn den bezahlt am Ende nicht der Staat, sondern der Steuerzahler selbst. Erst verzichtet der Bund für ein paar Monate auf Milliarden, danach steigen die Steuern wieder. Das ist nur teures politisches Strohfeuer. Wenn CDU und CSU es ernst meinen, sollten sie dauerhaft an die Abgaben ran. An die Energiesteuer und an den CO2-Preis. Allein der macht derzeit rund 18 Cent beim Benzin und 20 Cent bei Diesel aus. Weg damit. Dauerhaft.
0: Ein Kommentar von Beatrice Achterberg von der Neuen Zürcher Zeitung. Dorothee Holz vom Deutschlandfunk meint:
10: Rekordpreise bei E10 und vielleicht auch bald bei Diesel tun richtig weh, aber nicht allen gleich weh. Wer sich für ein großes Auto mit hohem Benzinverbrauch entschieden hat, sorry, ist selbst schuld. Menschen mit niedrigem Einkommen, die auf ihr Auto angewiesen sind, Handwerksbetriebe, Logistiker, die trifft es viel härter. Nur die sollte man tatsächlich entlasten. Wer nach dem Gießkannenprinzip handelt, sendet ein fatales Signal. Ihr müsst an eurem Verhalten nichts ändern, auch wenn Öl knapp ist, der Staat regelt alles. Dabei hat der hohe Ölpreis nachweislich positive Effekte. In Deutschland hat der Absatz von E-Autos in den vergangenen Monaten rasant angezogen, ebenso die Nachfrage nach Wärmepumpen. Das wird auch staatlich gefördert und das ist gut so, denn damit sinkt auch die Abhängigkeit von Öl und von Gas. Denn diese Abhängigkeit macht uns ärmer.
0: Ein Kommentar von Dorothee Holz vom Deutschlandfunk. Ähnlich sieht es das Handelsblatt aus Düsseldorf, das einen Spritpreisdeckel ablehnt, wie ihn CSU-Chef Söder fordert.
11: Söder sollte auf Wirtschaftsministerin Reiche hören, die gezielte Hilfen für einkommensschwache Haushalte vorschlägt. Auf diese Weise ließe sich gezielt helfen, ohne aber Milliarden der Steuerzahler wirkungslos zu verschwenden. Die technischen Voraussetzungen stehen zur Verfügung, um das Geld direkt an die Bedürftigen auszuzahlen.
0: Die Nürnberger Nachrichten denken über Zapfsäule und Geldbeutel hinaus.
11: Die schaffen es nicht, uns zu helfen, die Alltagsprobleme zu lösen. Solche Sätze sind derzeit häufig zu hören. Auch den Parlamentariern der Großen Koalition sollten sie nicht entgehen. Umso erstaunlicher ist, wie wenig passiert. Deutlicher, als es in Sachsen-Anhalt der Fall gewesen ist, kann ein Warnschuss nicht ausfallen. Deshalb sollte das Motto der Berliner Koalitionäre lauten: Außergewöhnliche Zeiten erfordern ungewöhnliche Maßnahmen. Wer jetzt die Spritpreise senkt, dämpft auch die Erfolgsaussichten der Radikalen und Extremisten.
0: Und die Augsburger Allgemeine hält fest:
11: Die Houthi setzen fort, was der Iran in der Straße von Hormus begonnen hat. Nicht mit Bomben und Terror traktieren Teheran und seine Verbündeten den Feind, sondern dort, wo er besonders schutzlos ist, bei der Wirtschaft. In die Hand gedrückt hat ihnen diesen Trumpf Donald Trump. Durch seinen strategielosen Krieg gegen den Iran hat ausgerechnet der selbsternannte größte Dealmaker der Welt großen Schaden zugefügt.
0: Das waren die Standpunkte, heute zusammengestellt von Martin Seiler. Die Spritpreise. Da muss man doch was machen können, hat sich Bundeskanzler Merz nun endlich gedacht und gesagt, dass die Regierung was tun will gegen die hohen Spritpreise. Aber was? Das ist noch, sagen wir, eine Leerstelle, ein Platzhalter. Die Spritpreise gleich nochmal ausführlich nach den Nachrichten unser Thema. Dann schauen wir auch schon mal voraus auf die Rede zur Lage der Europäischen Union, die Ursula von der Leyen heute halten wird. Themen gibt's ja genug. Der russische Krieg gegen die Ukraine, die Migration, die Inflation, die Energiepreise. Was kann Europa erwarten von Ursula von der Leyen und ihrer Rede zur Lage der Europäischen Union? Das erfahren Sie gleich. Und später geht's noch um den Campingboom in Deutschland. 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
1: Um 5 Uhr mit Olaf Knapp. Bundeskanzler Merz hat seine für nächste Woche geplante Reise nach New York zur UN-Vollversammlung abgesagt. Außerdem wurde eine Präsidiumssitzung der CDU auf Sonntagabend vorgezogen, bei der es mehreren Medien zufolge schon um seine Zukunft als Kanzler gehen könnte. Nach Einschätzung von Hauptstadtkorrespondent Matthias Deiß hängt extrem viel an den beiden Landtagswahlen am Sonntag.
2: Ja, die Generalvollversammlung, das ist die große Weltbühne, die Friedrich Merz da sausen lässt. Das macht er nicht gerne. Er werde die Reise nicht antreten, da seine Präsenz in Berlin erforderlich ist, hören wir aus Regierungskreisen. Heißt übersetzt, die Hütte brennt, und zwar so richtig. Friedrich Merz fürchtet eine Schockwelle nach den Landtagswahlen am kommenden Sonntag. Er kämpft um sein Amt. Er muss die Lage beruhigen. Das geht nur vor Ort hier in Berlin.
1: Wenn sich heute Vormittag das Bundeskabinett trifft, soll es am Rande auch um die hohen Spritpreise gehen. Kanzler Merz hat Entlastung angekündigt, aber keine Details genannt. Aus der Nachrichtenredaktion Markus Weber.
3: Umweltminister Schneider geht davon aus, dass die Mehrwertsteuer auf Benzin und Diesel gesenkt wird. Man sei jetzt in der Abstimmung innerhalb der Bundesregierung über die Maßnahmen. Der CDU-Arbeitnehmerflügel fordert Direktzahlungen an Menschen mit kleinen und mittleren Einkommen. Das hat der Vorsitzende Radke in den Zeitungen der Funke Mediengruppe deutlich gemacht. Vor einem Tankrabatt oder pauschalen Preisdeckeln warnte die Wirtschaftsweise Schnitzer. Sie sagte der Rheinischen Post, beide Maßnahmen wären aus ökonomischer Sicht der falsche Weg.
1: Eine über Litauen von NATO-Kampfjets abgeschossene Drohne war nach Angaben des litauischen Verteidigungsministeriums mit Sprengstoff bestückt. Die Sprengladung sei von Spezialkräften entschärft worden, hieß es. Die Drohne werde noch untersucht und analysiert. Nach ersten Erkenntnissen kam die Drohne in der vergangenen Nacht wahrscheinlich von Belarus aus in den litauischen Luftraum. Seit Beginn des Ukraine-Krieges hat es schon mehrere Vorfälle mit Drohnen in den baltischen Staaten gegeben. In der diesjährigen Sommerreisezeit hat es mehr Staus gegeben als vor einem Jahr. Das zeigen Daten des ADAC. Demnach waren die Staus im Durchschnitt aber kürzer und die gesamte Dauer nahm deswegen nur geringfügig zu. Die meisten Staus wurden zum Ferienstart in Nordrhein-Westfalen registriert. Hauptstautag blieb der Freitag. Häufigste Ursache für Stillstand auf den Straßen waren Baustellen. Das waren die Nachrichten. Das Wetter in Deutschland. Am Tage wechselhaft mit Schauern und Gewittern, an den Alpen zum Teil kräftig, gebietsweise Sonne, Höchstwerte 18 bis 26 Grad. Und am Donnerstag Sonne und Wolken, von Nordwesten später Regen, 17 bis 24 Grad. Es ist 5.03 Uhr.
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4: Die Autobahn 1 aus Osnabrück Richtung Bremen ist zwischen Wildeshausen West und Wildeshausen Nord gesperrt. Das dauert bis 6 Uhr, solange laufen dort Bauarbeiten. Die Autobahn 1 Hamburg Richtung Lübeck ist zwischen dem Kreuz Bargteheide und Bad Oldesloe auch bis 6 Uhr gesperrt, da wird die Fahrbahn erneuert. Und die A40 Essen Richtung Dortmund ist zwischen dem Dreieck Bochum West und Bochum Zentrum wegen einer Baustelle bis nächste Woche Freitag gesperrt. Das war's vom Verkehr.
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4: Aus dem Studio von NDR Info in Hamburg, heute mit Carsten Thiele. Ich wünsche Ihnen einen schönen guten Morgen. Ich freue mich, dass Sie an diesem frühen Mittwoch ein Ohr haben für alles, was heute wichtig ist zu wissen. Und ich kann mir vorstellen, dass gerade die Autopendler unter Ihnen gehofft haben, dass es was Neues gibt zum Thema Spritpreise. Die Bundesregierung will die Menschen ja entlasten, die viel hinterm Steuer sitzen. Bundeskanzler Merz hat dazu rasch Vorschläge angekündigt. Aber wie genau diese Hilfe aussehen soll, darüber ist sich die schwarz-rote Koalition noch nicht so richtig einig. Dietrich Kallmeurer berichtet.
5: Darauf warten viele Autofahrer sehnlichst. Bundeskanzler Friedrich Merz stellt wegen der hohen Spritpreise Entlastungen in Aussicht. Wie die aussehen, lässt er allerdings noch offen.
6: Das genaue Instrumentarium steht noch nicht fest. Sie können aber davon ausgehen, dass wir sehr bald einen Vorschlag dazu vorlegen werden.
5: Ursache für die hohen Spritpreise sind vor allem die Folgen des Krieges im Nahen Osten. Beschädigte Raffinerien und gestörte Transportwege haben Öl und Kraftstoffe auf dem Weltmarkt verknappt. Die Bundesregierung hat bereits reagiert. Seit April dürfen Tankstellen ihre Preise grundsätzlich nur noch einmal am Tag erhöhen. Außerdem erhielt das Bundeskartellamt zusätzliche Befugnisse gegen mögliche Preistreiberei. Dass eine neue Entlastung finanziert werden muss, spielt auch in der Debatte innerhalb der Koalition eine wichtige Rolle. Finanzminister Lars Klingbeil beobachtet, dass die Preise für Benzin und Diesel zuletzt deutlich stärker zugelegt haben als die für Rohöl. Für den SPD-Politiker ist das ein Hinweis darauf, dass die Mineralölkonzerne von der Krise profitieren.
7: Wir sehen, dass die Konzerne die Krise ausnutzen und hier die Abzocke vorantreiben.
5: Nach Vorstellung Klingbeils sollen europaweit Krisengewinne abgeschöpft werden und die Einnahmen an Verbraucher zurückfließen. Amon Zorn ist Vizechef der SPD-Fraktion im Bundestag und Mitglied der koalitionsinternen Taskforce Spritpreise. Er erklärt die Vorstellungen der Sozialdemokraten.
8: Die Übergewinnsteuer, da geht es darum, die Krisenprofite, die in der Vergangenheit entstanden sind, abzuschöpfen. Und der Preisdeckel, eine Preisobergrenze, da geht es darum, zu begrenzen, wie hoch die Spritpreise steigen dürfen.
5: Einen Preisdeckel machen Länder wie Belgien und Luxemburg vor. Nach Ansicht Zorns könnte die Übergewinnsteuer zusätzliche Spielräume schaffen. Kanzler Merz lehnt die Forderung nach einer solchen Steuer dagegen ausdrücklich ab. Der CDU-Chef sieht keine ausreichende faktische und rechtliche Grundlage. Zudem warnt er vor zusätzlichen Belastungen für die Raffinerien.
9: Diese Raffinerien stehen selbst unter erheblichem wirtschaftlichen Druck. Wir müssen umgekehrt ein hohes Interesse daran haben, dass wir in Deutschland Raffinerien behalten. Und das werden wir nicht schaffen, wenn wir jetzt diese Unternehmen, die selbst erhebliche Schwierigkeiten im Markt haben, auch noch zusätzlich besteuern.
5: Die Union setzt stattdessen auf andere Instrumente. Wirtschaftsministerin Katharina Reiche von der CDU schweben Direktzahlungen für Menschen mit niedrigen Einkommen vor. Und der Energieexperte Andreas Lenz von der CSU verweist auf die zeitweise Steuersenkung im Frühjahr und sagt:
10: Der Staat muss aus meiner Sicht in erster Linie die staatlichen Preisbestandteile senken. Das heißt, die Energiesteuer, aber auch die CO2-Abgabe stehen hier zur Disposition, damit der Sprit wieder bezahlbar wird.
5: Die Vorstellungen in der schwarz-roten Koalition gehen auseinander. Doch der Druck auf die Politik ist hoch. Tanken ist in Deutschland derzeit so teuer wie nie. Friedrich Merz sieht Handlungsbedarf.
6: Für viele Menschen, die täglich das Auto brauchen, ist eine Belastungsgrenze erreicht.
5: Welche Entlastung kommt, darüber dürfte zumindest am Rande der heutigen Kabinettssitzung gesprochen werden.
4: Man darf nicht vergessen, nicht für alle Menschen in Deutschland sind die Spritpreise derzeit das Aufregerthema. Viele junge Leute in den größeren Städten zum Beispiel entscheiden sich heutzutage bewusst gegen einen Führerschein. Dafür haben sie andere Sorgen. Bundeskanzler Friedrich Merz hat am Abend mit jungen Leuten in der Konrad-Adenauer-Stiftung in Berlin diskutiert. Er hat versucht, für seinen Regierungskurs zu werben, aber ein Heimspiel war es trotzdem nicht. Jakob Meyer berichtet.
11: Schwierige Landtagswahlen am Sonntag in Mecklenburg-Vorpommern und Berlin sowie massive Kritik aus der eigenen Partei. Friedrich Merz hat derzeit nicht allzu viele Wohlfühltermine in Berlin. Gestern waren es gleich zwei. Am Morgen der Empfang für die Preisträgerinnen und Träger von Jugend forscht im Kanzleramt. Am Abend die Diskussion mit jungen Leuten bei der CDU-nahen Konrad-Adenauer-Stiftung. Scheinbar ein Heimspiel für den Bundeskanzler und Parteichef.
12: Zunächst herzlichen Dank für die wirklich sehr freundliche und liebevolle Begrüßung.
11: Aber schon die zweite Frage zielt auf den Kern von Merz' Problem, die Kommunikation, bei der er selbst Schwierigkeiten einräumt und Besserung gelobt hat. Ein junger Berliner, der für die CDU Wahlkampf macht, berichtet von großer Unzufriedenheit auf den Straßen. Warum hole die Bundesregierung gerade junge Leute nicht ab? Die Antwort:
12: Ich glaube, unsere Aufgabe wird es noch mehr sein, als in der Vergangenheit mal die Erfolge herauszustellen, die Zuversicht zu geben. Wir sind ein Land, ja, unter Stress. Aber wir sind auch gleichzeitig ein Land mit fantastischen Möglichkeiten.
11: Merz zählt den Rekordwert bei Start-up-Neugründungen auf sowie sportliche Erfolge. Außerdem kommt die Rakete inzwischen regelmäßig in seiner Aufzählung vor. Das bayerische Raumfahrtunternehmen ISA Aerospace, das vor kurzem bei einem Testflug einer Trägerrakete erfolgreich Satelliten in die Erdumlaufbahn gebracht hat.
12: Wir müssen uns mal wieder angewöhnen, über unsere Erfolge besser zu sprechen. Und das, was gelungen ist, mindestens genauso herausstellen wie das, was möglicherweise im ersten Anlauf mal gescheitert ist.
11: Anlass der Debatte im Säulensaal einer ehemaligen Brauerei im Prenzlauer Berg. Vor 77 Jahren wurde Konrad Adenauer erstmals zum Bundeskanzler gewählt, mit 73 Jahren, und erklärte anschließend in seiner Regierungserklärung, dass die junge Generation die Zukunft Deutschlands in ihren Händen trage. Merz betont gegenüber den rund 180 jungen Leuten im Publikum:
12: Wenn ich gefragt werde, warum ich heute in diesem Amt bin und warum ich dieses Amt wollte und warum ich auch fest daran glaube, dass wir eine Chance haben, dieses Land nach vorn zu bringen, dann ist meine Antwort, weil ich mich dieser Generation verpflichtet fühle, nicht meiner, nicht der meiner Eltern, sondern der jungen Generation.
11: Eine Wirtschaftswissenschaftlerin will es konkreter wissen. Wie können die Staatsfinanzen angesichts der Lockerung der Schuldenbremse wieder nachhaltig gestaltet werden? Haben Sie den Mut, die Reformen auch gegen Widerstände durchzusetzen?
12: Vielen Dank für die Frage, und meine Antwort ist ja, ich möchte diese Reform durchsetzen.
11: Für mich gibt es jeden Grund, alles zu tun, um auf den Pfad der soliden Staatsfinanzen wieder zurückzukehren, betont Merz, schon weil man für Kredite höhere Zinsen aus dem Bundeshaushalt zahle. Dazu gehört nach Merz' Worten eine Rentenreform, die nicht mehr einen derart hohen Bundeszuschuss erfordere. Deutschlands Schuldenrating ist nach Ansicht des Bundeskanzlers nicht in Gefahr.
12: Wenn das in Frage steht, dann stehe ich mit beiden Füßen auf der Bremse, und dann müssen wir uns über dieses Thema noch mal neu unterhalten.
11: Eine Stunde lang steht Merz am Pult mit dem Mikrofon in der Hand. Ein bisschen durchatmen vor einem Wochenende, an dem sich sein politisches Schicksal entscheiden könnte. Am Schluss sagt er:
12: Das motiviert mich auch, das gibt mir auch ein Stück Kraft in einer Zeit, die verdammt nicht einfach ist. Aber dafür lohnt es sich.
4: Ein Beitrag von Jakob Mayer.
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4: Zunächst die Wetterdaten. Berlin stark bewölkt bei 18 Grad, Bremen nach Regen 16 Grad, Frankfurt am Main ein paar Wolken bei 15 Grad. Dresden bedeckter Himmel bei 18 Grad, Hannover stark bewölkt bei 17, Kiel auch stark bewölkt bei 15 Grad, Köln bedeckter Himmel bei 17 Grad. Leipzig klarer Himmel bei 18 Grad, München bedeckt bei 17, Rostock meldet Regen bei 17 Grad und Stuttgart bedeckter Himmel bei 20 Grad. Und so geht's heute wettermäßig weiter. Es gibt nur wenig Sonne, dafür Schauer und Gewitter. Das Ganze heute bei Höchstwerten zwischen 18 und 26 Grad. Am Donnerstag dann Sonne und Wolken, von Nordwesten her später Regen bei 17 bis 24 Grad.
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4: Wenn Ursula von der Leyen heute in Straßburg ihre Rede zur Lage der Europäischen Union hält, dann hält sie die in einer Zeit, in der die EU gleich an mehreren Fronten gefordert ist. Der russische Krieg gegen die Ukraine dauert an. Europa muss mehr in Sicherheit und Verteidigung investieren. Gleichzeitig geht es um Migration und den Schutz der europäischen Außengrenzen. Es geht um steigende Preise im Supermarkt und, wir wissen es, um bezahlbare Energie. Dazu noch die Folgen des Klimawandels. Hitzewellen, Dürren und verheerende Waldbrände haben in diesem Sommer wieder mal gezeigt, wie dringend da gemeinsame Lösungen gebraucht werden. Was kann Europa also erwarten von Ursula von der Leyen's Rede zur Lage der Europäischen Union? Aus Brüssel, Katrin Schmidt.
13: Es ist dieses Ritual in den USA.
14: Madam Speaker, the President of the United States.
13: Also die State of the Union, erfunden im 18. Jahrhundert, die Ideengeber für den heutigen Tag in Straßburg ist. Ein Höhepunkt im EU-Politikkalender seit nunmehr 16 Jahren. Und die Rednerin heißt auch schon zum sechsten Mal Ursula von der Leyen. Ein Tag der großen Ankündigungen. Europa ist im Kampf, so waren ihre ersten Worte vor einem Jahr.
15: We have a once in a generation chance to build a stronger, a more prosperous, a more secure Europe. So let's seize the moment because it's Europe's moment.
13: Eine einmalige Chance auf ein stärkeres, sicheres und wohlhabendes Europa. Viele fragen sich jetzt, wann es nun soweit ist. Denn trotz zum Beispiel eines 800 Milliarden Euro Aufrüstungspakets und europaweiter Drohneninitiative sieht die neue Sicherheitsrealität so aus, bilanziert die Kommissionschefin selbst vor wenigen Wochen.
15: It is a broader pattern of increasingly dangerous incidents.
13: Es ist ein Muster von gefährlichen Vorfällen, wiederholte Verletzungen unseres Luftraums, Drohnen, die unsere Flughäfen lahmlegen und Eingriffe in unsere kritische Infrastruktur. Die Europäer sehen sich jetzt mit einer harten Wahrheit konfrontiert. Dies ist die neue Normalität.
15: That this is the new normal.
13: Ebenso zum neuen Normal gehören die Sorgen um Europas Wettbewerbsfähigkeit. Das Problem, vor genau 2 Jahren war der von Ursula von der Leyen in Auftrag gegebene Draghi-Report noch frisch. Rund 400 Seiten Analyse, wie Europa den schleichenden wirtschaftlichen Niedergang abwenden kann, wie Industrie, Investitionen und Innovationen gepusht werden können. Geschehen aber ist nach Ansicht vieler zu wenig. Was keinesfalls allein Versäumnis der EU-Kommission ist. Dennoch, sagt Nikolai von Ondarza von der Stiftung Wissenschaft und Politik, steht Ursula von der Leyen vor dieser Aufgabe.
16: Sie wird einen Balanceakt gehen, müssen Vorschläge machen, indem sie für die europäische Wirtschaft, für die europäische Sicherheit versucht, entscheidende Weichen zu stellen, aber die auch so zu setzen, dass sie überhaupt noch Mehrheiten unter den Mitgliedstaaten organisieren kann.
13: Denn während sich die einen immer mehr Deregulierung wünschen, vor allem ein Zurückdrehen von Klima- und Nachhaltigkeitsgesetzen, fordern die anderen mehr Initiative, einen klaren Plan etwa für europäische Unabhängigkeit von kritischen Rohstoffen, für den Umgang mit den großen Social-Media-Plattformen, auch gegen den Willen der USA und vor allem das weitere Vorgehen bei künstlicher Intelligenz. Und auch ein Rückbesinnen auf das große Klimagesetz, den Green Deal, gerade nach dem Rekord-Hitzesommer. Die Ausgangslage ist also denkbar schwierig, so Politologe von Ondarza.
16: Zwar sitzt sie in der Kommission fest im Sattel, aber in den Mitgliedstaaten sieht es sehr, sehr schwierig aus. Nächstes Jahr stehen quasi Midterms an, ein europäisches Superwahljahr mit Wahlen in Frankreich, Polen, Italien, Spanien und vielen anderen. Und viele der Mitgliedstaaten sind da kaum bereit, ihre Agenda mitzugehen.
13: Gefeiert und intensiviert werden dafür andere Partnerschaften. Der heutige Gast, Kanadas Premier Mark Carney, hat sein Land zuletzt sogar als mögliches assoziiertes Mitglied der EU ins Spiel gebracht. Am Ende ist die Rede zur Lage der Union, das liegt in der Natur der Sache, ein Rundumschlag. Manche sprechen auch von einem Weihnachtsbaum, an den jeder zuvor eine Wunschkugel gehängt hat. Wie viel davon wird also wahr?
16: Bei jedem Vorschlag muss sehr genau geguckt werden, was kann man tatsächlich umsetzen und mit Blick auf die großen Haushaltsverhandlungen, die ja bis zum Ende dieses Jahres abgeschlossen werden sollen, was kann die EU davon eigentlich bezahlen in der sehr, sehr schwierigen Lage.
13: Aber zumindest, so von Ondarza, lässt sich an dem bis ins letzte Detail geplante Event ablesen, wo die EU-Kommissionschefin die EU hinsteuern will. Sehr viele andere, das ist das Schöne und manchmal auch Lähmende in der EU, müssen mitziehen.
4: Heute Vormittag wird in Den Haag das Urteil gegen Hashim Thaçi erwartet. Er war im Kosovo-Krieg Oberkommandeur der UÇK. Die Terrorgruppe verübte Anschläge auf serbische Polizisten und schreckte auch nicht davor zurück, Zivilisten zu töten. Viele Kosovo-Albaner sehen sie allerdings als Befreiungsarmee. Und im Krieg war sie ein taktischer Partner der NATO gegen serbische Truppen. Neben Thaçi stehen heute 3 weitere frühere UÇK-Anführer vor Gericht. Ihnen werden Kriegsverbrechen und Verbrechen gegen die Menschlichkeit vorgeworfen. Oliver Schosch berichtet.
17: Rund 100.000 Menschen haben sich am vergangenen Samstag zu einer Großdemonstration in der kosovarischen Hauptstadt Pristina versammelt. Die Veranstaltung nennt sich Marsch für die Freiheit. Es ist eine Solidaritätskundgebung für die 4 angeklagten UÇK-Kommandeure. Mit Bussen und Autokolonnen sind Teilnehmer aus dem ganzen Kosovo angereist, aus Albanien, Albaner aus Nordmazedonien und aus verschiedenen Ländern der europäischen Diaspora. Die UÇK, die Guerilla-Armee der Kosovo-Albaner in den Kriegsjahren 1998 und 1999, wird hier verehrt. Auf der Bühne hält Buna Mustafa eine emotionale Rede. Sie ist die Tochter eines ehemaligen UÇK-Kommandeurs, der vor 2 Jahren zu einer langen Haftstrafe verurteilt wurde. Die Befreiungsarmee des Kosovo UÇK ist nicht durch Zufall entstanden. Sie war eine historische Notwendigkeit. Es ist eine Armee, die aus dem Volk hervorgegangen ist. Sie hat keine Zivilisten terrorisiert. Sie hat keine Frauen, keine Familien anderer Ethnien misshandelt. Im Gegensatz zum serbischen faschistischen Regime, das Zivilisten getötet hat, Kinder massakriert hat, das vergewaltigt und missbraucht hat. Viele Kosovo-Albaner sehen sich ausschließlich als die Opfer des Kosovo-Kriegs und die Serben als die Täter. Laut internationalen Untersuchungen haben damals serbische Streitkräfte bis zu 9000 Zivilisten ermordet, überwiegend Kosovo-Albaner. Die kosovo-albanische Guerilla-Armee UÇK wird für die Tötung von bis zu 1500 Zivilisten, überwiegend Serben, verantwortlich gemacht. Bei den Urteilen vor den Kosovo-Sonderkammern in Den Haag geht es nun um den ehemaligen UÇK-Oberkommandeur Hashim Thaçi. Er war nach dem Krieg zweimal Premierminister und einmal Präsident des Kosovo. Mit ihm angeklagt sind drei weitere ehemalige UÇK-Anführer: Kadri Veseli, Recep Selimi und Jakub Krasnici. Den vier Angeklagten werden Kriegsverbrechen und Verbrechen gegen die Menschlichkeit vorgeworfen. Sie werden verantwortlich gemacht für den Mord an über 100 Personen, die Folterung von hunderten Gefangenen in rund 40 Lagern, für die Verfolgung und das Verschwindenlassen von Menschen. Die US-amerikanische Chefanklägerin Kimberly West fordert für alle Angeklagten eine Haftstrafe von jeweils 45 Jahren.
4: Wir müssen kurz unterbrechen für eine wichtige Falschfahrerwarnung. In Düsseldorf auf der Münchner Straße zwischen der A46 Düsseldorf-Bilk und Düsseldorf-Reisholz kommt Ihnen ein Falschfahrer entgegen. Vorsicht dort bitte.
17: Die Verteidiger plädieren auf Freisprüche. Sie argumentieren, dass die UÇK eine dezentrale, lokal organisierte Widerstandsbewegung gewesen sei. Es habe keine organisierte Befehlskette und keine Kontrolle durch die Angeklagten gegeben. Das Verschwindenlassen von Menschen ist eines der Verbrechen des Kosovo-Kriegs. 1200 Kosovo-Albaner gelten als verschwunden und 400 Kosovo-Serben. Die Kosovo-Serben Silvana Marinkovic weiß seit 27 Jahren nicht, wo ihr Mann ist. Sie weiß nur, dass er während des Krieges von UÇK-Kämpfern entführt wurde, aus ihrem serbisch besiedelten Dorf in der Nähe von Pristina. Am 18. Juni 1999, am Tag, bevor er verschwunden ist, wurde aus dem Wald auf unser Dorf Slivovo geschossen. Dann hat er mich und unsere beiden Kinder nach Gračanica gebracht und ist wieder zurück ins Dorf, um Sachen abzuholen. Er, ein Nachbar und ein Fahrer sind mit einem LKW los und dann wurden sie an einem UÇK-Checkpoint aufgehalten und gekidnappt. Wir haben noch erfahren, dass er ins Dorf Mramor gebracht wurde in ein Gefangenenlager. Aber seitdem habe ich nie wieder etwas von ihm gehört und er wurde nie gefunden. Hashim Thaçi war der Oberkommandeur der UÇK. Das Gericht wird schon wissen, was seine Verantwortung ist. Wenn er aber freigesprochen wird, dann passiert das aus politischen Gründen. Meine Töchter können sich nicht an ihren Vater erinnern. Sie waren noch zu klein. Es ist schwer für uns all die Jahre. Es ist ja schon schwer, 5 Minuten lang nicht zu wissen, wo jemand aus deiner Familie ist. Für die Kosovo-Serbin Silvana Marinkovic wären milde Urteile oder Freisprüche schwer zu verkraften. Bei harten Urteilen ist mit großen Protesten der Kosovo-Albaner in Pristina zu rechnen.
4: Christiane F., Wir Kinder vom Bahnhof Zoo. Das Buch und der Film haben in den 80er Jahren ein erschreckend realistisches Bild von der Berliner Drogenszene gezeigt. Das Problem, das Berlin mit Drogen hat, das hat sich seitdem nicht so richtig verändert, wohl aber die Strategien, mit denen man was dagegen tun möchte. Setzte man in den 70ern und 80ern auf Verbote und Strafverfolgung, geht es heute viel stärker um Prävention und Suchtberatung. Aber weil auch das noch nicht reicht, hat der schwarz-rote Senat nun eine neue Landesstrategie Sucht beschlossen. Ute Schumacher berichtet.
18: Die neue Strategie stellt das, was es bisher an Präventions-, Beratungs- und anderen Angeboten gab, nicht auf den Kopf. Im Gegenteil. Es soll eine Ergänzung dessen sein, was es beispielsweise an Drogenkonsumräumen, Entzugsangeboten, Drugchecking und anderem gibt, sagt Berlins Gesundheitssenatorin Ina Ciborra.
19: Sucht ist kein Randphänomen. Es betrifft unsere ganze Stadt, alle Lebensbereiche, alle Lebensphasen, den öffentlichen Raum, das Arbeitsleben, die Familien, die Schule, die Freizeit. Und insgesamt hat das Phänomen Suchterkrankung erhebliche gesundheitliche, soziale und gesellschaftliche Folgen, nicht nur für die Einzelnen, sondern für das gesamte Umfeld und die gesamte Stadt.
18: Und weil es alle Lebensbereiche betrifft, ist die Sucht- und Drogenbekämpfung auch eine gesamtgesellschaftliche Aufgabe, so Ciborra. Wenn also in einem Kiez Suchterkrankte leben, gehe es nicht nur darum, den Suchterkrankten zu helfen, sondern auch die Lebenssituation der anderen Menschen in dem Kiez zu verbessern. Wie genau das in der Praxis aussehen kann, sollen die kommenden Jahre zeigen. Ziel ist es, laut Senatorin in jedem Fall, dass die Zahl der Abhängigen sinkt und die gesundheitlichen und sozialen Folgen von Sucht reduziert werden. In 5 Jahren werde dann überprüft, ob das Ziel erreicht wurde. Was die neue Strategie nicht erlaubt, ist der viel diskutierte Mikrohandel von Drogen. Auch wenn die Gesundheitssenatorin ihn sinnvoll findet.
19: Wir sehen, dass da, wo wir Mikrohandel haben, also in Zürich zum Beispiel, dass der Straßenhandel im Umfeld der Einrichtungen reduziert werden konnte, wenn die Suchterkrankten eben die Dosis, die sie für ihren Konsum benötigen, in den Einrichtungen der Suchthilfe, in den Drogenkonsumräumen bekommen können. Wir halten das für einen guten Ansatz. Es ist aber jetzt im Augenblick nicht Bestandteil dieser Strategie.
18: Der Grund? Die Koalition von CDU und SPD konnte sich schlicht nicht darauf verständigen. Laut Gesundheitssenatoren brauche es da noch politische Diskussion.
0: Sport.
20: Mit Florian Neuhaus und einer klaren Niederlage der deutschen Volleyball-Nationalmannschaft bei der Europameisterschaft gegen Frankreich. Gegen den Olympiasieger verloren die Männer von Bundestrainer Massimo Botti glatt in 3 Sätzen. Raimo Hinsdorf berichtet.
21: Im direkten Duell um den Gruppensieg sind die deutschen Volleyballer abgeschmettert worden. Gegen Olympiasieger Frankreich stand das Team von Bundestrainer Massimo Botti beim 0:3 auf verlorenem Posten. Schnell zogen die Franzosen zum Auftakt auf 10:3 davon. Deren herausragende Aufschläge brachten die Deutschen in der Annahme zu unpräzise nach vorn. Der erste Satz ging mit 21:25 verloren. Auch im zweiten Satz glänzte Frankreich mit starker Angriffsquote. Die DVV-Männer am Netz am ehesten noch über Mittelblocker Anton Brehme erfolgreich. Auch der zweite Abschnitt wurde mit 17:25 verloren. Weiter hoher Aufschlagdruck der Franzosen, die insgesamt 9 Asse schlugen. Die deutschen Männer schenkten nichts ab, hielten den dritten Satz lange offen. Letztlich die Franzosen an diesem Tag zu stark mit dem zweiten Matchball zum 25:19. Als Gruppenzweiter wird die deutsche Auswahl im Achtelfinale am Wochenende mit der Ukraine oder Bulgarien schon eine schwere Aufgabe bekommen.
20: Wir machen weiter mit Fußball und der englischen Woche in der dritten Liga. Der MSV Duisburg hat sich beim 2:1-Erfolg gegen Außenseiter TSV Havelse überraschend schwer getan. Der Spitzenreiter spielte eine halbe Stunde lang in Überzahl. Den Sieg brachte aber erst ein Eigentor des Teams aus Niedersachsen tief in der Nachspielzeit. 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Im Jahr 2028 findet das Finale der Fußball-Champions League wieder in der bayerischen Landeshauptstadt statt. Das gab die UEFA bekannt, allerdings war München auch der einzige Bewerber. Anders war es bei der 2. Entscheidung, aber wieder hat München den Zuschlag bekommen. Und zwar für die Leichtathletik-Weltmeisterschaften 2031. DLV-Präsident Jochen Schweizer freute sich sehr.
22: Es wird einfach ganz, ganz toll. Jetzt gerade bin ich einfach nur noch geflasht. 3 Jahre harte Arbeit sind zu Ende. 5 Jahre harte Arbeit liegen vor uns. Ich freue mich einfach sehr, dass dieses Event nach Deutschland kommt. Und es ist ein starkes Signal für unsere Athletinnen und Athleten, denn ich bin der Meinung, dass Athletinnen und Athleten aus Deutschland immer zu Hause auch einmal oder jede Athletengeneration eine internationale Heimmeisterschaft erleben sollten.
20: München hofft mit dem Zuschlag jetzt auf Rückenwind für seine Olympiabewerbung. 2029 wird die WM übrigens in Kenias Hauptstadt Nairobi ausgetragen und damit zum ersten Mal auf dem afrikanischen Kontinent überhaupt. Rom und London gingen bei der Entscheidung des Weltverbandes leer aus. Und zum Schluss kommen wir noch zum Tennis. US Open-Sieger Alexander Zverev hat seine Teilnahme am Davis Cup zugesagt. Uli Schäfer mit den Einzelheiten.
23: Es hat ein bisschen gedauert, aber jetzt hat Alexander Zverev ja gesagt. Der US Open-Sieger kommt nach Halle in Westfalen und spielt am Wochenende im Davis Cup für Deutschland gegen Kroatien. Alle in seinem Umfeld hätten ihm davon abgeraten, hatte Zverev kurz nach seinem Erfolg bei den US Open erklärt. Und allen war klar, warum. Die Belastung in den vergangenen Wochen war enorm und wird nicht kleiner werden. Nach dem Davis Cup gibt es noch den Laver Cup und zahlreiche Turniere. Und Zverev hat da die Chance, Jannik Sinner vom Thron zu stoßen und selbst die Nummer 1 der Welt zu werden. Doch Zverev hat offenbar auch im Davis Cup noch Großes vor und will dafür sorgen, dass sich Deutschland mit einem Sieg gegen Kroatien für das Finalturnier der besten 8 Mannschaften im November in Bologna qualifiziert. Mit Zverev sind die Chancen nochmal deutlich gestiegen. Davis Cup-Kapitän Michael Kohlmann freut sich und spricht von einem tollen Zeichen für unsere Mannschaft und die deutschen Tennisfans.
20: Zverev hat zuletzt bei der Endrunde 2025 im Davis Cup mitgespielt und war mit Deutschland im Halbfinale gegen Spanien ausgeschieden.
4: Das war der Sport mit Florian Neuhaus.
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0: Dabei sind dann die wichtigsten Christdemokraten aus Bundestag, Bundesregierung und den Ländern. Und dann geht es um eine Reaktion. Und die hängt davon ab, wie groß oder klein der Zahlenwert für die CDU vor dem Prozentzeichen wirklich ist.
1: In der Diskussion über die hohen Spritpreise fordert der Arbeitnehmerflügel der CDU Direktzahlungen für Menschen mit kleinen und mittleren Einkommen. Das hat der Vorsitzende Radke in den Zeitungen der Funke Mediengruppe deutlich gemacht. Die Grünen verlangen eine sozial gestaffelte Energiepauschale von bis zu 250 Euro pro Person. So steht es in einem Aktionsplan, aus dem das Redaktionsnetzwerk Deutschland zitiert. Gestern hatte Bundeskanzler Merz Entlastungen für Autofahrer angekündigt, ohne Einzelheiten zu nennen. Verteidigungsminister Pistorius hat bei seinem Besuch in den USA mit seinem Kollegen Hegseth eine Absichtserklärung unterzeichnet. Sie wollen bei der Produktion von Rüstungsgütern stärker als bisher zusammenarbeiten. Aus Washington, Christina Nagel.
2: Schon jetzt gibt es gemeinsame Projekte. Pistorius hofft, dass es auch beim Marschflugkörper vom Typ Tomahawk langfristig zu einer Rüstungskooperation kommt. Die Bundesregierung hatte sich entschieden, die Marschflugkörper in den USA zu kaufen. Dass Deutschland viel Geld in Rüstung, auch in US-Produkte investiert, kommt in Washington positiv an. Die Tonlage habe sich verändert, sagte Pistorius nach dem Gespräch mit seinem amerikanischen Amtskollegen. Es sei eine gute Arbeitsatmosphäre gewesen.
1: EU-Kommissionspräsidentin von der Leyen hält heute eine Rede zur Lage der Europäischen Union. Es wird erwartet, dass die deutsche Politikerin im Europaparlament in Straßburg neue Projekte und Initiativen für die nächsten 12 Monate ankündigt. Dabei dürfte es unter anderem darum gehen, ab welchem Alter Minderjährige Social-Media-Plattformen nutzen dürfen. Nach dem Andrang von Migranten auf die spanische Exklave Ceuta dürfte auch Migration ein Thema ihrer Rede sein. Das Wetter in Deutschland. Am Tage wechselhaft, mit Schauern und Gewittern, an den Alpen zum Teil kräftig. Gebietsweise Sonne, Höchstwerte 18 bis 26 Grad. Am Donnerstag Sonne und Wolken, von Nordwesten später Regen, bei 17 bis 24 Grad. Das waren die Nachrichten.
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4: Ich habe zunächst die Entwarnung für Düsseldorf, Münchner Straße, Bilk-Holthausen. Kein Falschfahrer mehr unterwegs zwischen der A46, Düsseldorf-Bilk und Düsseldorf-Reisholz. Die Autobahn 1, Hamburg Richtung Lübeck, ist zwischen dem Kreuz Bargteheide und Bad Oldesloe noch bis 6 Uhr gesperrt. Da wird die Fahrbahn erneuert. Die A40, Essen Richtung Dortmund, ist zwischen dem Dreieck Bochum-West und Bochum-Zentrum wegen einer Baustelle noch bis nächste Woche Freitag gesperrt. Und noch ein Hinweis für Hamburg. Kollaustraße stadteinwärts in Höhe Lockstätte-Holt sind die Ampeln außer Betrieb. Bitte auf die Vorfahrt achten.
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4: Aus dem Studio von NDR Info in Hamburg mit Carsten Thiele. Schönen guten Morgen. Im Jemen spitzt sich die humanitäre Lage weiter zu. Während die Houthi-Miliz ihren Vormarsch an der Westküste fortsetzt und die strategisch wichtige Meerenge Bab al-Mandab kontrolliert, geraten immer mehr Menschen zwischen die Fronten. Über 100.000 Menschen sind bereits geflohen. Viele leben in improvisierten Lagern, haben kaum Essen und kaum Medikamente. Während die Welt vor allem auf blockierte Handelsrouten und steigende Ölpreise schaut, geht es für die Menschen im Jemen ums Überleben. Anna Osius berichtet.
5: Der Wind fegt über Plastikplanen in einem improvisierten Flüchtlingslager im Südwesten des Jemen. Bilder der Nachrichtenagentur Reuters zeigen die Not der Vertriebenen, die auf der Flucht vor der jüngsten Eskalation der Gewalt sind. Mutter Aisha Mohammed erhitzt Wasser auf dem offenen Feuer vor ihrem Zelt. Sie ist verzweifelt, macht sich Sorgen um ihre Kinder. Ich habe 2 Töchter und 3 Söhne, die festsitzen. Sie sind durch die Kämpfe eingeschlossen und kommen nicht weg. Sie können nicht mal auf den Markt gehen, um Lebensmittel zu kaufen. Es wird geschossen. Sie sind in ihren Häusern gefangen. Sie kochen nur Reis, kein Brot, nichts haben sie. Meine Töchter wollen weg, aber es geht nicht. Wir konnten uns gerade noch mit dem Leben retten und haben alles zurückgelassen, erzählt Familienvater Abdallah. Seht uns an. Wir sehnen uns nach Sicherheit. Doch danach sieht es im Jemen nicht aus. Nach Angaben der Vereinten Nationen sind rund 125.000 Menschen allein in diesem Monat durch die Kämpfe auf der Flucht. Und das in einem

0: Land, das eh schon durch einen jahrelangen Krieg und Hungersnot gezeichnet ist. Viele Menschen haben keine medizinische Versorgung. Wir haben sehr schwere Fälle, sagt Emmanuel Massard von Ärzte ohne Grenzen. Wir bräuchten Chirurgen, Anästhesisten, Kinderärzte, um die Menschen zu versorgen. Doch das ist an der Westküste des Jemen kaum möglich. Der Krieg zwischen der Houthi-Miliz und den Truppen der international anerkannten Regierung, die unter anderem von Saudi-Arabien unterstützt wird, ist erneut aufgeflammt. Die Houthi haben die komplette Westküste des Jemen erobert und erklärten ihre Kontrolle über die wichtige Meerenge Bab el-Mandab, durch die Berichten zufolge etwa 12-15% des Welthandels geht. Saudische Frachter, die bislang Öllieferungen durch die Meerenge transportierten, werden nun blockiert, mit entsprechenden Folgen für den Weltmarkt. Der Ölpreis ist, auch aufgrund einer zerbombten saudischen Pipeline, deutlich gestiegen. Inmitten der internationalen Ölpreisdiskussionen drohen die Zivilisten im Jemen vergessen zu werden, warnt die Organisation für Migration, kurz IOM. Unsere größte Sorge gilt der massiven Finanzierungslücke, so der IOM-Missionsleiter für den Jemen Abu Sator El-Sof. Während der Bedarf steigt, ist der humanitäre Reaktionsplan für den Jemen für dieses Jahr zu weniger als 20% finanziert. Angesichts der aktuellen Lage mit immer mehr Vertriebenen appellieren wir an die internationale Gemeinschaft und unsere Geldgeber, mehr finanzielle Mittel bereitzustellen. Sonst können wir den Menschen vor Ort nicht helfen.
1: Wirtschaft. Die US-Notenbank Fed entscheidet heute über den weiteren Kurs der Geldpolitik. Sie dürfte am Abend erstmals seit über 3 Jahren die Zinsen anheben. Trotzdem bleibt der Dollar erstaunlich schwach. Der Konflikt zwischen Donald Trump und der Fed und die enorme US-Staatsverschuldung haben das Vertrauen in den Dollar beschädigt. Angela Göpfert aus der ARD-Finanzredaktion.
2: Eigentlich spricht gerade vieles für einen stärkeren Dollar. Die Renditen amerikanischer Staatsanleihen sind kräftig gestiegen und die Notenbank steuert auf die erste Zinserhöhung seit über 3 Jahren zu. Höhere Zinsen machen Anlagen in Dollar attraktiver. Normalerweise wäre das klarer Rückenwind für die US-Währung. Trotzdem kommt der Dollar kaum vom Fleck. Die Finanzmärkte rechnen inzwischen mit einer Wahrscheinlichkeit von über 90% damit, dass die Fed am Abend die Zinsen anhebt. US-Präsident Donald Trump dürfte das allerdings nicht gefallen. Eckart Schulte von Mainzker Asset Management.
3: Also ich meine, Trump wird toben. Gerade in den USA ist sehr viel Staatsverschuldung an das kurze Ende der Zinsstrukturkurve gegangen. Das Finanzministerium hat sehr viel kurze Anleihen emittiert. Und dadurch ist natürlich der Zusammenhang zwischen dem Notenbankzins und dem Kosten für den Staat sehr, sehr direkt.
2: Trump hatte erst am Wochenende gefordert, die USA müssten die niedrigsten Zinsen der Welt haben. Fed-Chef Kevin Warsh steht damit vor einem heiklen Spagat. Die Inflation spricht für höhere Zinsen. Der Präsident verlangt das Gegenteil.
3: Warsh macht ja überhaupt nicht den Eindruck, als würde er sich da irgendwie weisen oder beeindrucken lassen. Also ich glaube, das Thema ist durch und ich denke, die Schlacht hat Trump verloren.
2: An den Devisenmärkten ist die Sache allerdings komplizierter. Zwar sprechen die Aussicht auf höhere Zinsen und eine robuste Konjunktur für den Dollar. Auf lange Sicht nehmen die Risiken jedoch zu, sagt Stefan Kemper von BNP Paribas Wealth Management.
4: Der Dollar wird aktuell von 2 gegenläufigen Kräften beeinflusst. Kurzfristig unterstützen höhere Zinsen die Währung, langfristig sorgen jedoch hohe Staatsschulden, Defizite und auch Fragen zur geldpolitischen Glaubwürdigkeit für Gegenwind.
2: Auch deshalb funktioniert ein alter Zusammenhang nicht mehr so zuverlässig wie früher. Die Rendite für 10-jährige amerikanische Staatsanleihen ist in dieser Woche über die psychologisch wichtige Marke von 5% gesprungen, auf den höchsten Stand seit 19 Jahren. Wer die höheren Renditen mitnehmen will, muss dafür Dollar kaufen. Früher hat das fast automatisch die US-Währung gestärkt, so Stefan Kemper.
4: Heute fragen Investoren aber zusätzlich, ob höhere Renditen Ausdruck wirtschaftlicher Stärke sind oder nicht vielleicht doch, ob sie nicht eher höhere Inflations-, Fiskal- oder Glaubwürdigkeitsrisiken widerspiegeln.
2: Ein Teil des Renditeanstiegs ist also eher Warnsignal als Zeichen von Stärke. Entscheidend ist, warum Investoren höhere Renditen verlangen. Im Fokus steht dabei vor allem die hohe US-Staatsverschuldung, die inzwischen erstmals die Marke von 40 Billionen Dollar überschritten hat.
4: Die hohe Staatsverschuldung ist aus unserer Sicht der wichtigste strukturelle Belastungsfaktor für den Dollar. Die USA müssen dauerhaft hohe Defizite finanzieren und dafür immer größere Mengen an Staatsanleihen am Markt platzieren.
2: Der Dollar braucht derzeit offenbar mehr als höhere Zinsen und Renditen, um wieder zur Stärke zurückzufinden. Er braucht vor allem Vertrauen in die Fed und in die amerikanische Finanzpolitik.
1: Wie haben Sie dieses Jahr Ihren Sommerurlaub verbracht? Viele schwören ja auf Camping, im Wohnmobil, im Wohnwagen oder im Zelt. Camping hat längst sein etwas angestaubtes Image abgelegt und es zieht immer mehr Menschen auf die Campingplätze. Selbst jetzt im September, obwohl die klassische Hauptsaison ja eigentlich schon vorbei ist. Warum das so ist, was Urlauber am Camping lieben und wie sich die Campingplätze auf den Boom einstellen, das wollte Laura Rothkamp wissen. Sie war auf dem Campingplatz in Waging am See.
5: Okay, dann fahr ich doch mal raus.
6: Rundfahrt mit Moritz Seehuber. Mit seinem Golfkart ist der stellvertretende Platzleiter unterwegs in einem ziemlich großen Revier. 36 Hektar, über 600 Stellplätze für Urlauber. Wohnwagen und Wohnmobile stehen unter Bäumen, davor Campingstühle, Fahrräder und Vorzelte. Eigentlich geht die Hauptsaison im September zu Ende. Doch auch jetzt sind nur wenige Plätze frei. Dass Camping immer beliebter wird, beobachtet Seehuber schon länger.
5: Ich glaube, viele Leute, die wollen das einfach auch nicht mehr, dass irgendwo in der Weltgeschichte rumgeflogen wird. Man hat halt auch mehr von seinem Urlaub, wenn ich nicht erst eine ewig lange Anreise habe.
6: Camping boomt, das zeigen die Zahlen, besonders hier in Waging. 2025 wurden rund 418.000 Campingübernachtungen gezählt. Das sind etwa 85% aller Gästeübernachtungen im Ort. Christina Quenberger und ihr Mann aus dem Salzburger Land sind Stammgäste. Mehr als 10-mal waren sie allein in diesem Jahr schon hier. Ihr Wohnmobil ist relativ neu, ein kleines Zuhause auf Rädern. Drinnen eine kleine Küche und Bettnische, draußen der Hund. Was Christina Quenberger am Camping besonders mag, die Ungezwungenheit.
7: Dass ich in der Früh aufstehe und mich so wie ich bin, nur gerade ein Pyjama wechselt auf Kuschelklamotten, zum Frühstück sitze und im Freien bin. Es ist trotzdem alles so ein bisschen familiär. Auch das mit dem Hund ist super praktisch. Wir haben die Hundewiese, die große, wo der Seezugang ist.
6: Ein paar Stellplätze weiter sieht Camping noch mal anders aus. Steffen Flore aus Osnabrück braucht dafür nicht einmal ein Wohnmobil. Auf seinem VW Golf ein Dachzelt. Aufgeklappt wird daraus sein Schlafzimmer mit Matratze, Fenstern und Fliegengitter. Das Zelt hat er erst seit ein paar Wochen.
8: Also das Dachzelt, glaube ich, steht in 3 Minuten. Du musst nur die Querverstrebung hochdrücken. Und dann einmal in der Mitte noch eine Stange spannen und das war's.
6: Mehr Freiheit, aber nicht unbedingt weniger Komfort. Die Ansprüche der Camper steigen. WLAN und genügend Stromquellen sind unentbehrlich. Aber nicht nur darauf müssen sich Betreiber von Campingplätzen einstellen, erklärt Moritz Seehuber.
5: Und wir müssen uns natürlich auch darauf einstellen, dass halt die Saison nicht 4 Monate geht, sondern halt vielleicht jetzt dann 6 oder 7 Monate, was natürlich schön ist für uns.
6: Camping in Bayern boomt. 8,6 Millionen Übernachtungen waren es 2025. Ein Rekordjahr. Und auch 2026 könnte wieder eins werden. Ziemlich sicher auf jeden Fall hier in Waging am See.
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1: Wir stehen vor einem wichtigen Wahlwochenende mit der Landtagswahl in Mecklenburg-Vorpommern und der Wahl des Abgeordnetenhauses in Berlin. Auf diese Wahlen schielt natürlich auch die Bundes-SPD, denn die Partei braucht dringend ein Erfolgserlebnis. Da es dem SPD-Politiker Steffen Krach in Berlin kaum gelingen wird, den Posten des regierenden Bürgermeisters zu gewinnen, hängt für die SPD viel von der amtierenden Ministerpräsidentin Manuela Schwesig in Mecklenburg-Vorpommern ab. Die holt gerade gegen die AfD auf, mit Positionen, die in der Bundes-SPD nicht allen gefallen dürften. Anne-Kathrin Mellmann berichtet.
10: Sie hat das Ticket, der Beatles-Song für SPD-Spitzenkandidatin Manuela Schwesig in Mecklenburg-Vorpommern. Die Frau gegen Blau, so ihr Slogan, will die AfD überholen, die bisher in Umfragen knapp vor der SPD liegt.
11: Wer möchte, dass ich Ministerpräsidentin bleibe, muss zur Wahl gehen und SPD wählen.
10: Ministerpräsidentin Schwesig, das Zugpferd der SPD, grenzt sich ab von Reformvorschlägen aus Berlin. Zum Beispiel davon, die abschlagsfreie Rente nach 45 Beitragsjahren abzuschaffen. Ganz ähnlich ihr Kollege Steffen Krach, SPD-Spitzenkandidat in Berlin. Der steht ebenfalls am Sonntag zur Wahl, will regierender Bürgermeister werden.
12: Ich sage ganz konkret, wenn ich der Meinung bin, dass Dinge falsch laufen, zum Beispiel wenn die Bundesebene sagt, wir wollen 1,5 Milliarden beim Wohngeld kürzen, dann halte ich das für falsch.
10: Krach kann mit mit Parteikollegin Schwesig aber nicht mithalten, ist in Umfragen weit abgeschlagen. Zudem belasten ihn Ermittlungen wegen Korruptionsvorwürfen. Damit bleibt die klare Abgrenzung von der Reformpolitik der Bundesregierung seine einzige Gemeinsamkeit mit Schwesig. Eine naheliegende Strategie, sagt Politikwissenschaftler Uwe Jun, gerade für Schwesig. Denn in den ostdeutschen Ländern sei die Unzufriedenheit mit der Bundespolitik groß.
13: Die Unzufriedenheit ist, das haben wir jetzt ja auch in Sachsen-Anhalt gesehen, auf der Landesebene dann durchaus da. Aber da war dann eben keine mehr so populäre Spitzenpersönlichkeit, die das kompensieren konnte. Und es schaffen halt einzelne Ministerpräsidentinnen und Ministerpräsidenten, diese Unzufriedenheit zu kompensieren und eine Wahl stark zu personalisieren. Und wenn ihnen das gelingt, dann können sie sich eben von der Bundespartei auch abkoppeln.
10: Bei der Bundespartei wird jeder noch so kleine Erfolg bejubelt. Das SPD-Ergebnis in Sachsen-Anhalt, den Sprung über die 5%-Hürde, feiert der Generalsekretär Tim Klüssendorf noch am Wahlabend so.
14: Das ist erstmal für uns ein wichtiges Zeichen, dass mit der SPD zu rechnen ist und auch in Zukunft zu rechnen ist und dass wir hier unsere Hausaufgaben gemacht haben.
10: Dabei gaben mehr als 3/4 der SPD-Wähler in einer Infratest-Nachwahlbefragung an, dass sie taktisch gewählt haben, einen AfD-Ministerpräsidenten verhindern wollten. Politikwissenschaftler Jun sieht nach unten geschraubte Ansprüche.
13: Naja, die Bundespartei steht natürlich ziemlich unter Druck und sie war ja auch stark unter Druck nach den Niederlagen in Baden-Württemberg und auch nach der Enttäuschung in Rheinland-Pfalz. Und sie versucht natürlich jetzt, diesen Druck ein bisschen von sich zu nehmen. Deswegen versucht sie ein Ergebnis, was keineswegs überzeugend war, als durchaus nicht so schlecht zumindest darzustellen, vielleicht sogar als kleinen Erfolg. Vor 5 Jahren, als man etwa die gleiche Anzahl hatte, hat man das noch als schwere Enttäuschung gewertet bei der SPD. Vielleicht sind auch die Ansprüche bei der Partei mittlerweile deutlich nach unten gegangen.
10: Echte Wahlerfolge würden der SPD-Seele guttun. Und die Parteispitze in Berlin hätte Rückenwind bei den Reformen. Könnte gegenüber dem Koalitionspartner CDU/CSU noch selbstbewusster auftreten.
9: Kultur.
1: Der Schauspieler Ralf Richter wurde berühmt mit seiner Rolle im Weltkriegsdrama Das Boot. Aber seine Glanzrollen waren die Bewohner des Ruhrgebiets, wo er aufgewachsen ist. In der Ruhrgebietshistorie Rote Erde spielte er einen Bergmann, der aus Polen zugewandert ist. In den Pottkomödien Bang, Boom, Bang und Was nicht passt, wird passend gemacht, verkörperte er Charaktertypen. Bodenständig, schlagfertig, kantig und liebevoll. Nun ist Ralf Richter im Alter von 69 Jahren gestorben. Andrea Burz mit einem Nachruf.
15: Meine Familie, weil ich 7 Geschwister habe, war total bekannt in Bochum, weil das damals so, ich bin 57 geboren, ja, da war das schon nicht mehr so alltäglich, so viele Kinder zu haben.
16: Ralf Richter ist in einer kinderreichen Familie in Bochum groß geworden. Seinen Ruhrpott-Slang hat er nie abgelegt, im Gegenteil. Er half dabei, derbe Ruhrpott-Typen, die er häufig spielte, authentischer zu machen. Wie Kalle Grabowski, den cholerischen Gangster in der Kultkomödie Bang Boom Bang. Fukuhila-Frisur, geripptes Unterhemd und viel Wut im Bauch.
17: Kalle, was ist denn?
15: Hast du den perversen Dreck mal angeguckt?
18: Nee, bin ich noch nicht zugekommen.
15: Hast du eine Knarre?
18: Nee, ich hab keine Knarre. Du weißt, ich mag die Dinger nicht. Das ist gegen meine Überzeugung. Was willst du denn mit dem Messer?
15: Ich steck den Typen ab!
18: Wen verdammt?
15: Den Arsch, der meine Olle gefickt hat!
16: Ralf Richter erzählte gern, dass ihn ein Zufall zum Schauspiel gebracht habe. Als Schreiner, sein erlernter Beruf, wollte er damals nicht weiterarbeiten. Und er war zufällig in Bochum, als der Termin der Aufnahmeprüfung an der Westfälischen Schauspielschule anstand. Er sprach vor und wurde genommen. Allerdings noch vor dem Diplom wieder entlassen, weil er nicht ausbildungsfähig sei.
15: Ganz genau haben sie mich rausgeschmissen, weil ich letztendlich einen geknallt habe.
16: Von seinem Ziel, als Schauspieler zu arbeiten, hat Ralf Richter das nicht abgebracht. Gemeinsam mit Schauspielkollege Claude-Oliver Rudolph hat er seine Karriere auf eigene Art vorangetrieben.
15: Ich bin mit Claude-Oliver Rudolph damals, weil in Bochum gibt es ja nichts. Ne? Ich war Schauspielschule mal, Claude war am Theater so. Immer. Dann sind wir mit einem großen Auto nach München gefahren und haben auf dem Parkplatz immer außerhalb geschlafen irgendwo, ne? Weil wir gar kein Geld hatten. Und haben die Agenturen abgeklappert, bis uns eine genommen hat. Und dann haben wir den Willi Schlenter kennengelernt, den damaligen Besetzungschef von der Bavaria mit englischem Bart. Der kannte alle Stars und so. Und der hat uns überall empfohlen.
16: So bekam Ralf Richter erste kleine Rollen. Wie ein Drogendealer im Tatort mit Schimanski und Tanner.
19: Das haben wir bei ihm sichergestellt. Er sagt, er hat's von Ihnen.
20: Und? Was soll das sein?
19: Crack. Das Koks für Arme. Und ihr habt sie abhängig gemacht von dem Zeug.
20: Ach was? Crack, Crack, Crack, Baller, Baller.
16: Auch Regisseur Wolfgang Petersen wurde auf den energiegeladenen Mann mit dem markanten Gesicht und dem bohrenden Blick aufmerksam, der häufig Kriminelle spielte. Er gab dem 24-Jährigen die Rolle, die ihm in Deutschland den Durchbruch verschaffte und ihn auch international bekannt machte. Zentralmaat Frenzen im Kriegsdrama Das Boot. Alarm! Ralf Richter spielte viele körperbetonte Rollen, in denen er flüchten und sich prügeln musste, in Krimis und Komödien, häufig in seiner Heimat, dem Ruhrgebiet, und mit dem typischen Ruhrpott-Slang, den er seit seiner Kindheit sprach. In Bochum vermissen sie den Schauspieler, der selbst 2 Kinder und 6 Enkel hatte, besonders.
0: Ich finde es schade, ja, weil war ja einer aus dem Pott, ne, und einer von uns sozusagen.
21: Der hat wohl auch in Das Boot gespielt. Und ansonsten habe ich denn eigentlich mehr in Erinnerung so Bösewichtrollen in Krimis oder so. Wenn so Lokalgrößen dann verloren gehen, ist das sehr schade.
0: Ganz viele Filme, Das Boot oder Rote Erde und ganz toller Schauspieler, sehr wandlungsfähig auch und hat vor allem so das Ruhrgebiet verkörpert.
1: Ein Nachruf von Andrea Burz.
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22: Für viele Menschen, die täglich das Auto brauchen, ist eine Belastungsgrenze erreicht. Und ich bin der Meinung, dass wir handeln müssen.
1: Kanzler Merz verspricht, die Bundesregierung will den inzwischen schon astronomisch hohen Spritpreisen entgegenwirken. Wie und wann, das wird noch diskutiert. Unser Gastkommentar kommt heute von Beatrice Achterberg, Politikredakteurin der Neuen Zürcher Zeitung in Berlin. Sie sagt, Spritpreis senken, ja, aber
23: 3 Euro könnte der Liter Diesel bald kosten. Bundeskanzler Merz, politisch unter Druck, wittert eine Gelegenheit, etwas für seine Beliebtheitswerte zu tun. Runter mit den Spritpreisen. Das mag aktionistisch sein, falsch wäre eine Steuersenkung aber nicht. Nur bitte nicht wieder als Tankrabatt auf Zeit, beschlossen kurz vor einer Wahl und ein paar Wochen später wieder abgeschafft. Denn den bezahlt am Ende nicht der Staat, sondern der Steuerzahler selbst. Erst verzichtet der Bund für ein paar Monate auf Milliarden, danach steigen die Steuern wieder. Das ist nur teures politisches Strohfeuer. Wenn CDU und CSU es ernst meinen, sollten sie dauerhaft an die Abgaben ran. An die Energiesteuer und an den CO2-Preis. Allein der macht derzeit rund 18 Cent beim Benzin und 20 Cent bei Diesel aus. Weg damit. Dauerhaft.
1: Ein Kommentar von Beatrice Achterberg. Dorothee Holz vom Deutschlandfunk meint:
24: Rekordpreise bei E10 und vielleicht auch bald bei Diesel tun richtig weh, aber nicht allen gleich weh. Wer sich für ein großes Auto mit hohem Benzinverbrauch entschieden hat, sorry, ist selbst schuld. Menschen mit niedrigem Einkommen, die auf ihr Auto angewiesen sind, Handwerksbetriebe, Logistiker, die trifft es viel härter. Nur die sollte man tatsächlich entlasten. Wer nach dem Gießkannenprinzip handelt, sendet ein fatales Signal. Ihr müsst an eurem Verhalten nichts ändern, auch wenn Öl knapp ist, der Staat regelt alles. Dabei hat der hohe Ölpreis nachweislich positive Effekte. In Deutschland hat der Absatz von E-Autos in den vergangenen Monaten rasant angezogen, ebenso die Nachfrage nach Wärmepumpen. Das wird auch staatlich gefördert und das ist gut so, denn damit sinkt auch die Abhängigkeit von Öl und von Gas. Denn diese Abhängigkeit macht uns ärmer.
1: Die Meinung von Dorothee Holz vom Deutschlandfunk. Die Nürnberger Nachrichten denken hinaus über Zapfsäule und Geldbeutel.
25: Die schaffen es nicht, uns zu helfen, die Alltagsprobleme zu lösen. Solche Sätze sind derzeit häufig zu hören. Auch den Parlamentariern der Großen Koalition sollten sie nicht entgehen. Umso erstaunlicher ist, wie wenig passiert. Deutlicher, als es in Sachsen-Anhalt der Fall gewesen ist, kann ein Warnschuss nicht ausfallen. Deshalb sollte das Motto der Berliner Koalitionäre lauten: Außergewöhnliche Zeiten erfordern ungewöhnliche Maßnahmen. Wer jetzt die Spritpreise senkt, dämpft auch die Erfolgsaussichten der Radikalen und Extremisten.
1: Und die Augsburger Allgemeine hält fest:
25: Die Houthi setzen fort, was der Iran in der Straße von Hormus begonnen hat. Nicht mit Bomben und Terror traktieren Teheran und seine Verbündeten den Feind, sondern dort, wo er besonders schutzlos ist, bei der Wirtschaft. In die Hand gedrückt hat ihnen diesen Trumpf Donald Trump. Durch seinen strategielosen Krieg gegen den Iran hat ausgerechnet der selbsternannte größte Dealmaker der Welt großen Schaden zugefügt.
1: Das waren die Standpunkte, heute zusammengestellt von Martin Seiler.
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1: Heute vor 290 Jahren starb der Physiker und Erfinder Daniel Gabriel Fahrenheit. Er ist unter anderem Namenspate der Fahrenheit-Temperaturskala. Florian Bensch blickt zurück.
2: 1701, als der Kaufmannssohn Daniel Gabriel Fahrenheit 14 Jahre alt ist, gehen seine Eltern gemeinsam in den Garten und werden dort etwas später tot aufgefunden. Historiker vermuten giftige Pilze oder eine in der falschen Dosis eingenommene Arznei.
3: Ach, dass man doch alle vorkommenden Erscheinungen mathematisch berechnen und beweisen könnte,
2: lamentiert Daniel Fahrenheit, bekümmert in einem Brief einige Jahre später. Mit einem beträchtlichen Erbe im Gepäck verlässt der junge Mann Danzig. Er will forschen. Briefverkehr aus dieser Zeit gibt Einblick in sein Gemüt.
3: Die Schwierigkeit besteht hauptsächlich darin, dass Experimente nicht mit der nötigen Genauigkeit ausgeführt werden können.
2: Wasser hat es ihm besonders angetan. Doch mit den für die Wissenschaft so wichtigen Messwerten wie Siede- und Gefrierpunkt und den Messinstrumenten ist er unzufrieden. Keine Skala ist ihm präzise genug. Sie richten sich oft nach vagen Angaben wie Blutwärme oder Schneekälte. Die Forschung des Physikers Guillaume Amonton über den Zusammenhang von Temperatur und Gasdruck ist eine Offenbarung. Später wird er selbst entdecken, dass auch der Siedepunkt von Wasser vom wechselnden Luftdruck abhängt. Fahrenheit füllt hochmoderne Glasbehälter unter Vakuum mit Weingeist und Quecksilber, mischt Eis mit Salzen, um ihren Gefrierpunkt weit über das übliche Maß zu senken. Er entwickelt daraus reproduzierbare Bezugspunkte. 1724 besucht Daniel Fahrenheit London und wird wegen seiner Beiträge zur Thermometrie zum Mitglied der Royal Society gewählt. Von hier aus findet die neue Fahrenheit-Temperaturskala schließlich ihren Weg in die späteren USA, wo sie heute noch allgemein im Gebrauch ist. Im Alter von 50 Jahren stirbt Fahrenheit unerwartet, heute, vor 290 Jahren.
1: Was ist denn nun? Präsentiert die Bundesregierung denn heute vielleicht schon ihren Plan gegen die heftigen Spritpreise? Was ist von Ursula von der Leyens Rede zur Lage der Europäischen Union zu erwarten? Und warum macht Alexander Zverev nun doch mit beim Davis Cup? Antworten gibt's gleich von den Morgenteams ihres Lieblingsinforadios. Ich bin also raus für heute, komm aber morgen wieder rein. Das war die ARD Infonacht mit Carsten Thiele. Die Zeit ist es gleich 5:58 Uhr.

0: de compétences. Il y a les violations de la loi parce qu'il n'y avait pas de preuves, il n'y avait pas d'enquête, ainsi de suite. Donc, beaucoup d'éléments. Nous avons aussi contesté la qualité des parties civiles. Si la Cour suprême ne nous satisfait pas, ça veut dire que au niveau national, tout est clôturé. Donc, nous allons exercer maintenant les droits qui nous sont reconnus sur le plan international pour que coûte, notre client, le général Abdoulaye Miskine, ait sa liberté. Et je suis en train de dire que le fait de faire le pourvoi, ça n'exclut pas que le président de la République prenne un geste humanitaire à l'endroit du général Abdoulaye Meskine, vu que sa santé se dégrade.
1: Un propos recueilli par Olivier Monodji. C'est un accord important pour la bauxite guinéenne, alors que la production augmente chaque année dans le pays qui est le premier exportateur mondial de ce minerai. La société publique Nimba Mining vient de signer avec le géant suisse du négoce Glencore un contrat de préfinancement qui devrait permettre à la société publique de mieux prévoir les ventes de bauxite. L'économie, ce sont aussi ces rencontres tous azimuts du président sénégalais Bassirou Diomaye Faye qui a vu à Washington DC ces jours-ci les patrons de la Banque mondiale et du FMI. Il est aussi arrivé ces dernières heures aux Émirats arabes unis pour rencontrer les dirigeants de l'État pétrolier. Eux entendent mettre la pression désormais sur les acteurs de la filière aurifère en Éthiopie. Les rebelles de l'armée de libération Oromo, l'OLA, menacent de représailles toute entreprise du secteur de l'or qui ne respecterait pas ces exigences. Parmi les exigences posées par le groupe armé, la participation de la population locale pour tirer des bénéfices de cette exploitation de l'or. Marlène Panara.
2: La mise en garde de l'armée de libération Oromo sonne comme une véritable menace. Les entreprises qui ne respecteront pas ces exigences devront en assumer l'entière responsabilité, comme l'illustre le sort de Touloukapi, prévient le mouvement. Le 4 septembre, une attaque sur le site aurifère de Touloukapi a fait plusieurs morts. L'ONG américaine Acled, spécialiste des conflits dans le monde, a confirmé à l'AFP qu'elle a bien été perpétrée par OLA. Dans la foulée, l'entreprise Keffi Gold & Copper, qui exploite la mine, a annoncé qu'elle ne reprendrait pas ses activités de développement tant qu'elle n'aurait pas mis en place les mesures appropriées pour garantir un environnement d'exploitation sécurisé pour son personnel et les communautés avoisinantes. Cette attaque et la menace d'OLA mettent à mal la stratégie du gouvernement qui s'efforce de développer l'exploitation minière. D'après un chercheur basé en Éthiopie qui souhaite rester anonyme, ce genre d'attaque était malheureusement prévisible et doit inciter le gouvernement à mieux anticiper le risque sécuritaire en Oromia. Cet incident est aussi très mauvais pour l'image du pays, ajoute-t-il, alors que le gouvernement cherche à attirer des investisseurs dans le secteur. Selon le ministère éthiopien des Mines, les exportations d'or ont rapporté plus de 5,5 milliards de dollars de recettes l'année dernière. Marlène Panara, Addis Abeba, RFI.
1: Au Niger, en bref, un léger remaniement ministériel. 4 ministères concernés, énergie, agriculture, communication et puis refondation et promotion des valeurs sociales. Ça a été annoncé hier soir. Abdourahmane Oumarou, un soutien du CNSP qui avait été candidat à la présidentielle de 2020, obtient donc le portefeuille de la refondation. Au Burkina Faso, c'est la rentrée des classes qui se prépare. Ce sera le 1er octobre. Dans 2 semaines, il y a quelques mois, pour lutter contre la hausse des frais de scolarité, le gouvernement burkinabé a décidé de les plafonner dans les établissements privés. La mesure porte ses fruits, disent les autorités, Magali Lagrange.
3: Pour fixer le plafond des frais de scolarité, les établissements d'enseignement privés ont été classés en plusieurs catégories. Elles varient en fonction de leur zone d'implantation, de la qualité de l'enseignement dispensé et du niveau d'équipement proposé. Quelques mois après l'annonce de ce plafonnement, le ministre de l'enseignement secondaire fait le bilan. « Quand je fais le point, je pense que notre mesure est bénéfique », affirme Moumouni Zungrana. Selon lui, 70% des établissements ont soit maintenu, soit baissé le montant des frais de scolarité. 30% des écoles privées les ont donc augmentées, mais plus de la moitié d'entre elles, de 250 à 10 000 francs CFA. Si cette mesure satisfait le gouvernement et les parents d'élèves, le bilan est plus mitigé du point de vue des fondateurs de ces établissements et de leurs enseignants. Hors micro, certains regrettent que les montants aient été fixés avant qu'ils en soient informés. Le responsable d'une école privée souligne aussi que la baisse des frais de scolarité pourrait, je cite, se répercuter sur les salaires des travailleurs de certains établissements d'enseignement privé.
1: Magali Lagrange. Au moins 124 défenseurs de l'environnement ont été tués dans le monde en 2025. Ce sont les nouveaux chiffres publiés ce mercredi par Global Witness. Ils portent à 2375 le nombre total de personnes tuées ou disparues pour avoir défendu les écosystèmes, la biodiversité, le climat, notre planète. En bref, Et cela depuis 2012, l'année durant laquelle cette ONG internationale a commencé à recenser ces morts. Tout cela est sous-estimé, nous dit-on aussi, parce que l'ONG ne peut pas accéder à certains pays, notamment en Afrique. Michel Forst est le rapporteur spécial des Nations Unies sur les défenseurs de l'environnement. Il rappelle le rôle crucial que remplissent ces hommes, ces femmes, ces enfants même parfois dans le monde entier.
4: Ce sont simplement les sentinelles qui nous alertent sur des changements qui sont massifs à l'heure actuelle. Donc on parle de cette fameuse triple crise planétaire qui nous menace. On l'a vu cet été, on le voit dans les images à la télévision, donc les changements climatiques, la perte de la biodiversité, le grand nombre d'espèces qui disparaissent, la pollution massive, sont des menaces pour l'humanité. Et on oublie trop souvent que ces femmes, ces hommes et souvent ces enfants qui s'engagent sont là comme des sentinelles pour nous alerter et simplement pour avoir dit la vérité, pour avoir demandé des comptes, pouvoir demander aux États d'en faire plus, de s'engager plus, de respecter leurs engagements qu'ils ont pris dans les grandes conférences mondiales sur l'environnement, la COP biodiversité, la COP climat, eh bien, ils se retrouvent criminalisés, poursuivis, et puis le rapport de Global Witness le montre également, assassinés et souvent disparaissent.
1: Propos recueillis par Stéphanie Schuller, qui signera sur ce même thème le dossier du journal de 7h temps universel sur RFI. Vous êtes avec Andréane Mellard.
5: Et dans 20 minutes, le journal de 8h, on va rejoindre notre envoyé spécial à Strasbourg, 2h avant le début du discours d'Ursula von der Leyen sur l'état de l'Union. Et on en parle ensuite à 8h20 avec notre grande invitée internationale, l'ancienne ministre espagnole des Affaires étrangères, Arantxa González Laya. D'abord sur RFI, le sport. Bonjour Olivier Pron.
6: Bonjour Andréane, bonjour à tous.
5: On parle foot ce matin avec le Sénégalais Edouard Mendy qui confirme donc sa retraite internationale.
6: Il l'avait annoncé dimanche sur ses réseaux sociaux, mais il a choisi RFI pour expliquer les raisons de cette décision. À 34 ans, après deux cannes remportées, deux coupes du monde jouées, c'était le bon moment pour arrêter. Et même l'arrivée du nouveau sélectionneur Patrick Vieira sur le banc sénégalais ne l'a pas convaincu de rester. Les deux hommes ont échangé, mais l'ancien portier de Chelsea n'a pas changé d'avis. Il l'expliquait à Cédric de Oliveira.
7: J'ai eu Patrick longuement au téléphone, de très bons échanges où il a pu m'exposer son projet, sa vision. J'ai pu aussi lui exposer ma vision, le pourquoi du comment. On a découlé un nouveau temps de réflexion par respect pour Patrick, par respect pour le rôle qu'il voulait me donner au sein de cette sélection. Donc j'ai pris un nouveau temps de réfléchir. Et j'ai pris après la décision de pas du tout prendre part au projet parce que je pense que c'était un peu égoïste de ma part de commencer quelque chose que j'allais pas forcément finir. Il y a une nouvelle génération, il y a un nouveau cycle qui se met en place. Pour moi, c'était honnête de laisser ce nouveau groupe qui va prendre place et de faire leur cheminement jusqu'à la Coupe d'Afrique.
6: Edouard Mendy, Patrick Vieira doit annoncer lui sa liste de joueurs pour le prochain rassemblement vendredi. Les Sénégalais affronteront le Mozambique à Maputo le 25 septembre, l'Éthiopie en Éthiopie le 29 pour le compte des qualifications pour la CAN 2027. Ils enchaîneront sur un match amical à Marseille face aux Comores le dimanche 4 octobre, dans le même temps en Argentine. Ça se signale, le Burkina Faso le 3, puis le Bénin le 6 affronteront les vice-champions du monde, a priori sans Messi, à moins que la Pulga n'en profite pour passer faire ses adieux à la sélection.
5: On continue à parler football, Olivier, mais cette fois en RDC.
6: Où Sébastien De Sabre a fait part de ses choix en vue de la fenêtre internationale qui arrive, toujours concernant la CAN 2027. Hein. Pour l'occasion, le sélectionneur français a choisi de publier deux listes distinctes. La première, de 29 joueurs, concerne spécifiquement les deux premières journées de qualification, avec la Guinée équatoriale et le Zimbabwe au menu. La seconde, réduite à 24 joueurs, n'est destinée qu'aux deux matchs amicaux suivants, deux listes où figurent beaucoup de nouvelles têtes pour amorcer le renouvellement de génération. Olga Massangou.
8: Après avoir vibré pendant plus de deux ans autour du rêve de la Coupe du Monde, la sélection congolaise tourne la page pour laisser place à la reconstruction. Sébastien De Sabre, sélectionneur des Léopards, pose les bases d'un tout nouveau projet. À travers deux listes distinctes, le technicien français a injecté un vent de fraîcheur avec 12 nouveaux binationaux qui rejoignent officiellement la tanière. Et la FECOFA a frappé un immense coup. À seulement 18 ans, le jeune prodige de l'Ajax Amsterdam, Jordi Mokyo, a choisi la RDC au détriment de la Belgique, son pays de naissance. En défense, derrière l'indéboulonnable Aaron Wan-Bissaka, le jeune Kevin Pedro, formé à Saint-Étienne, arrive pour bousculer la hiérarchie. Le milieu de terrain, lui, gagne en créativité avec le sociétaire de l'AS Monaco, Bamako Stanis Idumbo et Ezekiel Banzouzi, arrachés aux Pays-Bas. Enfin, en attaque, l'arrivée définitive de Stéphie Mavididi, le joueur de Watford, promet de faire des étincelles. Profitant des absences des cadres comme Cédric Bakambu ou Lionel Passy, Sébastien Desabre va lancer ses nouveaux visages en Afrique du Sud lors d'une double confrontation amicale face à l'Ouganda. Olga Masangu Kinshasa, RFI.
6: Et ben voilà, on leur souhaite bien du courage aux joueurs de la RDC pour toutes ces rencontres et surtout du courage pour les jeunes.
5: Et ben oui, évidemment. Merci Olivier Pron. On est en Chine ce matin pour notre chronique matière première. Bonjour Cléa Broadhurst.
9: Bonjour Andréane, bonjour à tous.
5: Envoyée spéciale permanente d'RFI à Pékin, Cléa, Xi Jinping se rend bientôt aux États-Unis. Et la semaine dernière, la Chine a acheté environ 1 million de tonnes de soja américain. Cela porte les achats chinois à près de la moitié des 25 millions de tonnes que Pékin se serait engagé à commander chaque année aux États-Unis jusqu'en 2028. Difficile de ne pas voir un lien. Cléa, pourquoi se tourner maintenant vers le soja américain?
9: Alors d'abord parce que le calendrier s'y prête, selon Gauthier Le Bolgat, PDG d'Argus France. En fait, la saison durant laquelle le Brésil domine les exportations touche à sa fin, tandis que la récolte américaine arrive sur le marché. Et l'écart de prix entre les deux origines s'est également resserré. Le soja américain, jugé trop cher il y a encore quelques mois, redevient compétitif. Et enfin, les stocks brésiliens diminuent. Le Brésil dispose de peu de marge pour augmenter fortement ses ventes à la Chine d'ici le mois de janvier, car il doit aussi approvisionner d'autres clients et ses propres usines de transformation. Et Pékin, si vous voulez, sécurise ses besoins en jouant de nouveau sur ses deux grands fournisseurs.
5: Et c'est quoi du coup, Cléa? Comment on peut analyser ça? C'est un choix commercial?
9: Alors non, le calendrier politique compte aussi. Ces commandes concrétisent des engagements pris lors des négociations sino-américaines et on voit un signal positif avant la visite de Xi Jinping. Vous le disiez, Pékin s'est engagé, selon la Maison Blanche, à acheter 25 millions de tonnes de soja américain par an jusqu'en 2028. Gauthier Molgat y voit donc à la fois, si vous voulez, un achat opportuniste et un mouvement plus profond. La Chine devrait acheter davantage de matières premières américaines cette année, mais le soja reste frappé d'un droit de douane chinois supplémentaire de 10%. Sa suppression pourrait ramener sur le marché les transformateurs privés chinois, aujourd'hui largement absents.
5: Cléa, la Chine reste un acteur déterminant pour le marché mondial du soja.
9: Ah oui, très largement. Elle devrait importer 115 millions de tonnes lors de la prochaine campagne sur environ 190 millions échangés dans le monde. Ça veut dire qu'elle absorbe à peu près 60% des importations mondiales. Et ces nouvelles commandes ont déjà contribué à pousser le soja de Chicago autour de $13,50 le boisseau. Mais ce retour vers les États-Unis ne constitue pas encore un basculement stratégique. Le Brésil reste tout de même son premier fournisseur. La vraie question, souligne Gauthier Molgat, serait de savoir si Pékin maintient ce rythme après l'arrivée de la prochaine récolte brésilienne.
5: Cléa Broadhurst en direct avec nous de Pékin. Dans une semaine, très exactement, les Marocains voteront pour des élections législatives. Objectif, renouveler les 395 députés de la Chambre des représentants. Et l'avenir de la coalition dirigée par l'homme d'affaires Aziz Harnouch semble incertain sur fond d'inégalités persistantes. Le taux de chômage notamment est plus d'un mois après l'afflux de migrants, surtout des Marocains, vers l'enclave espagnole de Ceuta. Alors qui pour diriger le gouvernement marocain? On brosse le tableau ce matin avec notre invité Abdellah Tourabi, enseignant à l'université Hassan II de Casablanca. Il tient aussi une chronique dans le journal Tel Quel et sur la chaîne de télévision 2M. Entretien avec Christophe Babouvier.
10: Abdellah Tourabi, bonjour.
11: Bonjour.
10: Alors, on l'a vu il y a un an avec les manifestations Gen Z, dont la répression a fait 3 morts. La question sociale est brûlante. Est-ce que le parti au pouvoir RNI du Premier ministre, Aziz Akanouche, ne risque pas de perdre ces élections?
11: Évidemment que la question sociale est très très importante. On l'a vu aussi avec les événements Septa. Les événements de Septa, en juillet dernier, c'est-à-dire des milliers de jeunes Marocains, risquent de leur vie passe vers la ville, l'enclave de Ceuta. Donc la question sociale est très importante. Bien sûr, il y a problème d'éducation, problème de chômage, problème de création de l'emploi. Et selon le gouvernement sortant, le gouvernement a fait de son mieux pour pouvoir résorber ces problèmes. En généralisant la protection sociale, en introduisant une réforme du système éducatif, en créant de l'emploi. Mais du point de vue interne, ça reste insuffisant. Pour résorber d'abord cette masse de jeunes Marocains qui arrivent à l'emploi, le gouvernement est en train train de présenter son bilan pour demander une reconduction au pouvoir et pour arriver premier. Mais on verra. Enfin, je pense aussi qu'il y a beaucoup de frustration, beaucoup d'insatisfaction chez les électeurs marocains et qui pourrait se traduire lors du moment de vote.
10: Et du coup, est-ce que les islamistes du PJD, d'Abdelila Ben Kirane, ne sont pas en mesure de revenir au pouvoir ?
11: Alors, c'est un facteur X dans ces élections. Personnellement, je ne crois pas que le PJD va arriver premier ni deuxième pendant ces élections, mais il pourrait probablement améliorer son score. Il est en train de mener une campagne qui est assez dynamique, que ce soit sur les réseaux sociaux ou que ce soit sur le terrain, pendant ces élections.
10: Dans les partis de la coalition actuelle au pouvoir, il y a le PAM, fondé par un des conseillers du roi, Fouad Halima. Est-ce que l'homme qui monte dans ce parti, ce n'est pas Fouzi Legja, le président de la très puissante Fédération marocaine de football ? Est-ce qu'il vise le poste de Premier ministre ?
11: Oui, c'est un candidat légitime à ce poste. Fouzi Legja, c'est évidemment, on le connaît dans le continent africain, c'est l'un des visages les plus connus du football africain, du football mondial. C'est le président de la Fédération marocaine qui a fait un travail exceptionnel dans le football marocain et tout le travail qui a été fait sous sa présidence. Maintenant, l'arrivée de Fouzi Legja a donné une impulsion supplémentaire à ce parti. C'est pour ça que les gens le donnent aussi. Il est en concurrence avec le parti de Aïs Akhnouch, le chef de gouvernement. Enfin, on voit très bien que c'est les deux parties de la majorité qui sont en concurrence. Donc Fouzi Legja, de par ses fonctions, de par aussi sa popularité, qui est acquise grâce au football, est un candidat sérieux au poste de chef de gouvernement. Mais après, ça dépendra aussi. Est-ce que le parti va le préférer à Fatem Zahra Mansouri, qui est la chef de parti ? Et aussi, ça dépendra de l'investiture royale.
10: Qui est la chef de parti actuellement, dites-vous ?
11: Fatem Zahra Mansouri. C'est un trio qui gouverne le parti, mais celle qui coordonne cette direction est Fatem Zahra Mansouri, qui est ministre de l'Habitat et maire de Marrakech, qui pourrait aussi être candidate aussi au poste de chef de gouvernement.
10: Et ce serait dans ce cas la première fois qu'une femme dirigerait un gouvernement au Maroc ?
11: Bien sûr, ça dépend de l'arrivée du PAM premier aux élections.
10: Bien sûr. On parlait de Fouzi Legja, donc, qui préside la Fédération marocaine de foot, et ça tombe au moment où le futur gouvernement devra organiser la Coupe du Monde 2030 de football.
11: Oui, c'est pour ça qu'on appelle ce gouvernement le gouvernement du mondial. C'est-à-dire c'est le gouvernement qui va gérer les affaires publiques, mais aussi qui va lancer ou continuer tous les chantiers qui ont été lancés par le Royaume, c'est-à-dire les infrastructures, la construction des terrains, la construction de nouveaux aéroports. Le Maroc compte énormément sur l'organisation de la Coupe du Monde pour renforcer son développement économique, pour renforcer sa croissance et créer de l'emploi. Donc Fouzi Legja est un candidat potentiel à occuper le poste de chef de gouvernement.
10: Alors depuis la crise de Ceuta de juillet dernier, le rush de quelques 70 000 migrants marocains sur l'enclave espagnole, le débat fait rage dans la classe politique espagnole. Qu'en est-il dans la classe politique marocaine pendant cette campagne ?
11: Au Maroc, bien sûr, ça a été un choc, pour ne pas le cacher. Ce que s'est passé, les images qu'on a vues, étaient un choc dans l'opinion publique. Malheureusement, ce débat n'a pas été pris en compte par la classe politique marocaine, c'est-à-dire qu'on n'a pas assisté à d'énormes débats. Et il est en train d'être utilisé dans la campagne électorale pour fragiliser le gouvernement, c'est-à-dire qu'on a vu des partis d'opposition qui attaquent le gouvernement sur ce terrain-là en disant que voilà, ces jeunes-là, s'ils avaient une meilleure éducation, s'ils avaient accès à l'emploi, on n'aurait pas vu ces images. Mais le débat n'est pas de la même intensité qu'en Espagne, parce qu'on sait très bien qu'en Espagne, celui qui est visé, c'est Pedro Sanchez, le premier ministre espagnol, et son parti. Et donc, c'est une occasion de le fragiliser davantage.
10: Est-ce que la question du Sahara fait polémique ou au contraire consensus pendant cette campagne électorale ?
11: Ah non, ça fait partie des trois choses qu'on considère comme des constantes, comme des choses sacrées au Maroc, c'est-à-dire la religion, l'islam, c'est dans la constitution du Maroc, la monarchie et le Sahara. Bien sûr, il y a un consensus total sur cette question-là. Il y a vraiment, même les opposants vraiment les plus farouches au pouvoir au Maroc, ils considèrent que le Sahara fait partie du territoire marocain. Ça, sur ça, il n'y a aucun débat au Maroc.
10: Abdellah Tourabi, merci.
5: Christophe Boisbouvier et l'enseignant Abdellah Tourabi, grand invité Afrique des RFI. Autres élections législatives, celles-ci se tiendront en Israël le 27 octobre prochain. Dans un peu plus d'un mois, le gouvernement sortant de Benjamin Netanyahou est défié par des partis désireux de former une coalition de changement. Mais aucun de ces deux blocs ne semble aujourd'hui en mesure d'obtenir la majorité absolue. Et la campagne est particulièrement tendue dans la Fabrique du Monde. Ce matin, on fait le bilan. Bonjour Nicolas Falaise.
12: Bonjour.
5: La coalition sortante est allée au terme de son mandat de 4 ans.
12: Oui, Andréane, et cela en dit déjà beaucoup. Ni les attaque meurtrière du 7 octobre 2023, ni le refus du gouvernement de mettre en place une commission d'enquête sur ce désastre sécuritaire ne l'ont fait chuter. Ne l'ont pas fait vaciller non plus les manifestations des familles des otages israéliens à Gaza qui demandaient au gouvernement de tout faire pour obtenir leur libération. Avant même le 7 octobre, le gouvernement avait tenu face à des manifestations monstres contre un projet de réforme judiciaire jugé illibéral par ses détracteurs.
5: Et pourquoi donc une telle stabilité ?
12: Alors elle est due en partie à la composition de la coalition au pouvoir depuis 4 ans. Droite, extrême droite et religieuse ultra-orthodoxe, des groupes politiques qui incarnent l'évolution sociopolitique du pays, que le Premier ministre Netanyahou a su rassembler et qui n'avait aucun intérêt à se déchirer, ce qui aurait mis fin à la coalition la plus à droite de l'histoire du pays.
5: 4 années de pouvoir, Nicolas, marquées par des guerres sur des fronts multiples.
12: La guerre lancée à Gaza au lendemain du 7 octobre 2023 a fait plus de 73 000 morts. Le Premier ministre Netanyahou et son ancien ministre de la Défense sont visés par des mandats d'arrêt de la Cour pénale internationale. La Cour internationale de justice, elle, devra juger du caractère génocidaire de cette guerre, déjà attestée par de nombreux experts, y compris israéliens.
5: Et quel bilan dans une autre partie du territoire palestinien occupé, la Cisjordanie ?
12: Les violences quotidiennes des colons contre des civils palestiniens, la construction de nouvelles colonies, mais aussi un changement de discours politique. La coalition sortante rejette explicitement toute perspective d'État palestinien, ce qui laisse place à un projet d'annexion, alors qui certes n'a pas été officiellement décrété au cours des 4 ans écoulés, mais qui se matérialise progressivement sur le terrain.
5: L'onde de choc du 7 octobre et de la guerre à Gaza se sont étendues bien au-delà.
12: Oui, guerre au Liban, où Israël occupe toujours une partie du territoire, occupation de territoires en Syrie également, et puis deux guerres contre l'Iran, 2025 et 2026. Benjamin Netanyahou a obtenu de Donald Trump ce qu'il demandait à Washington depuis des années, le soutien des États-Unis pour frapper la République islamique. Mais sans parvenir à la faire chuter, sans résoudre les questions relatives au nucléaire iranien et en laissant au monde un chaos régional dont la facture grimpe chaque jour.
5: Voilà, tout ça a des conséquences, bien sûr, diplomatiques.
12: Un isolement croissant d'Israël et un débat sur les sanctions qui gagnent un peu plus de terrain chaque jour, même si les résistances sont solides. Alors longtemps, Benjamin Netanyahou n'a eu que faire des critiques, tant que les États-Unis et particulièrement ceux de Donald Trump le soutenaient, mais les deux hommes sont désormais en froid et le soutien des États-Unis et de leur population à Israël connaît un mouvement de recul inédit.
5: Et est-ce que les prochaines élections, Nicolas, doivent arbitrer aussi des questions de politique interne ?
12: Les religieux ultra-orthodoxes doivent-ils servir dans l'armée comme leurs compatriotes ? La question est devenue explosive sur fond de guerre sans fin. Israël est-il en passe de devenir un État théocratique et illibéral ? Angoisse formulée par les dizaines de milliers d'Israéliens qui ont quitté le pays ces dernières années. Une vague de départ qui a profondément heurté le pays, qui se représente encore comme le lieu d'accomplissement d'un destin national pour les Juifs du monde entier.
5: Nicolas Falaise pour La Fabrique du Monde sur RFI. Merci à vous, Nicolas.
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17: 15h. Mit Christian Röhnspieß, guten Morgen. Das Bundeskabinett berät unter anderem über Entlastungen wegen der hohen Spritpreise. Der Bundesgerichtshof verhandelt Klagen zur Bestellung von Schutzmasken in der Corona-Zeit. Im Kriegsverbrecherprozess gegen den früheren kosovarischen Präsidenten Thaçi wird das Urteil erwartet. Das Wetter, windig mit Regen, Gewittern und Sonne, maximal 17 bis 23 Grad. Das Bundeskabinett berät heute unter anderem über mögliche Entlastungen wegen der hohen Spritpreise. Inzwischen gibt es dazu Vorschläge von verschiedenen Seiten. Bundesumweltminister Schneider hatte am Abend in der ARD-Sendung Maischberger eine mögliche Mehrwertsteuersenkung für Benzin und Diesel ins Gespräch gebracht. Bundeskanzler Merz hatte gestern Entlastungen angekündigt, aber keine Details genannt. Aus Berlin dazu Bianca Schwarz.
18: Direktzahlungen für finanzschwache Haushalte. Das schlägt der Vorsitzende des CDU-Arbeitnehmerflügels CDA vor, Dennis Radke. Damit reagiert er auf einen entsprechenden Vorschlag von CDU-Wirtschaftsministerin Katharina Reiche. Allerdings geht ihre Idee für Dennis Radke nicht weit genug. Der Staat dürfe nicht nur die Rechnung begleichen, die ihm die Mineralölkonzerne präsentierten, so Radke zu Zeitungen der Funke Mediengruppe. Es wäre den Menschen kaum zu erklären, wenn der Staat Milliarden für Entlastungen aufbringt und gleichzeitig die Gewinne der Konzerne sprudeln. Auch die Grünen im Bundestag fordern eine Entlastung, eine Energiepauschale von 250 Euro pro Kopf. Gegenfinanziert werden soll diese Pauschale aus den übermäßigen Milliardengewinnen der fossilen Konzerne, so heißt es in einem Aktionsplan unter anderem der Grünen-Vorsitzenden Franziska Brandner. Skeptisch gegenüber allen bisherigen Entlastungsplänen äußert sich die Wirtschaftsweise Monika Schnitzer. Aus ihrer Sicht seien ein erneuter Tankrabatt oder pauschale Preisdeckel der falsche Weg, weil sie das Knappheitssignal hoher Ölpreise abschwächen und den Staat viel Geld kosten können, so Schnitzer zur Rheinischen Post.
17: Bundeskanzler Merz sagt seine Reise zur UNO-Vollversammlung in New York ab. Seine Anwesenheit in Berlin sei erforderlich, heißt es aus Regierungskreisen. Aus dem Hauptstadtstudio Dietrich Karl Meurer.
19: Merz hatte ursprünglich geplant, bei den Vereinten Nationen zu sprechen. Der CDU-Chef steht nach dem Wahldebakel seiner Partei in Sachsen-Anhalt unter Druck. In der Partei wird vereinzelt über einen Wechsel an der Spitze diskutiert. Am Sonntag wird zudem in Mecklenburg-Vorpommern und Berlin gewählt. Noch am Wahlabend will Merz mit dem CDU-Präsidium über die Ergebnisse beraten. Für die folgenden Tage sind weitere Sitzungen der Parteigremien geplant. Deutschland wird bei der UNO nun von Außenminister Johann Wadephul vertreten, heißt es weiter. Er übernimmt Teile des Programms des Bundeskanzlers, auch die deutsche Rede. Die Generaldebatte der Vollversammlung gilt als wichtigstes jährliches Treffen der Vereinten Nationen. In New York werden dazu zahlreiche Staats- und Regierungschefs erwartet.
17: Der Bundesgerichtshof beschäftigt sich heute mit dem Rechtsstreit über die Bestellung von Schutzmasken in der Corona-Zeit. Das Gericht verhandelt über vier Verfahren, in denen Unternehmen mit dem Bund über die Bezahlung der damals bestellten Masken streiten. Hintergrund ist, dass im März 2020 der damalige Gesundheitsminister Spahn versucht hat, schnellstmöglich viele Masken zu besorgen. Deswegen wurden jedem Unternehmen Festpreise versprochen. Es nahmen aber viel mehr Firmen teil als erwartet. Bei einem großen Teil der Ware verweigerte der Bund später die Annahme. Viele Maskenhändler zogen daraufhin vor Gericht. Bisher unbekannte E-Mails werfen weitere Fragen zur umstrittenen Corona-Maskenbeschaffung auf. Das geht aus Recherchen des ARD-Wirtschaftsmagazins Plus Minus und der SWR-Recherche-Unit hervor. Nick Schader mit Einzelheiten.
20: Laut den Recherchen ging das Bundesgesundheitsministerium im April 2020 von einem Marktpreis von rund 1,95 Euro pro Maske aus. Das geht aus bislang unveröffentlichten E-Mails des damaligen obersten Maskenbeschaffers im Ministerium hervor. Nahezu zeitgleich bestellte das Ministerium unter anderem beim Schweizer Unternehmen Emix 100 Millionen Masken für 5,40 Euro pro Stück. Also für fast das Dreifache des vom Ministerium selbst als marktgerecht bezeichneten Preises. Eine Vergaberechtlerin bewertete den Vorgang gegenüber der ARD als haushaltsunvergaberechtlich bedenklich. Eine Sprecherin von Jens Spahn verwies auf eine damalige Notlage in der Pandemie. Emix betonte, Ermittlungen in der Schweiz hätten keine Hinweise auf Wucher, Bestechung oder Veruntreuung ergeben. Der Bundesrechnungshof fordert weitere Aufklärung.
17: Vor dem Kosovo-Sondertribunal in Den Haag wird heute das Urteil im Kriegsverbrecherprozess gegen den früheren kosovarischen Präsidenten Thaçi erwartet. Er war Oberkommandeur der UÇK-Guerilla-Armee im Kosovo-Krieg. Die Armee war hoch umstritten. Sie hat Terroranschläge gegen serbische Polizisten verübt und Zivilisten getötet. Thaçi wurde nach dem Krieg Premierminister und Präsident des Kosovo. Neben ihm erhalten auch drei weitere UÇK-Anführer heute ihre Urteile. Unser Korrespondent für die Region Oliver Schosch berichtet.
21: Den vier Angeklagten werden Kriegsverbrechen und Verbrechen gegen die Menschlichkeit vorgeworfen. Sie werden verantwortlich gemacht für den Mord an über 100 Personen, die Folterung hunderter Gefangener in rund 40 Lagern, die Verfolgung und das Verschwindenlassen von Personen. Die Chefanklägerin, die US-Amerikanerin Kimberly West, fordert für alle Angeklagten eine Haftstrafe von jeweils 45 Jahren. Die Anwälte der Angeklagten weisen alle insgesamt 10 Anklagepunkte zurück und plädieren auf nicht schuldig und vollständige Freisprüche. Ihr zentrales Argument: Die UÇK sei eine dezentrale, lokal organisierte Widerstandsbewegung gegen die serbische Besatzung und Unterdrückung gewesen. Es habe keine organisierte Befehlskette und Kontrolle durch die Angeklagten gegeben.
0: In der US-Metropole Los Angeles sind beim Absturz eines TV-Helikopters mindestens 3 Menschen ums Leben gekommen. Der Hubschrauber des Fernsehsenders NBC war im Einsatz, um über einen größeren Verkehrsunfall zu berichten. Er stürzte zwischen 2 Geschäftsgebäuden auf eine Straße. Dabei kam auch ein Fußgänger ums Leben. Was zum Absturz geführt hat, ist noch unklar. Das waren die Nachrichten.
2: 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Mit Andreas Fischer am Mittwoch, den 16. September. Wer morgens zur Arbeit pendelt, will möglichst schnell und sicher ankommen. Und zu teuer soll die Fahrerei auch nicht sein. Das wird bei den aktuellen Spritpreisen mit dem Auto schwierig mit dem teuer sein. Wer nicht zu weit weg von der Arbeit wohnt, könnte dann theoretisch aufs Fahrrad umsteigen. Damit das dann aber schnell und sicher ist, braucht's gute Radwege. Der Verkehrsclub Deutschland, kurz VCD, macht heute in Rheinland-Pfalz den Praxistest. Er nimmt die Pendlerradroute zwischen Bingen und Mainz unter die Lupe. Anlass ist die Europäische Mobilitätswoche, die heute beginnt. Mit dabei sein wird auch die stellvertretende Landesvorsitzende des VCD, Claudia Kunz. Sie wird sich am Vormittag am Binger Hauptbahnhof aufs Rad schwingen und Richtung Mainz fahren. Frau Kunz, worauf werden Sie denn besonders achten bei dieser Testfahrt?
22: Wir werden darauf achten, ob die Pendlerradroute breit genug ist. Also der Anspruch des Landes liegt bei mindestens 3 Metern. Das ist schon weniger als bundesweit bei den Radschnellwegen vorgesehen ist. Dort gibt es die Richtlinie 4 Meter. Aber Rheinland-Pfalz hat sich festgelegt, also dass sie 3 Meter für realistischer halten. Also das werden wir prüfen. Wir werden gucken, wie die Oberfläche ist und wie die Radrouten markiert sind, wie die Vorfahrtsregelungen sind, weil Ziel ist ja, dass eine Pendlerradroute zügig und komfortabel befahrbar ist.
2: Die Strecke von Bingen nach Mainz richtet sich ja, wie es der Name schon sagt, ausdrücklich an Pendler. Insgesamt plant das Land Rheinland-Pfalz 370 Kilometer solcher Radrouten. Aber selbst da, wo sie schon fertig sind, kritisieren Sie vom VCD die Qualität. Was fehlt denn aus Ihrer Sicht?
22: Also kennen tue ich aus eigener Erfahrung nur diese und die ist ja auch noch nicht vollständig fertig. Das ist eigentlich der Hauptkritikpunkt, dass es zu langsam vorangeht. Es sind inzwischen alle Machbarkeitsstudien durch und für die Route Bingen-Mainz, die ist schon von 2016. Das heißt, wir sind jetzt 10 Jahre später und die ist noch nicht fertig und es gibt auch noch kein Datum, bis wann sie fertig sein wird. Das ist der Hauptkritikpunkt. Dann speziell hier in Bingen ist es aber so, dass der Route die Anbindung an die Innenstadt fehlt. Also die Route startet und endet am Rheinufer auf dem Rheinradweg. Das ist ein touristischer Radweg. Und ja, der Begriff Pendler sagt aber, dass ich natürlich eine Anbindung einerseits in die Wohnzentren brauche, wo die Leute dann herkommen, um zum Beispiel zu Böhringer oder nach Mainz zu pendeln. Und umgekehrt, die Leute, die nach Bingen kommen, die wollen an die Technische Hochschule oder in die Gewerbegebiete, um dort bei den Unternehmen zu arbeiten. Und ja, genau da fehlt die Anbindung.
2: Und Sie haben ja vorhin auch schon bei den Kriterien gesagt, die Breite ist ganz wichtig. Jetzt haben Sie erklärt, Rheinland-Pfalz plant mit 3 Metern Breite so einen Pendlerradweg. Ein Radschnellweg bundesweit sind 4 Meter. Das klingt für mich ehrlich gesagt schon wie eine Straße für Autos. Warum müssen diese Wege so breit sein?
22: Es soll ja ein zügiges Befahren möglich sein. Und das heißt, man muss sich auch überholen können. Also wir haben beim Radverkehr ja eine große Vielfalt an Fahrzeugen. Da sind eben Fahrzeuge mit Elektrounterstützung unterwegs, da sind Fahrzeuge ohne Elektrounterstützung. Es gibt natürlich auch Freizeitradler, die diese Pendlerradrouten nutzen werden. Kinder, ältere Leute, also mit unterschiedlicher Konstitution und das bedeutet unterschiedliche Geschwindigkeiten und Bedürfnisse. Und damit ein gefahrloses Begegnen und auch Überholen möglich ist, muss sie halt möglichst breit sein.
2: Jetzt gibt es neben den Pendlerradrouten und den geplanten noch viele weitere Radwege in Rheinland-Pfalz. Der Landesbetrieb Mobilität spricht von insgesamt 16.000 Kilometern. Das klingt erstmal sehr viel und nach einem guten Angebot. Sie als VCD sagen aber, das sei insgesamt Augenwischerei. Warum denn?
22: Von diesen 16.000 Kilometern sind etwa 8.500 nach sogenanntem HBR-Standard ausgeschildert. Das sind die weiß-grünen Schilder, die man so sehen kann. Und selbst diese Radrouten sind nicht durchgängig befahrbar. Da ist teilweise Radfahrverbot. Also zum Beispiel hier auf dem Nahradweg bei Bad Kreuznach gibt es mehrere Stellen, wo Radfahrer absteigen müssen. Und an anderen Stellen auch, also um Bingen herum auch. Und anderes sind ganz normale Straßen. Da ist es einfach eine Wegweisung, aber ja, die kriege ich auch anders. Ne? Also in der Theorie haben diese HBR-Radrouten einen Standard, aber der wird an ganz vielen Stellen nicht eingehalten. Woanders sind landwirtschaftliche Wege, die sind bei entsprechendem Wetter eine Matschpiste. Also es heißt nicht, dass das asphaltiert sein muss. Und wenn die mit schweren Fahrzeugen befahren werden, dann sind die einfach unzumutbar.
2: Claudia Kunz war das. Sie ist stellvertretende Landesvorsitzende des Verkehrsclub Deutschland in Rheinland-Pfalz. Der testet heute die Pendlerradroute zwischen Mainz und Bingen. Mobilität auf dem Land ist so eine Sache, nicht nur mit dem Rad. Busse fahren selten und wer kein Auto hat, ist ziemlich aufgeschmissen. Im baden-württembergischen Grünsfeld im Main-Tauber-Kreis gibt es seit 11 Jahren den Bürgerbus, damals einer der ersten im Land. Am Lenkrad sitzen ausschließlich ehrenamtliche Fahrerinnen und Fahrer. Das Angebot nutzen Schüler und Azubis genauso wie ältere Menschen. Der Bürgerbus Grünsfeld ist ein Erfolgsmodell. Auch umliegende Kommunen haben sich schon Rat geholt, weil sie Ähnliches vorhaben. SWR-Reporterin Rosi Düll ist für uns mitgefahren.
1: Morgens um 7.15 Uhr am Bahnhof in Grünsfeld. In den weißen Kleinbus, weithin sichtbar mit großen Werbeaufklebern, steigen einige junge Männer. Am Steuer sitzt Gerd Volkheimer.
3: Guten Morgen, Sie wollen wohin?
1: Alle zur Arbeit, hoch ins Industriegebiet, das etwa 1,5 Kilometer entfernt liegt.
3: Alle angeschnallt?
1: Kurzes Nicken, los geht's. Jeden Werktag fährt der Bürgerbus diese Strecke morgens und nachmittags. Die jungen Fahrgäste freut's.
4: Das finde ich gut.
23: Sehr schön und billig auch.
1: 1 Euro kostet die Fahrt für Schüler und Azubis 50 Cent. Weit über 35.000 Menschen sind schon eingestiegen. Der Bus hat vor 11 Jahren schnell Fahrt aufgenommen, weil es immer genügend ehrenamtliche Fahrerinnen und Fahrer gab. Gerd Volkheimer war von Anfang an dabei.
24: Es macht Spaß. Ja, es gibt schon eine gewisse Zufriedenheit, dass man für die Allgemeinheit was gemacht hat.
1: Einen ganzen Tag im Monat lenkt er, wie seine 20 Mitstreiter, den 8-Sitzer, fährt Menschen von Haustür zu Haustür, bringt sie zum Arzt, zum Einkaufen oder auch mal auf einen Kaffee zu Bekannten. Der Bürgerbus bewegt alle, jung und alt. Doris Ritter, Vorsitzende des Vereins.
25: Gerade die älteren Herrschaften sind unwahrscheinlich glücklich, dass sie nicht immer in der Familie oder im Freundeskreis fragen müssen. Es gibt einfach sehr, sehr viel Unabhängigkeit. Aber nicht nur den Senioren, auch die Kinder, die mit dem Zug ankommen nachmittags, dann nicht mehr in die Teilorte kommen, nimmt man genauso mit und die freuen sich dann auch.
1: Auch Klaus Spitznagel steigt regelmäßig ein und ist voll des Lobes.
26: Super. Genau so ein Angebot ist ja das, was man braucht, damit man mobil ist, damit man von A nach B kommt. Da muss man den Leuten, die eigentlich da vorne sitzen, viel mehr danken. Das sind diejenigen, die ehrenamtlich fahren. Ohne diese vielen Engagement der Bürger wird das ja gar nicht möglich.
1: Große Unterstützung gibt es auch von der Stadt. Dort werden die Anfragen gesammelt, die Fahrpläne erstellt und die Kosten für Versicherung und Reparaturen übernommen. Vor einem Jahr hat der Verein einen neuen Kleinbus angeschafft, finanziert einzig und allein über Spenden. Der Bürgerbus in Grünsfeld ist längst auf der Erfolgsspur. Benachbarte Kommunen wie Tauberbischofsheim planen jetzt Ähnliches und der ehemalige Vorsitzende Dieter Scheidel hat ihnen geraten,
27: einfach mal anzufangen, es kommt so nach und nach.
1: Das gilt für Fahrgäste genauso wie für Fahrerinnen und Fahrer, die mit einem guten Gefühl am Lenkrad sitzen.
27: Man kann doch einmal im Monat einen Tag opfern.
25: Es ist manchmal nur ein glückliches Lächeln von einem Fahrgast, der Danke sagt. Man ist am Abend auch definitiv kaputt, aber es macht auch zufrieden.
26: Das war's. Tschüss. Tschüss. Viel Spaß noch.
2: Seit 11 Jahren ein Erfolg, der Bürgerbus in Grünsfeld im Main-Tauber-Kreis.
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2: Es ist das Aufregerthema für viele in diesen Tagen. Sprit wird immer teurer, die Benzin- und Dieselpreise bewegen sich in Richtung der 3-Euro-Marke. Die Politik ist gefordert, weiß auch Bundeskanzler Friedrich Merz.
28: Das genaue Instrumentarium steht noch nicht fest. Sie können aber davon ausgehen, dass wir sehr bald einen Vorschlag dazu vorlegen werden.
2: Heute wäre eine gute Gelegenheit, denn am Vormittag tagt wie immer am Mittwoch das Bundeskabinett. Allerdings kostet eine Spritpreisbremse, wie auch immer sie aussehen wird, den Staat Geld, berichtet unser Hauptstadtkorrespondent Dietrich Karl Meurer.
19: Dass eine neue Entlastung finanziert werden muss, spielt auch in der Debatte innerhalb der Koalition eine wichtige Rolle. Finanzminister Lars Klingbeil beobachtet, dass die Preise für Benzin und Diesel zuletzt deutlich stärker zugelegt haben als die für Rohöl. Für den SPD-Politiker ist das ein Hinweis darauf, dass die Mineralölkonzerne von der Krise profitieren.
4: Wir sehen, dass die Konzerne die Krise ausnutzen und hier die Abzocke vorantreiben.
19: Nach Vorstellung Klingbeils sollen europaweit Krisengewinne abgeschöpft werden und die Einnahmen an Verbraucher zurückfließen. Amon Zorn ist Vizechef der SPD-Fraktion im Bundestag und Mitglied der koalitionsinternen Taskforce Spritpreise. Er erklärt die Vorstellungen der Sozialdemokraten.
5: Die Übergewinnsteuer, da geht es darum, die Krisenprofite, die in der Vergangenheit entstanden sind, abzuschöpfen. Und der Preisdeckel, eine Preisobergrenze, da geht es darum, zu begrenzen, wie hoch die Spritpreise steigen dürfen.
19: Einen Preisdeckel machen Länder wie Belgien und Luxemburg vor. Nach Ansicht Zorns könnte die Übergewinnsteuer zusätzliche Spielräume schaffen. Kanzler Merz lehnt die Forderung nach einer solchen Steuer dagegen ausdrücklich ab. Der CDU-Chef sieht keine ausreichende faktische und rechtliche Grundlage. Zudem warnt er vor zusätzlichen Belastungen für die Raffinerien.
6: Diese Raffinerien stehen selbst unter erheblichem wirtschaftlichen Druck. Wir müssen umgekehrt ein hohes Interesse daran haben, dass wir in Deutschland Raffinerien behalten. Und das werden wir nicht schaffen, wenn wir jetzt diese Unternehmen, die selbst erhebliche Schwierigkeiten im Markt haben, auch noch zusätzlich besteuern.
19: Die Union setzt stattdessen auf andere Instrumente. Wirtschaftsministerin Katharina Reiche von der CDU schweben Direktzahlungen für Menschen mit niedrigen Einkommen vor. Und der Energieexperte Andreas Lenz von der CSU verweist auf die zeitweise Steuersenkung im Frühjahr und sagt:
7: Der Staat muss aus meiner Sicht in erster Linie die staatlichen Preisbestandteile senken. Das heißt, die Energiesteuer, aber auch die CO2-Abgabe stehen hier zur Disposition, damit der Sprit wieder bezahlbar wird.
19: Die Vorstellungen in der schwarz-roten Koalition gehen auseinander. Doch der Druck auf die Politik ist hoch. Tanken ist in Deutschland derzeit so teuer wie nie. Friedrich Merz sieht Handlungsbedarf.
28: Für viele Menschen, die täglich das Auto brauchen, ist eine Belastungsgrenze erreicht.
19: Welche Entlastung kommt, darüber dürfte zumindest am Rande der heutigen Kabinettssitzung gesprochen werden.
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2: Rund um Eifel und Westerwald ziehen heute früh einzelne Schauer oder Gewitter auf. Am Vormittag fällt dann vor allem von Rheinhessen bis nach Baden Regen. Zum Nachmittag hin regnet es auch in Baden in Württemberg teilweise kräftig. Auch Gewitter können dabei sein. Hinter dem Regengebiet kommt ab und zu die Sonne raus, dann entstehen nur noch örtlich Schauer. Die Temperaturen erreichen heute maximal 17 Grad im Westerwald bis 23 Grad in Südbaden. Morgen und am Freitag scheint zeitweise die Sonne, vereinzelt regnet es bei durchschnittlich 20 Grad.
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2: Angesichts der hohen Spritpreise hat Herbert Rabel vom Tankstelleninteressenverband einen Preisdeckel heute früh hier in SWR aktuell als gute Idee bezeichnet. Allerdings müsse eine solche Maßnahme rechtlich sauber gemacht sein. Das dürfe nicht mit der heißen Nadel gestrickt werden. Kurzfristig helfe nur das Aussetzen von Steuern, zum Beispiel der Mehrwert- oder der Energiesteuer. Das ganze Gespräch mit Herbert Rabel hören Sie nach den Nachrichten um 8:30. Bundeskanzler Merz wird kommende Woche nicht wie geplant zur UN-Vollversammlung nach New York reisen. Seine Anwesenheit hierzulande sei erforderlich nach den Wahlen in Berlin und Mecklenburg-Vorpommern, hieß es aus Regierungskreisen. EU-Kommissionspräsidentin von der Leyen hält heute in Straßburg eine Rede zur Lage der Europäischen Union. Sie will dabei auch über Vorschläge der Kommission sprechen, ab welchem Alter Kinder und Jugendliche Social-Media-Plattformen nutzen dürfen. Die Stadt Ludwigshafen will 158 Millionen Euro aus dem Sondervermögen von Bund und Land in die Zukunft der Stadt investieren. Unter anderem fließt das Geld in die Sanierung der denkmalgeschützten Friedrich-Ebert-Halle.
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2: In den Beziehungen zwischen Deutschland und den USA knirscht es immer wieder heftig, seitdem Donald Trump zum zweiten Mal Präsident ist. Doch die Vereinigten Staaten bleiben der wichtigste westliche Verbündete für uns, gerade im Bereich der Verteidigung. Das weiß keiner besser als Boris Pistorius und deswegen setzt der Bundesverteidigungsminister gerade auf seiner USA-Reise alles daran, das Verbindende und das Gemeinsame zu betonen. Auch nach dem Treffen mit dem amerikanischen Verteidigungsminister Hegseth, der sich selbst gern Kriegsminister nennt. Aus Washington berichtet unser Korrespondent Ralf Borchardt.
8: Wer Boris Pistorius nach dem Treffen mit Pete Hegseth zuhörte, konnte fast den Eindruck gewinnen, die beiden Minister sind beste Freunde geworden.
9: Das war ein sehr, sehr freundliches, ein sehr von Anerkennung und dem Willen für gute Zusammenarbeit geprägtes Gespräch.
8: Gab es da nicht Meinungsverschiedenheiten zwischen Berlin und Washington, was den Iran-Krieg betrifft, Waffen für die Ukraine, vor allem den notwendigen Druck auf Russland? Pistorius betonte mit Blick auf Moskau.
9: Um die Antwort sehr kurz zu machen, we are on the same page. Wir sind auf der gleichen Perspektive. Auch Pete Hegseth sieht die Bedrohung, die von Russland ausgeht.
8: Und die Rolle Deutschlands? Rüstungsausgaben, Verantwortungsübernahme in der NATO? Auch hier Übereinstimmung, so Pistorius.
9: Ich habe kein kritisches Wort zu Deutschland gehört, überhaupt keins. Im Gegenteil, wirklich viel Anerkennung in den verschiedenen Bereichen und auch Dankbarkeit für die Rolle, die wir in Europa übernehmen.
8: Tatsächlich hatte Pete Hegseth zu Beginn des Treffens im Pentagon nicht mit Lob gespart. Deutschland hat eine Führungsrolle übernommen. Wir sehen heute große Fortschritte, die vor der Rückkehr von Präsident Trump ins Amt niemand für möglich gehalten hätte. Konkretes Ergebnis des Treffens: eine Absichtserklärung für mehr deutsch-amerikanische Zusammenarbeit bei Rüstungsprojekten zum beiderseitigen Vorteil, wie Pistorius betonte. Deutschland habe die notwendigen Fachkräfte und entsprechendes Know-how.
9: Klar ist, dass beide den Bedarf sehen, die Kapazitäten zu erhöhen, wechselseitig sich gegenseitig dabei zu unterstützen, wo jeweils die Stärken liegen. Was daraus dann konkret in den jeweiligen Verträgen oder Absprachen wird, das bleibt jetzt abzuwarten.
8: Pistorius erinnerte an schon bestehende gemeinsame Projekte. Im nordrhein-westfälischen Weeze werden Teile für den Kampfjet F-35 gebaut. Im bayerischen Schrobenhausen soll künftig Munition für das Patriot-Flugabwehrsystem produziert werden. Und die deutsche Seite hofft, dass es auch bei Tomahawk-Marschflugkörpern zu einer Kooperation kommt. Verabredet ist, dass Deutschland möglichst bald Tomahawk aus den USA kauft. Der genaue Zeitplan ist aber noch unklar.
9: Es ist bekannt, dass das Kaufverfahren aufwendig ist, aber die Weichen sind gestellt. Das wurde uns heute noch einmal versichert.
8: Für Pete Hegseth war es rund um den Pistorius-Besuch ein schwieriger Tag. Erstmals hat eine unabhängige Aufsichtsbehörde, die für das Pentagon zuständig ist, offiziell eingeräumt, dass durch den Iran-Krieg erhebliche Waffen- und Munitionsengpässe entstanden sind. Dabei geht es auch um Patriot-Flugabwehrraketen und besagte Tomahawk-Marschflugkörper. Bisher hatten Präsident Donald Trump und Hegseth vehement bestritten, dass die US-Munitionsvorräte durch den Iran-Krieg knapp geworden sind. Und der republikanische Kongressabgeordnete Thomas Massey hat angekündigt, ein Amtsenthebungsverfahren gegen Hegseth einzuleiten, weil der Einsatz der US-Streitkräfte im Iran-Krieg ohne Zustimmung des Kongresses erfolgt ist. Zwar hat das Verfahren kaum Aussicht auf Erfolg, der Republikaner Massey ist als Kritiker von Trump und Hegseth bekannt, dennoch erinnert auch dieser Schritt daran, so sehr Pistorius und Hegseth ihre Gespräche als normales deutsch-amerikanisches Arbeitstreffen beschrieben, es ist wenig normal in diesen Zeiten in Washington.
2: Doch der Westen muss sich irgendwie zusammenraufen, denn der gemeinsame Widersacher sitzt im Osten mit China. Dort in der Hauptstadt Peking hat ein Sicherheitsforum begonnen mit einer eindeutigen Botschaft, berichtet unser Korrespondent Christoph Kober.
10: Zum offiziellen Auftakt des dreitägigen Treffens hat Chinas Verteidigungsminister Dong Jun zur Wachsamkeit vor erneutem Militarismus aufgerufen. Eine versteckte Durchsetzung von Vorherrschaftsansprüchen sei nicht zu tolerieren, hat er in seiner Eröffnungsrede gesagt. Damit dürfte er vor allem die USA adressiert haben, wobei Dong in seiner Rede keine Länder direkt angesprochen hat. Kommende Woche wird Staats- und Parteichef Xi Jinping zu einem Besuch in Washington erwartet. Konfliktherde wie das Südchinesische Meer, in dem China weite Teile für sich beansprucht und etwa Druck auf die Philippinen ausübt, hat der Minister in seiner Rede genauso wenig genannt wie das eigenständig regierte Taiwan, das China als sein Territorium ansieht. Das Xiangshan-Forum wurde vor 20 Jahren gegründet. Es sieht sich als Dialogveranstaltung, die keine gemeinsamen Beschlüsse fasst, sondern Möglichkeiten zum Austausch bietet. Aus dem Gastgeberland nehmen hochrangige Vertreter aus Politik und Militär teil, ebenso aus befreundeten und Nachbarstaaten. Westliche Länder schicken meist Beamte, Botschaftsvertreter oder Experten aus Thinktanks.
2: Christoph Kober hat berichtet. 8:25 Uhr.
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2: Mit David Luding.
11: Guten Morgen. Heute Abend startet die neue Saison in der Fußball-Europa League. Bayer Leverkusen empfängt zum Auftakt den slowenischen Meister NK Celje. Torge Hiddink mit seinem Vorbericht.
0: NK Celje ist durchwachsen in die Saison gestartet und hat deshalb gestern einen neuen Trainer verpflichtet. So wird Zoran Zeljkovic heute Abend erstmals an der Seitenlinie stehen, was Leverkusens Gegner etwas unberechenbar macht. Trotzdem geht die Werkself optimistisch in die Partie, auch wenn Bayers Spielgestalter Ibrahim Maser droht, mit einem Infekt auszufallen. Der 20-Jährige fehlte gestern wegen Ansteckungsgefahr der Mitspieler beim Abschlusstraining. Ob er spielen kann, entscheidet sich kurzfristig. Auf der Torwartposition hat sich Trainer Carles Martinez dagegen festgelegt. Er vertraut in den Europa-League-Spielen Stammkeeper Marc Flecken und erstickt damit eine aufkommende Torhüterdiskussion im Keim.
11: Die TSG Hoffenheim startet morgen in die Europa League, ist dann zu Gast auf Kreta beim Club Ofi. Was die Kraichgauer dort erwartet, lesen Sie online swr.de/sport. Dort ein ausführlicher Gegnercheck zum griechischen Pokalsieger. Noch ein Ergebnis aus der dritten Liga. Die SG Sonnenhof Groß-Asbach spielte am Abend 1:1 unentschieden gegen den SC Verl. Damit hat der Aufsteiger aus Baden-Württemberg nach 6 Spielen 8 Punkte und ist für den Moment Tabellenzehnter. Waldhof Mannheim sowie die Zweitvertretungen von Stuttgart und Hoffenheim spielen heute Abend. Die deutschen Volleyballer haben den Gruppensieg bei der Europameisterschaft verpasst. Im rumänischen Cluj verlor Deutschland das direkte Duell mit Olympiasieger Frankreich deutlich mit 3:0. Raimo Hinsdorf fasst das Spiel zusammen.
12: Schnell zogen die Franzosen zum Auftakt auf 10:3 davon. Deren herausragende Aufschläge brachten die Deutschen in der Annahme zu unpräzise nach vorn. Der erste Satz ging mit 21:25 verloren. Auch im zweiten Satz glänzte Frankreich mit starker Angriffsquote. Die DVV-Männer am Netz am ehesten noch über Mittelblocker Anton Brehme erfolgreich. Auch der zweite Abschnitt wurde mit 17:25 verloren. Weiter hoher Aufschlagdruck der Franzosen, die insgesamt 9 Asse schlugen. Die deutschen Männer schenkten nichts ab, hielten den dritten Satz lange offen. Letztlich die Franzosen an diesem Tag zu stark mit dem zweiten Matchball zum 25:19. Als Gruppenzweiter wird die deutsche Auswahl im Achtelfinale am Wochenende mit der Ukraine oder Bulgarien schon eine schwere Aufgabe bekommen.
11: Nur wenige Tage nach seinem Sieg bei den US Open wird Tennisstar Alexander Zverev vor heimischem Publikum auflaufen. Der 29-Jährige gab seine Zusage, für Deutschland beim Davis Cup zu spielen. In Halle Westfalen treffen Zverev und Co. am Wochenende auf Kroatien. Übermorgen startet die neue Spielzeit in der Basketball-Bundesliga. Für die Gladiators Trier lief die Vorbereitung sehr gut. 6 Siege in 6 Testspielen. Flügelspieler Moritz Krimmer hat vor dem Saisonstart daher ein gutes Gefühl.
14: Die Spiele, in denen es um Punkte geht, sind dann noch mal was anderes. Aber ich meine, wir haben gezeigt, dass wir ein Winning-Team sind. Jeder ist mit sehr viel Selbstvertrauen ausgestattet. Deshalb können wir, glaube ich, mit breiter Brust in das erste Spiel gehen.
11: Das erste Spiel am Samstagabend auswärts in Braunschweig. Eine Saisonvorschau zu den Gladiators gibt es online bei swr.de/sport. Dort erfahren Sie auch, welche Ziele Triers Trainer Jack Schneider für die Spielzeit ausgegeben hat. Soweit die Sportnachrichten bei SWR Aktuell. Es ist 8.28 Uhr.
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2: Mit Andreas Fischer. Kostet der Liter Diesel bald 3 Euro? Wenn man sich die aktuelle Entwicklung bei den Spritpreisen anschaut, scheint das möglich. Die Bundesregierung hatte eigentlich erklärt, dass sie da nicht mehr mit Steuergeld in die Bresche springen will, um Verbraucher zu entlasten. Doch jetzt, kurz vor den Landtagswahlen in Mecklenburg-Vorpommern und Berlin, hat Kanzler Merz doch Entlastungen angekündigt. Aber noch nicht gesagt, wie die aussehen sollen. Welche Maßnahmen aus Sicht der Tankstellenpächter sinnvoll wären, bespreche ich gleich mit dem Tankstelleninteressenverband in gut 5 Minuten.
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2: Rund um Eifel und Westerwald ziehen heute früh einzelne Schauer oder Gewitter auf. Am Vormittag fällt vor allem von Rheinhessen bis nach Baden Regen. Zum Nachmittag hin regnet es dann auch in Württemberg, teilweise kräftig, und Gewitter können dabei sein. Es weht ein böiger Westwind und es bleibt viel kühler als gestern. Die Temperaturen erreichen maximal 17 Grad in Eifel und Westerwald bis 23 Grad am Bodensee.
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16: Six heures et demie à Dakar et Conakry, 8h30 à Paris.
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1: L'heure du journal de Vincent Dublange et on commence dans un taxi collectif de la capitale guinéenne.
3: Avec cette discussion, Andréane, entre un passager et le chauffeur, discussion politique qui conduit un policier en civil présent dans le taxi à faire interpeller le passager à la clé. Un procès qui débute aujourd'hui. La Guinée et cet accord important entre Nimba Mining et Glencore sur la commercialisation de la bauxite. Il offre, vous allez l'entendre, une visibilité sur les volumes de vente, sur ce qu'ils vont rapporter dans les prochaines années. Le décryptage RFI à suivre. Au Sénégal, on va faire le bilan de la visite à Washington DC du président Diomaye, qui est arrivé d'ailleurs ces dernières heures aux Émirats, avec toujours l'objectif de diversifier ses sources de financement. Nous sommes aussi à Kinshasa. La mobilisation de l'opposition hier s'est terminée dans la confusion. Les organisateurs parlent, je cite, d'un guet-apens de militants pro-pouvoir. Les États-Unis, eux, continuent de mettre la pression sur les autorités sud-africaines. Washington annonce des restrictions de visa pour des responsables dans la mise en place de politiques de discrimination vis-à-vis de la minorité blanche en Afrique du Sud. Et puis, Nairobi, première ville africaine à accueillir des championnats du monde d'athlétisme. Ce sera en 2029, la ville a été choisie. Hier, on sera dans la capitale kényane. Mais on débute donc à Conakry, où c'est une audience particulière qui doit se tenir aujourd'hui, celle du procès de Seydou Bassouma, citoyen interpellé voilà deux semaines maintenant, accusé de tentative de trouble à l'ordre public à la suite d'une discussion informelle tenue dans un taxi clandestin. Le jeune homme et le chauffeur du taxi auraient évoqué de possibles tensions dans le pays dans les prochaines semaines.

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1: Guten Morgen, liebe Zuhörer, und willkommen zu dieser 51. Sitzung des Saarländischen Landtags. Heute mit einer sehr langen Tagesordnung. Insgesamt haben wir hier 29 Tagesordnungspunkte auf unserem Blatt stehen. Heute herrscht zumindest ein angenehmeres Klima als beim letzten Mal. Wir haben hier in Saarbrücken angenehme 17 Grad Außentemperatur. Unter anderem soll es heute um eine Änderung des saarländischen Polizeigesetzes gehen. Da soll die Rechtssicherheit für den Einsatz von Drohnen durch die Polizei festgesetzt werden. Außerdem soll dort eine Bewaffnung von Mitarbeitern des Ordnungsamts mit Reizstoffen festgesetzt werden. Im Vorfeld für Aufsehen gesorgt hat auch die Möglichkeit der Kostenbeteiligung an Mehrkosten von Hochrisikospielen für die Verbände, also in diesem Fall dem DFB oder der DFL. Das bezieht sich vor allem auf Fußballspiele. Außerdem wird es heute um das saarländische Kita-Gesetz gehen. Dort wurde ja eine Beitragsfreiheit bis 2027 bereits beschlossen. Diese soll jetzt rechtlich festgesetzt werden. Dort hatte für Aufsehen gesorgt, dass auch in diesem Gesetz eine Begrenzung der Schließtage von Kitas festgesetzt wurde. Da hatten einige Kitas Alarm geschlagen, dass das eben eine höhere Kostenbelastung für sie wäre. Ja, die Abgeordneten finden sich gerade jetzt ihren Plätzen ein. Der Gong hat gerade geschlagen und ich gehe davon aus, die Landtagspräsidentin wird jeden Moment das Wort ergreifen. Ja, sie begibt sich gerade zu ihrem Platz.
2: Guten Morgen, dann darf ich Sie.
1: Und dann hat Heike Vincent, Präsidentin, das Wort, Landtagspräsidentin.
2: Liebe Kolleginnen und Kollegen, meine sehr verehrten Damen und Herren, ich eröffne die 51. Sitzung des Landtages und heiße Sie dazu alle herzlich willkommen. Zur heutigen Sitzung darf ich ganz herzlich begrüßen die Besuchergruppe FSJ Politik unter Leitung von Herrn Dominik Steinmann und Frau Annika Kaltschuh sowie eine Besuchergruppe mit Vertretern der AWO Münster. Seien Sie uns alle herzlich willkommen. Der Minister der Finanzen und für Wissenschaft hat dem Landtag mit Schreiben vom 3. Juli 2026 gemäß § 37 der Landeshaushaltsordnung eine Zusammenstellung der über- und außerplanmäßigen Haushaltsausgaben im zweiten Halbjahr 2025 übermittelt. Da der Landtag gemäß § 37 Absatz 4 der Haushaltsordnung von den über- und außerplanmäßigen Haushaltsausgaben zu unterrichtet ist, habe ich die Zusammenstellung den Mitgliedern des Hauses übersenden lassen. Im Einvernehmen mit dem erweiterten Präsidium habe ich den Landtag des Saarlandes für heute 9 Uhr einberufen und die Ihnen vorliegende Tagesordnung festgesetzt. Zu Punkt 17 der Tagesordnung. Zwischenzeitlich hat die CDU-Landtagsfraktion mit der Drucksache 17/2417 einen Abänderungsantrag zu dem Gesetzentwurf eingebracht. Zu Punkt 19 der Tagesordnung. Es liegt mittlerweile die Drucksache 17/2402 neu vor. Zu Punkt 21 der Tagesordnung, Beschlussfassung über den von der CDU-Landtagsfraktion eingebrachten Antrag betreffend Problem- und Schrottimmobilien konsequent bekämpfen, Menschen schützen, Kommunen stärken und kriminellen Geschäftsmodellen den Boden entziehen, Drucksache 17/2398, hat die SPD-Landtagsfraktion mit der Drucksache 17/2416 den Antrag betreffend Schrottimmobilien konsequent bekämpfen, Quartiere stärken und Menschen schützen eingebracht. Wer dafür ist, dass der Antrag Drucksache 17/2416 als Punkt 30 in die Tagesordnung aufgenommen wird, den bitte ich, eine Hand zu erheben. Wer ist dagegen? Wer enthält sich der Stimme? Dann stelle ich fest, dass der Antrag Drucksache 17/2416 als Punkt 30 in die Tagesordnung aufgenommen ist und gemeinsam mit Punkt 21 in einem ganzen Redezeitmodul beraten wird. Für die übrigen Tagesordnungspunkte haben sich die Mitglieder des erweiterten Präsidiums im Hinblick auf die Redezeit für die Aussprache auf Folgendes verständigt. Die Tagesordnungspunkte 4, 13, 14, 16, 28 und 29 finden ohne Aussprache statt. Die Tagesordnungspunkte 1 und 7 werden gemeinsam in einem ganzen Redezeitmodul beraten. Die Tagesordnungspunkte 2, 3, 5, 6, 8, 9, 10, 12, 15, 18, 19, 20, 22, 24, 25 und 26 werden jeweils in einem ganzen Redezeitmodul beraten. Die Tagesordnungspunkte 11 und 27 werden gemeinsam in einem ganzen Redezeitmodul beraten. Die Tagesordnungspunkte 17 und 23 werden gemeinsam in einem ganzen Redezeitmodul beraten. Wer dafür ist, dass wir so verfahren, den bitte ich um sein Handzeichen. Wer ist dagegen? Wer enthält sich der Stimme? Dann verfahren wir so. Wir kommen nun zu den Tagesordnungspunkten 1 und 7. Erste Lesung des von der AfD-Landtagsfraktion eingebrachten Gesetzes zur Änderung der Verfassung des Saarlandes, Artikel 12 Absatz 3 Satz 1, Drucksache 17-2406. Und erste Lesung des von der AfD-Landtagsfraktion eingebrachten Gesetzes zur Abschaffung der Höchstaltersgrenze für Bürgermeisterinnen, Bürgermeister und hauptamtliche Beigeordnete, Drucksache 17-2407. Zur Begründung der beiden Gesetzentwürfe der AfD-Landtagsfraktion erteile ich Herrn Fraktionsvorsitzenden Josef Dörr das Wort.

0: Danke. Frau Präsidentin, liebe Kolleginnen und Kollegen, liebe Saarländerinnen und Saarländer. Die Verfassung des Saarlandes, Verfassung, ein anderes Wort für Grundgesetz. Die Verfassung des Saarlandes ist die Grundlage unserer Gesetze und fasst sie auch zusammen. Aus diesem Grunde sollte sie eigentlich verhältnismäßig kurz sein. Ich vergleiche das immer mit den nach der Bibel von Gott dem Moses übergebenen 10 Geboten. Das war sozusagen das Grundgesetz des jüdischen Volkes. Die Christen haben sich an diese Gebote nachher angeschlossen. Und das jüdische Volk hat dann eine Menge andere Gesetze noch erlassen. Aber das war die Grundlage. Und die 10 Gebote, die mussten wir als Schüler auswendig lernen. Das war noch möglich. Ich glaube, bei der Verfassung des Saarlandes wäre es schon etwas schwieriger. Man kann das natürlich auch machen, aber die ist schon bedeutend umfangreicher. Und wir von der AfD denken auch, dass sie in einigen Punkten zu umfangreich ist. Dazu gehört der Artikel 12. Hier wird also gesagt, dass alle Menschen oder dass niemand benachteiligt werden darf. Und dann beginnt die Aufzählung. Und da haben wir schon öfter mal hier kritisiert, dass wenn man mal mit so einer Liste anfängt, ich meine, am Anfang steht da, Männer und Frauen sind gleich. In der Lage, in der wir im Augenblick noch sind, dass die Frauen halt eben immer noch kämpfen um die vollkommene Gleichberechtigung, die wird es wahrscheinlich auch nie geben, aber der Kampf ist noch da und dann kann man das auch noch gelten lassen. Aber alle anderen Nennungen haben wir dann eigentlich immer abgelehnt, weil das findet kein Ende. Und um dann ein Beispiel zu nennen, wie diese Reihe fortgesetzt werden könnte, haben wir dann auch gesagt, da ist nichts von unseren alten Menschen die Rede. So, wenn ich also Unterschiede mache nach Herkunft und nach Sprache und weiß Gott, nach was allem, dann müssten eigentlich auch unsere Alten genannt werden und besonders geschützt werden. In unserer Gesellschaft ist leider das Gegenteil der Fall. Wenn wir also die Diskussionen, wie sie auf Bundesebene im Augenblick laufen, wo es um die Rente geht, das ist ja ein Thema für unsere alten Menschen. Und das ist deshalb ein Thema, weil die Menschen unzufrieden sind mit den jetzigen Regeln. Das heißt, wenn also alte Menschen, das müssen ja nicht alle, aber viele oder einige Dosen oder Flaschen sammeln müssen, damit sie über die Runden kommen, dann ist schon klar, dass da etwas nicht in Ordnung ist. Und wenn man, sagen wir mal, wir von der AfD, wir sagen immer, ein alter Mensch, der sein Leben lang gearbeitet hat, zig Jahre, der sollte im Alter in Würde leben können. Und in Würde leben können heißt nicht nur, Sie können sich ja nachher zu Wort melden, Frau Braun, ne? Das ist ja durchaus möglich. Ne? Sie haben ja auch längere Redezeiten als ich, können Sie ausgiebig, können Sie sich beschweren. So, jedenfalls ist es so, dass es ja nicht damit getan ist, dass die Älteren eine Wohnung haben, wo sie dann dauernd die Heizung abdrehen müssen. Oder dass, wenn Weihnachten ist, sie ihren Enkeln oder wem auch immer keine Geschenke geben können, auch nicht mal ins Theater gehen können und so weiter. Das ist nicht in Würde gelebt, das ist dahin vegetiert. Das ist also nicht in Ordnung. Und dann, wenn ich dann daneben halte, wir reden ja hier immer von der inklusiven Gesellschaft, die gibt es ja bei uns in der Wirklichkeit, gibt es die nicht. Im Gegenteil, die Gesellschaft, explosionsartig geht sie auseinander. In meiner Jugend gab es die Großfamilie, die ist schon längst weg. Es gibt höchstens noch die Kleinfamilie oder die Leute leben einsam und allein in einem Ein-Personen-Haushalt. Und die älteren Menschen kommen also meine Vorfahren, die sind alle noch im Haus gestorben. Und, aber das ist heute nicht mehr möglich auch, weil ja diese arbeitsteilige Ordnung, die wir haben, es nicht mehr erlaubt, dass die älteren Menschen zu Hause in Würde sterben können, sondern die werden dann schon untergebracht irgendwo. Und wenn ich dann die Preise höre, dann frage ich mich, wer zum Beispiel 4.000 Euro im Monat, wer das bezahlen kann, was dann noch übrig bleibt als Taschengeld. Und wenn ich dann höre, das muss gedeckelt werden, dann kann ich nur, da müssen einige geköpft werden. Nicht gedeckelt, geköpft. Weil das ist ein Verbrechen an unseren Alten. Und insofern, sage ich mal, ist also das schon angebracht, dass wir unsere Alten auch in der Verfassung nennen.
1: Herr Fraktionsvorsitzender Dörr, ich darf doch darum bitten, dass wir hier in der Wortwahl in unseren parlamentarischen üblichen Reihen uns bewegen und hier auch noch mal die Würde des Hohen Hauses mit einfließen lassen.
0: Ja. Ich akzeptiere das, weil ich habe das anders sagen wollen. Eigentlich. Die Sache sollte geköpft werden, nicht keine Person. Und also wie gesagt, das ist die eine Seite. Und die andere Seite ist, dass es auch Altersdiskriminierung gibt. Und das wird ja der nächste, der Tagesordnungspunkt 7, wo wir beantragen, auch nicht zum ersten Mal, dass diese Altersgrenzen zum Beispiel für Bürgermeister und hauptamtliche Beigeordnete, dass die entfallen, weil die sind also in höchstem Maße, abgesehen davon, dass sie diskriminierend sind, altersdiskriminierend sind, sind die in höchstem Maße unsinnig. Weil wir haben ja hier den Fall gehabt, dass der Kollege Klaus Bouillon, der war ein sehr anerkannter Bürgermeister an St. Wendel. Ich habe mal gesagt, Sie haben 75% gekriegt, hat er mich gleich berichtigt, nein, 85. So, anerkannter Bürgermeister, musste Altershalter halber ausscheiden und war dann noch 5 Jahre lang Minister für Inneres. Also dafür hat es noch gelangt, aber für Bürgermeister hat es dann nicht mehr gelangt. Das sind also Absurditäten. Und wir haben auch in Quierschied, was meine Wohngemeinde ist, die Situation, dass wir einen Bürgermeister haben, der auch ein stattliches Ergebnis bei der Wahl hatte. Und niemand ist mit jedem ganz zufrieden, aber seine Sache ganz ordentlich macht. Und der wird innerhalb der Wahlperiode, erreicht er die Altersgrenze, muss er ausscheiden. Das ist abgesehen davon, dass das ein Schaden ist für die Gemeinde, wenn das ein guter Bürgermeister ist, ist es natürlich auch noch finanziell ein Schaden, weil man muss das Ruhegehalt von dem einen bezahlen und das Gehalt von dem anderen, wobei es bei einem Gehalt ja schon genügen würde. So, das sind also, wir haben ja gesagt, wegen des Alters, aber das Alter ist ja nicht nur das hohe Alter. Das Alter ist auch, wenn der Mensch ganz jung ist. Und unsere ganz Jungen, die werden auch benachteiligt. Es ist hier schon 100-mal gesagt worden, dass gerade die erste Zeit des Lebens sehr wichtig ist. Und ich weiß das aus meiner beruflichen Tätigkeit und aus meinen Studien, dass das so ist. Und das ist auch allgemein anerkannt. Und trotzdem machen wir sehr wenig für unsere ganz kleinen Kinder. Und die Schulpflicht beginnt dann ungefähr mit 6. Aber was ist denn vorher? Da streiten wir hier im Parlament darum, ob erstens mal genügend Kitas bereitgestellt werden müssen, zweitens, ob die dann bezahlbar sind, die Kitaplätze für die Eltern, und drittens, ob die Qualität auch stimmt, was die Bildung dieser kleinen Menschen betrifft. Das ist unseres Landes unwürdig, dass wir dafür kein Geld haben, nämlich dafür, dass die Kinder vom ersten Tag an ein Recht haben auf eine Bildung, und da muss die Qualität stimmen, und da dürfen die Eltern nicht bezahlen, und es müssen die Stätten bereitgestellt werden. Und ich habe das ja auch schon ein paar Mal hier gesagt, wieso bekommt ein Kind, das 8 Jahre alt ist und in der 2. oder 3. Klasse ist, wieso ist das ganz klar, dass die Lehrperson, dass die selbstverständlich kostenlos ist, dass die Schule kostenlos ist und so weiter, dass man keinen Beitrag bezahlen muss. Und das bei einem Kind, was dann 2 Jahre alt ist, da gilt das nicht, wo es viel wichtiger wäre. So, das wäre es dann mal fürs Erste. Und ich werbe darum, dass Sie diesem Antrag zustimmen. Herzlichen Dank.
1: Ich danke Ihnen, Herr Fraktionsvorsitzender. Ich eröffne die Aussprache. Es sind Wortmeldungen eingegangen. Ich erteile für die SPD-Landtagsfraktion das Wort Herrn Abgeordneten Pascal Ahrweiler.

Ja, sehr geehrte Frau Präsidentin, liebe Kolleginnen und Kollegen, liebe Saarländerinnen und Saarländer. Wir beraten heute über die Forderung, die Höchstaltersgrenze für Bürgermeisterinnen und Bürgermeister und andere kommunale Wahlbeamtinnen und Wahlbeamte gänzlich abzuschaffen. Und wir machen das heute nicht zum ersten Mal. Herr Dörr hat es ja eben schon kurz angedeutet. In meiner Recherche kam raus, das Thema liegt mindestens zum vierten Mal heute auf dem Tisch. Es waren laut meiner Recherche 2015 die Piraten, 2019 waren es damals schon mal die Kolleginnen und Kollegen der AfD und zuletzt war es die AfD im Juni 2024. Und nun legt die AfD denselben Vorschlag also erneut in dieser Legislaturperiode auf den Tisch. Und dieses Mal verbindet sie zusätzlich diesen Antrag mit der Änderung der Landesverfassung. Nämlich so kann man ein bereits mehrfach behandeltes Thema ganz prominent an den Anfang einer Tagesordnung, einer Plenardebatte aufsetzen. Und ich halte das für ein durchsichtiges politisches Manöver. Und deswegen sage ich das auch in aller Deutlichkeit, liebe Kolleginnen und Kollegen. Denn unsere Verfassung, sie ist das Fundament des Landes. Sie ist nicht dazu geeignet, dass man bereits bekannte, nicht mehrheitsfähige Forderungen dadurch nochmal mehr Aufmerksamkeit verschafft. Und wer so mit der Verfassung umgeht, der zeigt nur eins, wie wenig Respekt er vor dem Herzstück unserer Rechtsordnung hat, liebe Kolleginnen und Kollegen. Aber kommen wir zunächst zur Höchstaltersgrenze für die kommunalen Wahlbeamtinnen und Wahlbeamte. Warum gibt es Sie überhaupt? Bürgermeisterinnen und Bürgermeister, Sie tragen eine sehr hohe Verantwortung. Sie sorgen gemeinsam mit vielen Beschäftigten der Verwaltung dafür, dass das Leben vor Ort in unseren Städten und auch Gemeinden funktioniert. Sie kümmern sich um die täglichen Anliegen der vielen Saarländerinnen und Saarländer. Sie vertreten die Kommune nach außen und sie schaffen Vertrauen in Staat und in Demokratie. Und gerade in der heutigen Zeit ist das ein Beitrag, den man nicht hoch genug einschätzen kann. Deswegen will ich zu Beginn meiner Rede auch einen großen Dank ausrichten. Vielen Dank an alle kommunalen Beschäftigten, an die Bürgermeisterinnen und Bürgermeister, an die Landräte und Landrätinnen für diesen wichtigen und ganz bedeutsamen Beitrag für unsere Demokratie und für das Vertrauen in unseren Staat. Und natürlich können Altersgrenzen Menschen unterschiedlich behandeln, das ist ja keine Frage. Aber dann brauchen wir auch sachliche und überzeugende Gründe dafür. Es lohnt sich deshalb auch ein Blick in die rechtliche Bewertung dieser Angelegenheit. Das Bundesverfassungsgericht hat Höchstaltersgrenzen für hauptamtliche Bürgermeisterinnen und Bürgermeister, Landräte grundsätzlich als zulässig erachtet. Entscheidend ist nach Auffassung des Gesetzes das Interesse der Allgemeinheit, und ich zitiere mit Ihrer Erlaubnis, Frau Präsidentin, an einer kontinuierlichen und effektiven Amtsführung. Das Gericht erkennt also ausdrücklich an, dass der Gesetzgeber allgemeine Regeln aufstellen darf. Niemand behauptet, dass jeder Mensch ab einem bestimmten Geburtstag von jetzt auf gleich plötzlich nicht mehr leistungsfähig ist. Selbstverständlich gibt es dabei ganz große Unterschiede. Eine gesetzliche Regelung kann aber nicht jeden einzelnen Lebenslauf und jeden individuellen Gesundheitszustand im Voraus prüfen. Und deshalb brauchen wir nachvollziehbare, allgemeine Annahmen, mit denen wir arbeiten können. Und bei uns im Saarland werden die Bürgermeisterinnen und Bürgermeister für eine ziemlich lange Zeit gewählt, nämlich für 10 Jahre. Wer kandidiert, der gibt den Wählerinnen und Wählern damit ein personelles Angebot für ein ganzes Jahrzehnt. Deshalb darf der Gesetzgeber das Ziel verfolgen, dass die gewählte Person voraussichtlich auch während der gesamten Amtszeit entsprechend den hohen persönlichen Einsatz leisten kann, den dieses Amt entsprechend auch abverlangt. Hinzu kommt, Bürgermeisterinnen und Bürgermeister sind kommunale Wahlbeamtinnen und Wahlbeamte. Sie werden besoldet und sie haben auch entsprechend Versorgungsansprüche. Altersgrenzen sind im Beamtenrecht nichts Ungewöhnliches. Sie gelten nicht nur für die kommunalen Spitzenämter. Wir sollten deshalb erklären können, warum ausgerechnet die politischen Spitzenbeamten, Wahlbeamte ein Privileg haben sollten, das für normale Beamtinnen und Beamte gerade nicht gilt. Eine vollständige Abschaffung der Obergrenze würde bedeuten, dass für diese Spitzenämter gerade es in Zukunft keinen festen Endpunkt mehr gibt. Und wenn die AfD
ihren Vorschlag auch tatsächlich konsequent zu Ende gedacht hätte, dann hätte sie entsprechend auch heute in dem Gesetzentwurf Änderungen im saarländischen Beamtengesetz vorgesehen. Das tun sie aber nicht. Und das, obwohl sie gerade schon zum zweiten Mal in dieser Legislaturperiode diesen Antrag stellen. Ich hätte mir an dieser Stelle mehr Seriosität erwartet, liebe Kolleginnen und Kollegen. Und bei öffentlichen Ausschreibungen für ein Bürgermeisteramt wird kein bestimmter Berufsabschluss erwartet. Das bedeutet aber nicht, dass es keine hohen Erwartungen an dieses Amt auch gibt. Es gibt sehr wohl hohe Anforderungen. Eine Bürgermeisterin, ein Bürgermeister erführt eine Verwaltung. Er trägt je nach Größe der Kommune entsprechend auch Personalverantwortung im doppelstelligen oder sogar im dreistelligen Bereich. Dazu kommen häufig auch noch die Eigenbetriebe, kommunale Anteile. Das Gemeindeoberhaupt vertritt die Gemeinde entsprechend nach außen. Der Bürgermeister, die Bürgermeisterin führt entsprechend den Vorsitz auch in den kommunalen Gremien und er oder sie trägt auch Verantwortung für einen kommunalen Haushalt in Millionenhöhe. Und dafür braucht es Fachwissen. Fachwissen, Verantwortungsbewusstsein, Durchsetzungsvermögen und auch Führungskraft. Es braucht juristisches und es braucht auch wirtschaftliches Verständnis und es braucht auch die Fähigkeit, die Kommune nach außen hin entsprechend in der Öffentlichkeit gut zu vertreten. Das ist der Alltag eines Bürgermeisters, einer Bürgermeisterin und darüber sollten wir sprechen, wenn wir heute über die Voraussetzungen entscheiden wollen. Richtig ist, die Menschen leben im Durchschnitt länger. Ja, viele sind erfreulicherweise länger gesund und auch länger aktiv. Aber daraus folgt entsprechend nicht automatisch, dass für jede verantwortungsvolle Position ohne jede Altersgrenze in Zukunft alles ausgeübt werden kann. Bemerkenswert ist jedoch, dass die AfD nur von einer Höchstaltersgrenze heute spricht. Das Mindestalter von 25 Jahren für das Bürgermeisteramt als Voraussetzung wollen sie gerade nicht abschaffen. Wenn jede Altersgrenze entsprechend auch eine ungerechtfertigte Benachteiligung ist, warum geht das dann gerade nicht für die jungen Menschen im Land? Benachteiligungen aufgrund des Alters können eben nicht nur ältere, sondern auch jüngere Menschen treffen. Und diesen offensichtlichen Widerspruch lässt entsprechend die AfD heute auch unbeantwortet. Das Ganze erweckt auf mich den Eindruck, dass es hier nicht um ein schlüssiges Gesamtkonzept geht, sondern dass man nur eine Rechtsregelung finden will, der auf das eigene politische Personal auch passt. Aber stellen wir uns doch mal auch jetzt die Frage, warum gelten denn überhaupt solche Grenzen für Bürgermeisterinnen und Bürgermeister und auch für Beigeordnete, aber doch nicht für uns als Abgeordnete oder auch für die Kolleginnen und Kollegen hier auf der Regierungsbank oder auch für den Bundeskanzler? Auf den ersten Blick kann man ja sagen, ja, das ist ein interessanter Einwand, da sollte man der Sache doch mal nachgehen. Aber beim genauen Hinsehen trägt dieser Vergleich schlichtweg nicht. Wir dürfen nicht alle Ämter entsprechend in einen Topf werfen, die nur in irgendeiner Art und Weise was mit Wahlen zu tun haben. Bei Bürgermeisterinnen und Bürgermeistern ist es ein Amt, das überwiegend verbunden ist mit der Umsetzung von gesetzlich festgelegten Verwaltungsaufgaben. Sie leiten eine Behörde, sie führen die Beschäftigten, sie vollziehen die Gesetze, sie müssen rechtmäßige Ratsbeschlüsse umsetzen. Der politische Teil dieses Amtes, der ist wichtig, gar keine Frage. Aber der größte Teil ihrer Arbeit besteht in konkreter Verwaltungs- und auch in Führungsverantwortung. Wir Abgeordnete, wir haben eine grundsätzlich andere Aufgabe. Unsere Landesverfassung schützt das freie Mandat. Abgeordnete sind nicht an Weisungen gebunden, weder von außen noch von der eigenen Partei. Wir beraten und wir beschließen Gesetze. Wir kontrollieren die Regierung und wir wirken an der politischen Willensbildung mit. Dabei vertritt nicht der einzelne Abgeordnete oder die einzelne Abgeordnete das gesamte Volk, sondern das tun wir als Parlament in Gänze. Kommunale Wahlbeamte sind dagegen an Recht und Gesetz sowie an die rechtmäßigen Entscheidungen ihrer Räte gebunden. Das sind andere Aufgaben und auch andere Formen der Verantwortung. Und auch der Vergleich mit Ministerinnen und Ministern führt in die falsche Richtung. Minister werden nicht für eine feste Amtszeit direkt gewählt. Sie werden zu Beginn der Legislaturperiode von der Ministerpräsidentin ernannt und sie können auch jederzeit wieder entlassen werden. Aha, hier findet also fortlaufend eine politische Bewertung statt. Bei einem Bürgermeister ist das grundlegend anders. Er wird nur alle 10 Jahre entsprechend direkt gewählt. Eine vorzeitige Abwahl ist nur unter sehr, sehr hohen Voraussetzungen und Hürden auch möglich.
Wenn es also während der langen Amtszeit es sich aufzeigt, dass er oder sie die Amtsgeschäfte nicht mehr ordnungsgemäß führt, dann kann man ihn entsprechend nicht einfach durch eine Abberufung nochmal aus diesem Amt rauslösen. Und deshalb sollten wir doch alle ein Interesse daran haben, dass die Voraussetzungen für eine kontinuierliche und auch für eine wirksame Amtsausführung auch gesichert bleiben. Und das Bundesverfassungsgericht hat auf diesen Unterschied in den Urteilen entsprechend auch sehr deutlich hingewiesen. Fazit: Der Vergleich ist einfach zwischen den Bürgermeisterinnen und Bürgermeistern und den Abgeordneten und auch den Ministerinnen und Ministern, Bundeskanzler an der Stelle unzutreffend, und es kann nicht alles in den Topf geworfen werden. Mit zunehmendem Alter können natürlich körperliche und auch geistige Kräfte nachlassen und auch die gesundheitlichen Risiken können steigen. Es gibt sicherlich davon viele individuelle Ausnahmen. Für mich ist deswegen auch der Aspekt der gesundheitlichen Erwägung nicht unbedingt die wichtigste Rechtfertigung für diese Höchstaltersgrenze. Das sind eben die genannten doch viel mehr. Ein weiterer entscheidender Gesichtspunkt ist aber auch eine ausgewogene Altersstruktur. Es geht auch darum, dass jüngere Bewerberinnen und Bewerber eine Chance bekommen, Verantwortung in der Kommune zu übernehmen. Ein personeller Wechsel kann neue Ideen, neue Perspektiven in Rathäuser und auch in die Landratsämter bringen. Und auch das ist ein Wert, für den es sich in der kommunalen Demokratie zu kämpfen lohnt, liebe Kolleginnen und Kollegen. Bis auf wenige Ausnahmen, etwa die besondere Diskussion in Völklingen, besteht auch kein breiter Wunsch, die geltenden Regelungen vollständig abzuschaffen. Wegen einzelnen Fällen sollten wir nicht das kommunale Wahlrecht in Gänze grundlegend verändern. Den Wählerinnen und Wählern war auch bei der Wahl 2024 von Anfang an klar, dass der Oberbürgermeister im Fall seiner Wahl nur in einem ganz begrenzten Zeitraum im Amt bleiben könnte. Auch ihm selbst war das bekannt, denn die AfD hatte damals diesen Antrag, über den wir schon mal in dieser Legislatur beraten haben, vor dem Stichwahltermin gestellt. Und von daher hat auch diese Debatte hier im Hohen Haus Kollegen Tautz in Völklingen erreicht. Die rechtlichen Bedingungen, sie lagen also offen und transparent für alle auf dem Tisch. Es ist durchaus menschlich auch nachvollziehbar, wenn jemand ein verantwortungsvolles Amt, das sicherlich auch erfüllend ist, gerne auch länger ausüben möchte. Gesetze dürfen aber nicht aufgrund von persönlichen Einzelfällen auch zugeschnitten werden. Für eine Kommune und für die Demokratie vor Ort kann ein personaler Wechsel auch eine Chance sein. Er schafft Raum für eine neue Verantwortung und für frischen Wind. Ich möchte aber auch auf die vorgeschlagene Änderung der Landesverfassung eingehen und mich mit ihr etwas dezidierter auseinandersetzen. Sie bezeichnen die ausdrückliche Nennung von Antisemitismus, Antiziganismus und den Schutz jüdischen Lebens und jüdischer Kultur als Ausdruck eines angeblichen woken Zeitgeistes. Das ist nicht nur falsch, liebe Kolleginnen und Kollegen, das ist beschämend. Applaus.

Diese Begriffe, sie stehen nicht in der Verfassung, weil sie gerade modern sind oder weil wir einer politischen Mode folgen wollen. Sie stehen aus historischer Verantwortung in unserer Landesverfassung. Jüdinnen und Juden wurden in Deutschland über Jahrhunderte ausgegrenzt, verfolgt und auch ermordet. Sinti und Roma wurden entrechtet, verschleppt, systematisch vernichtet. Diese Verbrechen, sie gehören zu unserer deutschen Geschichte. Und aus dieser Geschichte folgt eine Verantwortung. Eine Verantwortung für den Staat, für die Gesellschaft, aber auch für uns als Parlament. Und wenn unsere Verfassung jüdisches Leben und jüdische Kultur ausdrücklich schützt, dann ist es ein klares Versprechen, nämlich, dass jüdisches Leben zu uns im Saarland gehört, liebe Kolleginnen und Kollegen. Und wenn unsere Verfassung Antisemitismus und Antiziganismus ausdrücklich ächtet, dann sagt sie, wir kennen unsere Geschichte und wir verschließen nicht unsere Augen. Wir stellen uns jeder Form dieser Menschenfeindlichkeit entschieden entgegen. Das ist nicht Vogue, das ist die historische Verantwortung für uns alle. Das ist eine Lehre aus den dunkelsten Kapiteln der deutschen Geschichte. Es ist Teil unseres demokratischen Selbstverständnisses. Und wer diese Verantwortung mit einem politischen Kampfbegriff wie Vogue abwehrt,

ein Zeichen gegen jene Form der Menschenfeindlichkeit, die in unserer Geschichte unermessliches Leid über das Land und die Menschen gebracht hat, verursacht haben und sie auch teilweise bis heute fortbestehen. Aber daraus folgt nicht, dass jeder denkbare Grund einer Benachteiligung automatisch in denselben Verfassungskatalog auch aufgenommen werden kann oder sollte. Eine Landesverfassung ist keine beliebige Erweiterung, Aufzählung, sondern eine Änderung. Sie verlangt eine besondere, sorgfältige Begründung und die haben Sie in Ihrem Antrag nicht geliefert und die haben Sie auch gerade eben nicht in Ihrer mündlichen Begründung geliefert. Liebe Kolleginnen und Kollegen, natürlich können wir in Zukunft darüber sprechen, ob die bestehenden Höchstaltersgrenzen so, wie sie aktuell verankert sind, ob diese auch noch zu den gesellschaftlichen Entwicklungen passen. Wenn die Lebenserwartung steigt, wenn die Menschen länger leistungsfähig sind und bleiben, dann kann es sinnvoll sein, dass ganz konkret auch die Altersgrenze überprüft werden sollte und gegebenenfalls kann sie auch maßgeblich entsprechend an der einen oder anderen Stelle dann auch maßvoll angepasst werden. Eine solche Prüfung ist allerdings etwas ganz grundlegend anderes als eine pauschale Abschaffung dieser Höchstgrenze. Wer eine Gemeinde, eine Stadt, einen Landkreis über viele Jahre leiten soll, der muss dieser Aufgabe während der gesamten Amtszeit auch gewachsen sein. Vor allem aber sollten wir die Größenordnung dieser Debatte auch tatsächlich mal richtig einordnen. Die Altersgrenze, sie ist kein wesentliches, sie ist kein drängendes Problem für unsere saarländischen Kommunen. Ich bin jetzt seit knapp 4 Jahren der kommunalpolitische Sprecher unserer Fraktion und ich maße mir jetzt mal an zu sagen, ich habe einen ganz guten Draht zu den saarländischen Rathäusern und auch zu den Bürgermeisterinnen und Bürgermeistern und stehe mit ihnen in einem engen Austausch. In diesen Gesprächen war tatsächlich die vollständige Abschaffung der Höchstaltersgrenze kein Thema. Auch nie in den letzten 4 Jahren in einem Gespräch mit dem SSGT oder auch mit dem LKT. Unsere Städte, unsere Gemeinden, unsere Landkreise, sie haben ganz andere Sorgen, nämlich die angespannte Haushaltslage, steigende Kosten, fehlendes Personal, immer mehr Aufgaben, aufwendige Verfahren und auch einen ganz erheblichen Investitionsbedarf. Sie müssen die Schulen, sie müssen die Kitas modernisieren, sie müssen die Straßen sanieren, sie sollen gleichzeitig auch noch die Digitalisierung voranbringen und auch noch für den gesellschaftlichen Zusammenhalt vor Ort sorgen. Das sind die Sorgen und Nöten unserer saarländischen Städte und Kommunen. Das sind die Probleme, die wir sehr umfangreich auch hier im Hohen Haus bearbeiten, um die wir uns kümmern und um die wir uns auch in Zukunft kümmern, liebe Kolleginnen und Kollegen. Und währenddessen beschreibt die AfD dann ein vermeintliches Problem, das offensichtlich für die große Mehrheit unserer saarländischen Kommunen überhaupt gar kein Problem ist. Der Gesetzentwurf, er schafft keine bessere Verwaltung und er löst auch keines der dringenden Probleme unserer Kommunen im Saarland. Er rechtfertigt es recht keinen leichtfertigen Eingriff in unsere Landesverfassung und aus diesen Gründen lehnen wir als SPD-Fraktion den Gesetzentwurf und auch die Änderung der Verfassung ab. Vielen Dank, herzlichen Dank. Und noch ein Glück auf, einen schönen Tag. Wir werden noch einiges heute miteinander beraten und ich freue mich drauf.

0: Ich danke Ihnen, Herr Kollege Ahrweiler. Und nun erteile ich für die CDU-Landtagsfraktion das Wort Herrn Abgeordneten Raphael Schäfer.
1: Frau Präsidentin, liebe Kolleginnen und Kollegen, meine sehr geehrten Damen und Herren, ich freue mich, dass heute Morgen auch so viele Zuhörerinnen und Zuhörer da sind, die unserem Verlauf der Plenardebatte folgen. Der Kollege Dörr hat die beiden Initiativen der AfD vorgestellt. Zum einen möchte die AfD das Alter ausdrücklich in den Katalog der Diskriminierungsverbote in der Landesverfassung aufnehmen und auf der anderen Seite die zweite Initiative, sie möchten die Höchstaltersgrenze bei den hauptamtlichen kommunalen Wahlbeamten abschaffen. Herr Dörr hat es mündlich vorgetragen, ich gehe später noch auf Ihre Argumente ein, aber weil so viele Zuhörerinnen und Zuhörer da sind, möchte ich natürlich vor die Klammer gezogen mal eines feststellen und das ganz klar zum Ausdruck bringen, dass selbstverständlich und selbstredend wir uns immer stets und zu jeder Zeit gegen die ungerechtfertigte Benachteiligung von Menschen aufgrund ihres Alters einwenden. Das ist für uns völlig klar, das muss auch so sein, denn das

0: Das ist eben sogar ausgeführt worden. Wir sind auch von Verfassungswegen dazu verpflichtet. Artikel 12 Absatz 1 unserer Landesverfassung macht da ganz klare Vorgaben und sagt, dass eben alle Menschen vor dem Gesetz gleich sind. Das ist nicht irgendeine bloße Floskel. Das ist ein ganz wichtiger verfassungsrechtlicher Grundsatz, den jeder von uns natürlich immer und zu jeder Zeit beachtet, liebe Kolleginnen und Kollegen. Das heißt also, und das, Herr Dörr, ist der entscheidende Punkt, es besteht keine Schutzlosigkeit gegenüber einer willkürlichen oder ungerechtfertigten Altersdiskriminierung. Und wenn man Ihren Ausführungen zugehört hat, dann stellen Sie genau das ja im Grunde in Frage. Das ist aber nicht der Fall, um es wirklich auf den Punkt zu bringen. Die entscheidende Frage, liebe Kolleginnen und Kollegen, ist doch, mit Blick auf die Verfassung, gibt es eine Schutzlücke, die sozusagen uns alle, den Gesetzgeber, mehr oder minder dazu verpflichtet, die Verfassung zu ändern? Das ist die entscheidende Frage. Gibt es eine Schutzlücke? Und ich habe ja eben schon ausgeführt, allein durch den Artikel 12 Absatz 1, diese Schutzlücke gibt es nicht, Herr Dörr. Ich will auch tatsächlich auf Ihre Begründung im Gesetzentwurf eingehen, weil der auch noch mal Bände spricht. Und das ist, glaube ich, auch ein bemerkenswerter, interessanter Punkt für die Zuhörerinnen und Zuhörer. Denn Sie kritisieren in Ihrer eigenen Begründung, dass die Verfassung ja angeblich immer wieder und immer weiter mit gesellschaftspolitischen Anliegen aufgeladen wird. Sie beklagen also sozusagen eine inflationäre Änderung der Verfassung, können Sie Ihrer eigenen Begründung entnehmen, und sehen darin einen Ausdruck eines woken Zeitgeistes, so Ihr Originalwortlaut. Und jetzt kommt der entscheidende Punkt, was ist Ihre Ableitung aus Ihrer eigenen Begründung? Also Sie wollen die Verfassung ändern. Ich sag mal, jeder sieht dann schon sozusagen den eigenen Fehler. Auf der einen Seite kritisieren Sie das Vorgehen, auf der anderen Seite machen Sie dann genau diesen Vorschlag. Also man kann Ihre Begründung auch sinngemäß so verstehen, Herr Dörr, wenn die anderen, also sag mal hier die breite Mitte des Parlaments, die Verfassung ergänzen und ändern, dann wollen wir die auch ändern, dann wollen wir die auch anpassen. Das ist die Lesart, die ich vernehmen kann. Und da will ich klar zum Ausdruck bringen, Herr Dörr, eine Verfassung, das ist kein Instrument einer parlamentarischen Retourkutsche oder sozusagen eine Spielwiese, die man mal von heute auf morgen ändern möchte. Wenn man Verfassungspolitik ernsthaft und seriös betreibt, dann muss man sich anschauen, ich habe eben auf die Schutzlücke angesprochen, ist eine Änderung notwendig, wirklich notwendig, sinnvoll und wichtig. Sie wollen die Verfassung ändern, ganz nach dem Motto, ah ja, wenn die was reinschreiben, dann schreiben wir auch mal noch schnell was rein. Und das ist der entscheidende Punkt. Das ist keine Verfassungspolitik aus Überzeugung, Herr Dörr, das ist Verfassungspolitik aus Trotz. Und das machen wir als CDU-Fraktion nicht mit, liebe Kolleginnen und Kollegen. Ich komme zum zweiten Punkt, zu den Höchstaltersgrenzen und kann den Kollegen Ahrweiler da in seiner Argumentation nur unterstützen und auch bekräftigen. Im Übrigen ist es sogar noch einmal mehr der Fall gewesen, dass die AfD-Fraktion das Gesetz ändern wollte, denn zwischen den Zeilen auch in der letzten Plenarsitzung sogar. Ich bin damals darauf eingegangen. Und Herr Dörr, hier komme ich auch nochmal zu dem entscheidenden Punkt, zu Ihrer Aussage, wo ich Ihnen klar widerspreche und sogar sage, dass ich Ihre Aussage auf Basis der Rechtsprechung des Bundesverfassungsgerichts für falsch halte. Sie haben nämlich wortwörtlich davon gesprochen, dass die aktuellen Regelungen altersdiskriminierend seien. Das war Ihr Originalwortlaut eben bei den mündlichen Ausführungen und der Kollege Ahrweiler hat es ausgeführt. Es gibt dazu explizit eine Rechtsprechung des Bundesverfassungsgerichts, die da lautet, dass eben eine Differenzierung nach dem Alter bei gewissen Beamtengruppen ausdrücklich zulässig ist. Herr Dörr, also insoweit kann ich Ihre Aussage nicht stehen lassen, weil das Bundesverfassungsgericht höchstrichterlich festgestellt hat, dass Altersgrenzen absolut zulässig sind. Und ich werde es jetzt auch noch mal kurz begründen, wieso, weshalb, warum, aber nur kurz, weil der Kollege Ahrweiler wirklich die ganzen Details bereits genannt hat. Wichtig ist auch noch mal für die Zuhörerinnen und Zuhörer, auch das ist, glaube ich, selbsterklärend und selbstverständlich, dass natürlich Menschen, ob sie 65 Jahre alt sind, 70 Jahre alt sind, 75 Jahre alt sind oder wie Sie, Herr Kollege, der über 80 Jahre alt sind, sozusagen denen abzusprechen, allein aufgrund ihres Alters nicht in der Lage zu sein, politische Verantwortung zu tragen, das ist natürlich völlig daneben. Das bestreitet, glaube ich, auch niemand. Aber der entscheidende Punkt, Kollege Ahrweiler hat es gesagt, ist die besondere rechtliche Stellung von kommunalen Wahlbeamten. Es gilt nämlich auch das allgemeine Beamtenrecht. Und deswegen kann man die Ämter auch nicht vergleichen mit einem ehrenamtlichen Mandat im Gemeinderat oder mit unserer hauptamtlichen Tätigkeit hier als Abgeordnete im saarländischen Landtag. Denn die Bürgermeisterinnen und Bürgermeister, auch die Landräte, sie leiten äußerst große Verwaltungen. Sie haben viele Mitarbeiter, sie haben Personalverantwortung, sie haben eine Dienstherrnfähigkeit und der entscheidende Punkt, der ist noch gar nicht genannt worden, sie sind auf die Dauer von 10 Jahren gewählt. Das bedeutet, man muss den gesamten beamtenrechtlichen Komplex in den Blick nehmen, das gesamte beamtenrechtliche System, und das tun sie eben als AfD-Fraktion nicht. Ich habe bereits im letzten Plenum gesagt, wiederhole es gern nochmal hier, dass die Wählbarkeitsvoraussetzung, also bis 65 Jahre ein Amt antreten zu dürfen, und auch die Höchstaltersgrenze, die ist übrigens nicht im KSVG geregelt, sondern im saarländischen Beamtengesetz, 68 Jahre, dass wir nach wie vor der Meinung sind, dass das genau der richtige Weg ist, dort mit einer Begrenzung beim Alter zu arbeiten. Und letzter Punkt, ich habe es gesagt, Ihr Gesetzentwurf ist in meinen Augen auch völlig unzureichend, weil Sie nur auf das kommunale Selbstverwaltungsgesetz abstellen, aber eben das saarländische Beamtengesetz nicht in den Blick nehmen. Wenn Sie die Höchstaltersgrenze abschaffen wollten, was ja Ihr vorgetragenes Ziel ist, dann hätten Sie auch gleichzeitig den Paragraph 120 Absatz 2 des saarländischen Beamtengesetzes ändern müssen. Das tun Sie nicht und deswegen sage ich, ist Ihr Gesetzentwurf handwerklich unzureichend. Ich würde mir wünschen, wenn wir zukünftig hier im Parlament auf einer professionellen Ebene arbeiten und nicht sozusagen mit einem schnellen, zu kurz gesprungenen Entwurf uns hier auseinandersetzen müssten. Also nehmen Sie bitte dann das gesamte beamtenrechtliche System in den Blick. Das haben Sie nicht getan und deswegen lehnen wir Ihren Antrag oder beide Anträge ab. Herzlichen Dank.
1: Ich danke Ihnen, Herr Kollege Schäfer. Es liegt noch eine weitere Wortmeldung vor und ich erteile für die AfD-Landtagsfraktion das Wort Herrn Fraktionsvorsitzenden Josef Dörr.
2: Frau Präsidentin, liebe Kolleginnen und Kollegen, liebe Saarländerinnen und Saarländer, das ist in dem Kanon der Neuigkeiten null Byte, dass Sie unsere Vorschläge ablehnen. Also wir können zurückschauen, ich kann da jetzt schon fast 10 Jahre zurückschauen, Sie lehnen immer alles ab und aus diesem Grund ist das auch nicht mehr glaubwürdig, was als Begründung vorgestellt wird, sondern das sind eher Vorwände. Und wir machen das anders, das haben Sie sicher auch schon bemerkt. Wir fragen nicht, woher kommen die Anträge, sondern wir fragen nur, sind sie gut oder sind sie nicht gut und dementsprechend sind wir dafür oder dagegen. Wir sind nicht parteipolitisch orientiert, wir sind für die Bevölkerung orientiert. Dann ist uns vorgeworfen worden, dass wir diesen Antrag, da kann man sich drüber streiten, 4 oder 5 Mal oder egal wie oft hier vorgetragen haben oder vorgebracht haben, ja, haben Sie da schon mal zugestimmt? Wenn Sie beim ersten Mal zugestimmt hätten, hätten wir ein zweites Mal das nicht mehr bringen müssen. Wir sind aber nicht eine Fraktion, die Alibi-Politik macht, die also sagt, ja, wir haben das ja schon mal beantragt, das ist abgelehnt worden. Nein, wenn wir etwas für richtig halten, bleiben wir dran. Und jetzt zu den beiden Themenkomplexen, zuerst zur Verfassung. Wir sind schon der Ansicht, dass die Verfassung verschlankt werden soll und auch in diesem Punkt, dass sie verschlankt wird auf einfach nur die Aussage, alle Menschen sind vor dem Gesetz oder dürfen nicht benachteiligt werden und da lassen wir noch Mann und Frau sind gleichberechtigt, das lassen wir noch zu und dann würden wir sagen, Schluss mit dem Rest. Und aus diesem Grunde, weil das nicht so von Ihnen gewollt ist und weil das sind ja nicht nur Roma und Sinti oder das sind ja, ist ja eine ganze Palette von Leuten oder von Dingen, die da aufgeführt sind, dann muss diese Kette auch vervollständigt werden, und die wird auch dann immer vervollständigt. Da kommen solche Anträge, wie zum Beispiel, ob wir jetzt für unsere Alten genug machen oder nicht, ein Anspruch verfassungsmäßig, dass wir für unsere Alten, dass wir die nicht benachteiligen sollen, ist nach unserer Ansicht nach gerechtfertigt. So, jetzt kommt Nummer zwei, das ist die Wahlbürgermeister oder Wahlbeamten, das sind die Bürgermeister, es können auch Beigeordnete sein oder wie die auch immer in verschiedenen Kommunen heißen. Sie haben ja eigentlich sowohl von der SPD als auch von der CDU ja ausgeführt, was die Leute, die Personen, die diese Ämter ausfüllen, was sie alles machen müssen und wofür die alles Verantwortung haben. Ich bewundere die Leute, die sich für das Amt des Bürgermeisters oder der Bürgermeisterin bewerben und dann nachher dieses Amt auch ausfüllen. Das ist ein sehr anspruchsvolles Amt. Jetzt könnte man ja im Gegensatz dazu sagen, naja, das mit dem Landtagsabgeordneten ist vielleicht nicht so anspruchsvoll oder mit den Ministern, weil da bestehen ja keine Altersgrenzen. Das will ich jetzt mal nicht so sagen, aber ich will was anderes sagen. Wo ist denn Ihr Demokratieverständnis? Die werden ja nicht ernannt, die Bürgermeister werden nicht ernannt, sondern sie werden zuerst einmal als Kandidaten aufgestellt und in der Regel, manchmal sind sie auch parteilos, in Quirschi zum Beispiel, aber in der Regel werden sie von Parteien vorgeschlagen. So, das heißt also, die Partei, sage ich jetzt mal, in Beckingen zum Beispiel, die hat dann ihren Kandidaten, hat die dann ausgewählt. Ja? So, und sind die Leute nicht mündig, dass sie sehen, wenn da jemand kommt, der vielleicht 70 Jahre alt ist und krank ist und dann daneben ist einer, der 35 Jahre alt ist und voll in der Kraft, kennt sich auch aus und so, und dass man dann unabhängig von dem Alter unterscheiden kann und wählen kann und dann einen Kandidaten aufstellt. Und dann gibt es eine zweite Stufe der Demokratie, nämlich die Bevölkerung, die nachher wählt. Die hat ja in der Regel mehrere Kandidaten zur Auswahl und die kann ja das alles mit berücksichtigen, was der Mann oder die Frau vorher gemacht hat, wo die Fähigkeiten liegen, wie die Perspektiven sind und so weiter. So, das ist die eine Seite. Die zweite Seite ist die: Wer kann denn garantieren, dass jemand, der 40 Jahre alt ist und gewählt ist, dass dem in der Zeit, bis er 50 ist, nicht weiß Gott, was passiert? Wir wollen das nicht beschreien, aber der kann einen Unfall haben, der kann einen Schlaganfall erleiden, es kann vieles passieren und da muss man auch gewappnet sein. Deshalb werden ja auch Stellvertreter ernannt oder gewählt, um dem zu begegnen. Wir konnten in dem Gesetz, in dem Antrag hier nicht alles berücksichtigen. Wir haben einen Einstieg vorgeschlagen. Aber wenn auch von Untergrenzen die Rede ist, dann kann ich mal mich selber anführen. Ich bin mit 27 Jahren Schulleiter geworden. Damals war die Dienstvorschrift, also man musste 12 Dienstjahre haben, die habe ich nicht gehabt. Man musste 40 Jahre alt sein, das war auch nicht. 56 durfte man nicht überschreiten, das habe ich geschafft. Und man musste fähig sein, das habe ich auch geschafft. Man hat einen Weg gefunden, mich dann trotzdem zum Schulleiter zu machen. Aber ich halte diese Grenzen auch für überflüssig. Man sollte nur danach gehen, ob jemand für ein Amt geeignet ist. Ja oder nein. Herzlichen Dank.
1: Ich danke Ihnen, Herr Fraktionsvorsitzender. Es liegt noch eine weitere Wortmeldung vor und ich erteile für die SPD-Landtagsfraktion das Wort Herrn Abgeordneten Pascal Ahrweiler.
0: Ja, liebe Kolleginnen und Kollegen, Frau Präsidentin, liebe Saarländerinnen und Saarländer, es wurde ja gerade gesagt, es hätte keinen Neuigkeitswert, dass die Anträge der AfD hier abgelehnt werden. Und man würde sich ja gar nicht damit auseinandersetzen. Ehrlich gesagt, ja, ich hätte grundsätzlich eine Sympathie dafür, alles, was von der AfD kommt, auch pauschal abzulehnen. Das ist aber meine persönliche Einstellung. Nichtsdestotrotz setzen wir uns sehr dezidiert mit ihren Anträgen immer wieder aufs Neue auch auseinander. Und im Gegensatz zu Ihnen begründen wir im Anschluss auch unsere ablehnende Haltung sehr dezidiert und sehr sachlich. Das bleibt bei Ihnen manchmal auf der Strecke. Und wenn wir uns entsprechend dann
3: mit diesen Sachen auch im Vorfeld auseinandersetzen. Und das beginnt ja dann nicht erst dienstags abends, sondern entsprechend schon einige Tage im Voraus. Dann sind dort viele Menschen damit beschäftigt. Und oft entsteht bei uns dann der Eindruck, was wollte uns der Verfasser überhaupt dort mitteilen, als er den Antrag bzw. in dem Fall die Verfassungsänderung auch beantragt hat. Vieles ist einfach nicht konsequent zu Ende gedacht. Vieles bleibt am Ende auf der Strecke. Dann wartet man ab, ob gegebenenfalls es noch mündlich erläutert wird. Aber dann wird irgendwas anderes erzählt und sie gehen gar nicht tatsächlich auf diese Dinge ein. Deswegen verfestigt sich bei mir tatsächlich einfach der Eindruck, dass es ihnen mit dieser Verfassungsänderung nicht ernst ist, sondern dass sie tatsächlich das Ganze nur prominent unter Top 1 auch beraten wollen. Und diesen Eindruck, den können sie uns auch nicht nehmen. Und man muss es auch dann am Ende des Tages akzeptieren. Ich weiß, es fällt Ihnen schwer, Herr Dörr, und vielen anderen auch. Aber wenn die Mehrheit etwas anders sieht, dann gehört das auch zu einem Demokratieverständnis. Und hier sieht seit Jahren die Mehrheit im Hohen Haus, und das waren in der Vergangenheit auch nicht nur die SPD und die CDU, sondern auch ganz andere Fraktionen, die sehen das einfach gänzlich anders als Sie. Und deswegen müsste man auch an dieser Stelle Dinge gelegentlich akzeptieren. Wenn Sie uns also mangelndes Demokratieverständnis dann auch entsprechend vorwerfen, dann kann ich das genauso gut auch entsprechend an Sie zurückgeben. Wer im Glashaus sitzt, Sie kennen das Sprichwort. Ansonsten mit Blick auf die Höchstaltersgrenze will ich noch mal einen Punkt sagen. Das ist dann der letzte Punkt. Es ist was gänzlich anderes, ob ich mit Blick auf die fortwährende Alters- und Lebenserwartung und auch, dass Menschen länger aktiv und gesund bleiben, ob ich dahingehend die Höchstaltersgrenze anpasse oder ob ich wie Sie entsprechend es gänzlich abschaffen möchte. Wir vertreten die Überzeugung, dass es so, wie es aktuell im Gesetz ist, richtig ist. Ich schließe aber ausdrücklich auch nicht für meine Fraktion und für meine Partei aus, dass wir das vielleicht in Zukunft auch gegebenenfalls auch mal maßvoll anpassen müssen. Auch das gehört dazu. Aber heute entscheiden wir über Ihren konkreten Antrag, über Ihre Verfassungsänderung und das ist unzureichend und wir haben genügend Gründe, um es abzulehnen. Herzlichen Dank.
1: Ich danke Ihnen, Herr Kollege Ahrweiler. Ich kann feststellen, dass keine weiteren Wortmeldungen mehr eingegangen sind. Somit schließe ich die Aussprache. Es wird vorgeschlagen, den Gesetzentwurf zur Änderung der Verfassung des Saarlandes, Artikel 12 Absatz 3 Satz 1, Drucksache 17/2406, an den Ausschuss für Justiz, Verfassung und Rechtsfragen, Wahlprüfung, Datenschutz und Informationsfreiheit zu überweisen. Des Weiteren wird vorgeschlagen, den Gesetzentwurf zur Abschaffung der Höchstaltersgrenze für Bürgermeisterinnen, Bürgermeister und hauptamtliche Beigeordnete, Drucksache 17/2407, an den Ausschuss für Inneres, Bauen und Sport zu überweisen. Wir kommen nun zunächst zur Abstimmung über den Gesetzentwurf zur Änderung der Verfassung des Saarlandes, Artikel 12 Absatz 3 Satz 1, Drucksache 17/2406. Ich darf darauf hinweisen, dass nach Artikel 101 Absatz 1 Satz 2 der Verfassung des Saarlandes ein Gesetz, das die Verfassung ändert, die Zustimmung von 2/3 der Mitglieder des Landtages bedarf. Das bedeutet, dass dieses Gesetz nur dann angenommen ist, wenn mindestens 34 Abgeordnete zustimmen. Wer für die Annahme des Gesetzentwurfs Drucksache 17/2406 in erster Lesung unter gleichzeitiger Überweisung an den Ausschuss für Justiz, Verfassungs- und Rechtsfragen, Wahlprüfung, Datenschutz und Informationsfreiheit ist, den bitte ich, eine Hand zu erheben. Wer ist dagegen? Wer enthält sich der Stimme? Dann stelle ich fest, dass der Gesetzentwurf Drucksache 17/2406 die notwendige Mehrheit von mindestens 34 Stimmen nicht erreicht hat und abgelehnt ist. Zugestimmt hat die AfD-Landtagsfraktion, dagegen gestimmt haben die SPD sowie die CDU-Landtagsfraktion. Wir kommen nun zur Abstimmung über den Gesetzentwurf zur Abschaffung der Höchstaltersgrenze für Bürgermeisterinnen, Bürgermeister und hauptamtliche Beigeordnete, Drucksache 17/2407. Wer für die Annahme des Gesetzentwurfs Drucksache 17/2407 in erster Lesung unter gleichzeitiger Überweisung an den Ausschuss für Inneres, Bauen und Sport ist, den bitte ich, eine Hand zu erheben. Wer ist dagegen? Wer enthält sich? dann stelle ich fest, dass der Gesetzentwurf Drucksache 17/2407 in erster Lesung mit Stimmenmehrheit abgelehnt ist. Zugestimmt hat die AfD-Landtagsfraktion. Dagegen gestimmt haben SPD sowie CDU-Landtagsfraktion. Wir kommen nun zu Tagesordnungspunkt 2, erste und zweite Lesung des von der SPD-Landtagsfraktion und der CDU-Landtagsfraktion eingebrachten Gesetzes über den Saarländischen Fonds für die Opfer und Angehörigen rassistischer, antisemitischer, extremistischer und terroristischer Gewalttaten und schwerer Gewalttaten von überregionaler Aufmerksamkeit, Drucksache 17/2401. Zur Begründung erteile ich Frau Abgeordnete Kira Braun das Wort.
4: Frau Präsidentin, liebe Kolleginnen und Kollegen, meine Damen und Herren! Am 25. Juli dieses Jahres haben in Berlin Hunderttausende Menschen am Christopher Street Day teilgenommen. Sie haben gefeiert, demonstriert, vor allem aber sichtbar gemacht, was in einer offenen Gesellschaft eigentlich selbstverständlich sein sollte. Dass jeder Mensch frei und selbstbestimmt leben und lieben können muss. Am Abend fuhr ein Attentäter mit einem Fahrzeug in eine Menschenmenge und griff anschließend mit einer Stichwaffe Menschen an. Eine Frau verlor ihr Leben, 31 Menschen wurden verletzt, einige von ihnen schwer. Die Ermittlungsbehörden gehen von einem islamistischen Terroranschlag aus. Und ich beginne heute mit diesem Anschlag, weil er etwas deutlich macht, dass für den Gesetzesentwurf, über den wir hier heute beraten, zentral ist. Menschenfeindliche Gewalt kann unterschiedliche Motive haben. Sie kann rassistisch sein. Sie kann antisemitisch sein, sie kann rechtsextremistisch oder islamistisch motiviert sein. Sie kann sich gegen Menschen richten, weil sie queer sind. Aber gemeinsam ist diesen Taten, dass sie dem Menschen das Menschsein absprechen und die Teilhabe an unserer Gesellschaft. Und deshalb stellt sich, wie ich finde, nach solchen Taten nicht nur die Frage, wie wir die Täter verfolgen und andere Straftaten verhindern können. Es stellt sich für mich auch die Frage, was schuldet unsere Gesellschaft den Menschen, die Opfer einer solchen Tat geworden sind? Und eine Antwort darauf haben wir hier im Saarland bereits im Jahr 2023 gegeben. Damals hat der Landtag den saarländischen Opferentschädigungsfonds geschaffen. Und das war ganz bewusst mehr als nur eine Einrichtung eines finanziellen Hilfsmittels. Denn in den Richtlinien haben wir damals festgehalten, dass der Fonds den Betroffenen ganz ausdrücklich unbürokratische finanzielle Hilfe gewähren soll, aber gerade eben nicht nur das. Er soll auch die gesellschaftliche Anerkennung ihrer personalen Würde und des Umstandes dokumentieren, dass ihnen strafwürdiges Unrecht zugestoßen ist. Und er soll Ausdruck unseres gemeinsamen Einstehens für unsere Grundwerte und unsere offene Gesellschaft sein. Und dieser Gedanke ist für mich nach wie vor zentral. Denn natürlich kann Geld das, was einem Menschen nach einem solchen rassistischen oder terroristischen Anschlag widerfahren ist, niemals wieder gut machen. Es macht keine Verletzungen ungeschehen. Es bringt keinen getöteten Menschen zurück. Und es nimmt Angehörigen auch nicht ihre Trauer. Aber der Staat kann sagen, wir sehen, was euch widerfahren ist. Wir erkennen dieses Unrecht an und wir lassen euch mit seinen Folgen nicht allein. Genau darin liegt für mich der eigentliche Sinn dieses Fonds. Liebe Kolleginnen und Kollegen, gerade wir im Saarland wissen, weshalb diese Haltung wichtig ist. Wir haben uns in den vergangenen Jahren sehr intensiv mit unserer saarländischen Geschichte auseinandergesetzt, mit den rassistischen Anschlägen in den 90er Jahren, mit den Erfahrungen der Betroffenen, mit dem Mord an Samuel Kofi Yeboah. Und die Aufarbeitung hat uns gezeigt, wie wichtig es ist, nicht nur auf den Täter zu schauen, sondern auch auf diejenigen, die angegriffen wurden, ihnen zuzuhören und ihre Perspektiven ernst zu nehmen. Und anzuerkennen, wenn staatliche Institutionen dieser Verantwortung in der Vergangenheit nicht ausreichend gerecht geworden sind. Und dazu passt auch, was wir in dieser Legislaturperiode sonst angepackt haben. Wir haben den Rassebegriff aus unserer Landesverfassung gestrichen. Wir haben ein Amt für einen Beauftragten gegen Rassismus geschaffen. Wir haben die politische Bildung gestärkt und auch die Mittel für mehr Demokratieförderung erhöht. Und heute gehen wir einen weiteren wichtigen Schritt, wie ich finde. Wir geben dem Opferfonds eine gesetzliche Grundlage. Und damit stellen wir ihn dauerhaft und rechtssicher auf, liebe Kolleginnen und Kollegen. Applaus Wir regeln künftig ganz unmittelbar im Gesetz, wer Leistungen erhalten kann, in welcher Höhe Unterstützung möglich ist und nach welchem Verfahren darüber entschieden wird. Dabei bleibt die Höhe der möglichen Leistungen bestehen. Regelmäßig bis zu 10.000 Euro, bis zu 30.000 Euro bei schweren gesundheitlichen Folgen und in besonderen Härtefällen bis zu 100.000 Euro. Und gleichzeitig schaffen wir sichere, rechtssichere Verfahren. Der Opfervorbeirat entscheidet künftig nicht mehr nach freiem, sondern nach pflichtgemäßem Ermessen. Wir regeln genauer, welche Informationen der Beirat zur Aufklärung eines Sachverhalts einholen darf. Und wir schaffen eine ausdrückliche gesetzliche Grundlage für den Umgang mit den hochsensiblen personenbezogenen Daten der Betroffenen. Das mag jetzt erstmal technisch klingen, dahinter steht aber etwas ganz Praktisches. Wer nach einer solchen schweren Gewalttat Hilfe sucht und dafür auch über Verletzungen, gesundheitliche Folgen, persönliche Lebensumstände sprechen muss, der muss doch auch darauf vertrauen können, dass wir mit diesen Informationen verantwortungsvoll umgehen. Und deshalb werden auch die Unterlagen und Informationen aus den Verfahren des Opfervorbeirates vom Informationszugang nach dem saarländischen Informationsfreiheitsgesetz ausgenommen. All das schafft mehr Klarheit und Verständlichkeit. Aber es geht eben auch um Anerkennung. Es geht um Solidarität. Und es geht um die Frage, auf wessen Seite eine demokratische Gesellschaft steht, wenn Menschen wegen rassistischer, antisemitischer, extremistischer oder terroristischer Ideologien angegriffen werden. Und die Antwort darauf, sie muss eindeutig sein. Wir stehen an der Seite der Betroffenen. Und wir stehen gemeinsam für eine Gesellschaft ein, in der die Würde eines Menschen nicht davon abhängt, woher er kommt, woran er glaubt, wen er liebt oder wie er lebt. Der Opferfonds kann das geschehene Unrecht nicht ungeschehen machen. Aber er kann ein Versprechen geben. Wir sehen euch, wir erkennen das Unrecht an und wir lassen euch nicht alleine. Und deswegen bin ich überzeugt, dass genau dieses Versprechen dauerhaft in einem Gesetz verankert sein sollte. Ich bitte deswegen um Zustimmung zum Gesetzesentwurf.
1: Ich danke Ihnen, Frau Kollegin Braun, für die Antragsbegründung, für die Gesetzesbegründung. Ich eröffne nun die Aussprache. Es sind Wortmeldungen eingegangen. Ich erteile für die CDU-Landtagsfraktion das Wort Frau Abgeordnete Dagmar Heib.

0: Sehr geehrte Frau Präsidentin, liebe Kolleginnen und Kollegen, sehr geehrte Damen und Herren, hier und auch an den Bildschirmen. Wir beraten heute darüber, wie das Saarland Menschen unterstützt, die Opfer besonders schwerer, menschenverachtender Gewalt geworden sind. Für die CDU-Fraktion, Landtagsfraktion, sage ich ganz klar, wir unterstützen diesen Gesetzentwurf aus voller Überzeugung. Dieser Fonds ist mehr als eine finanzielle Hilfe. Er ist ein Zeichen der Anerkennung, der Solidarität und der Verantwortung. Er zeigt den Opfern und ihren Angehörigen, das Unrecht, das euch widerfahren ist, wird gesehen. Euer Leid wird anerkannt. Unser Land steht an eurer Seite. Roland Theiss hat für unsere Fraktion bereits am 20. September, war das in 2023, hier in der Plenarsitzung deutlich gemacht, warum ein solcher Fonds notwendig ist. Auch die Kollegin Kira Braun hat es ja eben noch mal ausgeführt. Er steht im Zusammenhang mit der Anschlagsserie der 90er Jahre, mit dem rassistischen Brandanschlag von Saloui Frau-Lautern und mit dem Mord an Samuel Kofi Yeboah. Er steht auch im Zusammenhang mit staatlichen Versäumnissen, erheblichen Defiziten bei der Aufklärung und der Tatsache, dass Opfer über viele Jahre nicht die Anerkennung erfahren haben, die ihnen zugestanden hätte. Diese Vergangenheit verpflichtet uns. Aufklärung war und ist notwendig, aber Aufklärung allein reicht nicht. Wer staatliches Versagen benennt, muss auch Konsequenzen ziehen. Wer die Perspektive der Opfer ernst nimmt, muss dafür sorgen, dass Betroffene künftig schneller, würdiger und unbürokratischer Hilfe erhalten. Genau diesem Ziel dient dieser Gesetzentwurf, der ja eine Historie letztendlich fast vollendet, kann man sagen. Meine sehr verehrten Damen und Herren, solche Gewalttaten treffen zunächst einzelne Menschen, die Verletzten, die Angehörigen, die Hinterbliebenen. Aber sie treffen auch unsere Wertegemeinschaft. Rassistische, antisemitische, extremistische, und das sind rechts- wie linksextremistische oder auch religiös motivierte extremistische Taten, terroristische Gewalt richtet sich gegen den Rechtsstaat, gegen unsere offene Gesellschaft und gegen das friedliche Zusammenleben im Saarland. Darauf braucht es eine klare Antwort. Diese Antwort besteht aus zwei Teilen. Täter müssen konsequent alle Mittel des Rechtsstaats verfolgt werden und Opfer müssen erfahren, dass unser Gemeinwesen geschlossen an ihrer Seite steht. Genau dafür steht der Opferfonds. Natürlich kann kein Geld der Welt einen ermordeten Menschen zurückbringen. Keine Zahlung kann Leid ungeschehen machen. Aber eine Unterstützungsleistung kann helfen. Sie kann erste Notlagen abfedern, sie kann Anerkennung ausdrücken und deutlich machen, dieses Land schaut nicht weg. Der vorliegende Gesetzentwurf stellt diesen Fonds nur auf eine gesetzliche Grundlage und das ist richtig an der Stelle. Denn es geht nicht um eine symbolische Geste für einen einzelnen Moment, sondern um dauerhafte Verantwortung, die wir tragen. Die Entschädigungszahlungen sind klar geregelt, grundsätzlich 10.000 Euro bei schweren Körper- und Gesundheitsschäden mit langfristigen oder dauerhaften Folgen bis zu 30.000 Euro. Und in besonderen Härtefällen, insbesondere bei Todesfällen nach Terroranschlägen oder insbesondere schweren menschenverachteten Gewalttaten bis zu 100.000 Euro. Das ist angemessen. Nicht, weil Leid bezifferbar wäre, sondern weil der Staat in besonders schweren Fällen und auch besonders deutlich Verantwortung zeigen muss an der Stelle. Für uns als CDU-Fraktion ist dabei ein Punkt besonders wichtig, Gleichbehandlung. Auch das hat Roland Theiss bereits 2023 zu Recht betont, dass Rechtsfrieden nur durch Gleichbehandlung entstehen kann. Die Solidarität unseres Staates darf nicht davon abhängen, welcher politischen oder ideologischen Richtung eine Tat zugeordnet wird. Maßstab muss das erlittene Unrecht sein, nicht die politische Herkunft des Täters. Deshalb ist es richtig, dass der Gesetzentwurf rassistische, antisemitische, extremistische in allem Umfang und terroristische Gewalttaten ebenso erfasst wie schwere Gewalttaten von überregionaler Aufmerksamkeit, insbesondere aus gruppenbezogenem Menschenhass. Opfer solcher Taten verdienen keine Debatte über ihre Wertigkeit. Sie verdienen Anerkennung, Hilfe und Solidarität. Wir begrüßen außerdem, dass das Verfahren klar und niedrigschwellig ausgestaltet wird. Der Antrag kann postalisch oder unterschrieben und eingescannt per E-Mail gestellt werden. Eine qualifizierte elektronische Signatur ist nicht erforderlich. Das ist ein wichtiges Signal. Wer betroffen ist, soll nicht an Formalien scheitern. Zugleich bleibt rechtsstaatliche Sorgfalt gewahrt. Ein Opferfondsbeirat entscheidet über die Anträge. Nachweise sind vorgesehen. Bei wahrheitswidrigen Angaben besteht eine Rückerstattungspflicht. Hilfe muss unbürokratisch sein, aber sie muss auch gerecht und verantwortungsvoll gewährt werden. Auch die Datenschutzregelungen sind wichtig. Es geht um höchst sensible Informationen, Tatgeschehen, Verletzungen, gesundheitliche Folgen, familiäre Situationen und persönliche Belastungen. Wer Hilfe beantragt, muss darauf vertrauen können, dass diese Daten geschützt sind. Meine sehr geehrten Damen und Herren, liebe Kolleginnen und Kollegen, ich möchte ausdrücklich hervorheben, dieser Gesetzentwurf wird gemeinsam von SPD und CDU-Landtagsfraktion eingebracht. Das ist ein starkes Zeichen. Bei diesem Thema geht es nicht um parteipolitische Profilierung. Es geht um die Würde von Menschen. Es geht um die Verteidigung unserer freiheitlichen Ordnung. Und es geht um die Verantwortung des Landtags, aus der Vergangenheit Konsequenzen zu ziehen. Wir stehen für einen Staat, der Täter konsequent verfolgt. Wir stehen für einen Staat, der Opfer nicht alleine lässt. Wir stehen für ein Saarland, in dem Rassismus, Antisemitismus, Extremismus, Terrorismus und gruppenbezogener Menschenhass keinen Platz haben. Der Opferfonds ersetzt nicht Prävention, politische Bildung oder konsequente Ermittlungsarbeit. Aber er ist ein notwendiger Baustein. Er verbindet Anerkennung, Hilfe und Verantwortung. Meine sehr verehrten Damen und Herren, liebe Kolleginnen und Kollegen, dieser Gesetzentwurf sagt, wir haben verstanden. Opfer dürfen nicht erst nach Jahrzehnten gehört werden, Anerkennung darf nicht von Zufall abhängen und der Rechtsstaat muss nicht nur gegenüber Tätern stark sein, sondern an der Seite der Opfer sichtbar werden. Deshalb stimmen wir diesem Gesetzentwurf zu. Wir tun dies aus dem Bewusstsein für die Vergangenheit, aus Verantwortung für die Gegenwart und mit Blick auf eine Zukunft, in der Betroffene schneller, klarer und würdiger Unterstützung erfahren sollen und werden. Vielen Dank.
1: Ich danke Ihnen, Frau Kollegin Halb. Es liegt noch eine weitere Wortmeldung vor und ich erteile nun für die AfD-Landtagsfraktion das Wort Herrn Abgeordneten Christoph Schaufert.

0: Sehr geehrte Frau Präsidentin, sehr geehrte Kollegen Abgeordnete, liebe Saarländerinnen und Saarländer. Wenn Menschen in unserem Land Opfer rassistischer, antisemitischer, extremistischer oder terroristischer Gewalt werden, dann verdienen sie unsere uneingeschränkte Solidarität. Und zwar unabhängig davon, welcher politischen Richtung man hier in dem Hohen Hause angehört. Wer angegriffen wird, weil er Jude ist, weil er anders aussieht, weil er für seine politische Überzeugung eintritt oder weil er zufällig zur falschen Zeit am falschen Ort war, der braucht Unterstützung. Schnell, unbürokratisch und ohne, dass er erst jahrelang auf ein Strafverfahren zum Beispiel warten muss. Genau das ist die Grundidee dieses Opferfondsgesetzes und diese Grundidee ist richtig. Wir als AfD-Fraktion haben nie Zweifel daran gelassen, dass wir Extremismus aus jeder Richtung bekämpfen wollen. Kleiner Fakt dazu, den Sie ja gerne ausblenden, politisch motivierte extremistische Gewalt trifft am häufigsten AfD-Politiker. Nur, dass man hier mal klar sieht, worüber wir hier auch reden. Nochmal, das Anliegen dieses Gesetzes findet unsere Unterstützung. Aber dennoch werden wir uns heute enthalten. Und zwar, weil dieser Entwurf in seiner jetzigen Fassung im Grunde unfertig ist und an mehreren entscheidenden Stellen so unscharf bleibt, dass er in der praktischen Anwendung genau das Gegenteil dessen bewirken kann, was er verpflichtet, nämlich eine gerechte, gleichmäßige Behandlung der Opfer aller schweren Gewalttaten. Positiv betonen möchte ich, dass wir bei diesem Gesetz einmal gefragt wurden, ob wir uns als Einbringer anschließen möchten. Löblich, aber zeitlich so kurz, dass wir uns da nicht einbringen konnten. Heute geht der Gesetzentwurf ja auch sogleich in die zweite Lesung und in der Kenntnis des Umstandes, dass alles, was von der AfD eingebracht oder vorgeschlagen wird, stets mit den üblichen 48-3 von den Schwesternparteien abgelehnt wird, lassen Sie mich daher unsere Anregungen jetzt hier vorbringen und sozusagen zu Protokoll geben. Am besten zeigt man an Beispielen, was eigentlich noch nachjustiert werden müsste. Da wäre der Begriff des gruppenbezogenen Menschenhasses. Dieser Begriff wird im Gesetz verwendet, aber nirgends definiert. Wer entscheidet, was darunter fällt? Zählt ein Angriff auf einen Kommunalpolitiker, beispielsweise der AfD, auch als gruppenbezogener Hass? Oder wird das im Beirat eher als normale politische Auseinandersetzung eingeordnet werden und fällt dann einfach hinten runter? Das Gesetz gibt in seiner jetzigen Ausarbeitung auf diese Frage keine Antwort. Und solche Unbestimmtheit öffnet Tür und Tor für eine politisch selektive Anwendung der Vorschrift. Auch das Kriterium der überregionalen Aufmerksamkeit ist problematisch. Stellen Sie sich zwei Opfer vor, Opfer A und Opfer B, beide mit identischen schwersten Verletzungen, auch dieselbe Art von Gewalttat. Opfer A und der Fall dazu wird von den Medien bundesweit aufgegriffen. Sein Fall erhält Aufmerksamkeit. Er bekommt Unterstützung aus diesem Fonds. Opfer B erleidet exakt dasselbe, aber sein Fall bleibt lokal. Die Presse berichtet nicht darüber. Er bekommt da nichts. Meine Damen und Herren, das kann doch nicht der Maßstab sein. Ob jemandem geholfen wird, darf nicht davon abhängen, ob eine Zeitung darüber berichtet. Hinzu kommt die Besetzung des Opferfondsbeirats. 11 Mitglieder gewählt von der Mehrheit des Landtages. Es gibt keine gesetzlich garantierte Beteiligung jeder Fraktion, keine proportionale Sitzverteilung, keine qualifizierte Mehrheit für externen Mitglieder. Das heißt im Grunde, die parlamentarische Mehrheit entscheidet allein darüber, wer über die Anerkennung von Opfern befindet. Das ist keine solide Grundlage für ein Gremium, das über Anerkennung oder Ablehnung von Opferschicksalen entscheidet. Des Weiteren ist dann noch die Transparenz. Der Informationszugang nach dem Informationsfreiheitsgesetz wird ausgeschlossen und das, ohne dass beispielsweise eine Pflicht zu einem anonymisierten Jahresbericht an seine Stelle tritt. Wir werden also nie erfahren, wie viele Anträge aus welchem Bereich bewilligt oder abgelehnt wurden. Ob linke, rechte oder islamistische Gewalt gleich behandelt werden, wird sich niemals ermitteln lassen. Und diese Zahlen kann niemand, auch das Parlament nicht. Kontrollieren, ob der Fonds fair arbeitet oder doch politisch instrumentalisiert wird, was in Kenntnis Ihrer Parteien, werte Kollegen der Schwestern SPD und CDU, mehr als zu befürchten sein dürfte. Meine Damen und Herren, das alles sind keine Kleinigkeiten, das sind Konstruktionsfehler, die dazu führen können, dass am Ende die Schwere der Tat und das Leid der Opfer nicht entscheidend, sondern die politische Kategorisierung des Falles, seine mediale Verwertbarkeit und die Mehrheitsverhältnisse in diesem Haus. Deshalb kann meine Fraktion diesem Entwurf heute nicht zustimmen. Wir wollen ihn aber auch nicht ablehnen, denn das Anliegen schnelle, würdige Hilfe für Opfer schwerster Gewalt ist ein Anliegen, das wir teilen und das wir nicht durch ein Nein in Frage stellen wollen. Deshalb werden wir uns bei diesem Gesetz enthalten. Ich danke für Ihre Aufmerksamkeit.
1: Ich danke Ihnen, Herr Kollege Schaufert. Es wird noch eine weitere Wortmeldung angezeigt und ich erteile für die SPD-Landtagsfraktion das Wort Frau Abgeordnete Kira Braun.

0: Frau Präsidentin, liebe Kolleginnen und Kollegen, meine Damen und Herren. Erlauben Sie mir, kurz auf das Gesagte von dem Kollegen einzugehen. Sie haben hier ein Bild gezeichnet, das nicht nur verzerrt, sondern gar falsch ist. Und das möchte ich auch mit Zahlen ganz deutlich machen. Ich habe mir die polizeiliche Kriminalstatistik aus dem Jahr 2025 noch einmal sehr genau angeschaut, gerade unter dem Stichwort der politisch motivierten Gewalt, das Sie heute hier eingeführt haben. Rechtsmotivierte Straftaten waren 583, hingegen politisch motivierte Gewalttaten von links 67. Wenn Sie also hier ein Bild zeichnen, das etwas anderes darstellt, dann ist das taktisch von der AfD motiviert und das weise ich zurück. Zudem entscheidet der Beirat, und da bin ich explizit in meiner Rede darauf eingegangen, nach pflichtgemäßem Ermessen. Das ist etwas, was wir gerade in diesem Gesetz nochmal nachgeschärft haben. Wir haben aus dem freien Ermessen das pflichtgemäße Ermessen gemacht. Jetzt muss nicht jeder Leser oder jede Leserin Jurist sein, deswegen kann ich Ihnen das auch an dieser Stelle gerne noch einmal erklären. Sie finden die Inhalte der Richtlinien nun in ein Gesetz übertragen, an denen sich der Beirat und die Besetzung des Beirates zu orientieren hat. Zudem kann die Begründung des Gesetzesentwurfs dafür auch herangezogen werden. Und Sie finden gerade in der Besetzung des Opferbeirates mit den 11 Mitgliedern eine breite zivilgesellschaftliche Beteiligung. Akteurinnen und Akteure, die im täglichen damit beschäftigt sind, sich genau solche Fälle anzuschauen, die beraten zur Seite stellen. Die Kirchen sind repräsentiert. Ein breiteres Bündnis, das sich solche Fälle anschaut, kann es also gar nicht geben. Und dass der Landtag eben gerade nur mit ein paar Mitgliedern vertreten sein kann und der Hauptteil bei den zivilgesellschaftlichen Akteuren liegt, das zeigt doch gerade ganz genau, dass es da nicht darauf ankommen soll, irgendeine politische Farbe einzubringen, sondern breit zivilgesellschaftlich zu schauen, wer hat einen Anspruch und dann nach pflichtgemäßem Ermessen diesen Anspruch eben auch zu gewähren. Wir haben eben auch darüber gesprochen, seit wann es diese Richtlinien gibt. Die gibt es nun seit mehreren Jahren. Wenn man sich anschaut, wie viele Änderungen im Gesetzesentwurf von den Richtlinien vorgenommen wurden, dann ist das keine besonders große Anzahl, auch wenn die Änderungen sehr wichtig sind, die wir an dieser Stelle vornehmen. Dass Sie hier nun sagen, dass Sie sich enthalten, weil Sie eben nicht genug Zeit hatten, sich das genau anzuschauen, dann spricht das eher dafür, wie fleißig oder wenig fleißig die Mitarbeiter oder auch die Mitglieder der Fraktion sind. Und da kann man, wie ich finde, von einer Partei, die doch sonst immer so einen hohen Anspruch an die Arbeit angeblich zu haben scheint, kann man doch mehr erwarten. Von daher glaube ich, steckt mehr dahinter, wenn Sie heute nicht mitstimmen. Und das ist schade und das sollten die Saarländerinnen und Saarländer und alle Betroffenen in diesem Land auch wissen. Vielen Dank.
1: Ich danke Ihnen, Frau Kollegin Braun. Es liegt noch eine weitere Wortmeldung vor und ich erteile für die AfD-Landtagsfraktion das Wort Herrn Abgeordneten Christoph Schaufort. Und Herr Abgeordneter, ich darf Sie darauf hinweisen, dass Sie noch eine Restredezeit von 46 Sekunden haben.
2: Ich danke Frau Präsidentin für das Wort und für den Hinweis auf meine kurze Redezeit, aber es wird auch nicht allzu lang. Halt zu dem Gesagten von der Frau Braun kann ich nur sagen, Sitakuisis philosophus mansisis. Wenn man da einfach ja eingibt, das kann ja jeder halt irgendwo nachrecherchieren, Gewalt gegen Politiker, von welcher Parteien ist das meiste, habe ich jetzt gerade auf die Schnelle, nachdem Sie wieder unqualifiziert irgendwas in den Raum geworfen haben, einfach nachgeguckt und zwar aus einem der Ihre Haus- und Hofberichterstatter Tagesschau, 25.06.2026. Im vergangenen Jahr ist die Zahl der Gewaltdelikte gegenüber Parteien und deren Vertreter deutlich gestiegen. Vor allem AfD und CDU waren betroffen. Was will man da auch mehr sagen? Die Zahlen sprechen eine klare Sprache. Die linke Gewalt trifft also, wie gesagt, die Mitte des politischen Spektrums. Und das ist einfach Fakt. Ich danke für Ihre Aufmerksamkeit.
1: So. Ich danke Ihnen, Herr Kollege Schaufort. Ich möchte an der Stelle aber auch noch darauf hinweisen, dass es nicht hier der übliche Umgang im Hohen Hause ist, dass man Redebeiträge anderer Abgeordneten hier im Hause auf diese Art und Weise beschreibt, wie Sie das soeben dargestellt haben. Auch da verweise ich nochmal auf die Würde des Hohen Hauses und bitte künftig solche Äußerungen hier zu unterlassen. Es liegt noch eine weitere Wortmeldung vor zu diesem Tagesordnungspunkt. Ich erteile nun für die SPD-Landtagsfraktion das Wort Herrn Fraktionsvorsitzenden Ulrich Kommerson.
3: Sehr geehrte Frau Präsidentin, liebe Kolleginnen und Kollegen, ich wollte mich heute Morgen nicht in diese Debatte einschalten, aber die letzten Bemerkungen des Kollegen von da ganz rechts, in dem die Tagesschau bezeichnet wurde als Haus- und Hofberichterstattung, muss ich in aller schärfsten Weise zurückweisen. Meine sehr verehrten Damen und Herren, die Tagesschau ist eine Nachrichtensendung, die im unabhängigen, staatsfern organisierten öffentlich-rechtlichen Rundfunk stattfindet. Ein öffentlich-rechtlicher Rundfunk, der eben genau dem Staat entzogen ist, der eben gerade nicht Haus- und Hofberichterstattung sein kann, der eben nicht in diesem Land und zum Glück in keinem anderen der 15 Länder dieser Republik bisher aus dem Landeshaushalt finanziert wird. Ich weise darauf hin, dass es Bestrebungen dieser rechtsextremistischen, schäbigen Partei gibt, genau das davon Abstand zu nehmen und dafür Sorge zu tragen, dass künftig womöglich der Rundfunk abhängig ist von den Entscheidungen des Haushaltsgesetzgebers, meine sehr verehrten Damen und Herren. Wir weisen das aufs Schärfste zurück und alle da draußen müssen das wissen. Das ist der erste Schritt, wirklich Haus- und Hofberichterstattung für sich organisieren zu wollen. Das ist bei uns anders und das darf niemals Einzug halten. Vielen Dank für die Aufmerksamkeit.

0: Ich danke Ihnen, Herr Kollege Commerson, möchte aber auch an Sie gerne noch mal den Appell richten, bei der Bezeichnung anderer Fraktionen des Hohen Hauses die parlamentarische Würde hier zu wahren. Es wurde nun eine Kurzintervention angezeigt von Herrn Fraktionsvorsitzenden Dörr, die ich hiermit zulasse. Herr Dörr, ich darf Sie bitten, zum Saalmikrofon zu gehen.
1: Ja, Herr Kollege Commerson, Sie hatten sich ja vorgenommen, heute Morgen nicht in die Diskussion einzugreifen. Sie wären besser bei Ihrem Vorsatz geblieben. Sie sind nämlich, weil Sie jetzt mal keine Vorlage hatten und frei gesprochen haben, sind Sie auch gleich ausgerutscht und haben unsere Fraktion als rechtsextremistisch und schäbig bezeichnet. Das ist unter aller Kanone ist das. So, und jetzt zum Thema. Allein die Tatsache, dass Sie so vehement die Tagesschau hier verteidigt haben und den öffentlich-rechtlichen Rundfunk, allein die Tatsache spricht ja schon Bände. Also wenn ich Fernsehen schaue, zweites deutsches Fernsehen oder die ARD, jetzt mal abgesehen vom saarländischen Rundfunk, wenn ich das schaue, komme ich aus dem Bauchgrimmen nicht heraus. Ich schaue auch andere Sender, ich schaue aus vielen Ländern Sender. Es gibt kaum einen Sender, der so einseitig ist wie unser öffentlich-rechtlicher Rundfunk. So einseitig im Auslassen, im Bewerten, in allem. Überall kann man wittern, dass hier Parteipolitik gemacht wird. Und insofern, Herr Commerson, gibt es auch das Sprichwort getroffener Hund bellt. Herzlichen Dank.
0: Kollege Commerson, Sie möchten erwidern, dann darf ich auch Sie bitten, zum Saalmikrofon zu gehen.
2: Ja, liebe Kolleginnen und Kollegen, Frau Präsidentin, wenn es eines Beweises bedurft hätte. Der Kollege, der eben davon gesprochen hat, dass er auch andere Medien hört, hat hier auch mal davon gesprochen, dass er beispielsweise Russia Today hört. Russia Today ist der Propagandasender des Staatschefs, der einen neuen Krieg hier in Europa begonnen hat. Das ist der Haus- und Hofsender von Wladimir Putin, einem der schlimmsten Verbrecher der Gegenwart. Und Herr Dörr, haben Sie hier aber schon mal behauptet, dann gucken Sie die vielleicht schon mal nicht, aber wir haben hier eine Kurzintervention und ich reagiere jetzt darauf. Sie haben das
0: Herr
2: selbst Dörr, schon mal.
0: Wir führen hier keinen Dialog, das
2: Sie
0: Wort
2: haben
0: hat
2: das
0: Herr
2: selbst
0: Abgeordnete,
2: schon mal hier im, Sie haben das selbst schon mal hier im Hohen Hause gesagt, dass Sie Russia Today beispielsweise hören. Es werden andere Sender sein. Wir hören und sehen sehr genau, von wem mittlerweile die Wahlergebnisse der AfD, die Behauptungen der AfD hochgejubelt werden. Das sind diejenigen, die die Demokratie hier in Deutschland und in der gesamten Welt zerstören wollen. Und Sie haben das an dieser Stelle noch mal sehr deutlich zum Ausdruck gebracht. Deswegen habe ich überhaupt nichts von dem zurückzunehmen, was ich eben gesagt habe. Wer sich so verhält, der verhält sich schäbig.

0: Es liegt nun eine weitere Wortmeldung vor und ich erteile für die CDU-Landtagsfraktion das Wort Herrn Abgeordneten Stefan Thielen.
1: Sehr geehrte Frau Präsidentin, liebe Kolleginnen und Kollegen, meine sehr geehrten Damen und Herren, ich weiß nicht, ob diese emotionale Eskalation hier uns allen gut tut im Parlament, wobei ich auch geschockt bin von einigen Sachen, die hier geäußert worden sind. Aber besonders betroffen gemacht hat mich eine Formulierung, wo ich hoffe, Herr Kollege Schaufer, dass ich Sie falsch verstanden habe. Das war, als Sie das Pult schon bereits verlassen hatten, als ein Zwischenruf kam: Wie stehen Sie zu Angriffen zu Journalisten aus der SPD-Fraktion? Ich weiß, wer es gesagt hat. Und Sie haben gesagt, so habe ich es verstanden, das haben die ja auch verdient. Es geht hier um Gewalt und es geht hier darum, dass gewählte Parlamentarier Gewalt in irgendeiner Form rechtfertigen. Dafür habe ich keinerlei Verständnis. Und da begeben wir uns in ein Territorium, Sie können gleich antworten. Da begeben wir uns einen Bereich, wo es der Spaß aufhört. Und es wird oft gesagt, auf Worten folgen Taten. Und das ist dann der Punkt, wo diese Grenze überschritten wird. Und da würde ich mich freuen, wenn Sie hier nochmal klar sich davon distanzieren würden und erklären würden, wie das eben gemeint war. Dankeschön.
0: Ich danke Ihnen, Herr Kollege Thielen. Ich darf noch mal auf unsere Regularien hinweisen, dass ja eine Kurzintervention zu einem Tagesordnungspunkt von jeder Fraktion nur einmal beansprucht werden kann und somit auch keine Restredezeit für die AfD mehr zur Verfügung steht, sodass Herr Schaufert in diesem Rahmen zu dieser Aussprache hierauf nicht mehr das Wort erteilt bekommen kann. Ich darf nun feststellen, dass keine weiteren Wortmeldungen mehr vorliegen. Somit schließe ich die Aussprache. Wir kommen nun zur Abstimmung über den Gesetzentwurf Drucksache 17-2401. Wer für die Annahme des Gesetzentwurfs Drucksache 17-2401 in erster Lesung ist, den bitte ich, eine Hand zu erheben. Wer ist dagegen? Wer enthält sich? Dann stelle ich fest, dass

0: Wir kommen nun zur Abstimmung. Wer dafür ist, dass in der heutigen Sitzung die zweite Lesung des Gesetzentwurfs durchgeführt wird, den bitte ich um ein Handzeichen. Wer ist dagegen? Wer enthält sich der Stimme? Dann stelle ich fest, dass die erforderliche Zweidrittelmehrheit erreicht ist und der Gesetzentwurf in der heutigen Sitzung in zweiter Lesung beraten wird. Ich eröffne noch einmal die Aussprache. Wortmeldungen sind nicht eingegangen. Ich schließe die Aussprache.
1: Ich habe eine Erklärung abgenommen, ich sage es nicht.

0: Freuer Herr Abgeordneter Schaufert, ich sehe auch keine Möglichkeit mehr, dass jetzt hier eine persönliche Erklärung abgegeben werden kann. Die möchte ich an dieser Stelle nicht mehr zulassen. Wir sind ja schon in der Abstimmung zur zweiten Lesung. So, somit kommen wir zur Abstimmung über den Gesetzentwurf Drucksache 17/2401 in zweiter und letzter Lesung. Wer für die Annahme des Gesetzes und des Gesetzentwurfs in zweiter und letzter Lesung ist, den bitte ich, eine Hand zu erheben. Wer ist dagegen? Wer enthält sich? Dann stelle ich fest, dass der Gesetzentwurf Drucksache 17/2401 in zweiter und letzter Lesung einstimmig angenommen ist. Zugestimmt hat die SPD sowie CDU-Landtagsfraktion, enthalten hat sich die AfD-Landtagsfraktion. Wir kommen nun zu Tagesordnungspunkt 3, erste und zweite Lesung des von der Regierung eingebrachten Gesetzes über die Zustimmung zum Staatsvertrag über die Durchführung der elektronischen Aufenthaltsüberwachung durch die gemeinsame elektronische Überwachungsstelle der Länder, abgekürzt EAÜ-STV, Drucksache 17/2386. Zur Begründung erteile ich Frau Ministerin Petra Berg das Wort.
1: Sehr geehrte Frau Präsidentin, sehr verehrte Kolleginnen und Kollegen, meine sehr verehrten Damen und Herren. Seit dem 2. Juli 2026 gilt das Gesetz zur Einführung der elektronischen Aufenthaltsüberwachung und der Täterarbeit im Gewaltschutzgesetz. Dieses Gesetz ist ein entscheidender Fortschritt zum Schutz von Frauen und Kindern vor Gewalttaten in der Beziehung. Ähnlich wie in Spanien ist es künftig möglich, durch elektronische Aufenthaltsüberwachung mittels Fußfesseln, im Fachjargon elektronische Aufenthaltsüberwachung, die verbotene Annäherung von Tätern an ihr Opfer bzw. ihre Opfer frühzeitig zu erkennen und zu verhindern. Rein praktisch betrachtet ist zur Umsetzung ein hoher personeller und technischer Aufwand notwendig. Die Grundstrukturen hierfür wurden bereits im Rahmen der Umsetzung der elektronischen Aufenthaltsüberwachung als Mittel der Führungsaufsicht nach dem Strafgesetzbuch geschaffen. Die Länder haben durch einen Staatsvertrag die gemeinsame elektronische Überwachungsstelle der Länder, GÜL, eingerichtet, die zentral von Hessen betrieben wird. Diesem Staatsvertrag sind seit 2012 alle Bundesländer beigetreten. Diese Einrichtung hat bereits jetzt grundsätzlich die fachliche, technische und personelle Kompetenz, an 24 Stunden am Tag und 7 Tagen in der Woche eine elektronische Aufenthaltsüberwachung zu gewährleisten. Deshalb sollen nunmehr alle elektronischen Aufenthaltsüberwachungen unabhängig von ihrer jeweiligen Rechtsgrundlage im Strafgesetzbuch, im Gewaltschutzgesetz oder nach dem Polizeirecht eines Landes von der GÜL organisiert und überwacht werden. Der Bundesgesetzgeber hat diese länderübergreifende Lösung ausdrücklich in der Gesetzesbegründung vorgeschlagen, dass die Kapazitäten der GÜL entsprechend der zu erwartenden, deutlich höheren Fallzahlen angepasst und aufgestockt werden müssen, versteht sich von selbst. Die Justiz- und Innenressorts der Länder haben sich auf einen Staatsvertrag verständigt, der die Durchführung der elektronischen Aufenthaltsüberwachung unter Berücksichtigung aller einschlägigen Rechtsgrundlagen und alle damit verbundenen Durchführungsfragen im Grundsatz regelt. Dessen Inhalt darf ich kurz skizzieren. Die Präambel erläutert den Anwendungsbereich anhand der unterschiedlichen Rechtsgrundlagen für die Anordnung einer elektronischen Aufenthaltsüberwachung. Dementsprechend werden in Ziffer 2 die Führungsaufsicht nach Strafgesetzbuch, in Ziffer 3 die Maßnahme in Gewaltschutzsachen und in Ziffer 4 die elektronische Aufenthaltsüberwachung auf der Grundlage des Gefahrenabwehrrechts der Länder beschrieben. Darüber hinaus wird in Ziffer 5 zukunftsgerichtet

0: die Regelungssystematik des Staatsvertrages für elektronische Aufenthaltsüberwachung auf weiteren Rechtsgrundlagen geöffnet. Ziffer 6 legt die Aufgaben der GUL dar, während Ziffer 7 die Zuständigkeiten der Länder und im Falle des Beitritts des Bundes festlegt. Ziffer 8 beschreibt die Zusammenarbeit der GUL und der Hessischen Zentrale für Datenverarbeitung. Ziffer 9 die Übergangsregelung bis zum Inkrafttreten des Staatsvertrages in allen Ländern. Wollte man dem Staatsvertrag nicht beitreten, müsste die bundesgesetzliche Vorgabe, eine elektronische Aufenthaltsüberwachung bei entsprechender gerichtlicher Anordnung durchzuführen, dennoch erfüllt werden. Dies würde bedeuten, meine sehr verehrten Damen und Herren, die jetzt in der GUL zentral vorhandenen technischen, organisatorischen und personellen Kompetenzen im Saarland vorzuhalten, und zwar an 24 Stunden pro Tag und 7 Tagen in der Woche. Diese Vorgehensweise wäre nicht effizient und kostenintensiver als der Beitritt zum Staatsvertrag. Daher ist die Landesregierung dem Staatsvertrag durch Unterschrift von Frau Ministerpräsidentin Anke Rehlinger am 29. Juni 2026 beigetreten. Ich darf in diesem Zusammenhang darauf hinweisen, dass der Staatsvertrag keine Außenwirkung hat. Er regelt ausschließlich behördenintern die technisch-organisatorische Abwicklung und Durchführung einer elektronischen Aufenthaltsüberwachung. Rechtspositionen Dritter werden durch den Staatsvertrag selbst und demnach auch durch das Zustimmungsgesetz nicht berührt. Eine Außenwirkung, die eine externe Anhörung erforderlich machen, hatten dagegen die Gesetze, die als Rechtsgrundlage für die elektronische Aufenthaltsüberwachung dienen. Im Gesetzgebungsverfahren zum Gesetz zur Einführung der elektronischen Aufenthaltsüberwachung und der Täterarbeit im Gewaltschutzgesetz hat in der öffentlichen Sitzung des Ausschusses für Recht und Verbraucherschutz des Deutschen Bundestages am 4.3.2026 eine umfassende Anhörung stattgefunden. Das Gesetz zur Erweiterung der elektronischen Aufenthaltsüberwachung auf Fälle häuslicher Gewalt, durch dessen Artikel 1 der Paragraph 38 des saarländischen Gesetzes über die Verarbeitung personenbezogener Daten durch die Polizei seine derzeit geltende Fassung erhalten hat, ist Ergebnis einer Anhörung im Innenausschuss des Landtages, die am 16.01.2025 durchgeführt wurde. Mit dem vorliegenden Gesetzentwurf soll um die Zustimmung des Landtages gemäß Artikel 95 Absatz 2 der Verfassung des Saarlandes eingeholt werden. Deshalb darf ich um Ihre Zustimmung bitten. Vielen Dank.
1: Ich danke der Frau Ministerin für die Begründung und eröffne die Aussprache. Es sind Wortmeldungen eingegangen. Ich erteile für die CDU-Landtagsfraktion das Wort Frau Abgeordnete Dagmar Heib.

0: Sehr geehrte Frau Präsidentin, meine sehr geehrten Damen und Herren, liebe Kolleginnen und Kollegen, wenn wir heute erneut über elektronische Fußfesseln und besseren Gewaltschutz sprechen, dann sollten wir uns zunächst vor Augen führen, warum wir handeln müssen. Weltweit wurden im Jahr 2023 rund 85.000 Frauen und Mädchen vorsätzlich getötet. Rund 51.100 von ihnen durch ihren Partner oder ein Familienmitglied. Das sind durchschnittlich 140 Frauen und Mädchen jeden Tag, eine alle 10 Minuten. Auch Europa ist davon nicht ausgenommen. Für Europa beziffern UN Women und die Rate der durch Partner oder Familienangehörigen getöteten Frauen und Mädchen 2023 auf 0,6 je 100.000 weibliche Einwohner. Und in der Europäischen Union wurden 2023 4,1 von 1 Million Frauen durch Partner oder Familienangehörige getötet. Ich kann es auch runterbrechen aufs Deutschland und aufs Saarland. Deutschland, 155 Frauen wurden allein 2023 von ihrem Partner oder Ex-Partner getötet. Insgesamt wurden mehr als 256.000 Menschen Opfer häuslicher Gewalt, 70% davon waren Frauen oder Mädchen. Auch das Saarland ist keine Ausnahme. 2 Frauen wurden 2023 von ihrem Partner getötet. Bei 7 weiteren Frauen blieb es beim Tötungsversuch. Genau diese Zahlen haben wir als CDU hier im Landtag zum Ausgangspunkt unserer Initiativen gemacht. Denn hinter jeder dieser Zahlen steht ein Mensch. Und hinter vielen dieser Taten steht eine Vorgeschichte aus Gewalt, Bedrohung, Stalking und missachtenden Näherungsverboten. Deshalb ist das, was wir heute beraten, für uns als CDU keine neue Debatte. Schon am 15. November 2023 haben wir hier im Saarland ausdrücklich, im Saarländischen Landtag ausdrücklich, die elektronische Fußfesseln zur Einhaltung von Näherungsverboten als Maßnahme zur Verhinderung von Femiziden gefordert. Im September 2024 haben wir die Landesregierung aufgefordert, die Hessische Bundesratsinitiative zu unterstützen. Im Oktober 2024 haben wir mit unserem Antrag eine landesrechtliche Lösung gefordert. Und im Dezember 2024 haben wir selbst einen Gesetzentwurf zur Erweiterung der elektronischen Aufenthaltsüberwachung auf Fälle häuslicher Gewalt eingebracht. Unser Ziel war von Anfang an klar: Wir wollen Frauen besser vor Gewalt schützen. Im Februar 2025 wurde unser Gesetz schließlich vom Landtag verabschiedet. Dabei haben wir ausdrücklich das spanische Modell zum Vorbild genommen. Der Täter trägt die elektronische Fußfessel, die gefährdete Frau ein entsprechendes GPS-Gerät, nähert sich der Täter trotz Verbot, schlägt das Gerät Alarm und Polizei kann reagieren. Und wir haben damals auch gesagt, eine saarländische Regelung allein reicht nicht. Wir brauchen eine bundesweite Regelung im Gewaltschutzgesetz. Und diese bundesrechtliche Grundlage ist inzwischen geschaffen. Und heute folgt mit diesem Staatsvertrag der nächste notwendige Schritt. Wir schaffen die gemeinsame Infrastruktur, damit elektronische Aufenthaltsüberwachung länderübergreifend rund um die Uhr professionell durchgeführt werden kann. Die gemeinsame Überwachungsstelle, die GÜL, wie sie abgekürzt hat, überwacht Systemmeldungen, Warn- und Verbotszonen, kann Polizei und gefährdete Personen informieren und organisiert die technischen Mittel sowohl für die überwachte als auch für die zu schützende Person. Und der Staatsvertrag geht darüber hinaus. Er erfasst auch die präventive elektronische Aufenthaltsüberwachung nach unserem Polizeirecht. Auch das ist richtig. Denn wir haben erst im August gefordert, dass bei Gefährdern die elektronische Aufenthaltsüberwachung konsequent zum Einsatz kommen muss. Natürlich ist eine Fußfessel kein Allheilmittel. Sie ersetzt weder Polizei noch Frauenhäuser, noch Beratung, noch Täterarbeit. Aber sie kann einen entscheidenden Unterschied machen. Sie kann einen Verstoß erkennen, bevor aus einer Bedrohung die nächste Gewalttat wird. Sie kann warnen, sie kann Zeit verschaffen und diese Zeit kann im Ernstfall Leben retten. Deshalb stimmen wir diesem Weg zu. Wir dürfen heute auch feststellen, was wir als CDU früh gefordert und mit einem eigenen parlamentarischen Initiativen vorangetrieben haben, wird jetzt Schritt für Schritt zu einem umfassenden Schutzsystem. Entscheidend ist nun, dass dieses System auch funktioniert. Zuverlässige Technik ist da gefordert, klare Alarmketten und einer Polizei, die unverzüglich reagieren kann. Denn ein Näherungsverbot auf Papier schützt keine Frau vor einem Täter, der sich nicht daran hält. Entscheidend ist, dass wir den Verstoß erkennen und handeln, bevor es zu spät ist. Vielen Dank.
1: Ich danke Ihnen, Frau Kollegin Heib. Es liegen weitere Wortmeldungen vor und ich erteile nun für die SPD-Landtagsfraktion das Wort Frau Abgeordnete Rika Klein.

0: Vielen Dank. Frau Präsidentin, liebe Kolleginnen und Kollegen. Der Kaffee läuft, ein ganz normaler Morgen. Der Kaffee läuft, die Tasche steht vor der Tür, vielleicht muss auch noch schnell die Brotbox gepackt werden. Aber bevor eine Frau ihr Haus verlässt, schaut sie zuerst aus dem Fenster. Steht da irgendwo sein Auto? Und auf dem Weg zur Arbeit geht der Blick immer wieder in den Rückspiegel. Nicht, weil sie besonders vorsichtig ist, sondern weil der Mensch, der ihr einmal sehr nahe stand, ihr Angst macht. Ich erzähle Ihnen ganz bewusst keinen konkreten Einzelfall. Aber um genau solche Gefährdungslagen geht es auch bei diesem Gesetz, über das wir heute beraten. Und für mich steckt dahinter eine entscheidende Frage. Und Kollegin Halb hat es eben auch schon erwähnt. Wer soll eigentlich sein Leben verändern müssen? Die Frau, die bedroht wird, oder diejenige, von dem die Gefahr ausgeht? Der Titel dieses Gesetzes klingt zunächst deutlich technischer. Wir stimmen einen Staatsvertrag über die Durchführung der elektronischen Aufenthaltsüberwachung zu. Das ist eine technische Sache, aber für viele Frauen wirklich ein großer Schritt. Und eines ist mir dabei besonders wichtig zu sagen. Wir beginnen im Saarland bei der elektronischen Aufenthaltsüberwachung heute nicht erst bei Null. Wir haben bereits 2025 in unserem saarländischen Polizeirecht die elektronische Aufenthaltsüberwachung gezielt auf die Fälle häuslicher Gewalt erweitert. Wir haben dadurch die Grundlage für das sogenannte spanische Modell im Saarland als eines der ersten Länder in Deutschland geschaffen. Und mit ihrer Zustimmung, also mit der Zustimmung der betroffenen Frau, kann ein technisches Gerät ausgehändigt werden, das dabei hilft, verbotene Annäherungen zu erkennen. Das heißt, sie zuckt nicht mehr zusammen bei jedem Mal, wenn es an der Tür klingelt. Sie traut sich auch mal mit ihren Freundinnen auf dem Spielplatz zu treffen, damit die Kinder miteinander spielen können. Denn sie kann sicher sein, wenn sich der Gefährder ihr nähert, bekommt sie eine Meldung. Und das ist ganz, ganz wichtig. Und das war eine klare Entscheidung. Denn wir wollen beim Schutz von Frauen nicht warten. Wir haben gehandelt. Und dafür möchte ich unserem Innenminister Reinhold Joost, seinem Haus und seinen Mitarbeiterinnen und Mitarbeitern, unserer Polizei, ausdrücklich Danke sagen. Denn heute ergänzen wir diese saarländische Regelung um die bundesrechtliche Ebene und schaffen gemeinsam mit den anderen Ländern eine verlässliche Struktur für die Umsetzung. Und genau so funktioniert für mich Gewaltschutzpolitik. Nicht durch eine große Wunderlösung, wenn wir auf die warten, die wird es leider nicht geben, sondern durch viele kleine Bausteine, die ineinander greifen. Und wenn wir hier auch auf unsere Legislaturperiode schauen, haben wir davon einige umgesetzt. Wir haben die erste ressortübergreifende Gleichstellungsstrategie des Saarlandes mit mehr als 100 Maßnahmen auf den Weg gebracht. Wir haben unseren Landesaktionsplan Leben ohne Gewalt weiterentwickelt. Wir haben Schutz- und Beratungsstrukturen gestärkt. Wir haben ein neues Frauenhaus geschaffen. Second Stage, ein Projekt, bei dem Frauen, die im Frauenhaus waren, wieder begleitet werden, wenn sie aus dem Frauenhaus rauskommen. Das haben wir weiterentwickelt. Wir haben auch die Täterarbeit angeschaut. Denn es kann nicht sein, dass wir immer davon reden, dass die Frau geschützt werden muss. Wir müssen auch darüber reden, dass wir uns die Täter anschauen und hier auch für Schutz schaffen. Und die Unterstützung von Kindern haben wir auch unterstützt. Wir haben geguckt, dass Kinder, die in häuslichem Umfeld aufwachsen, dass sie auch als Mitbetroffene in den Blick genommen werden. Und das ist für mich unheimlich wichtig. Wir investieren in Prävention und wir reagieren auch auf neue Formen von Gewalt, wie zum Beispiel die K.O.-Tropfen, aber auch bis hin zur sexualisierten Gewalt. Und darauf dürfen wir auch mal stolz sein. Aber all das, liebe KollegInnen, entsteht nicht allein hier im Parlament. Und deshalb möchte ich auch ganz ausdrücklich nochmal Danke sagen. Ich möchte Danke sagen an die Frauenhäuser, an die Beratungsstellen, an die Verbände und Initiativen, den Fachkräften, aber auch der Polizei, der Justiz und all denen, die jeden Tag mit betroffenen Frauen und deren Kindern arbeiten. Vielen Dank. Euer Engagement kann wirklich lebensverändernd sein für ganze Familien. Ihr hört zu, ihr fangt auf und ihr organisiert Schutz. Und ihr seid die, die uns auch sagen, wo es hakt und wo wir als Gesellschaft und vor allem als Politik dranbleiben müssen. Liebe KollegInnen, gute Gewaltschutzpolitik entsteht nicht allein am Schreibtisch. Und auch hier möchte ich unserer Landesregierung auch nochmal Danke sagen. Jetzt ist der Magnus gar nicht da, lieber Magnus Jung, aber auch Bettina Alteslieben. Denn Politik hat viel mit Priorität zu tun. Die Gleichstellung und Gewaltschutz in unseren Frauen- und Sozialressort einfach auch haben. Reinhold Joost und dem Innenministerium für den Blick auf Konsequenzen für Gefahrenabwehr und allen, die diesen politischen Entscheidungen am Ende auch praktisch umsetzen. Und ja, es macht einen Unterschied, wer regiert. Nicht, weil irgendeine Partei Gewalt gegen Frauen für sich allein zum Thema erklären sollte. Im Gegenteil, liebe KollegInnen, ich wünsche mir bei diesem Thema starke Demokratinnen und Demokraten über alle Parteigrenzen hinweg. Aber Politik setzt nun mal Prioritäten bei Geld, bei Personal, bei Strukturen, bei Gesetzen. Und es macht einen Unterschied, ob wir ein Problem nur beschreiben oder auch wirklich handeln. Und genau das haben wir getan und trotzdem bleiben noch ganz viel zu tun, denn viel zu oft bedeutet Gewaltschutz bis heute, die Frau ist diejenige, die gehen muss. Die Frau muss ihre Wege ändern. Die Frau muss vorsichtiger werden. Und deshalb frage ich, warum soll eigentlich zuerst die Freiheit der Frau eingeschränkt werden, wenn ein anderer Mann doch gewalttätig wird? Verantwortung muss stärker dorthin, wo sie hingehört, zu demjenigen, vor dem die Gefahr ausgeht. Und genau dabei kann die elektronische Aufenthaltsüberwachung ein zusätzlicher Baustein sein. Kein Allheilmittel, aber ein Instrument, mehr um Schutz tatsächlich durchzusetzen. Und eines möchte ich ausdrücklich hinzufügen. Wir befinden uns hier nicht in einem Kampf Frauen gegen Männer. Ganz im Gegenteil. Diesen Kampf, den können wir gar nicht ohne die Männer gewinnen. Wir brauchen Männer. Männer, die hinschauen, die widersprechen, wenn Grenzen überschritten werden. Väter, die Söhne vorleben, dass Stärke nichts mit Gewalt zu tun hat. Freunde, Brüder, Kollegen und Partner, die Haltung zeigen, wenn es drauf ankommt. Gewaltschutz ist keine Frauensache. Es ist eine gesellschaftliche Aufgabe. Und vielleicht ist das Ziel all dieser Gesetze und Maßnahmen am Ende ganz einfach. Dass die Frau von heute Morgen irgendwann ihren Kaffee trinkt, ihre Tasche nimmt und ihre Haustür öffnet, ohne vorher aus dem Fenster zu schauen. Dass sie losgeht ohne Angst, einfach endlich wieder ihr Leben lebt. Das klingt ganz alltäglich, aber genau das ist Freiheit und genau dafür machen wir hier Politik.
1: Ich danke Ihnen, Frau Kollegin Klein. Es liegt noch eine weitere Wortmeldung vor und ich erteile für die AfD-Landtagsfraktion das Wort Herrn Abgeordneten Christoph Schaufert.

0: Sehr geehrte Frau Präsidentin, verehrte Kollegen Abgeordnete, liebe Saarländerinnen und Saarländer. Wir entscheiden heute über das Gewaltschutzgesetz, ob man dem Staatsvertrag dort beitritt oder nicht. Ein Vorhaben, das natürlich sehr löblich ist. Und wie ich eben halt auch irgendwo erfahren habe, halt irgendwo stellt man halt tatsächlich fest, dass Gewaltschutz halt irgendwo tatsächlich im Kopf oder in Suggestionen halt irgendwo beginnt. Dazu möchte ich mich beim Herrn Thielen wirklich recht herzlich bedanken, denn als ich mich eben vom Rednerpult wegbewegt habe, habe ich gar nicht gedacht, dass ich halt jetzt tatsächlich irgendeiner Gewalt den Mund rede, sondern ich habe mit Angriff, habe ich das verstanden, halt Angriff in Form von Kritik. Alles, was Sie eben genannt haben, muss ich daher tatsächlich halt irgendwo sagen, danke, dass Sie mich darauf hingewiesen haben, dass sowas missverstanden werden kann. Und ich möchte mich natürlich in aller Form davon, von diesem Missverständnis, von der Rechtfertigung von Gewalt oder sowas in jeder Art und Weise distanzieren. Deshalb nochmal danke für Ihren Einwurf, das war mir überhaupt gar nicht so weit vorgekommen. Aber jetzt zum Gesetzentwurf, den wir halt heute halt hier bereden. Wir hatten es ja schon öfters, die Frau Heib hat ja auch darauf hingewiesen, was wir halt, wie oft man halt schon über diesen Antrag geredet hat mit der Einführung von der Fußfessel. Und die generelle Problematik bleibt halt natürlich bei dem Ganzen. Es ist, was auch eben die Frau Klein gesagt hat, es ist mit Sicherheit kein Allheilmittel, zu wissen, wo sich ein Täter wann halt konkret befindet. Denn niemand fällt ihm da ein, einfach dadurch, dass man weiß, wo er ist, wird sein Arm noch nicht aufgehalten oder sonst irgendetwas. Es hat auch einen recht großen Aufwand, den es mit sich bringt, den wir jetzt heute dann halt bundeseinheitlich halt mehr oder weniger regeln wollen, weil wir als Saarland könnten das natürlich allein überhaupt nicht. Und es ist einfach so, ob wir nicht vielleicht in diese elektronische Aufenthaltsüberwachung ein klein wenig zu viel als Lösung oder als ein sehr gutes Mittel halt hineininterpretieren. Ich hatte schon öfters hier zu diesem Punkt am Pult gestanden, habe halt gesagt, wer will, der macht. Das ist tatsächlich eins dieser großen Probleme. Und ob wir wirklich die ganz, ganz harten Sachen bei diesem Thema, ich hatte, glaube ich, damals auch diesen Fall aus Dänisch-Hagen aus dem Jahr 2021 halt angebracht, wo ein Zahnarzt mit einer Maschinenpistole seine Freundin und nachher noch einen Freund von ihr halt umgebracht hat. Und das sind Sachen, da müssen wir halt auch ganz klar feststellen, in solchen Fällen oder bei solchen Punkten ist auch die elektronische Aufenthaltsüberwachung an irgendwelche Grenzen gelangt, wo man unter Umständen dann halt auch rechtzeitig hinzugerufene Polizei noch in Gefahren bringt, weil man nicht vorher genau weiß, wie sich die Lage halt irgendwo darstellt oder wie die Täter und die Persönlichkeitsstruktur ist. Meistens wird es natürlich nicht auf diesem Niveau halt ablaufen, sondern halt etwas niedrigschwelliger. Aber es ist halt tatsächlich so, um dieses Konzept wirklich zu einem befriedigenden Erfolg zu führen, gehört halt mehr dazu, als einfach nur zu wissen, wann welcher Täter, der ein Annäherungsverbot hat, sich wohl aufhält und darauf dann halt irgendwelche Maßnahmen, sondern man muss tatsächlich auch genau halt wissen, wie ist die Persönlichkeitsstruktur, von welcher Art von Gewalt hat es unter Umständen auszugehen. Und das frisst natürlich eine Riesenmenge an Ressourcen, auch an Personalien. Und da sollen wir uns, glaube ich, kein falsches Bild davon machen. Es geht auf alle Fälle in die richtige Richtung. Wir werden dem auch in erster und zweiter Lesung halt zustimmen. Nur wir sollten halt die Erwartungen daran nicht allzu hoch hängen. Ich danke für Ihre Aufmerksamkeit.
1: Vielen Dank, Herr Schaufert. Weitere Wortmeldungen sind nicht eingegangen. Ich schließe die Aussprache. Wir kommen zur Abstimmung über den Gesetzentwurf Drucksache 17-2386. Wer für die Annahme des Gesetzentwurfs Drucksache 17-2386 in erster Lesung ist, den bitte ich, eine Hand zu erheben. Wer ist dagegen? Wer enthält sich? Ich stelle fest, dass der Gesetzentwurf Drucksache 17-2386 in erster Lesung einstimmig angenommen ist. Zugestimmt haben die SPD-Landtagsfraktion, CDU-Landtagsfraktion und AfD-Landtagsfraktion. Die Fraktionen sind übereingekommen, in der heutigen Sitzung auch die zweite Lesung des Gesetzentwurfs Drucksache 17-2386 durchzuführen. Nach § 33 Absatz 3 der Geschäftsordnung dürfen die zur Verabschiedung einer Gesetzesvorlagen erforderlichen Lesungen nicht in einer Sitzung und nicht am selben Tag stattfinden. Abweichung von dieser Vorschrift kann der Landtag gemäß § 57 Absatz 1 Landtagsgesetz mit 2/3 Mehrheit der anwesenden Abgeordneten im Einzelfall beschließen. Wir kommen zur Abstimmung. Wer dafür ist, dass in der heutigen Sitzung die 2. Lesung des Gesetzentwurfs durchgeführt wird, dem bitte ich um ein Handzeichen. Wer ist dagegen? Wer enthält sich? Ich stelle fest, dass die erforderliche 2/3 Mehrheit erreicht ist und der Gesetzentwurf in der heutigen Sitzung in 2. Lesung beraten wird. Ich eröffne die Aussprache. Wortmeldungen sind nicht eingegangen. Ich schließe die Aussprache. Wir kommen zur Abstimmung über den Gesetzentwurf Drucksache 17/2386 in 2. und letzter Lesung. Wer für die Annahme des Gesetzentwurfs in 2. und letzter Lesung ist, den bitte ich, die Hand zu erheben. Vielen Dank. Wer ist dagegen? Wer enthält sich? Ich stelle fest, dass der Gesetzentwurf Drucksache 17/2386 in 2. und letzter Lesung einstimmig angenommen ist. Zugestimmt haben SPD-Landtagsfraktion, CDU-Landtagsfraktion und AfD-Landtagsfraktion. Wir kommen zu Punkt 4 der Tagesordnung. Erste Lesung des von der Regierung eingebrachten Gesetzes zur Änderung des Saarländischen Stiftungsgesetzes. Drucksache 17/2387. Zur Begründung erteile ich Herrn Minister Reinhold Jost das Wort.
2: Frau Präsidentin, liebe Kolleginnen und Kollegen, wir beraten heute den Regierungsentwurf des Gesetzes zur Änderung des Saarländischen Stiftungsgesetzes mit Artikel 1 des Gesetzes zur Vereinheitlichung des Stiftungsrechts und zur Änderung des Infektionsschutzgesetzes vom 16. Juli 2021. Wurde das gesamte Stiftungsprivatrecht bundeseinheitlich in den Paragraphen 80 bis 88 des Bürgerlichen Gesetzbuchs neu geregelt. Diese Vorschriften sind am 1. Juli 2023 in Kraft getreten. Zur Gewährleistung der Publizität sieht das Bundesrecht die Einführung eines zentralen elektronischen Stiftungsregisters vor. Nach der ursprünglichen Planung sollte dieses Register zum 1. Januar 2026 den Betrieb aufnehmen. Entsprechend dieser Zeitplanung wurde in § 16 des Saarländischen Stiftungsgesetzes geregelt, dass die landesrechtlichen Vorschriften über die Bekanntmachung und das Stiftungsverzeichnis mit Ablauf einer einjährigen Übergangsfrist zum 31. Dezember 2026 außer Kraft treten. Zwischenzeitlich hat sich die zeitliche Planung auf Bundesebene jedoch geändert durch das Gesetz zur Änderung der Vorschriften über die Einführung der elektronischen Akten in der Justiz und über die allgemeine Beleihung und Beeidigung von Gerichtsdolmetschern sowie zur Änderung des Stiftungsregisterrechts vom 11. Dezember 2025 wurde das Inkrafttreten des Stiftungsregistergesetzes nunmehr auf den 1. Januar 2028 verschoben, da die notwendige Technik auf Bundesebene noch nicht bereitsteht. Damit verschiebt sich auch die Frist zur Anmeldung bestehender Stiftungen auf den 31. Dezember 2028. Ohne eine Anpassung des saarländischen Stiftungsgesetzes würde zum 1. Januar 2027 eine gesetzliche Regelungslücke entstehen. Das landesrechtliche Verzeichnis würde aufgrund der derzeitigen Befristung bereits außer Kraft treten, während das bundesweite Register erst ein Jahr später zur Verfügung stünde. Eine Information der Öffentlichkeit wäre in diesem Übergangszeitraum ohne rechtliche Grundlage nicht möglich. Ich möchte nun in der gebotenen Kürze den wesentlichen Inhalt des Gesetzesentwurfs erläutern. Um den zuvor skizzierten Rechtszustand ohne Rechtsgrundlage zu vermeiden und zugleich die Kontinuität im Stiftungswesen zu wahren, soll das Datum des Außerkrafttretens in § 16 des Saarländischen Stiftungsgesetzes vom 31. Dezember 2026 auf den 31. Dezember 2028 verschoben werden. Damit wird sichergestellt, dass das bisherige saarländische Stiftungsverzeichnis sowie die Bekanntmachungspflichten so lange fortbestehen, bis das Bundesregister einsatzbereit ist. Dabei soll das ursprünglich verfolgte Konzept einer einjährigen Parallelphase konsequent beibehalten und lediglich zeitlich an die neue Bundesrechtslage angepasst werden. In der Zeit vom 1. Januar 2028 bis zum 31. Dezember 2028 werden damit das saarländische Stiftungsverzeichnis und das neue Stiftungsregister nebeneinander bestehen. Dies ist erforderlich, da bestehende Stiftungen gemäß der Neufassung des § 20 Stiftungsregistergesetzes eine Übergangsfrist bis zum Ende des Jahres 2028 für die Anmeldung der Eintragungen haben. Durch die Verlängerung der landesrechtlichen Vorschriften wird gewährleistet, dass die Öffentlichkeit auch im Jahr 2028 2028 unabhängig vom individuellen Eintragszeitpunkt einer Stiftung im Bundesregister verlässliche Informationen über diese erlangen kann. Erst mit Ablauf der Anmeldefrist für die Bestandsstiftungen zum 31. Dezember 2028 werden die Paragraphe 12 und 13 des Saarländischen Stiftungsgesetzes endgültig außer Kraft treten. Hinsichtlich der Einzelheiten darf ich auf den vorliegenden Gesetzentwurf nebst Begründungen verweisen. Ich bitte um Überweisung in den zuständigen Ausschuss. Danke mit einem herzlichen Glück auf für Ihre Aufmerksamkeit.
1: Ich danke dem Herrn Minister und eröffne die Aussprache. Wortmeldungen sind nicht eingegangen. Ich schließe die Aussprache. Es wird vorgeschlagen, den Gesetzentwurf an den Ausschuss für Inneres, Bauen und Sport zu überweisen. Wir kommen zur Abstimmung über den Gesetzentwurf Drucksache 17-2387. Wer für die Annahme des Gesetzentwurfs Drucksache 17-2387 in erster Lesung unter gleichzeitiger Überweisung an den Ausschuss für Inneres, Bauen und Sport ist, den bitte ich, eine Hand zu erheben. Wer ist dagegen? Wer enthält sich? Vielen Dank. Ich stelle fest, dass der Gesetzentwurf Drucksache 17-2387 in erster Lesung einstimmig angenommen und zur weiteren Beratung an den Ausschuss für Inneres, Bauen und Sport überwiesen ist. Zugestimmt haben SPD-Landtagsfraktion, CDU-Landtagsfraktion und AfD-Landtagsfraktion. Wir kommen zu Punkt 5 der Tagesordnung. Erste Lesung des von der Regierung eingebrachten zweiten Gesetzes zur Änderung des Polizeirechts. Zweites Polizeirechtsänderungsgesetz. Drucksache 17-2388. Zur Begründung erteile ich Herrn Minister Reinhold Joos das Wort.
2: Frau Präsidentin, liebe Kolleginnen und Kollegen, lassen Sie mich zuvorderst eine persönliche Bemerkung zum Ausdruck bringen, die sich auf die Debatte rund um das Thema Polizeirechtssicherheitsdebatten im Saarland im Plenum vom 26. August ereignet hat. In einer Demokratie, in einem parlamentarischen Verfahren kann es durchaus kritisch und auch hart zur Sache gehen, aber es muss fair bleiben. Ich habe in dieser Debatte die Regeln der Fairness nicht beachtet, mit Blick auf die entsprechende Kritik gegenüber einer Gewerkschaft und ihrem Vorsitzenden. Ich habe an der Stelle auch reflektierend unmittelbar danach den Kontakt mit dem Vorsitzenden der Gewerkschaft aufgenommen. Wir haben uns ausgesprochen, ich habe mich dafür entschuldigt und die Regeln der Fairness verlangen. Das sage ich an der Stelle auch, weil ich das innerhalb einer parlamentarischen Debatte gesagt habe, dass ich das hier auch noch mal mit Bedauern zum Ausdruck bringe. Da habe ich daneben gelegen, das tut mir leid. Ich gehe aber davon aus, dass das Thema damit auch erledigt ist. Liebe Kolleginnen und Kollegen, die Regierung des Saarlandes, sie bringt heute das zweite Polizeirechtsänderungsgesetz in dieses Hohe Haus ein. Dieser Gesetzentwurf ist ein weiterer wichtiger Schritt, um unsere Polizei für die Herausforderungen der Gegenwart und der Zukunft auszustellen. Denn eine leistungsfähige Polizei, sie braucht dreierlei: ausreichend Personal, eine moderne Ausstattung und zeitgemäße rechtliche Befugnisse. Sowohl beim Personal als auch bei der Ausstattung haben wir in den vergangenen Jahren bereits erhebliche Anstrengungen unternommen und, wie ich finde, auch geliefert. Wir haben die personelle Basis unserer Polizei nachhaltig gestärkt. Nach Jahren des Stellenabbaus haben wir die Entwicklung umgekehrt. Unser Ziel ist dabei klar: bis zum Jahr 2032 wollen wir mindestens 2.900 Planstellen für Polizeivollzugsbeamtinnen und Beamte im Haushalt darstellen und erreichen. Mit dem vorliegenden Doppelhaushalt für die Jahre 2026-2027 wird der Stellenplan wieder 2.764 Planstellen für Polizeivollzugsbeamtinnen und Beamte erreicht haben. Im Vergleich zum Jahr 2020 ist das bereits ein Aufwuchs von 188 Stellen. Und ich sage das auch mit Blick auf dieses Jahr, wenn man die entsprechenden vorgesehenen Anwärterzahlen mit einrechnet. Seit 2022 haben wir insgesamt über 700 Einstellungen von Kommissaranwärterinnen und Anwärtern auf den Weg bringen können. Dabei haben wir unseren Blick nicht alleine auf den Polizeivollzugsdienst gerichtet. Wir haben gleichzeitig im Tarifbereich ein Maßnahmenpaket beschlossen, das durch die Verwaltung und der operative Polizeivollzugsdienst nachhaltig gestärkt wird. Die Tarifoffensiven 1 und 2, 1 mit 52 Stellen, wurden mit der letzten Einstellung vom 1. Mai diesen Jahres erfolgreich abgeschlossen. Weitere 25 Stellenausschreibungen für das Tarifpaket 2 befinden sich aktuell in der Umsetzungsphase. Und ich sage, damit ist der Aufwuchs auch an Köpfen messbar und darstellbar. Wir haben seit 2021 an Köpfen bezogen auf Polizistinnen und Polizisten, mit Blick auf Verwaltungsbeamte, aber auch mit Blick auf das Tarifpersonal fast 130 mehr bei der saarländischen Polizei. Ich finde, das ist ein Grund, sich nicht selbstzufrieden zurückzulehnen, aber doch ein Grund, stolz Bilanz zu ziehen. Wir sind auf dem richtigen Weg, liebe Kolleginnen und Kollegen. Auch die Zahl der Beförderungen kann sich sehen lassen. Seit Amtsantritt im Jahr 2022 konnten insgesamt über 900 Beförderungen in der saarländischen Polizei ausgesprochen werden. Fast 37% der Kolleginnen und Kollegen konnten befördert werden. Bereits nächste Woche kommt noch eine beachtliche Zahl von über 90 Beförderungen hinzu. Und gute Polizeiarbeit braucht nicht nur genügend Kolleginnen und Kollegen. Sie müssen ihren anspruchsvollen, oftmals gefährlichen Dienst auch mit der bestmöglichen Ausstattung versehen, erfüllen können. Deshalb haben wir in den vergangenen Jahren auch bei der Eigensicherung und Ausstattung erheblich nachgelegt. Seit 2024 wurden hierfür rund 18 Millionen Euro außerplanmäßig bereitgestellt. Wir haben unter anderem neue Schutzwesten, ballistische Schutzausstattung, moderne Einsatzmittel und Bodycams beschafft. Besonders wichtig ist uns dabei aber der Schutz unserer Einsatzkräfte in akuten Gefahrenlagen. So stehen den operativen Kräften inzwischen Tourniquets zur Sofortversorgung lebensbedrohlicher Blutungen zur Verfügung. Auch der Taser ist als zusätzliches Einsatzmittel etabliert und wurde zuletzt vollständig technisch erneuert. Moderne Ausstattungen entfalten ihren Wert aber nur, wenn unsere Polizistinnen und Polizisten sie auch sicher beherrschen. Deswegen haben wir dort, wo wir Fehlentwicklungen festgestellt haben, ebenfalls reagiert und haben insbesondere die Aus- und Fortbildung gestärkt. Beim Erhaltungsschießen wurden zusätzliche Trainerkapazitäten aufgebaut und die Zahl der Teilnehmenden damit deutlich gesteigert. Allein bis Ende Juli diesen Jahres haben bereits fast 3000 Polizistinnen und Polizisten an diesem Erhaltungsschießen teilgenommen. Hinzu kommen neue Dienstwaffen, moderne Führungs- und Einsatzmittel sowie Investitionen in die Fahrzeugflotte. Unser Anspruch, er ist klar, wer täglich für die Sicherheit der Bürgerinnen und Bürger einsteht, muss sich darauf verlassen können, bestmöglich ausgebildet, ausgestattet und geschützt sein. Dazu gehören schließlich auch die Anerkennung der besonderen Belastungen dieses Berufes mit Erhöhung von Zulagen, beispielsweise auch für besonders sensible Aufgabenbereiche und den Zulagen für Dienste zu ungünstigen Zeiten, haben wir deshalb auch die Rahmenbedingungen hier deutlich verbessert. Damit haben wir in Personal, Ausbildung und Ausstattung wesentliche Voraussetzungen für eine leistungsfähige Polizei geschaffen. Doch auch die beste ausgebildete Polizei kann nur so wirksam handeln, wie es ihr rechtlicher Handlungsrahmen ermöglicht. Liebe Kolleginnen und Kollegen, auch hier sind wir in den vergangenen Jahren nicht untätig geblieben. Auf Grundlage der bundesrechtlichen Verschärfungen im Waffenrecht haben wir mit der Errichtung und Einrichtung von Waffenverbotszonen in Saarbrücken und Neunkirchen bereits gezielt auf ganz konkrete Sicherheitsbedarfe reagiert. Die neue Verordnung zur Einrichtung von Waffenverbotszonen im Saarland schafft hierfür klare Regeln und zusätzliche Handlungsmöglichkeiten. Die erweiterte Kontrollmöglichkeiten, eine verstärkte, sichtbare Polizeipräsenz und der damit verbundene Kontrolldruck auf mögliche Täter, er entfaltet eine präventive und auch abschreckende Wirkung und zugleich, und das ist nicht minder wichtig, verstärkt sie auch das Sicherheitsgefühl der Bürgerinnen und Bürger im öffentlichen Raum. Und deswegen sage ich an der Stelle auch herzlichen Dank an alle, die bisher diesen Weg gemeinsam mitgegangen sind. Er war ein richtiger, ein wichtiger und zielführender, liebe Kolleginnen und Kollegen. Dieser erste wichtige Schritt ist der Anfang, mit dem wir heute in dem vorliegenden zweiten Polizeirechtsänderungsgesetz konsequent diesen Weg weiter beschreiten. Wir nehmen nicht nur einzelne Gefahrenlagen in den Blick, sondern entwickeln den rechtlichen Handlungsrahmen unter Berücksichtigung höchstrichterlicher Rechtsprechung insgesamt weiter. Damit ergänzen wir die personelle und materielle Stärkung unserer Polizei um die rechtlichen Instrumente, die sie braucht, um auf neue und veränderte Gefahrenlagen reagieren zu können. Wie wir alle wissen, das ist gerade das Landespolizeirecht ist, das generell dauerhaft vor Herausforderungen steht, alten und in der heutigen Zeit vor allem aber immer neuen Herausforderungen gegenüber gerecht zu werden. Die Landesregierung und Sie als Landesgesetzgeber, wir alle müssen uns deshalb für die Sicherheit unseres Saarlandes, der Sicherheit der Menschen hier und dem fortlaufenden Evaluations- und Anpassungsdruck stellen. Neue Bedrohungen bedingen gesetzgeberische Reaktionen, um unsere Polizei überhaupt in die Lage zu versetzen, für unsere Sicherheit zu sorgen. Die Erfahrungen aus dem polizeilichen Alltag, sie lehren uns, welche Schwachstellen das Polizeirecht hat, die es zu beheben gilt. Europarechtliche Vorgaben und nicht zuletzt das politische Anhandlungswille zwingen uns zu zuverlässigen, verlässlichen, aber vor allen Dingen verfassungsrechtlich unangreifbaren Lösungen. Wenn ich von neuen Bedrohungen spreche, dann meine ich das sehr konkret. In der Nacht zum 5. August wurde am Flughafen Leipzig-Halle eine Drohne mit einer Sprengvorrichtung gefunden. Der Generalbundesanwalt hat die Ermittlungen übernommen. Dieser Fall, er steht nicht für sich allein. Sabotage, Ausspähung, Cyberangriffe und gezielte Desinformation, sie richten sich gegen unsere Infrastruktur, aber auch gegen unsere offene Gesellschaft. Diese Mittel, sie greifen oft ineinander und wer dahinter steht, bleibt manchmal auch im Verborgenen. Wir sprechen deshalb von hybriden Bedrohungen. Ihr eigentliches Ziel ist dabei das Vertrauen der Menschen in die Handlungsfähigkeit des Staates. Diese Bedrohungen machen an keiner Grenze halt, auch nicht an der Grenze des Saarlandes. Es gibt einerseits zwar keinen Grund zur Panik, aber es gibt jeden Grund zur Vorsorge. Vor diesem Hintergrund kommt dem vorliegenden zweiten Gesetz zur Änderung des Polizeirechts eine zentrale Bedeutung zu, nämlich den Rechtsrahmen so zu gestalten, dass er den eben skizzierten Anforderungen gerecht wird und zugleich eine effektive Gefahrenabwehr und den Schutz unserer freiheitlich-demokratischen Grundordnung sicherstellt. Unser Maßstab ist dabei die verfassungsrechtliche Rechtsprechung. Das Bundesverfassungsgericht hat in mehreren Grundsatzentscheidungen klargestellt, unter welchen Voraussetzungen die polizeiliche Datenverarbeitung verfassungskonform geregelt werden kann. Insbesondere die Entscheidungen des Bundesverfassungsgerichts vom 9. Dezember 2022 sowie vom 16. Februar 2023 geben uns dabei die Orientierung. Diese Entscheidungen definieren die Eingriffsgrade bei grundrechtsintensiven Maßnahmen und die notwendigen Eingriffsschwellen. Sie setzen sich kritisch mit dem Einsatz automatisierter Recherche- und Analysesysteme auseinander, ziehen dabei Leitplanken für die Rechtmäßigkeit solcher Maßnahmen vor dem Hintergrund des allgemeinen Persönlichkeitsrechts sowie der informationellen Selbstbestimmung. In Bezug auf die immer wichtiger werdende Datenverarbeitung und die entsprechenden Analysefähigkeiten orientiert sich der vorliegende Gesetzentwurf im Wesentlichen an diesen Grundsätzen. Er setzt an mit dem verfassungsrechtlichen Rahmen und konzentriert sich aber zugleich auf die aktuellen Erfordernisse. Der Gesetzgeber nimmt gezielt Bezug auf diese Entscheidungen des Verfassungsgerichts, etwa im Kontext automatisierter Recherche- und Analysetools. Er setzt die Rechtsprechung zu Regelungen in anderen Bundesländern um, die vorgibt, dass Eingriffsschwellen zum Schutz der informationellen Selbstbestimmung eindeutig zu gestalten sind. Kennzeichnend für alle diese Entscheidungen ist die Feststellung, dass unsere Verfassung angemessene, genau definierte Eingriffsschwellen für polizeiliche Maßnahmen fordert. Der Gesetzentwurf, er verfolgt damit mehrere Ziele. Wir setzen die verfassungsrechtlichen Vorgaben in das saarländische Polizeirecht um, insbesondere mit Blick auf den Katalog polizeilicher Maßnahmen und deren Datenverarbeitung. Wir stärken die klassische Polizeiarbeit, stärken aber auch den kommunalen Ordnungsdienst, passen uns an neue Bedrohungslagen und an Erfahrungen aus der Praxis und an europarechtliche Vorgaben. Wir stärken den rechts- und verfassungskonformen Rahmen durch klare und an der Praxis anwendbare Regelungen in der Verarbeitung personenbezogener Daten durch die Polizei im Saarland. Wir klären häufige Praxisfragestellungen, die insbesondere Übermittlungsregelungen betreffen. Der Informationsaustausch auf EU-Ebene wird durch eine Umsetzung der EU-Richtlinie 2023/977 gewährleistet, die den Informationsaustausch zwischen Strafverfolgungsbehörden der Mitgliedstaaten harmonisiert. Ziel ist dabei ein europaweit standardisiertes Vorgehen bei grenzüberschreitenden Ermittlungen. Es geht um Kostengerechtigkeit bei polizeilichen Einsatzlagen. Ein neuer Gebührentatbestand versetzt die Polizei in die Lage, Kosten für polizeiliche Einsätze bei kommerziellen Hochrisikoveranstaltungen heranziehen zu können, damit nicht weiterhin die Gewinne privatisiert, die Kosten aber sozialisiert werden. Damit wird auch die Kostengerechtigkeit in der polizeilichen Verwaltung gewährleistet. Liebe Kolleginnen und Kollegen, wie setzt der Gesetzentwurf das konkret um? Durch die Einführung der automatisierten Datenanalyse werden wir Gefahren schneller erkennen können. Die Polizei, sie verfügt über jetzt schon viele Informationen, die bislang nicht immer schnell genug miteinander verknüpft werden können. Automatisierte Datenanalyse soll dabei helfen, Zusammenhänge früher zu erkennen und aus vorhandenen Informationen schneller die richtigen Schlüsse ziehen zu können. Durch klare Regelungen für Drohnen, für ihre Abwehr, aber auch für ihren Einsatz durch die Polizei selbst. Drohnen können Menschen gefährden, sensible Bereiche ausspähen, aber auch Polizeieinsätze stören. Drohnen sind heute auch ein Werkzeug für Ausspähung und Sabotage. Gerade gegen kritische Infrastruktur ist es wichtig zu wissen, handeln zu können. Wer eine gefährliche Drohne abwehren will, muss innerhalb von Sekunden handeln können. In diesem Moment braucht die Polizei eine Rechtsgrundlage, die trägt und keine offenen Auslegungsfragen. Gleichzeitig sind sie selbst ein wichtiges Einsatzmittel der Polizei. Unser Gesetzentwurf regelt deshalb klar, wann gefährliche Drohnen abgewehrt und wann eigene Drohnen eingesetzt werden dürfen. Durch Rechtssicherheit beim Einsatz von Dashcams. Die sichtbare Aufzeichnung kann in angespannten Einsatzsituationen deeskalierend wirken und Aggressionen auch hemmen. Damit schafft die neue Regelung zusätzliche Sicherheit für die eingesetzten Kräfte und eine verlässliche Grundlage für die spätere Aufklärung. Durch Regelungen zur Erhöhung der Verkehrssicherheit, Stichwort Monocam, wer während der Fahrt auf sein Handy schaut, ist abgelenkt und gefährdet sich und andere. Mit der Monocam kann eine solche verbotene Handynutzung gezielter erkannt und verfolgt werden. Die automatisierte Überwachung von Ablenkungsverstößen schließt eine bestehende Kontrolllücke, erhöht das Entdeckungsrisiko und ergänzt die bewährten polizeilichen Maßnahmen. Somit gestalten wir die Verkehrsüberwachung wirksamer und machen damit auch unsere Straßen sicherer. Durch die Einführung der Meldeauflage unter dem Motto »Wir haben dich im Auge«. Damit wollen wir Gefahren verhindern, bevor etwas passiert. Rechtfertigen Tatsachen die Annahme, dass eine Person eine Straftat begehen wird, kann diese Person auch mit Auflage versehen werden, sich an bestimmten Tagen zu bestimmten Zeiten bei einer bestimmten Polizeidienststelle zu melden. Es geht aber auch um besseren Eigenschutz für Mitarbeitende der kommunalen Ordnungsdienste. Wir haben damit eine Forderung aus dem kommunalen Raum aufgegriffen, schaffen Rechtssicherheit bezogen auf die Ausstattung der kommunalen Ordnungsdienste. Insbesondere aber auch erweitern wir deren Möglichkeiten bei der Überwachung des Verkehrs außerhalb der geschlossenen Ortschaften. Denn auch Mitarbeitende der Ordnungsämter geraten bei der täglichen Arbeit immer wieder in aggressive und gefährliche Situationen und wir verbessern ihren Eigenschutz. Ich habe das Thema Gebührentatbestände für Hochrisikoveranstaltungen schon angesprochen. Ich sage das nochmal klar und deutlich. Es geht um eine Kann-Regelung. Es geht um Möglichkeiten, an der einen oder anderen Stelle das, was man an entsprechenden Kosten hat, auch in Anspruch zu nehmen gegenüber den Veranstaltern. Das ist der DFB und die Liga. Das Innenverhältnis müssen die Vereine selbst klären. Und ich sage das auch ganz deutlich. Wir haben nicht vor, eine Wettbewerbsverzerrung auf den Weg zu bringen. Wir sehen aber auch nicht ein, dass diese Kosten weiterhin der Gemeinschaft auferlegt werden. Und ich habe an der Stelle auch ganz große Probleme mit der Wortwahl, die bei Spielen dann von sogenannten Fans zum Ausdruck gebracht werden. Mir gegenüber kann ich das mitnehmen. Aber ich lasse nicht zu, dass Polizistinnen und Polizisten verunglimpft werden. Und ich denke, das ist in aller unserer Sinne, liebe Kolleginnen und Kollegen. Durch angepasste und neue Regelungen zum Informationsaustausch, Gefahren halten sich nicht an Behörden- und Zuständigkeitsgrenzen. Wir schaffen und aktualisieren die Rechtsgrundlagen, damit wichtige Informationen dort ankommen, wo sie für eine Abwehr der Gefahren gebraucht wird. Der Entwurf verbindet verfassungsrechtliche Stabilität mit pragmatischer Handhabbarkeit. Wir entscheiden uns mit diesem Gesetz für eine handlungsfähige, moderne Polizei und für einen starken Rechtsstaat. Genau deshalb schreiben wir Befugnisse nicht möglichst weit, sondern so präzise wie nötig. Und dabei bin ich auch für klare Worte und drücke es so aus. Wir geben unserer Polizei genau die Instrumente, die sie für die Bekämpfung und Abwehr neuer Gefahren und gleichzeitig die Nutzung neuer moderner Technik braucht. Klar geregelt, verfassungsfest und mit starkem Schutzmechanismus für die Bürgerinnen und Bürger. Wer jede neue Befugnis für die Sicherheitsbehörden reflexhaft ablehnt, ignoriert die Realität neuer Gefahren. Das Polizeirechtsänderungsgesetz schafft nicht mehr Eingriffe um ihr Selbstwillen. Es ist ein Gesetz für mehr Handlungsfähigkeit und mehr Rechtssicherheit für uns alle. Es soll dafür sorgen, dass unsere Polizei dort handlungsfähig bleibt, wo Kriminelle längst moderne Technik und neue Methoden nutzen. Wir reagieren zusammengefasst auf drei Entwicklungen. Neue Bedrohungen, neue technische Möglichkeiten und neue verfassungs- und europarechtliche Anforderungen. Mit diesem Entwurf bringen wir das saarländische Polizeirecht auf die Höhe der Zeit. Wir setzen unseren Weg konsequent fort, den wir mit der personellen Stärkung, der besseren Ausstattung und der Weiterentwicklung des rechtlichen Handlungsrahmens der Polizei im Saarland bereits eingeschlagen haben. Wir schaffen Rechtssicherheit für diejenigen, die jeden Tag für unsere Sicherheit arbeiten und klare rechtsstaatliche Leitplanken für diejenigen, deren Rechte berührt werden. Deswegen freue ich mich auch, dass Vertreter der Polizeiabteilung, Frau Lobmeier, aber auch die Spitze der Landespolizeidirektion mit Herrn Schweizer und Herrn Deves da sind. Herzlichen Dank. Geben Sie das bitte weiter für Ihr großartiges Engagement im Sinne der Arbeit der saarländischen Polizei. Ich freue mich auf die Debatte und appelliere an Ihre Unterstützung für eine verlässliche Rechtsanwendung, für den Schutz der informationellen Selbstbestimmung und für eine zeitgemäße Polizeiarbeit. Lassen Sie uns gemeinsam dafür Sorge tragen, dass das Polizeirecht den Anforderungen der Gegenwart gerecht wird, ohne den Freiheitsraum unserer Bürgerinnen und Bürger mehr als unbedingt nötig zu beschneiden. Ich darf Sie bitten, diesen Gesetzentwurf in erster Lesung anzunehmen und zur weiteren Befassung an den Ausschuss für Inneres, Bauen und Sport zu überweisen. Herzlichen Dank für die Aufmerksamkeit, die Unterstützung und Glück auf.
1: Ich danke dem Herrn Minister und eröffne die Aussprache. Es gibt Wortmeldungen. Ich möchte aber noch vorher darauf hinweisen, dass Herr Minister Joos die Redezeit der Landesregierung um 2:45 überschritten hat. Das heißt, diese Zeit wird natürlich den Fraktionen alle zugeschlagen. So, ich sagte, es gibt Wortmeldungen, dann treten wir auch ein und ich rufe die erste Wortmeldung auf. Für die CDU-Landtagsfraktion erteile ich Herrn Abgeordneten Raphael Schäfer das Wort.
3: Frau Präsidentin, liebe Kolleginnen und Kollegen, meine sehr geehrten Damen und Herren, auch auf der Zuschauerbank. Ich will zunächst meine Kollegin Anja Wagner-Scheidt heute Morgen entschuldigen. Sie ist leider kurzfristig erkrankt und wir senden die besten Genesungswünsche zu Anja. Sie hätte sicherlich sehr gerne heute auch zu dem Thema gesprochen. Herr Minister, ich will... Ja. Liebe Grüße an die Anja. Herr Minister, ich will direkt zwei Punkte, bevor ich konkret zum Gesetz spreche, aufgreifen, die Sie erwähnt haben. Der erste Punkt war, Sie haben sich dafür entschuldigt, dafür, dass Sie in der letzten Plenarsitzung wirklich einen großen Fehler gemacht haben. Sie haben von vermeintlichen Gewerkschaften und von vermeintlichen Vorsitzenden von vermeintlichen Gewerkschaften gebrochen. Das ist sozusagen kein Lapsus, insbesondere auch wenn Sie so eine Aussage als Sozialdemokrat tätigen. Ich will noch mal klar sagen, alle unsere Polizeigewerkschaften machen in meinen Augen eine wichtige Arbeit, eine notwendige Arbeit, nicht nur für die Polizei, sondern insgesamt für den Sicherheitsapparat im Saarland. Und deswegen ein Dankeschön an die GdP, an die DPOLG und natürlich auch an den BDK als kleinste Organisation sozusagen. Herr Minister, wir nehmen Ihre Entschuldigung hier zur Kenntnis. Das ist anständig, sich dann auch öffentlich dafür zu entschuldigen. Aber ich gebe Ihnen mit auf den Weg, weil es eben ein schwerer Fehler war. Dieser Fehler oder ein vergleichbarer Fehler, der darf sich in der Zukunft in dieser Art und Weise nicht wiederholen, liebe Kolleginnen und Kollegen. Ich komme zum zweiten Punkt, weil der Minister ja auch versucht hat, beziehungsweise den Versuch unternommen hat, mit Blick auf den Personalaufwuchs ein Bild zu zeichnen, was wir als Oppositionsfraktion in der Art und Weise, wie es vorgetragen wurde, nicht mitgehen können. Ich will noch mal klar sagen, dass wir die Landesregierung, die Ministerpräsidentin ist gerade nicht im Raum, dass wir sie an ihrem eigenen Regierungsprogramm messen, also an ihren eigenen Äußerungen und Zusagen gegenüber der saarländischen Bevölkerung. Und sehr geehrter Minister, in Ihrem Regierungsprogramm steht ganz konkret, ist die Rede von 2.900 Polizeibeamten, Polizeivollzugsbeamten, also nicht irgendwelche fiktiven Stellen in einem Haushaltsplan, sondern es geht um Menschen und es geht um Köpfe. Die konkrete Bemessungszahl für entsprechende Personalisierungen, es ist so ein Fachterminus, Vollzeitäquivalente nennt sich das, Herr Kollege Haas, Vollzeitäquivalente. Und das ist der entscheidende Punkt. Wir haben im letzten Innenausschuss da auch konkrete Zahlen präsentiert bekommen. Ich nenne einfach mal die Differenz. Aktuell reden wir davon, dass die saarländische Polizei mit 2.406 vollzeitäquivalenten personalisiert ist. 2.406. Und Herr Minister, jetzt liegt es an Ihnen, den Menschen glaubhaft draußen zu erklären, wie Sie in einem Zeitraum bis 2032 500 zusätzliche Vollzeitäquivalente auf die Straße, auf die Fläche, in die Dienststellen bringen wollen. Daran werden wir Sie messen, an Ihren eigenen Aussagen, denn die Bürgerinnen und Bürger, die Saarländer, haben genau darauf ein Anrecht. Das zu Ihrer Ausführung. Ich komme jetzt zum konkreten Gesetzentwurf. Wir sind der gleichen Meinung, dass wir unsere Sicherheitsbehörden, insbesondere aber die saarländische Polizei, immer up-to-date halten müssen. Das heißt, mit konkreten Einsatzmöglichkeiten, mit Blick auf Befugnisse, dass die Polizei dort Schritt halten muss mit der Veränderung im Bereich der Sicherheitslage. Denn, das ist ja das Traurige, die Realität hat sich verändert. Sie hat sich sogar hart verändert. Der Minister ist selber darauf eingegangen, Kriminalität wird digitaler, Stichwort Darknet. Sie wird auch grenzüberschreitender und es kommen auch neue Technologien zum Einsatz. All dem müssen wir begegnen. Und auch das Thema Drohnen, der Minister hat es ausgeführt, das ist auf der einen Seite etwas Positives, wenn es darum geht, Informationen zusammen, Beobachtungen selbst eigenständig durchführen zu können, also ein nützliches Werkzeug für die tägliche Polizeiarbeit, aber eben auch die Problematik im Bereich der Drohnenabwehr, dass Infrastruktur angegriffen wird, dass Sabotageakte stattfinden und all dem müssen wir Rechnung tragen und deswegen sind wir zumindest, was das übergeordnete Ziel angeht, mit der SPD, mit der Landesregierung einer Meinung, wir brauchen einen starken Rechtsstaat und ein starker Rechtsstaat, der erfordert eben ein modernes, ein zeitgemäßes Polizeirecht und daran müssen wir gemeinsam arbeiten, liebe Kolleginnen und Kollegen. Der Gesetzentwurf der Landesregierung geht aus unserer Sicht zunächst mal in die richtige Richtung. Es gibt aber auch Punkte, wo wir klar sagen, dass er zu kurz springt. Deswegen ist für uns als konstruktive Opposition klar, dass wir auch die entsprechenden Regelungen nicht ungeprüft hier im Parlament passieren lassen können, sondern dass wir da auch genau hinschauen müssen. Wir müssen nämlich tatsächlich auch schauen, sind die Eingriffsbefugnisse, die der Minister gerade vorgestellt hat, die neuen, die geplanten, sind sie rechtssicher ausformuliert? Sind sie auch technisch und personell so hinterlegt, dass sie auch zum Einsatz gebracht werden können? Das ist ein entscheidender Punkt. Und der weitere Punkt ist auch, gehen sie an entscheidenden Stellen auch weit genug oder sollte das Parlament dort nochmal nachschärfen und die entsprechenden Befugnisse auch erweitern?

genau diese Zusammenhänge, genau diese Verknüpfungen aufzuzeigen und dann rechtzeitig vor der Lage zu sein, auch Handlungen ableiten zu können. Das ist der entscheidende Punkt und deswegen unterstützen wir eine entsprechende Rechtsgrundlage diesbezüglicher Art. Wir haben da ja auch eigene Vorschläge gemacht. Sie wollen es jetzt im neuen Paragraph 31a des SPOLG entsprechend regeln. Und ich will auch sagen, das ist, glaube ich, auch ein sehr wichtiger Punkt, auch die verfassungsmäßigen Schranken, der Minister ist darauf eingegangen, die halten wir an der Stelle für richtig und auch notwendig. Die Analyse soll nämlich anlassbezogen sein und auch manuell ausgelöst werden. Das ist richtig und notwendig aus unserer Sicht. Gleicherweise unterstützen wir auch, dass natürlich eine maschinelle Sachverhaltsbewertung, dass die unzulässig sein muss. Am Ende muss ein Mensch, ein Polizeibeamter, die Entscheidung treffen. Das kann und darf natürlich nicht irgendwelchen Analysesystemen überlassen werden. Deswegen, Herr Minister, haben Sie an dieser Stelle auch unsere Unterstützung. Der Polizeibeamte muss die Letztentscheidung in solchen Dingen tragen. Ich komme zum Thema Drohnenabwehr. Da haben wir bereits mehrfach hier Initiativen in den Landtag eingebracht. Im November 2025 durch einen entsprechenden Antrag, wo wir die Landesregierung damals schon aufgefordert haben, ins Handeln zu kommen. Weil das dann aber mehrere Monate nicht der Fall war, haben wir hier im Plenum einen eigenen Gesetzentwurf eingebracht. Das war im Februar 2026, haben einen eigenen Vorschlag mit einem neuen Paragraph 8a des Saarländischen Polizeigesetzes gemacht. Haben auch konkrete Regelungsvorschläge gemacht. Auch damals konnten wir die Landesregierung, die SPD-Mehrheitsfraktion, nicht überzeugen, direkt tätig zu werden. Jetzt ist es Gott sei Dank soweit. Und Herr Minister, deswegen erkennen wir das an, sagen aber gleichwohl, das hätte deutlich früher geschehen können und aus unserer Sicht auch geschehen müssen. Aber Schwamm drüber, Sie legen jetzt einen Vorschlag vor. Wir schauen uns den im Rahmen der Anhörung nochmal genau an und werden uns dann auch dazu verhalten. Ich komme zu dem weiteren wichtigen Thema kommunaler Ordnungsdienst. Dieses Thema treibt uns als CDU-Fraktion seit vielen Jahren um. Seit 2021 haben wir wirklich verschiedene Initiativen, nicht nur hier im Parlament, sondern auch als Arbeitskreis, als Fraktion auf den Weg gebracht und konkrete Konzepte und Vorschläge auch vorgelegt. Herr Minister, Sie haben jetzt 2, 3 Punkte als großen Wurf verkauft. Das erste ist, dass die kommunalen Ordnungsdienste zukünftig auch den fließenden Verkehr überwachen können sollen. Das unterstützen wir. Und dann haben Sie auch noch das Thema Einsatz zugelassener Reizstoffsprühsysteme angesprochen. Die Wahrheit ist da, das ist die ganze Zeit schon möglich, nur eben nicht mit zertifizierten, mit zugelassenen Reizstoffsprühsystemen, aber die finden in der Praxis schon Anwendung. Deswegen kommen wir zum Ergebnis, dass die vorgeschlagenen Änderungen, die Befugniserweiterung bei weitem nicht ausreichend sind. Wir werden im Rahmen der parlamentarischen Beratungen ganz klar nochmal zum Ausdruck bringen, dass wir der Auffassung sind, der Einsatz von Handfesseln, der Einsatz eines Einsatzmehrzweckstockes und auch der Einsatz eines DEIG, also des Distanz-Elektroimpulsgerätes, das muss ernsthaft in Erwägung gezogen werden, auch für einen kommunalen Ordnungsdienst. Wer eine ernsthafte Zusammenarbeit zwischen Polizei und Polizeiverwaltungsbehörden machen möchte, der muss diese auch mit entsprechenden Befugnissen ausstatten. Und da bleiben Sie weit hinter den Möglichkeiten zurück. Das muss ganz genau so auch pointiert gesagt werden, liebe Kolleginnen und Kollegen. Und ich sehe ja schon das Raunen bei der SPD-Fraktion. Der entscheidende Punkt an der Stelle ist, schauen Sie gerne mal in andere Bundesländer, welche Möglichkeiten, welche Befugnisse dort die kommunalen Ordnungsdienste haben. Die gehen nämlich sehr weit, so weit wollen wir gar nicht gehen sozusagen, aber wir machen einen konstruktiven Vorschlag. Und all das kann gelingen, das ist der entscheidende Punkt, wenn das Ausbildungsniveau qualitativ und inhaltlich gestärkt wird, daran müssen wir arbeiten. Da ist noch viel Luft nach oben, ehrlicherweise. Und eben wenn die Schulung, die qualitativen Inhalte im Rahmen der Ausbildung für den KOD noch mal auf eine neue Stufe gehoben werden, dann sind wir der felsenfesten Überzeugung, dass auch diese Befugniserweiterung dann möglich ist und der richtige Weg ist. Und deswegen treten wir dafür auch entsprechend ein. Und dann natürlich auch vom SSGT so gefordert, beziehungsweise an mehreren Stellen dann auch so geäußert. Bei den Kosten dürfen wir natürlich die kommunale Seite dann auch nicht alleine lassen, wenn es eben um eine bessere, um eine qualitativ hochwertigere Ausbildung geht, dann sollten wir auch landesseitig

0: diesen Weg, diese Ausbildung finanziell begleiten. Deswegen also auch eine Kostenbeteiligung im Rahmen der Ausbildungsinitiative seitens des Landes für den Kommunalen Ordnungsdienst. Ich gehe drauf ein. Also, zweiter Punkt, Sicherheitspartnerschaften. Das ist wahrscheinlich auch etwas, was so ein riesen Papierträger im Ministerium ist, sozusagen bei Herrn Minister direkt. Das ist vom Grundsatz eine gute Idee. Sie geht ja auch zurück auf Innenminister Klaus Bouillon. Sie muss aber weitergeführt werden. Sie muss mit Leben gefüllt werden. Es reicht nicht aus, dauerhaft ein Papiertiger sozusagen in der Schublade zu haben, sondern die Zusammenarbeit muss wirklich verbessert werden. Und deswegen da auch unser konkreter Vorschlag, um konkret ins Handeln zu kommen, dass eben verbindliche gemeinsame Streifengänge und auch Kontrollaktionen dann nicht nur im Rahmen von Schwerpunktkontrollen, sondern regelmäßig dort vereinbart werden. Da ist auch noch Luft nach oben. Und unser Vorschlag ist, die Sicherheitspartnerschaften dort auch anzupassen, liebe Kolleginnen und Kollegen. Ich komme zum Thema Gebühren für Hochrisikoveranstaltungen für Fußballspiele. Ich freue mich auch tatsächlich, dass die Polizeiführung, die Abteilungsebene auch vertreten ist und das sozusagen heute verfolgt. Vorschlag des Ministers ist ja sozusagen, bei gewinnorientierten Veranstaltungen und wenn mehr als 5000 Personen dann zusammenkommen und es erfahrungsgemäß zu Gewalthandlungen kommt, dort dann Gebühren erheben zu können. Das gilt für Fußballspiele, es gilt aber auch für andere kommerzielle Veranstaltungen, die die entsprechenden Voraussetzungen erfüllen. Und sehr geehrter Minister, ich habe bereits vor anderthalb Jahren da auch ganz konkret Position bezogen, auch für die CDU-Fraktion. Wir haben nämlich damals schon gefordert, dass ein Gebührentatbestand geschaffen werden muss. Und damals hat der Minister noch ausgeführt, naja, die Innenministerkonferenz, wir haben da noch Beratungsbedarf und. Sozusagen ist man dann keinen Schritt irgendwie nach vorne gekommen. Und deswegen begrüßen wir, dass Sie jetzt diesen Schritt gehen. Er hätte in unseren Augen aber viel, viel früher kommen können, denn die Rechtsprechung ist klar. Bremen ist seit längerer Zeit diesbezüglich unterwegs. Alle Gerichte haben sich dazu geäußert, es ist rechts- und verfassungskonform und deswegen liegt es eigentlich nur daran, dass der Gesetzgeber die entsprechende Möglichkeit schafft. Das tun Sie jetzt und Sie haben dabei auch unsere Unterstützung. Ich will auch klar das aufgreifen, was der Minister gesagt hat, weil uns das tatsächlich umgetrieben hat, weil das auch nicht so stehen bleiben kann. Das ist eben, wo der Minister, glaube ich, am Wochenende auch im Stadion des FC Saarbrücken gewesen ist, dort zu extrem negativen Kommentaren gekommen ist, nicht nur gegenüber dem Minister persönlich, sondern gegenüber allen Polizeibeamtinnen und Polizeibeamten. Das darf so nicht stehen bleiben. Da muss ein ganz klares sozusagen Signal der Geschlossenheit von diesem Hohen Hause hier ausgehen. Das dulden wir nicht. Die Polizeibeamten haben unseren Respekt verdient, sie haben unsere Unterstützung verdient und jeder, der sozusagen die Kolleginnen und Kollegen in ein negatives Licht drückt und sie auch angreift, dagegen werden wir uns zur Wehr setzen. Das ist völlig inakzeptabel, liebe Kolleginnen und Kollegen. Und mit Blick auf die Gebühren ist, finde ich, die Sache auch klar. Solange dem organisierten Fußball, sei es die DFL, sei es der DFB, seien es aber auch einzelne Vereine es nicht schaffen, die Gewalt und den Einsatz von Pyrotechnik in den Griff zu bekommen, muss man klar sagen, dann muss man eben auf der anderen Seite für den polizeilichen Mehraufwand, darum geht es nämlich am Ende, für den Mehraufwand, Gebühren erheben. Das ist richtig und wichtig und auch hier ein ganz klares Signal an alle, die sich daran nicht halten. Wir fordern dann auch die Gebühren entsprechend aufzuerlegen und zu erheben. Das ist ein wichtiger Punkt, liebe Kolleginnen und Kollegen. Und vielleicht eine Sache, die Veranstalter so noch gar nicht sehen. Das ist auch für die Polizeiabteilung, für die Polizeiführer dann tatsächlich ein berechtigter Mehraufwand. Sie müssen nämlich argumentativ darlegen, warum die exakte Anzahl an Beamtinnen und Beamten zum Einsatz kommt. Also sozusagen nicht einfach sagen, ja, wir bringen jetzt 500 Polizistinnen und Polizisten bei einem Rotspiel in den Einsatz, sondern es muss auch argumentativ belegt werden. Das heißt, auf der anderen Seite haben die Veranstalter dort auch einen Anspruch darauf, dass die Beamtinnen und Beamten, die tatsächlich zum Einsatz gebracht werden, dass das seriös und fundiert belegt ist. Also sozusagen auch für die ein Vorteil für die Veranstalter, dass das ganz klar nachvollziehbar sein muss. Ich komme zum letzten Punkt von meiner Seite. Das sind im Übrigen sind das Kleinstbeträge, Herr Kollege Haas, das sind Kleinstbeträge. Es geht um eine projektbezogene Zuschussung, um eine Anschubfinanzierung für die sozusagen für die qualitativ hochwertige Auswertung. Ich gucke mal zum Finanzminister, er wird sagen, das ist Kleingeld, das ist Spielgeld. Und gehen Sie mal davon aus, wenn ihr die nicht mehr in der Tasche habt, dann könnt ihr sowieso mit eurem Haushalt einpacken. So viel Luft für die kommunale Familie, die muss da sein und die ist da. Und deswegen ist das ein zentraler Punkt. Letzter Punkt von meiner Seite, Präventivgewahrsam für Gefährder. Das ist ein Punkt, der fehlt im aktuellen Gesetz. Da legen wir auch sehr viel Wert drauf, dass gerade islamistische Gefährder, dass die Möglichkeit besteht, die über einen gewissen Zeitraum, und der muss deutlich über 4 Tage hinausgehen, in ein Präventivgewahrsam genommen werden können und dass auch eine präventive Fußfessel zum Einsatz gebracht werden muss. Das ist ein konkreter Punkt, der fehlt im Gesetzentwurf. Da fordern wir ein, dass da dort nachgeschärft wird. Wir werden die Anhörungen abwarten, wirklich den Prozess insgesamt konstruktiv begleiten, eigene Vorschläge machen. Wir freuen uns auf die Beratungen und ich danke für Ihre Aufmerksamkeit.
1: Vielen Dank, Herr Abgeordneter. Wir fahren fort in der Wortmeldeliste und ich erteile für die SPD-Landtagsfraktion Frau Abgeordneten Sandra Quinten das Wort.

Frau Präsidentin, liebe Kolleginnen und Kollegen, meine sehr geehrten Damen und Herren. Ja, man kann Debatten heute so beginnen, wie es die CDU wieder macht. Wir haben in der Debatte zur inneren Sicherheit Gott sei Dank eine andere Herangehensweise, befassen uns hier heute auch ganz konkret mit dem vorliegenden Gesetzesentwurf. Und bei dem Blick in den Gesetzesentwurf stellt man auch sehr schnell fest, dass es hier nicht um zusätzliche Befugnisse für die Polizei geht. Das ist eine ganz umfassende Änderung des Rechts. Es geht, wie Innenminister Joos das auch dargestellt hat, darum, unser Polizeirecht an eine Wirklichkeit anzupassen, die sich nun mal eben verändert hat, technisch, aber auch mit Blick auf die Gefahren und Herausforderungen, mit denen unsere Polizei heute umgehen muss. Das betrifft beispielsweise Datenmengen bzw. Informationen, die der Polizei schon bereits zur Verfügung stehen. Das betrifft Drohnen, mit denen wir uns sicherheitspolitisch schon seit längerer Zeit beschäftigen, und das betrifft ganz praktische Fragen der täglichen Polizeiarbeit und auch der Verkehrssicherheit. Und deshalb ist es folgerichtig, dass wir die gesetzlichen Grundlagen weiterentwickeln. Gleichzeitig müssen wir aber gerade bei immer leistungsfähigeren technischen Möglichkeiten genau festlegen, unter welchen Voraussetzungen sie eingesetzt werden dürfen und wo natürlich auch die Grenzen liegen. Und beides findet sich in diesem Gesetzesentwurf wieder. Neue Befugnisse kommen hinzu, bereits eingesetzte Instrumente bekommen eine ganz klare gesetzliche Grundlage, und an anderer Stelle werden aufgrund der Rechtsprechung des Bundesverfassungsgerichts Voraussetzungen und Schutzmechanismen präzisiert. Liebe Kolleginnen und Kollegen, einer der Punkte, über den wir sicherlich intensiver sprechen werden, ist die automatisierte Datenanalyse. Und ich finde, zu diesem Zeitpunkt ist es auch bereits wichtig, hinzuschauen, was damit eigentlich gemeint ist. Denn wenn von automatisierter Datenanalyse oder auch sehr schnell der KI bei der Polizei gesprochen wird, entsteht möglicherweise ein Bild, dass zukünftig irgendeine Software darüber entscheiden soll, wer verdächtig oder gefährlich ist. Das ist eben genau das, was nicht geregelt werden soll. Es geht, wie schon gesagt, um Informationen, über die die Polizei bereits verfügt. Und ich denke, ein Beispiel kann das Ganze deutlich machen. Wir haben eine Personalie in einem Vorgang, wir haben in einem anderen Vorgang eine Telefonnummer, wieder in einem anderen Vorgang haben wir ein Fahrzeug bzw. ein Kennzeichen. Jede dieser Informationen für sich stellt an sich noch nichts Besonderes dar, muss nichts bedeuten, aber in einer Verbindung dieser Informationen kann sich natürlich ein ganz anderes Bild ergeben. Und angesichts der Datenmenge wird es eben immer schwieriger, schnell und vor allen Dingen auch folgerichtig Zusammenhänge von Hand herzustellen. Und hier soll die Technik unterstützen. Und uns ist dabei aber natürlich auch wichtig, dass diese Möglichkeit der Polizei nicht für jeden Vorgang zur Verfügung steht. Und der Gesetzesentwurf enthält hier bereits eine ganz wichtige hohe Hürde. Es muss nämlich etwa eine Gefahr für Leib, Leben oder Freiheit oder die vorbeugende Bekämpfung von Straftaten von erheblicher Bedeutung vorliegen. Und genauso wichtig ist uns als Fraktion natürlich auch darzulegen, was diese Technik nicht darf. Sie kann vorhandene Informationen zusammenführen und Zusammenhänge sichtbar machen. Das ist gut. Aber sie entscheidet nicht selbst, wie diese Informationen zu bewerten sind. Die Bewertung bleibt bei der Polizei, die Bewertung bleibt bei den Sachbearbeiterinnen und Sachbearbeitern. Und die Suchvorgänge müssen von Menschenhand gezielt angestoßen werden. Die Datenbestände, sie sind klar begrenzt. Zugriffe werden protokolliert und es muss natürlich klare Lösch- und Kontrollvorgaben geben. Ein weiterer Bereich, die Drohnen. Wir haben es heute Morgen auch noch mal gehört, und es ist wichtig, auch noch mal darauf einzugehen. Drohnen können im Umfeld kritischer Infrastruktur, militärischer Einrichtungen, Flughäfen oder Industrieanlagen zu einer ernsthaften Gefahr werden. Und das ist eine Gefahr, eine Bedrohung, die wir hier im Saarland auch nicht abstrakt diskutieren. Auch bei uns gab es bereits sicherheitsrelevante Drohnensichtungen. Und die Frage der Drohnenabwehr hat uns deshalb hier im Landtag bereits mehrfach beschäftigt. Und ja, liebe Kolleginnen und Kollegen der CDU, Sie haben dazu im Februar einen eigenen Gesetzesentwurf vorgelegt, den wir abgelehnt haben. Das ist richtig. Zur Wahrheit gehört aber auch, wir haben den nicht abgelehnt, weil wir die Notwendigkeit einer gesetzlichen Regelung bestritten haben. Unsere Kritik war, dass eine isolierte Einzelregelung zu kurz greift. Das gehört dazu. Denn über die Notwendigkeit, unser Polizeirecht an dieser Stelle weiterzudenken, haben wir uns bereits im November vergangenen Jahres befasst, also schon bevor der Gesetzesentwurf der CDU überhaupt vorgelegen hat.
Unser Ansatz war deshalb eine praxisgerechte und rechtssichere Regelung eingebettet, und das ist wichtig, in die Abstimmungen Bund und Länder, aber auch unserer europäischen Nachbarn und in die umfassende Novelle des Polizeirechts. Und genau diese Novelle liegt heute vor. Und es ist ja auch nicht so, dass die Polizei bislang dort nicht handlungsfähig war. Unsere Polizei konnte bei der Drohnenabwehr auf die allgemein polizeirechtlichen Befugnisse zurückgreifen. Jetzt schaffen wir natürlich mit der Novelle eine ausdrückliche Rechtsgrundlage und Regeln, unter welchen Voraussetzungen auch technisch auf eine gefährliche Drohne eingewirkt werden kann. Das bringt Rechtssicherheit für die Kolleginnen und Kollegen. Und auch bei Technik und Personal beginnen wir ja auch nicht bei Null. Klar ist aber auch, die technischen Fähigkeiten, sie müssen natürlich weiter ausgebaut werden. Gleichzeitig, und das ist für uns auch ein ganz wichtiger Unterschied, wird der Einsatz eigener Polizeidrohnen genauer geregelt und unter bestimmten Voraussetzungen erweitert. Wir wissen, bei vermissten Fällen, bei Bränden oder bei besonderen Einsatzlagen sind sie längst ein bewährtes Einsatzmittel. Künftig soll ihr Einsatz unter bestimmten Voraussetzungen erweitert werden. Und ich möchte zwei weitere Punkte ansprechen, die ganz unmittelbar mit dem polizeilichen Alltag und der Verkehrssicherheit zu tun haben und im Gesetzesentwurf auch ihren Niederschlag finden. Es geht zum einen um den Einsatz von Dashcams in unseren Polizeifahrzeugen. Auch hier ist aber wichtig zu sagen, was tatsächlich neu ist. Die Technik als solches ist nicht neu. Sie ist bei der saarländischen Polizei bereits im Einsatz. Bislang wurde ihre Nutzung aber rechtlich über die bestehenden Regelungen für Bodycams abgebildet. Jetzt wurde dafür eine eigenständige gesetzliche Grundlage geschaffen. Und ich finde, das ist gerade mit Blick auf die Eigensicherung der Kolleginnen und Kollegen enorm wichtig. Und auch hier als Beispiel eine Verkehrskontrolle. Jeder, der im Rahmen eines Praktikums schon mal bei einer Verkehrskontrolle dabei war, der weiß, wenn man aus einem Polizeifahrzeug aussteigt und geht an das zu kontrollierende Fahrzeug ran, weiß man eben nicht genau, wer darin sitzt, und vor allen Dingen weiß man nicht, wie diese Person oder die Personen reagieren. Und in den allermeisten Fällen passiert dort auch nichts. Das ist gut. Aber man weiß es eben nicht. Man weiß nicht, wie die Situation sich entwickelt. Und die schrecklichen Ereignisse, gerade von Kusel, sie haben uns auf ganz dramatische Weise gezeigt, wie schnell aus einer vermeintlichen alltäglichen Verkehrskontrolle eine gefährliche, eine tödliche Situation entstehen kann. Und deshalb halte ich es für richtig, diese bereits vorhandene technische Möglichkeit zur Eigensicherung auf eine eigene und klar gesetzliche Grundlage zu stellen. Und der zweite Punkt betrifft ebenfalls die Verkehrssicherheit, die sogenannten Handyblitzer. Und auch hier kennen wir alle Situationen aus dem Alltag. Ein Fahrzeug vor uns fährt plötzlich langsamer, es fährt nach rechts, es fährt nach links, über die Fahrbahnmarkierungen, der Kopf geht nach unten und wir wissen ganz genau, da schaut jemand auf sein Handy. Keine Kleinigkeit, das ist lebensgefährlich. Denn selbst bei moderaten Geschwindigkeiten bedeutet ein Blick aufs Handy auch nur für wenige Sekunden, dass wir in dieser Zeit eine nicht unerhebliche Strecke zurücklegen, ohne das Verkehrsgeschehen überhaupt im Blick zu haben. Und gerade innerorts können in diesen wenigen Sekunden Situationen entstehen, in denen dann nicht mehr reagiert werden kann. Ein Kind läuft unvermittelt auf die Straße, ein Radfahrer kreuzt den Weg oder das Fahrzeug vor mir bremst ab. Genau deshalb ist Ablenkung am Steuer ein ernstzunehmendes Sicherheitsrisiko. Und in Rheinland-Pfalz setzt dafür bereits das sogenannte Monocam-Verfahren ein. Und jetzt schaffen wir mit diesem Gesetzesentwurf im Saarland die gesetzliche Grundlage für eine solche technische Einrichtung. Aber auch hier ist uns der Datenschutz natürlich auch wichtig, und da werden wir auch sehr genau drauf schauen. Wird kein möglicher Verstoß erkannt, werden die Daten natürlich automatisch gelöscht. Bei einem möglichen Verstoß prüft aber noch mal ein Mensch, keine Maschine, ob tatsächlich auch ein Verstoß vorliegt. Das sind für uns sehr konkrete Beispiele, wie Technik einen Beitrag zur Verkehrssicherheit leisten kann. Und bei all diesen technischen Themen möchte ich aber einen anderen Bereich nicht untergehen lassen, nämlich den Schutz vor häuslicher Gewalt. Wir wissen, dass gerade Trennungssituationen für von Gewalt betroffene Menschen besonders gefährlich sein können. Gewalt hört mit einer Trennung eben nicht zwangsläufig auf. Sie kann sich in Nachstellungen, in Bedrohungen, Stalking fortsetzen, kann aber auch weiter eskalieren. Und deshalb ist es richtig, die Möglichkeiten der Polizei, Kontaktverbote anzuordnen, zu erweitern und auch zu präzisieren. So kann sie noch früher eingreifen und verhindern, dass ein Gefährder die betroffene Person weiter aufsucht oder Kontakt zu ihr aufnimmt und so das Risiko weiterer Übergriffe verringern. Das mag in einem so umfangreichen
Gesetzesentwurf neben all den technischen Neuerungen, die er beinhaltet, weniger Aufmerksamkeit bekommen. Aber für eine Frau, die Angst davor hat, dass ihr ehemaliger Partner plötzlich wieder vor der Türe steht, an der Arbeitsstelle erscheint oder vor der Kita steht, kann genau dieser Schutz von ganz entscheidender Bedeutung sein. Ein weiterer Punkt betrifft die Kosten bei sogenannten Hochrisikospielen. Und da hat es ja jetzt auch insbesondere in den vergangenen Tagen lebhafte Diskussionen schon gegeben. Aber bei aller Diskussion ist es auch wichtig zu schauen, über was reden wir hier eigentlich. Es geht nicht um den normalen Polizeieinsatz. Nicht um den normalen Polizeieinsatz rund um ein Fußballspiel. Es geht um Spiele, bei denen aufgrund der ganz konkreten Gefahrenlage weit mehr Polizeikräfte eingesetzt werden müssen als normalerweise. Und diese besondere Lage, sie entsteht nicht, weil Hunderte von Menschen ins Stadion gehen, ihre Mannschaft anfeuern und dabei auch laut und emotional sind. Das gehört zu einem Fußballspiel dazu. Genau darum geht es nicht. Es entsteht insbesondere dann, wenn aufgrund konkreter Erkenntnisse mit gewalttätigen Auseinandersetzungen zwischen Fangruppen gerechnet werden muss. Wenn Gruppen gezielt, ganz gezielt die Konfrontation suchen, sich ganz gezielt auch für solche Konfrontationen absprechen, sogenannte Drittortauseinandersetzungen oder erhebliche Störungen zu erwarten sind, dann müssen hier zusätzliche Polizeikräfte eingesetzt werden, es müssen Fangruppen getrennt werden, es müssen An- und Abreisewege abgesichert und vor allen Dingen auch Einsatzreserven vorgehalten werden. Genau um diesen außergewöhnlichen zusätzlichen Aufwand geht es. Und das Bundesverfassungsgericht hat mit seiner Entscheidung zur Bremer Regelung grundsätzlich geklärt, dass eine Beteiligung des Veranstalters an diesen besonderen Mehrkosten verfassungsrechtlich möglich ist. Der Gesetzesentwurf schafft nun auch im Saarland eine entsprechende gesetzliche Grundlage und auch darauf ist Innenminister Joost eingegangen. Es handelt hier ganz bewusst um eine Kann-Regelung. Sie eröffnet die Möglichkeit einer Kostenbeteiligung, schreibt sie aber nicht automatisch für jeden Einsatz vor. Und unser gemeinsames Ziel muss natürlich sein, solche Gefahrenlagen möglichst zu vermeiden, die Sicherheit rund um die Spiele weiter zu verbessern und damit auch den notwendigen Polizeiaufwand zu reduzieren. Wir werden dabei die Aufgabe haben, den normalen polizeilichen Grundschutz vom außergewöhnlichen Mehraufwand abzugrenzen und eben auch zu schauen, wie eine solche Regelung in der Praxis ausgestaltet wird. Das werden wir uns im weiteren parlamentarischen Verfahren anschauen. Liebe Kolleginnen und Kollegen, schon diese Beispiele zeigen, bei dieser Novelle geht es nicht, wie ich bereits auch eingangs gesagt habe, darum, nur ein paar Befugnisse für die Polizei mehr zu schaffen. Es geht um zeitgemäße Möglichkeiten für unsere Polizei, aber genauso um klare und rechtssichere Grundlagen für ihr Handeln. Unser Polizeirecht muss den Entwicklungen dieser Zeit mit der Schritt halten. Oder man kann auch einfach sagen, es muss in der Praxis funktionieren und es muss vor allen Dingen auch rechtlich tragen. Dieser Gesetzesentwurf enthält darüber hinaus noch einige andere Punkte, auf die sicherlich mein Kollege David Maas in der weiteren Debatte auch noch eingehen wird. Kolleginnen und Kollegen, wir beraten heute in erster Lesung. Der vorliegende Gesetzesentwurf ist aus unserer Sicht eine gute Grundlage für die weitere parlamentarische Arbeit. Im Ausschuss werden wir uns die einzelnen Regelungen genau anschauen. Wir werden Sachverständige, aber eben auch die polizeiliche Praxis anhören und gerade bei den verfassungsrechtlich und datenschutzrechtlich sensiblen Punkten genau hinschauen. Wir werden deshalb heute der Überweisung an den Ausschuss für Inneres, Bauen und Sport zustimmen. Vielen Dank und Glück auf.

0: Vielen Dank, Frau Abgeordnete. Wir fahren fort in den Wortmeldungen und ich erteile für die AfD-Landtagsfraktion Herrn Fraktionsvorsitzenden Josef Dörr das Wort.
1: Frau Präsidentin, liebe Kolleginnen und Kollegen, liebe Saarländerinnen und Saarländer, die Polizei, dein Freund und Helfer. Nach dem Krieg war das ein Werbespruch und im Verlaufe der langen Jahre habe ich die Polizei auch so kennengelernt. Die Polizei, unser Freund und Helfer. Und deshalb sollten wir auch Freund und Helfer der Polizei sein, denn die Polizei hat eine ganz wichtige Aufgabe. Sie hat die Aufgabe, die Sicherheit der Bevölkerung zu gewährleisten. Das ist ähnlich wichtig wie der Bildungsauftrag und ähnlich wichtig wie der Auftrag, die Bevölkerung gesund zu erhalten. Ein sehr, sehr wichtiger Auftrag. Und wenn in diesem Zusammenhang dann von Wertschätzung gesprochen wird, alle schätzen die Polizei wert, aber die Polizei muss das auch messen können. Und zwar muss sie das messen können an ihrer Ausbildung, dass die den Aufgaben entsprechend gut ist. Das muss sie messen können an ihrer Besoldung. Das muss sie messen können an ihrer Ausrüstung. Und das muss sie auch messen können an den Befugnissen, die sie hat, um ihre Aufgaben zu erfüllen. Ich habe, das ist schon sehr lange her, 1972 eine öffentliche Rede gehalten. Da habe ich gefragt, warum es so ist, dass nach jedem Polizeieinsatz zuerst gefragt wird, was die Polizei falsch gemacht hat. Das war damals schon ein Problem. Und wenn ich mir mal die Jahre, ich meine, in der SPC gab es eben Gemurmel, weil das ist eine sehr lange Zeitspanne, es hat auch seine Vorteile. Da sieht man nämlich manches im Verlauf der Zeit. Und wenn ich das im Verlauf der Zeit sehe, wie die Aufgaben der Polizei gewachsen sind, dann ist das atemberaubend. Das war nach dem Krieg, was hat die Polizei gemacht? Verkehrskontrollen, es gab ja kaum Autos. Im Ort hat der Arzt hat ein Auto gehabt und die Geschäfte sind per Lieferautos beliefert worden, das war's. Es gab keine Cyberkriminalität, es gab keine organisierten Verbrecher und so weiter und so fort. Die Aufgaben der Polizei haben sich durch die Herausforderung multipliziert und diversifiziert. Es ist also, wenn ich das zu regeln hätte, da beneide ich also den Innenminister nicht, es ist eine wirkliche Mammutaufgabe. Und das sind also die Themen, die hier angesprochen sind, die sind ja alle richtig und das sind ja auch Teilaspekte, aber da sieht man mal, wie vielfältig das ist. Das geht vom Drohnenangriff über Cyberkriminalität, über organisiertes Verbrechertum bis am Schluss Organisation und Bezahlen einer Großveranstaltung. Es ist also eine ungeheure Aufgabe. Und da ist es auch, ich meine, es sind ja Fortschritte erzielt worden, die Regierung stellt das sehr positiv dar, die Opposition, unsere Kollegen von der CDU, die sagen dann, ja, das müsste ja mehr sein und vor allen Dingen ist mir versprochen worden, das ist nicht gehalten worden. Ja. Und das alles, was ich vorher gesagt habe, das gehört dazu. Es gehört dazu, eine gute Ausbildung, eine gute Ausstattung, eine gute Besoldung und so weiter und Befugnisse, die einem das Arbeiten erleichtern. Das gehört dazu. Dann gewinnen wir auch Leute, die Polizei werden wollen, Polizist oder Polizistin. Also wir als AfD-Fraktion, wir sehen diese Vorlage, dieses Gesetzes, sehen wir als einen Fortschritt an. Und wir haben natürlich auch zur Kenntnis genommen und auch schon vorher gewusst, dass einige Dinge noch nachzubessern sind. Vor allen Dingen, oder nicht vor allen Dingen, aber auch, das ist hier noch nicht so angesprochen worden, die Polizei, dein Freund und Helfer. Wir müssen aber aufpassen, dass die Polizei nicht, wie das schon früher in unserem Land auch mal war, ein Instrument einer bestimmten Regierung wird und nicht mehr die Polizei der Bevölkerung. Das ist ein Punkt, wo wir alle als Politiker auch aufpassen müssen, woran die Polizei selber, bin ich fest davon überzeugt, auch sehr interessiert ist, dass da keine Gefahr aufkommt, dass die Polizei also wirklich für die Bevölkerung da ist und nicht für eine Regierung. Wie gesagt, also wir sehen das Ganze positiv, ist noch verbesserungsfähig, deshalb werden wir uns heute enthalten. Herzlichen Dank.
0: Herr Kollege. Ein Tick zu spät. Herr Dörr, oder nehmen Sie die Zwischenfrage noch an? Ist zu spät. Nee, oder? Okay. Das ist auch möglich. Zur Kurzintervention, aber bitte zum Saalmikrofon. Ich lasse Sie zu, Herr Kollege, und bitte zum Saalmikrofon.
2: Ja, vielen Dank, Frau Präsidentin. Herr Abgeordneter Dörr, Sie haben gerade in Ihrer Rede gesagt, dass die Polizei nicht die Meinung der Regierung vertreten sollte oder nicht das Werkzeug einer Regierung sein sollte. Deswegen konkret auch meine Frage, wie soll ich das denn verstehen? Werfen Sie etwa damit oder unterstellen Sie den saarländischen Polizeibeamtinnen und Beamten, dass sie nicht nach Recht und Verfassung handeln, sondern im Interesse der Regierung ihre Aufgabe erledigen? Ich bitte um Beantwortung dieser Frage.
0: Herr Dörr, bitte zu mir sein Mikrofon. Ja.
1: Ich unterstelle niemandem nichts. Aber wenn wir in der Welt uns umschauen und auch in unserer eigenen Geschichte mal nachblättern, dann stellen wir doch fest, dass es tatsächlich den Umstand gibt, dass Regierungen, die vielleicht auch nicht unbedingt demokratisch sind, aber auch vielleicht demokratisch sind, ich weiß es nicht, ich will das jetzt nicht spezifizieren, dass es Regierungen gibt, die die Polizei instrumentalisieren. Diese Gefahr besteht immer. Ich habe nicht unterstellt, dass das bei unserer Polizei so ist. Das habe ich bisher nicht feststellen können. Ich hoffe, dass das auch so bleibt. Und das war mein Anliegen, was ich hier vorgetragen habe, dass man da dafür sorgen muss, dass so etwas nicht bei uns eintritt. Aber ich habe nicht behauptet, dass das so wäre. Herzlichen Dank.
0: So, wir fahren fort in den Wortmeldungen und ich erteile für die SPD-Landtagsfraktion Herrn Abgeordneten David Maas das Wort.
3: Ja, sehr geehrte Frau Präsidentin, liebe Kolleginnen und Kollegen, meine sehr verehrten Damen und Herren, das Gute an so viel Redezeit ist, dass ich tatsächlich jetzt echt noch viel Redezeit habe. Ich habe eigentlich gedacht, dass der Kollege Schor noch vorher reingeht. Der wird wahrscheinlich noch ein bisschen warten. Ich werde mir noch ein paar Minuten gleich übrig lassen, um dann nachher noch einmal drauf zu reagieren. Aber der Kollege Schäfer hat mir eigentlich schon genug Material gegeben, um jetzt auf jeden Fall schon reinzugehen. Ich muss tatsächlich meine geplante Rede vollkommen verwerfen, denn sonst werden wahrscheinlich die ursprünglichen 13 Minuten auch nicht reichen. Ich will auf die Gewahrsamsdiskussion eingehen. Zum einen, das hat der Minister vorhin angekündigt, wird die Unterbringungsfrist in Anführungsstrichen für den sogenannten Schutzgewahrsam, also bei Personen mit Mischintoxikation oder nach Suizidversuch, die entsprechend noch somatisch behandelt werden müssen und nach dem PsychKAG noch nicht dort aufgenommen werden können, von der Polizei überwacht werden. Wir werden dort mit einer entsprechend richterlichen Anordnung die Überwachungszeit auf 4 Tage erweitern. Deswegen will ich dort auch vielleicht das in den Kontext stellen, was Sie vorhin mit dem sogenannten Gefährder- oder Präventivgewahrsam angesprochen haben. Ich kann es so nicht stehen lassen, dass in der Bevölkerung der Eindruck erweckt wird, als wäre das Saarland schutzlos gegenüber Menschen, die Straftaten planen etc. pp. Es gibt jetzt schon den präventiven Unterbringungsgewahrsam, nämlich in § 13 Absatz 1 Nummer 2 dass eben bis zu 8 Tagen bei der Gefahr einer Begehung einer erheblichen Straftat entsprechend die Person dort in Gewahrsam genommen werden kann. Ansonsten muss ich jetzt gerade mal einen Schluck trinken. Pardon. Dann die Diskussion um die Reizstoffe und auch um die Fesseln. Auch dort, glaube ich, ist es wichtig, dass wir mit Augenmaß Dinge ermöglichen und ganz ehrlich die Ausweitung auf den kommunalen Ordnungsdienst, auf die Ortspolizeibehörde, den DAIC oder entsprechend den EKA zu geben, halten wir für vollkommen übertrieben. Auch das ist in einer entsprechenden Innenausschusssitzung so von Experten der Polizei ausdrücklich genannt worden, weil damit einher gehen Schulungsmaßnahmen, Qualifizierungsmaßnahmen und im Endeffekt auch Eingruppierungsfragen, wenn sie entsprechende Gerätschaft bei sich tragen. Also das Votum der saarländischen Vollzugspolizei ist dort ganz klar ein Nein. Ich persönlich glaube, dass mit dieser Debatte wieder so ein bisschen die Frage des mittleren Dienstes in der saarländischen Vollzugspolizei von euch angefeuert werden soll. Das wird wahrscheinlich, so munkelt man es, im entsprechenden Wahlprogramm stehen. Liebe Kolleginnen und Kollegen, in meinen Augen der vollkommen falsche Weg. Ihr habt in den Regierungen vor der jetzigen Regierung schon durch entsprechende schlechte Tarifanpassungen dafür gesorgt, dass die saarländische Polizei die am schlechtesten bezahlte Polizei bundesweit ist. Und jetzt will die CDU noch den mittleren Dienst einführen und eben Menschen, die draußen die Haut für die Gesellschaft hinhalten, noch weniger bezahlt bekommen. Liebe Kolleginnen und Kollegen, das kann so nicht stehen bleiben. Und die Debatte, na, dadurch wird doch ein anderes Bewerberfeld eröffnet, die zieht nicht. Schauen Sie in die Ausbildungsregelung. Im Moment hat eine Person mit einem Hauptschulabschluss und einer entsprechenden qualifizierten Ausbildung die Möglichkeit, einen Diplomstudiengang zu machen. Wo findet man das sonst in anderen Bereichen? Also das Bewerberfeld ist schon extrem weit. Mittlerer Dienst wird einfach nur dazu führen, dass die Polizistinnen und Polizisten weiter schlecht bezahlt werden. Das wird mit der SPD-Fraktion und auch mit der SPD als Partei so nicht machbar sein. Da schieben wir ganz klar einen Riegel vor, liebe Kolleginnen und Kollegen. Und ich habe es vorhin gesagt, dort anpassen, wo es sinnvoll ist. Deswegen darf ich vielleicht schon einen Änderungsantrag in der ersten Lesung ankündigen, den meine Fraktion stellen wird. Wir haben dort den Bedarf und auch die Wichtigkeit und Richtigkeit erkannt. Wir werden das Reizstoffsprühgerät eben für Gerichtsvollzieher ermöglichen und eine entsprechende Änderung wird dort von uns zügig im Innenausschuss dann eingebracht werden, liebe Kolleginnen und Kollegen. Machen wir weiter in der kommunalen Frage. Da sind Sie, lieber Kollege Schäfer, uns noch eine entscheidende Antwort schuldig. Wer soll denn oder wie soll denn die sogenannte Ausbildungsoffensive, die durchs Land getragen wird, denn dann bezahlen? Vielleicht können Sie, nein, Sie haben gesagt, es wird ja sicherlich Geld da sein, aber die Debatte um es wird ja sicherlich Geld da sein, hat uns in der Vergangenheit auch nicht wirklich weitergebracht, Kollege Schäfer. Will dort kurz auf das reflektieren, was auch im entsprechenden Entwurf steht. Fesseln, Reizstoffe habe ich vorhin schon erwähnt. Dienstbekleidung wird endlich ermöglicht, dass offiziell auch mit einem entsprechenden Gesetz, die Stadtpolizei heißen darf und die Ortspolizei. Es ist möglich, die kommunale Verkehrsüberwachung entsprechend auf den kommunalen Ordnungsdienst zu outsourcen, in Anführungsstrichen. Wichtig ist, auch das verzerrt so ein bisschen die Argumentation von Ihnen, das Kontrollprimat bleibt immer noch bei der saarländischen Vollzugspolizei. Die Kommunen können, wenn sie möchten, von dieser Regelung Gebrauch machen, sie müssen es aber nicht. Und deswegen dort die Behauptung aufzustellen, wir würden dort wieder einen Personalmehraufwand den Kommunen überstülpen, können wir auch so nicht stehen lassen, liebe Kolleginnen und Kollegen. Kommen wir abschließend, damit ich noch ein paar Minuten für den Kollegen Schor nachher Zeit habe, der sicherlich nach mir reingehen wird, noch zur Gretchenfrage. Das erlebe ich seit 4 Jahren gebetsmühlenartig, wenn die CDU in Debatten um die saarländische Polizei geht, ist die Personalfrage. Also alles dreht sich um die Personalfrage, egal ob wir ein Gesetz entsprechend, ob es ein Gesetz gibt zur Polizeirechtsänderung, es wird immer auf die Personalfrage reflektiert. Und ich will es vielleicht in einfacher Sprache anfangs überschriftsartig mal sagen. Die CDU hat in den letzten Jahren Personal bei der Polizei abgebaut, Komma oder Bindestrich oder was auch immer. Die SPD baut es wieder auf. Und ich glaube, das ist die Überschrift über dessen, was gerade in der saarländischen Polizei passiert. Und wir hatten die Debatte auch im Innenausschuss, Kollege Schäfer, und Sie haben sie vorhin schon wieder vollkommen verzerrt dargestellt. Niemand, der im Personalmanagement tätig ist, plant mit VZE, mit Vollzeitäquivalenten.
4: Grund Grundlage.
3: Nein, das ist nicht die Grundlage von allem. Die Grundlage von allem, die Grundlage von allem ist der Stellenplan. Und auf den Stellenplan, kann pro Stelle ein Beamter gesteckt werden. Und VZE sind total dynamisch. Weil wenn eine Person entscheidet, dass sie jetzt beispielsweise nur noch halbtags arbeiten gehen will, dann ist eine Stelle mit einem, ja, ich komme gleich dazu, liebe Kolleginnen und Kollegen, wie die CDU vor 10 Jahren, als es eine Reform des Elternzeitgesetzes gab, mit VZE geplant hat. Nämlich diese Planung, liebe Kolleginnen und Kollegen, hat uns in die Misere geführt, in der die saarländische Polizei im Moment steckt. Stellenplan, Stelle, VZE. Beispielsweise, wenn es vier Köpfe gibt und jeder von denen halbtags geht, haben wir 2 VZE. Also eine völlig dynamische Entwicklung. Eine völlig dynamische. Und ich höre vom Kollegen sein, dann müssen wir doch mehr einstellen. Na, diese Erkenntnis hätte ich mir vor ein paar Jahren schon von Ihnen gewünscht, liebe Kolleginnen und Kollegen. Was war denn? Was ist denn passiert? Was ist denn passiert? Das Lustige und auch irgendwie das Traurige ist ja, dass heute
0: das
3: für die
0: Wort
3: CDU 2 ehemalige Büroleiter von Minister Bouillon sprechen werden. Der Kollege Schäfer und der Kollege Schor. Und ich sag's Ihnen ganz persönlich, Sie waren so nah am Minister dran, haben vielleicht seine Tasche getragen und ihm bei Personalaufbau auf die Schulter geklopft. Das hat nichts mit Arroganz zu tun. Und Sie haben sich deswegen auch irgendwo mitschuldig gemacht an dem, was dort entsprechend jetzt passiert ist.
0: Meine Kolleginnen und Kollegen.
3: Okay, machen wir weiter. Ich bin noch nicht fertig, Kollege Schäfer.
0: Sehr geehrte Kollegen, Kolleginnen, ich bitte jetzt in einem normalen Ton, bitte in der Regierung Debatte fortzufahren.
3: Regierung Müller, Einstellungszahlen von zum Teil 60 Polizistinnen und Polizisten im Jahr. Regierung Bachmann, Einstellungszahl von 80 Polizistinnen und Polizisten im Jahr. Das, was hier unter dieser Landesregierung passiert, mit Innenminister Reinhold Joost, ist der stärkste Personalaufbau in diesem Jahrtausend, liebe Kolleginnen und Kollegen. Und wenn ich jetzt von der CDU höre, na, man müsse doch die VZE im Blick haben, dann komme ich zu dem, was ich gerade eben gesagt habe. 2015 gab es eine Reform auf Bundesebene des Elternzeitgesetzes. Es war dann möglich, Elterngeld plus zu nehmen, also länger zu Hause zu bleiben. Man ist viel flexibler geworden, auch mit Partner. Und man musste nicht mehr den Arbeitgeber um Erlaubnis bitten. Das hatte zur Folge, dass 2015 beginnend hochlaufend bis 2020 zuerst 40, dann 60, nachher 100, am Ende 2020 150, und jetzt hören Sie genau zu, Kollege Schäfer, 150 VZE. Das können theoretisch auch 300 Köpfe sein, der saarländischen Vollzugspolizei aufgrund dieser Regelung gefehlt haben. Die Gewerkschaften haben sich den Mund fusselig gesprochen und darum gebeten, dass diese Zahl ausgegleicht wird, eben weil diese VZE ja auch in der Elternzeit über Bundesmittel finanziert werden. Die CDU hat nichts gemacht und deswegen, liebe Kolleginnen und Kollegen, ist diese Debatte janusköpfig. Schauen Sie gerne auf das Diagramm, was wir veröffentlicht haben. Ich habe letzte Plenardebatte auch schon vom Kraxelhuber, vom Der Preis des Heils gesprochen. Der ging unter Ihnen ganz steil den Berg runter. Mit uns geht er wieder den Berg hoch. Und deswegen, so ist es richtig und so soll es weitergehen. Vielen Dank für die Aufmerksamkeit.
0: Wir fahren fort in den Wortmeldungen. Das Wort hat jetzt Herr Abgeordneter Sebastian Schor.
5: Genau, Herr Kommissar, einer von den beiden Büroleitern. Sehr geehrte Frau Präsidentin, sehr geehrte Kolleginnen und Kollegen, lieber Kollege Maas, ich hätte so viel zu sagen, aber leider bleiben mir nicht mehr so viele Minuten Zeit. Aber dennoch, ich glaube, Sie sind wirklich ab nächstem Jahr eine Verstärkung für den Streifendienst der saarländischen Polizei. Ich möchte jetzt nochmal darauf eingehen, auf die rechtlichen Änderungen, die wir hier haben, und über einen Punkt, über den wir jetzt bisher noch nicht gesprochen haben, und zwar über die Ausweitung der Videoüberwachung. Und zwar hier gibt es schon verschiedene Möglichkeiten, die Videoüberwachung im Saarland einzusetzen. Wir werden definitiv im weiteren Verfahren dort analog zu Bayern Einsatz automatisierter Systeme, die Muster von Gegenständen erkennen und auswerten. Das ist derzeit in Bayern erlaubt, genauso wie in Hessen, dort Nachverfolgung bestimmter Personen bis hin unter deutlich engeren Voraussetzungen zu biometrischen Echtzeitfernidentifizierung, sprich der Gesichtserkennung, oder derzeit auch, wie es in der Bundesebene ist, dort die Modernisierung des Bundespolizeirechts. Für diese Änderungen hinsichtlich der Videoüberwachung werden wir uns im weiteren parlamentarischen Verfahren dort stark machen, möchten das auch schon mal ankündigen, weil es ist nicht nur die Frage, wo wir videografieren dürfen, sondern auch, was wir mit diesen Daten machen. Und hier sehen wir großen Handlungsbedarf im Saarland. Vielen Dank für die Aufmerksamkeit.
0: Vielen Dank, Herr Kollege. Weitere Wortmeldungen sind nicht eingegangen. Ich schließe die Aussprache. Wir kommen zur Abstimmung über den Gesetzentwurf. Liebe Kolleginnen und Kollegen, ich bitte um Ruhe, damit wir die Abstimmung jetzt entsprechend hier im Plenarsaal umsetzen können. Herr Kollege Ahrweiler, ich habe um Ruhe gebeten, ja? Entschuldigen Sie bitte, dass ich den Namen verwechselt habe. Das kann schon mal vorkommen. Wir kommen zur Abstimmung über den Gesetzentwurf, Drucksache 17-2388. Wiederhole ich mich. Wer für die Annahme des Gesetzentwurfs, Drucksache 17-2388, in erster Lesung unter gleichzeitiger Überweisung an den Ausschuss für Inneres, Bauen und Sport ist, den bitte ich, eine Hand zu erheben. Wer ist dagegen? Wer enthält sich? Vielen Dank. Ich stelle fest, dass der Gesetzentwurf Drucksache 17-2388 in erster Lesung einstimmig angenommen und zur weiteren Beratung an den Ausschuss für Inneres, Bauen und Sport überwiesen ist. Zugestimmt hat die SPD-Landtagsfraktion. Enthalten haben sich CDU und AfD-Landtagsfraktion. Wir kommen zu Punkt 6 der Tagesordnung. Erste Lesung des von der Regierung eingebrachten Gesetzes zur Modernisierung der saarländischen Landesverwaltung. Drucksache 17-2378. Zur Begründung erteile ich Herrn Minister Reinhold Joost das Wort.
4: Frau Präsidentin, liebe Kolleginnen und Kollegen, das umfassende Effizienzpaket, das wir heute in diesen Landtag einbringen, ist der sichtbare Beleg einer konsequenten Modernisierung von Staat und Verwaltung, und das Schritt für Schritt. Es trägt die gemeinsame, entschlossene Handschrift dieser Landesregierung. Für uns ist klar, ein handlungsfähiger Staat definiert sich nicht über die schiere Masse seiner Regelungen, er definiert sich über deren Qualität, deren Notwendigkeit und deren Praxistauglichkeit. Bürokratie, sie belastet Bürgerinnen und Bürger, Unternehmen und nicht zuletzt auch unsere Verwaltung selbst. Deshalb wollen wir Verfahren vereinfachen, unnötige bürokratischen Hürden abbauen und unsere Beschäftigten von vermeidbarem Aufwand entlasten. Unser Grundsatz lautet dabei: mehr Vertrauen, weniger Bürokratie. Gleichzeitig muss der Staat mit der Lebenswirklichkeit Schritt halten. Bürgerinnen, Bürger und Unternehmen organisieren ihren Alltag längst digital. Verwaltung muss diesem Anspruch gerecht werden. Mehr Vertrauen, weniger Bürokratie. Mit dem vorliegenden Paket schaffen wir deshalb konkrete Erleichterungen. Ein Gesetz für unsere Kommunen und eine Effizienzgesetzgebung für die saarländische Wirtschaft. Gerade bei den Unternehmen gehen wir einen wichtigen Schritt, an den sich viele bisher nicht herangetraut haben. Wir reduzieren die eigenständigen landesrechtlichen Berichtspflichtigen für Unternehmen erheblich. Das Effizienzgesetz für die saarländische Wirtschaft ist kein abstraktes Paragraphenwerk. Es ist ein klares, ein handfestes Signal an alle diejenigen, die unser Land tagtäglich am Laufen halten, an unsere Unternehmerinnen und Unternehmer, an das Handwerk, den Mittelstand und an die vielen engagierten Beschäftigten. Gerade im wirtschaftlichen und industriellen Wandel brauchen unsere Unternehmen gute Rahmenbedingungen, damit sie investieren, Arbeitsplätze schaffen, aber vor allen Dingen Wertschöpfung im Saarland auch sichern können. Krisenfeste, traditionsreiche Mittelständler entscheiden sich für das Saarland. Unternehmen wie Vetter aus der Pharmabranche, die Fricke-Gruppe oder Wieger errichten hier neue Produktions- und Logistikstandorte. Das Unternehmen KNDS investiert knapp 100 Millionen Euro in Freisen. Das alles bedeutet Hunderte neue, qualifizierte Arbeitsplätze für unsere Region. Das ist aktive Strukturpolitik im engen Schulterschluss mit der Praxis. Diese Betriebe, liebe Kolleginnen und Kollegen, kommen zu uns, um zu produzieren, um zu forschen, um Werte zu schaffen. Sie kommen nicht, um Aktenordner oder Landesbehörden mit Blick auf deren Dokumentationspflichten vollzuschreiben. Für rein landesrechtliche Berichtspflichten gilt aber ab dem 1. Januar 2027 ein neuer Grundsatz. Wer eine Berichtspflicht für die Wirtschaft erhalten oder neu schaffen will, muss ihre zwingende Notwendigkeit begründen. Damit kehren wir die bisherige Perspektive um und schaffen einen echten Anreiz für dauerhaften Bürokratieabbau. Selbstverständlich bleiben zwingende Vorgaben aus EU- und Bundesrecht sowie notwendige Nachweise im Zuwendungsrecht der Landeshaushaltsordnung bestehen. Dennoch bedeutet das weniger Zettelwirtschaft, mehr Vertrauen und mehr Zeit für das, worauf es ankommt: Investitionen, gute Arbeitsplätze und Wertschöpfung in unserem Land. Natürlich lösen wir mit einem Landesgesetz weder die gesamtwirtschaftliche Lage noch den Fachkräftemangel. Aber dort, wo wir selbst handeln können, handeln wir auch. Dass wir heute hier stehen und diesen klaren Schritt machen können, verdanken wir nicht zuletzt der Entschlossenheit von Ministerpräsidentin Rehlinger, verkrustete Strukturen aufzubrechen und Verantwortung vor Ort zu stärken. Liebe Kolleginnen und Kollegen, lähmende Bürokratie ist kein neues Problem. Unternehmen, Kommunen, Verbände sowie Bürgerinnen und Bürger beklagen seit Jahren zu Recht unnötige Verfahren und überholte Strukturen. Zu Beginn dieser Legislaturperiode wurde mir das auch innerhalb der Landesverwaltung sehr deutlich vor Augen geführt. Auf die Frage von Ministerpräsidentin Rehlinger, wie viele Gebäude denn das Land besitze und in welchem Zustand sie sind, gab es einfach keine verlässliche Antwort. Warum? Es fehlte schlicht an einem modernen Liegenschaftsmanagement. Diesen Zustand haben wir beendet. Wir haben das zentrale Liegenschaftsmanagement eingeführt, sind dabei, es jetzt auszurollen. Das hört sich erstmal nicht sexy an und das taugt auch nicht für Hochglanzbroschüren, aber es ist das Fundament, es ist die solide Grundlage für ein handlungsfähiges Regierungshandeln. Und genau das Gleiche gilt für die Modernisierung unserer Verwaltung insgesamt. Seit 2023 haben wir zahlreiche Maßnahmen auf den Weg gebracht, denn Verwaltungsmodernisierung gelingt nicht alleine mit einem großen Wurf, sondern durch viele konkrete Verbesserungen. Ich komme später noch einmal darauf zurück. Als am 4. Dezember 2025 die Regierungschefinnen und Chefs der Länder gemeinsam mit dem Bundeskanzler die föderale Modernisierungsagenda beschlossen haben, mussten wir im Saarland das Laufen nicht erst lernen. Wir alle wissen, Verwaltungsmodernisierung, das ist kein 100-Meter-Sprint, es ist ein Marathonlauf, der Ausdauer und vor allen Dingen langen Atem verlangt. Liebe Kolleginnen und Kollegen, wir zeigen dabei nicht erst zuerst nach Berlin oder Brüssel. Wir nutzen die Spielräume, die wir selbst haben. Unser Ziel sind Erleichterungen, schnellere Verfahren und klare Prozesse für Bürgerinnen und Bürger, für Kommunen und Unternehmen, aber auch für die Verwaltung selbst. Und wenn wir über die Zukunftsfähigkeit unseres Landes reden, liebe Kolleginnen und Kollegen, dann müssen wir über unsere Städte und Gemeinden reden. Die Kommunen sind für viele Menschen der unmittelbarste Kontakt zum Staat. Deshalb wollen wir ihnen auch mehr Spielraum geben, um sie von unnötiger Bürokratie zu entlasten. Mit der kommunalen Experimentierklausel schaffen wir daher auch ein dauerhaftes Instrument. Städte und Gemeinden und kommunale Gemeindeverbände und Spitzenverbände können neue unbürokratische Verfahren erproben, was sich in der Praxis bewährt, kann dann anschließend zum Maßstab für das ganze Land werden. Das Verfahren halten wir dabei ganz bewusst schlank. Die Anträge gehen zentral an die Staatskanzlei und wir schaffen mit einer dreimonatigen Genehmigungsfiktion klare Fristen und Verlässlichkeit. Erfolgt innerhalb dieser Frist keine ablehnende Entscheidung, gilt das Vorhaben als genehmigt. Liebe Kolleginnen und Kollegen, kommunale Handlungsfähigkeit braucht aber nicht nur weniger Bürokratie, sondern auch finanzielle Spielräume. Und es ist der entschlossenen Initiative der Ministerpräsidentin Anke Rehlinger und des Finanzministers Jakob von Weizsäcker zu verdanken, dass wir das Bundessondervermögen Infrastruktur und damit das historische Programm Aufbruch Saarland an den Start bringen konnten. 1,2 Milliarden frische Euro fließen in unser Land. Im engen Schulterschluss mit der kommunalen Familie sorgen wir dafür, dass über 65% dieser Mittel direkt den Kommunen zugutekommen. 624 Millionen Euro gehen nach Einwohnerzahl unmittelbar an die kommunale Seite. Zum ersten Mal seit Jahrzehnten stehen die Verantwortlichen vor Ort nicht mehr vor der Frage, wo sie den Rotstift ansetzen müssen, sondern wo sie anpacken und gestalten können, zumindest mit Blick auf Investitionen in diesem Land. Ob mit dem über 113 Millionen Euro für unser Schwimmbadprogramm, damit unsere Kinder wieder verlässlich schwimmen lernen können, oder den 44 Millionen Euro für die Städtebauförderung, wir bringen das Geld dorthin, wo das Leben spielt, nämlich auf die kommunale Ebene. meine sehr geehrten Damen und Herren. Wir stärken das Lebensgefühl auf kommunaler Ebene und zeigen damit, dieser Staat, er ist handlungsfähig im Sinne der Bürgerinnen und Bürger und er funktioniert. Liebe Kolleginnen und Kollegen, liebe Frau Präsidentin, Bürokratieabbau funktioniert nur mit einer Verwaltung, die digitaler, moderner und beweglicher wird. Deshalb treiben wir die Modernisierung unserer Landesverwaltung auch konsequent voran. Mit digitalisierenden Verfahren, einfacheren Zuwendungsregeln, einem modernen Vergaberecht und einer praxistauglichen Landesbauordnung. Wir haben dabei in den vergangenen Jahren spürbare Fortschritte gemacht. Entscheidend ist aber nicht der Blick zurück, sondern der Blick auf die nächsten Schritte. Und genau dafür stellen wir die richtigen Weichen. Mit einer entsprechenden Modernisierung des Vergaberechts für Land und Kommunen, mit digitalisierten Bewilligungsverfahren, vereinfachten Zuwendungsregelungen und einer praxistauglichen Landesbauordnung. Erinnern wir uns doch ehrlich mal daran, wo wir gestartet sind. Zu Beginn dieser Legislaturperiode war das Saarland beim amtlichen Online-Zugangsgesetz das bundesweite Schlusslicht im Bundesvergleich. Wir haben diesen Rückstand nicht schön geredet, sondern die Ärmel hochgekrempelt. Beim aktuellen Bitkom-Länderindex haben wir uns kontinuierlich nach vorne gearbeitet, vorbei an Bundesländern wie Hessen, Baden-Württemberg oder Rheinland-Pfalz. Das ist das Ergebnis harter, konzentrierter Arbeit unserer Beschäftigten in den Behörden. Und ich möchte an der Stelle ganz herzlich Jürgen Warke dir und deinen Kolleginnen und Kollegen im Ministerium dafür herzlich Danke sagen. Schauen wir uns an, was bereits Realität ist und was dieses Gesetz nun erweitert und wir seit 2023 unter anderem auf den Weg und in die Umsetzung gebracht haben. Die zentrale Ausländerbehörde, sie arbeitet inzwischen digital. Derzeit werden die Bestandsakten überführt. Das zentrale Förderportal der Landesregierung wächst kontinuierlich um volldigitale Verfahren. Wir haben ein zentrales Liegenschaftsmanagement etabliert und die Wertgrenzen im Vergaberecht spürbar angehoben, damit Beschaffungen schneller über die Bühne gehen. Und wir haben die Landesbauordnung novelliert, um Bauprozesse zu erleichtern. Insbesondere auch mit Blick auf das Thema digitaler Bauantrag kommen wir dort wirklich gut voran. Mit dem vorliegenden Artikelgesetz gehen wir den nächsten logischen Schritt direkt in den Alltag hinein. Wir ersetzen starre Genehmigungsverfahren, wo immer möglich durch schlanke Anzeigen. Wir reduzieren Vorlagepflichten für die Bürgerinnen und Bürger, etwa bei Zeugnissen oder Beglaubigungen. Aber was bedeutet das alles ganz konkret und beispielhaft in der Praxis? In unseren Schulen, wenn beispielsweise eine Grundschule Französisch in den ersten beiden Klassen einführen will, braucht sie zukünftig keine zeitraubenden Behördengenehmigungen mehr. Eine einfache Anzeige an das Ministerium genügt. Beim Denkmalschutz schaffen wir klare Leitlinien für Ermessensentscheidungen, damit Eigentümer historischer Gebäude endlich Verlässlichkeit und planbare Fristen haben. Bei Planungsverfahren wollen wir die bisher zeitaufwendigen Erörterungstermine bei vielen Vorhaben, die gesetzlich vorgeschrieben waren, letztendlich dann noch mal aufheben, insbesondere wenn es überhaupt keine Einwände gab. Künftig stellen wir das auf Freiwilligkeit um. Das spart Wochen an Zehen, an entsprechenden dauerhaft auch die zeitaufbrauchende Warteschleifen. Bei der Energiewende und Energieanlagen behandeln wir künftig sachgerecht als Sonderbauten und nicht mehr krampfhaft wie herkömmliche Gebäude. Das ist eine echte Erleichterung für den Ausbau der Windenergie, denn die rechtlichen Anforderungen, die die Landesbauordnung an Gebäude stellt, sind so nicht mehr zu beachten. Bei der Infrastruktur, beispielsweise für die Sondernutzung von Straßen, etwa beim zügigen Glasfaserausbau, greifen klare Genehmigungs- und Vollständigkeitsfiktionen. Und wir kehren ganz bewusst auch vor der eigenen Haustür. Wir verzichten auf Berichte, die Unmengen an Arbeitszeit binden, aber am Ende nur in Aktenschränken verstauben. Liebe Kolleginnen und Kollegen, dieses Paket, es löst ein zentrales Versprechen ein. Es erleichtert den Alltag der Menschen, stärkt die Handlungsfähigkeit unserer Kommunen und macht die Verwaltung im Saarland Schritt für Schritt moderner. Für das abstrakte Ziel, wir bauen Bürokratie ab, bekommt man sonntags schnell breiten Beifall. Sobald es aber montags konkret wird und bestehende Gewohnheiten auf den Prüfstand kommen, verlangen einfache und zügige Verfahren auch Mut zum Loslassen. Wir als Landesregierung haben diesen Mut als verlässlicher Partner der Bürgerinnen und Bürger, der Kommunen, aber vor allen Dingen auch der Betriebe im Land. Ich lade den Landtag ausdrücklich dazu ein, dieses Artikelgesetz in den kommenden Beratungen konstruktiv und sachorientiert zu begleiten und bringe das ausdrücklich auch noch in Verbindung zu bereits vorliegenden Gesetzentwürfen. Die saarländische Landesregierung will das saarländische Lebensgefühl nachzeichnen, indem wir nicht lange lamentieren, sondern die Dinge anpacken. Dass wir nicht spaltend schwarz malen, sondern zusammen schaffen. Lassen Sie uns das genau tun von

Sehr geehrte Frau Präsidentin, liebe Kolleginnen und Kollegen, meine sehr geehrten Damen und Herren. Herr Minister Jost, ich glaube, Sie haben das eben in manchen Punkten richtig auf den Punkt gebracht. Wir haben überall Politikverdrossenheit. Und ich glaube, was dazu führt, ist nicht das Thema Bürokratie, sondern wie über Bürokratie manchmal gesprochen wird. Viel zu oft wurde zu viel versprochen, viel zu viel ist nicht passiert. Und ich glaube, mittlerweile gibt es hier in Deutschland übergreifend die richtigen Ansätze, die Themen anzugehen. Ich glaube, was diesmal passiert, ist wirklich etwas, was Sachen verändert. Und ich möchte auch hier insbesondere auf die Modernisierungsagenda von 2025 eingehen. Die sollten wir alle unterstützen. Die sollten wir Hand in Hand arbeiten, damit Deutschland wieder nach vorne kommt. Unser Land braucht diese Unterstützung. Und da ist kleinteiliges Gezänk falsch an der Stelle. Und es gibt da mehrere Wege, sich dem Problem zu nähern. Ich möchte das direkt sagen, beide sind aus meiner Sicht richtig. Das eine ist ein Bottom-up-Ansatz, das heißt, man fängt von unten an, man schaut sich Dinge im Detail an. Das ist das, was Sie hier mit dem Gesetz vorlegen. Und es gibt den Top-down-Ansatz, dass man strategische Leitlinien entwickelt, dass man Grundsätze festlegt. Das ist eigentlich das, was wir eingebracht haben im letzten Monat, als wir das Gesetz eingebracht haben, was hier die Verwaltung auch modernisieren soll. Und so habe ich es verstanden, das haben Sie auch angesprochen. Ähnliches haben wir auch schon vor den Ferien gemacht für die kommunale Ebene. Deswegen wird auch Kollege Schor später noch ein paar Sachen dazu sagen in Verbindung mit Ihrem Gesetz hier. Wie gesagt, beide Ansätze sind richtig. Beide haben ihre Vor- und Nachteile, top-down, bottom-up, und wir sollten beides weiter verfolgen. Der Ansatz, der hier gewählt worden ist, von unten heraus Sachen zu begleiten, das ist ein Ansatz, wo die Verwaltung großflächig arbeiten muss. Das haben die Mitarbeiter gemacht. Man hat hier vieles zusammengetragen. Das ist sehr lobenswert. Das kann jetzt nicht der Ansatz einer Opposition sein. Wir haben dazu nicht die Mittel, das zu machen. Deswegen haben wir einen anderen Ansatz verfolgt. Und ich würde Sie auch hier bitten, den genauso weiter zu verfolgen, weil ich denke, er ist richtig und wichtig. Und es zeigen auch andere Bundesländer, dass man mit dieser Vorgehensweise auch großen Erfolg haben kann. Das sollte man daher nicht vernachlässigen. Aber gestatten Sie mir an ein paar Punkten auch Kritik. Die sollen nicht kleinig sein, sondern einfach auf ein paar Sachen hinweisen. Und zum Ersten möchte ich auf ein Herzstück, wie Sie es selber nennen, zu sprechen kommen, Ihres Gesetzes. Und das sind die Aufhebung von Berichts- und Dokumentationspflichten, die schon im Artikel 1 genannt sind. Was hier ausdrücklich nicht zu tragen kommt, sind die Aufbewahrungspflichten. Ich glaube, die sind auch extrem wichtig. Das ist was wir in unserem Thema, in unserem Gesetzentwurf schon betrachtet haben. Und da, glaube ich, könnte man nochmal nachschärfen. Das müssen wir im weiteren Prozess sehen. Aber das ist ein wichtiger Punkt, dass auch hier keine Archive gefüllt werden, sondern dass man hier effizient arbeitet. Und da müssen wir nochmal uns das Ganze anschauen. Da sollten wir keine Rücksicht drauf nehmen, was gegebenenfalls auch althergebracht ist. Und das muss sich auch genauso auf die Selbstverwaltungskörperschaften und auf die Unternehmen beziehen. Da müssen wir nochmal anpacken. Das ist unsere Sicht der Sache. Das so zum Thema, was wird gemacht. Zum Thema, wie geht man vor? Uns liegt hier ein Artikelgesetz vor, das sehr umfangreich ist. Da hat man viel Arbeit reingesteckt, das wissen wir zu schätzen. Aber wir müssen jetzt hier in einem Gesetzentwurf abstimmen über Sachen, die so vielfältig sind, dass es die gesamte Breite der Politik betrifft. Es geht über die Beamtenausbildung, die Bestattungsverordnung, das Wassergesetz, die Landesbauordnung, Naturschutzgesetz etc. etc. etc. Und bitte haben Sie da Verständnis, dass man es als Opposition nicht in wenigen Tagen durcharbeiten und dann allem zustimmen kann. Das werden wir jetzt nochmal insbesondere prüfen, die einzelnen Zusammenhänge. Aber deswegen werden wir uns hier in der ersten Lesung enthalten, auch wenn wir den generellen Ansatz hier befürworten. Und drittens ist das Thema wann. Da muss ich ein bisschen Kritik äußern. Andere Bundesländer waren einfach ein wenig schneller gewesen. Hessen hat schon Einzelmaßnahmen direkt am Beginn des Jahres auf den Weg gebracht. Nordrhein-Westfalen im Juli ein eigenes Bürokratiegesetz. Baden-Württemberg geht nochmal einen weiteren Ansatz, der ähnlich dem entspricht, was wir hier auch vorgelegt haben. Direkt nach der Wahl eigentlich schon vor den Sommerferien auch. Ich glaube, das sind auch Themen, die man ansprechen muss. Das Saarland liegt nicht an letzter Stelle. Wir liegen hier im Mittelfeld. Das ist gut. Aber wenn man sich das Land der schnellen Wege nennt und wenn man hier Vorteile generieren will, die man finanzieller Art nicht hat, dann hätte man auch können hier ein Zeichen früher setzen. Das ist eine Kritik, die der Opposition hier zustehen muss. Und eine grundlegende Aufgabenkritik, die muss einem auch erfolgen. Man muss noch mal schauen, wie laufen Prozesse end-to-end? Wie kann man sie beschleunigen? Wie kann man Medienbrüche entfernen? Alles das ist noch nicht hier angedacht. Da müssen wir aber hin. Stringente Prozesse für eine effiziente Verwaltung, meine sehr geehrten Damen, das muss der Ansatz sein, generell. Ja, abschließend

0: Bürokratieabbau, das ist eine Herkulesaufgabe. Und wenn ich mir die 12 Arbeiten des Herkules anschaue und gucke, welche hier am ehesten dem Bürokratieabbau entspricht, dann muss ich doch an die Augias-Stelle denken. Mist von 30 Jahren hatte sich da angesammelt, wenn man ein bisschen sich in der Sagenwelt auskennt. Vielleicht ist hier sogar mehr Jahre als 30, wo sich alles angesammelt hat. Und es ist ehrenwert, es ist wirklich ehrenwert, dass die Mitarbeiterinnen und Mitarbeiter der Landesverwaltung hier den Mist in Eimern wegtragen, wie es Herkules auch machen sollte. Er hat dann einen anderen Ansatz gewählt, er hat den Fluss durch die Stelle gekämmt. Das ist das, was wir angemacht haben. Vielleicht wäre das manchmal auch der bessere Ansatz für Sie als Landesregierung. So viel als Anregung. Lasst uns diesen Weg gemeinsam gehen, Bürokratieabbau. Ich freue mich auf die Anhörung in den Ausschüssen. Vielen Dank.
1: Vielen Dank, Herr Abgeordneter. Wir fahren fort in den Wortmeldungen. Ich erteile für die SPD-Landtagsfraktion Herrn Abgeordneten Maximilian Raber das Wort.
2: Sehr geehrte Frau Präsidentin, werte Kolleginnen und Kollegen, meine Damen und Herren. Die Bürokratie in Deutschland stellt für viele eine Belastung dar. 4 von 5 Unternehmen beklagen sich über die zunehmend bürokratischen Herausforderungen. Bei Privatpersonen verhält es sich auch nicht anders. Wie ein moderner Staat funktionieren muss, darüber haben wir im Juni bereits ausführlich debattiert und wir waren uns weitgehend einig. Eine moderne Verwaltung ist die Voraussetzung für einen handlungsfähigen Staat. Den Bürger interessiert letztlich eben nicht, welches Referat für etwas zuständig ist. Unternehmen interessiert es nicht, durch welche Genehmigungsinstanzen der Antrag laufen muss. Unsere Kommunen haben nichts davon, wenn sie ohnehin knappes personelle Ressourcen damit beschäftigen, langwierige Verwaltungsprozesse zu dokumentieren, die sie am Ende doch nicht brauchen. Die Erwartungshaltung ist eine andere und eigentlich ziemlich einfach. Wenn ich als Bürger etwas von einer Behörde brauche, soll es verständlich, schnell und unkompliziert sein. Genau dort setzen wir an, damit die kurzen Wege des Saarlandes sich auch in der Landesverwaltung wiederfinden. Der vorliegende Gesetzentwurf stellt den Zusammenhang zwischen Modernisierung und effizientem Ressourceneinsatz ins Zentrum. Denn gerade wenn Personal und finanzielle Ressourcen Mangelware sind, können wir uns unnötige Verfahren, doppelte Nachweise und vermeidbare Bürokratie eben nicht mehr leisten, liebe Kolleginnen und Kollegen. Und dabei beginnen wir nicht bei Null. Im Juni bin ich bereits darauf eingegangen, der Modernisierungsprozess in der Landesverwaltung läuft bereits. Unsere Ministerpräsidentin Anke Rehlinger hat bereits vor 3 Jahren mit der Initiative Einfacher machen einen umfassenden Modernisierungsprozess angestoßen und seitdem wurde vieles auf den Weg gebracht. Digitalisierung von Verwaltungsdienstleistungen, Vereinfachung von Verfahren, Verschlankung von Abläufen und Neuorganisation von Zuständigkeiten. Gelungene Beispiele dafür sind der digitale Bauantrag oder das digitale Serviceportal. Bei digitalen Verwaltungsleistungen hat sich das Saarland nach vorne gearbeitet. Wichtig zu betonen ist aber, einfacher machen ist keine einmalige Aktion. Es ist ein fortlaufender Modernisierungsprozess. Dabei werden nicht nur einmalige Strukturen hinterfragt, x Vorschriften gestrichen und das Thema dann als erledigt erklärt. Es ist ein fortlaufender Prozess, in dem dauerhaft gefragt wird, braucht es diese Vorschrift noch? Braucht es dieses Formular noch? Braucht es wirklich die Unterschrift des Antragstellers? Muss etwas genehmigt werden oder genügt eine Anzeige? Und letztlich muss der Vorgang wirklich in x-facher Ausführung ausgedruckt werden. Liebe Kolleginnen und Kollegen, das ist der Kulturwandel, von dem ich im Juni bereits gesprochen habe. Wir sorgen für eine bessere, funktionierendere Verwaltung, mehr Vertrauen in die Institutionen und bauen überflüssige Regeln konsequent ab. Ich finde, die heutige Debatte ist auch eine schöne Fortsetzung der Debatte, die wir hier im Juni und zuletzt im August geführt haben. Im Juni ging es um das kommunale Regelungsbefreiungsgesetz der CDU-Fraktion. Diesem Gesetzentwurf haben wir zugestimmt. Nicht, weil wir plötzlich feststellen mussten, dass wir auch mal auf die Idee hätten kommen können, sondern weil wir gesagt haben, das Ziel des Gesetzes, das ist das Richtige. Kommunen brauchen ihre Freiräume zur Gestaltung. Gleichzeitig haben wir damals schon deutlich gemacht, dass wir noch einen ordentlichen Schritt weitergehen wollen. Im August folgt dann Ihr Effizienzgesetz. Auch dort war die Grundidee nicht falsch. Unnötige Berichts-, Dokumentations- und Aufbewahrungspflichten gehören auf den Prüfstand. Das haben wir damals in der Debatte auch ausdrücklich so anerkannt. Beim Weg dorthin waren wir allerdings unterschiedlicher Auffassung. Ihr Ansatz war, erst einmal pauschal aufheben und anschließend feststellen, welche Berichtspflichten doch erhalten bleiben müssen. Wir haben gesagt, wir wollen zuerst sorgfältig prüfen und anschließend gezielt das abschaffen, was tatsächlich überflüssig ist. Deshalb haben wir im Gesetzentwurf im August auch nicht zugestimmt, sondern uns enthalten, nicht weil wir das Ziel ablehnen, sondern weil wir einen rechtssicheren, gezielten und effizienten Weg für sinnvoll halten. Kollege Thiel ist ja bereits auch darauf eingegangen. Und genau diesen Weg sehen wir heute im vorliegenden Gesetzentwurf der Landesregierung. Die Modernisierungsagenda war nämlich keine spontane Reaktion auf Ihre Initiative. Sie war bereits auf dem Weg, aber eben noch nicht im parlamentarischen Verfahren. Was auf den Fluren der Ministerien bereits diskutiert wurde, hat sich offenbar auch bis zu Ihnen rumgesprochen und Sie wollten etwas schneller sein als die Landesregierung. Diesen Move gönne ich Ihnen gerne. Wir haben im Juni auch angekündigt, dass nach der Sommerpause ein umfassendes Artikelgesetz vorliegend wird. Darüber beraten wir ja heute. Möglicherweise ist das auch der beste Beleg dafür, dass die Modernisierungsagenda da schon im vollen Gange war und nicht irgendwo auf einem Schreibtisch schlummerte. Ihr Antrag im Juni hat genau die Schritte bereits beschrieben. Berichtspflichten reduzieren, Verfahren vereinfachen, Genehmigungsprozesse beschleunigen und Bürgerinnen und Bürger, Kommunen und Unternehmen entlasten. Ich möchte uns die grundsätzliche Debatte darüber, wer wann welchen Gedanken zuerst hatte, an dieser Stelle gerne ersparen. Entscheidend ist doch etwas anderes. Sie haben im Juni einen Baustein vorgelegt, im August kam mit Ihrem Effizienzgesetz ein weiterer hinzu. Beim ersten haben wir zugestimmt, weil die Zielrichtung richtig war. Beim zweiten haben wir uns enthalten, weil wir das Ziel zwar teilen, aber nicht den von Ihnen gewählten Weg. Heute legt die Landesregierung das Gesamtpaket vor. Vielleicht können wir uns darauf einigen, wenn am Ende Bürokratie abgebaut wird und unser Staat besser funktioniert, war die Debatte wenigstens für eine Sache gut, liebe Kolleginnen und Kollegen. Die entscheidende Frage ist, was unterscheidet den heute vorliegenden Gesetzentwurf von den beiden Anträgen, die Sie im Juni und im August vorgelegt haben? Das Wichtige ist, hier wird Modernisierung nicht als Einzelmaßnahme gedacht. Es werden nicht nur Kommunen entlastet, nicht nur die Wirtschaft, nicht nur Verfahren für Bürgerinnen und Bürger vereinfacht und nicht nur interne Abläufe modernisiert. All diese Bereiche werden gleichzeitig in den Blick genommen. Das ist der Unterschied zwischen einzelnen Deregulierungsmaßnahmen und einem echten Modernisierungsprozess. Einfacher gesagt, wir wollen nicht an der einen Stelle Bürokratie abbauen und sie zwei Türen weiter wieder einführen. Wir schauen uns das Gesamtsystem an. Der Gesetzentwurf formuliert genau diesen Anspruch. Die Änderungen sollen die Landesverwaltung sowohl intern als auch im Außenverhältnis modernisieren. Einzelne Ansätze können dabei durchaus in die richtige Richtung weisen. Der große Wurf entsteht aber erst, wenn wir diesen in unterschiedlichen Bereichen zusammendenken. Ein besonders wichtiger Punkt im Entwurf sind die Berichts- und Dokumentationspflichten. Und auch darüber haben wir im August bereits ausführlich gesprochen. Und ich nehme Ihre Anregung, Herr Thiel, auch gerne noch mal mit auf und in die Diskussion. In einem Punkt waren wir uns damals und heute einig. Staatliche Prüfungen dürfen nicht alleine deshalb fortbestehen, weil sie irgendwann einmal eingeführt wurden. Sie müssen einen nachvollziehbaren Zweck erfüllen. Der Unterschied lag im Verfahren. Die CDU wollte die erfassten Berichtsdokumentation und Aufbewahrungspflichten pauschal zu einem bestimmten Stichtag aufheben und anschließend über eine Rechtsverordnung festlegen, was doch erhalten bleiben muss. Uns war dieser Weg zu pauschal. Denn bevor wir eine Pflicht abschaffen, müssen wir wissen, welche Funktion sie erfüllt, ob höherrangiges Recht betroffen ist und ob wichtige öffentliche Belange ihren Fortbestand erfordern. Unser Weg lautet deshalb prüfen, bewerten und dann konsequent abschaffen, was nicht mehr notwendig ist. Und trotzdem vollziehen wir einen Perspektivwechsel. Künftig lautet die Frage nicht, warum können wir diese Berichtspflicht abschaffen, sondern warum brauchen wir sie überhaupt? Wir heben die landesrechtlichen Berichts- und Dokumentationspflichten zulasten der Wirtschaft grundsätzlich auf. Fortbestehen sollen nur die, die nach Prüfung weiterhin notwendig sind und entsprechend in einer Verordnung aufgeführt werden. Ja, das klingt erstmal technisch, aber dahinter steckt ein grundlegender Gedanke, nämlich staatliche Pflichten brauchen einen Zweck. Und wenn der Zweck nicht mehr besteht, darf die Pflicht nicht aus Gewohnheit weiter existieren. Denn klar ist auch, jeder Bericht muss erstellt werden. Jede Dokumentation bindet Arbeitskraft. Jede Meldung muss geprüft, vorbereitet und übermittelt werden. Bei einem einzelnen Vorgang mag das überschaubar sein. Aber in der Gesamtsumme entstehen daraus genau die Belastungen, über die sich Mittelstand, das Handwerk und die Industrie seit Jahren zu Recht beschweren. Deshalb werden Pflichten künftig auf ein absolut erforderliches Mindestmaß beschränkt. Das ist nicht weniger als Bürokratieabbau mit System und das ist schlicht und ergreifend wichtig für die Unternehmen in unserem Land. Ein zweiter Punkt des Entwurfs ist fast schon banal und ein gutes Beispiel, über was wir eigentlich reden. Das Schriftformerfordernis. Im Jahr 2026 erledigen Menschen ihre Bankgeschäfte auf dem Smartphone, schließen Verträge online ab und kommunizieren beruflich hauptsächlich per Mail. Die Verwaltung fordert hingegen noch eine gedruckte Version, händisch unterschrieben und per Post zugestellt. Das passt doch mit der heutigen Lebensrealität der Menschen in diesem Land nicht mehr zusammen. Darum ersetzen wir die Schriftform durch eine Textform. Das bedeutet praktisch, statt dem Brief in Papierform genügt künftig eine einfache E-Mail. Niemanden wird verboten, weiterhin Briefe zu schicken. Verpflichtet wird aber auch keiner mehr dazu, wenn es keinen sachlichen Grund dafür gibt. Der Gesetzentwurf beschreibt genau das als Anpassung an einen Standard, der Bürgerinnen und Bürger sowie Unternehmen aus dem Alltag längst kennen. Das ist vielleicht keine Reform, die für großes Aufsehen sorgt, aber ein Beleg dafür, dass Verwaltung endlich mit der Zeit geht und funktionsfähig wird.
1: Sehr geehrter Herr Kollege Abgeordnete Raber, der Kollege Dr. Salm zeigt an, dass er eine Zwischenfrage hätte. Lassen Sie diese zu.
2: Ich mache erst mal fertig und dann kann er sich ja gerne zu Wort melden.
1: Vielen Dank.
2: Ein weiterer Punkt ist der Wechsel von der Genehmigungs- zur Anzeigepflicht. Wenn eine Anzeige ausreicht, kann auf eine Genehmigung verzichtet werden. Und das hat entschiedene Vorteile. Der Vorgang wird schneller umgesetzt und gleichzeitig verlieren Verwaltungen nicht die Kontrolle. Wir schaffen damit die Kontrolle nicht ab. Wir organisieren sie intelligent dort, wo vorher Genehmigungen keinen zusätzlichen Nutzen gebracht haben. Eines der Hauptaugenmerke unserer Debatte im Juni waren die Kommunen. Und hier bestand auch die größte Übereinstimmung mit dem damaligen Gesetzentwurf der CDU. Eines ist völlig klar, diejenigen, die Gesetze und Verordnungen täglich praktisch einsetzen, wissen oft besser, wo es hakt. Die Mitarbeitenden in den Kreisen und Kommunen arbeiten jeden Tag mit Landesvorgaben. Natürlich haben sie Expertise auf dem Gebiet. Und darum schaffen wir mit dem kommunalen Flexibilisierungsgesetz Möglichkeiten und Reallabore. Damit können Kommunen zeitlich befristet von landesrechtlichen Regelungen abweichen und ausprobieren, ob Aufgaben einfacher, schneller oder kostengünstiger erledigt werden können. zeitlich befristet darum, um nach einer Spanne den Prozess zu evaluieren. Der Entwurf sieht ausdrücklich vor, im Anschluss die Übertragbarkeit eines erfolgreichen Modellversuchs auf andere Kommunen zu prüfen. Es ist eben kein Selbstzweck. Wenn etwas in St. Ingbert oder Saarlouis gut funktioniert, warum machen wir das dann nicht eben überall? Dadurch wird aus einer kommunalen Erfahrung unter Umständen Landesgesetz, von dem alle profitieren können. Bei allen Diskussionen um Bürokratie darf aber ein Aspekt nicht zu kurz kommen. Und gerade die Diskussion um das Effizienzgesetz im August zeigt, warum diese Unterscheidung so wichtig ist. Wenn wir über Bürokratieabbau sprechen, ist entscheidend, was wir darunter verstehen. Das Ziel ist nicht, die Kettensäge auszupacken oder ein möglichst weiter Rückzug des Staates. Ganz sicher ist das nicht das Ziel. Das Ziel muss ein besser funktionierender Staat für alle sein, nicht mehr und nicht weniger. Deshalb gilt für uns weiterhin: Nicht jede Regelung ist automatisch zu viel Bürokratie. Arbeitsschutz, Arbeitnehmerinnenrechte, Mitbestimmung, Umwelt- und Sicherheitsstandards sind keine lästigen bürokratischen Hindernisse, die aus dem Weg geräumt werden müssen. Sie erfüllen einen Zweck. Sie schützen Menschen, Beschäftigte, Verbraucherinnen und unsere natürliche Lebensgrundlage. Deswegen gehört zur Modernisierung auch die Fähigkeit dazu, zu unterscheiden, wo schützen Regeln und wo sind sie nur im Weg. Ich möchte einen Staat, der dort schnell und unkompliziert ist, wo es möglich ist. Aber auch einen Staat, der verlässlich schützt, wo Bedrohungen lauern. Arbeitsschutz, Arbeitnehmerinnenrechte, Mitbestimmung, Umwelt- und Sicherheitsstandards sind Errungenschaften, für die Menschen gekämpft haben. Sie stehen nicht zur Disposition. Die lassen wir uns nicht nehmen, liebe Kolleginnen und Kollegen. Am Ende geht es bei diesem Gesetz doch um mehr als Formulare, Berichtspflichten bzw. die Frage Brief oder Mail. Es geht um eine viel grundsätzlichere Frage, nämlich: Was erwarten wir von einem handlungsfähigen Staat? Ein handlungsfähiger Staat muss die Ressourcen an den Stellen einsetzen, an denen sie wirklich gebraucht werden. Verwaltungen haben weder unbegrenzt viel Personal noch Ressourcen. Deshalb müssen wir genau überlegen, wo diese Ressourcen verwendet werden sollen. Wenn eine Mitarbeiterin Stunden mit der Berichtspflicht beschäftigt ist, fehlt letztlich die Zeit an einer anderen Stelle. Bürokratie und deren Abbau sind daher auch Fragen der Priorisierung. Mit dem Gesetzesentwurf werden nicht alle Aufgaben abgenommen und als unnütz tituliert. Es wird dafür gesorgt, dass sich staatliches Handeln stärker auf die eigentliche Aufgabe konzentrieren kann. Verwaltungsmodernisierung ist kein Sparprogramm durch die Hintertür. Es geht nicht darum, schlicht weniger Verwaltung zu haben. Es geht darum, vorhandene Verwaltung und Strukturen besser zu nutzen. Wir leben in einer Zeit, in der manche Menschen das Vertrauen in den Staat und seine Institutionen verloren haben. Vertrauen in den Staat entsteht nicht nur durch große politische Entscheidungen. Es entsteht vor allem im Alltag, beim Bauantrag, bei der Anmeldung im Ort, bei Förderungen, Genehmigungen oder bei einfachen Anfragen an die örtliche Behörde. Wenn Menschen oft erleben, dass Dinge für sie unverständlich und kompliziert sind, dass sie dieselben Dinge mehrfach bearbeiten und eingereicht werden müssen oder sich Verfahren monatelang ziehen, prägt das den Blick auf den Staat. Aber umgekehrt gilt genauso. Wenn Verwaltungen gut funktionieren und Menschen das Gefühl haben, ihre Anliegen werden ernst genommen und zügig bearbeitet, stärkt das auch das Vertrauen. Moderne Verwaltung ist aus meiner Sicht auch ein Stück demokratische Infrastruktur. Eine handlungsfähige, bürgernahe Verwaltung stärkt auch das Vertrauen in die Institutionen als Ganzes. Natürlich braucht ein moderner Rechtsstaat klare Regeln, aber ein moderner Rechtsstaat muss auch den Mut aufbringen, dort zu kontrollieren, wo es notwendig ist, und dort zu vertrauen, wo es möglich ist. Meine Damen und Herren, Wenn ich das Gesetz auf eine Schlagzeile herunter reduzieren müsste, würde diese nicht weniger Staat lauten, sondern ein besserer Staat. Letztlich wollen wir, wie ich hoffe, doch dasselbe. Ein Staat, der Bürgerinnen und Bürger nicht mit Formalitäten beschäftigt, die keinen Mehrwert generieren. Ein Staat, der Unternehmen Zeit für ihre eigentliche Arbeit lässt, den Kommunen vertraut und neue Wege eröffnet, der die Beschäftigten in den Verwaltungen entlastet. Aber eben auch ein Staat, der dort präsent bleibt, wo Menschen Schutz, Verlässlichkeit und klare Regeln brauchen. Das ist für mich sozialdemokratische Verwaltungsmodernisierung. Eben nicht Deregulierung um jeden Preis, sondern Bürokratieabbau mit klarem Maßstab und Verstand. Mit einfacher machen haben wir den Prozess bereits vor Jahren begonnen. Mit dem heutigen Gesetzentwurf gehen wir ihn einen weiteren großen Schritt. Daher bitte ich um Zustimmung zum Entwurf. Danke für Ihre Aufmerksamkeit und schließe mit einem herzlichen Glück auf.
1: Vielen Dank, Herr Abgeordneter. Mir wird eine Zwischenbemerkung angezeigt. Ich bitte Sie, Herr Abgeordneter, Dr. Salm, gehen Sie zum Saalmikrofon, bitte.
3: Herr Kollege Raber, schönen Dank. Die Zwischenfrage wurde leider nicht zugelassen, deswegen auf diesem Wege. Sie hatten ausgeführt, dass unser Ansatz zu pauschal sei, indem wir ab dem 01.01.28 alle saarländischen landesrechtlichen Dokumentationsaufbewahrungspflichten abschaffen wollen. Und wir hatten gleichzeitig in einer parlamentarischen Anfrage die Antwort bekommen betreffend Statistiken, dass man seit 2024 prüfe, welche abgeschafft wurden, und bis heute liegen keine vor. Meine Frage also an Sie, weil Sie haben gesagt, das sei zu pauschal und man muss hier besonders rangehen, man muss erst prüfen, was man überhaupt abschaffen dürfe. Können Sie mir eine einzige Aufbewahrungsstatistikpflicht oder Dokumentationspflicht nennen, die Sie denn gern abschaffen möchten? Weil wenn das nicht der Fall ist, dann kommt ja anscheinend auch nichts und dann ist das auch mal wieder nur viel Rauch, aber wenig Substanz. Unser Ansatz ist ein wirklicher Ansatz, weil auch nach anderthalb Jahren bisher haben wir hier in dem Haus nicht eine einzige bürokratische Pflicht abgeschafft. Deswegen die Frage, können Sie mir nur eine einzige solche Regelung, Sie hatten 4 Jahre dafür Zeit, nennen, um die zu benennen, was man hier abschaffen kann. Vielen Dank.
1: Herr Kollege Raber, bitte zum Saalmikrofon zur Antwort.
2: Ja, vielen Dank für die Kurzintervention. Ich meine, der Kollege Thielen ist ja bereits vorhin darauf eingegangen. Es kommt immer darauf an, welchen Ansatz man wählt, ob jetzt der Bottom-up-Ansatz oder der Top-down-Ansatz. Wir haben uns in diesem Fall für einen anderen Ansatz entschieden, den Sie anfangs vorgeschlagen hatten. Herr Thielen hatte das eigentlich vorhin in seiner Rede auch begründet, warum es Sinn ergibt für eine Oppositionsfraktion, auch den Ansatz, den Sie wählten, so entsprechend auszulegen und warum es Sinn ergibt, dass die Regierung einen anderen in diesem Fall verfolgt. Ich glaube, dazu würde ich Ihnen das Gespräch mit Ihrem Kollegen gerne nochmal ans Herz legen. Es ist natürlich so, dass wir in vielen Bereichen momentan unsere Verwaltung modernisieren. Beispielsweise in der LBO sind wir da sehr unterwegs und entsprechend werden auch Pflichten dann auch abgeschafft. Ich glaube, da sind wir auf einem guten Weg. Wenn Sie gerne weitere dazu beitragen können, sind Sie zu konstruktiven Gesprächen natürlich auch herzlich eingeladen. Ich bin gespannt, was dann im weiteren Verfahren von Ihnen an Vorschlägen kommt. Herzlichen Dank.
1: Ich rufe die nächste Wortmeldung auf und erteile für die AfD-Fraktion Herrn Fraktionsvorsitzenden Josef Dörr das Wort.
4: Frau Präsidentin, liebe Kolleginnen und Kollegen, liebe Saarländerinnen und Saarländer. Ein Mieter eines Hauses, einer Wohnungsbaugesellschaft, hat sich mal an mich gewandt. Ich soll ihm helfen, dass die Wohnungsbaugesellschaft bei ihm Renovierungen durchführt. Und ich habe ihm auch zugesagt, dass ich das mache und bin dann hingegangen und habe ihn besucht. Da kam ich kaum die Tür rein. So war alles vollgestellt. Der Flur war vollgestellt, alle Zimmer waren vollgestellt. Ich konnte kaum da durch. Und wenn ich gesagt habe, guck mal, das hier, das brauchst du sicher nicht. Oh, um Gottes Willen, also man konnte nichts angreifen. Der hat alles entweder gebraucht oder gedacht, er braucht es in der Zukunft. Er hat nichts rausgegeben. Mit anderen Worten, das Haus konnte nicht renoviert werden, weil der nicht räumen konnte. Und so ist es immer schwierig, wenn Bürokraten die überbordende Bürokratie beseitigen sollen. Das geht normal nicht. So, wir klagen alle, die Unternehmen klagen, Privathaushalte klagen, alle klagen und sagen auch, das ist ein Standortnachteil, überbordende Bürokratie. Woher kommt das? Sind das alles böse Menschen, die diese Bürokratie schaffen oder woher kommt das? Das kommt daher, dass man meint, und die Juristen, die berufsmäßig unterstützen die das, dass man meint, man müsste alles überall für immer gleichmäßig regeln. Und das kann man natürlich nicht, und dann stellen sich dann Lücken heraus, die müssen dann geschlossen werden. So wird dann dieses Netz wird immer engmaschiger und am Schluss verfängt man sich darin. Ich habe Ihnen ja die Geschichte erzählt vom Herrn Altmaier, der einige Leute beauftragt hat, aus 7 Seiten 3 zu machen, nachher waren es 10 oder so ähnlich. Das klappt nicht. Das heißt, wir müssen zuerst einmal selber merken, worin dieser Missstand oder diese Neigung, diesen Missstand zu erzeugen, worin der besteht. Wir haben ja heute auch wieder einige neue Gesetze beschlossen hier. Die sind auch noch mal da. Und das nächste Mal kommen wieder einige Gesetze dazu. Und wenn ich noch einen Zweifel gehabt hätte, in welche Richtung das geht, dann hat mich der Herr Raber vollkommen überzeugt. Der Herr Raber hat hier, nachdem er also immer jeder zweite Satz war, ja, die Bürokratisierung, das muss man abstellen, wir müssen mehr Eigeninitiative und Berichtspflichten und so weiter. Und nach jedem zweiten Satz kam aber das muss geschützt werden, das darf nicht angefasst werden, das darf nicht verändert werden. So, das heißt also, wir müssen zuerst einmal selber auch für die Zukunft bescheidener sein in der Neigung, anderen Leuten generell und für alle Zeit Dinge vorzuschreiben. So, jetzt komme ich zu dem Entwurf, wie er vorliegt. Also es sind ungefähr 80 Seiten. Ich habe mir die Mühe gemacht und habe die 80 Seiten durchgelesen. Und ich weiß nicht, ob die Damen und Kollegen und die Kolleginnen und Kollegen von der SPD das alles dann auch gemacht haben. Ich habe es gemacht. Und da habe ich gesehen, da steckt eine Mammutarbeit drin und da sind so viele Gesetze sind da betroffen und über so viele Gesetze müsste man eigentlich Bescheid wissen, um da mitreden zu können. Das ist eine sehr, sehr schwierige Aufgabe. Ich habe mich dann mal auf die schulischen Dinge beschränkt. Und da war vom Schulordnungsgesetz waren 2, 3 Sätze drin. Mehr war da nicht drin in diesen 80 Seiten. Und ich habe mir selbst mal die Mühe gemacht und habe das Schulordnungsgesetz durchforstet, nur mal oberflächlich. Und ich konnte ein Drittel, ist noch übrig geblieben von dem Text, also von 3 Dritteln ist 1 Drittel übrig geblieben. Das war schon mal eine Anstrengung und es war auch ein gewisser Erfolg. Aber bei diesen 80 Seiten, die hier vorgelegt worden sind, war bei manchen Gesetzen ist nur ein Wort geändert worden oder eine Berichtspflicht entfallen oder man konnte telefonieren, anstatt vorher zu schreiben. Das ist also nur ein Anfang. So, ich will es mal positiv sagen. Wir müssen ja schon mal froh sein, dass ein Ministerium oder die Regierung hingeht und das Problem überhaupt wirklich praktisch anpackt. Also insofern hat das unsere Unterstützung. Wir sehen aber auch, welch langer Weg da vor uns liegt und es kommt darauf an, wie dieser Weg gegangen wird. Das wird der Schlüssel sein, ob das erfolgreich sein wird oder nicht. Und da gehört nicht nur Mut dazu, da gehört sehr viel Mut dazu. Diesen Mut wünsche ich uns allen. Herzlichen Dank, wir werden uns enthalten.
1: Vielen Dank, Herr Fraktionsvorsitzender. Wir fahren fort in den Wortmeldungen und ich erteile für die CDU-Landtagsfraktion Herrn Abgeordneten Sebastian Schorr das Wort.
5: Frau Präsidentin, meine sehr geehrten Damen und Herren, Kolleginnen, liebe Saarländerinnen und Saarländer, für die Kommunen zählt nicht nur die Anzahl der Artikel und Paragraphen. Entscheidend ist, ob vor Ort tatsächlich Bürokratie entfällt und mehr Spielraum für Investitionen und Bürgerservice entsteht. Gemessen daran bleibt dieser Entwurf aus kommunaler Sicht hinter den Erwartungen weit zurück. Nach fast 4,5 Jahren SPD-Alleinregierung hätte man von einem Gesetz mit dem Anspruch, die saarländische Landesverwaltung zu modernisieren, mehr erwarten müssen als eine Sammlung vieler Einzelkorrekturen. Die großen Belastungen der kommunalen Praxis waren bekannt, insbesondere im dortigen Finanzministerium. Vorschläge aus der kommunalen Familie lagen dort auf dem Tisch. Es fehlte nicht an der Zeit, sondern an der Konsequenz. Besonders deutlich wird das beim kommunalen Flexibilisierungsgesetz in Artikel 2. Meine Vorredner haben das ja auch schon aufgeführt. Die CDU-Landtagsfraktion hat das bereits vor den Sommerferien dort eingebracht. Wir haben dort aufgrund der Enthaltung der SPD ist es jetzt in den Ausschuss verwiesen worden, um dort weiter darüber zu debattieren. Vielleicht dort nur ein kleiner Hinweis, vielleicht hätte der Redakteur dort in der Begründung des vorliegenden Gesetzes dort doch bitte das eigene Gesetz nennen sollen, das Flexibilisierungsgesetz und nicht das Regelbefreiungsgesetz. Das ist nämlich unser Gesetz, wird aber so in der Begründung genauso genannt. Diesen redaktionellen Fehler muss man natürlich nachher nochmal bereinigen. Aus kommunaler Sicht ist dieses Instrument grundsätzlich sinnvoll. Seinen Wert wird es aber erst beweisen, wenn die Ministerien kommunale Vorschläge offen prüfen und vor Ort neue Lösungen tatsächlich auch ermöglichen. Gerade dafür bietet unser Entwurf aus meiner Sicht die bessere Grundlage. Bei uns geht der Antrag unmittelbar an das zuständige Fachministerium. Die Landesregierung verlangt dagegen den Umweg über die Staatskanzlei, die den Antrag lediglich weiterleitet. Das ist eine zusätzliche Schnittstelle ohne erkennbaren Nutzen. Außerdem ergänzt sie den weit auslegbaren Versagungsgrund, die kommunale Aufgabenerfüllung könne nicht gewährleistet werden. Und bei der Übertragung erfolgreicher Modelle auf andere Kommunen verlangt sie zusätzlich das Einvernehmen der Staatskanzlei. Wir haben mit unserem Gesetz dort eigene Ideen eingebracht vor 3 Monaten, an denen wir selbstverständlich festhalten, aber das werden wir im weiteren parlamentarischen Verfahren sicherlich noch bereinigt bekommen. Die größte Leerstelle bleibt jedoch das Fördermittelrecht. Mit Blick auf Artikel 43 wird hier deutlich, dass die vorgesehene Änderung von § 44 LHO für Städte und Gemeinde keine unmittelbare Entlastung bringen. Gerade an dieser Stelle hätten wir uns deutlich mehr erhofft, gemeinsam mit den saarländischen Städten und Gemeinden. Aus der kommunalen Praxis liegt seit langem der Vorschlag auf dem Tisch des Finanzministeriums, ein eigenes kommunales Fördergesetz nach niedersächsischem Vorbild zu prüfen und gemeinsam mit dem Land eine Sachverständigenkommission einzusetzen. Diese Idee blieb bis dato unkommentiert von dem Finanzministerium und hat logischerweise auch nicht den Weg in dieses Artikelgesetz gefunden, was wir sehr schade finden. Von einem Modernisierungsgesetz hätten wir nämlich erwartet, dass die Landesregierung diesen zentralen Belastungsbereich unmittelbar und dauerhaft angeht. Davon findet sich im Entwurf nichts und daher werden wir diese Angelegenheit aufgreifen als CDU und in einem weiteren parlamentarischen Verfahren einbringen. Wir werden deshalb im weiteren Verfahren zusätzliche Aspekte in die Beratung im Ausschuss einbringen aus kommunaler Sicht. Dazu gehören beispielsweise zentrale digitale Fördermittelübersicht, nach Projektgrößen abgestufte Antrags- und Nachweispflichten sowie verbindliche Entscheidungsfristen der Fördermittelgeber, sprich der Landesregierung. Bei reinen Landesprogrammen soll, soweit Bundes- und Europarecht nicht entgegenstehen, nach vollständiger Antragstellung ein vorzeitiger Maßnahmebeginn grundsätzlich möglich sein, und unnötige Doppelprüfungen aus verschiedenen Ebenen wollen wir vermeiden und Nachweise stärker über Stichproben kontrollieren. Das entlastet Land und auch unsere Kommunen, ohne auf Kontrolle zu verzichten. Ja, das Flexibilisierungsgesetz kann grundsätzlich auch auf kommunal bezogene Verwaltungsvorschriften zu § 44 LHO erfassen, aber ein Befreiungsantrag ersetzt keine Reform. Und wir hätten uns hier ganz klar eine Reform erhofft und keine Einzelbefreiungsanträge an die Staatskanzlei. Schlussendlich blockieren wir diese sinnvollen Einzelmaßnahmen, das Sammelsurium, nicht und wollen aber diesen Ansatz, den wir hier jetzt gemeinsam schon verfolgt haben, vor der Sommerferien und auch danach mit unseren zwei Gesetzen, die dank der Enthaltung der SPD in den zuständigen Ausschüssen ist, den Weg weiter gemeinsam gehen. Aber wir sehen hier erheblichen Nachbesserungsbedarf, insbesondere im Fördermittelrecht, und auch freuen uns über die Diskussion bei der Regelungsbefreiungsinstrumente, die wir dort angebracht haben, weil wir denken, dass diese den Kommunen am Ende des Tages mehr und besser helfen. Vielen Dank für die Aufmerksamkeit.
1: Vielen Dank, Herr Abgeordneter. Ich erteile nunmehr das Wort für die Landesregierung Herrn Minister Reinhold Joost, Minister für Inneres, Bauen und Sport.
6: Frau Präsidentin, liebe Kolleginnen und Kollegen, ich will nur noch mal auf den Sachverhalt zurückkommen, den der Kollege Salm angedeutet hat, dass sich ja in diesem Land seit anderthalb Jahren mit Blick auf das Thema Bürokratieabbau oder Verwaltungsvereinbarung nichts bewegt hat. Sie sind noch jetzt lange genug dabei. Erinnern Sie sich vielleicht noch an das Thema Landesbauordnung. Das, was wir dort gemacht haben, das war Bürokratieabbau pur. Mit Blick auf das Thema Wohnraumförderung, das war Bürokratieabbau pur. Mit Blick auf das, was wir dort gemacht haben, aus 7 verstrudelten Förderrichtlinien eine zu machen, mit der Aufhebung der Ausschreibungsverpflichtung für private Investoren, mit Blick auf ganz schlanke und ohne allzu viel Zores und entsprechenden Anforderungsprofilen bei der Beantragung mit und über die SIKB ist es uns gelungen, alleine mal für dieses Jahr, sich das nochmal in Erinnerung zu rufen, über 20 Projekte mit 353 Wohnungen und über 53 Millionen Euro Fördervolumen in die Fertigstellung zu bringen, dass wir in den kommenden Monaten 1467 Wohneinheiten mit über 150 Millionen Fördervolumen auf den Weg gebracht haben, ist doch der Beweis dafür, was der Kollege Schorr zu Recht gesagt hat, dass es darum geht, mehr Spielraum für Investitionen zu machen. Ich sage mal, man kann immer der Auffassung sein, dass es schneller und mehr sein soll. Aber man sollte das, was man gemeinsam auf den Weg gebracht haben, auch nicht schlechter reden, als es ist, liebe Kolleginnen und Kollegen. Das müsste in aller unserer Interesse sein. Das gilt auch mit Blick auf andere Dinge, bei denen wir gehandelt haben. Beim Thema Landesbauordnung habe ich schon gesagt, wir sind einfacher, schneller und effizienter geworden. Aber auch beim Thema der Nachweisungen und Begründungen mit Blick auf das, was wir gegenüber den Städten und Gemeinden selbst auch an Erwartungshaltungen machen. Und jetzt sage ich das nochmal, Kollege Schorr, auch aufgrund unserer gemeinsamen Erfahrungen in dem entsprechenden Ministerium. Das war einer unserer entsprechenden Ansätze, denen wir praktisch zum Leben verholfenen haben, indem wir gesagt haben, lass uns nicht darüber reden, warum es nicht geht, lass es uns einfach machen. Das ist die gelebte Realität. Nochmal, es mag dem einen oder anderen nicht schnell oder nicht weit genug gehen, aber diese Landesregierung hat mit ihrer Modernisierungsagenda, mit diesem Gesetz, den ersten wichtigen, konsequenten Schritt in die Weiterführung dessen gegeben, was wir in den letzten Jahren gemeinsam gemacht haben. Und ich freue mich auf die Debatte, insbesondere mit Blick auf die Fragen, was wird von der kommunalen Seite dann auch tatsächlich in die Umsetzung gebracht. Es ist auch so, dass man nicht nur Gesetze macht für jemanden, sondern dass sie auch von denen, für die man sie macht, angewendet werden. Und das weiß ich doch aus kommunaler Erfahrung selbst. Wir haben in einem nie dagewesenen Umfang den Städten und Gemeinden durch den Vergabeerlass die Möglichkeiten gegeben, relativ frei bis hin zur Schwelle der EU-Grenzwerte alles zu machen, was machbar ist. Und ich kriege dann als Rückmeldung, also so viel Geld wollte man eigentlich jetzt in der Verantwortung selber nicht übernehmen. Wir hatten mal eine entsprechende Flexibilisierung kommunaler Standards in Gesetz gegossen. Das war 2003. Und das ging bis 2017 befristet und ist dann ausgelaufen. Ausdrücklich in der Erwartungshaltung, dass die Kommunen, für die es gemacht wurde, es auch tatsächlich richtig gut nutzen. Dabei ist nichts rausgekommen. Wir haben dabei gemerkt, dass die Kommunen selber an der einen oder anderen Stelle ihre Schatten gekrault haben. Wenn das daran zusammenhängt, dass sie nicht wissen, wie es geht, sind wir gerne bereit zu helfen. Aber ich will an der Stelle auch klar und deutlich zum Ausdruck bringen, es hängt nicht an unserem Willen, es in die Umsetzung zu bringen, und lasst es uns nicht gleich von Anfang an kleiner reden, als es ist. Wir wollen und wir werden das im gemeinsamen Austausch, denke ich, in die richtige Richtung bringen. Brauchen es aber nicht zu schwärmen für das, was wir schon gemacht haben. Glück auf.
1: Vielen Dank, Herr Minister. Bevor wir weitermachen in den Wortmeldungen, möchte ich darauf hinweisen, dass der Herr Minister die Zeit der Landesregierung um 1 Minute und 10 Sekunden überschritten hat und die allen Fraktionen somit gut geschrieben wird. Wir fahren fort. Ich habe hier für die CDU-Landtagsfraktion Herrn Abgeordneten Stefan Thiel.
0: Sehr geehrte Frau Präsidentin, liebe Kolleginnen und Kollegen, meine sehr geehrten Damen und Herren, ich möchte mich nur noch einmal kurz zu Wort melden, weil diese gesamte Debatte mich etwas zwiespältig zurücklässt. Herr Minister Joost, Sie haben gerade auch noch mal hier groß betont, wie viel Mut erforderlich ist, auch von Seiten der Kommunen, wie viel Mut Sie selber reinstecken. Das hatten Sie auch im ersten Redebeitrag schon gehabt. Und deswegen habe ich auch eine, würde ich sagen, optimistische Antwort darauf formuliert gehabt. Nur wenn ich jetzt die Darstellung vom Kollegen Rabe höre, muss ich sagen, das war ja das Gegenteil von Mut. Das war ja Mutlosigkeit hoch 10. Sie haben mehr gesagt, was alles nicht geht, als das, was geht. Und für mich war es auch etwas bezeichnend, dass Sie den größten Applaus immer dann bekommen haben von Ihren Kollegen der Fraktion, wenn Sie gesagt haben, was man alles nicht antasten darf und wo dann große Tabus sind. Also, wenn wir unser Land verändern müssen, dann wird das nicht ohne Schmerzen gehen. Ich glaube, das hat Kollege Joost am Anfang auch gesagt gehabt. Wir brauchen diesen Mut, und ich möchte Sie alle einfach ausdrücken, lassen Sie das zusammenbringen. Ja, es ist ja schon wieder dabei.
1: Das Wort hat der Abgeordnete Stefan Thiel.
0: Ja? Sie machen ja genauso weiter. Auch beim Arbeitsschutz, den wir sicher auch hochhalten als CDU, muss man viele Sachen überprüfen. Ich nenne mal das Beispiel Leiterbeauftragter. Was haben wir darum eine Diskussion gehabt? Das macht doch allen Menschen erst nochmal klar, wie hier die Beharrungskräfte in diesem Land sind. Und wenn wir wieder nach vorn kommen wollen, das habe ich eben am Anfang bereits gesagt, dann müssen wir auch hier den Mut zeigen, mal Sachen zu überprüfen und zu verändern. Es geht nicht darum, Sozialstandards runterzufahren, was uns hier gerne stellen. Es geht darum, wirklich Sachen zu überprüfen und neu zu machen und neu zu denken. Vielen Dank.
1: Vielen Dank, Herr Abgeordneter. Weitere Wortmeldungen sind nicht eingegangen. Ich schließe die Aussprache. Es wird vorgeschlagen, den Gesetzentwurf an den Ausschuss für Inneres, Bauen und Sport zu überweisen. Wir kommen zur Abstimmung über den Gesetzentwurf, Drucksache 17-2378. Wer für die Annahme des Gesetzentwurfs, Drucksache 17-2378, in erster Lesung unter gleichzeitiger Überweisung an den Ausschuss für Inneres, Bauen und Sport ist, den bitte ich, eine Hand zu erheben. Wer ist dagegen? Wer enthält sich? Vielen Dank. Ich stelle fest, dass der Gesetzentwurf Drucksache 17-2378 in erster Lesung einstimmig angenommen und zur weiteren Beratung an den Ausschuss für Inneres, Bauen und Sport überwiesen ist. Zugestimmt hat die SPD-Landtagsfraktion, enthalten haben sich CDU und AfD-Landtagsfraktion. Liebe Kolleginnen und Kollegen, wir treten jetzt in die Mittagspause ein. Die Sitzung wird fortgesetzt um 14.25 Uhr.
7: Und damit endet die erste Hälfte dieser Sitzung des Saarländischen Landtags. Unter anderem wurde eine Änderung des Saarländischen Polizeigesetzes beraten. Jetzt gibt es erstmal eine Mittagspause. Wir melden uns dann, wenn es weitergeht, unter anderem mit der Debatte zum Saarländischen Kita-Gesetz. Bis später.
8: F-35 Kampfjet in Empfang zu nehmen, ein Milliardengeschäft, das sicherlich ganz nach dem Geschmack der US-Regierung sein dürfte. Aus Washington berichtet Ralf Borchert.
9: Wer Boris Pistorius nach dem Treffen mit Pete Hegseth zuhörte, konnte fast den Eindruck gewinnen, die beiden Minister sind beste Freunde geworden.
10: Das war ein sehr, sehr freundliches, ein sehr von Anerkennung und dem Willen für gute Zusammenarbeit geprägtes Gespräch.
9: Gab es da nicht Meinungsverschiedenheiten zwischen Berlin und Washington, was den Iran-Krieg betrifft, Waffen für die Ukraine, vor allem den notwendigen Druck auf Russland? Pistorius betonte mit Blick auf Moskau.
10: Um die Antwort sehr kurz zu machen, we are on the same page. Wir sind auf der gleichen Perspektive. Auch Pete Hegseth sieht die Bedrohung, die von Russland ausgeht.
9: Und die Rolle Deutschlands? Rüstungsausgaben, Verantwortungsübernahme in der NATO? Auch hier Übereinstimmung, so Pistorius.
10: Ich habe kein kritisches Wort zu Deutschland gehört, überhaupt keins. Im Gegenteil, wirklich viel Anerkennung in den verschiedenen Bereichen und auch Dankbarkeit für die Rolle, die wir in Europa übernehmen.
9: Tatsächlich hatte Pete Hegseth zu Beginn des Treffens im Pentagon nicht mit Lob gespart. Deutschland hat eine Führungsrolle übernommen. Wir sehen heute große Fortschritte, die vor der Rückkehr von Präsident Trump ins Amt niemand für möglich gehalten hätte. Konkretes Ergebnis des Treffens: eine Absichtserklärung für mehr deutsch-amerikanische Zusammenarbeit bei Rüstungsprojekten. Zum beiderseitigen Vorteil, wie Pistorius betonte. Deutschland habe die notwendigen Fachkräfte und entsprechendes Know-how.
10: Klar ist, dass beide den Bedarf sehen, die Kapazitäten zu erhöhen, wechselseitig sich gegenseitig dabei zu unterstützen, wo jeweils die Stärken liegen. Was daraus dann konkret in den jeweiligen Verträgen oder Absprachen wird, das bleibt jetzt abzuwarten.
9: Pistorius erinnerte an schon bestehende gemeinsame Projekte. Im nordrhein-westfälischen Weeze werden Teile für den Kampfjet F-35 gebaut. Im bayerischen Schrobenhausen soll künftig Munition für das Patriot-Flugabwehrsystem produziert werden. Und die deutsche Seite hofft, dass es auch bei Tomahawk-Marschflugkörpern zu einer Kooperation kommt. Verabredet ist, dass Deutschland möglichst bald Tomahawk aus den USA kauft. Der genaue Zeitplan ist aber noch unklar.
10: Es ist bekannt, dass das Kaufverfahren aufwendig ist, aber die Weichen sind gestellt. Das wurde uns heute noch einmal versichert.
8: Sagt Verteidigungsminister Pistorius im Bericht von Ralf Borchert. Es kommt nicht so oft vor, dass wir vor einem wichtigen Termin schon ziemlich genau wissen, was passieren wird. Heute ist ein solcher Fall. Die amerikanische Notenbank Fed wird am Abend so gut wie sicher den Leitzins anheben, zum ersten Mal seit mehr als 3 Jahren um 0,25 Prozentpunkt. Wie auch in Europa wird die steigende Inflation der Hauptgrund dafür sein. US-Präsident Donald Trump fordert ja nach wie vor eine Zinssenkung. SWR-Wirtschaftsredakteur Michael Wegmer, welche Argumente hat er denn?
11: Mehr als 40 Billionen US-Dollar, das ist Argument Nummer 1, denn so hoch sind die USA verschuldet. Und Trump argumentiert, niedrigere Zinsen würden Amerika enorm viel Geld sparen beim Zurückzahlen der Raten oder beim Neufinanzieren von Schulden. Und zweites Argument, und damit ist Trump auch nicht alleine, hohe Zinsen würgen die Wirtschaft ab. Konsum, Investitionen, das alles kann zurückgehen und das wird genau die Entscheidung der Fed heute Abend sein. Sie sieht die Inflationsgefahr größer als die Sorge, die Wirtschaft mit höheren Zinsen abzuwürgen.
8: Viele Beobachter spekulieren ja schon über eine zweite Zinserhöhung noch in diesem Jahr. Für wie wahrscheinlich halten Sie das?
11: Also tatsächlich gerade heute noch mal bestätigt, ein paar große US-Banken rechnen schon mit einem zweiten Zinsschritt im Dezember. Aber für mich persönlich ist es noch offen. Da werden wir tatsächlich erst dann heute Abend viel mehr wissen. Deshalb ist dieser Termin heute auch so spannend, denn der sogenannte Dot-Plot wird gezeigt. Das ist eine Art Zinslandkarte der Fed, also die 12 Mitglieder, die über den Zins entscheiden, die zeichnen auf eine Karte, wo sie ihn am Ende des Jahres sehen. Und zwar basierend auf Prognosen für Wachstum, für Inflation und für Arbeitslosigkeit. Und wenn da jetzt viele Mitglieder den Zins deutlich höher einzeichnen, so mit Richtung 2027, dann steigt auch für mich noch in diesem Jahr sehr stark die Wahrscheinlichkeit einer schnelleren zweiten Zinserhöhung.
8: Also die Glaskugel hat doch noch nicht ganz ausgedient. Was bedeutet das denn für Donald Trump und für die US-Schulden, über die Sie anfangs gesprochen haben?
11: Ja, vor allem neue Schulden zu machen, das wird bei steigenden Zinsen immer teurer. Das kann man heute ganz gut sehen. US-Staatsanleihen werfen im Moment so viel ab wie seit 17 Jahren nicht mehr. Das heißt, die USA verkaufen mir ein Papier über 10 Jahre und ich bekomme dafür im Moment pro Jahr 5% Rendite. So finanzieren viele Staaten zum Teil ihre neuen Schulden mit Staatsanleihen und dafür müssen die USA eben jetzt schon einen hohen Zinssatz bieten, denn sonst kauft die keiner diese Anleihen. Auch in Deutschland ist die Rendite inzwischen ungewöhnlich hoch für unsere Verhältnisse. Und wenn Zinsen weiter steigen, die Rendite für Anleihen noch höher wird, dann werden eben Schulden immer mehr zum Problem. Zwei Zahlen. Im Augenblick zahlen die USA pro Jahr an Zinsen $1 Billion und pro Minute $2 Millionen nur an Zinsen.
12: SWR-Wirtschaftsredakteur Michael Wegmer war das. Es ist gleich 14:30.
13: 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En revanche, le FC Barcelone et Levante des clubs catalans avaient choisi de ne pas distribuer cet unique à leurs joueurs. Alors l'attitude de Mbappé, Vinicius et Konaté n'est pas passée inaperçue au sein de l'opinion publique espagnole. Du côté du Real, la réponse officielle publiée après la rencontre, elle se veut strictement diplomatique. Le club a rappelé dans un communiqué qu'il soutient la cause, mais a précisé qu'il respecte scrupuleusement la sensibilité individuelle de ses joueurs. Le Real, qui considère qu'il ne peut pas contraindre un joueur à afficher un message s'il ne le souhaite pas, aucune sanction disciplinaire n'est donc envisagée.
14: Et pourtant, on l'a dit, le geste des joueurs du Real a suscité de vives critiques dans les médias espagnols autour d'un sujet qui est très sensible.
13: Ouais, c'est une source de friction permanente entre Madrid et le Maroc, arboré ce t-shirt peut être associé à prendre position dans un conflit ultra sensible. Lundi, l'international marocain du Betis Séville, Abdé Ezzalzouli, a lui accepté de porter ce maillot lors du match contre Villarreal et derrière, il a subi un déferlement de haine sans précédent sur les réseaux sociaux, accusé par des milliers d'internautes de trahir le Maroc. Brahim Diaz, marocain et joueur du Real, était sur le banc hier. Il n'a pas eu à faire ce choix, mais voilà, Mbappé, Vinicius et Konaté ont préféré rester neutres. Aucun, on l'a dit, n'a d'ailleurs commenté l'affaire sur les réseaux sociaux.
14: Cédric de Oliveira.
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14: 11h30 en temps universel et dans une demi-heure, ça sera votre journal Charlotte Hydrac avec une question à la une. Quelle priorité pour l'Union européenne ?
16: La présidente de la Commission de l'UE les a présentées, ses priorités, dans son discours sur l'état de l'Union, de la défense au climat, en passant par l'IA, on le verra. Ursula von der Leyen plaide aussi pour un nouveau partenariat avec le Canada.
14: 25 ans de prison pour l'ancien président du Kosovo, Hashim Thaçi.
16: L'ancien chef politique de l'Ucheka, condamné à La Haye pour crime de guerre, on l'entendra, c'est une douche froide pour de nombreux Kosovars. Suivre aussi, l'Arabie Saoudite accuse les Houthis du Yémen d'une attaque de drone contre la ville sainte de La Mecque. Les rebelles pro-iraniens démentent. En France, ils ne sont plus que 5 en lice pour la primaire de la gauche. Et puis le conflit israélo-palestinien qui perturbe la tournée du chanteur britannique Ed Sheeran.
14: À tout à l'heure.
16: À tout à l'heure.
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14: Un procès très attendu commence aujourd'hui en France, celui de l'ancienne ministre de la Justice, Rachida Dati. Elle est jugée pour corruption et trafic d'influence, soupçonnée d'avoir perçu 900 000 euros de la part du groupe Renault-Nissan afin de défendre les intérêts de l'entreprise au Parlement européen à l'époque où elle y siégeait. Baptiste Coulon, cette affaire s'appuie sur un contrat entre Rachida Dati et l'ancien patron du groupe, Carlos Ghosn, qui est jugé lui aussi.
17: Oui, un accord passé entre les deux en octobre 2009. Il prévoit des activités de conseil juridique de Rachida Dati pour le compte de Renault-Nissan. Il s'agit, précise le document, d'aider le géant automobile dans sa politique d'expansion internationale, notamment au Moyen-Orient. Sur le papier, c'est donc un travail d'avocat, légalement compatible avec la fonction d'eurodéputé. Rachida Dati touchera jusqu'en 2012 900 000 euros de la part d'une filiale du groupe pour ses services.
14: Mais l'accusation doute de la réalité du travail effectué.
17: Oui, pour deux raisons. La première est que Rachida Dati n'est devenue avocate que 4 mois après la signature du contrat, donc sa légalité interroge. Deuxièmement, les juges d'instruction s'étonnent d'avoir trouvé peu de traces de ce travail, d'autant plus étonnant selon eux au regard de la durée du contrat, 3 ans, et de la somme perçue, 900 000 euros.
14: Et que répond Rachida Dati ?
17: Alors lors de l'instruction, elle affirme que si peu de traces de ce travail a été retrouvé, c'est parce que Carlos Ghosn cultivait la confidentialité des écrits et ne conservait aucune note. Elle assure avoir bien mené des missions à l'étranger pour Renault-Nissan, au Maroc, en Algérie, en Turquie, en Iran notamment. Ses avocats comptent faire citer à la barre 6 témoins pour prouver la réalité de cet emploi.
14: Mais l'accusation fait une autre lecture du contrat passé avec Carlos Ghosn.
17: Oui, peu de traces, une rémunération démesurée. Pour les juges d'instruction, pas de doute, le contrat a servi à maquiller une activité de lobbying. Dans l'ordonnance de renvoi que nous avons consultée, ils vont même plus loin. Rachida Dati a servi de relais, voire de cheval de Troie pour Carlos Ghosn et Renault au sein du Parlement européen. L'accusation se base notamment sur 3 questions posées par l'eurodéputé dans l'hémicycle, toutes jugées favorables aux intérêts du groupe automobile. L'une d'elles, d'après les enquêteurs, aurait pu faire l'objet d'une validation par Carlos Ghosn avant d'être prononcée.
14: Alors Rachida Dati a-t-elle agi en tant qu'avocate ou lobbyiste ?
17: Eh bien, c'est la question centrale de ce procès et que devront trancher les juges. Pour Patrick Lefasse, président de Transparency International France et partie civile, c'est aussi l'instrumentalisation de la profession d'avocat que soulève ce procès. Un métier régi par le secret, là où la fonction d'eurodéputé exige transparence vis-à-vis de tout intérêt privé.
18: L'information était occultée puisque les avocats, ils ont une règle d'or qui est de protéger l'identité de leurs clients. Et ça, c'est contraire en fait aux règles du Parlement européen. Et donc, c'est une occasion pour franchir une étape supplémentaire par rapport aux lois confiance, poser la question du plafond.

0: Um 14 Uhr mit Rahel Ehret. Bundesarbeitsministerin Baas will den Betrug bei Sozialleistungen stärker bekämpfen. Dazu hat sie einen Aktionsplan erstellt, der dem ARD-Hauptstadtstudio vorliegt. Von dort berichtet Tim Aßmann.
1: Schwerpunkt der Pläne: Maßnahmen gegen Sozialleistungsmissbrauch im Zusammenhang mit der Zuwanderung aus EU-Staaten. Durch mehr Datenabgleich zwischen den Behörden soll besser erkannt werden können, wer unberechtigt Leistungen bezieht. Auch ein schärferes Vorgehen gegen Vermieter von sogenannten Schrottimmobilien und gegen Schwarzarbeit ist Teil des Aktionsplans. Sichergestellt werden soll auch, dass Personen, die per Haftbefehl gesucht werden, keine Grundsicherung mehr bekommen können. Ausbeutung und Sozialmissbrauch tolerieren wir nicht, betont Bundesarbeitsministerin Bärbel Baas, SPD. Der Aktionsplan soll noch in diesem Monat durchs Kabinett gebracht werden und zum Ende des Jahres greifen.
0: EU-Kommissionspräsidentin von der Leyen hat eine engere Partnerschaft mit Kanada angekündigt. Sie äußerte sich in ihrer Rede zur Lage der Europäischen Union im Straßburger Parlament. ARD-Korrespondent Jean-Marie Magro berichtet.
2: Man werde zum Beispiel in den Bereichen Energie, kritische Mineralien und künstlicher Intelligenz enger zusammenarbeiten. In Anwesenheit von Premierminister Mark Carney sagte die Kommissionspräsidentin, dass Kanada das erste assoziierte Mitglied der EU werden könnte. Allerdings ist noch unklar, wie eine solche Mitgliedschaft aussehen soll. Von der Leyen machte in ihrer über eine Stunde langen Rede viele Ankündigungen, etwa einen europäischen Sicherheitsrat einführen zu wollen. Der Sommer sei der heißeste aller Zeiten gewesen. Europa müsse deshalb an seinen Klimazielen festhalten und weitere Mittel für Anpassungsmaßnahmen freimachen.
0: Das Bundeskabinett hat einen 10-Punkte-Plan gegen islamistischen Terrorismus beschlossen. Er sieht unter anderem vor, dass sogenannte Gefährder zum Tragen einer Fußfessel verpflichtet und vorbeugend in Haft genommen werden können. Messerangriffe sollen härter bestraft werden, nämlich mit mindestens einem Jahr Haft. Bei 18- bis 21-jährigen Tätern sollen Gerichte ausdrücklich begründen müssen, warum sie das Jugend- oder Erwachsenenstrafrecht anwenden. Die Pläne sollen jetzt in einen Gesetzvorschlag münden, der unter anderem vom Bundestag verabschiedet werden muss. Einzelne Teile sind Ländersache und können deshalb nicht vom Bund verabschiedet werden. Die 8 Ministerpräsidenten der CDU stützen Bundeskanzler Merz. Die Menschen könnten darauf vertrauen, dass man ihre Probleme angehen werde, heißt es in einer gemeinsamen Erklärung. Deutschland brauche eine stabile und handlungsfähige Bundesregierung. Neues Vertrauen entstehe über das Zuhören und politisches Handeln, nicht über Personaldiskussionen. Die Ministerpräsidenten reagieren mit der Erklärung offenbar auf Spekulationen, Merz könne abgelöst werden. In einem europaweiten ÖPNV-Ranking von Greenpeace ist Deutschland leicht zurückgefallen. Vor allem sagen die Umweltschützer, weil das Deutschland-Ticket teurer geworden ist. Für die Rangliste hat Greenpeace die Ticketpreise von 30 Ländern verglichen. Die Spitzenplätze belegen wieder Malta und Luxemburg. Da ist der öffentliche Nahverkehr kostenlos. Deutschland ist um einen Rang auf Platz 5 abgerutscht. Das Schlusslicht bildet Finnland. Das Deutschland-Ticket war im Mai vor 3 Jahren mit 49 Euro gestartet. Aktuell werden 63 Euro fällig. Die Drohne, die NATO-Kampfjets über Litauen abgeschossen haben, stammt offenbar aus Russland. Der litauische Staatspräsident Nausėda sagte, man gehe nicht von einer gezielten Attacke auf Litauen aus. Vielmehr habe die Drohne wahrscheinlich die Ukraine angreifen sollen. Sie sei aber durch die ukrainische Seite von ihrem Kurs abgelenkt worden und deshalb in den Luftraum Litauens eingedrungen, so Nausėda. Italienische Eurofighter hatten die Drohne in der Nacht auf Dienstag abgefangen. Sie war mit einem Sprengsatz bestückt. Der frühere Präsident des Kosovo, Thaci, ist wegen Kriegsverbrechen zu 25 Jahren Haft verurteilt worden. Das Kosovo-Sondertribunal in Den Haag befand Thaci unter anderem der rechtswidrigen Festnahme, Folter, des Mordes und grausamer Behandlung für schuldig. Thaci gehörte zur Kosovo-Befreiungsarmee UÇK, die im Kosovo-Krieg 1998 und 1999 für eine Unabhängigkeit von Jugoslawien bzw. Serbien kämpfte. SWR Nachrichten, Redaktion Stefan Bosch und Leo Eder.
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4: Ich bin Ben Schittler. Guten Tag. Es sind überraschende Neuigkeiten, die da gerade aus dem britischen Königshaus kommen. Harry und Meghan sind zurück in Großbritannien. Und jetzt? Die Rückkehr der Herzogin und des Herzogs von Sussex schlägt gerade hohe Wellen. Ihr Verhältnis zu den Royals gilt seit ihrem Rückzug in die USA im Jahr 2020 als zerrüttet. Besonders das zwischen Harry und seinem großen Bruder Prinz William, dem Thronfolger und künftigen Staatsoberhaupt. Was steckt hinter dieser Rückkehr? Und was bedeutet der Umzug der beiden für die britische Monarchie insgesamt und aber auch für die britische Gesellschaft? Das alles ordnet jetzt unsere London-Korrespondentin Mareike Aden in 11 km ein.
5: Die Millionen-Dollar-Frage jetzt an dich, Mareike. Woher kommt diese Kehrtwende?
6: Ja, hier bei uns in Großbritannien ist das natürlich die Millionen-Pfund-Frage, die sich alle stellen. Jetzt sind sie wieder hier im Vereinigten Königreich, sind geräuschlos, ohne dass es davon Bilder gab, eingereist, sind in Birmingham wohl gelandet. Und danach ist es nach diesem großen Boom der Breaking News, sie kommen zurück, auch zunächst erstmal still um sie geworden. Und es wird aber viel spekuliert. Da sind einmal die familiären Gründe. Harry, der jüngere Sohn von King Charles, denkt der daran, mein Vater hat Krebs, wird weiterhin behandelt. Wie viel Zeit hat er noch? Diesen Gedanken hat er auch mal ausgesprochen, offen in einem Interview. Da waren viele hier sehr wütend. Will er, dass seine Kinder Lilibet und Archie, die ja klein sind, jetzt mehr Zeit mit ihm verbringen? Dann gibt es auch Spekulationen, stecken wirtschaftliche, knallharte Überlegungen dahinter, dass sie sagen, sie müssen die Marke Sussex, sie sind ja das Haus Sussex, der Herzog und die Herzogin von Sussex, müssen sie das aufwerten? Werten sie das nicht vielleicht sogar mehr auf, wenn sie sich in Großbritannien aufhalten, in der Nähe des Königs, wenn auch ihre Kinder tatsächlich eine reale Beziehung zum Großvater, dem König, haben und nicht nur per Zoom mit ihm sprechen? Kann Meghan wieder Schauspielerin werden? Großbritannien ist bei Filmproduktionen ganz weit vorne. Also das ist sehr, sehr unklar. Das ist auch ein Risiko aus der Sicht vieler. Und man ist auch wirklich sehr gespannt, wie das alles wird und wie lange sie überhaupt bleiben.
5: Ja, genau, das wollte ich dich nämlich gerade fragen. Weiß man denn, was sie genau in Großbritannien vorhaben und für wie lange sie eben vor Ort bleiben wollen?
6: Sie können jetzt nicht einfach, glaube ich, nur 3 Monate hier bleiben, weil sie schulen ihre Kinder hier ein. Die sind hier in Großbritannien im schulpflichtigen Alter beide. Alle, die Kinder haben, ich habe auch 2 kleine Kinder, die wissen, also man wird jetzt nicht einfach so 3 Monate die mal hier in die Schule packen und dann wieder zurückziehen. Es kann aber auch sein, dass sie das vielleicht mal nur ausprobieren, dass das ein paar Jahre sind. Das ist, man weiß es nicht, aber es sieht eher so aus, wie sie wollen bleiben. Sie behalten aber auch einen Anwesen in Montecito in Kalifornien und sie haben wohl auch ein Sommerdomizil in Portugal, was sie auch halten wollen.
5: Und sag mal, wo werden sie in Großbritannien unterkommen?
6: Das ist nicht offiziell bestätigt. Das ist eines der vielen Geheimnisse, die Harry und Meghans Rückkehr nach Großbritannien umgibt. Aber sehr viele gehen davon aus, dass es die Cotswolds sind. Das ist eine Region etwa 2 Stunden entfernt von London, ländlich, britisch, süß, aber jetzt mittlerweile auch ganz schön Touristen überlaufen teilweise. J.D. Vance hat der Sommer Urlaub gemacht. Reiche Amerikaner auch aus der Showbusiness-Szene sind im Sommerurlaub da oder auch haben da ein paar Jahre verbracht. Also das ist ein Gebiet, das die beiden mögen. Da sind Flughäfen in der Nähe. London ist nicht zu weit weg. Da haben sie auch Freunde und Bekannte. Und es ist auch so, dass Harry in Interviews davon geredet hat, dass er früher einmal davon geträumt hat, bevor sie in die USA zurückgegangen sind, dass sie sich da vielleicht niederlassen könnten.
5: Und sag mal, von William und Kate, dem Thronfolgerpaar, ist man das ja gewohnt, dass die bei Wohltätigkeitsveranstaltungen auftreten. Meghan und Harry, das kannten wir ja von denen früher auch. Ist das was, was jetzt auch wieder kommen wird, wo sie zurück sind?
6: Es wird hier unterschieden zwischen Working Royals und Non-Working Royals. Die Working Royals, das sind alle Mitglieder der Königsfamilie, die im Auftrag der britischen Monarchie Termine wahrnehmen. Zum Beispiel Wohltätigkeitsevents und so weiter. Als Harry und Meghan 2020 gesagt haben, sie verlassen Großbritannien, da haben sie aufgehört, Working Royals zu sein, haben keine Termine mehr wahrgenommen, aber haben trotzdem privat weiter Wohltätigkeit betrieben. Man sieht ja auch Harry oft für eine Veteranenorganisation, die er selber ins Leben auch mitgerufen hat, die Invictus Games, da tritt er sehr viel auf. Aber all das werden sie eben nicht mehr und weiterhin auch nicht machen im Auftrag der britischen Monarchie. Das ist natürlich auch etwas verwirrend für die Öffentlichkeit, weil sie sehen aus wie Royals. Sie machen Dinge, die Royals machen, aber sie sind es nicht. Und der Palast hat sich jetzt sogar gezwungen gefühlt, das noch einmal in einem Brief klarzustellen seit der Rückkehr, dass sich daran nichts geändert hat. Dieser Brief, der veröffentlicht wurde und der den Sussexes, so ein Sprecher, wohl auch etwas vor den Kopf gestoßen haben soll. Sie haben zumindest verlautbaren lassen, dass sie da doch überrascht seien, dass der so in dieser Form veröffentlicht wurde.
7: Also ziemlich klare Kante vom Königshaus in die Richtung von Meghan und Harry. Wie nimmt die britische Öffentlichkeit deren Rückkehr auf? Also weil die beiden sind ja nicht, ich sag jetzt mal, still und leise gegangen, sondern naja, mit einem heftigen Knall oder einem medialen Getöse im Sinne von, dass die familiären Verwerfungen, die es da gab, auch öffentlich ausgetragen wurden. Wenn wir da an Harrys Autobiografie Spare denken oder an dieses Interview mit der US-Talkshow-Queen Oprah Winfrey. Also wie gucken die Leute, die in Großbritannien leben, darauf, dass die beiden jetzt wieder zurück sind?
6: Repräsentative Umfragen, die seitdem in Auftrag gegeben wurden, die zeigen, dass eine Mehrheit der Briten sagt, we don't care, ist uns eigentlich egal. Als wir in den Tagen gerade nach dieser Breaking News, die auch bei der BBC eben eine Breaking News und Push-Nachricht war auf allen Kanälen, die Leute gefragt haben, wie findet ihr das eigentlich, auch für unsere Berichterstattung? Wir haben zum Beispiel mit jemandem gesprochen, der sagt, na, ist jetzt nicht die Erfüllung seiner Träume.
8: Not delighted, wishing the best of luck, but kind of wish they would probably stay somewhere else. Sorry.
6: Er wünscht ihnen trotzdem alles Gute, aber hätte sich auch durchaus gewünscht, dass sie wegbleiben, weil sie eben auch viele First World Problems haben.
8: There's a lot of people who are struggling in the world and maybe people with First World Problems should not bring them back to their place. Anyway.
6: Tatsache ist aber auch, wenn jetzt in den Umfragen die Leute sagen, es ist ihnen eigentlich egal, das kann auch nicht so richtig sein, weil wenn man auch von britischen Kollegen hört und es gibt auch viele Podcasts und Abhandlungen zu diesem Thema, auch in den Feuilletons, dann hört man immer wieder und sieht die Klickzahlen bei dem Thema Harry und Meghan, die gehen durch die Decke. Also das ist auch einfach so eine dramatische und wendungsvolle Geschichte. Man kann da auch eigentlich kaum wegsehen. Und gerade Harry, der ist als Dianas Sohn, die ja so tragisch gestorben ist, jemand, der vielen Briten früher ganz nah am Herzen lag. Man fand, er war am meisten Diana, hatte viel Charme, hat mit der Queen ja auch immer wahnsinnig lustige Videos aufgenommen. Und dann hatte er auf einmal auch die Liebe seines Lebens gefunden. Da haben sich viele Briten gefreut. Und auch Meghan war dann am Anfang sehr, sehr beliebt.
7: Man hatte ja irgendwie so gehofft auf so eine Erneuerung durch die beiden. Aber es hat nicht geklappt, oder?
6: Damals schwang ganz viel Hoffnung auf eine Erneuerung der Monarchie mit, auf eine Modernisierung, dass sie auch als eine Tochter einer schwarzen Mutter ein diverseres Königreich symbolisieren kann, dass sie Großbritannien als ja auch sehr diverses Land da total gut verstehen kann. Das hat man auch auf den Reisen, die danach gemacht haben, gesehen. Aber jetzt tatsächlich, Harry und Meghan, wenn man das Ranking anguckt, der beliebtesten Royals, total im Keller. Das Interesse ist aber weiter da. Sie sind total oft auf den Titelseiten, auch gerade in diesen Wochen. Und Regierungschefs äußern sich auch zu ihnen. Donald Trump zum Beispiel, nicht zum ersten Mal. Der hat jetzt neulich gesagt, na, ich hätte sie nicht zurückgenommen, ganz ehrlich.
9: I wouldn't have taken him back, actually. If I were the royal family, I would not have taken him back.
7: Ich muss auch gestehen, dass ich diese ganze Geschichte um Meghan und Harry verfolgt habe und auch jetzt wieder verfolge. Und das, obwohl ich sonst überhaupt gar kein Fan von irgendwelchen Königshäusern bin. Woran liegt das? Weil das betrifft ja nicht nur mich und auch nicht nur dich, sondern sehr viele andere Menschen, bis hoch zum US-Präsidenten, hast du es gerade gesagt. Woran liegt das?
6: Genau, wir sind da zwei. Mich interessiert das auch. Ich muss mich dafür auch interessieren, weil es ja hier zur Berufsbeschreibung der Korrespondentin in London dazugehört. Ich verfolge also diese Beziehung und dann die Ehe von den beiden seit etwa 10 Jahren. Habe auch über die Hochzeit von den beiden berichtet. Ein fast perfekter Tag.
10: 600 Gäste in der Kirche, Familie, die Mutter der Braut, Freunde. Auch Promis sind Zeugen, als sich Harry und Meghan das Ja-Wort geben. Der Erzbischof von Canterbury nimmt ihnen das Eheversprechen ab.
6: Auch das hat dann wieder die Weltpresse fasziniert. Und Ich habe auch noch aus den Tagen tatsächlich eine Harry und Meghan-Tasse im Schrank stehen, die mir neulich beim Umzug mal wieder in die Hände gefallen ist, die nicht in aktiver Nutzung ist. Und gerade beim Umzug habe ich die angeguckt und habe gedacht, schon krass, was seitdem alles passiert ist und wie dieses Paar der Hoffnung zu eigentlich einer Desastergeschichte geworden ist. Da geht es ja über den Streit zwischen den Brüdern William und Harry, die ihre Mutter verloren haben, die dann ganz eng miteinander waren, während der Vater eben einfach dauernd irgendwie weg war, viel arbeiten musste. Also das ist eine Familiengeschichte, die einen, glaube ich, berührt. Das ist aber eben auch eine Firma. Die Windsors sind eine Firma. Das heißt, da passieren auch einfach dann Dinge, wie der Brief, über den wir schon gesprochen haben, der einfach geschrieben werden muss, auch wenn der König sagt, er empfindet natürlich ganz viel Zuneigung gegenüber Harry, den Enkelkindern und Meghan. Und auch viele Themen schwingen mit, auch ernsthafte Themen. Da ist auch Frauenfeindlichkeit einfach ein Motiv, was auftritt. Also da werden diese beiden Frauen, Kate, Williams Ehefrau und Harrys Ehefrau Meghan, gegeneinander ausgespielt auch oft. Dass man sich fast entscheiden muss, auf welcher Seite man denn jetzt eigentlich steht. Und ganz früh in den Zeiten, wo Meghan das erste Mal dann Thema wurde in den britischen Boulevardmedien, da schwang dann auch Rassismus mit, gerade in den Murdoch-Medien, in der Sun zum Beispiel, im Daily Telegraph. Es hieß dann in einer Schlagzeile, sie sei straight out of Compton. Damit wollte man dann insinuieren, dass sie aus einer Gangstergegend eigentlich kommt, obwohl Meghan aufgewachsen ist in einer Mittelklasse-Familie. Ihre Mutter ist Yogalehrerin, ihr Vater hat damals an Filmsets, an Seriensets gearbeitet. Ihre Hautfarbe wird viel diskutiert. Auch in dem Oprah Winfrey-Interview, was es gab, da hat auch das Paar gesagt, dass in der Königsfamilie auch sogar Thema war, dass man gefragt hat, welche Hautfarbe wird denn eigentlich dieses Kind haben? Und all solche Diskussionen haben auch immer in Großbritannien eine Rolle gespielt.
11: Für alle, die damals nicht so eng dabei waren, was waren denn kurz gefasst die Gründe, warum Harry und Meghan gegangen sind?
6: Nach ein paar Monaten dieser großen Wow, was für eine tolle Frau, was für ein tolles Paar Phase, sind so die ersten Probleme aufgetaucht, die öffentlich wurden. Da haben sich die britischen Medien dann drauf gestürzt. Das fing damit an, dass sie ihr neues Zuhause zu aufwendig, zu teuer auf Kosten des Steuerzahlers renovieren lassen haben. Das haben sie dann nachher auch zurückgezahlt, das Geld. Es hieß dann, Meghan sei sehr bossy, sehr pushy zu ihren Mitarbeitern. Von Mobbingvorwürfen war dann die Rede. Und Meghan und Harry selber haben sie dann aber erst, als sie weg waren, öffentlich gemacht, hatten auch mental, psychisch große Probleme mit dieser Situation. Sie haben in diesen Jahren ja auch ihr erstes Kind bekommen. Vor allem für Meghan hat sie auch danach erzählt, war das wahnsinnig schlimm, dieses große Interesse an ihrer Schwangerschaft. Es gab da auch damals Diskussionen, dass ihr Babybauch auch gar nicht echt sei, ob sie da vielleicht ein Kissen drunter trage. Und ihr wurde dann auch in den sozialen Medien vorgeworfen, warum sie denn ihren Bauch so oft streichelt. Und wenn man dann wirklich die gleichen Überschriften sieht zu Kate aus deren Schwangerschaft, da wird dann das positiv dargestellt. Zum Beispiel, dass gesagt wird, oh, und sie ist fürsorglich und sucht den Kontakt zu ihrem Baby. Mhm. Und bei Meghan hieß das dann, ja, das ist irgendwie aufmerksamkeitserheischend und kann die nicht mehr aufhören, ihren Bauch anzufassen. Also da war auch wirklich so eine Spaltung da. Und das war dieser öffentliche Druck einmal, die Feindlichkeit der Medien. Sie haben sich auch nicht mehr sicher gefühlt, weil sie das Gefühl hatten, es gibt Anfeindungen, der Druck war zu groß und dann eben auch dieser Konflikt, der da noch nicht öffentlich war, aber der eben sich schon abspielte mit William, mit Kate und wohl auch, wie wir jetzt wissen, mit Camilla und Charles und dann eben kurz vor dem Corona-Lockdown weltweit die Flucht erst nach Kanada und dann sind sie schließlich in Montecito gelandet und eigentlich das, was Harry und Meghan wollten, war so ein Half-in, Half-out, also sie wollten jetzt nicht mehr dauernd Working Royals sein, nicht dauernd in Großbritannien irgendwelche Termine wahrnehmen müssen, sondern sie wollten ab und zu mal im Auftrag der Krone Wohltätigkeitstermine machen. Und da hat dann die Queen wohl auch mit Rat von Charles, anderen hochrangigen Palastmitarbeitern und wohl auch William gesagt, nee, so läuft das nicht. Und seitdem durften zum Beispiel die beiden auch ihre Titel Her Royal Highness oder His Royal Highness nicht mehr nutzen.
11: Du hast es ja gesagt, diese Faszination für die beiden rührt vermutlich auch daher, dass man an denen und auch ihrem Verhältnis zum Rest der Familie irgendwie so diese ganz großen gesellschaftspolitischen Themen auch mitverhandelt oder mitverfolgt und sich dann vielleicht auch innerlich eher auf die eine oder eher auf die andere Seite schlägt. Jetzt ist ja Großbritannien eine parlamentarische Monarchie. Mich würde interessieren, welche Rolle spielt aus deiner Sicht diese Royal Family, die britische Königsfamilie mit Charles als Oberhaupt für diese Gesellschaft?
6: Also Charles, der König, der Vater von Harry und Schwiegervater von Meghan, ist das Staatsoberhaupt des Vereinigten Königreiches. Man merkt es einfach auch hier im Alltag. Läuft man an Briefkästen vorbei, dann ist da, das ist die Royal Mail, da ist dann die Krone drauf. Die Regierung ist auch His Majesty's Government. Der Premierminister, die Premierministerin, bevor es in die Downing Street geht, da fährt man erstmal in den Buckingham Palast und muss offiziell ernannt werden. Es ist auch so, dass der König am Anfang einer parlamentarischen Zeit die Regierungsrede, die in diesem Fall jetzt King's Speech, früher war das dann ja immer die Queen's Speech, vorträgt, wo er vorträgt, was die Regierung eigentlich alles machen will. Das schreibt natürlich die Regierung für ihn, aber er trägt das vor, auf dem Thron sitzend, und alle anderen, die Politiker, die eigentlich das Sagen haben, die sitzen dann daneben. Also die Monarchie, das ist nicht nur Händeschütteln oder Ausstellungseröffnung.
11: Wie füllt Charles diese Rolle aus? Da gab es ja in der Geschichte durchaus unterschiedliche Angänge.
6: Ja, seine Mutter hat das sehr politisch zurückhaltend ausgefüllt. Man wusste auch eigentlich gar nicht, was sie für politische Meinungen hat. Von ihm dagegen einfach, weil er auch so lange, jahrzehntelang Thronfolger war und er sich nicht zurückgehalten hat. Man kennt seine Ansichten. Man weiß, er ist seit Jahrzehnten für Klimaschutz, für Umweltschutz. Er pflanzt gerne Bäume. Er mag brutalistische Architektur gar nicht, sondern mag es eher klassisch. Er setzt sich für Homöopathie ein. Also all diese Dinge, die weiß man. Er hat früher auch Briefe geschrieben an Minister und deswegen hatte er den Spitznamen Meddling Prince, also jemand, der sich zu sehr einmischt. Aber er ist da doch zurückhaltend geworden, ist sich seiner Rolle bewusst und wird, das ist fast so ein manchmal Witz der Geschichte, eher von der Politik gebeten, von seiner Regierung, dass er sich in die Politik einmischt beziehungsweise als diplomatischer Joker tätig wird. Wir haben schon gehört, Donald Trump ist ein großer Fan der Königsfamilie. Die Beziehungen zu den USA sind total wichtig für Großbritannien und da hat man eben diese Karte gezogen. Und wenn es dann zum Beispiel Streit zwischen Trump und Volodymyr Zelensky, dem ukrainischen Präsidenten, gab, also der hat ja auch da im Oval Office es oft schwer gehabt mit Trump, dann ist danach zum Beispiel auch ganz bewusst Zelensky eingeladen worden zum König und dann gab es ein Foto und das war dann nicht nur eine symbolische Unterstützung für die Ukraine, für die Menschen in der Ukraine, dass die das sehen, sondern auch, dass jemand wie Donald Trump das sieht und sagt, Zelensky ist bei meinem Freund, dem König Charles, eingeladen. Also das wird ganz gezielt eingesetzt, dass Charles da den Weg ebnet und so manchen politischen Problemen ein bisschen verhilft zu mehr Glanz oder die eben glättet. Mhm. Trump hat jetzt im Rahmen der Rückkehr von Harry und Meghan sich auch zu Äußerungen natürlich hinreißen lassen. Er würde ja den König schon lange kennen und der sei einfach ein super Typ.
9: I've known him for a long time, he's great. Great guy.
6: Und dass aber Harry wirklich die Royal Family sehr respektlos behandelt habe.
9: I thought they treated the Royal Family with great disrespect. I didn't like it. I didn't like the way she acted. I thought she was terribly disrespectful to the Queen, to King Charles.
6: Dass ihm das nicht gefallen hat, auch wie sie sich verhalten habe und dass sie einfach total respektlos sei.
11: Und dann gibt es ja auch in Großbritannien selbst jemanden, der vermutlich mal nicht ganz so gut zu sprechen ist auf die beiden. Das ist William, der ältere Bruder von Harry, der Thronfolger. Wie steht es aktuell um das Verhältnis zwischen Harry und William?
6: Ja, das ist wahnsinnig verhärtet zwischen den beiden. Es ist bekannt, dass es privaten Austausch gibt zwischen dem König und Harry. Aber bei William sieht das alles ganz, ganz anders aus. William ist wahnsinnig wütend und enttäuscht, dass Harry und eben auch Meghan, aber vor allem Harry in seiner Biografie sehr viel Persönliches ausgeplaudert hat, von Streitereien da im Detail geschrieben hat, ihn auch kritisiert hat, Kate kritisiert hat. Und man weiß auch, dass Kate und Meghan gestritten haben, dass es da Konflikte gab. Ein anfänglich gutes Verhältnis ist schnell abgekühlt. Und dieser Konflikt zwischen den Brüdern, der ist umso dramatischer, weil die beiden eben als Söhne von Diana nach ihrem Tod sehr, sehr eng waren, sich gegenseitig viel Halt gegeben haben. Und im Grunde wäre es für William auch total wichtig, seinen Bruder an seiner Seite zu haben, perspektivisch alleine, was die Arbeitslast angeht. Denn alle anderen Working Royals, die sind 60, die sind 70, die sind über 80. Und in dieser jüngeren Generation, da wird es dann ganz schnell sehr dünn.
11: Denkst du, dieser Konflikt könnte auch Williams künftige Zeit als König, er wird ja irgendwann Charles beerben, beschädigen? Also ist das so ein fundamentaler Konflikt, dass da die Monarchie irgendwie in Gefahr gerät?
6: Es wird zweifellos für William eine schwierige Zeit und irgendwann muss er sich auch wieder mit Harry und Meghan mehr auseinandersetzen müssen oder sich überlegen, wie er in Zukunft mit ihnen umgehen will. Nächstes Jahr zum Beispiel wird ganz entscheidend sein, da ist der Todestag von Diana 30 Jahre her. Da fragt man sich jetzt auch schon, okay, wie wollen die denn das eigentlich machen? Weil früher haben die solche Tage gemeinsam natürlich auch begangen, haben Interviews zusammen gegeben. Dass jetzt er als künftiger König da unter Beschuss stehen wird, das kann ich mir eigentlich nicht vorstellen. Vor allem Kate ist gerade wahnsinnig beliebt, hat eine sehr große Strahlkraft. Sie werden als das royale Paar wahrgenommen. Ich sehe eher als Gefahr für die britische Monarchie Andrew, früher Prinz Andrew, den Bruder des Königs, der ja ein...
12: So, liebe Kolleginnen und Kollegen, wir fahren fort in unserer heutigen Plenardebatte. Ich möchte noch auf was hinweisen, dass die Frau Ministerpräsidentin Anke Rehlinger aufgrund einer Dienstreise...
13: Willkommen zurück nach der Mittagspause im Saarländischen Landtag und steht noch eine sehr lange Tagesordnung bevor. So langsam kommen auch die Abgeordneten wieder zurück aus der Mittagspause und für sie steht als nächstes ein Gesetzentwurf der AfD-Fraktion auf der Tagesordnung. Da geht es um die Integrität und Nachvollziehbarkeit der Briefwahl. Und die Landtagspräsidentin hat jetzt schon das Wort ergriffen und deswegen gebe ich jetzt schon mal ab.
12: Gesetzes zur Stärkung der Integrität und Nachvollziehbarkeit der Briefwahl im Saarland. Also sehr unruhig, ich verstehe ganz wenig hier oben. Saarland, Briefwahl, Integritätsgesetz. Drucksache 17/2408. Zur Begründung erteile ich Herrn Abgeordneten Christoph Schaufert das Wort.
14: Sehr geehrte Frau Präsidentin, sehr geehrte Kollegen Abgeordnete, liebe Saarländerinnen und Saarländer. Eine demokratische Wahl muss frei sein, sie muss gleich sein, sie muss geheim sein. Und sie muss in jeder Phase so organisiert werden, dass sie über jeden auch nur erdenklichen Manipulationsverdacht möglichst erhaben ist. Deshalb genügt es nicht, dass eine Wahl am Ende lediglich rechnerisch korrekt ausgezählt wird, aber manche Frage einfach im Raum offen stehen bleibt. Nicht, weil wir Manipulation unterstellen, bringen wir vorliegenden Gesetzentwurf ein. Wir bringen ihn ein, weil bereits der bloße Verdacht, bei der Wahl könne etwas nicht mit rechten Dingen zugehen, ein erheblicher Schaden für die Demokratie ist. Unabhängig davon, ob sich dieser Verdacht am Ende bestätigt oder nicht. Genau darum geht es in unserem Gesetzentwurf. Wir wollen die Briefwahl nicht abschaffen. Wir wissen, dass es Menschen gibt, die am Wahltag krank, beruflich verhindert, verreist oder in ihrer Mobilität eingeschränkt sind. Für sie ist die Briefwahl eine wichtige Voraussetzung, überhaupt an einer Wahl teilzunehmen und ihr demokratisches Recht auszuüben. Das soll so sein. Aber wir wollen die Briefwahl besser absichern. Wir wollen gewährleisten, dass tatsächlich die wahlberechtigte Person selbst und nur sie selbst ihre Entscheidung trifft, dass sie diese unbeobachtet und völlig unbeeinflusst trifft und dass der verschlossene Wahlbrief anschließend ohne private Zwischenstationen in amtliche Obhut gelangt. Dazu sollen in den Gemeinden pluralistisch besetzte Briefwahlkommissionen eingerichtet werden, Vertreter unterschiedlicher Parteien verpflichtet auf Unparteilichkeit wie Verschwiegenheit wirken darin mit. Sie führen die Briefwahl in stationären Briefwahlstellen oder durch mobile Briefwahlteams am Aufenthaltsort des Wahlberechtigten durch, sowohl im Krankenhaus wie auch in der Pflegeeinrichtung. Im Grunde ein simpler Vorgang. Die Identität wird festgestellt, Unterlagen persönlich übergeben, der Stimmzettel unbeobachtet gekennzeichnet, der Wahlbrief versiegelt, verschlossen und durch die Kommission zur amtlichen Stelle transportiert. Wer Hilfe benötigt, erhält Hilfe, aber diese Hilfe darf ausschließlich den erklärten Willen des Wahlberechtigten umsetzen. Niemand entscheidet für einen anderen oder beeinflusst diesen in irgendeiner Weise. Im Wahllokal sind all diese Sicherungen selbstverständlich. Der Wahlvorstand, die Öffentlichkeit, die Wahlkabine, die versiegelte Urne. Keiner betritt mit dem Wahlberechtigten die Wahlkabine. Was jemand in der Kabine tatsächlich ankreuzt, weiß nur er und der liebe Gott. Bei der herkömmlichen Briefwahl verlässt sich der Staat dahingegen bei allem, was die geheime Wahl ausmacht, im Kern einzig auf ein Blatt Papier und eine Unterschrift. Das wird in der überwältigenden Mehrheit der Fälle wohl ordnungsgemäß geschehen. Aber die entscheidende Frage lautet, können wir uns dessen auch sicher sein? Und die ehrliche Antwort ist doch, in aller Regel nicht. Diese Kontrolllücke gewinnt an Bedeutung, seit die Briefwahl von der damals noch begründungspflichtigen Ausnahme 1957 seit 2009 ohne Angabe von Gründen zu einer normalen Form der Stimmabgabe geworden ist. Tendenz steigend und wie neuerdings festzustellen, jenseits der 40% in manchen Wahlbereichen. Womit sich die Briefwahlhäufigkeit mittlerweile auch der Grenze dessen nähert, wo die verfassungsgerichtliche Rechtsprechung bereits jetzt die Linie zieht. Die Briefwahl darf nicht zur Regel werden. Früher war der gemeinsame Gang zum Wahllokal für viele ein selbstverständlicher Teil des Wahlsonntags, sozusagen die stolze Bürgerpflicht wie das stolze Recht des Souveräns. Man ging mit dem Ehepartner, mit den erwachsenen Kindern, vielleicht sogar mit der ganzen Familie nach draußen, begegnete Nachbarn, betrat gemeinsam den öffentlichen Wahlraum und machte dann allein frei und geheim sein Kreuz. Das war demokratisches Ritual und auch sichtbares Bekenntnis zum Wahlvolk zu gehören. Denn einer gleichen Wahl wohnt auch der Gedanke der Gleichzeitigkeit inne. Zwar steht gleichzeitig nicht als eigenständiger Grundsatz neben der allgemeinen unmittelbaren, freien, gleichen und geheimen Wahl im Verfassungstext, aber wer Wochen vor dem eigentlichen Wahltag abstimmt, kann auf später eintretende politische Ereignisse nicht mehr reagieren. Andere Wähler können das bis zum Wahltag sehr wohl. Eine gleiche Wahl bedeutet nicht nur eine Person, eine Stimme, sie bedeutet im Kern auch, dass alle Wählerinnen und Wähler ihre Entscheidung möglichst auf demselben Kenntnisstand des Zeitgeschehens treffen. Diese Voraussetzung wird durch massenhafte Vorabstimmung strukturell aufgeweicht. Unser Gesetzentwurf schafft die vorgezogene Stimmabgabe nicht ab, führt sie aber in einen geordneten, parteiübergreifend kontrollierten, sicheren, über Zweifel erhabenen, annehmbaren Rahmen zurück. Die Zahlen sprechen eine eindeutige Sprache. Bei der Bundestagswahl 2025 erreichte beispielsweise die AfD in Neuenkirchen im Wahllokal durchschnittlich 34,2% der Stimmen. Bei der Briefwahl nur 17,9, ziemlich exakt die Hälfte. Bei der Wahl zur Regionalversammlung im August 2026 erreicht die AfD im Spitzenwahllokal Volster Cavitas 61,54%. Im zugehörigen Briefwahlbezirk nur 20,25%, eine Differenz von über 41 Prozentpunkten. Und erst vor wenigen Tagen bei der Landtagswahl in Sachsen-Anhalt am 6. September 2026 zeigt sich dasselbe Muster in einer geradezu dramatischen Deutlichkeit. In den Wahllokalen erreicht die AfD 51,2% der Stimmen, eine klare absolute Mehrheit. Bei der Briefwahl waren es nur 24,3%. Dort lag die AfD gleichauf mit der CDU, die ebenfalls 24,3% der Briefwahlstimmen erhielt. Im Wahllokal aber nur 14,5%. Ohne Briefwahl hätte die AfD rechnerisch die absolute Mehrheit im Landtag von Sachsen-Anhalt enthalten. Diese Beispiele ließen sich noch beliebig fortführen. Ich betone es ausdrücklich, diese Zahlen sind kein erbrachter Beweis für Manipulation. Unterschiedliche Altersstrukturen, soziale Zusammensetzung, politische Bildung und der Zeitpunkt der Entscheidung erklären wohl einen erheblichen Teil solcher Differenzen, aber eben nicht alles. Fest steht, die Auffälligkeiten geben zu denken und sehen mitunter Zweifel, vor allem wenn man dann auch noch Fälle betrachtet, wo Fälschungen an die Öffentlichkeit kamen. Ein sehr plakativer und auch noch recht frischer ist von Wolfgang Seifert in Wülfershausen an der Saale, der mehrere Wahlunterlagen der Briefwahl gefälscht hat. Anklage wurde erhoben, Geständnis liegt vor, da war es halt nachts im Rathaus dunkel. Oder ganz aktuell vom 11.09.2026, wo bei der Kommunalwahl in Niedersachsen eingeschritten werden musste, da die Briefwahlunterlagen in Burgwedel bereits vor dem Wahlsonntag geöffnet wurden. Festzuhalten und auch immer einen fahlen Geschmack hinterlassen bleibt dabei auch immer, wenn ausgerechnet die Parteien, die bei der Briefwahl systematisch besser abschneiden als im Wahllokal, besonders energisch zur Briefwahl aufrufen, dann ist das zumindest ein politisch bemerkenswerter Zufall, über dessen Hintergründe man durchaus diskutieren darf und muss. Aber gerade dieser Unterschied, dass man der Lauterkeit der Briefwahl zweifeln kann, ohne mit dem Aluhut durch die Gegend zu rennen, ist an sich schon ein schwerer Schaden für die Demokratie. Aber ein ziemlich einfach vermeidbarer Schaden, wenn Sie unserem Gesetzentwurf folgen. Und wenn sich bei einer ordentlich abgesicherten Briefwahl herausstellt, dass entgegen den Abstimmungsverhalten im Wahllokal bei den Briefwahlen ein ganz anderes Verhältnis zeigt, dann ist das dann ebenso und dann ist das dann auch völlig

0: davon, ob tatsächlich etwas Ungesetzliches geschieht. Und genau dieser Raum für Spekulation ist für sich genommen bereits Gift für die Demokratie. Er beschädigt das Vertrauen der Bürger, der Bürgerinnen und Bürger in die Legitimität des Wahlergebnisses. Selbst dann, wenn objektiv womöglich gar nichts Ungehöriges passiert ist. Dieser Verdacht der Manipulierbarkeit ist per se schon ein realer Schaden an der demokratischen Substanz, den wir nicht hinnehmen sollten. Unser Gesetzentwurf setzt nicht auf Misstrauen, sondern auf gegenseitige Kontrolle durch pluralistisch zusammengesetzte Kommissionen. Keine Partei kontrolliert allein, niemand begleitet eine Wahlhandlung allein. Die Beteiligten sichern sich gegenseitig ab und schützen damit den Wähler, das Wahlgeheimnis und das Ergebnis. Ja, das kostet. Demokratie kostet eben Geld, aber das sollte sie uns wert sein. Wenn sich jemand an diesen möglichen Kosten stört, hier schon mal ein Vorschlag zur Gegenfinanzierung. Nehmen wir die rund 200 Millionen Euro, die der Ideologiesumpf Demokratie leben, den Steuerzahler jährlich kostet und stecken das Geld in echte, lebendige Demokratie und gestalten unsere Briefwahlen durch Briefwahlkommissionen über jeden Zweifel erhaben und integer. Oder kurz Demokratie statt Ideologie. Wer überzeugt ist, dass bei der Briefwahl alles mit rechten Dingen zugeht, muss darüber hinaus vor zusätzlicher Transparenz ja auch keine Angst haben. Oder irre ich, werte Kollegen? Deshalb bitte ich Sie um Zustimmung zu unserem Gesetzentwurf und ich danke Ihnen für Ihre Aufmerksamkeit.
1: Danke, Herr Schaufert, für die Begründung des eingebrachten Gesetzes. Ich eröffne die Aussprache. Wortmeldungen sind eingegangen. Als erste Rednerin hat nun das Wort von der SPD-Landtagsfraktion Frau Nadja Schindelhauer.
2: Sehr geehrte Frau Präsidentin, liebe Kolleginnen und Kollegen, liebe Saarländerinnen und Saarländer, wir haben in Deutschland ein Wahlsystem, das funktioniert und wir haben allen Grund, darauf zu vertrauen. Unsere Wahlen sind frei, gleich und geheim. Sie werden transparent organisiert, öffentlich ausgezählt und von vielen Wahlhelferinnen und Wahlhelfern getragen, die dafür sorgen, dass am Ende jede Stimme zählt. Und zu diesem guten Wahlsystem gehört auch die Briefwahl. Denn sie ermöglicht den Bürgerinnen und Bürgern, ihr Wahlrecht flexibel und bereits vor dem Wahltag auszuüben. Denn wer am Wahlsonntag arbeiten muss, wer unterwegs ist, die Kinder betreut oder auch die Angehörige pflegt, wer krank ist oder auch in seiner Mobilität eingeschränkt ist, der kann trotzdem ganz unkompliziert seine Stimme abgeben. Und das ist bürgerfreundlich, das ist niedrigschwellig und das funktioniert, liebe Kolleginnen und Kollegen. Und die AfD schreibt übrigens selbst in der Begründung ihres Gesetzesentwurfs, die Briefwahl sei ein notwendiger Bestandteil eines modernen und zugänglichen Wahlrechts. Da sind wir uns ausnahmsweise einmal einig. Nur fragt man sich dann, warum sie anschließend alles daran setzen, diesen notwendigen und zugänglichen Bestandteil unseres Wahlrechts möglichst kompliziert zu machen. Denn was sie hier vorschlagen, das ist ein gewaltiger bürokratischer Apparat. Denn wer künftig zu Hause per Brief wählen möchte, der soll zuerst einen Termin beantragen. Die Gemeinde, die teilt dann ein Zeitfenster mit und sie fährt mit einer mobilen Briefwahleinheit zu dieser Person, stellt dann zunächst die Identität fest, übergibt die Wahlunterlagen, begleitet die Wahlhandlung, dokumentiert den Vorgang und nimmt anschließend auch dann den Wahlbrief in einen versiegelten Behältnis wieder mit. Und diese mobile Einheit, die besteht grundsätzlich mindestens aus 3 Personen. Jetzt muss man sich aber doch einfach mal die Frage stellen und vorstellen, was das in der Praxis bedeutet. Bei der Neuwahl der Regionalversammlung lag der Anteil der Briefwählerinnen und Briefwähler je nach Kommune zwischen 38% und 48%, teilweise also fast jede zweite abgegebene Stimme. Und für diese Größenordnung wollen Sie tatsächlich Termine koordinieren und gegebenenfalls 3-köpfige Teams durch unsere Städte und Gemeinde schicken? Wie viele Teams sollen das denn sein? Wie viele Termine sollen denn am Tag diese Einheit denn schaffen? Und woher kommen denn die Ehrenamtlichen? Und woher kommt das Personal in den Verwaltungen? Das ist doch vollkommen lebensfremd, liebe Kolleginnen und Kollegen. 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

0: Und Sie schreiben zwar in Ihrem Gesetzesentwurf, dass das Land die notwendigen Mehrkosten übernehmen soll, aber das löst doch gar nicht das Problem. Geld fährt nicht von Haustür zu Haustür und Geld sitzt nicht zu dritt in einer mobilen Briefwahleinheit und Geld ersetzt auch nicht das Personal, das eh schon an allen Ecken und Enden bei den Kommunen fehlt. Und natürlich stellt man sich doch die Frage, warum eigentlich das Ganze? Und damit sind wir bei der Neuwahl der Regionalversammlung Saarbrücken. Nach der Wahl wurde in den sozialen Netzwerken über angebliche Manipulationen spekuliert. Der zeitweise Ausfall der Internetseite des Regionalverbandes wurde zum Anlass genommen, Zweifel an der Wahl zu säen. Und dabei war die Übermittlung der Wahlergebnisse überhaupt nicht betroffen. Lediglich die Internetseite, auf die der Ergebnisse veröffentlicht wurden, die war zeitweise nicht erreichbar. Und dann geriet die Briefwahl ins Visier. Die AfD hatte dort schlechter abgeschnitten als bei der Urnenwahl. Und Sie, Herr Dörr, Sie sagten selbst, im Augenblick haben wir keine Anhaltspunkte auf Manipulationen. Und Sie, Herr Schaufahrt, Sie sagten, es bleibt da ein ungutes Gefühl. Meine Damen und Herren, keine Anhaltspunkte, aber ein ungutes Gefühl? Ein ungutes Gefühl ist aber keine Grundlage für ein Gesetz, meine Damen und Herren. Und das wirklich Bemerkenswerte ist, das wissen Sie ja auch selbst, denn in Ihrem Gesetzesentwurf schreiben Sie, unterschiedliche Ergebnisse zwischen Urnen und Briefwahl sind für sich genommen kein Beweis für Wahlfälschung, unzulässige Hilfeleistung oder sonstige Manipulation. Und Sie erklären ja auch selbst, warum Brief- und Urnenwähler unterscheiden, und zwar insbesondere aufgrund des Alters, der Mobilität, der sozialen Lage, politischen Bindung und auch des Zeitpunkts ihrer Wahlentscheidung. Sie liefern doch die Widerlegung ihrer eigenen Argumentation doch gleich mit. Und irgendwie kommt auch dieses Vorgehen einem bekannt vor. Es gibt da diesen einen Typen aus der USA, der auch immer dann ein Problem mit der Briefwahl hat, wenn ihm das Ergebnis nicht gefällt. Und Sie wissen schon, wen ich meine. Das Muster ist jedenfalls erstaunlich ähnlich. Bei der Briefwahl schlechter abschneiden, ein ungutes Gefühl äußern, keine Anhaltspunkte für Manipulation haben und trotzdem Zweifel am Verfahren sehen. Liebe Kolleginnen und Kollegen, wir müssen nun wirklich nicht jeden politischen Unsinn aus der USA hier importieren. Und denn genau gerade bei dem Thema Wahlen, da tragen wir auch eine besondere Verantwortung. Wir dürfen kontrollieren und wir dürfen Unregelmäßigkeiten aufklären. Aber wir sollten nicht ohne konkrete Anhaltspunkte Zweifel daran sehen, ob demokratische Wahlen ordnungsgemäß ablaufen. Denn solche Zweifel, die sind schnell ausgesprochen. Das Vertrauen, das dadurch aber verloren geht, das bekommt man nicht genauso schnell wieder zurück. Und deshalb ist unsere Handlung klar. Wir brauchen keine dreiköpfigen Besuchskommissionen und wir brauchen auch keine Terminbürokratie für die Stimmabgabe. Und wir brauchen keinen Generalverdacht gegen die Briefwahl. Unser Wahlsystem funktioniert, unsere Briefwahl funktioniert, liebe Damen und Herren. Und wenn einer Partei ihr Ergebnis bei der Briefwahl nicht gefällt, dann ist das nicht automatisch das Wahlsystem das Problem. Und deshalb lehnen wir diesen Gesetzesentwurf ab. Vielen Dank und Glück auf.
1: Vielen Dank, Frau Schindelhauer, für Ihren Redebeitrag. Als nächster Redner hat nun von der CDU-Landtagsfraktion Herr Jonas Reiter das Wort.
2: Ja, Frau Präsidentin, liebe Kolleginnen und Kollegen. Die AfD versucht ja schon seit einiger Zeit auch bundesweit Misstrauen gegenüber der Briefwahl zu säen. Mal soll sie auf Ausnahmefälle beschränkt werden, mal soll es bewegliche Wahlvorstände für bestimmte Einrichtungen geben. Und hier im Saarland gehen sie jetzt noch einen Schritt weiter. Sie wollen die Briefwahl, wie wir sie kennen, faktisch abschaffen. Denn nach ihrem Gesetzentwurf soll ja künftig grundsätzlich niemand mehr seine Briefwahlunterlagen mit nach Hause nehmen, dort in Ruhe wählen können und anschließend den Wahlbrief zurückschicken können, sondern es soll künftig nur noch die beiden Möglichkeiten geben, dass man zur Briefwahlstelle kommt oder eine mobile Briefwahlkommission zu mir nach Hause kommt. Und die Begründung für diesen massiven Eingriff? Sie schreiben ja selbst, dass unterschiedliche Ergebnisse zwischen der Briefwahl und der Urnenwahl halt eben kein Beweis für Wahlfälschung oder Manipulation sind, auch wenn eben dieser Verdacht mündlich nochmal in den Raum gestellt wurde. Und dann konstruieren Sie um diesen unbelegten Manipulationsverdacht herum ein komplett neues Wahlsystem. Und was mich gewundert hat, ist, dass dieser eigene Ansatz von Ihnen ja nicht einmal konsequent zu Ende gedacht wurde. Wenn die Briefwahl ja tatsächlich ein so großes Sicherheits- und Manipulationsrisiko darstellen würde, warum gilt denn dieses vermeintliche Problem dann nur bei Landtagswahlen? Bei Kommunalwahlen wählen dieselben Menschen mit demselben Instrument der Briefwahl, aber das Kommunalwahlgesetz wollen sie nicht ändern. Entweder ist dann die Briefwahl in der heutigen Form ein grundsätzliches Problem, dann müssten sie aber auch die anderen Gesetze ändern oder halt eben nicht. Und ich möchte Ihnen auch einmal ganz praktisch vorrechnen, was Ihr Vorschlag bedeuten würde. Bei meiner Bürgermeisterwahl in Nonnweiler gab es in diesem Jahr 1818 Brieffehler. Wir sind eine kleine Gemeinde. Nehmen wir einmal an, diese mobile Briefwahlkommission benötigt pro Wähler nur knapp 20 Minuten und das finde ich schon sehr knapp gerechnet. Für Anfahrt, Identitätsprüfung, Belehrung, die unbeobachtete Wahlhandlung, das Verschließen der Unterlagen, Dokumentation, Weiterfahrt und schließlich Transport der Wahlbriefe. Bei diesen 1818 Briefwählern kommen wir bei 20 Minuten auf 606 Stunden. Das sind mehr als 25 Tage bei 24 Stunden am Tag ohne eine einzige Pause. Und das für eine einzige Gemeinde bei einer einzigen Wahl. Natürlich könnte man mehrere Teams gleichzeitig losschicken. Aber bei 3 Personen pro Team kann ich die Fragen der Kollegin Schindelhauer nur wiederholen. Wo sollen diese Menschen herkommen? Wer organisiert ihre Termine und was passiert, wenn kurz vor der Wahl noch hunderte Anträge eingehen? Und vor allem, was passiert dann mit den Wahlberechtigten, für den die Gemeinde schlicht keinen rechtzeitigen Termin mit einem Dreierteam mehr anbieten kann? Und deswegen sehe ich allein aus diesen ganz praktischen Fragen, Ihr Gesetzentwurf kann heute entsprechend nur abgelehnt werden. Und damit sind wir auch beim eigentlichen Problem. Denn das Bundesverfassungsgericht hat ausdrücklich festgestellt, dass die Briefwahl dazu dient, eine möglichst umfassende Wahlbeteiligung zu ermöglichen und damit dem Grundsatz der Allgemeinheit der Wahl Rechnung zu tragen. Und ich möchte Ihnen auch gar nicht widersprechen. Natürlich gibt es bei der Briefwahl andere Risiken als bei der Urnenwahl. Aber daraus darf halt eben nicht folgen, dass man die Briefwahl so kompliziert und so personalintensiv gestalten darf, dass die tatsächliche Ausübung des Wahlrechts am Ende von den freien Kapazitäten der Gemeinde abhängt. Sie wollen angeblich mehr Sicherheit schaffen, riskieren aber damit, Menschen die Teilnahme an der Wahl erheblich zu erschweren. Und als wäre das nicht genug, ist dieser Gesetzentwurf auch handwerklich schlecht gemacht. Sie wollen das Landtagswahlgesetz ändern, sprechen aber wenige Seiten später plötzlich vom Landeswahlgesetz. Sie schreiben einfach, dessen bestehende Verordnungsermächtigung werde ergänzt, ohne überhaupt zu sagen, welche konkrete Vorschrift geändert werden soll. Und drittens, Sie schreiben unter zweitens Evaluierung eine neue Berichtspflicht in den Gesetzentwurf, regeln dann an der gleichen Stelle, aber halt eben nicht, an welcher Stelle diese eingefügt werden soll. Also, meine Damen und Herren, wer das Wahlrecht unseres Landes grundlegend umbauen will, sollte erstens ein tatsächliches Problem nachweisen, zweitens eine praktisch umsetzbare Lösung vorlegen und drittens wenigstens ein sauberes Änderungsgesetz formulieren. Und dieser Gesetzentwurf erfüllt eben keine dieser 3 Voraussetzungen. Er nährt Misstrauen gegenüber einem bewährten Instrument der Wahlteilnahme, schafft damit einen kaum bewältigbaren bürokratischen und personellen Aufwand für unsere Kommunen. Sie werden verstehen, dass ich darauf mit besonderer Vorsicht derzeit achte und droht am Ende genau dem Wahlgrundsatz zu beeinträchtigen, den die Briefwahl stärken soll, nämlich der Allgemeinheit der Wahl. Deshalb lehnen wir Ihren Gesetzentwurf ab. Vielen Dank.
1: Vielen Dank, Herr Reiter, für Ihren Redebeitrag. Es liegt eine weitere Wortmeldung vor. Als nächster Redner hat der Fraktionsvorsitzende der AfD-Fraktion, Herr Josef Dörr, das Wort. Sie haben noch 1 Minute und 11 Sekunden.
3: Frau Präsidentin, liebe Kolleginnen und Kollegen, liebe Saarländerinnen und Saarländer, Das genügt mir. Mein Kollege Schaubert hat es bereits gesagt. Demokratie muss im Ernstfall uns auch etwas wert sein. Sie darf im Ernstfall auch etwas kosten und einen gewissen Aufwand bedürfen. Und noch etwas, die Briefwahl ist nicht gedacht als eine Alternative zur normalen Wahl. Sie ist gedacht als Ausnahme für Fälle, wo die normale Wahl nicht möglich ist. Und ich meine, Sie leben ja dort, wo ich auch lebe, und Sie wissen ja auch, wenn 50% Briefwahl machen, da sind auch sehr viele Leute dabei, die aus Bequemlichkeit und sagen, dann habe ich das hinter mir und ich brauche da nicht dahin zu gehen und so weiter, die Briefwahl machen. Dafür ist sie nicht gedacht. Und wenn halt eben große Unterschiede sind in Briefwahl und normaler Wahl, dann gibt es Gründe, die man anführen kann. Es bleibt aber immer ein Rest an Misstrauen. Und dieses Misstrauen kann man nur ausräumen, wenn man wirklich die Briefwahl lückenlos sicher macht, geheim und so weiter.
1: Das, Herr Dörr, Ihre Redezeit herzlichen Dank. Ist zu Ende. Vielen Dank, Herr Dörr, für Ihren Redebeitrag. Weitere Wortmeldungen sind nicht eingegangen. Ich schließe die Aussprache. Es wird vorgeschlagen, den Gesetzentwurf an den Ausschuss für Inneres, Bauen und Sport zu überweisen. Wir kommen zur Abstimmung über den Gesetzentwurf Drucksache 17/2408. Wer für die Annahme des Gesetzentwurfs Drucksache 17/2408 in erster Lesung unter gleichzeitiger Überweisung an den Ausschuss für Inneres, Bauen und Sport ist, den bitte ich, eine Hand zu erheben. Wer ist dagegen? Wer enthält sich? Ich stelle fest, dass der Gesetzentwurf Drucksache 17/2408 in erster Lesung mit Stimmenmehrheit abgelehnt ist. Zugestimmt hat die AfD-Landtagsfraktion, dagegen gestimmt haben SPD- und CDU-Landtagsfraktionen. Wir kommen zu Punkt 9 der Tagesordnung. Erste Lesung in des von der CDU-Landtagsfraktion eingebrachten Gesetzes über die Förderung der Jugendorganisationen politischer Parteien im Bereich der Jugendarbeit. Drucksache 17/2396. Zur Begründung des Antrages erteile ich Herrn Abgeordneten Dr. Christopher Salm das Wort.

0: Ja, sehr geehrte Frau Präsidentin, liebe Kolleginnen und Kollegen, liebe Saarländer, die SPD zog bei der letzten Landtagswahl mit 29 Abgeordneten in den Saarländischen Landtag ein. 12 davon Jusos. Liebe Kira Braun, du warst Juso-Landesvorsitzende und wärst du heute ohne deine Mitgliedschaft bei den Jusos Landtagsabgeordnete. Lieber Pascal Ahrweiler, auch du warst Juso-Landesvorsitzender, wärst du heute stellvertretender Fraktionsvorsitzender ohne deine Zeit bei den Jusos. Herr Kollege Timo A., wie sieht es bei dir aus? Und bei dir, Frau Reka Klein, auch du warst damals noch, zum Zeitpunkt des Einzuges, noch Mitglied bei den Jusos. Kollege Damhardt war, ist oder ist Juso in Neunkirchen. Frau Kollegin Julia Harens ist eine junge Ortsvorsteherin in Wallerfang und war Mitglied bei den Jusos. Überall dort die Frage, würdet ihr heute ohne eure politischen Fußstapfen bei den Jusos heute hier als Abgeordnete sitzen? Herr Commerson, auch Sie waren Juso. Herr Kollege Raber als ehemaliger Kreisvorsitzender der Jusos Saarpfalz und Frau Kollegin Schindelhauer heute Vorsitzende des Justizausschusses. Kollege Sebastian Schmidt, heute Abgeordneter und Bürgermeisterkandidat in Beckingen. Kollegin Alexandra Becker als stellvertretende Kreisvorsitzende Jusos Saarbrücken-Land. Herr Sascha Haas und Kollegin Elisa Schröder. Sie alle sind oder waren Jusos. Bei uns mein Kollege Timo Groß und mein Kollege Jonas Reiter und ich, wir sind Mitglieder bei der Jungen Union. Kollege Jonas Reiter wird in wenigen Wochen der jüngste Bürgermeister des Saarlandes in Nonnweiler sein. Und auch wenn uns unsere politischen Inhalte... Und auch wenn uns unsere politischen Inhalte und die Parteien, denen wir jeweils angehören, unterscheiden, so eint uns doch eigentlich alle, dass wir unser politisches Handwerk in einer jugendpolitischen Organisation gelernt haben. Demokratische Prozesse lernen, Mehrheiten organisieren und auch zu lernen, wenn man für Vorhaben und Personalentscheidungen mal keine Mehrheiten findet, für die man wirbt, Debatten führen, sich unterstützen, für Ideen werben, ja auch sogar dann, wenn es Gegenwind gibt. Freundschaften und Kameradschaften entstehen und auch das Gegenteil von Freundschaften und Kameradschaften entstehen. Junge Menschen engagieren sich deshalb in jugendpolitischen Organisationen, weil sie daran glauben, unser Land besser zu machen. Weil sie daran glauben, dass es einen Unterschied macht, wenn man sich engagiert. Für den Ortsrat in Überroth-Niederhofen, im Gemeinderat in Obertal oder auch im Kreistag in St. Wendel. Allein bei der letzten Kommunalwahl 2024 traten 164 junge Kandidatinnen und Kandidaten für die CDU an. Nicht saarlandweit, sondern allein im Landkreis St. Wendel. 164 junge Kandidatinnen und Kandidaten. Ich selbst habe bei der Schülerunion und bei der Jungen Union angefangen, einen Ortsverband reaktiviert, Dorfturnier organisiert, Kauf-1-Mehr-Aktionen zugunsten der Tafel, stand beim Weihnachtsmarkt, durfte 2 Jahre Mitglied im Bundesvorstand der größten Jugendorganisation Deutschlands und die Junge Union sogar die größte politische Jugendorganisation Europas sein. Ich kann eine Antwort auf die Frage geben, ob ich heute Landtagsabgeordneter wäre, wenn ich nicht das Handwerk bei der Jungen Union gelernt hätte. Nein, ich verdanke der Jungen Union nämlich sehr viel. Sich für eine politische Jugendorganisation zu engagieren, das ist ein cooles Hobby. Das sind nämlich die jungen Menschen, die in den Dörfern, in den Gemeinden, Städte Verantwortung für eine bessere Zukunft übernehmen, nämlich dass dort auch noch morgen lebendiges Dorfleben gibt. Und all das gefährdet jetzt die SPD-Alleinregierung, indem sie in einer einmaligen Aktion die Fördermittel für politische Jugendorganisationen vollständig mit einem Federstrich gekürzt hat. Der vorgeschobene Grund, dass der Förderung eine gesetzliche Grundlage fehlt. Gleichzeitig hatte die Landesregierung mitgeteilt, dass sie sich nicht imstande sieht, bis zum Ablauf der Legislaturperiode eine gesetzliche Regelung dem Parlament vorzulegen. Also entweder will sich nicht oder sie kann es nicht innerhalb von noch fast einem Jahr zum damaligen Zeitpunkt eine gesetzliche Grundlage vorzulegen. Und das als CDU ärgert uns in diesem Kontext, denn wir stellen hier eine gewisse heuchlerische Doppelmoral fest. Auf der einen Seite wird uns vorgeworfen und das Hinterfragen von Geldern für Verwendungen an sogenannte NGOs, das sei bereits demokratiefeindlich, und auf der anderen Seite mit einem Federstrich streicht man die Fördermittel aller politischer Jugendorganisationen, auch die der demokratischen Konkurrenz. Wir legen heute einen Gesetzentwurf vor, der aus unserer Sicht eine gesetzliche Grundlage und damit eine tragfähige Förderpraxis schaffen kann. Für mögliche Bedenken auszuräumen, ja, dafür haben wir das parlamentarische Verfahren, deswegen könnten wir heute die erste Hürde nehmen. Wir haben 19 Abgeordnete, Sie sind 12 Jusos bei der SPD-Fraktion. Stimmen Sie zu, damit hätten wir heute eine Mehrheit in der ersten Lesung und könnten alles Weitere im parlamentarischen Verfahren klären. Erinnern Sie sich deshalb bitte heute bei der Abstimmung an Ihre Wurzeln, an den Ort, wo Sie politisch angefangen haben, in den politischen Jugendorganisationen, an den Ort, den Sie mit Ihr heutiges Amt zu verdanken haben. Vielen Dank, stimmen Sie unserem Antrag zu.
1: Vielen Dank, Herr Dr. Salm, für die Begründung des Gesetzes. Ich eröffne die Aussprache. Wortmeldungen sind eingegangen. Als erster Redner hat nun von der SPD-Landtagsfraktion Herr Frank Schmidt das Wort.
2: Sehr geehrte Frau Präsidentin, liebe Kolleginnen und Kollegen, liebe Saarländerinnen und Saarländer, politische Jugendorganisationen sind ein wichtiger Bestandteil unserer Demokratie. Wir haben es ja gerade gehört. Sie geben jungen Menschen die Möglichkeit, sich frühzeitig politisch zu engagieren. Sie vermitteln politische Zusammenhänge, schaffen Räume für Diskussion und Debatte, bringen Perspektiven junger Menschen in die politische Auseinandersetzung ein und ermöglichen es jungen Menschen, Verantwortung zu übernehmen. Gerade in einer Zeit, in der demokratische Institutionen und politische Parteien vor großen Herausforderungen stehen, ist es wichtig, junge Menschen für Demokratie zu begeistern und ihnen Möglichkeiten zur politischen Teilhabe zu eröffnen. Politische Bildung ist deshalb keine Nebensache. Sie ist eine Voraussetzung dafür, dass Demokratie lebendig bleibt. Und deshalb möchte ich eines gleich zu Beginn klarstellen. Ich halte die Arbeit der politischen Jugendorganisation für wichtig und förderungswürdig. Aber, und das ist der entscheidende Punkt meiner heutigen Ausführungen, aus der politischen und gesellschaftlichen Bedeutung dieser Organisationen folgt nicht automatisch, dass der Staat sie auf jede beliebige Weise finanziell fördern darf. Gerade wenn es um Organisationen geht, die eng mit politischen Parteien verbunden sind, müssen wir sehr genau hinschauen. Denn der Staat darf politische Aktivitäten nicht beliebig finanzieren. Die Finanzierung bewegt sich innerhalb enger Grenzen, die das Grundgesetz und die Rechtsprechung des Bundesverfassungsgerichts vorgeben. Und deshalb hat meine Fraktion erhebliche und tiefgreifende Zweifel an der Verfassungskonformität der von der CDU-Fraktion vorgeschlagenen Regelung. Lassen Sie mich diese Zweifel erläutern. Ausgangspunkt einer verfassungsrechtlichen Prüfung sind das Verbot der verdeckten oder der sogenannten verkappten Parteienfinanzierung. Wie es aus der Transparenzpflicht des Artikel 21 Absatz 1 Satz 4 des Grundgesetzes abgeleitet wird, sowie die vom Bundesverfassungsgericht aus dem verfassungsrechtlichen Grundsatz der Staatsfreiheit der Parteien abgeleitete absolute und relative Obergrenze der staatlichen Parteienfinanzierung. Der Bundesgesetzgeber hat diese Vorgaben durch ein umfassendes Regelungssystem im Parteiengesetz konkretisiert. Die Konsequenz daraus ist von erheblicher Bedeutung. Eine unmittelbare oder mittelbare Förderung der Parteien außerhalb dieses Systems ist verfassungswidrig. Nun könnte man sagen, die Jugendorganisationen sind doch eigenständige Organisationen. Sie sind nicht identisch mit der jeweiligen Partei. Warum sollte also eine Förderung ihrer Arbeit nicht möglich sein? Genau hier liegt das verfassungsrechtliche Problem, welches ich beispielhaft an den politischen Stiftungen darstellen werde. Das Bundesverfassungsgericht hat für die politischen Stiftungen eine besondere Lösung entwickelt. Es hat entschieden, dass die staatliche Finanzierung der politischen Stiftungen bei der Ermittlung der Obergrenzen der Parteienfinanzierung grundsätzlich nicht berücksichtigt wird. Aber diese Ausnahme hat eine entscheidende Voraussetzung. Die Stiftungen müssen rechtlich und tatsächlich unabhängig von den Parteien sein. Das Bundesverfassungsgericht hat dies bereits in seiner grundlegenden Entscheidung aus dem Jahr 1986 ausdrücklich hervorgehoben. Damals stellte es fest, Die Tätigkeiten der politischen Parteien und der Stiftungen verfolgen verschiedene voneinander abgrenzbare Ziele. Die politische Bildungsarbeit der Stiftungen hat sich weitgehend verselbstständigt und einen hohen Grad an Offenheit gewonnen. Und weiter verlangte das Gericht von den Parteien rechtlich und tatsächlich unabhängige Institutionen, die sich selbstständig, eigenverantwortlich und in geistiger Offenheit ihrer Aufgabe widmen. Wenn parteinahe Stiftungen staatliche Mittel erhalten, müssen sie deshalb in der Praxis die gebotene Distanz zu den jeweiligen Parteien wahren. Diese Maßstäbe hat das Bundesverfassungsgericht in seiner Entscheidung aus dem Jahr 2023, also vor 3 Jahren, ausdrücklich bestätigt. Und genau an dieser Stelle stellt sich die entscheidende Frage: Können wir diese Maßstäbe für politische Stiftungen auf die Jugendorganisationen politischer Parteien übertragen? Das Bundesverfassungsgericht hat diese konkrete Frage bislang, richtig, nicht abschließend entschieden. Es steht also nicht fest, dass staatliche Zuwendungen an politische Jugendorganisationen außerhalb des Systems der Parteienfinanzierung ohne weiteres verfassungsrechtlich zulässig sind. Im Gegenteil, es liegt eher nahe, dass die für die parteinahen Stiftungen entwickelten Maßstäbe auch auf die Jugendorganisationen anzuwenden sind. Und wenn wir das tun, ergeben sich erhebliche Probleme bei dem vorgelegten Entwurf der CDU. Denn bei den Jugendorganisationen fehlt es gerade an jener rechtlichen und tatsächlichen Unabhängigkeit von der jeweiligen Mutterpartei, die bei den politischen Stiftungen Voraussetzung für eine Förderung außerhalb der Parteienfinanzierung ist. Das Oberverwaltungsgericht Berlin-Brandenburg hat dies bereits im Jahr 2012 sehr deutlich beschrieben. Ich zitiere: Die Jugendorganisationen wirken bei der Erstellung politischer Programme und Zielsetzungen mit. Sie bringen sich in den öffentlichen politischen Diskurs ein. Sie lassen junge Menschen an demokratischen Entscheidungsprozessen teilhaben. Gleichzeitig bestehen vielfach organisatorische Verflechtungen mit den jeweiligen Mutterparteien. Das Gericht kam deshalb zu dem Schluss: Die Jugendverbände der politischen Parteien haben damit einen nicht unerheblichen Einfluss auf den Prozess der politischen Willensbildung insgesamt. Und genau das ist der entscheidende Unterschied zu einer unabhängigen politischen Stiftung. Jugendorganisationen politischer Parteien sind eben nicht nur Einrichtungen allgemeiner politischer Bildung, sie sind Teil des politischen Wettbewerbs. Sie wollen politische Ziele verwirklichen, sie werben um Mitglieder, sie wirken an politischen Programmen mit und sie engagieren sich gerade für junge Menschen im politischen Wettbewerb und insbesondere auch im Wahlkampf. Das zeigt sich auch an den konkreten organisatorischen Strukturen. Nehmen wir beispielsweise die Junge Union. Sie ist formalrechtlich selbstständig. Gleichwohl bestehen vielfältige Verflechtungen mit der CDU. Die Satzung der Jungen Union ist vom CDU-Generalsekretär zu bestätigen. Der Hauptgeschäftsführer der Jungen Union wird im Einvernehmen mit der CDU bestimmt. Und einzelne CDU-Landesverbände räumen der Jungen Union sogar das Recht ein, stimmberechtigte Teilnehmer zu Parteitagen zu entsenden. Das ist keine Vorhaltung gegen die Junge Union und es ist auch keine Besonderheit, die man ausschließlich bei einer bestimmten politischen Jugendorganisation feststellen könnte. Das ist auch bei uns so. Es zeigt vielmehr strukturell das Problem. Die Jugendorganisationen politischer Parteien stehen ihrer jeweiligen Mutterpartei in besonderer Weise nahe. Und deshalb halte ich es für ausgesprochen schwierig, sie verfassungsrechtlich wie unabhängige politische Stiftungen zu behandeln. Hinzu kommt noch ein zweites Problem. Der Bundesgesetzgeber hat in § 24 Absatz 12 des Parteiengesetzes geregelt, dass zweckgebundene öffentliche Zuschüsse an politische Jugendorganisationen bei der Ermittlung der absoluten Obergrenze der Parteienfinanzierung außer Betracht bleiben und lediglich nachrichtlich im Rechenschaftsbericht ausgewiesen werden. Doch auch diese Regelung ist keineswegs ein Freibrief. In der rechtswissenschaftlichen Literatur bestehen erhebliche Zweifel daran, ob diese Vorschrift tatsächlich verfassungskonform ist. Legt man die Maßstäbe des Bundesverfassungsgerichts zu den parteinahen Stiftungen zugrunde, spricht vieles dafür, öffentliche Zuschüsse an die Jugendorganisationen zunächst grundsätzlich den Parteien zuzurechnen und bei den Obergrenzen der Parteienfinanzierung zu berücksichtigen. Noch grundsätzlicher stellt sich aber die Frage der Abgrenzung zwischen politischer Bildung, Bildungsarbeit und allgemeiner Parteiarbeit. Der vorliegende Regelungsvorschlag der CDU-Fraktion geht davon aus, dass man zwischen parteipolitischer Tätigkeit einerseits in Absatz 2 der vorgelegten Regelung und politischer Bildungsarbeit andererseits in Absatz 1 unterscheiden kann. Nur die Bildungsarbeit soll dementsprechend gefördert werden. Parteipolitische Aktivitäten sollen von der Förderung ausgeschlossen sein. Das klingt zunächst vernünftig, stimme ich voll und ganz zu. Aber die entscheidende Frage lautet, lässt sich diese Trennung in der politischen Realität tatsächlich durchführen? Ich habe erhebliche Zweifel daran. Denn die normative Festlegung im Gesetz, dass zwischen Bildungsarbeit und Parteiarbeit unterschieden werden soll, führt noch lange nicht dazu, dass diese Unterscheidung in der Realität auch trennscharf möglich ist. Gerade die enge Verflechtung der Jugendorganisationen mit ihren Mutterparteien macht eine solche Abgrenzung schwierig. Das Oberverwaltungsgericht, wie eben schon gesagt, Berlin-Brandenburg, hat bereits darauf hingewiesen, dass sich der Einfluss der politischen Jugendverbände auf den politischen Willensbildungsprozess nicht einfach dadurch ausblenden lässt, dass die konkrete Zuwendung formal für eine Ausgabe außerhalb der parteipolitischen Tätigkeit bestimmt wird. Und auch die Rechtsprechung des Bundesverfassungsgerichts zur Parteienfinanzierung muss uns hier zu denken geben. Bereits in seiner Entscheidung aus dem Jahr 1966, also vor 60 Jahren, hat es zur politischen Bildungsarbeit der Parteien ausgeführt, ich zitiere, staatliche Mittel dürfen den Parteien auch nicht für Zwecke der politischen Bildungsarbeit zugewendet werden. Warum? Weil sich nach Auffassung des Gerichts eine Grenze zwischen allgemeiner Parteiarbeit und politischer Bildungsarbeit nicht ziehen lässt. Und genau diese Überlegung lässt sich weitgehend auf die Jugendorganisation politischer Parteien übertragen. Wenn eine Jugendorganisation politische Bildungsarbeit betreibt, kann diese Bildungsarbeit selbstverständlich einen demokratischen Wert haben, was auch gut und richtig ist. Aber sie findet eben nicht im luftleeren Raum statt. Sie findet innerhalb einer Organisation statt, die mit einer politischen Partei eng verbunden ist, politische Ziele verfolgt und auf den politischen Willensbildungsprozess Einfluss nimmt. Deshalb besteht die Gefahr, dass staatliche Mittel letztlich mittelbar politische Parteien finanzieren. Und genau das darf der Staat nicht. Parteien über das festgesetzte Maß finanzieren, nur weil sich die Partei in eine andere Organisationsform in Anführungszeichen geflüchtet hat. Es darf nicht entscheidend sein, ob das Geld unmittelbar an eine Partei fließt oder zunächst an eine formal selbstständige, tatsächlich aber eng mit der Partei verbundene Jugendorganisation. Denn sonst könnte die verfassungsrechtliche Begrenzung der Parteienfinanzierung durch eine einfache organisatorische Konstruktion umgangen werden. Das wäre mit dem Grundsatz der Staatsfreiheit der Parteien und dem Gebot transparenter Parteienfinanzierung kaum vereinbar. Liebe Kolleginnen und Kollegen, das bedeutet nicht, dass politische Jugendorganisationen nicht gefördert werden dürfen. Es bedeutet vielmehr, dass wir sehr sorgfältig prüfen müssen, auf welcher verfassungsrechtlichen Grundlage eine solche Förderung erfolgen kann. Hier gilt der Grundsatz Gründlichkeit vor Schnelligkeit. Der Bundesgesetzgeber hat nach der Entscheidung des Oberverwaltungsgerichts Berlin-Brandenburg mit § 83 Absatz 1 Satz 2 SGB 8 eine sozialrechtliche Grundlage für staatliche Zuwendungen an politische Jugendorganisationen geschaffen. Der vorliegende Gesetzentwurf der CDU-Fraktion, so lese ich es heraus, verfolgt dieses Ziel. Deshalb ist ihm zugute zu halten, dass er zentrale Vorgaben für die Förderung unmittelbar gesetzlich regeln will und nicht vollständig der Verwaltung und bloßen Förderrichtlinien überlässt. Das entspricht auch der Wesentlichkeitstheorie, die aus den gesetzlichen Regelungen abzuleiten ist. Das ist grundsätzlich der richtige Ansatz, unbestritten. Aber ein politisches Ziel wird nicht allein dadurch verfassungsfest, indem man es einfach in ein Landesgesetz schreibt. Wir müssen uns vielmehr fragen, ob die konkrete Ausgestaltung den verfassungsrechtlichen Anforderungen genügt. Und genau daran habe ich beim CDU-Entwurf erhebliche Zweifel. Wenn wir die Jugendorganisationen fördern wollen, und ich halte das grundsätzlich für richtig, das ist unbestritten, dann brauchen wir eine Regelung, die tatsächlich sicherstellt, dass staatliche Mittel nicht zur verdeckten Parteienfinanzierung werden. Wir brauchen klare Kriterien, wir brauchen Transparenz, wir brauchen wirksame Kontrollmöglichkeiten und wir brauchen vor allem eine belastbare verfassungsrechtliche Grundlage. Schaue ich mir den Entwurf der CDU-Fraktion an, sollen neben Bildungsmaßnahmen und Verwaltungskosten auch Personal- und Sachkosten gefördert werden. Gerade die Personal- und Sachkosten stellen aber eine institutionelle Förderung dar, bei der nicht zwischen parteipolitischer Bildungsarbeit und allgemeiner Parteiarbeit unterschieden werden kann. Zwar ist in Absatz 4 des Entwurfs noch geregelt, dass die Zuwendungen nicht für Parteizwecke verwendet werden dürfen. Das ist aus meiner Sicht, wie oben bereits ausgeführt, nur eine Zweckbestimmung auf dem Papier. Die entscheidende materielle Frage bleibt nämlich, Wann ist die Finanzierung von Personal-, Verwaltungs- und Sachkosten einer politischen Jugendorganisation noch eigenständige Jugend- bzw. Bildungsarbeit? Und wann entlastet sie faktisch die Mutterpartei? Gerade dazu enthält der Gesetzesentwurf selbst kaum Abgrenzungskriterien. Betrachtet man die Regelung von Hamburg, an dem sich, so sehe ich das mal, der Entwurf der CDU-Fraktion größtenteils orientiert, beschränkt man sich dort lediglich auf anerkannte Bildungsmaßnahmen und Verwaltungskosten. Der vorliegende Entwurf geht damit weiter als das Hamburger Modell, obwohl gerade die Übernahme allgemeiner Kosten wie Personal- und Bildungskosten rechtlich zu beanstanden ist. Der vorliegende Entwurf lässt bewusst somit eine institutionelle Förderung zu, was nach Rechtsprechung des Bundesverfassungsgerichts sowie des OVG Berlin-Brandenburg gerade nicht erfolgen soll. Liebe Kolleginnen und Kollegen, würden wir dieser Formulierung zustimmen, würden wir uns verfassungsrechtlich angreifbar machen. Damit dies aber nicht der Fall ist, ist die Landesregierung aktuell dabei, einen rechtssichereren, zu 100% wird das wahrscheinlich nicht funktionieren, da sind wir uns einig, aber einen rechtssichereren Entwurf zu erstellen. Nur dies ist nicht so einfach, wie es sich die CDU-Fraktion halt vorstellt. Zusammenfassend kann ich also sagen, uns geht es nicht um die Frage, ob wir politische Jugendorganisationen unterstützen wollen. Es geht um die Frage, wie wir sie unterstützen dürfen. Diese Unterscheidung ist entscheidend. Ich wünsche mir deshalb eine Förderung politischer Jugendbildung, die junge Menschen erreicht, die demokratische Beteiligung stärkt und die politische Kultur in unserem Land bereichert. Aber ich will auch eine Regelung, die rechtssicher ist, eine Regelung, die einer verfassungsrechtlichen Prüfung standhält. Und genau daran habe ich bei diesem Gesetzesentwurf erhebliche Zweifel. Denn gerade weil politische Jugendorganisationen wichtig für unsere Demokratie sind, brauchen sie eine verlässliche Grundlage, keine Regelung, bei der von Anfang an Zweifel bestehen, ob sie rechtlich trägt. Wir werden daher dem Gesetzesentwurf der CDU-Fraktion daher nicht zustimmen. Vielen Dank.
1: Vielen Dank, Herr Schmidt, für Ihren Redebeitrag. Es liegt eine weitere Wortmeldung vor. Es hat erneut das Wort Herr Dr. Christoph Salm von der CDU-Landtagsfraktion.
3: Ist das so hoch bei dem? Das ist,
0: Ja, Herr Minister Jos hat mir vorhin noch zugeflüstert, dass er damals Gründungsmitglied der Jusos in seinem Heimatverband war. Ich meine, jeder biegt mal falsch ab. Das ist lange her. Lob und Anerkennung für das Durchhalten seitdem. Interessant, was uns jetzt gerade hier dargestellt wurde, denn bei all den verfassungsrechtlichen Bedenken und dann noch der Halbsatz, man plant eine verfassungssicherere Lösung, entweder es ist verfassungswidrig oder es ist verfassungsgemäß, dazwischen gibt es leider keine Möglichkeit und man scheint sich ja hier im Saarland zumindest juristisch und verfassungsrechtlich schlauer zu sein als in 15 anderen Bundesländern, wo es jeweils eine Förderung für Jugendorganisationen gibt. Und ich habe vorhin die Beispiele an Junge Union und Jusos gemacht, aber uns ist es eben auch wichtig, dass die außerparlamentarischen politischen Jugendorganisationen, die jungen Liberalen, aber auch die Grüne Jugend entsprechend eine Förderung erhalten, weil auch das ist Teil des demokratischen Prozesses, denn am Ende des Tages misst sich eine Demokratie bzw. die Mehrheit auch daran, wie man mit der demokratischen Minderheiten umgeht, und das finden wir ist hier auf gar keinen Fall gewährt. Man stelle sich nur mal hypothetisch eine Sekunde vor, die CDU hätte in ihrer Alleinregierungszeit die Fördermittel für politische Jugendorganisationen in Gänze gestrichen. Um es mit den Worten von Innenminister Joos zu sagen, mit Strümp und Schuh wären sie über uns hergefallen oder Holland wäre zu klein gewesen, wenn das der Fall gewesen wäre. Also machen Sie sich ehrlich. Und wie gesagt, Herr Kollege Frank Schmidt, Sie haben gesagt, Sie werden nicht zustimmen. Es reicht ja, wenn die 12 Juso-Mitglieder aus Ihrer Fraktion unserem Antrag zustimmen oder sich enthalten werden. Wie gesagt, es ist aus unserer Sicht ein einmaliger Vorgang, den es so noch nie gab, den es in keinem anderen Bundesland gibt. Es wurde angekündigt, dass es wohl einen Entwurf geben soll. Gleichzeitig wurde uns damals berichtet, dass man das auf keinen Fall bis April nächsten Jahres hinbekommen wird, also ein Jahr Zeit, um entsprechend eine Gesetzesvorlage vorzulegen. Das finden wir absolut unbefriedigend und wir haben hier die klare Erwartungshaltung, dass das, wenn heute nicht in die nächste Lesung geht, ist sehr, sehr Zeit Erfolg oder Sie sind einfach so ehrlich und sagen, Sie wollen es nicht und diskriminieren damit politische Jugendorganisationen, Ihre demokratische Konkurrenz. Vielen Dank.
1: Vielen Dank, Herr Dr. Salm. Es liegt eine weitere Wortmeldung vor. Als nächster Redner hat nun von der AfD-Landtagsfraktion der Fraktionsvorsitzende Josef Dörr das Wort.
4: Frau Präsidentin, liebe Kolleginnen und Kollegen, liebe Saarländerinnen und Saarländer, es haben ja alle Redner gesagt, dass es ganz wichtig ist, dass die Jugend zur Demokratie erzogen wird und dass sie auch schon mitwirken kann und Demokratie praktisch üben kann in zum Beispiel Parteijugendorganisationen. So, also ich muss mich dann auch jetzt nach außen, nachdem hier ja Leute genannt worden sind, die wann oder wo in einer Jugendorganisation waren. Ich war Gründungsmitglied der Jungen Union 1955 und war sehr lange in der Jungen Union. Und ich habe da auch meine Erfahrung gesammelt, wie man mit Fördergeldern umgegangen ist. Das war im Grunde genommen ganz einfach. Da gab es nämlich die Bestimmungen auch schon, wofür das Geld ausgegeben werden darf und wofür nicht. Und dann hat man halt eben, dass dieses Geld wurde bereitgestellt, aber nicht ausgezahlt, jetzt sage ich mal 5.000 Euro, und dann wurde eine Veranstaltung gemacht für 1.200 Euro, und dann wurde geprüft, ist das im Sinne der politischen Bildung eine Veranstaltung oder ist das eine Parteiveranstaltung? Und wenn das im Sinne der politischen Bildung war, dann wurde das Geld ausgezahlt. Ich wüsste nicht, wie man das jetzt anders machen sollte. Insofern ist ja dieser Vorwurf, dass das eine verdeckte Parteienfinanzierung wäre, der ist ja ausgeräumt. Und wenn man dann sagt, ja gut, das sind hauptamtliche Leute tätig, da kann man das nicht trennen, das gibt es sonst wo auch. Da gibt es Vereinbarungen, dann schätzt man die Arbeit ab. Wenn ein Hausmeister zum Beispiel irgendwo in einem Schulzentrum tätig ist, wo der Regionalverband Schulträger ist, aber gleichzeitig auch die Gemeinde, dann muss der Hausmeister halt eben in den Kosten aufgeteilt werden. Da muss man sich einigen, das müsste man oder könnte man hier auch machen. Aber ich habe ja einen ganz anderen Verdacht. Also der Herr Kommerson hat ja seinerzeit hier verkündet, dass er das Saarland sozialdemokratisch machen möchte. Gott bewahre, und im ursprünglichen Sinne, okay, aber so wie die Sozialdemokratie im Augenblick hier im Saarland ist, Gott bewahre, und dann vermute ich, wenn irgendetwas gemacht wird, dass das seinen Sinn darin hat, die Konkurrenz zu schwächen. So, und just in dem Augenblick, wo die AfD unterwegs ist, auch eine Jugendorganisation aufzubauen, die dann vielleicht auch einen Antrag stellt, wäre das schon ein toller Grund, die zum Beispiel diese Verfahrensweisen abzuschaffen. So, und die CDU, die hat das dann wahrscheinlich auch erkannt und hat auch erkannt, dass die Geschichte, die da in der Regierung jetzt bearbeitet wird, bis vielleicht 18. April, aber vielleicht auch länger oder vielleicht auch überhaupt nicht, dass das unbefriedigend ist, und das hat mit Demokratie überhaupt nichts mehr zu tun, und deshalb brauchen Sie von der CDU nicht nur die Juso-Stimmen, unsere drei Stimmen haben Sie auch für diese Geschichte mit der Jugendorganisation. Herzlichen Dank.
1: Vielen Dank, Herr Dörr, für Ihren Redebeitrag. Als nächster Redner hat erneut das Wort von der SPD-Landtagsfraktion Herr Frank Schmidt.
2: Sehr geehrte Frau Präsidentin, liebe Kolleginnen und Kollegen, Herr Dörr, Herr Salm, wir wollen hier nirgendeiner oder keiner politischen Jugendorganisation irgendwelche Gelder streichen. Sie haben vergessen, dass wir bisher bis Ende des Jahres 2025 eine Förderrichtlinie hatten. Und es ist eindeutig verfassungsgerichtlich klar, dass eine Förderrichtlinie keine entsprechende gesetzliche Grundlage sein kann. Also hätten wir die weiterlaufen lassen und es hätte einer dagegen geklagt, wären wir hier mit wehenden Fahnen untergegangen. Also das mal zuerst zur grundsätzlichen Voraussetzung. Deswegen bedarf es einer gesetzlichen Regelung. Die muss, wie ich eben schon gesagt habe, verfassungskonform sein. Das sehen wir in Ihrem Entwurf nicht. Und dass wir letztendlich auch die Jugendarbeit, egal ob die politisch oder unpolitisch ist, hier im Saarland fördern, zeigt sich letztendlich daran, dass wir das Junge Menschenbeteiligungsgesetz umgesetzt haben, dass wir ein Landesjugendforum durchgeführt haben, dass wir die Fach- und Servicestelle Jugendbeteiligung haben. Also was wollen Sie denn noch? Wir sind die Partei, die letztendlich das für die Jugendlichen macht. Also von daher frage ich mich, in welcher Welt leben Sie? Herr Salm, Sie sind selber Rechtsanwalt. Sie müssten es wissen, wie die rechtlichen Voraussetzungen sind. Aber vielleicht, um Ihnen nochmal das bisschen näher zu bringen, würde ich gerne mit Ihrer Erlaubnis, Frau Präsidentin, Folgendes zitieren von Thilo Streit, Entscheidung in eigener Sache aus 2011. Da wurde damals schon geschrieben, soweit es sich bei den Akteuren um Organisationen handelt, die den politischen Parteien sehr nahe stehen und es sich somit um Entscheidungen in eigener Sache handelt, reagiert das Bundesverfassungsgericht mit einer Ausweitung und Intensivierung der gerichtlichen Kontrolle, weshalb sich hierzu spiegelbildlich die Spielräume des Gesetzgebers verengen, womit wiederum eine deutliche Erhöhung des Risikos einhergeht, mit einer Förderpraxis oder einer gesetzlichen Regelung vor den Verwaltungsgerichten und dem Bundesverfassungsgericht Schiffbruch zu erleiden. Also was wollen Sie denn noch mehr? Daneben vielleicht noch, ich habe es eben noch nicht angesprochen, ein zusätzlicher Punkt aus Ihrer Regelung in Absatz 2. Da schreiben Sie, Antrags- und Förderberechtigt sind alle, die aktuell oder in der letzten Legislaturperiode im Bundestag oder im Landtag waren. Hamburg schreibt beispielsweise, und, also sprich Bundestag und Landtag, das wirft mir die Frage auf, warum für eine saarländische Förderung eine Bundestagsvertretung allein ausreichend soll. Und, ich habe es eben auch schon mal angesprochen gehabt, der Parteizweck, der an Absatz 4 ist, ist viel zu unabstrakt. Also, ne, bedeutet, insgesamt sind sehr viele Punkte, die Sie nicht im Gesetz drinstehen haben und auf die Förderrichtlinie verschieben. Also die Probleme nicht lösen, sondern einfach nur beiseite schieben und das Risiko nochmal erhöhen. Aber egal, mein Votum letztendlich, Sie reagieren zwar auf das Problem Richtlinie statt Gesetz, unbestritten, es bleibt aber offen, wie das Gesetz das zweite Problem lösen soll, dass die Übernahme von den Personal-, Sach- und Verwaltungskosten nicht erneut mittelbar die Mutterparteien finanziert. Und von daher sind wir nach Abwägung der rechtlichen Voraussetzungen zum Ergebnis gekommen, diesem Entwurf können wir nicht zustimmen. Danke.
1: Danke, Herr Schmidt, für Ihren Redebeitrag. Es liegt eine weitere Wortmeldung vor. Als nächster Redner hat nun von der Landesregierung der Minister für Arbeit, Soziales, Frauen und Gesundheit, Dr. Magnus Jung, das Wort.
5: Sehr geehrte Frau Präsidentin, meine sehr geehrten Damen und Herren, liebe Kolleginnen, liebe Kollegen. Die politische Bildungsarbeit, insbesondere die politische Bildungsarbeit für junge Bürgerinnen und Bürger, ist eine elementare Voraussetzung dafür, um den Bestand unserer Demokratie auch für die Zukunft zu sichern. Demokratie, die damit verbundenen Werte, die Erfahrung in Umsetzung demokratischer Prozesse, all das ist wichtig. Es ist wichtig, junge Menschen in der Schule und außerschulisch mit Informationen zu erreichen, die für die Gestaltung unseres Staats- und Gemeinwesens von Bedeutung sind. Und deshalb ist politische Bildungsarbeit und die Form der demokratischen Debatte auch ein wichtiger Bestandteil der politischen Kultur. Politische Bildungsarbeit, gerade mit jungen Menschen, ist deshalb auch kein Vorrecht oder Privileg der Parteien, sondern es ist eine breite Aufgabe der Zivilgesellschaft, an der viele mitwirken. Und wir haben in den letzten Jahren als Landesregierung mit Unterstützung des Landtages viele Weichen gestellt, um den Zugang junger Menschen und die Partizipation an politischen Beteiligungsprozessen zu erleichtern, zu fördern und dafür auch eine Menge zusätzliches Geld in die Hand genommen. Ich würde mir wünschen, dass diese Überzeugung, dass politische Bildungsarbeit wichtig ist, auch von der Bundesregierung, die gerade an vielen Stellen im Bundesprogramm Demokratie neben die Sparaxt anlegt, dass genau diese Überzeugung im Land überall gleich vertreten wird. Auch die politischen Jugendorganisationen der Parteien haben eine sehr wichtige Bedeutung für das Funktionieren unserer Demokratie. Das schreiben Sie auch zu Recht in der Begründung zu Ihrem Antrag, weil Sie nämlich auch darauf hinweisen, dass eine Funktion der politischen Jugendorganisationen ist, Ideen von jungen Menschen in die Parteien hineinzutragen und sie dort den Debatten zugänglich zu machen, dass auf der anderen Seite eine Aufgabe der Jugendorganisationen besteht, Programme und Inhalte von Parteien jungen Menschen wiederum näher zu bringen. Und das drittens, und das war der sehr langwierige Einstieg Ihres Vortrages, dass auch die Nachwuchsrekrutierung und die Qualifizierung von Nachwuchskräften für die Parteien und dafür auch für öffentliche Ämter eine außerordentlich wichtige Aufgabe ist, die die politischen Jugendorganisationen der Parteien bringen und auch in Zukunft leisten sollen. Heute geht es aber um die Frage, ob und wie eine Förderung der politischen Jugendorganisationen aus dem Landeshaushalt möglich und gewollt ist. Und ich dachte, dass zumindest eine Sache Konsens sein könnte, nämlich die Erkenntnis, dass die Praxis der Vergangenheit keine ausreichende rechtliche Grundlage mehr dafür ist. Ich sage es deshalb, weil der Kollege Salm den Eindruck erwecken wollte, die Landesregierung habe sozusagen in einem Akt der Willkür erst einmal die Finanzierung gestrichen, um die politischen Jugendorganisationen zu schaden. Das ist eben nicht der Fall, sondern die Landesregierung war gezwungen, nach Prüfung der bisherigen Praxis die bisherige Praxis einzustellen. Und ob die Praxis anderer Länder, wenn sie einer entsprechenden Untersuchung unterzogen würde, beispielsweise zu einem Gericht in jedem Bundesland, dazu führen würde, dass die dortige Praxis als rechtmäßig anerkannt würde, das wissen wir nicht. Nur die Tatsache, dass andere etwas tun, heißt noch lange nicht, dass es rechtmäßig ist, genauso wie die Tatsache, dass wir es getan haben, ein Beleg dafür ist, dass das rechtmäßig war, was in der Vergangenheit getan worden ist. Soweit vielleicht mal zur Ausgangssituation. Und deshalb muss eine Regelung, die jetzt getroffen werden soll, berücksichtigen, dass wir keine indirekte Parteienfinanzierung mit einer entsprechenden Finanzierung zur Folge haben werden. Das müssen wir gewährleisten, wenn wir eine gute Regelung treffen wollen. Und dafür ist natürlich, und da hat der Kollege Schmidt darauf hingewiesen, es ratsam, in der Rechtsprechung die Analogie zu den Urteilen zur Finanzierung von politischen Stiftungen sich genau anzuschauen. Ich kann Ihnen für die Saarländische Landesregierung sagen, wir streben an, eine Regelung zu schaffen, in der es möglich ist, dass auch die Arbeit von politischen Jugendorganisationen der Parteien zukünftig wieder gefördert werden kann. Das ist unser Ziel. Punkt 1. Punkt 2. Wir wissen, dass wir das nur über das Sozialrecht, also über eine Regelung im Ausführungsgesetz zum KJG machen können. Und wir wissen darüber hinaus, dass eine solche Regelung nur dann rechtskonform möglich ist, wenn wir nicht die politischen Jugendorganisationen der Parteien als Organisation fördern, sondern wenn wir die Regeln so ausgestalten, dass auch den politischen Jugendorganisationen der Zugang zur Förderung von Bildungsarbeit ermöglicht wird. Und das ist ein bedeutender Unterschied. Und vielleicht kann die heutige Debatte genau diesen Unterschied herausarbeiten zwischen den Gedanken, die wir uns in der Landesregierung machen, und dem, was Sie, wie ich finde, sehr plump hier vorgetragen haben. Wir haben jedenfalls an einer solchen Förderung gearbeitet. Wir haben in dem, was wir als Arbeitszwischenergebnis haben, eine Regelung, die dazu geeignet ist, die Bildungsarbeit und Bildungsarbeit für junge Menschen, die von politischen Jugendorganisationen für alle angeboten wird, dass so etwas finanziert werden kann. Wir haben sie so ausgestaltet, dass keine institutionelle Förderung, beispielsweise auch nicht in der Ausgestaltung mit Blick auf Mitglieder oder Wahlergebnisse erfolgen darf. Selbstverständlich soll die Förderung auch so ausgestaltet sein, dass niemand an die Mittel herankommen kann, der nicht in seiner Arbeit vollkommen auf der Grundlage des Grundgesetzes arbeitet oder entsprechend beobachtet wird vom Verfassungsschutz. Und wir haben deshalb auch in unsere Überlegungen einbezogen, dass die Bewirtschaftung der Mittel, um die Staatsferne zu unterschreiben, zukünftig gar nicht mehr durch die Landesregierung direkt, sondern durch den Landesjugendhilfeausschuss erfolgen sollte. Wir haben uns also sehr konkrete Überlegungen gemacht, wie man es in der Praxis regeln kann. Wir haben diese Überlegungen dann auch noch einmal verfassungsrechtlich gutachterlich untersuchen lassen. Und dabei ist deutlich geworden, dass auch bei diesen Bemühungen, die ich jetzt hier im Groben skizziert habe, deutlich geworden ist, dass es Schwierigkeiten gibt hinsichtlich der Abgrenzbarkeit von politischer Arbeit, die am Ende zumindest mittelbar der Partei zuzuordnen ist, und einer politischen Bildungsarbeit, die für alle zugänglich ist und auf der Grundlage des SGB 8 steht. Auch die Frage, wie man diejenigen von der Förderung ausschließen kann, die nicht auf dem Boden des Grundgesetzes stehen, muss ja irgendwie konkret und rechtssicher geregelt werden, weil es ist ja davon auszugehen, wenn man das mal anwendet, dass da auch dagegen geklagt werden kann, wie davon auszugehen ist, dass insgesamt, je nachdem wie man Regelungen trifft, heute die Wahrscheinlichkeit von Klagen gegen eine gesetzliche Regelung deutlich größer sind, als das in der Vergangenheit der Fall war. Und deshalb ist die Landesregierung zu der Überzeugung gekommen, dass bei den schwierigen rechtlichen Einschätzungen, die wir auch zu diesem aus unserer Sicht sehr wohlmeinenden Gesetzesidee hatten, es klüger ist, kein Gesetzgebungsverfahren unter Zeitdruck zu betreiben und auch ein Gesetzgebungsverfahren nicht in unmittelbarer Nähe zu einer Wahlauseinandersetzung hier im Land zu führen, weil das eben das Finden einer guten Lösung erschwert und nicht befördert. Und wir wollen eine gute Lösung, die breit getragen werden kann. Wenn ich jetzt zum Antrag der CDU komme und auch zum Vortrag von Herrn Dr. Salm, dann kann man Ihnen nur bescheinigen, dass Sie wirklich ein klassisches Eigentor geschossen haben. Gerade mit dem Vortrag, den Sie heute hier gehalten haben, haben Sie eigentlich eine vollkommene Bestätigung dessen geliefert, warum Ihr Gesetzesvorschlag rechtswidrig ist. Sie haben davon gesprochen, wie wichtig die Jugendorganisation, die für Parteien ist, für die Nachwuchsrekrutierung. Das sind alles Parteizwecke. Genau

0: Das ist, also, und da muss man wirklich sagen, ein Blick in die entsprechenden Gutachten ist so eindeutig. Ich bin wirklich überrascht, dass Sie das nicht gesehen haben. Insofern bleibt uns heute nichts anderes übrig, als dass der Gesetzentwurf wahrscheinlich nicht durchkommen wird. Ich lade aber dennoch herzlich dazu ein, und diese Einladung, die hat schon in der Vergangenheit gestanden. Alle Argumente, die haben wir auch vor dieser Sitzung Ihnen gegenüber vorgetragen haben. Es ist wirklich bedauerlich, dass Sie sich geweigert haben, dies zur Kenntnis zu nehmen. Aber wir werden sicherlich die Zeit finden, das auch noch einmal gemeinsam zu diskutieren.
1: Liebe Kolleginnen und Kollegen, ich bitte, die Zwiegespräche bitte einzustellen. Vielen Dank, Herr Minister, für Ihren Redebeitrag. Es liegt eine weitere Wortmeldung vor. Es hat erneut das Wort von der CDU-Landtagsfraktion Herr Dr. Christopher Salm.
2: Ja, schönen Dank. Herr Kollege Schmidt hat gesagt, ich bin ja auch Anwalt. Ja, ich bin Landtagsabgeordneter und Anwalt und heute vertrete ich hier die Interessen der jungen Generation. Herr Magnus Jung. Nicht so lange, ich habe nicht viel Zeit, danke. Sie haben gegen Ende gesagt, Sie hätten die Hand gereicht für einen gemeinsamen Prozess. Ich hatte mich mit der Kollegin Kira Braun deswegen in Verbindung gesetzt. Es wurde gestrichen, es hieß, man will einen Gesetzesentwurf prüfen, es gibt ein Gutachten, das haltet ihr denn gemacht? Wir hatten gewartet, wir hatten gewartet, wir hatten gewartet, wir hatten wiederum gewartet, dann gibt es den Entwurf, dann hieß es auch nein, wir haben einen Gutachter eingeholt, das geht dann ja wohl doch nicht, dann empfehle ich ganz klar mal einen anderen Gutachter hierfür zu fragen, dann wird es wahrscheinlich vielleicht doch kommen. Und ich habe vorhin auf die Bedeutung der Jugendorganisation hingewiesen und nicht, dass es das geht. In unserem Entwurf geht es ausdrücklich um die Bildungsarbeit, die soll gefördert werden. Wenn die Junge Union eine Fahrt machen möchte nach Verdun, um deutsch-französische Geschichte zu lernen und zu lernen, warum es sinnvoll ist, sich demokratisch einzubringen, warum es sinnvoll ist, gegen Extremisten einzustehen, warum es sinnvoll ist, für die demokratische Mitte zu machen ist. Das ist ein Projekt, was weiterhin möglich ist, gefördert werden zu sein soll. Wenn es ist, dass man eine Diskussion führt über gewisse Themen, Pro- und Kontras abwägt, da soll möglich sein, dass es weiter gefördert ist. Bildungsarbeit. Ich hatte nur herausgestellt, auf eine, wie ich finde, humorvolle Art und Weise, warum Jugendorganisationen so wichtig sind. Mir das als Vorwurf zu machen oder mir hier irgendein einer annähernden Weise meine Rechtskompetenz abzusprechen, finde ich persönlich eine Frechheit und war da hier eine klare Entschuldigung ihrerseits. Und im Übrigen, finde ich es sehr spannend, denn beim Thema Transformationsfonds ist es Ihnen gelungen, binnen 2 Monaten dann einen Gesetzesentwurf vorzulegen. Und hier haben Sie 3-mal betont, Sie wollen, Sie wollen, Sie wollen. Sie haben sich damit befasst und bisweilen ist nichts geschehen. Im Übrigen ist die einzige Instanz in einem Rechtsstaat, die entscheiden kann, ob etwas verfassungswidrig oder verfassungsgemäß ist, der Verfassungsgerichtshof. Wir können hier Vorschläge machen. Wir sind der Auffassung, das ist ein Modell, was man machen könnte. Wenn es hier Bedenken gegeben hätte, hätte man genau darüber gemeinsam sprechen können. Wir hätten im parlamentarischen Verfahren gern gutachterliche Stellungnahmen von Verfassungsrechtlern unterschiedlicher Art. Wir hätten vielleicht auch Rechtsrat aus anderen Bundesländern, bei denen das ohnehin problematisch möglich ist. Insofern nochmal die Vorwürfe von wegen Eigentor, das haben Sie sich geschossen. Sie sagen hier mehrfach, Sie wollen, Sie wollen, Sie wollen. Nichts ist bis dato geschehen. Das sind die Fakten. Wir treten heute hierfür ein, dass weiterhin politische Jugendorganisationen Bildungsarbeit machen können. Das ist für Demokratie, die Sie auch immer mit groß vor, als Monstrant vor sich hertragen, nicht der Fall bis heute. Wir kämpfen dafür, deswegen nochmal der Appell an die Jusos hier im Raum, stimmen Sie zu, dann haben wir eine Mehrheit und wir können hier endlich vorankommen.
1: Vielen Dank, Herr Dr. Salm, für Ihren Redebeitrag. Es gibt eine erneute Wortmeldung. Es hat nochmal das Wort von der Regierung, Herr Dr. Magnus Jung.
0: Ich möchte nochmal auf 2 Punkte kurz eingehen. Zum einen die Begründung, die Sie vorgetragen haben in Ihrem Antrag, in der schriftlichen Begründung und die auch den Kern Ihres Vortrages in der Debatte eben gemacht hat. Das war eben nicht die Bildungsfahrt nach Verdun, denn ich bin auch dafür, dass wir solche Angebote, die allen jungen Menschen offenstehen müssen, zukünftig auch fördern können, wenn sie von der jungen Union, den Jusos oder wem auch immer. Das ist das Ziel, das wir wollen. Aber in Ihrem Antrag ist davon wenig zu lesen. Da ist zu lesen, auf

0: Seite 3 im ersten Abschnitt ganz ausführlich. Ich will jetzt nicht alles nochmal hier zitieren, aber die Funktionen in der Partei, die Themen in die Partei hineintragen, die Positionen der Partei zur Jugend transportieren, die Teilnahme an Wahlkämpfen, alles das sind Argumente, die Sie ins Feld führen, um die Bedeutung der politischen Jugendorganisation zu unterstreichen. Das unterstreicht meiner Meinung nach auch die Bedeutung der politischen Jugendorganisation, ist aber in dem Fall genau ein Argument, sie nicht aus Landesmitteln zu fördern. Nämlich alles das, was Sie da schildern, dürfen wir aus Landesmitteln nicht fördern. So, und da bin ich jetzt beim zweiten Punkt. Jetzt regt euch mal nicht so auf.
1: Kolleginnen und Kollegen,
0: regt
1: es
0: euch
1: hat
0: mal
1: jetzt
0: nicht so auf.
1: Das Wort.
0: Ich versuche doch
1: der
0: hier
1: Minister.
0: Einfach noch mal zu einer sachlichen Diskussion beizutragen. Das Zweite, was ich sagen will, ist,
1: Herr Wagner, ich bitte jetzt wenn Sie eine Wortmeldung haben, können Sie bitte nachher eine Karte abgeben. Es hat jetzt das Wort der Herr Minister Jung.
0: So. Der zweite Punkt ist, natürlich entscheidet abschließend ein Gericht, ob eine Regelung verfassungskonform ist oder nicht. Aber Sie und alle Abgeordneten können von einer Landesregierung zu Recht erwarten, dass sie Ihnen ein Gesetzeswurf nur dann vorlegt, wenn sie selbst der Auffassung ist, dass es das ist. Und da wir davon im Moment noch nicht überzeugt sind, dass wir es können, können wir Ihnen im Moment noch keinen Entwurf vorlegen.
1: Danke, Herr Minister Jung, für Ihren Redebeitrag. Sie dürfen gerne eine Karte abgeben, Frau Schmidt-Lang, wenn Sie was zu sagen haben. Ja, Sie dürfen gerne eine Karte abgeben. Als nächster Redner hat nun das Wort von der CDU-Landtagsfraktion Herr Timo Groß.
2: Sehr geehrte Frau Präsidentin, liebe Kolleginnen und Kollegen, Ihre Landesregierung hat ganz klar gesagt, Sie schaffen es nicht, bis April eine Regelung zur Jugendförderung zu finden. Herr Minister Jung, selbst in 16 Monaten keine Regelung zu finden, aber dann mit dem Finger auf andere, auf die Bundesregierung zu zeigen, das macht mich sprachlos. 15 der 16 Länder kriegen das hin, nur Sie nicht. Heute ist die erste Lesung. Wenn Sie in unserem Gesetzesentwurf handwerkliche Mängel sehen, dann stimmen Sie zu und reden Sie mit uns im Ausschuss über diese Details. Zeigen Sie Ihren Willen, schnellstmöglich eine Regelung zur Jugendförderung zu finden. Oder stimmen Sie dagegen und offenbaren Sie, dass Sie vor den Wahlen gar kein Interesse haben, eine Regelung zu finden. Vielen Dank.

0: Danke, Herr Groß, für Ihren Redebeitrag. Weitere Wortmeldungen sind nicht eingegangen. Ich schließe die Aussprache. Es wird vorgeschlagen, den Gesetzentwurf an den Ausschuss für Arbeit, Soziales, Frauen und Gesundheit zu überweisen. Wir kommen nun zur Abstimmung über den Gesetzentwurf Drucksache 17/2396. Wer für die Annahme des Gesetzentwurfs Drucksache 17/2396 ist, in erster Lesung unter gleichzeitiger Überweisung an den Ausschuss für Arbeit, Soziales, Frauen und Gesundheit ist, den bitte ich, eine Hand zu erheben. Wer ist dagegen? Wer enthält sich? Ich stelle fest, dass der Gesetzentwurf Drucksache 17/2396 in erster Lesung mit Stimmenmehrheit abgelehnt ist. Zugestimmt haben CDU und AfD-Landtagsfraktion, dagegen gestimmt hat die SPD-Landtagsfraktion. Wir kommen nun zu Punkt 10 der Tagesordnung. Erste Lesung des von der AfD-Landtagsfraktion eingebrachten Gesetzes zur Abschaffung der dreijährigen Bewährungs- und Vorfinanzierungszeit für Privatschulen. Drucksache 17/2409. Zur Begründung erteile ich Herrn Fraktionsvorsitzenden Josef Dörr das Wort.
1: Frau Präsidentin, liebe Kolleginnen und Kollegen, liebe Saarländerinnen und Saarländer. Gestern Morgen um 9 Uhr hat in Paris eine Anhörung stattgefunden. Da ist die ehemalige Bürgermeisterin Anne Hidalgo befragt worden oder es ist untersucht worden, ob sie etwas gewusst hat über den Skandal, der an Pariser Schulen stattgefunden hat in den letzten Jahren. Und zwar sind da massenhaft, aber wirklich massenhaft, Hunderte und Tausende von Kindern sexuell belästigt worden von ihren Betreuern oder verantwortlichen Personen. Und heute Morgen habe ich bei Europe 1 eine Mutter gehört, die berichtet hat von ihrer sechsjährigen Tochter, die man sexuell, ich weiß nicht, wie ich das nennen soll, belästigt oder missbraucht hat und die da seither psychische Schäden hat und das ist zu einer Gerichtsverhandlung gekommen und so weiter und so fort. Das heißt, das ist im Augenblick in Frankreich ein riesiges Problem und zwar nicht nur parisweit, sondern landesweit. Jetzt will ich nicht sagen, dass das bei uns dasselbe ist. Aber ich kann mir vorstellen, dass bei uns solche Fälle auch vorkommen. Manchmal hört man ja auch davon. Aber es kommen mit Sicherheit andere Dinge an unseren Schulen vor, die Eltern nicht gefallen können. Als wenn zum Beispiel an einer Schule Gewalt an der Tagesordnung ist. Ich gebe mein Kind nicht gern morgens in eine Schule und weiß nicht, wie ich das Kind mittags wieder zurückbekomme. Oder wenn da Drogen verkauft werden oder viele Dinge. Also es gibt ja die sogenannten Brandbriefe, man hört nicht mehr so viel davon, aber wenn man unter den Leuten ist, hört man, es ist also an unseren Schulen nicht überall so, wie wir es uns wünschen und wie sich die Eltern das wünschen, für ihre Kinder. Nun haben wir auch wieder eine neue PISA-Studie hinnehmen müssen. Und das ist ja schon das ist ja wiederkehrend, es wird immer schlechter. Und da wird ja nichts Großartiges überprüft oder nachgefragt. Das sind ja Grundkenntnisse, die sind zum Teil nicht vorhanden. Das heißt, die Unzufriedenheit mit öffentlichen Schulen, die ist gewaltig. So, und jetzt gibt es natürlich auch Privatschulen. Das ist bei uns im Saarland verhältnismäßig, wenn ich kenne das oder habe das gekannt von Baden-Württemberg, da war das viel ausgeprägter als bei uns im Saarland hier. Bei uns im Saarland ist das mehr oder weniger unterentwickelt, aber es gibt auch Privatschulen. In Frankreich ist das noch stärker, dass es Privatschulen gibt. Und jetzt im Augenblick ist eine Bewegung in Frankreich noch mal ganz groß, die Möglichkeit zu eröffnen, dass Kinder, ohne dass sie mehr bezahlen, auch Privatschulen besuchen können und nicht in öffentliche Schulen gehen müssen. So, bei uns, wir hatten bis vor einigen Jahren auch ein gutes Privatschulgesetz. Da war es kein finanzielles Risiko, wenn also ein Schulträger, ob das jetzt Montessori ist, ob das jetzt, egal, oder auch Initiativen von Eltern, eine Schule zu gründen und zu versuchen, gute Bildungsarbeit zu leisten. Und wenn das dann nicht geklappt hat, nach ein, zwei Jahren hat man das dann eingestellt. Und wenn es geklappt hat, und dann konnte das fortgeführt werden. Aber es ist vor ein paar Jahren, wie gesagt, eine Änderung vorgenommen worden an diesem Gesetz, dass man also bis nach 3 Jahren praktisch das Risiko einer Gründung selber trägt. Und wer macht das? Also ich kenne niemanden, der das macht. Es gibt inzwischen, sind 2, 3 Privatschulen gegründet worden, meistens für Kinder mit Schwierigkeiten im Erziehungsbereich. Und die sind auch, glaube ich, noch von Gesellschaften gegründet worden. Ich bin da nicht so genau auf dem Laufenden. Aber im Großen und Ganzen ist dieses Gesetz ein Privatschulverhinderungsgesetz. Es verhindert wirklich, dass die Alternative eines öffentlichen Schulwesens ein Privatschulwesen ist oder zumindest eine Stärkung der privaten Schulen. Und das ist entgegen allen Erfahrungen, die wir im Leben machen. Wir sind ja alle oder viele von uns sind ja sportbegeistert. Da geht ohne Wettbewerb nichts. Und ohne Wettbewerb gibt es keine Leistung. Und wenn ich ausgerechnet im Schulsystem einen Wettbewerb, der muss ja nicht ruinös sein. Der kann ja von Freude getragen werden, dass das Gute belohnt wird. Es muss ja nicht, wenn man da nicht mitkommt, muss man ja nicht bestraft werden. Aber ein Wettbewerb muss doch sein. Im Augenblick haben wir keinen Wettbewerb. Und es gibt Kräfte, die scheuen den Wettbewerb wie der Teufel das Weihwasser. So, und da liegt die Krux drin. Und wir haben jetzt in unserem Antrag noch einmal, wir beantragen, dass diese 3-Jahres-Frist abgeschafft wird, dass wenn eine Privatschule gegründet wird, dass die von vornherein unterstützt wird, bis sich zeigt, dass das klappt nicht so recht, und dann wird das natürlich eingestellt. Aber jetzt, wie es jetzt ist, muss jemand vielleicht sein ganzes Vermögen opfern und nach 3 Jahren kriegt er von einer Stelle, auf die er keinen Einfluss hat, gesagt, das, was ihr da macht, das ist nicht in Ordnung, wir geben euch kein Geld und da ist aber ein Gott. Und aus diesem Grunde, wie gesagt, werden auch keine Privatschulen mehr gegründet. Deshalb ist das ein Privatschulverhinderungsgesetz und wir wollen, dass es wieder ein Privatschulermöglichungsgesetz wird. Herzlichen Dank.
0: Vielen Dank, Herr Dörr, für die Begründung des Gesetzes. Ich eröffne die Aussprache. Wortmeldungen sind eingegangen. Als erster Redner hat nun von der SPD-Landtagsfraktion Frau Alexandra Becker das Wort.
2: Ja, sehr geehrte Frau Präsidentin, liebe Kolleginnen und Kollegen, manchmal können und sollten Meinungen sich auch ändern. Selbstreflexion ist eine wichtige Charaktereigenschaft, die ich persönlich auch außerordentlich schätze. Sie haben unsere Fähigkeit zur Selbstreflexion schon 2018, 2019, 2021 und 2023 getestet. Danke dafür. Unsere Erhaltung hat sich allerdings auch nach erneutem inhaltlichem und sachlichem Auseinandersetzen mit Ihrem Gesetzentwurf nicht geändert. Schulen in freier Trägerschaft sind ein wichtiger Bestandteil unserer Bildungslandschaft. Und das Privatschulgesetz soll sie nicht verhindern, sondern vielmehr in ihrer Existenz und Qualität auf sichere Füße stellen. Dazu gehört, dass eine neu gegründete Ersatzschule zunächst nachweist, dass sie dauerhaft Bestand haben kann. Diese Regelung hat sich bewährt und daran wollen wir auch nichts ändern. Denn würde die volle staatliche Finanzierung schon ab Aufnahme des Schulbetriebs gezahlt, trüge das Land das finanzielle Risiko eines Scheiterns ganz allein. Die Bewährungszeit gibt uns die Möglichkeit, die Leistungsfähigkeit eines neuen Trägers zu erproben, bevor öffentliche Mittel in vollem Umfang fließen. Und wer die Belastung in der Gründungsphase auch gering halten möchte, kann das im Übrigen auch selbst steuern, etwa indem er die Schule zunächst mit weniger Klassen startet. Im Übrigen ist es auch nicht so, dass Schulen in dieser Zeit leer ausgehen. Schon jetzt haben Träger einen Anspruch auf staatliche Finanzhilfe in Höhe von 25% der laufenden Ausgaben. Und sobald die Anerkennung erfolgt, wird rückwirkend eine weitere 25-prozentige Erstattung für die gesamte Zeit der Genehmigung gezahlt. Wer die dreijährige Frist also übersteht, verliert keinen Cent. Unsere Regelung ist zudem verfassungsrechtlich austariert. Schon vor der Anerkennung gibt es eine anteilige Finanzhilfe, nach der Anerkennung eine Nachzahlung und in Ausnahmefällen ist auch eine frühere Anerkennung möglich. Damit tragen wir genau den Anforderungen der Rechtsprechung an die Zulässigkeit einer Bewährungszeit Rechnung und liegen mit unseren 3 Jahren im bundesweiten Mittelfeld. Und vielleicht hätte sich beim 5. Aufguss doch noch mal ein Blick in den eigenen Gesetzentwurf von 2023 gelohnt, denn damals wussten Sie nämlich noch, dass Sie für die Abschaffung der 3-jährigen Anerkennungsfrist auch Paragraph 18 und die zugehörige Durchführungsverordnung ändern müssen. Und dieser handwerkliche Fehler zieht sich auch bis heute durch. Auch Ihr aktueller Entwurf lässt beides unangetastet. Das mit der Selbstreflexion ist eine tolle Sache. Ich empfehle es Ihnen, vor allem jetzt, da Sie ja in Ihrer Rede den Gesetzentwurf als Deckmantel genutzt haben für wirklich absurde Anschuldigungen, auf die Herr Kollege Haas gleich auch noch näher eingehen wird. Wer die Schulen in freier Trägerschaft wirklich stärken will, sorgt für verlässliche Rahmenbedingungen und keine Schnellschüsse auf Kosten der Steuerzahlerinnen und Steuerzahler. Wir lehnen diesen Gesetzentwurf erneut ab.
0: Vielen Dank, Frau Becker, für Ihren Redebeitrag. Als nächster Redner hat nun von der CDU-Landtagsfraktion Herr Frank Wagner das Wort.
3: Sehr geehrte Frau Präsidentin, liebe Kolleginnen und Kollegen, sehr geehrte Damen und Herren, Schulen in freier Trägerschaft sind ein wichtiger Bestandteil unserer Bildungslandschaft. Sie stehen für unterschiedliche pädagogische Konzepte und für Wahlmöglichkeiten von Eltern. Deshalb will ich eins direkt zu Beginn herausarbeiten. Unsere Ablehnung dieses Gesetzesentwurfs ist keine Ablehnung von Schulen in freier Trägerschaft und sie bedeutet auch nicht, dass bei deren Finanzierung alles so bleiben muss, wie es ist. Denn selbstverständlich kann man darüber sprechen, ob die Rahmenbedingungen für die Gründung freier Schulen noch zeitgemäß sind und ob bestehende Regelungen verbessert werden können. Wir haben im Saarland zahlreiche Privatschulen, die sehr gute pädagogische Konzepte zugrunde legen und wirklich eine gute Arbeit leisten. Und wir haben einige wenige, wenn auch wenige Neugründungen gehabt. Eine habe ich selbst aktiv mitbegleitet in Weißkirchen-Rappweiler, die freie Schule im Bereich der Förderschulen für sozial-emotionale Entwicklung. Und ich kann an der Stelle eins direkt am Anfang auch sagen, es war gut und auch richtig, dass zum einen die nötigen Zeitabläufe da sind, so wie sie hier im Gesetz auch entsprechend zugrunde liegen und dass der Schule auch Zeit gegeben wird, sich zu entwickeln. Weil der entscheidende Punkt, das müssten Sie vor allem aus Ihrer Tätigkeit als Lehrer und Schulleiter wissen, ist es eine wahnsinnige Verantwortung gegenüber den Schülerinnen und Schülern und gegenüber den Eltern. Und daher ist es wichtig, genau hinzuschauen, wer leitet diese Schule, Wer steckt genau hinter dem Träger? Welche Personen? Wie sieht die Finanzierungsstruktur dahinter aus? Wie ist die Zuverlässigkeit? Wie sieht es mit dem Personal aus? Sehr, sehr viele Fragen. Von daher ist es mehr als gerechtfertigt, dass es dort eine Startphase gibt, in der genau kontrolliert wird, um dieser Verantwortung dann entsprechend auch gerecht zu werden. Nichtsdestotrotz will ich kurz auch erwähnen, dass 2021 der Saarländische Rechnungshof festgestellt hat, dass die Neugründung nicht einfach ist und dass es dort auch entsprechende Hürden gibt und hat angeregt, das Ganze mit zu reformieren. Wir sagen auch, wir können dort genau hinschauen, aber das Entscheidende ist, wir brauchen diese Zeit der Vorbereitung und kann sie nicht unnötig verkürzen. Ich möchte aber noch kurz auf die Rechtslage eingehen. Eben die Vorrednerin hat das auch schon gemacht. Ich versuche es in aller Kürze. Ein entscheidender Punkt, was in Ihrem Gesetzentwurf eigentlich falsch vermittelt wird, ist ein falscher Eindruck vermittelt. Es besteht von Anfang an die Unterstützungsmöglichkeit. 25% der Kosten werden direkt mit Beginn der Gründung auch finanziert und es besteht ein Erstattungsanspruch über weitere 25% nach Anerkennung. Also von daher kann man nicht sagen, dass es gar keine finanzielle Unterstützung gibt. Und ein entscheidender Punkt ist auch, dass in diesem Paragraphen 28, auch eben wurde darauf eingegangen, die Regelung über die staatliche Finanzhilfe von Ihnen entsprechend eine Änderung vorgeschlagen wird. Aber die Voraussetzung, das ist der entscheidende Punkt für die staatliche Anerkennung, steht nun mal in dem Paragraphen 18. Und dieser bleibt unverändert. Und das ist ein absoluter Fehler in diesem Gesetzesentwurf. Der Rechnungshof hat eine Verkürzung zur Prüfung empfohlen. Gesagt, schaut euch das mal genauer an. Aber Sie gehen deutlich weiter. Und diesen Schritt können wir auf keinen Fall mitgehen, weil, ich will da nochmal zum Anfang kommen, es ist eine Riesenverantwortung, wenn man Schüler in Hand einer privaten Schule gibt, die man noch nicht genau kennt. Welcher Träger steckt genau hinten dran? Welches Personal steckt genau hinten dran? Und von daher brauchen wir diese Übergangszeiten. Da muss wirklich sehr, sehr genau geprüft werden. Ihr Gesetzesentwurf erfüllt diese Anforderungen nicht. Von daher ist unsere Position klar. Schulen in freier Trägerschaft verdienen gute, faire und verlässliche Rahmenbedingungen. Mit diesem Gesetzesentwurf kommen wir aber nicht weiter. Von daher lehnen wir diesen ab.
0: Vielen Dank, Herr Wagner, für Ihren Redebeitrag. Es liegt eine weitere Wortmeldung vor. Es hat das Wort nun von der SPD-Fraktion Sascha Haas.
4: Ja, sehr geehrte Frau Präsidentin, liebe Kolleginnen und Kollegen, liebe Saarländerinnen und Saarländer. Als ich die Woche mir die Tagesordnung angeschaut habe, habe ich schon den Verdacht gehabt, um was es eigentlich wirklich geht in diesem Antrag. Und in Ihrer Rede, Herr Dörr, haben Sie sich entlarvt. Es geht Ihnen nicht um die Privatschulen in diesem Land. Ihnen geht es um ein perfides Muster, das Ihre Partei in ganz Deutschland, in jedem Bundesland macht. Und zuletzt konnte man das auch bei der Auseinandersetzung im Wahlkampf in Sachsen-Anhalt sehen. Was Sie machen, ist, Schulen und das Schulsystem, vor allem das staatliche Schulsystem, schlecht zu sprechen, schlecht zu reden, Eltern Angst zu machen, ihre Kinder in staatliche Schulen zu bringen. Und zwar mit dem einfachen Ziel, nämlich durch eine Bildungspflicht, die Schulpflicht auszuhebeln, damit sie die Chance haben, junge Menschen zu indoktrinieren, indem sie daheim oder in irgendwelchen Privatschulen, die von Vereinen, Organisationen, die ihnen nahestehen, zu indoktrinieren. Und das, liebe Kolleginnen und Kollegen, das dürfen wir nicht zulassen. Nee, da gibt es auch gar nichts zu lachen. Und ich finde das auch im Übrigen, finde ich das auch wirklich schräg, dass Sie hier stehen und sagen den Lehrkräften in unseren privaten Schulen, ich nehme da für mich ganz persönlich die Pius-Bruderschaft aus, und in den staatlichen Schulen, dass Sie denen absprechen, sich um Kinder und Jugendliche zu kümmern, sie ordentlich zu belehren, ordentlich zu beschulen und ihnen vor allem dann auch in Situationen zu helfen, wo es ihnen vielleicht im Leben gerade ein bisschen schwerer fällt, in die Schule zu gehen. Denn man muss sich ja die Frage stellen, warum fällt es vielleicht manchmal Schülerinnen und Schülern schwer, in die Schule zu gehen? Weil es daheim Probleme gibt, weil vielleicht Mobbing in der Schule ist. Und Ihre Beispiele, die Sie gebracht haben, mit Paris oder mit PISA, auch das war ja ganz bewusst in Ihrer Argumentation gewählt, weil Sie nämlich sagen wollen, die Schulen könnten sich nicht darum kümmern, was in der Schule passiert. Und das, ehrlicherweise, ist ein A-Punkt-Punkt-Tritt in die Menschen, die jeden Tag in diesem Land für unsere Kinder und Jugendlichen arbeiten. Machen Sie sich mal Gedanken, was Sie gerade eben diesen Menschen hier deutlich vom Rednerpult gesagt haben. Das ist deren Arbeit nicht wert, Herr Dörr. Und deswegen kann ich Ihnen nur sagen, dass wir diesen Antrag ablehnen, mit den sachlichen Gründen, die die Kollegin Becker, aber auch der Kollege Frank Wagner von der CDU-Landtagsfraktion gesagt hat, ist das eine. Aber ich sage Ihnen auch ganz klar, wir werden dieses staatliche Schulsystem und die Privatschulen, die auch ordentliche Arbeit machen, und der Frank Wagner hat sie auch gerade angesprochen, was auch alles dahinter steckt, was auch die Träger alles leisten. Wir werden dieses System verteidigen. Wir werden nicht mitgehen bei der Abschaffung der Schulpflicht. Wir werden dafür sorgen, dass Kinder nicht indoktriniert werden, sondern dass sie zu freien Menschen erzogen werden, die selbst entscheiden können und die in dieser demokratischen Gesellschaft frei denkend aufwachsen können. Vielen Dank und Glück auf.
0: Vielen Dank, Herr Haas, für Ihren Redebeitrag. Es ist erneut eine Wortmeldung von dem Fraktionsvorsitzenden der AfD-Fraktion, Herr Josef Dörr, eingegangen.
5: Frau Waldes-Mühlstein, habe ich noch?
6: Herr Dörr, Sie haben noch 4 Minuten und 7 Minuten.
5: Brauche ich nicht. Ja, ich möchte dann doch noch ein paar Worte sagen, zuerst zum Herrn Wagner. Das war ja wohltuend sachlich. Das ist ja so, wie es ist. Und diese Schule, die da gegründet worden ist, ist auch genauso eine Schule, wie ich eben angeführt habe. Und dass das nicht einfach ist, ist auch klar. Und dass keine Null-Subventionierung oder Unterstützung ist, ist auch richtig. Also das war ein sachlicher Vortrag. Und Sie sind ja auch Schulfachmann. Und Sie sind ja auch einer von denen, bei denen sich der Herr Haas bedankt hat, dass Sie an der Front tätig waren und so. Allerdings, Herr Haas, ist er noch da? Ne? Doch, ist er noch. Ne? Herr Haas, Sie haben auch mir gedankt, weil ich war ja immerhin 45 Jahre in der Schule und habe diese, wie Sie sagen, Verantwortung und Last getragen. Bei Ihnen weiß ich nicht genau, wo Sie Ihre schulischen Erfahrungen herhaben als Schulpolitiker. Ich habe das alles durcherlebt und durchgearbeitet. Und ich habe die Probleme gesehen, die an anderen Schulen waren. An meiner Schule, muss ich sagen, oder an meinen Schulen gab es alle diese Probleme nicht. Aber es gab viele Kinder, die aus anderen Schulen kamen, weil es dort auch diese Probleme gab. Es kann ja niemand abstreiten, dass unsere Schulen Probleme haben. Nun habe ich in keiner Weise und mit keinem Wort gesagt, dass das die Schuld der Lehrpersonen ist, die dort sind. Die sind ja in ein System eingebunden, in ein Verfahren, in einen Rahmen eingebunden, aus dem sie ja nicht ohne weiteres heraus können. Und insofern sind das ja die Leidtragenden. Und es gibt ja leider sehr viele Leute inzwischen, die den Lehrerberuf aufgeben. Das war zu meiner Zeit undenkbar. Wenn jemand Lehrer war, der war es bis zum Tode, da ist niemand aus dem Schuldienst ausgeschieden. Das heißt also, da gibt es schon Dinge, die nicht in Ordnung sind, und das sind nicht Dinge, die Lehrer und Lehrerinnen zu vertreten haben, sondern die in der gesamten Organisation liegen. Und wir haben da ja auch schon einige Vorschläge gemacht, die ja immer regelmäßig abgelehnt werden, und hier, was also die Schulen freier Träger betrifft, das wird ja auch abgelehnt. Das heißt also, sie sind gar nicht gewillt, irgendwas vorwärts zu bringen. Und sie scheuen vor allen Dingen, wie gesagt, wie der Teufel das Weihwasser, scheuen sie den Wettbewerb. Ja, es gibt ja nichts, innerhalb einer Schule, ich habe damit sehr viele Erfolge mit meinen Schülerinnen und Schülern gehabt, die haben gerne Wettbewerb, die wollen sich gerne zeigen, die wollen gerne auf was hinarbeiten. Man muss ihnen diese Möglichkeit lassen und man muss den Schulen auch als Ganzes diese Möglichkeit lassen, wenn eine Schule hier ist und nebenan ist eine andere und da gibt es einen Wettbewerb. Und da gibt es vielleicht einen knappen Sieger und die freuen sich und die anderen sagen, das nächste Mal machen wir das besser und so weiter und so fort. Warum wollen Sie unseren Kindern nicht die Chance geben, an diesem Wettbewerb teilzunehmen? Und die Förderung der Privatschulen ist ein Weg dazu. Und wenn auch nicht es ganz krass so ist, dass gar kein Pfennig fließt von Anfang an, so sind die Hürden doch groß genug, dass sich niemand außerhalb den Organisationen, wie zum Beispiel Kirchen, und die ziehen sich ja auch zurück, ich habe da mit einigen Leuten gesprochen, schon früher, die gründen kaum noch neue Schulen, neue Privatschulen, weil das für sie zu teuer ist. Und dann gibt es halt eben, ich habe eben schon aufgezählt, die können es vielleicht noch versuchen, machen es aber auch nicht mehr. Aber für Privatleute ist kein Raum. Herzlichen Dank.
0: Danke, Herr Dörr, für Ihren Redebeitrag. Weitere Wortmeldungen sind nicht eingegangen. Ich schließe die Aussprache. Es wird vorgeschlagen, den Gesetzentwurf an den Ausschuss für Bildung, Kultur und Medien zu überweisen. Wir kommen zur Abstimmung über den Gesetzentwurf Drucksache 17/2409. Wer für die Annahme des Gesetzentwurfs Drucksache 17/2409 in erster Lesung unter gleichzeitiger Überweisung an den Ausschuss für Bildung, Kultur und Medien ist, den bitte ich, eine Hand zu erheben. Wer ist dagegen? Wer enthält sich? Ich stelle fest, dass der Gesetzentwurf Drucksache 17/2409 in erster Lesung mit Stimmenmehrheit abgelehnt ist. Zugestimmt hat die AfD-Landtagsfraktion, dagegen gestimmt haben SPD- und CDU-Landtagsfraktionen. Wir kommen zu den Punkten 11 und 27 der Tagesordnung. Erste Lesung des von der Regierung eingebrachten Gesetzes zur Regelung von Zuständigkeiten des öffentlichen Straßenverkehrs im Saarland, Drucksache 17/2389 und Beschlussfassung über den von der CDU-Landtagsfraktion eingebrachten Antrag betreffend Baustellen sind notwendig, Baustellenchaos, nicht schneller bauen, besser koordinieren, existenzbedrohende Härten abfedern. Drucksache 17/2400. Zur Begründung des Gesetzentwurfs erteile ich Frau Ministerin Petra Berg das Wort.
7: Sehr geehrte Frau Präsidentin, meine sehr geehrten Damen und Herren, Kolleginnen und Kollegen, sehr verehrte Gäste, mit dem vorliegenden Gesetzentwurf zur Änderung des Straßenverkehrszuständigkeitsgesetzes des Saarlandes schaffen wir eine notwendige und überfällige Aktualisierung der Zuständigkeiten im saarländischen Straßenverkehrsrecht. Worum geht es konkret? Der Bund regelt den Straßenverkehr in einer Vielzahl von Gesetzen und Verordnungen. Dabei überträgt der Bundesgesetzgeber den Ländern durch entsprechende Delegationsvorschriften Aufgaben in abstrakter Form. Damit ist zunächst festgelegt, dass bestimmte Aufgaben von den Ländern wahrgenommen werden können bzw. müssen. Für die praktische Umsetzung reicht eine solche abstrakte Aufgabenübertragung jedoch nicht aus. Es muss klar geregelt sein, welche Verwaltungsebene und welche konkrete Behörde im Saarland für welche Aufgabe zuständig ist. Genau hier setzt das Straßenverkehrszuständigkeitsgesetz des Saarlandes an. Es konkretisiert die bundesrechtlichen Aufgabenübertragungen und weist diese den unterschiedlichen Verwaltungsebenen und den nachgeordneten Stellen zu. Eine solche klare Zuständigkeitsregelung ist keine bloße Formalie. Sie ist die Grundlage für eine effiziente Verwaltung und vor allem für eine rechtssichere Aufgabenwahrnehmung. Seit der letzten grundlegenden Änderung des Straßenverkehrszuständigkeitsgesetzes im Jahr 2012 hat sich die Rechtslandschaft im Bereich des Straßenverkehrs erheblich weiterentwickelt. Zahlreiche gesetzliche und untergesetzliche Regelungen sind hinzugekommen und wurden verändert. Die Folge ist ein zunehmendes Missverhältnis zwischen den fortlaufenden Änderungen des übergeordneten Rechts und den im Saarland geltenden konkreten Zuständigkeitsregelungen. Das führt zu Unsicherheiten in der Praxis. Gerade für die Städte, Gemeinden und Gemeindeverbände muss aber jederzeit eindeutig erkennbar sein, wer für welche Aufgabe verantwortlich ist. Nur so können Entscheidungen schnell, effizient und vor allem auch rechtssicher getroffen werden. Mit der vorliegenden Gesetzesnovelle wollen wir deshalb in erster Linie eines erreichen. Wir bringen die Zuständigkeitsregelungen wieder auf den aktuellen Stand. Dabei verfolgen wir vier wesentliche Ziele. Erstens werden bestehende Aufgabenbereiche an die zwischenzeitlich erfolgten rechtlichen Neuerungen angepasst. Beispielsweise mit der Änderung des Bundesfernstraßengesetzes wurde § 6a Absatz 5a StVG neu eingeführt. Demnach werden die nach Landesrecht zuständigen Behörden ermächtigt, für die Erhebung von Gebühren im Zusammenhang mit dem Ausstellen von Parkausweisen für Bewohner und andere Personengruppen in Gebieten mit erheblichem Parkraummangel Gebühren zu erheben und dabei auch neben der Bedeutung der Parkmöglichkeiten deren wirtschaftlicher Wert oder deren sonstiger Nutzen der Parkmöglichkeiten für die Bewohner auch angemessen zu berücksichtigen. Dabei trägt die Landesregierung die in diesem Zusammenhang erteilte Ermächtigung zum Erlass entsprechender Gebührenordnungen zum Zwecke der Erhebung der Gebühren an die Gemeinden als nach Landesrecht zuständigen Stellen. Zugleich wird das mit der Verordnung über Parkgebühren der Landesregierung bereits übertragene Recht zum Erlass einer Gebührenordnung für das Parken auf öffentlichen Wegen und Plätzen sowie für die Benutzung gebührenpflichtiger Parkplätze bei Großveranstaltungen in das Straßenverkehrszuständigkeitsgesetz aufgenommen. Das entspricht auch einer Forderung der Kommunen. Die Zuständigkeiten für Erlaubnisse nach § 29 Absatz 3 StVO für Fahrzeuge und Züge des Großraum- und Schwerverkehrs für die höheren Verwaltungsbehörden bzw. der von Ihnen bestimmten Stellen für die Fälle des Erlaubnis- und Genehmigungsverfahrens, die nicht der Anhörung der betroffenen Straßenverkehrsbehörden unterliegen, wird dem Landesbetrieb für Straßenbau übertragen. Mit weiteren Gesetzesänderungen in Zusammenhang mit § 45 StVO wurden die verkehrsrechtlichen Regelungs- und Anordnungsmöglichkeiten der unteren Straßenverkehrsbehörden auf Kreisebene und der örtlichen Straßenverkehrsbehörden der kommunalen Ebene erweitert. Da die Anordnungskompetenz nach § 45 für die örtlichen Straßenverkehrsbehörden der Gemeinden in ihrem abschließenden Maßnahmenkatalog im Straßenverkehrszuständigkeitsgesetz explizit aufgeführt sind, diese aber aktuell nur Anordnungen von Maßnahmen nach § 45 Absatz 1 bis Absatz 1 StVO zulassen, wird die Bestimmung entsprechend angepasst und um die Anordnungsmöglichkeiten ergänzt. Damit werden die Optionen der Gemeinden für verkehrsrechtliche Anordnung für kommunale Straßen, zum Beispiel für die Anordnung von Fahrradzonen, erweitert, von denen kommunale Behörden nach Ermessen Gebrauch machen können. Außerdem wurde mit der Änderung der Fahrerlaubnisverordnung § 71a eingeführt, die den Widerruf der amtlichen Anerkennung von psychologischen Testverfahren und Testgeräten regelt. Die sich daraus ergebende Zuständigkeit wurde dem für Verkehr zuständigen Ministerium zugeordnet. Auch die Zuständigkeit für die Ausstellung von Fahrerqualifizierungsnachweisen nach der Berufskraftfahrerqualifikationsverordnung wird den Gemeinden übertragen, die diese Aufgabe im Übrigen schon wahrnehmen. Weiterhin wird das Gefahrgutrecht angepasst. Zuletzt die Verordnung über die innerstaatliche und grenzüberschreitende Beförderung gefährlicher Güter auf der Straße mit Eisenbahnen und auf Binnengewässern und die Verordnung über die Beförderung gefährlicher Güter mit Seeschiffen. Mit der Aufnahme dieser Änderungen erfolgt keine materiellrechtliche Änderung, sondern eine klarstellende Zuweisung der bereits wahrgenommenen Zuständigkeiten des für Verkehr zuständigen Ministeriums, der Vollzugspolizei, den unteren Straßenverkehrsbehörden sowie dem Landesverwaltungsamt. Es wird zudem klargestellt, dass mit diesem Gesetz lediglich die Zuständigkeiten für die Regelung und Überwachung gefahrgutrechtlicher Bestimmungen auf öffentlichen Straßen für die nicht bundeseigenen Eisenbahnen im Schienenverkehr sowie für die Binnenwasserstraßen zugewiesen werden. Bei den nicht bundeseigenen Eisenbahnen handelt es sich um alle Eisenbahnen, sowohl in geschlossenen Werksgeländen als auch öffentlich, die nicht vom Bund oder einer Unternehmung des Bundes betrieben werden. Für diese Eisenbahnen liegt die Zuständigkeit der Eisenbahnaufsicht und für Genehmigungen bei den Ländern. Folgerichtig ist die Landespolizei zuständige Polizeibehörde für die nicht bundeseigenen Eisenbahnen, da es sich nicht um die Infrastruktur des Bundes handelt. Neben diesen notwendigen rechtlichen Anpassungen schließen wir zweitens bestehende Regelungslücken und sorgen damit für mehr Klarheit in der Verwaltungspraxis. Mit der Straßenverkehr-Transportbegleitungsverordnung wurde durch den Bundesgesetzgeber die rechtliche Möglichkeit geschaffen, Großraum- und Schwertransporte durch Beliehene begleiten zu lassen. Mit der Beleihung werden den Transportbegleitungsunternehmen hoheitliche Aufgaben und Ermächtigungen übertragen. Die für die Beleihungsfirma tätigen Personen erhalten Aufgabe und Befugnisse, die bis dahin der Vollzugspolizei übertragen waren. Dies gilt insbesondere für Eingriffe in Grundrechte der betroffenen Bürgerinnen und Bürger, um den Straßenverkehr durch Zeichen und Weisungen im Rahmen von Begleitmaßnahmen zu regeln. Durch diese Beleihung soll die Vollzugspolizei von dieser Aufgabe entlastet sowie den Großraum- und Schwertransportunternehmen durch Inanspruchnahme der Begleitdienstleistung mehr Planungssicherheit und Flexibilität gegeben werden. Durch die Neufassung des Straßenverkehrszuständigkeitsgesetzes des Saarlandes erfolgt die Umsetzung dieser neuen rechtlichen Möglichkeit. Darüber hinaus haben sich die Länder darauf verständigt, die näheren Ausführungen der Umsetzung der Aufgabenzuweisungen der Straßenverkehr-Transportbegleitungsverordnung jeweils durch eine Landesverordnung zu regeln, mit Blick auf Antragsverfahren für die Übertragung der Anordnungsbefugnis der Transportbegleitungsunternehmen und deren Pflichten, Anerkennungs- und Überwachungsmaßnahmen sowie Aus- und Fortbildungsaspekte. Mit der Neufassung des Straßenverkehrszuständigkeitsgesetzes des Saarlandes schaffen wir also Verlässlichkeit für unsere Wirtschaft und fördern auch die Flexibilität und die Beschleunigung der Verfahren. Meine sehr verehrten Damen und Herren, auch die rechtlichen Voraussetzungen wurden geschaffen, damit Kraftfahrzeuge mit autonomen Fahrfunktionen in örtlich begrenzten, festgelegten Betriebsbereichen im öffentlichen Straßenverkehr im Regelbetrieb fahren können. Darüber hinaus wurden drittens erweiterte oder neu hinzugekommene Aufgaben den zuständigen Stellen ausdrücklich zugewiesen. Um eine einheitliche Umsetzung der Änderungen des Fahrlehrerrechts im Saarland zu gewährleisten, verbleibt die Zuständigkeit in Grundsatzfragen im für Verkehr zuständigen Ministerium als oberste Landesbehörde. Darüber hinaus wird das für Verkehr zuständige Ministerium die Koordination der Fahrschulüberwachung im Saarland übernehmen und damit einen einheitlichen Überwachungsmaßstab der gesetzlich vorgeschriebenen Fahrschulüberwachung durch die hierfür bestellten Fachberater gewährleisten. Zudem bleibt die Zuständigkeit des Ministeriums im Auftrag der Fahrschulbehörden der Landkreise, des Regionalverbands Saarbrücken und der Landeshauptstadt Saarbrücken, Fachberater für die Fahrschulüberwachung zu bestellen, bestehen. Auch mit der Novellierung des Berufskraftfahrerqualifikationsgesetzes infolge der Umsetzung der Berufskraftfahrerqualifikationsrichtlinie ist die bisherige Unterscheidung zwischen gesetzlicher und staatlicher Anerkennung mit dem Ziel entfallen, die Anerkennung und die Überwachung der Ausbildungsstätten zur Zentralisierung. Sprich, wir schaffen mehr Gleichheit und Transparenz zwischen gesetzlich und staatlich anzuerkennenden Ausbildungsstätten. Diese Bündelung der Zuständigkeiten folgte somit auch den Überlegungen des Landkreistages und der IHK Saarland. Mit der Aufnahme der durch die veränderte Gesetzgebung notwendigen Änderungen und der daraus resultierenden Aufgaben schaffen wir also Klarheit und Transparenz über die Zuständigkeiten. Meine sehr verehrten Damen und Herren, im Sinne einer Anpassung und Neuregelung von Zuständigkeiten werden viertens Aufgaben, die zwischenzeitlich entfallen sind, aus dem Gesetz gestrichen. Damit ist gemeint, dass durch den Wirkbetrieb der von der Bundesregierung beauftragten Infrastrukturgesellschaft privaten Rechts für Autobahnen und sonstige Bundesstraßen die bisherigen Landesaufgaben für die Bereiche der saarländischen Bundesautobahnen mit Blick auf Planung, Bau, Erhalt und Betrieb auf die Autobahngesellschaft des Bundes übertragen worden sind. Diese Aufgaben sind im bisherigen Straßenverkehrszuständigkeitsgesetz derzeit noch dem Landesbetrieb für Straßenbau zugewiesen und sind daher zu streichen. Mit dem heutigen Gesetzentwurf geht es also nicht um eine grundlegende Neuordnung des Straßenverkehrsrechts. Es geht vielmehr darum, die Zuständigkeitsordnung an die tatsächliche rechtliche Entwicklung der vergangenen Jahre anzupassen und damit wieder eine eindeutige, nachvollziehbare und rechtssichere Grundlage für die tägliche Arbeit der zuständigen Behörden zu schaffen. Mit dieser Novelle schaffen wir diese notwendige Klarheit. Wir aktualisieren das bestehende Recht, schließen Lücken und sorgen dafür, dass die zuständigen Behörden ihre Aufgaben auf einer zeitgemäßen und rechtssicheren Grundlage auch weiterhin wahrnehmen können. Ich bitte Sie daher um eine konstruktive Beratung des Gesetzesentwurfs im zuständigen Ausschuss. Vielen Dank.
0: Vielen Dank, Frau Ministerin, für die Begründung des Gesetzentwurfs. Zur Begründung des Antrags der CDU-Landtagsfraktion erteile ich Herrn Abgeordneten Alwin Theobald das Wort.
8: Frau Präsidentin, liebe Kolleginnen und Kollegen, liebe Saarländerinnen und Saarländer! In den zurückliegenden Jahren hat sich die Zahl der Verkehrsbehinderungen im Saarland immer weiter erhöht. Die Zahl der Vollsperrungen ist gestiegen und die Zeiten, in denen die Menschen im Stau stehen, haben sich allein von 2022 bis 2025 nahezu verdoppelt, von rund 3.000 auf rund 6.000 Stunden jedes Jahr. Wer morgens, mittags und gegen Abend immer wieder am Stau steht, fragt wahrscheinlich nicht zuerst, welche Behörde nach welchem Paragraphen dafür zuständig ist, sondern eher: Warum ist die Straße schon wieder gesperrt? Warum dauert die Sanierung weniger Kilometer, oft Monate oder sogar Jahre? Und wann kann ich endlich wieder ohne Umwege zur Arbeit, zum Arzt oder zu meinem Betrieb fahren? Manchmal aber sind es gerade die schlecht geregelten Zuständigkeiten, die den Menschen ihre Zeit stehlen. Genau deshalb ist es richtig, dass wir den Gesetzentwurf der Landesregierung zu Zuständigkeiten im Straßenverkehr und unseren CDU-Antrag zur Beschleunigung und besseren Koordination von Baustellen und zur Abfederung existenzbedrohender Härten bei Nichterreichbarkeit von Unternehmen heute gemeinsam beraten. Ihr Gesetzentwurf will die Frage beantworten, wer ist zuständig, und unser Antrag beantwortet die noch viel entscheidendere Frage: Wie schaffen wir es, dass im Saarland wieder schneller, besser und verlässlicher gebaut wird? Zunächst zum Gesetzentwurf der Landesregierung. Das aktuelle Zuständigkeitsgesetz stammt im Kern aus dem Jahr 2012. Eine grundlegende Überarbeitung ist daher nachvollziehbar, Frau Ministerin, da gebe ich Ihnen vollkommen recht. Und einige der vorgesehenen Regelungen unterstützen wir auch ausdrücklich. Wenn künftig Schwertransporte durch geeignete private Unternehmen begleitet werden, entlastet das unsere Polizei. Wenn der Landesbetrieb für Straßenbau für die Genehmigung von Bereichen für autonom fahrende Fahrzeuge zuständig sein soll, ist das durchaus sachgerecht. Und es ist auch richtig, bei der Qualifizierung von Berufskraftfahrern für einheitlichere Standards zu sorgen. Die Richtung stimmt also. Aber, Frau Ministerin, die richtige Richtung ersetzt noch lange keinen handwerklich sauberen Gesetzentwurf. Der Entwurf, so wie er jetzt vorgelegt wurde, ist schlichtweg nicht beschlussreif. Und ich sage Ihnen auch warum. Es beginnt mit vermeidbaren redaktionellen Fehlern und reicht bis zu ernsthaften rechtlichen und organisatorischen Fragen. Wer Rechtssicherheit schaffen will, darf beispielsweise nicht als falsch oder zumindest unklare Bezeichnung gleich schon im ersten Paragraphen das Bundeszentralregister in das Gesetz schreiben, wenn tatsächlich das Fahreignungsregister an dieser Stelle gemeint ist. Das mag man dann als Kleinigkeit abtun, es lässt sich auch im Ausschuss noch heilen, aber Gesetze sind nun eben keine unverbindlichen Absichtserklärungen, sie müssen eindeutig und rechtssicher sein, und zwar Wort für Wort. Und wo ich dann auch wirklich in der Sache anderer Ansicht bin, ist die geplante Organisation der privaten Begleitung von Schwertransporten. Die Landesregierung schreibt selbst, dass derzeit gerade einmal zwei saarländische Unternehmen als Begleitunternehmen in Frage kommen. Und für diese gerade mal zwei Unternehmen und eventuell Betriebe, die dann noch hinzukommen, soll dann die Zuständigkeit auf 5 Landkreise, den Regionalverband, die Landeshauptstadt und die Mittelstädte verteilt werden. Andere Länder, und die sind fast alle größer als das Saarland, bündeln diese Aufgaben längst bei einer zentralen Stelle oder zumindest bei wenigen leistungsfähigen Behörden. Das sorgt für einheitliche Standards, klare Ansprechpartner und weniger Verwaltungsaufwand. Und das hätte ich dann auch hier erwartet. Es ist keine Raketenwissenschaft. Das Saarland ist klein genug, um Zuständigkeiten übersichtlich zu organisieren. Und auch die vorgesehene Verordnungsermächtigung geht uns zu weit. Das Parlament soll ja mit diesem Gesetz Zuständigkeiten verbindlich regeln. Warum sollen wir dann aber gleichzeitig der Landesregierung einen fast unbegrenzten Spielraum geben, diesen Zuständigkeiten dann nach eigenem Gusto und am Parlament vorbei später wieder neu zu verteilen, liebe Kolleginnen und Kollegen? Und schließlich bleibt die Kostenfrage unzureichend beantwortet. Welche zusätzlichen Aufgaben kommen auf das Ministerium, den Landesbetrieb, die Landkreise und die Kommunen zu? Welcher Personalbedarf besteht tatsächlich? Welche Einnahmen aus der polizeilichen Begleitung von Schwertransporten entfallen? Welche tatsächlichen Einsparungen stehen dem gegenüber? Auf diese Fragen erwarten wir dann im Ausschuss belastbare Antworten und keine groben Vermutungen. Deshalb ist unsere Haltung jetzt klar. Wir lehnen die Ziele des Gesetzentwurfs nicht grundsätzlich ab. Aber wir stellen Ihnen auch keinen Blankoscheck aus. Dafür sind noch zu viele Fragen offen und deswegen werden wir uns heute enthalten. Und damit, liebe Saarländerinnen und Saarland, komme ich nun zum Antrag unserer CDU-Landtagsfraktion. Das Saarland ist Industrieland. Es ist Pendlerland, es ist Transitland. Eine funktionierende Verkehrsinfrastruktur ist deshalb alles andere als eine Nebensache. Ja, wir wissen alle, Baustellen sind notwendig, dringend notwendig. Und auch all das, alle Straßen, alle Brücken müssen saniert werden. Auch all das, was sich unter der Oberfläche verbirgt an Infrastruktur, muss im Saarland instand gehalten werden. Baustellen sind deshalb notwendig und unausweichlich. Baustellenchaos allerdings ist es nicht. Jede einzelne vermeidbare Baustellentag, jeder Tag kostet Zeit, Geld und Vertrauen. Deshalb fordern wir, die Bauzeit muss neben Preis und Qualität zu einem ganz entscheidenden Maßstab werden, um Ihrem Populismus vorzubeugen, liebe Kolleginnen und Kollegen der anderen Fraktionen. Wir verlangen keine Nachtarbeit mit dem Presslufthammer vor jedem Schlafzimmer. Arbeits-, Gesundheits- und Lärmschutz bleiben selbstverständlich erhalten. Und trotzdem schulden wir den Menschen, dass alle sinnvollen Möglichkeiten geprüft und genutzt werden. Bessere Bauabläufe, Schichtbetrieb, Wochenendarbeit, geeignete Nachtarbeiten sowie Bonus-Malus-Regelungen, die schnelle Fertigstellung belohnen und selbstverschuldete Verzögerungen nicht folgenlos lassen. Vor jeder besonders bedeutsamen Baustelle des Landes soll deshalb ein verbindlicher Baustellenreifescheck stehen. Sind Planung und Genehmigung abgeschlossen? Sind Material und Personal verfügbar? Sind Umleitungen belastbar? Welche Auswirkungen hat die Maßnahme auf Wohngebiete, auf Schulen, Pflegeeinrichtungen, Arztpraxen oder Betriebe? Bleiben Rettungswege und der öffentliche Nahverkehr funktionsfähig? Laufen gleichzeitig andere Baumaßnahmen parallel, die zu einem Verkehrschaos führen könnten und werden auch, und das ist ebenfalls nicht unwichtig, Lichtsignalanlagen rechtzeitig und richtig angepasst? Eine solche Prüfung ist keine zusätzliche Bürokratie. Ganz im Gegenteil, eine gründliche Checkliste vor dem ersten Spatenstich verhindert Verzögerungen, Ärger und Mehrkosten während der gesamten Bauzeit. Genau deshalb brauchen wir eine zentrale, eine handlungsfähige Baustellenkoordination, so wie es sie in anderen Bundesländern bereits gibt. Landesbetrieb, Kommunen, die Autobahn GmbH, die Deutsche Bahn und die unterschiedlichsten Verkehrsunternehmen dürfen nicht nebeneinander planen, bis am Ende alle wichtigen Verkehrsachsen gleichzeitig beeinträchtigt sind. Einer muss doch den Gesamtüberblick haben, einer muss Konflikte früh erkennen können und einer muss notfalls eine Reihenfolge festlegen. Das bestehende Meldungsmanagement reicht dafür nicht aus. Wir brauchen landesweit einheitliche und miteinander verknüpfte Informationen über geplante und tatsächliche Bauzeiten, über Verzögerungen, über Stillstände, Umleitungsverkehre und über konkrete Belastungen. Denn was nicht erfasst wird, kann auch nicht systematisch verbessert werden, liebe Kolleginnen und Kollegen. Einen besonderen Schwerpunkt legen wir auf unsere Brücken. Bei geeigneten Bauwerken müssen serielle und modulare Verfahren zum Regelfall werden. Vorgefertigte Bauteile, Ersatzneubauten neben dem bestehenden Bauwerk, das Einschieben oder Einheben fertiger Brückenteile, wo sinnvoll dann auch Behelfsbrücken. Was andernorts Bauzeiten erheblich verkürzt, muss auch im Saarland konsequent genutzt werden. Und, meine Damen und Herren, zu einer verantwortungsvollen Baustellenpolitik gehört auch der Blick auf die wirtschaftlichen Folgen. Einzelhändler, Handwerksbetriebe, Gaststätten und andere kleine Unternehmen können in existenzielle Not geraten, wenn ihre Kunden sie über Monate nicht mehr oder nur noch unter ganz erheblichen Schwierigkeiten erreichen können. Wir wollen deshalb ein eng begrenztes, ein rechtssicheres Härtefallinstrument. Es geht ausdrücklich nicht um eine Entschädigung für jeden Umsatzrückgang und erst recht nicht um Fördermittel nach dem Gießkannenprinzip. Das könnten wir gar nicht leisten. Hilfe soll es nur geben, wenn eine außergewöhnlich lange oder erheblich verzögerte öffentliche Baumaßnahme nachweislich zu einer existenzbedrohenden Lage führt. Aber der Staat, der einen Betrieb über Monate faktisch den Zugang erschwert, darf anschließend nicht einfach auf das allgemeine Unternehmerrisiko verweisen. Unser Grundsatz lautet daher: Belastungen zuerst vermeiden. Wo sie unvermeidbar sind, müssen sie begrenzt werden. Und wo trotz allem eine unverschuldete existenzielle Härte entsteht, darf der Staat die Betroffenen nicht alleine lassen. Meine Damen und Herren, die Landesregierung legt uns heute 56 Seiten über Zuständigkeiten vor. Wir legen einen Antrag vor, der dafür sorgen soll, dass sich auf den Straßen und Brücken tatsächlich was verbessert. Die SPD-Mehrheit kann unseren Antrag heute ablehnen. Aber eines kann sie nicht. Sie kann die Staus, die unnötigen Umwege, die stillstehenden Baustellen und die Sorgen der betroffenen Betriebe nicht einfach wegstimmen. Deshalb fordere ich die Landesregierung auf: Beschränken Sie sich nicht darauf, Zuständigkeiten neu zu sortieren. Sorgen Sie dafür, dass diese Zuständigkeiten auch zu besseren Ergebnissen insgesamt führen. Bauen wir schneller, koordinieren wir besser, nutzen wir moderne Verfahren und lassen wir diejenigen nicht allein, deren wirtschaftliche Existenz durch eine öffentliche Dauerbaustelle bedroht wird. Bringen wir das Saarland gemeinsam wieder in Bewegung. Ich bitte Sie um Zustimmung zu unserem Antrag. Vielen Dank.
0: Danke, Herr Theobald, für die Begründung des Antrags.

Ja, sehr geehrte Frau Präsidentin, liebe Kolleginnen und Kollegen, liebe Saarländerinnen und Saarländer. Wenn wir im Alltag auf unseren Straßen unterwegs sind, dann machen wir uns normalerweise keine Gedanken darüber, wer gerade für die Straße auch im eigentlichen Sinne zuständig ist. Wir fahren durch die Gemeinde, wir wechseln völlig selbstverständlich auf die Landstraße, wir fahren über die Autobahn, gegebenenfalls sind wir noch auf einer Bundesstraße unterwegs. Wir fahren an einer Baustelle vorbei, nutzen die Umleitung und erwarten zu Recht, dass das auch alles völlig reibungslos funktioniert. Das klingt einfach, aber hinter diesem schier einfachen Vorgang ist tatsächlich ein komplexes Zusammenspiel zu sehen. Und das gilt es auch hier heute zu benennen. Es ist ein Zusammenspiel, das nur funktioniert, wenn zwei Dinge auch an Voraussetzungen gegeben sind. Dass es klare Zuständigkeiten gibt auf der einen Seite und darüber hinaus, dass es auch verlässliche Abstimmungen zwischen den jeweiligen Beteiligten gibt. Dort sind zu nennen die Kommunen, Landkreise, der Landesbetrieb, Ministerium, Autobahn GmbH, Polizei, Rettungsdienste, Verkehrsunternehmen, Versorger und viele weitere Akteurinnen und Akteure. Sie alle müssen wissen, wer welche Aufgabe hat, wer welche Entscheidungen trifft und wer sich mit wem überhaupt auch abstimmen muss. Und darum geht es auch im Kern bei beiden Themen, die wir heute miteinander beraten, liebe Kolleginnen und Kollegen. Das Straßenverkehrszuständigkeitsgesetz hat zum Ziel, wie es auch schon möglicherweise der Name verrät, dass die Zuständigkeiten entsprechend auch rechtssicher und auch eindeutig zugeordnet werden können. Und die CDU, sie stellt mit dem Antrag nun heute ausgerechnet die Strukturen und auch die Abstimmungsmechanismen ganz grundsätzlich in Frage. Sie fordern neue Strukturen, obwohl die Zusammenarbeit schon längst an der Stelle organisiert ist. Und vor diesem Hintergrund lohnt es sich heute, dass wir beide Debatten, zum einen das Gesetz, zum anderen entsprechend auch den Antrag der CDU, dass wir beides gemeinsam betrachten. Ich will zunächst einmal mich zu dem entsprechenden Gesetz äußern. Das geltende Straßenverkehrszuständigkeitsgesetz, Herr Theobald hat es ja auch schon gesagt, es wurde zuletzt grundlegend 2012 geändert und bearbeitet. Seitdem hat sich das Straßenverkehrsrecht auf der Bundesebene wesentlich auch weiterentwickelt. Es gibt neue Rechtsvorschriften, bestehende Regelungen wurden verändert, Aufgaben wurden erweitert, Zuständigkeiten teilweise völlig neu geordnet. Und ein wesentlicher Aspekt kommt zusätzlich noch hinzu. Seit dem 1. Januar 2021 sind Planung, Bau, Erhalt und Betrieb der Autobahnen in der alleinigen Zuständigkeit der Autobahn GmbH des Bundes. Und unser Landesrecht, das muss das alles auch nachvollziehen können. Denn Zuständigkeitsrecht, das mag auf den ersten Blick vielleicht technisch klingen, vielleicht auch langweilig, aber es hat eine ganz praktische Bedeutung. Verwaltung muss wissen, auf Basis welcher Rechtsgrundlage sie handelt. Bürgerinnen und Bürger müssen wissen, an wen sie sich im Zweifelsfall auch wenden können. Und die Behörden, sie müssen sich auch darauf verlassen können, dass ihre Aufgaben rechtlich auch eindeutig zugewiesen sind. Und deshalb ist es richtig, dass wir jetzt nicht einen Flickenteppich von einzelnen Paragraphen anpassen, sondern dass wir das Gesetz in Gänze uns auch nochmal anschauen und auch neu fassen. Wir bringen damit Recht und Wirklichkeit wieder zusammen. Wir schließen Regelungslücken, ordnen die Aufgaben eindeutig auch neu zu und wir streichen Zuständigkeiten, die es auf der Landesebene so nicht mehr gibt. Und das wird auch beispielsweise ganz konkret und deutlich bei den Kommunen. Sie erhalten zukünftig eindeutige und teilweise auch erweiterte Handlungsmöglichkeiten nach der Straßenverkehrsordnung. Dazu gehören etwa die Anordnung von Fahrradzonen oder auch die Bevorrechtigung von E-Fahrzeugen. Gleichzeitig wird Ihnen auch die Gebührenhoheit bei Bewohnerparkausweisen und beim Parken auf öffentlichen Wegen und auch Plätzen übertragen. Das stärkt die kommunale Ebene, und zwar dort, wo sinnvollerweise auch die Entscheidungen vor Ort getroffen werden sollten. Ein weiteres Beispiel sind die Großraum- und Schwertransporte. Dafür sind besondere Sicherheitsmaßnahmen notwendig. Das wurde eben auch schon genannt. Künftig können bestimmte Aufgaben bei der Begleitung solcher Transporte auch von privaten Unternehmen unternommen und übernommen werden. Das entlastet die Polizei, das ist auch wichtig, darüber haben wir heute Vormittag auch schon mal gesprochen, und es erleichtert gleichzeitig auch die Organisation von Transporten. An anderer Stelle ist es sinnvoll, dass wir gegebenenfalls auch Aufgaben bündeln. Bei der Berufskraftfahrlehrerqualifikation beispielsweise sollen Anerkennung und Überwachung von Ausbildungsstätten zentral wahrgenommen werden

und damit auch im gesamten Saarland dieselben Maßstäbe in Zukunft gelten. Und auch bei der Koordination der Fahrschulüberwachung geht es darum, dass es in Zukunft einheitliche Verfahren gibt, die sicherzustellen sind. Es geht also darum, welche Aufgaben auf welcher Ebene sinnvoll, effizient und auch entsprechend rechtssicher erledigt werden können. Und genau deshalb ist diese Novelle, die wir heute im ersten Schritt, in der ersten Lesung hier behandeln, sie ist notwendig und sie ist richtig. Und aus diesem Grund auch einen herzlichen Dank an die zuständige Ministerin und ihr Haus für diesen wichtigen Gesetzesentwurf. Meine Damen und Herren, damit komme ich zum zweiten Teil dieser Debatte, nämlich es geht jetzt um den CDU-Antrag und zu einem Thema, das wir ehrlich gesagt heute nicht zum allerersten Mal hier im Hohen Haus miteinander und auch gar nicht in dieser Legislatur erst recht nicht miteinander besprechen. Die CDU hat das Baustellenmanagement für sich entdeckt und bereits mehrfach ist zum Gegenstand parlamentarischer Beratung in diesem Jahr auch gemacht. Im Februar stand das Thema im Ausschuss auf der Tagesordnung. Im März haben sowohl die CDU als auch wir als SPD entsprechende Anträge hier im Plenum, hier im Hohen Haus auch eingereicht. Wir haben darüber schon mal diskutiert. Und im Anschluss ging es jetzt im August erneut im Ausschuss um die Bauzeiten, um Nachtarbeit und Mehrschichtbetrieb. Und wir beraten heute erneut entsprechend über diesen CDU-Antrag zum Baustellenmanagement. Man kann natürlich ein Thema mehrfach aufrufen. Das habe ich heute Morgen auch schon unter Top 1 gesagt. Aber gerade hier bei wichtigen Infrastrukturfragen ist auch eine kontinuierliche parlamentarische Begleitung sicherlich sinnvoll. Aber irgendwann muss man sich auch die Frage stellen, müssen wir diese Debatte wirklich neu führen? Gibt es neue Erkenntnisse? Oder führen wir entsprechend diese Debatte nur, damit man die alten Vorwürfe entsprechend neu verpacken kann, liebe Kolleginnen und Kollegen? Denn die zentrale Behauptung Ihres Antrags lautet ja erneut, dass die bestehenden Abstimmungen nicht ausreichen und dass es an einer trägerübergreifenden Steuerung schlichtweg fehle. Und das, meine Damen und Herren, es entspricht schlichtweg nicht der Realität. Und ich will das im Folgenden gerne erneut für meine Fraktion erläutern. Größere Maßnahmen des Landesbetriebs werden bereits lange vor Baubeginn in das Meldungsmanagement Saar eingestellt. Etwa ein Jahr vor Beginn einer Maßnahme laufen konkrete Abstimmungen mit den betroffenen Kommunen an. In der Verkehrsplanung werden je nach Maßnahme unter anderem Rettungsdienste, Polizei, ÖPNV und weitere betroffene Stellen regelmäßig auch eingebunden. Dazu kommen regelmäßige Bauprogrammgespräche, projektbezogene Abstimmungen, Gespräche mit der Autobahn GmbH und der Deutschen Bahn sowie weitere Koordinierungsformate. Und auch zwischen Landesbetrieb und Autobahn GmbH gibt es regelmäßige Abstimmungen zu anstehenden Maßnahmen und Projekten. Maßnahmen werden räumlich und zeitlich miteinander abgeglichen und dort, wo Bedarf besteht, werden entsprechend auch die Maßnahmen im Zweifelsfall verschoben. Wenn Autobahnverkehr auf nachgeordnete Netze ausweichen muss, dann werden entsprechend die betroffenen Straßenverkehrsbehörden, die Kommunen und auch weitere Akteurinnen und Akteure selbstverständlich mit einbezogen. Aber all das bedeutet ja nicht, dass im Saarland alle Baustellen trotzdem immer wieder perfekt laufen. Das behauptet auch niemand, liebe Kolleginnen und Kollegen. Denn klar ist auch, wo gebaut wird. Da können Probleme entstehen und da entstehen meist auch immer Probleme. Das gilt privat genauso wie auch im öffentlichen Sektor. Planungen können sich verändern, unvorhersehbare Schäden treten auf. Baugrund ist plötzlich doch anders, als er erwartet war und manchmal überschneiden sich auch schlicht die Interessen der verschiedenen Baulastträger. Und die entscheidende Frage ist deshalb nicht, ob es jemals zu Problemen dabei kommt, sondern die entscheidende Frage, die wir uns stellen müssen, ist, haben wir bestehende Strukturen, mit denen solche Probleme möglichst früh erkannt werden und dann auch anschließend gelöst werden? Und die gute Nachricht ist, die gibt es bereits. Und genau deshalb ist es auch richtig, diese Strukturen weiterzuentwickeln, das Meldungsmanagement möglichst flächendeckend zu nutzen und die Kommunikation auch immer weiter zu verbessern. Luft nach oben gibt es sicherlich immer. Es ist daher unzutreffend, so zu tun, als müsse das Baustellenmanagement im Saarland erst grundsätzlich neu erfunden werden. Und an dieser Stelle wird dann auch der CDU-Antrag für mich persönlich widersprüchlich. Wir haben das auch eben noch mal gehört von Kollegen Theobald. Denn auf der einen Seite
fordert die CDU schnelleres Bauen, kürzere Verfahren, weniger Belastungen durch unsere Baustellen. Würde ich genauso unterschreiben. Auf der anderen Seite macht die CDU aber was? Genau, sie schlägt immer neue Prüfungen vor, Datenerhebungen und Dokumentationen. Es soll eine zusätzliche trägerübergreifende zentrale Koordination geben. Vor Baumaßnahmen soll ein verbindlicher Reifecheck durchgeführt und dokumentiert werden. Während der Bauphase sollen Belastungen fortlaufend erfasst werden. Und hinzu kommen zusätzliche Daten über Bauzeiten, über Stillstände, Verzögerungen und Verkehrsverlagerung. Man kann natürlich für alles eine neue Tabelle aufsetzen und man kann auch zusätzliche Berichte schreiben, aber diese Arbeit, sie erledigt sich entsprechend nicht von allein, sondern sie muss von dem bestehenden Personal dann zusätzlich auch übernommen werden. Und wir müssen uns deshalb eine ganz einfache und simple Frage stellen. Wo wollen wir entsprechend die begrenzten Personalkapazitäten in unserer Straßenbauverwaltung auch sinnvoll auch dann im Anschluss einsetzen? Entweder beim Planen, beim Ausschreiben, beim Koordinieren und Umsetzen von Baumaßnahmen oder sollen wir sie lieber einsetzen beim Erstellen immer neuer Statistiken darüber, wie diese Baumaßnahmen geplant, ausgeschrieben oder auch umgesetzt werden. Und in dieser Debatte, liebe Kolleginnen und Kollegen, stört mich sicherlich nicht die Frage, dass die CDU Fragen stellt. Das ist ihr gutes Recht und das ist auch unsere gemeinsame parlamentarische Aufgabe, Fragen zu stellen. Was mich stört, ist vielmehr, dass es Antworten der Regierung gibt. Ich habe schon eben gesagt, wie oft dieses Thema aufgerufen wurde, aber dass daraus offenbar überhaupt gar keine Konsequenzen gezogen werden. Seit Monaten wird seitens der Regierung erklärt, welche Abstimmungsstrukturen existieren, wie Baustellen vorbereitet werden, wo Beschleunigung möglich ist und wo nicht und wo rechtliche, technische und personelle Grenzen gegebenenfalls auch bestehen. Und trotzdem wird immer wieder der Eindruck erweckt, man müsse nur noch eine weitere Stelle schaffen, nur noch mehr Bürokratie aufbauen und schwupp, erledigen sich die Baustellen im Land viel schneller und von allein. Aber so, liebe Kolleginnen und Kollegen, insbesondere gerichtet an die Kolleginnen und Kollegen der CDU, so funktioniert eben keine Infrastrukturpolitik. Nirgends. Nicht im Saarland und in keinem anderen Bundesland oder im Bund. Das sieht man besonders gut beim Thema Nacht- und Mehrschichtbetrieb. Nacht. Ich weiß, wir haben noch ein bisschen was vor uns, aber Nachtbetrieb. Ich bitte um Sachlichkeit. Natürlich kann es sinnvoll sein, rund um die Uhr zu arbeiten im Nachtbetrieb. Bei stark befahrenen Autobahnen können sich diese höheren Kosten durch das schnellere Arbeiten entsprechend auch lohnen. Deshalb wird auf Teilen der A620 auch im 24-Stunden-Betrieb gearbeitet, Herr Commerson. Aber daraus jetzt eine allgemeingültige Regel entsprechend umzusetzen, das ist, glaube ich, nicht der richtige Weg. Bei innerörtlichen Maßnahmen leben Menschen unmittelbar auch oft neben einer Baustelle. Dort spielen Lärmschutz und Nachtruhe eine völlig andere Rolle. Aber das hat mit Populismus absolut nichts zu tun, Kollege Theobald. Und dazu kommen dann auch höhere Personalkosten und die ganz praktische Frage, ob Unternehmen angesichts des Fachkräftemangels, der sehr evident auch besteht, genügend Personal haben, um entsprechend auch diesen Dreischichtbetrieb dauerhaft überall aufrechtzuerhalten. Und das muss im Einzelfall entsprechend dann entschieden werden, welche Betriebsform dort auch sinnvoll ist, aber deswegen darf man nicht mangelnde Entschlossenheit mit verantwortungsvoller Planung verwechseln, liebe Kolleginnen und Kollegen, das wäre ein Fehler. Und ähnlich hält es sich bei Vertragsstrafen. Auch hier kann es sinnvolle Einsatzmöglichkeiten geben, aber eine Bauzeitverlängerung kann ganz unterschiedliche Ursachen auch haben. Witterung, unvorhersehbare Bedingungen im Untergrund oder zusätzlich notwendige Arbeiten sind etwas völlig anderes als ein schuldhafter Verzug eines Auftragnehmers. Wer seriös über schnelles Bauen spricht, der muss auch diese Unterschiede berücksichtigen. Und auch beim vorgeschlagenen Brückenschnellbauprogramm gilt, natürlich sollten modulare Bauweisen, vorgefertigte Elemente, Behelfsbrücken und das Bauen neben einer bestehenden Trasse genutzt werden, wenn sie bei einem konkreten Bauwerk selbstverständlich dann auch Vorteile mit sich bringen. Aber auch dort entscheidet es sich in einer ganz konkreten Situation
Und eine Brücke wird alleine nicht dadurch schneller gebaut, dass wir im Landtag beschließen, dass sie schneller gebaut werden soll, liebe Kolleginnen und Kollegen. Was wir politisch tun können, ist, die Voraussetzung dafür zu schaffen, dass Planung und Bau effizient funktionieren. Und deshalb halte ich es für falsch, funktionierende Strukturen mit immer mehr neuen Strukturen auch zu überfrachten. Meine Damen und Herren, wir stehen jetzt am Beginn von vielen Jahren, in denen Deutschland und insbesondere auch bei uns im Saarland sehr viel gebaut wird. Viele Straßen, Brücken, Bauwerke, sie erreichen schlichtweg jetzt das Ende ihrer technischen Lebensdauer. Und das bedeutet zwangsläufig, dass es viele Baustellen gibt. Und Baustellen sind die für die Menschen, die jeden Morgen im Stau stehen und deren Geschäft vorübergehend nicht so gut erreichbar ist, keine abstrakte Investition in die Zukunft. Es sind zunächst einmal persönliche Belastungen. Und deshalb müssen wir diese Belastungen auch ernst nehmen und so gering wie möglich halten. Wir sollten aber den Saarländerinnen und Saarländer kein X für ein U verkaufen. Wir sollten den Menschen nicht versprechen, dass eine umfassende Erneuerung unserer Infrastruktur schlichtweg ohne Einschränkungen zu organisieren ist. Unser Anspruch muss es sein, so gut koordinieren wie möglich, so früh informieren wie möglich und so effizient bauen wie technisch und wirtschaftlich sinnvoll. Und damit komme ich zurück zum Ausgangspunkt meiner Rede. Wenn wir auf unseren Straßen unterwegs sind, dann machen wir uns nicht darüber Gedanken, wie viele Koordinierungsstellen tatsächlich existieren und wie viele Berichte über die Baustellen auch geschrieben wurden. Uns ist wichtig und uns interessiert, dass die zuständigen Stellen wissen, was sie da überhaupt tun, dass sie miteinander sprechen, dass die Probleme frühzeitig erkannt werden und dass am Ende auch schnell gebaut wird. Das Straßenverkehrszuständigkeitsgesetz, das schafft klare Zuständigkeiten, damit die Verwaltung auch in Zukunft handlungsfähig bleibt. Der CDU-Antrag setzt hingegen an vielen Stellen auf zusätzliche Strukturen und zusätzlichen Verwaltungsaufwand, obwohl die notwendigen Abstimmungswege längst vorhanden sind. Wir wollen vorhandene Strukturen verbessern. Denn am Ende wird keine Straße durch einen zusätzlichen Bericht saniert und keine Brücke durch eine neue Koordinierungsstelle fertig. Sie werden fertig, wenn geplant und wenn gebaut wird. Vielen Dank, Glück auf und es grüße der Nachtbetrieb.

0: Ich danke Ihnen, Herr Kollege Ahrweiler. Es liegt noch eine weitere Wortmeldung vor und ich erteile nun für die AfD-Landtagsfraktion das Wort Herrn Abgeordneten Carsten Becker.
1: Sehr geehrte Frau Präsidentin, sehr geehrte Damen und Herren, liebe Saarländer, wir diskutieren heute eine sehr umfangreiche Novellierung des Straßenverkehrszuständigkeitsgesetzes sowie einen Antrag der CDU zum Thema Baustellen und Baustellenmanagement bzw. Baustellenchaos. Sehr hochinteressantes Thema, so auch schon etwas am späten Nachmittag. Von daher möchte ich zunächst auf den Gesetzentwurf der Landesregierung eingehen. Es wurde ja schon von den Vorrednern erwähnt, es handelt sich hier um eine Novellierung, die aufgrund einer zahlreicher Änderungen auf Bundesebene notwendig geworden ist. Und sie ist auch sehr umfangreich mit über 50 Seiten. Von daher wird es schwer sein, da im Einzelnen auf jede Änderung einzugehen. Viele davon sind notwendig und auch aus unserer Sicht sinnvoll. Ich möchte aber vielleicht auf drei Punkte eingehen, die uns ein bisschen schon mal aufgefallen sind, wo eventuell etwas Kritik, sage ich mal, erlaubt ist oder auch notwendig ist. Das wäre zum Ersten, der Herr Ahrweiler hat den Punkt schon angesprochen, das Thema, dass man jetzt den Gemeinden die Möglichkeiten gibt, die bei den Einwohnerparkausweisen an der Preisschraube zu drehen. Wir wissen alle, wie die finanzielle Situation unserer Kommunen ist. Und da kann es nicht sein, dass man jetzt den Kommunen, anstatt einen entsprechenden vernünftigen kommunalen Finanzausgleich zu machen, jetzt sagt, komm, raubt eure Bürger oder erpresst eure Bürger jetzt noch ein bisschen mehr aus, weil in der Realität wird es sein, wenn man einen genehmigungsfähigen Haushalt hinbekommen will, wird man da auf Seiten der Gemeinden keine andere Wahl haben, als diese Möglichkeiten dann zu nutzen. Und die Bürger sind aus unserer Sicht schon genug belastet. Von daher würde ich das jetzt nicht als Verbesserung sehen. Ein zweiter Punkt, den wir auch durchaus kritisch sehen, ist dieser Punkt mit, ich glaube, ein Paragraph 45 StVO, dass man das jetzt an die Gemeinden gibt bezüglich Fahrradzonen, dass man eventuell auch restriktive gegenüber Verbrennungsmotoren vorgeht und dort entsprechende Einschränkungen schafft. Da sehen wir auch das Potenzial, dass dort die Mobilität der Bürger eingeschränkt werden könnte. Von daher werden wir das auch ganz genau beobachten. Und der dritte Punkt, wie es schon im Gesetz heißt, Zuständigkeiten, wäre aus unserer Sicht, glaube ich, sinnvoller, wenn wir da einen Player im Saarland haben. Aus unserer Sicht könnte das der Landesbetrieb für Straßenbau sein, dass der entsprechend mehr Zuständigkeiten bekommt, mehr Ressourcen bekommt und auch mehr Personal bekommt. Denn wenn wir die Baustellen schneller voranbringen wollen, brauchen wir auch mehr Leute, die dann im Endeffekt morgens, mittags und auch nachts entsprechend die Baustellen voranbringen. Als jemand, der, sage ich mal, auch 10 Jahre auf Dauer Nachtschicht gearbeitet hat, denke ich, dass dort auch das am besten vorangeht, weil dort der Verkehr ist geringer und man kann dort entsprechend, wo es die Gegebenheiten ermöglichen, glaube ich, am besten vorankommen. Das wäre aus unserer Sicht sinnvoll. Die CDU nimmt in ihrem Antrag einige Punkte auf, die sehr wünschenswert sind, wobei uns dann aber die Fantasie fehlt, wie das dann in der Praxis aussehen soll, weil es ist immer viele gut gemeinte Dinge und nachher kommen zusätzliche Berichtspflichten, Bürokratie. Von daher, glaube ich, kann dieser Antrag der CDU kein gutes Baustellenmanagement und eine gute Bauleitplanung ersetzen. Von daher ist aus unserer Sicht eher dadurch zu erreichen, dass wir die Ressourcen des Landesbetriebs für Straßenbau personell, maschinell als auch finanziell stärken. Und dann wird es auch im Saarland wieder schneller vorangehen auf den entsprechenden Landstraßen und Autobahnen. Von daher werden wir uns heute bei beiden Anträgen enthalten, beobachten dann aber auch die entsprechende Beratung im Ausschuss mit Kenntnis, weil, wie gesagt, ist sehr umfangreich. Von daher wäre es auch interessant, dann auch zu hören, was die kommunale Seite zu den entsprechenden Änderungen sagt. Wir enthalten uns heute und erwarten dann mit Spannung die weiteren Beratungen. Herzlichen Dank.
0: Ich danke Ihnen, Herr Kollege Becker. Es liegt noch eine Wortmeldung vor und ich erteile nun der Ministerin für Umwelt, Klima, Mobilität, Agrar und Verbraucherschutz, Frau Petra Berg, das Wort.
2: Sehr geehrte Frau Präsidentin, meine sehr geehrten Kolleginnen und Kollegen, da ich das Straßenverkehrszuständigkeitsgesetz eingebracht habe in erster Lesung, soll es jetzt beraten werden, möchte ich mich aber noch kurz zu dem Antrag zum Baustellenmanagement äußern. Bezüglich der Äußerung des Herrn Becker eben, der ich nicht folgen kann, weil ich glaube, hier wird Baustellenmanagement und Bauleitplanung durcheinander geworfen. Das kann ich jetzt, ich glaube, das gehört auch nicht zusammen in den Antrag. Aber dennoch mit diesem Baustellenmanagement-Antrag glaube ich, Herr Theobald, das ist ein Bärendienst für dieses Land, denn wir haben im Saarland ein Baustellenmanagement. Wir koordinieren Baumaßnahmen sehr frühzeitig. Wir nutzen dabei das Meldungsmanagementsystem Saar, was Sie schon kennen. Das haben wir auch schon vielfach vorgestellt. Das ist ein gemeinsames Instrument und wir stimmen uns regelmäßig mit dem Landesbetrieb für Straßenbau, mit den Kommunen, mit der Autobahn GmbH und mit den anderen Infrastrukturträgern ab. Und genau so funktioniert nämlich verantwortungsvolle Verkehrsplanung in einem Land, in dem Straßen ganz verschiedenen Baulastträgern gehören und in der gleichzeitig Schiene, Autobahn, Landesstraßen, kommunale Straßen und Versorgungsnetze erneuert werden. Sie versuchen jetzt den Eindruck zu wecken, mit einem in Anführungsstrichen richtigen Baustellenmanagement würde am Ende, das würde dazu führen, dass kein Stau mehr entsteht. Das ist eine Erwartung, die mit seriöser Verkehrsplanung wahrlich jetzt wenig zu tun hat. Denn Baustellenmanagement bedeutet, Maßnahmen frühzeitig zusammenzuführen, Zeiträume abzustimmen, Umleitungen mitzudenken, Konflikte möglichst früh zu erkennen und Belastungen auch so weit wie möglich zu reduzieren. Wir stimmen uns sehr, das ist ein sehr komplexes System und Sie wissen es, bei jeder Baustelle werden alle Träger mit an einen Tisch genommen. Es werden mit Feuerwehren, mit den Rettungsdiensten, aber auch mit Unternehmen und der Wirtschaft sehr intensiv Gespräche geführt, um die Beeinträchtigung möglichst gering zu halten. Wer Infrastruktur saniert, wird den Verkehr zeitweise beeinträchtigen. Das muss man sagen. Wer so tut, als ließe sich mit einer neuen Koordinierungsstelle der Stau einfach wegorganisieren, der betreibt Erwartungsmanagement auf Kosten politischer Glaubwürdigkeit. Denn, meine sehr verehrten Damen und Herren, Management bedeutet Steuerung. Steuerung setzt Verantwortung voraus. Zuständigkeit und Entscheidungskompetenz müssen ebenso vorhanden sein. Für unsere Landesstraßen haben wir diese Verantwortung. Dort planen wir, dort vergeben wir die entsprechenden Leistungen und wir organisieren hier die Abläufe. Bei den Autobahnen liegt die Verantwortung bei der Autobahn GmbH des Bundes. Bei der Schiene, Sie wissen das, trägt die Verantwortung die Deutsche Bahn. Ein saarländisches Ministerium kann diesen Unternehmen weder Bauzeiten anordnen noch die Projektentscheidungen übernehmen. Ein neues Kästchen in einem Organigramm schafft auch kein Durchgriffsrecht gegenüber Bund oder der Deutschen Bahn. Was wir aber sehr wohl können und was wir auch tun, ist die Zusammenarbeit organisieren. Das machen wir. Gerade mit Blick auf die großen Verkehrsprojekte der kommenden Jahre habe ich selbst auf oberster Ebene mit der Autobahn GmbH gesprochen und die verbindliche Zusage hier erreicht, dass ihre Maßnahmen eng mit uns und auch der Deutschen Bahn abgestimmt werden. Ich bin hier auch in Gesprächen, ich habe jetzt in 3 oder 4 Wochen einen Termin beim Bundesverkehrsminister. Ich bin auch in guten Gesprächen hier mit dem Oberbürgermeister der Landeshauptstadt zur Koordinierung der ganz verschiedenen Baustellen. Denn gerade diese Großbaustellen, die müssen geplant werden wie ein einziges Verkehrsprojekt und nicht wie 5 voneinander unabhängige Baustellen. Das ist die praktische Koordination. Und das ist Verantwortung. Und das ist auch deutlich wirkungsvoller als die Vorstellung, man müsse lediglich eine neue zentrale Stelle schaffen und hätte damit automatisch ein Steuerungsrecht. Und genau deshalb irritiert mich dieser Antrag. Wir haben diese Debatte, Kollege Ahrweiler hat es gesagt, bereits im März sehr ausführlich geführt. Sie kennen die unterschiedlichen Zuständigkeiten. Sie wissen, dass die Autobahn GmbH, die Deutsche Bahn und auch die Kommunen und Land jeweils ganz eigene Verantwortungsbereiche haben. Und trotzdem wird jetzt der Eindruck erzeugt, es fehle im Saarland schlicht an Management. Und Herr Kollege Ahrweiler hat eben schon erwähnt, in wie vielen Sitzungen wir dieses Thema ja schon bearbeitet haben. Und hinzu kommt, das will ich auch in diesem Raum nicht unausgesprochen lassen, weil es auch die Arbeit hier betrifft und meine Mitarbeiterinnen und Mitarbeiter. Es kommt eine parlamentarische Anfrage hinzu, die eine sehr außergewöhnliche Detailtiefe forderten sämtliche seit 2022 begonnenen Landesstraßenmaßnahmen werden abgefragt, mit geplanten und tatsächlichen Bauzeiten, Kosten, Arbeitszeitmodellen, Beschleunigungswirkungen, Vertragsinstrumenten, Dokumentationen und Koordinierungsentscheidungen. Verstehen Sie mich nicht falsch. Das parlamentarische Fragerecht ist ein sehr hohes Gut. Das respektiere ich vollumfänglich, gar keine Frage. Die Opposition hat jedes Recht, dieses Instrument zu nutzen. Mit diesem Recht geht aber auch eine Verantwortung einher, denn solche Vollerhebungen entstehen nicht einfach auf Knopfdruck. Sie wissen das. Beschäftigte müssen Akten auswerten, sie müssen Daten zusammentragen, sie müssen Vergabeunterlagen aus der Vergangenheit intensiv prüfen, Bauzeiten nachvollziehen, sie müssen Einzelfälle aufbereiten. Aber auch genau diese Fachleute arbeiten tagtäglich gleichzeitig daran, unsere Straßen und unsere Brücken zu planen, auszuschreiben, zu sanieren und genau auch die Baustellen zu koordinieren. Wer also auf der einen Seite mehr Tempo beim Straßenbau fordert und auf der anderen Seite immer kleinteiligere Abfragen erheblich und damit erhebliche Arbeitskapazitäten genau dort bindet, der muss schon erklären können, welchen konkreten verkehrspolitischen Erkenntnisgewinn er damit erreichen will. Unsere Mitarbeiterinnen und Mitarbeiter planen unter sehr schwierigen Bedingungen. Sie koordinieren mit einer Vielzahl unterschiedlicher Beteiligter und sie sorgen dafür, dass sie trotz eines enormen Sanierungsbedarfs unsere Infrastruktur Schritt für Schritt erneuern. Und ich will auch sagen, auch das finanzielle Volumen ist ja da. Aber das genau umzusetzen, auf die Straße, auf die Schiene zu bringen, das müssen doch die Arbeitskräfte leisten. Und Politik sollte doch den Mitarbeiterinnen und Mitarbeitern diese Arbeit ermöglichen und auch erleichtern. Und an dieser Stelle erinnert mich die Argumentation der CDU durchaus auch an ein Muster, das wir auch beim Bundeskanzler erlebt haben. Aus der Opposition heraus klingt manches so ganz einfach. Man verspricht eine große Lösung, man lässt Zuständigkeiten, Zielkonflikte und praktische Grenzen großzügig außen vor, wie beispielsweise auch die schon so oft erwähnten Entschädigungsregelungen für Wirtschaft und Unternehmen, die angeblich möglich wären. Aber sobald Verantwortung getragen werden muss, holt einen die Wirklichkeit dann doch ein. Und genau diese Form von Politik, liebe Kolleginnen und Kollegen, beschädigt am Ende Vertrauen. Denn Menschen dürfen erwarten, dass wir ihnen sagen, was Politik tatsächlich leisten kann. Wir versprechen keine staufreie Sanierung des ganzen Landes. Wir versprechen, dass wir investieren, dass wir koordinieren, dass wir Maßnahmen aufeinander abstimmen. Das machen wir die ganze Zeit schon. Und wir werden auch Instrumente dort verbessern, wo es sinnvoll ist. Und wir werden auch Verantwortung für all das übernehmen. Wir übernehmen sie, was in unserer Zuständigkeit liegt. Aber das ist der Unterschied zwischen Verkehrsmanagement und einem politischen Versprechen, das schon in dem Moment größer ist als die eigene Steuerungsmöglichkeit. Und als Letztes möchte ich noch mal sagen, ein von Ihnen vorgeschlagenes Baucheckverfahren, lieber Herr Theobald, es wird den Bau, die Baustellen nicht beschleunigen, es wird sie lähmen. Es wird sie lähmen und um eine große Zeitspanne verzögern. Und zur Brückenstrategie lassen Sie gesagt sein. Brücken zu planen und zu sanieren, da muss man wirklich qualifizierte Fachkraft sein. Und ja, es gibt fertige Brückenbauteile, es gibt einschwenkbare Brückensysteme, zu denen wir schon in einem intensiven Austausch auch mit saarländischen Unternehmen gestanden haben und immer noch stehen. Und dort werden wir sie auch einsetzen, wo das möglich ist. Aber es ist eben nicht an allen Stellen möglich und es gibt auch andere Brücken und das sind viele in diesem Land, die einfach auch noch detailliert geplant werden müssen und aufgebaut werden müssen. Und deshalb ist es auch an der Stelle falsch zu sagen, naja, man muss nur einfach ein Bauteil holen, das über irgendwo drüber legen und schon sei die Brücke fertig. Das geht nicht. Das ist schlichtweg unmöglich und das ist ein Versprechen, das niemand hier einlösen kann. Das wollen wir auch nicht. Wir versprechen aber ein geordnetes, ein zielführendes Verkehrsmanagement in Verantwortung unserer Zuständigkeiten und Bauzeiten, die so schnell wie möglich auch abgearbeitet werden und Baustellen, die mit einer geringstmöglichen Beeinträchtigung einhergehen, aber noch einmal gebaut werden, kann in diesem Land nicht ohne Beeinträchtigungen. Das muss auch hier gesagt werden. Vielen Dank.
0: Ich danke der Frau Ministerin. Ich darf, liebe Kolleginnen und Kollegen, noch darauf hinweisen, dass Frau Ministerin 7 Minuten 40 Sekunden mehr Zeit beansprucht hat, als der Regierung zur Verfügung steht. Somit steht auch jeder Fraktion des Hohen Hauses diese Zeit zusätzlich als Redezeit zur Verfügung. Wir können nun in der Aussprache fortfahren. Es liegt noch eine Wortmeldung vor. Und ich erteile für die CDU-Landtagsfraktion das Wort Herrn Abgeordneten Alwin Theobald.
3: Vielen Dank, Frau Präsidentin, liebe Kolleginnen und Kollegen, liebe Ministerin. Ich bin jetzt tatsächlich richtig enttäuscht. Sie haben davon gesprochen, Sie wollen das alles weiterentwickeln, verbessern, aber haben dann Anspielung auf eine Anfrage des Kollegen Schor gemacht, der eigentlich nur abgefragt hat, was wird denn eigentlich schon gemacht? Wurde schon mal erfasst, wo es Bauzeitüberschreitungen gab? Wird erfasst, wo neue Modelle ausprobiert werden? Wie diese Modelle gewirkt haben? Das alles wollen wir doch mal wissen, weil das ist doch die Ausgangsbasis, wenn man sich weiterentwickeln möchte. Aber offensichtlich liegt das nicht vor. Es wird also nicht erfasst und das mit der Weiterentwicklung scheint dann auch durchaus etwas schwieriger. Ich bin auch enttäuscht, weil Sie auf ein wirkliches Problem, so gut wie gar nicht, mit einem Halbsatz vielleicht eingegangen sind, der Kollege Ahrweiler auch nicht, aber dem Herrn Wirtschaftsminister dürfte es doch nicht verborgen geblieben sein, wenn sich Unternehmen an die Politik wenden und sagen, wir haben ein Problem, hier ist eine Baustelle bei uns am Haus, nicht 3 Tage, nicht 3 Wochen, nicht 3 Monate, sondern über 1 Jahr unter Vollsperrung. Die Kunden kommen nicht mehr zu uns, die Gäste kommen nicht mehr zu uns, wir müssen schließen. Die wenden sich an uns. Da muss es doch eine Möglichkeit als Land geben, zu sagen, wir helfen euch. Und da sagen sie, das ist alles nicht leistbar und wir versprechen hier irgendwas, womöglich aus dem Wolkenkuckucksheim. Ich glaube, so kann man mit den Menschen, die hier im Land für Wertschöpfung sorgen, nicht einfach umgehen. Wir müssen die Sorgen dieser Menschen ernst nehmen. Wir müssen die Sorgen der Unternehmer ernst nehmen, der Arbeitsplätze, der Beschäftigten. Das ist doch die Basic dessen, was die Menschen von uns als Politik erwarten. Und das sind schöne Worte und darüber hinweggegleistert, wir würden als CDU in der Opposition versprechen, dass wir später nicht halten würden. Doch, wir werden es halten, weil es die Basic dessen ist. Das ist das Vertrauen, was die Menschen wieder in diesem Land zu uns erhalten müssen. Und deshalb brauchen wir Daten, deswegen brauchen wir eine Basic, deswegen müssen wir uns weiterentwickeln, deshalb müssen wir digitalisieren und deswegen brauchen wir ein funktionierendes Baustellenmanagement. Das Thema liegt mir wirklich am Herzen, weil sich die Leute an mich wenden. Ich fahre dorthin, ich rede mit denen. Und ich merke, dass dort Verzweiflung teilweise herrscht. Und dann hier zu sagen, das können wir nicht leisten, das sind alles leere Versprechungen, das ist mir zu wenig. Vielen Dank.
0: Ich danke Ihnen, Herr Kollege Theobald. Es liegt jetzt eine weitere Wortmeldung vor. Und ich erteile für die SPD-Landtagsfraktion das Wort Frau Abgeordnete Flora Elisa Schröder.
4: Sehr geehrte Frau Präsidentin, sehr geehrte Kolleginnen, liebe Saarländerinnen. Wenn man der Debatte heute zugehört hat, könnte man meinen, es gäbe im Saarland 2 große verkehrspolitische Probleme. Einmal eine Landesregierung, die ihre Zuständigkeit nicht im Griff hat und eine Straßenbauverwaltung, die ihre Baustellen nicht koordiniert. Und für beides hat die CDU praktischerweise dieselbe Lösung. Mehr Strukturen, mehr Vorgaben, mehr Kontrolle. Nur wird eine Behauptung nicht richtiger, wenn man sie oft genug wiederholt. Sehr geehrte Damen und Herren, gerade von der CDU, Sie beschäftigen sich mit dem Baustellenmanagement wirklich intensiv, was ja an sich ganz gut ist. Wie bereits mitgeteilt wurde das Thema mehrfach im Ausschuss, im März hier im Plenum und immer wieder ging es um Bauzeit, Mehrschichtbetrieb und Wochenendarbeit. Die Landesregierung hat mehrfach erklärt, wie die Abstimmung funktioniert und wie die verschiedenen Baulastträger ihre Maßnahmen koordiniert. Man könnte also meinen, die Debatte hätte sich inzwischen weiterentwickelt. Stattdessen hören wir hier im Kern immer noch dieselbe Geschichte. Natürlich gibt es Probleme. Natürlich gibt es Baustellen, bei denen Abläufe besser funktionieren könnten. Und natürlich ärgert sich der oder die Saarländerin. Mich persönlich, also ich persönlich ärgere mich hier auch. Natürlich stehe ich nicht gerne oder mit Begeisterung morgens im Stau oder fahre Umleitungen, die vermeintlich eine Abkürzung sind oder sein sollten und brauche am Ende doch doppelt so lange, bis ich bei meinem Ziel bin. Aber daraus immer wieder ein strukturelles Chaos abzuleiten, wird der Realität nicht gerecht. Und erst recht nicht den Menschen, die jeden Tag daran arbeiten, unsere Straßen und Brücken zu sanieren. Wir behaupten ausdrücklich nicht, dass alles perfekt läuft. Aber zwischen es gibt etwas zu verbessern und das System funktioniert nicht, liegt ein ziemlich großer Unterschied. Und genau diesen Unterschied verwischen Sie immer wieder. Das gilt auch für die Forderung nach einem Baustellencheck oder halt das Baustellenmanagement. Maßnahmen zusammenführen, Umleitungen mitdenken, Kommunen einbeziehen, Baulastträger abstimmen. Alles richtig, nur all das passiert bereits. Deshalb bleibt die Frage, was soll eine zusätzliche Koordinierungsstelle besser machen, das heute grundsätzlich nicht stattfindet? Eine neue Koordinierungsstelle bedeutet nicht automatisch mehr Koordination. Und man kann nicht ständig mehr Tempo fordern und gleichzeitig immer neue Strukturen schaffen. Im schlechtesten Fall handelt es sich um eine weitere Stelle, mit der sich alle anderen bereits bestehenden Stellen abstimmen müssen. Und dasselbe gilt für längere Arbeitszeiten. Ja, Sie haben das alles schon mal gehört. Wir haben aber auch jedes Mal noch mal darüber gesprochen. Und jedes Mal noch. Ja. Ja, dann. Dankeschön, dass Sie dann noch mal zuhören. Und dasselbe gilt für längere Arbeitszeiten. Lieber kürzer und intensiver bauen. Ja, das klingt erstmal gut, aber Baustellen ist nicht gleich Baustelle. Das haben Sie ja auch gesagt. Auf einer Baustelle kann eine 24-Stunden-Betrieb sinnvoll sein, aber mitten im Ort kann Nachtarbeit eine enorme Belastung sein. Und manche Arbeiten lassen sich nicht einfach eine zusätzliche Schicht beschleunigen, weil zum Beispiel technische Abläufe zu beachten sind. Und vor allem dürfen wir diejenigen nicht vergessen, die diese Arbeit leisten. Wer mehr Schichten und mehr Wochenendarbeit fordert, muss auch über Arbeits- und Gesundheitsschutz sprechen. Und gerade die letzten Wochen, gerade dieser Sommer, hat gezeigt, bei extremer Hitze kann körperlich schwere Arbeit nicht beliebig intensiviert werden. Und deshalb kann die Antwort doch nicht lauten, Hauptsache länger arbeiten. Die Antwort muss lauten, dort intensiver und länger bauen, wo es technisch möglich ist und für die Beschäftigten und Anwohner verantwortbar ist. Und ich möchte noch mal auch darauf zurückkommen, oder das Argument, dass wir gegen das Auto sind. Wir als SPD stehen für Klimaschutz, Verkehrswende. Wir wollen Bus und Bahn, Rad- und Fußverkehr stärken. Aber gerade im ländlichen Raum wissen wir genauso, dass viele Menschen weiterhin auf das Auto angewiesen sind. Das eine gegen das andere auszuspielen, bringt uns hier nicht weiter. Und hier muss ich noch mal betonen, dass mit dem Straßenverkehrszuständigkeitsgesetz niemand vorgeschrieben wird, das Parken teurer zu machen. Die Kommunen bekommen die Möglichkeit, die Gebühren für Bewohnerparkausweise selbst festzulegen. Und das ist keine Gängelung, das ist kommunale Selbstverantwortung. Sehr geehrte Damen und Herren, wir investieren, wir sanieren Straßen und Brücken und wir arbeiten daran, notwendige Baumaßnahmen so gut wie möglich aufeinander abzustimmen. Die Rechnung ist einfach. Wer saniert, wird Baustellen haben und wo gebaut wird, kann es auch Probleme geben. Die politische Frage ist also nicht, ob irgendwo ein Stau entsteht. Die Frage ist, wie wir damit umgehen. Wir wollen Probleme lösen und bestehende Strukturen verbessern. Sehr geehrte Damen und Herren, Sie versuchen hier aus jedem einzelnen Problem den Beweis zu machen, dass angeblich das gesamte System nicht funktioniert. Und ganz ehrlich, davon wird keine Straße schneller fertig und keine Brücke saniert. Unser Anspruch ist doch weiterhin, Bauzeit zu kürzen, die Belastung für die Menschen so gering wie möglich zu halten. Und dabei reden wir die Probleme nicht klein. Wir arbeiten daran, sie zu lösen. Und es ist gut, dass das Straßenverkehrszuständigkeitsgesetz novelliert wird, auch in diesem Zuge. Vielen Dank. Jetzt sind Sie fertig.
0: Ich danke Ihnen, Frau Kollegin Schröder. Es liegen nun keine weiteren Wortmeldungen mehr vor. Ich schließe die Aussprache. Es wird vorgeschlagen, den Gesetzentwurf an den Ausschuss für Umwelt, Klima, Mobilität, Agrar- und Verbraucherschutz zu überweisen. Wir kommen zunächst zur Abstimmung über den Gesetzentwurf Drucksache 17-2389. Wer für die Annahme des Gesetzentwurfs Drucksache 17-2389 in erster Lesung unter gleichzeitiger Überweisung an den Ausschuss für Umwelt, Klima, Mobilität, Agrar- und Verbraucherschutz ist, den bitte ich, eine Hand zu erheben. Wer ist dagegen? Wer enthält sich? Dann stelle ich fest, dass der Gesetzentwurf Drucksache 17-2389 in erster Lesung einstimmig angenommen und zur weiteren Beratung an den Ausschuss für Umwelt, Klima, Mobilität, Agrar- und Verbraucherschutz überwiesen ist. Zugestimmt hat die SPD-Landtagsfraktion, enthalten haben sich CDU sowie AfD-Landtagsfraktion. Wir kommen nun zur Abstimmung über den Antrag der CDU-Landtagsfraktion, Drucksache 17-2400. Wer für die Annahme der Drucksache 17-2400 ist, den bitte ich, eine Hand zu erheben. Wer ist dagegen? Wer enthält sich? Dann stelle ich fest, dass der Antrag Drucksache 17-2400 mit Stimmenmehrheit abgelehnt ist. Zugestimmt hat die CDU-Landtagsfraktion, dagegen gestimmt hat die SPD-Landtagsfraktion und enthalten hat sich die AfD-Landtagsfraktion. Kommen wir nun zu Punkt 12 der Tagesordnung, zweite Lesung des Gesetzes zur Neuregelung des Beurteilungsrechts für die saarländischen Beamtinnen und Beamten sowie zur Änderung weiterer dienstrechtlicher Vorschriften, Drucksache 17-2253 und Abänderungsantrag Drucksache 17-2397. Zur Berichterstattung erteile ich dem Ausschussvorsitzenden, Herrn Abgeordneten Patrick Waldraff, das Wort.
5: Sehr geehrte Frau Präsidentin, meine Damen und Herren, der Landtag hat das von der Regierung eingebrachte Gesetz zur Neuregelung des Beurteilungsrechts für die saarländischen Beamtinnen und Beamten sowie zur Änderung weiterer dienstrechtlicher Vorschriften in seiner 49. Sitzung am 24. Juni 2026 in erster Lesung angenommen und an den Ausschuss für Inneres, Bauen und Sport überwiesen. Mit dem vorliegenden Gesetzentwurf werden die Vorschriften für die dienstliche Beurteilung der Beamtinnen und Beamten des Saarlandes mit Blick auf höchstrichterliche Rechtsprechung angepasst sowie Änderungsbedarfe bei den Regelungen beamtenrechtlichen Probezeit umgesetzt. Daneben werden eine Erweiterung des Regelungskatalogs von Disziplinarmaßnahmen sowie eine Neubewertung und Ausbringung von Funktionsämtern im Besoldungsrecht vorgenommen. Der Ausschuss für Inneres, Bauen und Sport hat den Gesetzentwurf gelesen und in die im Rahmen einer Anhörung eingegangenen Stellungnahmen ausgewertet. Die CDU-Landtagsfraktion hat einen Abänderungsantrag eingebracht. Der Abänderungsantrag der CDU-Landtagsfraktion wurde bei Zustimmung der CDU-Landtagsfraktion, Ablehnung der SPD-Landtagsfraktion und Abwesenheit der AfD-Landtagsfraktion mehrheitlich abgelehnt. Das Gesetz zur Neuregelung des Beurteilungsrechts für die saarländischen Beamtinnen und Beamten sowie zur Änderung weiterer dienstrechtlicher Vorschriften wurde einstimmig bei Zustimmung der SPD-Landtagsfraktion, Enthaltung der CDU-Landtagsfraktion und in Abwesenheit der AfD-Landtagsfraktion angenommen. Der Ausschuss für Inneres, Bauen und Sport empfiehlt dem Plenum einstimmig die Annahme des Gesetzes in der vorliegenden Form in zweiter und letzter Lesung. Ich danke für Ihre Aufmerksamkeit.
0: Ich danke dem Herrn Berichterstatter und eröffne die Aussprache. Es ist eine Wortmeldung eingegangen. Ich erteile für die SPD-Landtagsfraktion das Wort Herrn Abgeordneten Maximilian Raber.
6: Sehr geehrte Frau Präsidentin, werte Kolleginnen und Kollegen, meine Damen und Herren, bereits die Überschrift des vorliegenden Gesetzesentwurfs liest sich ein wenig sperrig. Dennoch sind die Änderungen, die wir damit heute vornehmen, bedeutsam für die Beamtinnen und Beamten unseres Bundeslandes. Seit Jahren hat der öffentliche Dienst bei der Fachkräftegewinnung einen strategischen Nachteil gegenüber der Privatwirtschaft. Gerade berufserfahrene Mitarbeiterinnen und Mitarbeiter zu gewinnen, ist herausfordernd. Wer ein Beamtenverhältnis anstrebt, musste bisher eine dreijährige Probezeit durchlaufen, egal welche Berufserfahrung er oder sie mitgebracht hat. Das hat auf diese Person reale Auswirkungen. Verzögerte berufliche Entwicklungen waren die Regel und damit auch Auswirkungen auf die Besoldung. Um im Werben aber um die dringend benötigten Fachkräfte nicht weiterhin das Nachsehen zu haben, muss das saarländische Beamtengesetz an dieser Stelle modernisiert werden. Genau dort greift die Gesetzesänderung an. Sie modernisiert die Regelung und hilft so, dem Fachkräftemangel entgegenzutreten und den öffentlichen Dienst ein Stück weit konkurrenzfähiger zu machen. Beamtinnen und Beamten stehen in einem besonderen Treueverhältnis zu unserem Rechtsstaat. Dazu gehört es selbstverständlich auch, Gesetze und Rechtsvorschriften einzuhalten. Begeht eine Beamtin, ein Beamter dennoch eine Straftat, sind disziplinarische Maßnahmen einzuleiten. Das Disziplinarrecht bietet dabei allerdings einen zu restriktiven Handlungsrahmen, gerade bei Verfehlungen im mittelschweren Grad. Wer Straftaten begeht, muss auch disziplinarische Konsequenzen erwarten. Das ist nicht die Frage. Aber die Konsequenzen dürfen nicht ohne Maß und Ziel verhängt werden. Mit dem neuen Regelungskatalog bessern wir nach und ermöglichen eine differenzierte Ahndung im Rahmen der Verhältnismäßigkeit. Das gehört zur Fürsorgepflicht des Dienstherrn eben auch dazu, liebe Kolleginnen und Kollegen. Darüber hinaus werden wir mit der Neubewertung von Funktionsämtern den aktuellen Ansprüchen an die Inhaberinnen und Inhaber gerecht. Die Ämter des stellvertretenden Direktors des Landesverwaltungsamts und des stellvertretenden Landespolizeidirektors haben in den letzten Jahren einen Zuwachs an Bedeutung und Aufgaben erhalten. Und wer mehr Verantwortung trägt, der ist auch dementsprechend zu besolden. Folgerichtig nehmen wir eine Anpassung in der Eingruppierung der Besoldung vor. Und wenn ich die Debatte hier und im Ausschuss richtig verfolgt habe, besteht in diesen Punkten bisher auch Einigkeit zwischen den beiden großen Fraktionen. Mit der Vorlage treffen wir allerdings auch Änderungen im Beurteilungsrecht. Die Rechtsprechung des Bundesverwaltungsgerichtes gibt uns als Parlament einen klaren Auftrag. Die wesentlichen Vorgaben für die Erstellung dienstlicher Beurteilung sind vom Gesetzgeber selbst zu treffen. Weitere Einzelheiten können dabei jedoch durch eine Rechtsverordnung getroffen werden. Dazu müssen wir jedoch die entsprechende Ermächtigungsgrundlage gesetzlich verankern. Selbstverständlich kann man nicht jede Beamtin, jeden Beamten über einen Kamm scheren. Dementsprechend werden die Rechtsverordnungen von den zuständigen Ministerien für Inneres, Bauen und Sport, Justiz sowie Bildung und Kultur entsprechend erlassen. Ressortspezifische Besonderheiten können so auch besser abgebildet werden. An diesem Punkt greift auch der Änderungsantrag der CDU an. Sie wollen an den Regelbeurteilungen für Lehrerinnen und Lehrer ab der Besoldungsgruppe A14 festhalten. Wir sprechen hier im Hohen Haus regelmäßig über Bürokratie. Heute Morgen wollten Sie noch Hürden abbauen. Mit Ihrem Antrag zu diesem Tagesordnungspunkt wollen Sie aber an bürokratischen Aufwand festhalten. Vielleicht entscheiden Sie sich heute im Laufe des Abends auch noch, ob wollen Sie mehr oder wollen Sie weniger Bürokratie? Geben Sie uns dazu gleich gerne eine klare Antwort. Ihr Schwanken ähnelt hier eher einem Fähnchen im Wind. Eine Beurteilung im Schulbetrieb bildet dabei immer nur Momentaufnahmen ab. Und ich kann jede Lehrerin, jeden Lehrer verstehen, die oder den eine solche Visitation unter persönlichen Druck setzt. Deswegen ist es auch richtig, diesen Druck rauszunehmen. Da ist es doch egal, in welcher Besoldungsgruppe er oder sie verortet ist. Außerdem schaffen wir die Beurteilung auch nicht generell ab. Anlassbezogen werden sie auch weiterhin stattfinden. Ich habe Vertrauen in die gute Arbeit von Lehrerinnen und Lehrern in diesem Land, ganz egal, ob sie in der A12, A13, A14 oder höher sind, liebe Kolleginnen und Kollegen. Mit dem vorliegenden Änderungen setzen wir nicht nur ein Urteil des Bundesverwaltungsgerichts um. Wir heben die Wettbewerbsfähigkeit des öffentlichen Dienstes gegenüber der Privatwirtschaft. Mit dem neuen Regelungskatalog wahren wir die Verhältnismäßigkeit bei Disziplinarmaßnahmen. Dazu sorgen wir für eine amtsangemessene Besoldung des stellvertretenden Direktors des LAWAS und des stellvertretenden Polizeidirektors. Wir schaffen Bürokratie durch den Wegfall der Regelbeurteilung von Lehrerinnen und Lehrern ab und tauschen so den Druck einer Beurteilung in Vertrauen in die Fähigkeiten. Den Änderungsantrag der CDU lehnen wir ab. Ich bitte um Zustimmung zum vorliegenden Entwurf. Herzlichen Dank und Glück auf.
0: Ich danke Ihnen, Herr Kollege Raber. Es liegen weitere Wortmeldungen vor und ich erteile nun für die CDU-Landtagsfraktion das Wort Herrn Abgeordneten Raphael Schäfer.
7: Frau Präsidentin, liebe Kolleginnen und Kollegen, meine sehr geehrten Damen und Herren, am heutigen Nachmittag befassen wir uns vielleicht mit einem Thema, was nicht so im Zentrum der Öffentlichkeit, der breiten Öffentlichkeit möglicherweise steht, weil es um das Beurteilungsrecht unserer saarländischen Beamtinnen und Beamten geht. Der Kollege Maximilian Raber ist darauf eingegangen. Ich will vor die Klammer gezogen für uns ganz klar als CDU-Fraktion sagen, der Goldstandard oder der Platinstandard mit Blick auf eine Beurteilung von Beamtinnen und Beamten ist und bleibt die Regelbeurteilung. Das ist der Goldstandard und das ist auch wichtig so, weil man damit auf der Zeitachse über möglichst viele Dienstvorgesetzte möglichst neutral den Beamtin oder die Beamtin mit Blick auf seine Eignung, Blick auf seine fachliche Leistung und auch seine Befähigung am besten einzuschätzen und beurteilen zu vermag. Das ist der zentrale Ausgangspunkt. Und jetzt kommt der entscheidende Punkt, Kollege Raber, und da widerspreche ich Ihnen wirklich sehr, sehr deutlich und ich tue das auch mit Leib und Seele als Beamter. Ich bekenne mich nämlich überall dazu, dass ich mit Leib und Seele auch die Interessen der Beamtinnen und Beamten vertrete. Und Sie wollen heute, ich gucke zu Ihrer Bildungsministerin, gucke zum Innenminister, den kompletten Bereich der Lehrkräfte ausnehmen vom Prinzip der Regelbeurteilung und nur noch ausschließlich anlassbezogen zu beurteilen. Das heißt, Sie wollen alle Lehrerinnen und Lehrer mit Blick auf den gesamten Beamtenapparat anders behandeln. Das ist der zentrale Punkt. Eine andere Behandlung aller Lehrkräfte im Vergleich zu allen übrigen Beamten, das wollen Sie tun. Und da sage ich in klaren Worten, das halten wir für den falschen Weg. Und das hat mit bürokratischem Aufwand zunächst mal überhaupt nichts zu tun. Ich gehe nämlich gleich darauf ein. Denn das haben Sie auch völlig ausgeblendet. Wir haben eine öffentliche Anhörung durchgeführt und der Deutsche Beamtenbund im Saarland, der hat klare Kritik an diesem Gesetzgebungsverfahren, an diesem vorgelegten Entwurf geübt und eine Kompromisslösung eingefordert. Und genau das tun wir mit dem heutigen Abänderungsantrag, mit dem Vorliegen dieses Abänderungsantrags und wollen dort wirklich einen Kompromiss erzielen. Denn wir erkennen durchaus an, dass es Sinn macht, wenn die allermeisten Beamtinnen und Beamten im Lehrerbereich A13 sind, A12, A13. So, dann kann man wirklich hier drüber reden, wie kann man Verwaltungsaufwand, wie kann man Bürokratieaufwand reduzieren, alles d'accord. Deswegen sagen wir nämlich auch und machen den konkreten Vorschlag, dass eben das Prinzip dieser Regelbeurteilung bei allen Lehrkräften bis A13, also das sind ja 80-85% aller Lehrerinnen und Lehrer, dort sind wir d'accord, können wir die Regelbeurteilung einsparen, aber eben dort, wo es um herausgehobene, um hochdotierte, um gut bezahlte Funktionsstellen im Lehrerbereich geht, dort macht es Sinn, mit einem Regelbeurteilungssystem weiterzuarbeiten, denn der entscheidende Punkt ist, ich habe es eben gesagt, wenn auf einen langen Zeitraum eine Vielzahl von Vorgesetzten einen Beamtin oder einen Beamten beurteilen, dann ist das auf der Zeitachse viel valider, viel seriöser und am Ende auch eine neutralere Beurteilung, als das anlassbezogen geschehen kann. Das ist der zentrale Punkt. Deswegen wollen wir auf der einen Seite mitgehen, Verwaltungsaufwand, Bürokratieaufwand einzusparen. Deswegen bis einschließlich A13 keine Regelbeurteilung. Aber ab der A14, wo es wirklich um herausgehobene Funktionsstellen im Lehrerbereich geht, dort wollen wir an diesem Grundprinzip Regelbeurteilung festhalten, auch im Sinne der Gleichbehandlung aller saarländischen Beamtinnen und Beamten. Das ist auch eine Forderung, die uns der DBB ins Stammbuch geschrieben hat. Und deswegen dieser Kompromissvorschlag. Wir bitten um Zustimmung zu dieser Lösung. Herzlichen Dank.
0: Ich danke Ihnen, Herr Kollege Schäfer. Ich erteile nun für die AfD-Landtagsfraktion das Wort Herrn Fraktionsvorsitzenden Josef Dörr.
8: Frau Präsidentin, liebe Kolleginnen und Kollegen, liebe Saarländerinnen und Saarländer, ich mache es hier sehr kurz. Die Ausführungen des Kollegen Schäfer, die haben mich überzeugt. Wir sind ähnlicher Ansicht und deshalb werden wir uns dem Antrag von der CDU anschließen. Herzlichen Dank.
0: Ich danke Ihnen, Herr Fraktionsvorsitzender. Es liegt eine weitere Wortmeldung vor und ich erteile nun für die SPD-Landtagsfraktion das Wort Herrn Abgeordneten Maximilian Raber.
9: Herr Kollege Schäfer, ich möchte gerne noch mal auf Sie eingehen. Die Änderungen, die wir heute vornehmen, wurden von den Anzuhörenden explizit begrüßt. Und ja, Sie haben recht, es gab Änderungswünsche, die des DBB haben Sie gerade noch mal angesprochen. Aber mit Ihrer Erlaubnis, Frau Präsidentin, zitiere ich aus der Stellungnahme des Saarländischen Lehrerinnen- und Lehrerverbandes SLLV, der meines Wissens auch Gliedgewerkschaft des DBB ist. Der SLLV begrüßt den Gesetzesentwurf und insbesondere den damit verbundenen Paradigmenwechsel von der regelmäßigen Kontrolle hin zu einer anlassbezogenen, vertrauensbasierten und entwicklungsorientierten Personalführung. Die Reform sollte daher nicht lediglich das Ende der bisherigen Regelrevision bedeuten. Sie verbindet vielmehr die Chance, eine moderne Kultur der Personalentwicklung im saarländischen Schulwesen zu etablieren. Lehrkräfte brauchen Vertrauen, professionelle Rückmeldung und Entwicklungsmöglichkeiten, keine Dauerüberprüfung. Ich habe es Ihnen vorhin bereits gesagt, ich habe Vertrauen in die hervorragende Arbeit der Lehrerinnen und Lehrer in diesem Land, egal in welcher Besoldungsgruppe.

0: setzen auf moderne Personalentwicklung, auf Augenhöhe statt auf Regelbeurteilungen ohne echte Beteiligung. Und wenn Sie sagen, Bürokratie ist für Sie eine gute Sache und Vertrauen in die Leistungen von Lehrerinnen und Lehrern ist nicht so Ihres, dann bleibt Ihnen das unbenommen. Wir machen uns das an dieser Stelle nicht zu eigen. Herzlichen Dank und Glück auf.
1: Ich danke Ihnen, Herr Kollege Raber. Es liegt noch eine Wortmeldung vor und ich erteile für die CDU-Landtagsfraktion das Wort Herrn Abgeordneten Raphael Schäfer.
2: Vielen Dank, Frau Präsidentin. Herr Kollege Raber, ich spreche Sie direkt an. Wir können nämlich sehr gerne hier auf einem gewissen Niveau diskutieren und beraten, aber ich lasse einfach nicht zu, dass Sie mir unterstellen, ich hätte hier sozusagen Verwaltungsaufwand, Bürokratie irgendwie gut geheißen. Ich habe das Gegenteil getan. Ich habe einen ganz konkreten Kompromissvorschlag Ihnen präsentiert, der abgedeckt wird nochmal vom DBB. Und Sie haben rekurriert auf eine Stellungnahme des SLLV, das ist korrekt. Dieser Verband vertritt hauptsächlich, das ist mein Kenntnisstand, die Förderschulen und die Grundschulen, die auch von unserem Vorschlag eben inklusive Besoldungsgruppe A13 abgedeckt wären. Also nochmal, es geht um einen Kompromiss und es geht vor allen Dingen, und da haben Sie einen Denkfehler, es geht um Gleichbehandlung im gesamten Beamtenapparat. Das ist von zentraler Bedeutung, dass dort weiterhin mit einem Regelbeurteilungssystem gearbeitet wird. Sie wollen das für einen einzelnen singulären Bereich, nämlich für alle Lehrerinnen und Lehrer, abschaffen. Das halten wir für den falschen Weg. Deswegen unser Abänderungsantrag. Vielen Dank.
1: Ich danke Ihnen, Herr Kollege Schäfer. Es liegen jetzt keine weiteren Wortmeldungen mehr vor. Ich schließe die Aussprache. Wir kommen nun, weil die CDU-Landtagsfraktion hat ja mit der Drucksache 17/2397 einen Abänderungsantrag zu dem Gesetzentwurf eingebracht. Wir kommen zunächst zur Abstimmung über diesen Abänderungsantrag. Wer für die Annahme des Abänderungsantrags Drucksache 17/2397 ist, den bitte ich, eine Hand zu erheben. Wer ist dagegen? Wer enthält sich der Stimme? Dann stelle ich fest, dass der Antrag Drucksache 17/2397 mit Stimmenmehrheit abgelehnt ist. Zugestimmt haben die CDU sowie die AfD-Landtagsfraktion. Dagegen gestimmt hat die SPD-Landtagsfraktion. Wir kommen nun zur Abstimmung über den Gesetzentwurf Drucksache 17/2253. Wer für die Annahme des Gesetzentwurfs Drucksache 17/2253 in zweiter und letzter Lesung ist, den bitte ich, eine Hand zu erheben. Wer ist dagegen? Wer enthält sich? Dann stelle ich fest, dass der Gesetzentwurf Drucksache 17/2253 in zweiter und letzter Lesung mit Stimmenmehrheit angenommen ist. Zugestimmt hat die SPD-Landtagsfraktion, dagegen gestimmt haben CDU sowie AfD-Landtagsfraktion. Wir kommen nun zu Punkt 13 der Tagesordnung. Zweite Lesung des Gesetzes zur Novellierung des Gesetzes über die Fachhochschule für Verwaltung, Drucksache 17/2254. Zur Berichterstattung erteile ich dem Ausschussvorsitzenden, Herrn Abgeordneten Patrick Waldraff, das Wort.
3: Sehr geehrte Frau Präsidentin, meine Damen und Herren, der Landtag hat das von der Regierung eingebrachte Gesetz zur Novellierung des Gesetzes über die Fachhochschule für Verwaltung, Drucksache 17/2254, in seiner 49. Sitzung am 24. Juni 2026 in erster Lesung angenommen und in den Ausschuss für Inneres, Bauen und Sport überwiesen. Durch das vorliegende Gesetz wird eine Novellierung der bisherigen Regelungen vorgenommen, welche das tatsächliche Aufgabenspektrum und die Schwerpunkte der an der Fachhochschule für Verwaltung etablierten Vorbereitungsdienste in Form von dualen Studiengängen widerspiegeln und die Ausbildung an der Fachhochschule an die veränderten gesellschaftlichen und technischen Anforderungen, die der moderne öffentliche Dienst mit sich bringt, anpasst. Die Novellierung orientiert sich an den Reformvorschlägen der Fachhochschule für Verwaltung, die sich aus der Praxis der zurückliegenden Jahre ergeben haben. Sie umfasst außerdem einen neuen strukturierten Aufbau und eine systematische Gliederung von Themenkomplexen sowie eine sprachliche und rechtsförmliche Überarbeitung. Der Ausschuss für Inneres, Bauen und Sport hat den Gesetzentwurf gelesen und die im Rahmen einer Anhörung eingegangenen Stellungnahmen ausgewertet. Das Gesetz zur Novellierung des Gesetzes über die Fachhochschule für Verwaltung, Drucksache 17/2254, wurde einstimmig bei Zustimmung aller Fraktionen angenommen. Der Ausschuss für Inneres, Bauen und Sport empfiehlt dem Plenum einstimmig die Annahme des Gesetzes, Drucksache 17/2254, in zweiter und letzter Lesung. Ich danke für Ihre Aufmerksamkeit.

0: Ich danke dem Herrn Berichterstatter und eröffne die Aussprache. Es sind keine Wortmeldungen eingegangen. Ich schließe die Aussprache. Kommen wir nun zur Abstimmung über den Gesetzentwurf Drucksache 17/2254. Wer für die Annahme des Gesetzentwurfs in zweiter und letzter Lesung ist, den bitte ich, eine Hand zu erheben. Wer ist dagegen? Wer enthält sich? Dann stelle ich fest, dass der Gesetzentwurf Drucksache 17/2254 in zweiter und letzter Lesung einstimmig angenommen ist. Zugestimmt haben alle Fraktionen des Hohen Hauses. Wir kommen nun zu Punkt 14 der Tagesordnung, zweite Lesung des Gesetzes zur Änderung des saarländischen Gesetzes zur Ausführung des Staatsvertrages zur Neuregulierung des Glücksspielwesens in Deutschland, Drucksache 17/2331. Zur Berichterstattung erteile ich dem Ausschussvorsitzenden Herrn Patrick Waldraff das Wort.
1: Sehr geehrte Frau Präsidentin, meine Damen und Herren, der Landtag hat das von der Regierung eingebrachte Gesetz zur Änderung des saarländischen Gesetzes zur Ausführung des Staatsvertrages zur Neuregulierung des Glücksspielwesens in Deutschland, Drucksache 17/2331, in seiner 50. Sitzung am 26. August 2026 in erster Lesung angenommen und an den Ausschuss für Inneres, Bauen und Sport überwiesen. Mit dem vorliegenden Gesetzentwurf wird das saarländische Ausführungsgesetz unter Berücksichtigung der Hinweise des Oberverwaltungsgerichts zur Ausgestaltung der Auswahlregelung bei Standortkollisionen von Wettvermittlungsstellen punktuell angepasst, um die notwendige Rechtsklarheit und Vorhersehbarkeit bei standortbezogenen Auswahlentscheidungen dauerhaft sicherzustellen. Der Ausschuss für Inneres, Bauen und Sport hat den Gesetzentwurf gelesen und auf eine Anhörung verzichtet. Das Gesetz zur Änderung des saarländischen Gesetzes zur Ausführung des Staatsvertrages zur Neuregulierung des Glücksspielwesens in Deutschland, Drucksache 17/2331, wurde einstimmig bei Zustimmung der SPD-Landtagsfraktion und CDU-Landtagsfraktion und Enthaltung der AfD-Landtagsfraktion angenommen. Der Ausschuss für Inneres, Bauen und Sport empfiehlt dem Plenum einstimmig die Annahme des Gesetzes in zweiter und letzter Lesung. Ich danke auch hier für Ihre Aufmerksamkeit.
0: Ich danke dem Herrn Berichterstatter und eröffne die Aussprache. Es sind keine Wortmeldungen eingegangen. Ich schließe die Aussprache. Wir kommen nun zur Abstimmung über den Gesetzentwurf Drucksache 17/2331. Wer für die Annahme des Gesetzentwurfs in zweiter und letzter Lesung ist, den bitte ich, eine Hand zu erheben. Wer ist dagegen? Wer enthält sich? Dann stelle ich fest, dass der Gesetzentwurf Drucksache 17/2331 in zweiter und letzter Lesung einstimmig angenommen ist. Zugestimmt haben alle Fraktionen des Hohen Hauses. Wir fahren fort in der Tagesordnung und kommen nun zu Tagesordnungspunkt 15, zweite Lesung des von der Regierung eingebrachten Gesetzes zur Anpassung des Landesaufnahmegesetzes an die Reform des gemeinsamen europäischen Asylsystems, Drucksache 17/2333. Zur Berichterstattung erteile ich dem Ausschussvorsitzenden Herrn Patrick Waldraff das Wort.
1: Sehr geehrte Frau Präsidentin, meine Damen und Herren, der Landtag hat das von der Regierung eingebrachte Gesetz zur Anpassung des Landesaufnahmegesetzes an die Reform des gemeinsamen europäischen Asylsystems, Drucksache 17/2333, in seiner 50. Sitzung am 26. August 2026 in erster Lesung angenommen und an den Ausschuss für Inneres, Bauen und Sport überwiesen. Zur Umsetzung der Vorgaben der Reform des gemeinsamen europäischen Asylsystems sind auf Landesebene Änderungen in den Bereichen der Aufnahme und Unterbringung von Ausländern vorzunehmen, welche im Landesaufnahmegesetz sowie in der saarländischen Aufenthalts Verordnung abgebildet sind. Mit dem vorliegenden Gesetzentwurf werden die vor dem Hintergrund der GEAS-Reform auf Landesebene notwendigen Änderungen im Landesaufnahmegesetz vorgenommen. So werden Anpassungen der Begrifflichkeiten vorgenommen, Ermächtigungen für weitere Regelungen in einer Rechtsverordnung geschaffen und Mindeststandards für den Betrieb von Gemeinschaftsunterkünften festgeschrieben. Der Ausschuss für Inneres, Bauen und Sport hat den Gesetzentwurf gelesen und auf eine Anhörung verzichtet. Das Gesetz zur Anpassung des Landesaufnahmegesetzes an die Reform des gemeinsamen europäischen Asylsystems, Drucksache 17/2333, wurde einstimmig bei Zustimmung der SPD-Landtagsfraktion und CDU-Landtagsfraktion und Enthaltung der AfD-Landtagsfraktion angenommen. Der Ausschuss für Inneres, Bauen und Sport empfiehlt dem Plenum einstimmig die Annahme des Gesetzes, Drucksache 17/2333, in zweiter und letzter Lesung. Ich danke für Ihre Aufmerksamkeit.
0: Ich danke dem Herrn Berichterstatter und eröffne die Aussprache. Es ist eine Wortmeldung eingegangen. Ich erteile für die SPD-Landtagsfraktion das Wort Herrn Abgeordneten Sascha Haas.
2: Sehr geehrte Frau Präsidentin, liebe Kolleginnen und Kollegen, liebe Saarländerinnen und Saarländer. Vor 2 Wochen war ich auf dem Campus der Universität des Saarlandes bei der Eröffnung der neuen Servicestelle der Zentralen Ausländerbehörde. Seit dem 1. September können internationale Studierende sowie Wissenschaftlerinnen und Wissenschaftler dort einen Teil ihrer aufenthaltsrechtlichen Angelegenheiten direkt auf dem Campus erledigen. Sie können Unterlagen abgeben und prüfen lassen, Biometriedaten erfassen lassen, Aufenthaltstitel abholen oder Unterstützung bei der digitalen Antragstellung bekommen. Für viele Anliegen müssen Sie dafür nicht mehr extra nach Lebach fahren. Ich beginne damit, weil sich an diesem Beispiel ziemlich gut zeigt, was Migrationspolitik im Alltag bedeutet. Wir reden hier oft über europäische Verordnungen, über Gesetze, Zuständigkeiten. Für die Menschen, die mit unserem Aufenthalts- oder Asylrecht zu tun haben, wird das aber irgendwann auch sehr konkret. Sie brauchen einen Termin, Sie müssen wissen, welche Unterlagen fehlen, Sie warten auf eine Entscheidung und vielleicht hängt davon ab, ob Sie Ihr Studium fortsetzen können oder ob eine Arbeit aufgenommen werden kann. Und für einen Menschen, der bei uns Asyl beantragt, geht es um die Frage, ob er hier Schutz vor Verfolgung bekommt. Der Gesetzentwurf zur Anpassung des Landesaufnahmegesetzes ist nach der ersten Lesung, wie es der Ausschussvorsitzende gerade auch berichtet hat, beraten worden. Aber heute liegt uns auch eine unveränderte Entscheidung vor. Ich möchte deswegen eine Frage aufgreifen, die in der letzten Debatte ziemlich grundsätzlich geworden ist. Die AfD hat hier im Plenum angekündigt, man müsse langfristig ans individuelle Asylrecht ran. Und da möchte ich deutlich widersprechen. Das individuelle Recht auf Asyl bedeutet, dass wir uns den einzelnen Menschen anschauen. Nicht allein die Herkunft entscheidet, nicht irgendeine Quote. Wir prüfen, warum ist dieser Mensch geflohen? Was ist ihm passiert? Was würde ihm bei einer Rückkehr drohen? Besteht ein Anspruch auf Schutz? Über diese Fragen entscheidet ein rechtsstaatliches Verfahren. Natürlich bekommt nicht jeder, der einen Asylantrag stellt, am Ende einen Schutzstatus. Das individuelle Asylrecht ist kein automatisches Bleiberecht. Aber jeder Mensch hat Anspruch darauf, dass sein Fall geprüft wird. Und selbstverständlich gehört dazu auch, dass solche Verfahren nicht über Jahre laufen. Wer Schutz bekommt, braucht Klarheit. Und auch wenn ein Antrag abgelehnt wird, muss eine rechtssichere Entscheidung geben, die anschließend umgesetzt werden kann. Die Antwort auf ein langsames Asylsystem kann doch aber nicht sein, das individuelle Asylrecht abzuschaffen. Wer das fordert, will nicht das Verfahren verbessern, sondern das Recht auf individuellen Schutz beseitigen und dem widersprechen wir entschieden, liebe Kolleginnen und Kollegen. Und genau deshalb müssen wir darüber reden, ob der Staat überhaupt in der Lage ist, dieses Verfahren ordentlich zu bearbeiten. Denn das beste Gesetz hilft wenig, wenn eine Behörde technisch oder organisatorisch nicht so ausgestattet ist, wie es für seine Arbeit benötigt wird. Als wir 2022 nach vielen Jahren wieder die Verantwortung für das Innenministerium übernommen haben, haben wir auch die Verantwortung für die Zentrale Ausländerbehörde übernommen. Ein Jahr zuvor hatte der damalige CDU-Innenminister Klaus Bouillon den Saarbrücker Standort der Ausländerbehörde geschlossen. Wir haben diese Entscheidung damals scharf kritisiert und ich halte sie weiterhin für falsch. Lebach bleibt jetzt zwar der zentrale Standort der ZAB, das steht im Moment nicht in Frage. Aber warum sollte daraus folgen, dass jeder internationale Student aus Saarbrücken für jedes Anliegen nach Lebach fahren muss? Warum sollte eine Wissenschaftlerin, die an unserer Universität arbeitet, keinen direkten Ansprechpartner auf dem Campus haben? Dazu kam ein zweites Problem. Die Ausländerbehörde hatte bei der Digitalisierung einen erheblichen Rückstand. Über viele Jahre waren Papierakten der Normalfall. Das hat Folgen für die tägliche Arbeit. Eine Papierakte liegt zu einem bestimmten Zeitpunkt eben nur an einem Ort vor. Dokumente müssen weitergegeben werden, der Austausch mit anderen Stellen dauert länger. Und wenn mehrere Behörden an einem Vorgang beteiligt sind, wird es umso komplizierter. Und irgendwann merkt das auch derjenige, der auf eine Entscheidung wartet. Deshalb haben wir die Digitalisierung der ZAB auf den Weg gebracht. Seit Februar dieses Jahres werden neue Fälle vollständig digital geführt. Neue Dokumente landen direkt in den elektronischen Akten. Parallel wird der große Bestand an Altakten digitalisiert. Mittlerweile sind Zehntausende Akten vollständig digital erfasst. Auch der digitale Austausch mit anderen Behörden wird ausgebaut. Die ZAB ist inzwischen in der Lage, digitale Akten nach dem neuen E-Akten-Referenzstandard des Bundes zu übermitteln und zu verarbeiten. Das Projekt ist noch lange nicht abgeschlossen. Das sage ich auch deshalb so deutlich, weil es nichts bringt, bei einem solchen Umbau so zu tun, als sei nach wenigen Monaten alles erledigt. Aber wir haben angefangen, einen Zustand zu verändern, der lange bestanden hat. Und inzwischen merkt man diese Veränderung auch außerhalb der Behörde. Die Servicestelle an der Universität ist dafür ein gutes Beispiel. Sie richtet sich zunächst an internationale Studierende sowie Beschäftigte in Forschung und Lehre. Nach Abschluss der Digitalisierung wollen wir in Saarbrücken auch wieder ein Angebot für Erwerbs- und Arbeitsmigration schaffen. Und das halte ich für notwendig, denn das Saarland braucht internationale Fachkräfte. Unsere Hochschulen wollen Studierende und Wissenschaftlerinnen und Wissenschaftler aus anderen Ländern gewinnen. Wenn wir das ernst meinen, müssen wir uns auch anschauen, was passiert, nachdem jemand angekommen ist. Wie schnell bekommt jemand einen Termin? Sind Anträge verständlich? Können Unterlagen digital eingereicht werden? Wie lange dauert es, bis jemand weiß, wie es weitergeht? Es geht dabei nicht darum, Voraussetzungen abzuschaffen oder Prüfungen wegfallen zu lassen. Es geht darum, Verwaltung so zu organisieren, dass sie ihren Job gut machen kann. Und daraus ergibt sich für mich eine zweite Frage. Wir sprechen sehr oft darüber, wie wir die Menschen für das Saarland gewinnen. Wir sprechen viel seltener darüber, warum sie bleiben sollen. Viele internationale Studierende kommen zunächst für ein Studium nach Saarbrücken. Manche machen hier ihren Abschluss und finden anschließend einen Arbeitsplatz. Wenn das passiert, sollten wir jedoch ein Interesse daran haben, dass dieser Mensch seine Zukunft auch weiterhin bei uns hier im Saarland sieht. Das Gleiche gilt für Fachkräfte. Wer für einen Arbeitsplatz ins Saarland zieht, lebt irgendwann nicht nur hier, weil ein Arbeitsvertrag besteht. Er oder sie findet eine Wohnung, lernt Menschen kennen, vielleicht kommt die Familie mit aus einem Arbeitsort, kann mit der Zeit ein neues Zuhause werden. Deshalb reicht mir der Begriff Willkommenskultur inzwischen nicht mehr. Wir brauchen auch eine Bleibekultur. Wer Menschen für das Saarland gewinnen will, muss auch ein Land schaffen, in dem sie bleiben möchten. Das ist Arbeitsmigration. Das Gesetz, über das wir heute abstimmen, betrifft einen zusätzlichen Bereich, nämlich die Aufnahme von Menschen, die internationalen Schutz beantragen. Aber auch hier stellt sich doch sehr konkret die Frage, wie wir unsere staatliche Verantwortung organisieren. Die AfD hat ihre Vorstellungen in der letzten Debatte in drei Worte gepackt: Brot, Bett, Seife. Mehr braucht ein Schutzsuchender nicht. Ich finde, daran lässt sich ziemlich gut erklären, warum wir dieses Gesetz anders ausgestalten. Wenn ein Kind in einer Gemeinschaftsunterkunft lebt, braucht es mehr als ein Bett. Es muss zur Schule gehen können und es braucht einen Platz, an dem es lernen oder Hausaufgaben machen kann. Wenn eine Frau sexualisierte Gewalt erlebt hat, kann es wichtig sein, dass ihr Schlafzimmer abschließbar ist. Wenn jemand schwer erkrankt ist, muss medizinische Versorgung in der Nähe sein. Und wenn beispielsweise ein schwuler Mann in einer Gemeinschaftsunterkunft bedroht wird, muss eine Behörde in der Lage sein, seine Situation zu erkennen und einzuschreiten. Genau deshalb gibt es die Mindeststandards. Und genau deshalb benennt das Gesetz ausdrücklich Menschen, bei denen besondere Bedürfnisse bestehen können. Dazu gehören Minderjährige und unbegleitete Minderjährige, genannt werden Menschen mit Behinderungen, Schwangere und Alleinerziehende, Opfer von Menschenhandel, Menschen mit schweren Erkrankungen oder psychischen Störungen sowie Personen, die Folter oder sexuelle Gewalt erlebt haben. Auch lesbische, schwule, bisexuelle, trans- und intergeschlechtliche Menschen werden ausdrücklich berücksichtigt. Natürlich braucht nicht jeder dieser Menschen dasselbe. Eine Mutter mit kleinen Kindern befindet sich in einer anderen Situation als ein alleinreisender Erwachsener. Ein Mensch mit einer schweren psychischen Erkrankung braucht andere Unterstützung als jemand ohne gesundheitliche Einschränkung. Darum geht es. Man muss hinschauen, was der konkrete Mensch braucht. Denn, liebe Kolleginnen und Kollegen, Gleichbehandlung bedeutet nicht, unterschiedliche Bedürfnisse zu ignorieren. Vieles von dem, was wir mit diesem Gesetz festschreiben, ist im Saarland bereits Praxis. Es geht beispielsweise um abschließbare Räume, geeignete Sanitärbereiche. Für jeden Antragstellenden sind mindestens 4 Quadratmeter individueller Wohnbereich vorgesehen. Es soll Möglichkeiten zum Kochen und Waschen geben. Für Kinder sollen Räume oder Bereiche zum Spielen und für Hausaufgaben vorhanden sein. Der Gesetzentwurf hält ausdrücklich fest, dass diese Mindeststandards im Wesentlichen den bestehenden Ist-Zustand abbilden. Wir legen damit also nicht plötzlich völlig neue Anforderungen fest. Wir schreiben gesetzlich fest, welchen Standard wir hier bei der Unterbringung im Saarland erwarten. Und hier, liebe Kolleginnen und Kollegen, ist klar, wie menschenwürdig jemand untergebracht wird, darf nicht davon abhängen, in welcher Kommune er landet oder wer gerade diese Unterkunft betreibt. Bei der Entwicklung dieser Standards wurden unsere Städte und Gemeinden früh beteiligt. Das war wichtig, weil sie nämlich vor Ort die praktische Arbeit leisten. Wenn Menschen aufgenommen werden, muss eine Unterkunft organisiert werden. Kinder besuchen eine Kita oder eine Schule, Beratungsstellen werden gebraucht. Und eine kommunale Verwaltung muss auf viele Fragen reagieren, die man auf Landesebene schnell in einem Satz zusammenfassen kann. Ich denke dabei auch an meine Heimatstadt Saarbrücken. Wir haben dort in den vergangenen Jahren viel Erfahrung mit der Unterbringung von Schutzsuchenden gesammelt. Und wir wissen auch, dass die Zahl der Menschen, die aufgenommen werden müssen, nicht jedes Jahr gleich ist. Darauf müssen wir vorbereitet sein. Deshalb schafft das Gesetz die Grundlage für eine Notfallplanung und schreibt ausdrücklich vor, dass die kommunalen Gebietskörperschaften dabei einbezogen werden. Wenn die Zahl der aufzunehmenden Menschen kurzfristig deutlich steigt, darf man nicht erst anfangen, über vorhandene Kapazitäten nachzudenken, wenn einzelne Kommunen bereits an ihre Grenzen kommen. Dann muss klar sein, wo noch Unterbringungsmöglichkeiten bestehen und wo Unterstützung erforderlich ist. Und es muss möglich sein, Belastungen innerhalb des Landes entsprechend der jeweiligen Möglichkeiten anders zu verteilen. Denn wer den Kommunen Verantwortung überträgt, der darf sie mit dieser Verantwortung nicht alleine lassen. Und zu einer funktionierenden Umsetzung gehört auch, dass Behörden miteinander arbeiten. Beim Screening im Lebach, ich habe es in der ersten Lesung auch schon erzählt, sehen wir, wie das funktionieren kann. Dort arbeiten nämlich die zentrale Ausländerbehörde mit den Gesundheitsbehörden und der Polizei eng zusammen. Und dass dieses Verfahren funktioniert, das ist entscheidend darüber, wie auch am Ende ein Vorgang bearbeitet werden kann. Und ich finde, über genau solche Fragen sollen wir in der Migrationspolitik auch öfter reden. Wie lange dauern Verfahren eigentlich? Haben die Beschäftigten die technischen Möglichkeiten, die sie für ihre Arbeit brauchen? Wo stockt der Austausch zwischen unterschiedlichen Behörden? Welche Unterstützung brauchen unsere Kommunen, damit sie solche Aufgaben gut erfüllen können? Das sind Fragen, wo wir als Land auch selbst handeln können. Seit 2022 haben wir einiges verändert. Die Digitalisierung der ZAB läuft. Neue Fälle werden elektronisch geführt. Der Austausch zwischen den Behörden wird Schritt für Schritt digitaler. Mit der neuen Servicestelle an der Uni ist wieder ein Angebot der Ausländerbehörde in Saarbrücken entstanden. Ein weiteres Angebot soll erfolgen. Und damit sind wir noch lange nicht am Ende. Es gibt weiterhin Verfahren, die zu lange dauern. Die Digitalisierung des großen Altaktenbestandes läuft noch. Und wir müssen auch weiter daran arbeiten, wie erreichbar die Ausländerbehörde für Menschen ist, gerade auch in Lebach. Ich finde es aber genauso wichtig zu sagen, was sich verändert hat. Denn bei Migrationspolitik geht es eben nicht nur darum, immer wieder neue Regeln zu fordern. Es geht auch darum, die Regeln, die bereits bestehen, so umzusetzen, dass sie funktionieren. Und dabei sollten wir die unterschiedlichen Formen von Migration nie miteinander vermischen. Ein Mensch, der vor Verfolgung flieht und einen Asylantrag stellt, hat einen anderen rechtlichen Status als eine Studentin aus einem Drittstaat. Eine Fachkraft, die für einen Arbeitsplatz ins Saarland kommt, befindet sich in einer anderen Situation als jemand, über dessen Asylantrag noch nicht entschieden wurde. Diese Unterschiede sind wichtig, aber all diese Menschen erleben irgendwann ganz konkret unsere Verwaltung. Sie merken, ob sie einen Ansprechpartner erreichen. Sie erfahren, wie lange eine Entscheidung dauert und sie merken sehr schnell, ob Verfahren verständlich organisiert sind. Deshalb gehört für mich eine moderne Ausländerbehörde und ein rechtsstaatliches Asylsystem politisch zusammen. Ich will, dass das Saarland am individuellen Asylrecht festhält. Ich will, dass Anträge sorgfältig geprüft werden und dass Entscheidungen in einer vernünftigen Zeit fallen. Und ich will genauso, dass Menschen, die zum Studieren oder Arbeiten zu uns kommen und hier eine Zukunft aufbauen wollen, dafür vernünftige Bedingungen vorfinden. Das Landesaufnahmegesetz, ja, es regelt vielleicht nur einen Teil davon. aber dieser Teil ist wichtig. Wir schaffen einen verbindlichen Rahmen für die Unterbringung von Schutzsuchenden, wir berücksichtigen Menschen, die besondere Unterstützung brauchen, und wir beziehen unsere Kommunen bei der Planung mit ein. Genau deshalb unterstützt meine Fraktion auch dieses Gesetz in der zweiten und letzten Lesung. Wir werden das individuelle Asylrecht verteidigen und gleichzeitig dafür sorgen, dass unser Staat seine Aufgaben in der Asyl- und Migrationspolitik besser erfüllen kann, liebe Kolleginnen und Kollegen. Stimmen Sie diesem Gesetz in zweiter und letzter Lesung zu. Vielen Dank und Glück auf.
0: Ich danke Ihnen, Herr Kollege Haas. Es liegt noch eine weitere Wortmeldung vor, und ich erteile für die CDU-Landtagsfraktion das Wort Herrn Abgeordneten Patrick Waldraff.
1: Ja, sehr geehrte Frau Präsidentin, liebe Kolleginnen und Kollegen, über die Einzelheiten des Gesetzentwurfs haben wir bereits in der ersten Lesung ausführlich gesprochen. Deshalb möchte ich heute allgemein deutlich machen, warum diese Reform, warum GEAS für uns große Bedeutung hat und auch mit einer gewissen Hoffnung verbunden ist. GEAS ist die umfassende Reform in der europäischen Asyl- und Migrationspolitik seit vielen Jahren, und sie ist ein wichtiger und längst überfälliger Schritt. Denn wir haben in den vergangenen Jahren erlebt, dass das bisherige europäische Asylsystem an entscheidenden Stellen eben nicht funktioniert hat. Wenn Menschen irregulär nach Europa einreisen, muss frühzeitig geklärt werden, wer zu uns kommt, ob ein Schutzanspruch besteht und welcher Mitgliedstaat zuständig ist. Genau hier setzt GEAS an. Menschen, die irregulär die Europäische Union einreisen, sollen systematischer registriert und überprüft werden. Für bestimmte Gruppen sind beschleunigte Verfahren an den europäischen Außengrenzen vorgesehen. Zuständigkeiten werden klarer geregelt und Sekundärmigration innerhalb Europas soll begrenzt werden. Das ist mehr als richtig. Denn ein funktionierendes europäisches Asylsystem muss denjenigen Schutz gewähren, die tatsächlich Schutz benötigen. Es muss aber ebenso schnell und konsequent feststellen, wer keinen Anspruch auf Schutz hat. Für uns als CDU gehören Humanität und Ordnung zusammen. Und genauso wichtig ist, am Ende eines rechtsstaatlichen Verfahrens müssen Entscheidungen auch durchgesetzt werden. Wer keinen Anspruch auf Schutz und kein Bleiberecht hat, muss unser Land wieder verlassen. Liebe Kolleginnen und Kollegen, mit dem vorliegenden Gesetz setzen wir einen Teil dieser europäischen Reform nun konkret im Saarland um. Wir passen Begriffe an die neue europäische Rechtslage an und berücksichtigen ausdrücklich die besonderen Bedürfnisse besonders beschutzbedürftiger Menschen. Wir schaffen die Grundlage für eine Notfallplanung, damit Land und Kommunen auch bei außergewöhnlich hohen Zugangszahlen handlungsfähig bleiben. Und wir schreiben Mindeststandards für Gemeinschaftsunterkünfte fest, etwa bei Wohnraum, Sanitäreinrichtungen, Sicherheit und der Berücksichtigung besonderer Schutzbedürfnisse. Der Innenausschuss hat den Gesetzentwurf beraten und auf eine Anhörung verzichtet. Auch aus Sicht der CDU-Landtagsfraktion bestand kein weiterer Anhörungsbedarf. Die Anpassung des Landesrechts ist notwendig und sachgerecht. Aber eines ist ebenso klar: GEAS ist zwar ein großer Fortschritt, darf aber nicht der Endpunkt europäischer Migrationspolitik sein. Jetzt kommt es darauf an, dass neue Regeln auch tatsächlich wirken, durch wirksamen Außengrenzschutz, schnellere Verfahren, weniger Sekundärmigration und vor allem konsequente Rückführungen. Unser Ziel bleibt klar: Schutz für diejenigen, die ihn brauchen, und Ordnung und Kontrolle und Konsequenz in der Migrationspolitik. Deshalb wird die CDU-Landtagsfraktion dem Gesetzentwurf in zweiter und letzter Lesung zustimmen. Vielen Dank.
0: Ich danke Ihnen, Herr Kollege Waldraff. Es liegen keine weiteren Wortmeldungen mehr vor. Ich schließe die Aussprache. Wir kommen nun zur Abstimmung über den Gesetzentwurf Drucksache 17/2333. Wer für die Annahme des Gesetzentwurfs in zweiter und letzter Lesung ist, den bitte ich, eine Hand zu erheben. Wer ist dagegen? Wer enthält sich? Dann stelle ich fest, dass der Gesetzentwurf Drucksache 17/2333 in zweiter und letzter Lesung mit Stimmenmehrheit angenommen ist. Zugestimmt haben die SPD sowie die CDU-Landtagsfraktion, dagegen gestimmt hat die AfD-Landtagsfraktion. Wir kommen nun zu Tagesordnungspunkt 16, zweite Lesung des Gesetzes zur Änderung des ersten Gesetzes zur Ausführung des Kinder- und Jugendhilfegesetzes AG KJHG, Drucksache 17/2257. Zur Berichterstattung erteile ich dem Ausschussvorsitzenden, Herrn Abgeordneten Hermann Josef Scharf, das Wort.
3: Sehr geehrte Frau Präsidentin, meine sehr verehrten Damen und Herren, liebe Kolleginnen und Kollegen. Der Gesetzentwurf der Regierung des Saarlandes zur Änderung des Gesetzes zur Ausführung des Kinder- und Jugendhilfegesetzes, die Drucksache 17-2257, wurde vom Plenum in seiner 49. Sitzung am 24. Juni 2026 in erster Lesung angenommen und zur weiteren Beratung an den Ausschuss für Arbeit, Soziales, Frauen und Gesundheit überwiesen. Dem Gesetz liegen folgende Erwägungen zugrunde. Gemäß des Adoptionsvermittlungsgesetzes können Landesjugendämter eine gemeinsame zentrale Adoptionsstelle bilden. In diesem Zusammenhang sollen im Zuge einer Änderung des ersten Gesetzes zur Ausführung des Kinder- und Jugendhilfegesetzes Aufgaben der Jugendämter, welche die zentrale Adoptionsstelle des Landesjugendamtes in der Vergangenheit übernommen hatte, auf die Jugendämter übertragen werden. Nach § 2 Absatz 2 Satz 3 des Adoptionsvermittlungsgesetzes können in den Ländern Berlin, Hamburg und dem Saarland dem jeweiligen Landesjugendamt die Aufgaben der Adoptionsvermittlungsstelle des Jugendamtes übertragen werden. Durch § 14 Absatz 4 des Kinder- und Jugendhilfeschutzgesetzes wurden die Eignungsprüfungen der Adoptionsbewerberinnen und Bewerber sowie die Begleitung der Verfahrensbeteiligten vor, während und nach eines durch die Adoptionsvermittlungsstellen der Jugendämter durchgeführten internationalen Adoptionsverfahrens auf die zentrale Adoptionsstelle des Landesjugendamtes übertragen. Mit der Neufassung des Adoptionsvermittlungsgesetzes im Jahr 2021 wurde die Durchführung der Eignungsprüfung der Adoptionsbewerberinnen und Bewerber bei internationalen Adoptionen neu geregelt. Die allgemeine Eignungsprüfung wurde um eine eigenständige, länderspezifische Eignungsprüfung erweitert und deren Vollzug durch zwei unterschiedliche Fachstellen eingeführt. Da nach § 14 Absatz 4 Kinder-Jugendhilfegesetz im Saarland derzeit in internationalen Adoptionsverfahren beide Eignungsprüfungen grundsätzlich durch die zentrale Adoptionsstelle des Landesjugendamtes und somit durch ein und dieselbe Fachstelle erfolgen und dies nicht den neu gefassten Regelungen des Adoptionsvermittlungsgesetzes entspricht, wurde eine Anpassung des Landesrechts ans Bundesrecht notwendig. § 14 Absatz 4 Kinder-Jugendhilfegesetz wird gestrichen. Infolgedessen wird die Zuständigkeit für die Begleitung der Verfahrensbeteiligten vor, während und nach internationalen Adoptionsverfahren soweit insoweit bislang landesrechtlich abweichende Regelungen bestanden, wieder den örtlich zuständigen Jugendämtern zugewiesen, die jetzt alle Aufgaben übernehmen, die ihnen durch das Bundesrecht übertragen worden sind. Die Intention des Bundesgesetzgebers, die Qualität des internationalen Adoptionsverfahrens durch die Einführung zweier Fachstellen und somit eines jeweiligen Vier-Augen-Prinzips bei der Prüfung der Eignung der Adoptionsbewerberinnen und Bewerber zu verbessern, wird damit auch im Saarland umgesetzt. Der Ausschuss hat den Gesetzentwurf in seiner Sitzung vom 01.04.2026 gelesen, beraten und kam überein, eine Anhörung durchzuführen, die am 27. August stattgefunden hat. Nach Auswertung der Anhörung wurde kein Abänderungsantrag gestellt. Der Gesetzentwurf zur Änderung des Gesetzes zur Ausführung des Kinder- und Jugendhilfegesetzes, Drucksache 17-2257, wurde bei Zustimmung der SPD- und der CDU-Fraktion sowie Enthaltung der AfD-Fraktion einstimmig angenommen und der Ausschuss empfiehlt dem Plenum die Annahme des Gesetzes in zweiter und letzter Lesung. Herzlichen Dank, dass Sie mir zugehört haben.
0: Ich danke dem Herrn Berichterstatter und öffne die Aussprache. Es sind keine Wortmeldungen eingegangen. Ich schließe die Aussprache. Wir kommen nun zur Abstimmung über den Gesetzentwurf Drucksache 17/2257. Wer für die Annahme des Gesetzentwurfs in zweiter und letzter Lesung ist, den bitte ich, eine Hand zu erheben. Wer ist dagegen? Wer enthält sich? Dann stelle ich fest, dass der Gesetzentwurf Drucksache 17/2257 in zweiter und letzter Lesung einstimmig angenommen ist. Zugestimmt haben SPD sowie CDU-Landtagsfraktion, enthalten hat sich die AfD-Landtagsfraktion. Wir kommen nun zu den Tagesordnungspunkten 17 und 23. Zweite Lesung des Gesetzes zur Änderung des saarländischen Ausführungsgesetzes nach § 26 des 8. Buches Sozialgesetzbuch für Kindertageseinrichtungen und Kindertagespflege, saarländisches Bildungs-, Erziehungs- und Betreuungsgesetz, Drucksache 17/2258 und Abänderungsantrag Drucksache 17/2417 und Beschlussfassung über den von der SPD-Landtagsfraktion eingebrachten Antrag betreffend beitragsfrei, verlässlich, gut für eine starke frühkindliche Bildung im Saarland, Drucksache 17/2404. Zur Berichterstattung erteile ich dem Ausschussvorsitzenden, Herrn Abgeordneten Sascha Haas, das Wort.
2: Sehr geehrte Frau Präsidentin, liebe Kolleginnen und Kollegen, liebe Saarländerinnen und Saarländer, und mit Ihrer Erlaubnis, Frau Präsidentin, würde ich die beiden Vertreter bzw. die Vertreterin der katholischen Kirche, Frau Katja Göbel, und den Vertreter für die evangelischen Kirchen im Saarland, Herrn Dr. Thomas Bergholz, ganz herzlich zu dieser Debatte begrüßen wollen. Schön, dass Sie dieser Debatte zuhören. Ich berichte für den Ausschuss für Bildung, Kultur und Medien zum Gesetzentwurf der Landesregierung zur Änderung des saarländischen Bildungs-, Erziehungs- und Betreuungsgesetzes, Drucksache 17/2258. Der Landtag hat den Gesetzentwurf in seiner 49. Sitzung am 24. Juni 2026 in erster Lesung angenommen und zur weiteren Beratung an den Ausschuss für Bildung, Kultur und Medien überwiesen. Mit dem Gesetzentwurf werden zunächst die bisherigen Regelungen zur schrittweisen Absenkung der Elternbeiträge zusammengeführt und die vollständige Beitragsfreiheit für den Besuch einer Kindertageseinrichtung ab dem 1. Januar 2027 im Gesetz festgeschrieben. Darüber hinaus entwickelt der Gesetzentwurf das Recht der frühkindlichen Bildung, Erziehung und Betreuung in mehreren Bereichen weiter. So wird erstmals eine verbindliche Obergrenze für die planbaren Schließtage von Kindertageseinrichtungen festgelegt. Diese wird schrittweise abgesenkt und beträgt ab dem Kindergartenjahr 2030/31 höchstens 20 Schließtage. Damit soll insbesondere die Verlässlichkeit und Planbarkeit der Betreuung für Familien verbessert werden. Weiterhin wird die gesetzliche Definition der Fachkräfte überarbeitet. Unter anderem wird die Anerkennung qualifizierter sozialpädagogischer Berufs- und Studienabschlüsse aus anderen Mitgliedstaaten der Europäischen Union erleichtert. Zugleich werden die Einsatzmöglichkeiten multiprofessioneller Teams weiterentwickelt. Mit der neu eingeführten Sicherstellungsvereinbarung erhalten die örtlichen Träger der öffentlichen Jugendhilfe zudem ein Instrument, um gemeinsam mit den Trägern von Kindertageseinrichtungen und der Kindertagespflege die Bereitstellung und Nutzung vorhandener Betreuungsplätze bedarfsgerechter und verlässlicher zu gestalten. Dies betrifft unter anderem die Meldung verfügbarer Plätze, die Aufnahme von Kindern mit besonderem Unterstützungsbedarf sowie die Zusammenarbeit bei der örtlichen Bedarfsplanung. Weitere Änderungen betreffen die Auskunfts- und Mitteilungspflichten der Träger zur Sicherstellung eines vollständigen und aktuellen Datenbestandes und damit eines verlässlichen Monitorings wird künftig eine Ordnungswidrigkeit vorgesehen, wenn erforderliche Auskünfte vorsätzlich oder fahrlässig nicht richtig, nicht vollständig oder nicht rechtzeitig erteilt werden. Schließlich enthält der Gesetzentwurf verschiedene redaktionelle Anpassungen aufgrund der Übertragung der Zuständigkeit für die Förderung von Kindern in Kindertageseinrichtungen und in der Kindertagespflege auf das Ministerium für Bildung und Kultur. Der Ausschuss für Bildung, Kultur und Medien hat den Gesetzentwurf beraten und die Durchführung einer Anhörung beschlossen. Ich möchte mich an dieser Stelle bei den an der Anhörung beteiligten Sachverständigen und Verbänden für ihre Stellungnahmen und den konstruktiven Austausch im Ausschuss im Namen des gesamten Ausschusses auch bedanken. Im Rahmen der anschließenden Auswertung der Anhörung wurde ein Abänderungsantrag der CDU-Landtagsfraktion mehrheitlich abgelehnt. Der Ausschuss für Bildung, Kultur und Medien empfiehlt dem Landtag mehrheitlich bei Zustimmung der SPD-Fraktion, Ablehnung der CDU-Fraktion und Enthaltung der AfD-Fraktion, den Gesetzentwurf in Drucksache 17/2258 in der vorliegenden Fassung in zweiter und letzter Lesung anzunehmen. Vielen Dank für Ihre Aufmerksamkeit.
0: Ich danke dem Herrn Berichterstatter und erteile nun zur Begründung des Antrags der SPD-Landtagsfraktion Herrn Fraktionsvorsitzenden Ulrich Kommersohn das Wort.
4: Sehr geehrte Frau Präsidentin, meine sehr verehrten Damen und Herren, liebe Kolleginnen und Kollegen, heute ist ein guter Tag für die Kinder im Saarland und für unsere Familien. Heute ist der Tag, an dem wir das Gesetz beschließen, das Gute-Kita-Gesetz, dessen Novelle, mit dem rechtssicher klargemacht wird, ab dem 1. Januar des nächsten Jahres müssen Eltern für ihre Kinder keine Elternbeiträge mehr bezahlen. Das ist ein richtig guter Tag, den wir heute zusammen begehen. Und die Woche hat schon gut angefangen. Seit ich hier in diesem Haus zum allerersten Mal Verantwortung für Bildungspolitik hatte, haben wir uns in verschiedenen Studien, verschiedenen Untersuchungen immer wieder einer Prüfung unterziehen lassen müssen. Und als ich Minister für Bildung und Kultur dieses Landes werden durfte, das war im Jahr 2012, hatten wir ein ziemlich erschütterndes Ergebnis beim damaligen Bildungsmonitor der Initiative Neue Soziale Marktwirtschaft. Das Saarland war in allen Bereichen auf Platz 15 oder 16 der 16 Länder, also auf dem letzten oder vorletzten Platz. Und wir können heute feststellen, und das ist am Montag wieder deutlich geworden, unsere Investitionen seit 2012, sie zeigen Wirkung. Und ich sage das auch noch mal sehr deutlich, die Initiative Neue Soziale Marktwirtschaft gilt jetzt nicht unbedingt als Vorhut der sozialdemokratischen Arbeitnehmerinnen und Arbeitnehmerbewegung. Sie ist völlig außerhalb jedes Verdachtes, Sozialdemokratinnen und Sozialdemokraten bevorzugt zu behandeln. Und deswegen bin ich ganz besonders froh darüber, dass es uns gelungen ist, vom damaligen Platz 15 oder 16 mittlerweile auf Platz 5 nach vorne gekommen zu sein. Das ist ein riesiges Signal und darüber freue ich mich auch am heutigen Tag sehr. Wir sind das übrigens, auch wenn man in die einzelnen Handlungsfelder reinschaut, auf Platz 5 bei den Betreuungsbedingungen und der Integration. Wir sind auf Platz 2, sogar bei der Zeiteffizienz. Das hat viel mit dem zu tun, was Christine Streichert-Thibault und ich in den letzten Jahren nach vorne gebracht haben, dass nämlich Schule viel stärker dafür genutzt wird, über bessere Unterrichtsentwicklung, dass Kinder gefördert werden, dass es um die Kinder in allererster Linie geht und dass es nicht darum geht, irgendwelche Systeme auf Kinder anzuwenden, sondern die Systeme den Kindern anzupassen. Deswegen bei der Zeiteffizienz Platz 2 und besonders stolz können wir darauf sein, dass wir an 2 Stellen den ersten Platz unter allen 16 Bundesländern haben. Wir sind nämlich Platz 1 bei der Priorisierung der Bildungsausgaben und Platz 1 bei der Digitalisierung. Zwei ganz wesentliche, fundamentale Punkte, um Bildungsgerechtigkeit in unserem Land nach vorne zu bringen. Ich will das noch durch weitere Zahlen unterlegen. Die Priorisierung der Bildungsausgaben. Als ich ins Amt gekommen bin als Bildungsminister damals, hatte der Landeshaushalt Bildungsausgaben von gerade mal 608 Millionen Euro. Mit dem Haushalt 2026/27, also 26 in diesem Jahr, sind wir im Bildungshaushalt bei 1,6 Milliarden Euro gelandet. Das ist ein Plus von 992 Millionen. Seit damals kein anderes Bundesland hat so massiv zusätzlich in Bildung investiert. Und ich sage es an dieser Stelle, obwohl das gerade zwischen 2012 und 2022 immer ein harter Kampf war, das hinzubekommen. Wir haben das aber geschafft und darauf können wir stolz sein. Das ist gut für die Kinder und Jugendlichen. Und weil wir ja einen besonderen Schwerpunkt auch mit dem Gesetz haben, das gilt insbesondere für die frühkindliche Bildung. Auch das habe ich mir nochmal angeschaut. 2012 hat das Kapitel 0629 80 Millionen Euro aufgewiesen. Das ist die frühkindliche Bildung. Das war weniger als 2% des Gesamtetats des Landes. Im Jahr 2027 werden wir bei 347 Millionen Euro sein. Das sind über 5% des gesamten Landeshaushaltes, damit man nicht sagt, es war die Inflation. Nein, von 80 Millionen auf 347 Millionen Euro, weil wir die Betreuung von Kindern und Jugendlichen in den Mittelpunkt gestellt haben. Darauf bin ich mächtig stolz, liebe Kolleginnen und Kollegen. Das gilt nicht nur für die Kitas. Kein Land investiert mehr in seine Grundschulen als das Saarland, 9.200 Euro pro Schüler, Schülerin. Und wir sind damit Bildungsaufsteiger Nummer 1. Die politische Botschaft dabei ist, unser Kurs wirkt. Vom Sparkurs zum Aufstiegskurs. So sieht sozialdemokratische, so sieht fortschrittliche Bildungspolitik aus, liebe Kolleginnen und Kollegen. Und ich habe es gesagt, ab dem 1. Januar 2027 werden die Kitas vollständig beitragsfrei sein. Das ist eine große Entlastung für viele Familien um mehrere tausend Euro im Jahr. Das ist die größte Nettolohnentlastung für Familien in der Geschichte des Saarlandes, meine sehr verehrten Damen und Herren. Wenn ich jetzt höre, wie bei manchen Stellen gesagt wird, da sind 300 Euro, 400 Euro im Jahr mehr für einen Haushalt. Wir, die saarländische Landesregierung, geführt durch die SPD-Fraktion, hat dafür gesorgt, dass wir die höchste Nettolohnentlastung für Familien in der Geschichte des Saarlandes haben. Mehrere tausend Euro pro Jahr. Das ist wirklich Zukunftsinvestition pur, liebe Kolleginnen und Kollegen. Und wir haben damals gesagt, wenn Kitas und Schulen Bildungsorte sind, dann darf gerade diese erste Phase, die ersten Phasen des Bildungsweges, dürfen die eben nicht vom Geldbeutel der Eltern abhängen. Beitragsfreiheit, Platzangebot und Qualität, sie dürfen nicht gegeneinander ausgespielt werden. Wir brauchen alles drei, wir brauchen den Dreiklang, wir brauchen ausreichend Plätze, wir brauchen den freien Zugang und wir brauchen ein gutes Angebot. Und da sind wir erhebliche Schritte vorangekommen, liebe Kolleginnen und Kollegen. Und ich sage das beispielsweise auch bei den Planstellen für Lehrkräfte. 2013 hatten wir in diesem Land 8.091 Lehrkräfte. Der damalige Finanzminister hatte mir gesagt, ich müsse Lehrerstellen abbauen. 2022 hatten wir immerhin 57 Lehrerstellen mehr. Da kann man sagen, das ist zu wenig, das fand ich auch. Nur die Vorgabe war damals eigentlich fast 600 abzubauen. Wir haben 57 zusätzlich geschafft. Und was das dann bedeutet hat für die Menschen, für die Schulen in diesem Land, hier eine sozialdemokratische Regierung zu haben, sieht man bei der Entwicklung seit 2022. Denn mittlerweile sind es 8.810 Planstellen für Lehrkräfte. Das sind nochmal 662 zusätzlich. Meine sehr verehrten Damen und Herren, so geht gerechte Bildungspolitik. Und das ist kein Zufall, das ist das Ergebnis politischer Prioritäten, die wir gesetzt haben. Das gilt im Übrigen auch für die Beschäftigten in den Kitas. Das pädagogische und Verwaltungspersonal ist von 2012 von 5.020 Beschäftigten auf 8.988 Beschäftigte gewachsen. Das sind 3.968 mehr, eine Steigerung um 79%. Und darunter die Erzieherinnen und Erzieher von 3.366 auf 5.698. Das ist ein Plus von 2.332, also um 69%. Meine sehr verehrten Damen und Herren, Zahlen lügen nicht. Das ist Zukunftsinvestition. Und wir haben gleichzeitig schon in der Großen Koalition begonnen, aber dann auch massiv ausgebaut, die praxisintegrierte Ausbildung. Da sind wir beim Qualitätspunkt angekommen. Es ist eben auch ein Skandal gewesen und es ist teilweise immer noch ein Skandal, dass es Ausbildungsberufe von Zukunftsberufen gibt, bei denen quasi die Auszubildenden noch Geld mitbringen müssen, wenn sie sich ausbilden lassen. Da schaffen wir den Durchbruch. Das sind jährlich über 700 Ausbildungsplätze, die zur Verfügung stellen, davon 400 in der vergüteten praxisintegrierten Ausbildung. Aktuell befinden sich 1.800 angehende Erzieherinnen in der Ausbildung. Und das Saarland verfügt damit über die zweithöchste Ausbildungsquote für Erzieherinnen in Deutschland. Meine sehr verehrten Damen und Herren, liebe Kolleginnen und Kollegen, wer die Qualität unserer Kitas stärken will, der muss in die Menschen investieren, die dort jeden Tag mit unseren Kindern arbeiten. Und genau das tun wir auch, liebe Kolleginnen und Kollegen. Auch die Krippenplätze, sie wurden massiv ausgebaut. Ich weiß noch, es gab damals, als ich ins Amt gekommen bin, einen Ausbaustopp. Mein Vorgänger hatte einen Ausbaustopp verhängt für Krippenplätze unter Dreijährige. Wir haben es geschafft, seit 2012 von 33.617 Plätzen in Kitas und Krippen auf mittlerweile 43.239 das zu steigern, fast 10.000 mehr. Und der Kita-Turbo mit 24 Millionen Euro zur Beschleunigung des Platzausbaus hat da nochmal was zusätzlich geschafft. Und von diesen Zahlen sind allein innerhalb eines Jahres, nämlich des letzten Jahres, 1.421 zusätzliche Kita- und Krippenplätze hinzugekommen. In dieser Legislatur, also seit Sozialdemokratinnen und Sozialdemokraten die Alleinregierung hier stellen, konnten wir schon über 3.000 Kita-Plätze schaffen. Das ist ein Riesenerfolg. Auch darauf können wir alle stolz sein, weil es für unsere Kinder gut ist. Und ich sage, natürlich besteht weiterhin ein großer Bedarf. Das leugnen wir in keiner Weise. Entscheidend ist nämlich, das kommt bei den Kindern an. Hohe Ausgaben allein sind noch kein Bildungserfolg. Entscheidend ist, was kommt bei den Kindern an. Wenn wir uns den Zusammenhang zwischen sozialer Herkunft und Bildungserfolg anschauen oder die Zahl der Schulabbrecher, dann müssen wir ganz ehrlich feststellen, noch kommt nicht genug bei allen Kindern an. Das kann uns nicht zufriedenstellen. Wir müssen auch die Schwächen offen benennen und weiterhin an ihrer Beseitigung arbeiten. Und deshalb ist es eben so wichtig, dort anzusetzen, wo Bildungsbiografien beginnen, in unseren Kitas. Viele Bildungsunterschiede, sie entstehen lange vor der ersten Klassenarbeit. Und ein fundamentaler Satz, ein pädagogischer Satz, muss da am Anfang stehen. Wir müssen Gleiches gleich, aber wir müssen auch den Mut haben, Ungleiches ungleich zu behandeln, um Gerechtigkeit zu erzeugen. Und Kitas legen dabei die Grundlagen für Sprache und Lernen, für soziales Miteinander, für Selbstaussage. Frühkindliche Bildung, sie ist kein nachgeordneter Teil der Bildungspolitik, sie ist kein nice to have, sie ist ihr Fundament. Das ist das Fundament gerechter Bildungschancen in unserem Land. Und da gehört es eben dazu, auch zu sagen, dort, wo es von den Familien her am schwierigsten ist, müssen wir einen Ausgleich schaffen, muss dafür gesorgt werden, dass das, was in den Familien nicht geleistet werden kann, vom Staat, von der öffentlichen Hand, von den Bildungsträgern geleistet werden. Und das ist ein wesentlicher Punkt, den wir weiterhin im Blick haben, liebe Kolleginnen und Kollegen. Und ja, dazu gehört auch, dass Eltern sich darauf verlassen können müssen. Und dann bin ich bei einem Punkt, bei dem ich bin seit genauso lange Mitglied der Arbeiterwohlfahrt, wie ich Mitglied der Sozialdemokratischen Partei bin. Das gehört sich auch so, und der Gewerkschaft. Und ich habe es jetzt vernommen, dass da gesagt wird, dass mit den Schließtagen, das überfordert manche Träger. Ich sage Ihnen, ein gutes Angebot, es muss im Alltag verlässlich sein. Und wir haben bundesweit riesige Unterschiede. Große Unterschiede. Es gibt Länder, in denen sind die Schließtage deutlich unter 20 und bis zu mehr als 30 Schließtagen. Einzelne Einrichtungen arbeiten sogar bedarfsorientiert ganz ohne Schließtage. Und das ist völlig klar. Zu viele Schließtage oder jeder Schließtag, er belastet unsere Familien. Sie müssen zusätzliche Betreuung organisieren, sie müssen eigene Urlaubstage einsetzen oder Arbeitszeit reduzieren. Das wird ganz besonders häufig von den Müttern aufgefangen, wie immer. Und deswegen völlig klar, viele Schließtage, sie verlagern das Betreuungsproblem zurück in die Familien. Und mit dieser Novelle sorgen wir dafür, dass diese Unterschiede abgebaut werden, dass sie schrittweise abgebaut werden. Da sind wir den Trägern entgegengekommen. Aber dass sie vor allem einen verlässlicheren Raum schaffen. Im Mittelpunkt, meine sehr verehrten Damen und Herren, stehen die Kinder und ihre Familie, nicht Strukturen, Zuständigkeiten oder die Träger. Im Mittelpunkt stehen die Kinder. Das ist Kern sozialdemokratischer Bildungspolitik in diesem Land. Qualität braucht auch starke und multiprofessionelle Teams. Mit diesem Gute-Kita-Gesetz haben wir die Kitas für weitere qualifizierte Berufsgruppen geöffnet. Heute können beispielsweise auch Ergotherapeutinnen, Logopäden, Heilerziehungspflegerinnen ihre Kenntnisse in die pädagogische Arbeit mit einbringen. Unterschiedliche Kompetenzen, aber ein gemeinsames Ziel. Jedes Kind nämlich bestmöglich zu fördern. Darum muss es in unseren Bildungseinrichtungen gehen, liebe Kolleginnen und Kollegen. Ich sage auch eines ganz deutlich. Bildungspolitik ist nicht Ersatz für Sozialpolitik. Und viel zu oft wird den Bildungseinrichtungen eine Aufgabe zugeschoben, die sie nicht werden leisten können. Ich glaube, da bin ich mir mit der Bildungsministerin und dem Sozialminister einig. Wir müssen auch Sozialpolitik betreiben. Und da ist an allererster Stelle Armutsbekämpfung der Kern, wo diese Republik im Moment den größten Nachholbedarf hat. Bildungspolitik, Kitas, Schulen, sie werden es nicht schaffen, wenn sie alleine gelassen werden, damit die Lebensverhältnisse, die schwieriger gewordenen Lebensverhältnisse von Kindern aufzuholen. Das sind in erster Linie Bildungseinrichtungen, auch Betreuungseinrichtungen, die fangen auch verdammt viel auf. Aber wir müssen auch ansetzen, dass wir einen Sozialstaat gerade für die Kinder aufbauen um deren Existenz und Würde zu sichern. Ein starker Sozialstaat und ein gutes Bildungssystem, sie bilden das Fundament einer Demokratie, in der Herkunft nicht über die Zukunft entscheidet. Da sind wir gemeinsam gefordert und darauf müssen wir auch für die Zukunft aufbauen, meine sehr verehrten Damen und Herren. Ich sage abschließend, wir sind nicht am Ziel, aber wir haben seit 2012 die Richtung geändert und seit 2022 massiv Tempo aufgenommen. Wo ein Kind herkommt, das darf niemals darüber entscheiden, wie weit es kommen kann. Allen Kindern alle Chancen, jederzeit, das ist unser Anspruch. Vielen Dank für Ihre Aufmerksamkeit und Glück auf.
0: Ich danke Ihnen, Herr Fraktionsvorsitzender, für die Antragsbegründung. Ich eröffne nun die Aussprache. Es sind Wortmeldungen eingegangen und ich erteile für die CDU-Landtagsfraktion das Wort Frau Abgeordneter Jutta Schmidt-Lang.
5: Sehr geehrte Frau Präsidentin, meine sehr geehrten Damen und Herren, Kollege Kommersson, ich war zwischendurch tatsächlich irritiert, weil ich dachte, Sie bringen hier Ihren Antrag ein. Das ist irgendwie nicht so wirklich passiert und auf das Gesetz geht dann ja mit Sicherheit gleich noch die bildungspolitische Sprecherin Ihrer Fraktion ein. Generell auf die anderen Themen, die Sie noch hier genannt haben. Ich nehme mal an, da werden wir beim Thema PISA nachher dazu sprechen, wie so die Einordnung der letzten bildungspolitischen Jahre ist, wie die Bewertungen dort sind. Da ist, denke ich, nachher genug Zeit. Ich würde gerne jetzt über das Gesetz sprechen, um das es hier geht, die Novelle des SBEBG. Und liebe Kolleginnen und Kollegen, kein Gesetz kommt aus dem Parlament so heraus, wie es eingebracht wurde. Das war der Wahlspruch eines überzeugten Parlamentariers, nämlich des früheren Fraktionsvorsitzenden der SPD-Bundestagsfraktion, Peter Struck. Und ich habe heute in vielen Diskussionen schon über das Selbstverständnis von überzeugten Parlamentariern nachgedacht. Nun muss dieser Spruch nicht in Stein gemeißelt sein. Es gibt immer Gesetzgebungsverfahren, Anpassungen, die auf breiten Konsens stoßen. Aber es ist ein etablierter Grundsatz des Parlaments, der den Anspruch zeigt, dass wir hier selbstbewusst unseren Auftrag wahrnehmen. Dass wir Volksvertreter sind, die Anhörungen, die wir mit Betroffenen durchführen, ernst nehmen und Gesetzesvorhaben sinnvoll korrigieren. Dass wir den Anspruch haben, Gesetzesvorhaben besser zu machen. Es ist ein etablierter Grundsatz von und für uns Volksvertreter, den wir gerade in diesen Zeiten umso ernster nehmen sollten, in Zeiten, in denen ohnehin so viele Bürger den Eindruck haben, dass Politik nicht zuhört, nicht ernst nimmt und Gesetze an den Betroffenen vorbeimacht. Deshalb will ich voranstellen, ist es für uns als CDU-Fraktion nicht nachvollziehbar, dass die heutige Mehrheitsfraktion diesen Grundsatz erneut, ausgerechnet im so zentralen Bildungsbereich, leider zum wiederholten Male ignoriert und das Gesetz ohne jegliche Verbesserung durchwinken will. Und zwar gerade bei der Neuaufstellung der frühkindlichen Bildung, wo es im Rahmen einer umfangreichen Anhörung, wir haben ja ausgiebig den Anzuhörenden gedankt bei der Einbringung von Akteuren aus der Praxis, den Trägern, den kommunalen Spitzenverbänden, den Fachkräftevertretern etc., viele sehr konkrete Verbesserungsvorschläge und sehr dringende Hinweise gegeben hat. Und diese Arroganz, das völlig zu ignorieren, gar nichts mehr zu ändern gegenüber denjenigen, die die Entscheidungen des Parlaments am Ende umsetzen müssen, ist für mein Empfinden nicht nachvollziehbar. Da nützt der Dank auch nichts. Ernst nehmen und umsetzen wäre besser, meine sehr geehrten Damen und Herren. Aber, liebe Frau Holzner, Sie sagen ja selbst auch immer, Sie sind vom Fach, das stimmt. Sie sind bildungspolitische Sprecherin und parlamentarische Geschäftsführerin Ihrer Fraktion. Ich nehme an, Sie werden uns nachher erläutern können, warum Sie auf keine dieser Themen aus der Anhörung eingehen, da Sie keine Abänderungsanträge nichts bringen. Dabei gibt es genug Punkte in diesem Gesetz, die auf Zustimmung stoßen. Das stellen wir gar nicht in Frage. Mehr Flexibilität bei der Gewinnung von Fachkräften gab es zum Beispiel. Gerade auch wenn es um Multiprofessionalität geht, gab es dort viele Punkte, die durchaus auch Konsens waren. Unserer Meinung nach beruht die Novelle jedoch auf einer völlig falschen Grundausrichtung. Darauf komme ich gleich zu sprechen. Dennoch sind wir bei uns intern in die Diskussion gegangen, ob wir sie vielleicht mittragen werden, ob wir sie vielleicht zumindest dann mittragen können, wenn es seitens der SPD eine minimale Kompromissbereitschaft gibt, noch irgendwelche Verbesserungen nach dieser umfangreichen Anhörung vorzunehmen. Aber diese Kompromissbereitschaft fehlte leider. Kein einziger Änderungsvorschlag ihrerseits und wir gingen ja mit wirklich ganz kleinen Vorschlägen rein, weil uns ja schon klar ist, wie hoch die Hürde für Sie als Alleinregierung ist, auf die Opposition einen Schritt zuzugehen. Aber nicht mal die Minimalvorschläge, um Dinge zu verbessern, denen konnten Sie sich anschließen. Das ist Ignoranz und die schadet in diesem Fall den Familien, den Fachkräften, den Trägern und auch unserem Selbstverständnis, unser aller Selbstverständnis in diesem Haus als Abgeordnete mit Blick auf unsere Verantwortung. Zur aus unserer Sicht falschen Grundausrichtung. Wir haben die deutliche Senkung der Kita-Beiträge immer mitgetragen, aber wir bleiben skeptisch, was den letzten

in der frühkindlichen Förderung und Bildung zu legen. Und mit Blick auf die Verlässlichkeit wurde uns doch in der Anhörung von Trägerseite bestätigt, dass die Beitragsfreiheit den Bedarf nach Ganztagsplätzen erhöhen wird. In einer Zeit, in der wir den Bedarf ohnehin schon nicht überall decken können, wo noch Plätze fehlen, wo verlässliche Öffnungszeiten aufgrund von Personalmangel eben immer noch ein Problem sind. Wir hatten vorgeschlagen, dann wenigstens zunächst eine gewisse Stundenzahl, unser Vorschlag waren 30, auch darüber hätte man sprechen können, kostenfrei zu machen. Denn natürlich, das wirft man niemandem vor, nimmt jeder einen Ganztagsplatz in Anspruch, wenn er ihn kostenfrei bekommt, auch wenn er ihn vielleicht nicht braucht. Und in Zeiten, in denen andere Familien verzweifelt nach Plätzen suchen und leer ausgehen, wird daraus ein Alles-oder-Nichts-Prinzip, das ist nicht sozial gerecht. In Zeiten so angespannter Personalsituation ist es auch nicht fair, Personalressourcen gegebenenfalls auch am Bedarf vorbei zu binden. Das steht dem Qualitätsanspruch im Weg. Unser Vorschlag wäre sozial verträglich, zumal Beiträge vieler Familien im Leistungsbezug und bei Geringverdienern ohnehin übernommen werden. Der Vorschlag würde mehr Planbarkeit schaffen, er würde nicht künstlich Bedarfe erhöhen. Aber wir haben verstanden, Sie bleiben bei dem Augen-zu-und-durch-Prinzip, auf diesem Prinzip fußt die Novelle. Und dann die entscheidende Frage, verbessert sich durch dieses Gesetz, durch die Novelle hier jetzt die Qualität in unseren Kitas? Bestenfalls marginal. Der Zielkonflikt ist uns völlig klar. Viele Qualitätsverbesserungen wie kleine Gruppen, mehr Vor- und Nachbereitungszeit, Leitungsfreistellung etc., Verbindlichkeit im Vorschuljahr, verlässliche Öffnungszeiten, das ist mit höherem Personaleinsatz verbunden und aktuelles Personal eine knappe Ressource. Wir verstehen deshalb auch, dass eine solche Novelle erstmal kleine Schritte machen kann, gleichermaßen nicht alle Probleme lösen, aber Politik muss irgendwo sichtbar anpacken und das ist hier nicht der Fall. Nicht nur wir, sondern vor allem die Betroffenen in der Anhörung sehen in diesem Antrag kaum einen solchen Anfang für Qualitätsanstrengungen. Die Liga der beiden freien Wohlfahrtsverbände stellt fest, der Entwurf wird dem Anspruch der qualitativen Fortentwicklung nicht gerecht. Die AWO, Kollege Commençon, bemängelt, der Fokus liege stärker auf Steuerung, Verwaltung und Kapazitätssicherung als auf den Voraussetzungen guter pädagogischer Arbeit. Das Mimimi, war das für mich oder war das für die AWO? Nur so als Rückfrage. Beides wäre respektlos, aber ich bin es leider schon von Ihnen gewohnt an dieser Stelle. Die Diakonie stellt fest, die im Entwurf genannten Maßnahmen, Fachkräfteöffnung, Schließtage, Meldepflichten, Steuerungsinstrumente, Sicherstellungsvereinbarungen zeigten die behauptete qualitative Fortentwicklung gerade nicht. Ja, ich höre Ihnen zu, das ist das Schöne daran. Umgekehrt wäre auch super. Aussagen dieser Art gab es ja noch einige mehr. Und dann verkaufen Sie das Ganze als Qualitätsgesetz. Was für ein Auseinanderfallen von Anspruch und Wirklichkeit. Ja, bei den Schließtagen, da hatten Sie schon im Ministerium, bevor das Gesetz ins Parlament kam, etwas nachgebessert und das möchte ich ausdrücklich positiv erwähnen. Das Grundproblem bleibt aber und wurde von Trägerseite beschrieben. Sie wollen mehr Verlässlichkeit, ich glaube Ihnen das auch, indem sie die Zahlen der festen Schließtage von Einrichtungen deutlich beschränken. Und auf dem Papier haben Kitas dann mehr Tage offen. Aber wenn die dies umsetzen müssen, uns doch sagen, in der Realität ist dann an den anderen Tagen die Personaldecke so dünn, dass Verlässlichkeit nicht mehr gegeben ist. Ungeplante Schließungen, Gruppenschließungen, verkürzte Öffnungszeiten. Und zwar nicht planbar, dann ist das der Horror der Eltern, die sich dann nicht vorbereiten können auf die Betreuung ihrer Kinder. Und davor haben Träger und Kita-Leitung intensiv gewarnt. Wir haben als Kompromiss eine der beiden kleinen Änderungen vorgeschlagen, dann die Kürzung der Schließtage über einen längeren Zeitraum zu strecken. Mehr Zeit für die Träger, sich vorzubereiten und über den vom MBK erwarteten Höchststand geburtenstarker Jahrgänge hinwegzukommen. Leider war die SPD-Fraktion dazu nicht bereit. Wir haben zudem vorgeschlagen, die Leitungsfreistellung auch auf Kitas mit weniger Gruppen auszudehnen. Das wäre nur ein kleines Zeichen gewesen an die Fachkräfte, dass wir hier eine Stellschraube zur Qualitätssicherung sehen und bereit sind, einen Schritt entgegenzugehen. Auch ein Zeichen an die Familien, weil gerade bei den kleinen Einrichtungen jeder Personalausfall sofort Lücken reißt, die die Eltern dann eben in gekürzten Schließzeiten und Ausfällen spüren. Nicht einmal zu diesem kleinen Qualitätsschritt waren Sie bereit, auch dieser Vorschlag wurde abgelehnt. Sie hingegen haben keinen einzigen Änderungsvorschlag gemacht, ich habe es erwähnt, von all den vielen berechtigten Hinweisen aus der Anhörung. So bleibt für die vielen Menschen, denen wir hier eben gedankt haben, die mit ihren Anregungen, teilweise im Ehrenamt, teilweise beruflich, ja und auch ihre Nöte in die Anhörung getragen haben, sich Zeit genommen haben, der Eindruck, dass ihr Einsatz für die Katz war, das Gesetz geht eben doch raus, wie es reingegangen ist. Und besonders erstaunlich ist dann doch diese niedergeschriebene, ultimative Lobhudelei eines begleitenden SPD-Antrags. Nein, kein Abänderungsantrag zum Gesetz, wie üblich, denn ändern wollen Sie ja nichts, sondern nochmal ein

0: in separat in Schriftform gegossener Beifall für die Landesregierung. Sie haben sich nicht die Mühe gemacht, zu übertünchen, dass ein Schaufensterantrag ist, denn die meisten Punkte kommen uns bekannt vor. Sie wurden von Ihnen bereits eingebracht und zum Teil sogar selbst beschlossen. Im November vergangenen Jahres haben Sie Kita-Ausbau, Fachkräftegewinnung, Kita-Plattform, eine bessere Verzahnung von Kita und Grundschule beantragt. Im März folgte Ihr Antrag zu Startklar Deutsch und erst vor wenigen Wochen haben Sie erneut beschlossen, die Modellphasen von Startklar Deutsch auszuwerten. Heute fordern Sie das schon wieder. Egal wie überzeugt Sie von Ihren mageren Forderungen sind, kann doch nicht Ihr Anspruch sein als Parlamentarier, wie oft die SPD-Fraktion Ihre eigene Landesregierung auffordert, dasselbe zu tun. Ihre Frage, Ihr Anspruch muss doch sein, was davon tatsächlich umgesetzt wird. Sie sind Volksvertreter, wir sind Volksvertreter. Delegitimieren Sie sich doch nicht selbst und uns ständig dadurch, dass Sie solche sinnfreien Scheindebatten hier führen. Das ist Wasser auf die Mühlen derer, die den Parlamentarismus angreifen, und das können wir hier nicht durchlassen. Deshalb werde ich mich an diesem Antrag auch nicht weiter aufhalten, sondern zurück zur gesetzlichen Gesetzesgrundlage heute gehen. Hier bleiben neben den genannten offenen Flanken noch viele grundsätzlichere Probleme, die aus der falschen Weichenstellung des Gesetzes und ihrer Politik, auch der Haushaltspolitik der letzten Jahre heraus, entstanden sind. Diese Grundwebfehler lassen sich nicht mit einem kleinen Abänderungsantrag zu diesem Gesetz lösen. Es betrifft vor allem den Trägeranteil und die dringende Mahnung verschiedener Träger, dass ohne Senkung ihres Kostenanteils das Überleben vieler Kita-Standorte gefährdet ist. Das ist ein riesengroßes Problem, für das es keine einfache Lösung gibt. Aber das müssen wir doch thematisieren. Manche haben in der Anhörung bereits konkret von drohenden Schließungen gesprochen, und dieses Problem geben Sie jetzt einfach an die Kommunen weiter. Denn die Träger wenden sich dann an die Kommunen. Entweder die greifen dann finanziell tiefer in die Tasche, um die Träger zu entlasten. Viele tun das bereits. Oder sie müssen die Kita übernehmen. Denn wenn die Träger diesen Anteil nicht mehr stemmen können, verschwindet der Träger. Die Kostenposition verschwindet nicht. Die Aufgabe verschwindet nicht. Jemand muss sie einspringen. Und richtig, das ist dann die kommunale Ebene, so oder so. Und genau das wird offen in Kauf genommen. Seitens der Landesregierung hieß es ja, es gäbe ja bereits jetzt die Möglichkeit, dass Träger vor Ort über die Übernahme des Trägeranteils mit den Kommunen verhandeln. Den letzten beißen die Hunde. Das bleibt eine große ungelöste Baustelle, die die Trägervielfalt im Saarland bedroht. Und die Trägervielfalt ist ein hohes Gut, das wir nicht leichtfertig aufs Spiel setzen sollten. Sie sichert zumindest bei ausreichender Platzzahl die Wahlfreiheit der Eltern und die pädagogische Vielfalt. Sie steht dafür, dass Bildung und Betreuung eine gesamtgesellschaftliche Aufgabe ist und eben nicht nur Aufgabe des Staates. Dass Wohlfahrtsverbände, Kirchen, Vereine etc. Verantwortung übernehmen für diese Gesellschaft. Der sonst hier in diesem Haus so viel zitierte gesellschaftliche Zusammenhalt, da bilden wir ihn ab. Und nicht zuletzt, die Trägervielfalt ist Schutz vor staatlichem Monopol. Sie ist Ausdruck von Pluralität. Gerade in Zeiten, wo Pluralität von den politischen Extremen immer mehr eingeschränkt wird, wo wir das bei anderen Themen doch so intensiv diskutieren, sollten wir sie aus der politischen Mitte heraus stärken. Und damit komme ich auch auf den offenen Brief der beiden christlichen Kirchen zu sprechen, der die Abgeordneten von CDU und SPD gestern oder vorgestern erreicht hat. Die kirchlichen Träger sehen nicht nur durch die Finanzierung die Freiheit bedroht, sondern eben auch durch die neue geplante Formulierung einer Sicherstellungsvereinbarung, die in der frühkindlichen Bildung aus ihrer Sicht massive Eingriffe ermöglicht, wenn politische Extreme entsprechende Schlüsselpositionen einnehmen. Sie fordern eine kleine Textveränderung, die mehr Rechtssicherheit bieten kann und vor Willkür schützen soll. Und ja, auch ich und auch wir als CDU haben diesen Punkt, den die Landesregierung ja in ihrer Novelle neu formuliert, zunächst nicht diese Brisanz gegeben. Das sage ich ganz ehrlich, auch noch nicht direkt nach der Anhörung. Der Punkt war einer von sehr, sehr vielen, die sehr emotional und sehr wichtig vorgetragen wurden. Aber wir nehmen diesen Brief sehr ernst und vor allem den Nachdruck, mit dem diese Bedenken einer willkürlichen politischen Einflussnahme von den Kirchen vorgebracht wurde, sehr ernst. Ich weiß, die Rechtsauffassung der Landesregierung ist eine andere. Wie tragfähig die ist, konnten wir nach Erhalt dieses Briefes uns nicht prüfen. Sie liegt uns nicht vor. Aber wir haben das Schreiben unsererseits gestern intensiv studiert und sind der Meinung, wir sollten diesen Hinweis annehmen und ernst nehmen. Denn eins ist doch auch klar, selbst wenn Sie meinen, Ihre Lösung ist tragfähig genug, diese kleine Ergänzung der Kirchen, sie schadet keinenfalls, sie kann nützen, sie kann Rechtssicherheit geben. Und wo wir heute so oft an anderer Stelle über diese Themen diskutiert haben und wie wichtig es ist, dass wir hier gemeinsam zusammenstehen, um eben vor politischer Einflussnahme unsere Institutionen zu schützen, würde ich mir wünschen, Sie können diesen Weg mitgehen. Wir werden uns heute bei dem Gesamtgesetz nicht mehr einig. Die Gründe dafür habe ich angeführt. Aber wir bringen heute diesen Antrag, den entsprechenden Abänderungsantrag ein, um dieser wirklich mit größter Sorge vorgetragenen Minimalform der Kirchen Rechnung zu tragen. Kommen Sie nicht uns entgegen, sondern tragen Sie diesem Teil Verantwortung für Trägervielfalt, für Pluralismus in schwierigen Zeiten. Kein Gesetz kommt aus dem Parlament so heraus, wie es eingebracht wurde. Seien Sie heute selbstbewusste Abgeordnete. Gehen Sie mit uns diesen Weg. Vielen Dank.
1: Ich danke Ihnen, Frau Kollegin Schmidt-Lang. Es liegen weitere Wortmeldungen vor und ich erteile für die AfD-Landtagsfraktion das Wort Herrn Fraktionsvorsitzenden Josef Dörr.
2: Frau Präsidentin, liebe Kolleginnen und Kollegen, liebe Saarländerinnen und Saarländer. Wir haben jetzt von den Schwesterparteien widerstrebende Ausführungen gehört oder gegensätzliche Ausführungen gehört. Und bei beiden war auch was Wahres dran. Allerdings hat der Herr Kommersson, der hat im Grunde genommen eine Propagandarede gehalten über das Schulwesen insgesamt. Da kam die Kita so am Rande noch gerade vor. Und das hat dann die Frau Kollegin Schmidt-Lang etwas korrigiert. Sie konnte aber auch den Ausrutscher nach uns zu. Ich wüsste nicht, wie wir die Kitas politisch beeinflussen sollten. Ich war so lange Lehrer, ich habe niemals irgendein Kind politisch... Bitte von Extremen?
3: Ich habe von extremen Kräften von außen gesprochen.
2: Ah. Ich habe das von außen überhört. Ja, gut. Und weil ich das nicht anders gewöhnt bin, bei Ihnen noch nicht so oft, aber es scheint jetzt auch langsam zu klappen. Jedenfalls wird ja immer das Kindeswohl hier heraufbeschworen und das sind Worte, aber die Taten sind andere. Weil wenn ich das Kindeswohl heraufbeschwöre und das Kindeswohl bezeichne, dann muss ich auch wieder daran denken, dass die Kinder im jüngsten Alter am meisten Bildung notwendig haben und dass wir das immer nachplappern, aber unsere Gesellschaft das nicht wirklich verinnerlicht und nicht danach handelt. Und sie handelt überhaupt nicht danach, weil die Kinder im jungen Alter, die werden nicht viel mehr als gut verwahrt und gut versorgt. Die Bildung, das sagen sie ja selber immer, da fehlt noch die Qualität. So, jetzt fasse ich mal zusammen. Zuerst einmal denke ich, das, was wir brauchen, ist kostenfrei für jedes Kind ein Kita-Platz. Zweitens, das Personal muss entsprechend ausgebildet sein, dass eine Qualität in der Bildung klar ist. Drittens, muss natürlich für jedes Kind ein Platz sein und die Verlässlichkeit muss auch eine Selbstverständlichkeit sein. So, jetzt, Sie werden es wahrscheinlich langsam müde werden, aber ich muss ja das dann auch mal sagen, weil ich schon etwas älter bin. Als ich in dem Alter war, als man in einer Kita war, da war ja alles geordnet, aber kurz darauf, 1945, ist unsere Heimat hier total zusammengebrochen. Und da waren Städte verwüstet, es war Hungersnot. Und Männer waren im mittleren Alter waren alle abwesend, weil sie waren entweder in Gefangenschaft, sie waren gefallen. Es waren in den Schulen waren nur Frauen und ältere Männer. Und trotzdem ist keine einzige Stunde, Unterrichtsstunde nach dem Krieg in dieser schweren Zeit ausgefallen. Und trotzdem hat jedes Kind seine normale Bildung gehabt. So, das ist also nur von uns eine Ausrede, wenn wir sagen, es ist nicht möglich, man muss das ziehen. Was nutzt es dem Kind, das heute einen Kita-Platz braucht, wenn in 5 Jahren die Qualität stimmt und der Platz da ist? Dann ist das Kind schon nicht mehr in der Kita, dann ist das Kind schon in der Schule. Und ich sage Ihnen noch eins, ich habe ja einige Bücher und Werkstücke geschrieben und da sind auch Wörterbücher dabei. Und ich habe mit Absicht mit Absicht in meine Wörter, Bücher, niemals das Wort unmöglich hineingeschrieben. Wenn Sie also mal ein Wörterbuch von mir sehen, da können Sie nachschauen, da ist das Wort unmöglich nicht drin. So, weil das Wort unmöglich, es gibt nicht unmöglich. Das weiß man erst, wenn man es probiert, ob es möglich ist oder nicht möglich ist. Es gibt kein von vornherein unmöglich. Und Sie sagen hier alle, es ist unmöglich, dass die Kinder jetzt alle einen Platz haben, dass die Eltern nichts zu bezahlen brauchen, dass die Kinder Qualitätsbildung haben und dass sie verlässlich in der Kita sind und nicht einfach nach Hause geschickt werden, wo die Eltern dann an verschiedenen Plätzen arbeiten, aber nicht zu Hause sind. Das ist nicht unmöglich, das ist möglich. Das muss nur gewollt werden. Da gibt es wieder ein anderes deutsches Sprichwort, das heißt, wo ein Wille, da ist ein Weg, aber hier ist der Wille nicht da. Und das beobachte ich seit Jahren und das ändert sich im Augenblick nicht. Jetzt muss ich nur eins sagen, weil ich will ja doch objektiv bleiben. Ein Ziel ist erreicht. Wenn ein Kita-Platz nichts kostet für die Eltern, ist das eines der Ziele, die ich angesprochen habe. Aber wenn schon nicht alle Plätze, alle Kinder einen Platz haben, ist das auch schon relativiert. Denn wenn sie einen Platz hätten, könnte die Regierung vielleicht nicht alle Kinder kostenfrei teilnehmen lassen. Also jedenfalls ein kleiner Erfolg, weil für die Kinder, die jetzt in der Kita sind, ist ab 27 das Ganze kostenfrei, aber alle anderen Ziele sind nicht erreicht. Deshalb können wir diesem Antrag nicht zustimmen.
1: Ich danke Ihnen, Herr Fraktionsvorsitzender. Es liegt noch eine weitere Wortmeldung vor. Und ich erteile nun für die SPD-Landtagsfraktion das Wort Frau Abgeordneter Stefanie Meiser.
4: Sehr geehrte Frau Präsidentin, liebe Kolleginnen und Kollegen, liebe Saarländerinnen und Saarländer. Gute Bildung beginnt nicht erst mit der Einschulung. Der Grundstein für die Weiterentwicklung eines Kindes wird bereits in den ersten Lebensjahren gelegt. Jedes Kind soll von Anfang an gute Chancen haben, unabhängig davon, aus welcher Familie es kommt und unter welchen Voraussetzungen es aufwächst. In den vergangenen Jahren haben wir Kita-Plätze ausgebaut, zusätzliches Personal gewonnen, die Ausbildung gestärkt und Familien Schritt für Schritt bei den Kita-Beiträgen entlastet. Mit der Novelle des SBBG gehen wir diesen Weg weiter. Frühkindliche Bildung im Saarland soll beitragsfrei, verlässlich und gut sein. Ab dem 1. Januar 2027 sind unsere Kindertageseinrichtungen vollständig beitragsfrei. Damit lösen wir ein zentrales Versprechen dieser Legislatur ein. Eine Familie aus Saarbrücken mit zwei Kindern, eins in der Krippe, eins im Kindergarten, spart gegenüber August 2021 ab Januar 2027 jeden Monat 333 Euro. Das sind fast 4.000 Euro im Jahr. Eine enorme Entlastung für Familien, liebe Kolleginnen und Kollegen. Beitragsfreiheit ist aber mehr als finanzielle Entlastung. Sie ist auch eine sozial- und bildungspolitische Entscheidung. Und die Beitragsfreiheit ist eine wichtige Voraussetzung für eine verbindliche, frühe Sprachförderung. Zu einem guten Betreuungsangebot gehört aber nicht nur, dass Eltern es sich leisten können. Familien müssen sich auch darauf verlassen können. Heute haben wir im Saarland sehr unterschiedliche Regelungen. Es wurde eben schon angesprochen, es gibt Einrichtungen mit weit unter 20 Schließtagen, mit Einrichtungen mit bis zu 30 Schließtagen und sogar Einrichtungen, die ganz ohne Schließtage arbeiten. Unser Ziel ist deshalb nicht, für alle Einrichtungen dieselbe Zahl an Schließtagen vorzugeben. Wir wollen die Unterschiede nach oben begrenzen und einen verlässlichen Rahmen schaffen. Warum 20 Tage? Der gesetzliche Mindesturlaub beträgt bei einer 5-Tage-Woche 20 Arbeitstage. Genau die Obergrenze, die am Ende unseres Stufenplans für Kita-Schließtage gelten soll. Hat eine Mutter nur den gesetzlichen Mindesturlaub, könnte damit schon ihr kompletter Jahresurlaub aufgebraucht sein, nur um die Schließtage der Kita abzudecken. Deshalb sind 20 Schließtage aus Sicht der Familien keine besonders niedrige Grenze. Und jetzt komme ich gerade zu den von der Kollegin eben erwähnten minimalen Änderungen, denen wir eventuell hier nicht zustimmen können. Die CDU möchte den Übergang zur Obergrenze von 20 Tagen um 2 weitere Jahre verlängern, bis 2032, 2033. Über das Ziel selbst besteht also gar kein Dissens. Wir unterscheiden uns bei der Frage, wann es erreicht werden soll. Wir sind der Meinung, dass der vorgesehene Stufenplan bis 2030/31 den Kita-Trägern ausreichend Zeit zur Anpassung gibt. Denn auch Familien haben ein berechtigtes Interesse daran, dass mehr Verlässlichkeit nicht immer weiter verschoben wird. Dass es bei dieser und anderen Regelungen unterschiedliche Interessen gibt, hat auch die Anhörung deutlich gemacht. Wir haben die Hinweise der Anzuhörenden sorgfältig geprüft und auch in die Erwägung abgewogen. Ich gehe kurz noch auf den Abänderungsantrag ein der CDU, der uns heute Morgen erreicht hat. Auch wir nehmen die Bedenken der freien und kirchlichen Träger ernst und haben den Änderungsvorschlag des katholischen evangelischen Büros zu den Sicherstellungsvereinbarungen geprüft. Der Gesetzentwurf schafft aus unserer Sicht aber bereits einen guten Ausgleich zwischen der Eigenständigkeit der Träger und der Handlungsfähigkeit der Jugendhilfe. Die Trägerautonomie ist ausdrücklich geschützt. Finanzielle Konsequenzen sind an klare Voraussetzungen gebunden. Deshalb sehen wir hier keinen weiteren Änderungsbedarf und lehnen den Antrag ab. Und auch der vorhergehende Abänderungsantrag der CDU stellt die wesentlichen Entscheidungen der Novelle überhaupt nicht in Frage. Bei der vollständigen Freistellung für Leitung eingruppiger Einrichtungen gilt für uns, dass die Leitungen Zeit für ihre wichtigen Aufgaben brauchen. Das steht außer Frage. Aber eine vollständige Freistellung muss personell aufgefangen werden. Und gerade angesichts des Fachkräftebedarfs müssen wir deshalb auch die praktische Umsetzbarkeit hier im Blick behalten. Liebe Kolleginnen und Kollegen, wenn wir über bedarfsgerechte Betreuung sprechen, dürfen wir aber nicht nur die Kitas im Blick haben. Kindertageseinrichtungen und Kindertagespflege gehören für uns eng zusammen. Gerade für jüngere Kinder bietet die Kindertagespflege mit kleinen Gruppen, festen Bezugspersonen und ihrer familiennahen Ausgestaltung einen besonders geeigneten Rahmen. Kindertagespflegepersonen leisten eine wichtige pädagogische Arbeit und schaffen ein flexibles Angebot für Familien. Mit dieser Novelle stärken wir auch die Kindertagespflege und schaffen verlässlichere und rechtssichere Rahmenbedingungen für ihre Finanzierung. Ich möchte deshalb ausdrücklich Danke sagen an die vielen Kindertagespflegepersonen im Saarland. Ohne sie wäre unser Betreuungssystem nicht das, was es heute ist. Danke für Ihre wichtige Arbeit, Ihren täglichen Einsatz für unsere Kinder und Familien. Und klar ist, verlässliche Betreuung setzt natürlich voraus, dass Familien überhaupt einen passenden Betreuungsplatz finden. Wir haben eben schon viele Zahlen gehört, die man aber über einen anderen Zeitraum hier ist einfach festzustellen, zum 1. März 26 gab es im Saarland 43.239 Plätze in Kindertageseinrichtungen. Das sind 3.347 Plätze mehr als im Jahr 2022. 3.347 zusätzliche Kita-Plätze in 4 Jahren. Das ist ein Ausbau, der sich sehen lassen kann. Und ja, es haben noch nicht immer alle Kinder einen Platz und deswegen setzen wir diesen Ausbau auch fort. Gleichzeitig müssen wir aber die Plätze, die wir bereits haben, auch besser nutzen. Genau hier setzt auch die landesweite Kita-Plattform an, die 2027 startet. Sie soll die Anmeldung für Familien einfacher und transparenter machen und gleichzeitig helfen, den tatsächlichen Bedarf besser zu erfassen. Aber auch Plätze allein machen noch keine gute frühkindliche Bildung. Entscheidend sind die Menschen, die unsere Kinder dort jeden Tag begleiten und fördern. Aber auch dort, auch beim Personal, haben wir deutlich zugelegt. 2022 waren 7.299 Menschen als pädagogisches, Leitungs- oder Verwaltungspersonal in unseren Kitas tätig. Heute sind es 8.988. Das sind 1.689 Menschen mehr, ein Plus von rund 23% in 4 Jahren. Dafür haben wir auch die praxisintegrierte Ausbildung ausgebaut, Teilzeitwege gestärkt, die Anerkennung ausländischer Abschlüsse beschleunigt und neue Wege für den Quereinstieg geschaffen. Mit der Novelle ermöglichen wir einen noch bedarfsgerechteren Personaleinsatz. Dabei bleibt unser Qualitätsanspruch unverändert. Denn am Ende zeigt sich gute Qualität daran, was bei den Kindern ankommt. Und ein Bereich ist dabei besonders wichtig, die Sprache. Rund 30% der Kinder im Saarland verfügen bei ihrer Einschulung noch nicht über ausreichend Deutschkenntnisse. An Schulen in besonders herausfordernden Lagen sind es bis zu 50%. Deswegen setzen wir mit Startklar Deutsch früher an. Wir erfassen den Sprachstand bereits 2 Jahre vor der Einschulung. Kinder mit erheblichem Förderbedarf erhalten anschließend gezielte Unterstützung, unabhängig davon, ob sie eine Kita besuchen oder nicht. Diese Modellphasen müssen anschließend natürlich evaluiert werden und auf dieser Grundlage eine landesweite Umsetzung weiter vorangetrieben werden. So gelingt noch eine bessere Verzahnung zwischen frühkindlicher Bildung und Grundschule. Auch auf Bundesebene wird die frühe Förderung stärker in den Mittelpunkt gerückt. Die Zielsetzung des Kita-Start-Chancen- und Qualitätsentwicklungsgesetzes begrüßen wir. Es ist aber auch klar, zusätzliche Aufgaben brauchen eine dauerhafte und auskömmliche Finanzierung. Liebe Kolleginnen und Kollegen, mit der SBE-BG-Novelle erreichen wir konkrete Verbesserungen. Und mit unserem Antrag zeigen wir, wie wir diese Ziele weitergehen wollen. Beitragsfrei, weil gute frühkindliche Bildung keine Frage des Geldbeutels sein darf. Verlässlich, weil Familien ihren Alltag planen können müssen. Und gut, weil jedes Kind von Anfang an die Unterstützung bekommen soll, die es für seinen Bildungsweg braucht. Das ist unser Anspruch für die frühkindliche Bildung im Saarland.
5: Vielen Dank, Frau Abgeordnete. Wir fahren fort in den Wortmeldungen. Ich habe eine weitere erhalten. Ich erteile das Wort Frau Ministerin Christine Streichert-Gliwoe, Ministerin für Bildung und Kultur.
6: Sehr geehrte Frau Präsidentin, liebe Frau Göbel, lieber Herr Dr. Bergholz, sehr geehrte Saarländerinnen und Saarländer, werte Kolleginnen und Kollegen Abgeordnete. Auch wenn wir es jetzt dann zum dritten Mal hören, aber ich sage es trotzdem gerne, heute lösen wir ein Versprechen ein, das für viele, viele Familien im Saarland jeden Monat ganz konkret einen Unterschied macht. Ab dem 1. Januar 2027 ist der Besuch der Kindertageseinrichtungen und der Kindertagespflege im Saarland kostenfrei. Und ja, liebe Kolleginnen und Kollegen, das war ein langer Weg. Seit 2019 haben wir die Kita-Beiträge schrittweise gesenkt, 2023 dann in der Alleinregierung klargemacht, wir wollen den Weg der vollständigen Beitragsfreiheit gehen. Und heute gehen wir den letzten Schritt. Und ehrlich gesagt, ich finde das mega und freue mich sehr, das heute hier auch verabschieden zu dürfen. Und ja, dass das eine bildungspolitische Grundsatzentscheidung ist, zu der es unterschiedliche Meinungen hier in dem Hohen Hause gibt, das haben wir in den letzten Monaten, ja gar Jahren auch intensiv miteinander diskutiert. Ich fühle mich ehrlich gesagt seit der PISA-Studie letzte Woche nochmal in diesem Weg auch sehr bestärkt. In Deutschland entscheidet immer noch die soziale Herkunft viel zu stark über Bildungschancen. Und deshalb betont die PISA-Studie im Übrigen auch, dass eine Stärkung der frühkindlichen Bildung auch eine Stärkung unserer Kinder ist. Bildungsgerechtigkeit bedeutet, früh anzufangen, nicht dann erst, wenn die Unterschiede zu groß geworden sind. Und das tun wir genau mit diesem Gesetz und darauf bin ich verdammt stolz. Und ja, auch das gehört dazu. Den Abbau von finanziellen Ungerechtigkeiten, den lässt sich diese Landesregierung einiges kosten. Und ich zitiere an dieser Stelle mit Ihrer Erlaubnis, Frau Präsidentin, unsere Ministerpräsidentin Anke Rehlinger. Wir werden die Kita 2027 für die Eltern beitragsfrei machen. Die größte Nettolohnerhöhung für Familien, die viele je bekommen haben. Und ich glaube, das ist ein ganz, ganz starkes Signal in Richtung aller Familien hier im Land. Das macht wirklich einen Unterschied. Und da schon viele Zahlen heute über den Tisch gegangen sind, will ich noch ein paar hinzufügen. Mit zusätzlichen 44,2 Millionen Euro im Jahr 2026 und 68 Millionen Euro im Jahr 2027 übernehmen wir den Elternbeitrag und damit den Anteil an den Personalkosten als Land komplett. Das heißt, mehr als die Hälfte, 54% der Personalkosten in unseren Kindertageseinrichtungen werden ab dem 1. Januar 2027 vom Land übernommen. Damit sind wir Spitzenreiter, auch was die Übernahme der Personalkosten angeht. 2023 haben wir 153 Millionen Euro für die Kita-Personalkosten bereitgestellt. 2027 sind es 307 Millionen Euro. Das ist eine Verdopplung in 4 Jahren. Ich glaube, darauf kann dieses Hohe Haus sehr, sehr stolz sein. Aber Beitragsfreiheit allein reicht natürlich nicht. Ein beitragsfreier Platz hilft nur dann, wenn Familien sich auch auf ihn verlassen können. Und wer morgens nicht weiß, ob die Betreuung in der kommenden Woche gesichert ist, der hat nicht nur ein statistisches Problem. Der hat ein ganz konkretes Problem mit dem Arbeitgeber, mit Schichten, mit Terminen und der Frage, wer denn nun das eigene Kind betreuen kann. Beitragsfreiheit und Verlässlichkeit gehören deshalb zusammen. Unser Anspruch ist nicht nur eine kosten- und beitragsfreie Kita. Unser Anspruch ist eine Kita, auf die Familien zählen können. Saarländische Kitas hatten im Jahr 2025 durchschnittlich 25,3 Schließtage. Deutlich mehr als der Bundesdurchschnitt von 21,2 Tagen. Für Eltern bedeutet das, ein erheblicher Teil des Jahresurlaubs wird für die Überbrückung von Schließtagen benötigt. Für Alleinerziehende, meine sehr geehrten Damen und Herren, ist dieses Problem oft kaum lösbar und geht in der Regel zulasten von Frauen, die oftmals den Großteil auch der Alleinerziehenden bilden in unserem Land. Deshalb begrenzen wir die Zahl der Schließtage erstmals gesetzlich auf 20 Tage, wohlgemerkt ab dem Kita-Jahr 2030/31. Und mir ist bewusst, dass diese Regelung den Einrichtungen etwas abverlangt. Das ist in den Anhörungen deutlich geworden. Und genau deshalb, meine sehr verehrten Damen und Herren, gibt es den Stufenplan. Er gibt Trägern und Teams mehrere Jahre Zeit, ihre Personal- und Organisationsplanung verlässlich, tragfähig auch aufzustellen. Und ich sage das auch vor dem Hintergrund, dass ich weiß, dass es im Saarland auch Kitas gibt, die weit unter dieser Anzahl von Schließtagen liegen. Auch mit denen haben wir gesprochen und sie berichten davon, dass es praktikabel ist und dass es auch im Sinne der Beschäftigten ist, sich Urlaub auch außerhalb der Ferienzeiten nehmen zu können. Natürlich schafft die Beitragsfreiheit noch keinen Platz. Und ein Platz, der nicht dort zur Verfügung steht, wo er gebraucht wird, hilft einer Familie ebenfalls nicht. Deshalb müssen wir auch vorhandene Kapazitäten besser nutzen. Seit 2022 sind 3.347 zusätzliche Kita-Plätze entstanden. Zum 1. März 2026 gab es im Saarland 43.239 Plätze in Kindertageseinrichtungen. Das ist kein abstrakter Ausbauwert. Hinter jedem dieser Plätze steht eine Familie, für die Betreuung möglich geworden ist und ein Kind, das Zugang zu frühkindlicher Bildung bekommen hat. Mit dem Kita-Turbo bauen wir gemeinsam mit Kommunen und Trägern weiter aus. Geförderte Plätze bleiben zum Teil aber auch unbesetzt, ohne dass hierfür ein sachlicher Grund vorliegt. Das können wir uns angesichts des Bedarfs auch nicht leisten. Deshalb schaffen wir mit dem neuen § 9a die Möglichkeit, und ich betone an dieser Stelle die Möglichkeit, nicht die Pflicht, dass die örtlichen Jugendhilfeträger mit den Kita-Trägern Sicherstellungsvereinbarungen abschließen können. Damit schaffen wir einen Instrumentenkasten, ein zusätzliches Instrument für diejenige politische Ebene, die für die Einhaltung des Rechtsanspruchs verantwortlich ist. Das ist und bleibt im Saarland die Landkreisebene und die haben mit diesem Gesetz ein zusätzliches Instrument. Und deshalb können wir sicher sagen, wenn öffentlich finanzierte Plätze vorhanden sind und Kinder einen Platz brauchen, dann haben wir die Verantwortung, beides besser zusammenzubringen. Das tun wir eben. Mit dem heute durch die CDU-Fraktion eingebrachten Abänderungsantrag wird eine zusätzliche Prüfung durch das Bildungsministerium vorgeschlagen. Das dahinterliegende Anliegen ist, Trägervielfalt und Trägerautonomie zu schützen. Unser Grundgesetz und das SGB VIII tun dies bereits. Aber genauso wichtig ist Anspruch von Kindern und Familien auf ein verlässliches Betreuungsangebot. Wir haben diesen Rechtsanspruch, der muss von der Landkreisebene eingehalten werden. § 9a bringt beides in der vorliegenden Form bereits zusammen. Aus diesem Grund bitte ich um Zustimmung auch zu diesem Paragraph in der bestehenden Form. Sehr geehrte Damen und Herren, ich komme zum Thema Fachkräfte, weil das hier heute auch angesprochen wurde. Kein Gesetz tröstet ein Kind, wenn es morgens seine Eltern vermisst. Kein Gesetz entdeckt, dass ein Kind plötzlich ein neues Wort gelernt hat. Kein Gesetz macht einem Kind Mut, etwas selbst auszuprobieren. Kein Gesetz erzieht ein Kind. Das tun Menschen. Deshalb sorgen wir dafür, dass mehr Menschen an unseren Kitas arbeiten. Dazu ein paar scheinbar eher trockene, aber doch, wie ich finde, sehr wirksame Zahlen. Aktuell sind rund 1.800 angehende Erzieherinnen und Erzieher in Ausbildung, 400 davon allein in der praxisintegrierten Ausbildung. Zum 1. März 2022 waren 7.299 Personen als pädagogisches Personal, als Leitungs- und Verwaltungspersonal in saarländischen Kitas tätig. Zum 1. März 2026 waren es 8.988. Ein Zuwachs alleine in diesen Jahren der Alleinregierung im Saarland von 23% in 4 Jahren. Ein Anstieg von 1.689 Erzieherinnen und Erziehern in unseren Kitas. Damit bringen wir nicht nur einfühlsamere Menschen in unsere Kitas, sondern wir schaffen ganz konkret Arbeitsplätze. Auch das steht hinter dem Ausbau der Kita-Plätze im Saarland. Applaus Und ja, wir brauchen auch qualifizierte und gute Fachkräfte und zugleich auch neue Zugänge in den Beruf. Und mit diesem Gesetz erkennen wir sozialpädagogische Berufs- und Studienabschlüsse aus der gesamten Europäischen Union unmittelbar an. Wir haben mit den französischen Fachkräften hier sehr gute Erfahrungen gemacht mit der Öffnung, die wir 2022 hier im Gesetz damals geschaffen haben. Wir leben in einer Region, in der Grenzen im Alltag der Menschen längst keine Grenzen mehr sind. Es wäre absurd, wenn ausgerechnet unsere Berufswege an ihnen Halt machen. Was wir mit Frankreich begonnen haben, öffnen wir deshalb konsequent für Europa. Und ich glaube, auch das ist ein richtiger Beitrag zur Fachkräftesicherung in diesem Bereich. Und wir tun das im Übrigen auch, ohne den Qualitätskern aufzugeben. Und das ist mir nochmal sehr wichtig, weil auch das in der Anhörung immer wieder zum Tragen kam. Mindestens 2/3 des Personals bleiben Fachkräfte auf Erzieherniveau oder höher. Auch das legt dieses Gesetz nun fest. Und damit schaffen wir im Übrigen auch den Weg hin zu guten Fachkräften auch in diesem Hohen Haus. Ja, hier wird gelacht halt. Ich dachte nur, es ist vielleicht doch ein ernstes und wichtiges Thema und ich bitte, dass diese Diskussion auch nicht von meiner Redezeit abgeht.
5: Bitte, Entschuldigung.
6: Halten Sie meine Redezeit bitte an, solange das jetzt...
5: Keine Angst, die Landregierung darf ja sowieso... Also die Unruhe, die hier angesprochen wird, wir haben sie angehalten, Herr Kommersson. Die Unruhe, die hier angesprochen wurde, ist hier oben nicht angekommen. Ich sehe, dass es ein unterschiedliches Verhalten gibt, aber die Lautstärke ist hier oben nicht angekommen. Aber dann bitte ich Sie alle entsprechend aufmerksam der Ministerin weiterzuführen.
6: Vielen Dank, Frau Präsidentin. Sehr geehrte Damen und Herren, rund 30% der Kinder im Saarland verfügen bei ihrer Einschulung noch nicht über ausreichende Deutschkenntnisse. Und deshalb erlauben Sie mir zum Schluss, neben der Würdigung der Inhalte dieses Gesetzes auch noch etwas zu diesem Thema zu sagen. An Schulen in besonders herausfordernden Lagen liegt diese Quote sogar bei 50%. Und deshalb geht es auch hier um das Thema Bildungsgerechtigkeit. Mit Startklar Deutsch erproben wir deshalb bereits heute, wie eine frühe und verbindliche Sprachförderung gelingen kann. Das kommt auch im Antrag der SPD-Landtagsfraktion zum Ausdruck. Und mir ist es wichtig, dieses Thema der Sprachförderung unserer Kinder auch noch mal einzuordnen in einen überregionalen Kontext. Das Kita-Qualitätsgesetz läuft Ende 2026 aus. Aktuell diskutieren Bund und Länder über den Entwurf des Startchancen- und Kita-Qualitätsentwicklungsgesetzes, das auch in seiner jetzigen Zielsetzung richtig ist. Allerdings stellen wir leider immer noch fest von Länderseite, in der Finanzierung ist es das nicht. Die Bundesbeteiligung unterschreitet bereits im Startjahr das bisherige Niveau und sinkt danach weiter ab. Und zwar genau in dem Zeitraum, in dem die neuen Pflichten für Länder und, ich sage das ganz deutlich, auch für Kommunen wachsen werden. Das passt meines Erachtens nicht zusammen. Und lassen Sie es eine solche Debatte nicht abschließen, ohne den Blick auch hier in Richtung Bund. Dauerhafte bundesgesetzliche Pflichten brauchen auch eine dauerhafte Finanzierung des Bundes. Wer bundesweit Standards setzt, muss Verantwortung für ihre Finanzierung einnehmen oder einfacher gesagt, wer bestellt, der muss auch bezahlen. Und ich bin mir sicher, die Länder, Kolleginnen und Kollegen aller Couleur freuen sich hier an dieser Stelle auch auf Unterstützung aus den Parlamenten. Sehr geehrte Damen und Herren, Beitragsfreiheit, Plätze und Qualität, das sind keine getrennten Ziele, sie gehören zusammen. Und an dieser Stelle möchte ich mich ganz, ganz herzlich auch bei all denjenigen bedanken, die frühkindliche Bildung tragen. Und zwar jeden Morgen und jeden Tag in unseren Kitas. Sie wird getragen von Menschen, die Kinder begrüßen, ihnen zuhören, sie trösten, ihnen etwas zutrauen und sie fördern. Und manchmal auch als Erste entdecken, was alles in ihnen steckt. Dass das Saarland im Bildungsmonitor 2026 von Platz 7 auf Platz 5 gestiegen ist, zeigt, wir sind auf dem richtigen Weg. Und mit diesem Gesetz gehen wir ihn konsequent weiter, denn gute Bildung beginnt nicht erst in der Schule, sondern in der Kita. Und deshalb möchte ich auch zum Schluss den Fachkräften in diesen Kindertageseinrichtungen von Herzen Danke sagen. Das, was sie täglich leisten, ist wichtig. Politik setzt den Rahmen, aber sie tragen vor Ort die Arbeit und dafür mein allerherzlichster Dank. Gute Bildung beginnt nicht irgendwann, sie beginnt in der Kita. Ich bitte Sie alle um Zustimmung zu diesem wunderbaren Gesetz. Herzlichen Dank und Glück auf.
5: Vielen Dank, Frau Ministerin. Weitere Wortmeldungen sind nicht eingegangen. Ich schließe die Aussprache. Die CDU-Landtagsfraktion hat mit der Drucksache 17-2417 einen Abänderungsantrag zu dem Gesetzentwurf eingebracht. Wir kommen zunächst zur Abstimmung über diesen Abänderungsantrag. Wer für die Annahme des Abänderungsantrages Drucksache 17-2417 ist, den bitte ich, eine Hand zu erheben. Wer ist dagegen? Wer enthält sich? Vielen Dank. Ich stelle fest, dass der Antrag Drucksache 17-2417 mit Stimmenmehrheit abgelehnt ist. Zugestimmt hat die CDU-Landtagsfraktion. Dagegen gestimmt haben SPD-Landtagsfraktion und AfD-Landtagsfraktion. Wir kommen zur Abstimmung über den Gesetzentwurf Drucksache 17-2258. Wer für die Annahme des Gesetzentwurfs Drucksache 17-2258 in zweiter und letzter Lesung ist, den bitte ich, eine Hand zu erheben. Wer ist dagegen? Wer enthält sich? Ich stelle fest, dass der Gesetzentwurf Drucksache 17-2258 in zweiter und letzter Lesung mit Stimmenmehrheit angenommen ist. Zugestimmt hat die SPD-Landtagsfraktion, dagegen gestimmt haben CDU-Landtagsfraktion und AfD-Landtagsfraktion. Wir kommen nun zur Abstimmung über den Antrag der SPD-Landtagsfraktion, Drucksache 17-2404. Wer für die Annahme der Drucksache 17-2404 ist, den bitte ich, eine Hand zu erheben. Wer ist dagegen? Wer enthält sich? Ich stelle fest, dass der Antrag Drucksache 17-2404 mit Stimmenmehrheit angenommen ist. Zugestimmt hat die SPD-Landtagsfraktion. Dagegen gestimmt haben CDU-Landtagsfraktion und AfD-Landtagsfraktion. Wir kommen zu Punkt 18 der Tagesordnung. Zweite Lesung des Gesetzes über die Landwirtschaftskammer für das Saarland. Drucksache 17-2255 und Abänderungsantrag Drucksache 17-2383. Zur Berichterstattung erteile ich dem Ausschussvorsitzenden, Herrn Abgeordneten Sebastian Schmidt, das Wort.
7: Sehr geehrte Frau Präsidentin, sehr geehrte Damen und Herren, liebe Kolleginnen und Kollegen, lieber Herr Kammerdirektor Feldner. Der Gesetzentwurf der Regierung des Saarlandes zum Gesetz über die Landwirtschaftskammer für das Saarland, Drucksache 17-2255, wurde vom Plenum in seiner 49. Sitzung vom 24. Juni 2026 in erster Lesung angenommen und zur weiteren Beratung an den zuständigen Umweltausschuss überwiesen. Dem Gesetzentwurf liegen folgende Erwägungen zugrunde. Das Gesetz über die Landwirtschaftskammer für das Saarland findet seinen Ursprung im Jahr 1956 und wurde zuletzt im Jahr 1975 neu erlassen und in 2008 überarbeitet. Seit diesem Zeitpunkt erfuhr die Landwirtschaft zahlreiche Veränderungen. Sie befindet sich weiterhin in einem umfassenden Wandlungs- und Anpassungsprozess, der noch nicht abgeschlossen ist. Diese Entwicklung sowie strukturelle Veränderungen und neue Schwerpunkte in der Agrarpolitik zwingen die landwirtschaftliche Selbstverwaltung, ihre gesetzlichen Grundlagen zu überprüfen und in bestimmten Teilbereichen an den dynamischen Wandel von Wirtschaft und Gesellschaft anzupassen. Mit der Überarbeitung des Regelwerks soll die Landwirtschaftskammer einen zeitgemäßen und aktuellen Handlungsrahmen erhalten. Zudem soll die Funktionsfähigkeit der Landwirtschaftskammer als Selbstverwaltungskörperschaft sichergestellt werden. Im Hinblick auf die Systematik und Begrifflichkeit des Gesetzes ergibt sich ein notwendiger Modernisierungs- und Klarstellungsbedarf. Zudem haben sich die Anforderungen der Rechtsförmlichkeit an Normregelwerke, vor allem Anpassungen der Formulierung bezüglich der Gleichstellung von Mann und Frau, im Zeitverlauf in nicht unerheblichem Maße geändert, sodass auch unter diesem Aspekt neben der Vielzahl der vorzunehmenden Änderungen sowie einer gänzlich neuen Strukturierung des Gesetzes eine Anpassung der Norm durch Ablösung des bisherigen Gesetzes über die Landwirtschaftskammer für das Saarland durch eine Neufassung geboten war. Im Hinblick auf den Inhalt ergibt sich insbesondere eine nunmehr klare Trennung zwischen Selbstverwaltungs- und Auftragsangelegenheiten. Die Einführung schriftlicher Verfahren bei Gremiensitzungen zur Sicherstellung der Funktionsfähigkeit der Landwirtschaftskammer sowie zum Beispiel eine klare Aufgabenverteilung und Zuständigkeitsregelung zwischen Präsidentin, Präsident und Direktorin, Direktor. Im Zuge der Reform des Grundsteuer- und Bewertungsrechts wurden im Bewertungsgesetz neue Vorschriften über die Bewertung des Grundbesitzes für die Grundsteuer ab dem 1. Januar 2022 eingefügt, da die Definition des Geltungsbereichs Grundlage für die Bemessung des Kammerbeitrages ist, aus dem sich die Landwirtschaftskammer aus Teilen finanziert. Der Ausschuss hat das Gesetz als gelesen festgestellt und beschlossen, eine Anhörung durchzuführen, die am 21. August 2026 unter Beteiligung der Landwirtschaftskammer und von Verbänden stattgefunden hat und denen ich an dieser Stelle noch einmal herzlich für Ihren Beitrag danken möchte. Zur Auswertung der Anhörung wurde von der SPD und der CDU-Fraktion ein gemeinsamer Abänderungsantrag eingebracht, der einstimmig bei Enthaltung der AfD-Fraktion angenommen wurde. Dieser liegt Ihnen als Abänderungsantrag des Ausschusses mit der Drucksache 17-2383 vor. Das Gesetz über die Landwirtschaftskammer für das Saarland, Drucksache 17-2255, wurde einstimmig bei Enthaltung der AfD-Fraktion unter Berücksichtigung des angenommenen Abänderungsantrages, Drucksache 17-2383, beschlossen und der Ausschuss empfiehlt dem Plenum die Annahme des Gesetzes in zweiter und letzter Lesung. Vielen herzlichen Dank für die Aufmerksamkeit und Glück auf.
5: Ich danke dem Herrn Berichterstatter und eröffne die Aussprache. Es sind Wortmeldungen eingegangen. Für die CDU-Landtagsfraktion erteile ich Herrn Abgeordneten Alwin Theobald das Wort.
8: Sehr geehrte Frau Präsidentin, liebe Kolleginnen und Kollegen, liebe Saarländerinnen und Saarländer und vor allem auch lieber Herr Direktor der Landwirtschaftskammer, Herr Feldner, herzlich willkommen. Wenn wir heute in zweiter Lesung ein Gesetz auf der Tagesordnung haben, das unsere Landwirtschaft direkt betrifft, kann ich nicht anders als auch darauf einzugehen, dass viele unserer landwirtschaftlichen Betriebe ganz massiv unter Druck stehen. Wochenlange Trockenheit, Dürre, schwierige, teils schlechte Ernten und auch schlechte Preise für viele Produkte. Und gleichzeitig steigen die Kosten. Diesel wird teurer, Düngemittel werden teurer, Energie, Maschinen, Ersatzteile, alles kostet mehr. Für einen Betrieb, der ohnehin schon knapp kalkulieren muss, wirkt das wie ein Brandbeschleuniger. Und hinter jedem dieser Betriebe steht ein Mensch, steht eine Familie. Menschen, die jeden Tag arbeiten und sich am Ende trotzdem fragen müssen, ob sich diese Arbeit wirtschaftlich noch trägt. Das Landwirtschaftskammergesetz, über das wir heute abstimmen, kann diese Probleme nicht lösen. Aber trotzdem hat dieses Gesetz Bezüge zur Lage unserer Landwirtschaft. Denn gerade wenn die Zeiten schwierig sind, braucht die Landwirtschaft eine starke Stimme. Und genau dafür ist die Landwirtschaftskammer da. Sie ist nicht einfach irgendeine Behörde, sie ist die gesetzliche Berufsvertretung unserer Landwirtschaft. Sie berät, sie bildet aus, sie bringt Sachverstand ein und sie vertritt die Interessen der Landwirtschaft. Deshalb war für uns als CDU von Anfang an klar, ja, dieses Gesetz muss modernisiert werden. Das alte Recht ist in Teilen überholt. Die Grundsteuerreform zwingt uns ohnehin zu Änderungen. Aber wir haben in der ersten Lesung auch gesagt, nur weil ein Gesetz neu ist, ist es noch lange nicht gut. Und wir haben versprochen, genau hinzuschauen und es besser zu machen. Und heute kann ich sagen, das ist uns gemeinsam gelungen. Zwei der drei wesentlichen Änderungswünsche aus den kammertragenden Verbänden finden sich jetzt im Gesetz wieder. Und das ist keine Kleinigkeit. Der wichtigste Punkt betrifft die Beteiligung der Landwirtschaftskammer. Im ursprünglichen Entwurf hieß es sinngemäß nur, die Landwirtschaftskammer soll bei wichtigen Vorhaben gehört werden. Das war uns zu wenig. Dann schauen wir doch auf die Realität. Wenn neue Straßen gebaut werden, wenn Gewerbegebiete entstehen, wenn Windräder gebaut werden, wenn Photovoltaikflächen ausgewiesen werden, wenn Ausgleichsflächen gesucht werden, wenn Natur- oder Wasserschutzmaßnahmen geplant werden, worum geht es sehr oft? Um landwirtschaftliche Flächen. Und wer ist betroffen? Unsere Landwirte. Sie verlieren Fläche. Sie müssen Bewirtschaftung verändern. Sie bekommen neue Auflagen. Und nicht selten erfahren sie erst spät, was geplant ist. Deshalb haben wir gesagt, es reicht nicht, dass die Landwirtschaft irgendwie auch noch gehört werden soll. Wenn Landwirtschaft unmittelbar betroffen ist, dann muss ihre Berufsvertretung mit am Tisch sitzen. Und genau das ändern wir jetzt. Die Landwirtschaftskammer wird ausdrücklich als Träger öffentlicher Belange beteiligt. Das ist ein echter Fortschritt, denn wenn die Verbände aus dem Bereich von Natur- und Umweltschutz bereits starke Beteiligungsrechte haben, dann darf unsere Landwirtschaft nicht die Stimme sein, die man erst ganz am Schluss hört. Wer unser Land bewirtschaftet, wer Nahrungsmittel erzeugt und unsere Kulturlandschaft erhält, dessen Sachverstand gehört genauso früh verpflichtend an den Tisch. Und das ist auch jetzt tatsächlich gelungen. Und dass es so kommt, ist gut und richtig, liebe Kolleginnen und Kollegen. Und der zweite Punkt betrifft die Zusammensetzung der Vollversammlung. Auch dort gab es eine Unklarheit. Jetzt stellen wir eindeutig klar, wer bei der Landwirtschaftskammer beschäftigt ist, kann nicht gleichzeitig in die Vollversammlung gewählt werden. Eine Selbstverwaltung braucht eine saubere Trennung zwischen denen, die kontrollieren und entscheiden, und denen, die die Entscheidungen in der Verwaltung umsetzen. Auch hier haben wir gemeinsam nachgebessert, liebe Kolleginnen und Kollegen. Und genau dafür gibt es ja unsere parlamentarischen Beratungen und dafür gibt es auch die Anhörungen im Ausschuss. Für uns als CDU gilt, wir hören zu, wir prüfen, und wenn aus der Praxis wirklich berechtigte Hinweise kommen, dann müssen wir sie aufnehmen, und ich bin froh, dass die Mehrheitsfraktion hier mit uns an einem Strang gezogen hat. Ein dritter Punkt war schwieriger. Es geht um Personal- und Folgekosten, wenn das Land der Kammer staatliche Aufgaben überträgt. Natürlich gilt für uns, wenn das Land Aufgaben überträgt, dann muss die Kammer finanziell in die Lage versetzt werden, diese Aufgaben ordentlich zu erfüllen. Im Gesetz ist deshalb eine Kostenerstattung vorgesehen. Aber mögliche Personalfolgen dann bis ins letzte Detail gesetzlich zu regeln, hätte ein sehr kompliziertes Regelwerk bedeutet. Deshalb haben wir uns entschieden, diesen Punkt nicht zu überfrachten. Wir setzen hier auf das gute und vertrauensvolle Miteinander zwischen Ministerium und Landwirtschaftskammer. Und auch das sage ich deutlich, Vertrauen ist keine Einbahnstraße. Wenn die Landwirtschaftskammer für das Land Aufgaben übernimmt, dann darf das Land sie natürlich auch nicht mit den Folgen alleine lassen. Daran wird sich die Landesregierung auch künftig messen lassen müssen, aber ich vertraue hier auch auf Ihr Haus, Frau Ministerin. Ja, meine Damen und Herren, liebe Kolleginnen und Kollegen, ich freue mich außerdem, dass Ernährungs- und Versorgungssicherheit ausdrücklich als Aufgabe und Anliegen der Landwirtschaftskammer genannt werden. Denn vielleicht mussten wir in Deutschland erst ein paar Krisen erleben, um wieder zu verstehen, was eigentlich selbstverständlich sein sollte. Lebensmittel wachsen nicht im Supermarkt, Milch landet nicht von Zauberhand im Kühlregal und Brot beginnt nicht erst beim Bäcker. Am Anfang stehen immer Menschen, die säen, pflanzen, Tiere versorgen und ernten. Unsere heimische Landwirtschaft ist keine Folklore. Sie war es nie und sie darf es auch nie werden. Sie ist Teil unserer Daseinsvorsorge. Sie ist Teil unserer Sicherheit. Sie ist Teil unserer Heimat. Wer regionale Lebensmittel möchte, muss dafür sorgen, dass es auch morgen noch regionale Landwirtschaft gibt. Das neue Landwirtschaftskammergesetz ist auf diesem Weg ein kleiner Mosaikstein. Weitere müssen folgen. Wir werden als CDU-Fraktion diesem Gesetz heute in der geänderten Fassung zustimmen. Herzlichen Dank.
5: Vielen Dank, Herr Abgeordneter. Wir fahren fort in den Wortmeldungen und ich erteile für die SPD-Landtagsfraktion Herrn Abgeordneten Stefan Löw das Wort.
9: Ja, sehr geehrte Frau Präsidentin, liebe Kolleginnen und Kollegen, liebe Saarländerinnen und Saarländer. Zunächst auch von der SPD-Fraktion ein herzlicher Gruß an Direktor Herr Feldner. Schön, dass Sie sich heute Abend zu den späten Abendstunden die Zeit gemacht haben, weil es wird noch eine etwas längere Sitzung. Vielen Dank, dass Sie da sind. Wir freuen uns sehr. Ja, als wir vor einigen Wochen zum ersten Mal über das neue Landwirtschaftskammergesetz gesprochen haben, habe ich an dieser Stelle gesagt, dass wir noch nicht am Ende der Debatte stehen, sondern an ihrem Anfang. Und ich habe damals ganz bewusst darauf verzichtet, schon zu jedem einzelnen Kritikpunkt ein abschließendes Urteil zu fällen. Denn für uns war klar, bevor wir entscheiden, wollen wir diejenigen hören, die mit diesem Gesetz arbeiten müssen. Wir wollen die Landwirtschaftskammer hören, die Verbände und die Menschen aus der landwirtschaftlichen Praxis. Auch das haben wir getan. Heute stehen wir am Ende dieses parlamentarischen Verfahrens und ich finde, wir können sagen, es hat sich gelohnt. Denn wir beschließen heute nicht einfach den Gesetzentwurf, den wir vor einigen Monaten in dieses Parlament eingebracht haben. Wir beschließen heute ein Gesetz, das sich im parlamentarischen Verfahren noch einmal verändert hat und das aus meiner Sicht dadurch noch besser geworden ist. Das ist zunächst einmal etwas ganz Normales in einer Demokratie, aber es ist trotzdem erwähnenswert. Denn eine Anhörung sollte ja nicht dazu dienen, dass die Verbände und Sachverständigen ihre Stellungnahme abgeben, wir uns dafür bedanken und danach einfach so weitermachen wie vorher. Eine Anhörung hat ihren Sinn gerade darin, dass Argumente etwas verändern können. Und genau das ist bei diesem Gesetz passiert. Ja, meine Damen und Herren, bevor ich auf diese Änderungen eingehe, möchte ich aber noch einmal daran erinnern, warum wir dieses Gesetz überhaupt machen. Die Landwirtschaftskammer ist seit Jahrzehnten eine feste Institution im Saarland. Sie begleitet unsere Landwirtinnen und Landwirte durch ihren Alltag. In den vergangenen Jahren ist er nicht einfacher geworden. Wer heute einen landwirtschaftlichen Betrieb führt, muss Unternehmer sein, muss sich mit immer neuen rechtlichen Vorgaben auseinandersetzen, ja, muss investieren und langfristig planen und gleichzeitig mit Dingen umgehen, die sich kaum planen lassen. Mit schwankenden Preisen, Tierkrankheiten, Trockenheit, Starkregen oder immer neuen Folgen des Klimawandels. Die Landwirtschaftskammer steht den Betrieben in vielen dieser Fragen zur Seite und dabei ist sie viel mehr als nur eine Verwaltung. Sie kennt die Praxis, sie berät, sie übernimmt hoheitliche Aufgaben des Landes und sie sorgt dafür, dass die Erfahrungen derjenigen, die jeden Tag auf unseren Höfen arbeiten, auch bei der Politik und Verwaltung ankommt. Ja, und das finde ich besonders wichtig. Sie kümmert sich um Aus- und Weiterbildung, gewinnt junge Menschen für grüne Berufe. In den vergangenen Jahren wurden bei der Landwirtschaftskammer 123 neue Ausbildungsverhältnisse in grünen Berufen eingetragen. Das waren 16% mehr als im Vorjahr. Die Kammer berichtet damit von einem Zuwachs von rund 15%. Darunter sind junge Menschen, die Landwirtinnen und Landwirt werden wollen, die sich für Gartenbau und Forstwirtschaft und Pferdewirtschaft entschieden haben. Junge Menschen also, die sagen, ich möchte meine berufliche Zukunft in einem Bereich aufbauen, der für unser Land unverzichtbar ist. Und die Landwirtschaftskammer trägt ihren Teil dazu bei, dass diese jungen Menschen eine gute Ausbildung bekommen. Sie begleitet die Betriebe, organisiert die Prüfungen und überbetriebliche Lehrgänge, kümmert sich um die Meisterfortbildung und geht inzwischen selbst in Schulen und auf Ausbildungsmessen, um für die grünen Berufe zu werben. Rund 230 Schülerinnen und Schüler wurden allein im vergangenen Jahr auf diesem Weg erreicht. Bei der Freisprechungsfeier konnten sich 75 junge Menschen ihre Zeugnisse und Urkunde entgegennehmen. Ich finde, solche Zahlen sagen manchmal mehr über die Bedeutung einer Institution aus als eine lange Beschreibung ihrer gesetzlichen Aufgabe. Denn hier geht es ganz konkret um die nächste Generation. Darum, ob junge Menschen einen grünen Beruf erlernen, darum, ob Betriebe Nachfolger finden und letztlich auch darum, ob wir in 10 oder 20 Jahren noch eine starke heimische Landwirtschaft im Saarland haben. Deshalb haben wir schon in der ersten Lesung gesagt, wer eine starke Landwirtschaft will, der braucht auch eine starke Landwirtschaftskammer. Und genau deshalb braucht diese Kammer ein Gesetz, das zu den Aufgaben passt, die sie heute erfüllt. Das bisherige Landwirtschaftskammergesetz stammt in seinen Grundzügen aus einer völlig anderen Zeit. Seitdem hat sich die Landwirtschaft verändert, die rechtlichen Rahmenbedingungen haben sich verändert und auch die Aufgaben der Kammer sind andere geworden. Mit der Novelle stellen wir sie deshalb auf ein modernes gesetzliches Fundament und sorgen dafür, dass sie ihre Arbeit in Zukunft verlässlich leisten und rechtssichere Kammerbeiträge erheben kann. Ja, liebe Kolleginnen und Kollegen, mir ist der direkte Austausch mit den Verbänden besonders wichtig. Deshalb haben wir als SPD-Fraktion in der Vorbereitung intensiv den Austausch mit den Akteuren gesucht. Wir haben mit der Landwirtschaftskammer gesprochen und mit ihrem gesamten Vorstand ausgetauscht. Das war uns besonders wichtig, weil die Landwirtschaftskammer so viele verschiedene Verbände unter ihrem Dach vereint. Ja, und auch im Umweltausschuss haben wir uns intensiv mit diesem Gesetzentwurf beschäftigt. Wir haben eine Anhörung durchgeführt, Stellungnahmen genau gelesen und dabei gab es unterschiedliche Hinweise und Forderungen. Aber bei einem Punkt war das Bild bemerkenswert eindeutig. Es ging um die Frage, wie verbindlich die Landwirtschaftskammer beteiligt werden muss. wenn gesetzliche Vorschriften die Landwirtschaft betreffen. Die Landwirtschaftskammer selbst hat hier eine Änderung gefordert. Aber sie war damit nicht allein. Der Verband der Gartenbauvereine, die Saarlandfrauen, der Saarländische Winzerverband, der Landesverband Gartenbau haben in ihren Stellungnahmen alle dieselbe Richtung argumentiert.

Fragen, was ist nach all diesen Gesprächen die beste Lösung? Ja, und wenn die Landwirtschaftskammer und die Verbände, die ganz unterschiedliche Teile der heimischen Landwirtschaft vertreten, einen Punkt so geschlossen sagen, diese Verbindlichkeit ist uns wichtig, dann finde ich, dass wir dieses Signal ernst nehmen sollten. Ja, und genau das tun wir. Gemeinsam mit der CDU-Fraktion haben wir einen Änderungsantrag erarbeitet, mit dem wir aus dem bisherigen Soll eine verbindliche Beteiligung gemacht haben. Künftig heißt es, die Landwirtschaftskammer als Träger öffentlicher Belange ist bei der Beratung gesetzlicher Vorschriften über die Frage der Landwirtschaft und bei öffentlichen Planungen von denen Land- und Forstwirtschaft Betriebe und Betriebsgrundstücke unmittelbar betroffen werden, zu beteiligen. Man könnte sagen, am Ende haben wir lange über ein einziges Wort gesprochen, über den Unterschied zwischen soll und ist, aber manchmal steckt in einem einzigen Wort eben auch eine wichtige Botschaft. Und die lautet hier, wenn es um die Landwirtschaft geht, dann gehört die Landwirtschaftskammer an den Tisch. Nicht, weil die Politik damit ihre Entscheidung aus der Hand gibt, natürlich nicht, aber am Ende entscheidet immer Regierung und Parlament. Aber gute Entscheidungen werden besser, wenn man diejenigen ihre Erfahrungen einbringen können, die wissen, welche Auswirkungen sie draußen auf dem Betrieb haben. Und deshalb freue ich mich ausdrücklich darüber, dass wir bei dieser Frage gemeinsam mit der CDU zu einer Lösung gekommen sind und möchte mich auch ganz recht herzlich bei den Kolleginnen und Kollegen der CDU bedanken. Ich glaube, das ist ein gutes Signal an die Landwirtschaftskammer und vor allem an die vielen Verbände, die sich auch in diesem Verfahren beteiligt haben und uns ihre Argumente auf den Weg mitgegeben haben. Bei diesem Gesetz können wir gemeinsam sagen, uns ist eine starke Landwirtschaftskammer wichtig. Ja, meine Damen und Herren, wir greifen mit unserem Abänderungsantrag noch einen zweiten Hinweis aus der Anhörung auf. Mehrere Verbände haben darauf aufmerksam gemacht, dass die Regelung, es wurde eben auch schon angesprochen, in der Vollversammlung nicht eindeutig genug ist. Künftig werden deshalb ausdrücklich die gesamte Vollversammlung geregelt, dass angestellte Personen und Beschäftigte sowie Beamtinnen und Beamte der Landwirtschaftskammer nicht wählbar sind. Damit beseitigen wir eine Unklarheit und einen Interessenskonflikt und sorgen dafür, dass die Beschäftigung bei der Kammer und die Mitgliedschaft in ihren zentralen Selbstverwaltungsorganisationen sauber und voneinander getrennt bleiben. Ja, und auch das ist ein Ergebnis der Anhörung. Und auch daran zeigt sich, wir haben nicht nur zugehört, wir haben die Hinweise geprüft und dort, wo sie uns überzeugen konnten, haben wir Konsequenzen gezogen. Liebe Kolleginnen und Kollegen, natürlich dürfen wir bei all diesen Betrachtungen über die Landwirtschaftskammer nicht vergessen, worum es am Ende eigentlich geht. Es geht um Menschen auf unseren Höfen und die stehen derzeit vor großen Herausforderungen. Das Bundesministerium für Landwirtschaft, Ernährung und Heimat hat Anfang September selbst eine ernste Bilanz der diesjährigen Ernte gezogen. Trockenheit, Hitze haben bundesweit deutliche Spuren hinterlassen. Beim Getreide wird die Erntemenge von rund 37,4 Millionen gerechnet. Das sind 7,3% weniger als im guten Vorjahr. Bei den Winterweizen liegt der Rückgang voraussichtlich sogar bei mehr als 10%. Deshalb ist es richtig, dass der Bund jetzt reagiert. Ja, und ich will an dieser Stelle anerkennen, dass die Bundesregierung den Spielraum bei den europäischen Direktzahlungen nutzt. Sie sollen im kommenden Jahr von rund 4,2 auf 4,9 Milliarden Euro steigen. Denn das sind 700 Millionen Euro zusätzlich für unsere Landwirtschaft. In dieser Situation ist das ein wichtiges Signal. Aber genauso klar ist, damit sind die Probleme der Landwirtschaft nicht gelöst. Wer mit Landwirtinnen und Landwirten spricht, hört immer wieder, wie sehr sie sich nach Verlässlichkeit sehnen. Sie wollen nicht jedes Jahr aufs Neue diskutieren müssen, welche Förderung gibt es, welche Förderung bleibt, welche Vorschriften ändern sich und welche Dokumentationspflicht hinzukommt. Wer einen Hof führt, muss über Jahre und manchmal auch über Generationen planen. Deshalb erwarten wir vom Bundeslandwirtschaftsminister Alois Reinhardt, dass er auch da liefert. Beim Bürokratieabbau, bei verlässlichen langfristigen Förderbedingungen, bei Absicherung gegen zunehmende Wetterextreme und vor allem bei der Frage, wie wir es schaffen, dass die Landwirtschaft auch wirtschaftlich attraktiv bleibt. Denn die beste Ausbildung hilft am Ende wenig.

Wenn ein junger Mensch nach seiner Meisterprüfung feststellen muss, dass er von dem Betrieb, den er übernehmen soll, keine Familie ernähren kann. Das gehört genauso zur Wahrheit. Ja, meine Damen und Herren, damit sind wir wieder bei der Landwirtschaftskammer, denn in einer Zeit, in der Landwirtschaft immer komplexer wird und eine Institution, die nah an den Betrieben ist, immer wichtiger wird, sie kann nicht jedes Problem lösen. Sie kann keine Marktpreise festlegen. Sie kann keinen Regen herbeizaubern. Aber sie kann dafür sorgen, dass die Betriebe mit ihren Fragen, mit ihren offenen Fragen nicht alleine stehen. Sie kann beraten, Wissen vermitteln und neue Entwicklungen in der Praxis bringen. Und sie kann gegenüber uns der Politik deutlich machen, wenn eine gut gemeinte Regelung auf dem Papier draußen im Hof nicht funktioniert. Diese Stimme wollen wir stärken und deshalb geht es bei dem Gesetz, das wir heute beschließen, auch um mehr als nur um Modernisierung von Paragraphen. Es geht um unser Verhältnis zur heimischen Landwirtschaft. Die Landwirtschaft gehört zum Saarland nicht als romantische Kulisse und auch nicht nur dann, wenn irgendwo ein Bauernfest stattfindet, sondern weil Menschen jeden Tag dafür arbeiten, dass Lebensmittel produziert werden, dass unsere Kulturlandschaft erhalten bleibt und dass unser ländlicher Raum lebendig bleibt. Wenn wir wollen, dass das in Zukunft auch so ist, dann müssen wir den Menschen, die diese Arbeit machen, eine Perspektive geben. Ich finde deshalb, dass wir heute nach diesem parlamentarischen Verfahren durchaus zufrieden auf die Ergebnisse schauen können. Ja, wir sind mit einem Gesetzentwurf gestartet. Wir haben ihn beraten, wir haben Kritik bekommen, wir haben uns damit auseinandergesetzt und wir haben das Gesetz verändert. Vor allem aber ist aus einer kontroversen Frage am Ende ein gemeinsamer Abänderungsantrag von SPD und CDU geworden, der die wichtigsten Forderungen der Kammer, der Landwirtschaftskammer und der beteiligten Verbände aufgreift. Das ist ein gutes Ergebnis für die Landwirtschaftskammer, für die Verbände und für die, die sich in diesem Verfahren eingebracht haben. Ja, und vor allem, es ist gut für unsere heimische Landwirtschaft. In der ersten Lesung habe ich an dieser Stelle gesagt, wer die Landwirtschaft stärken will, braucht eine starke Landwirtschaftskammer. Heute möchte ich in diesem Satz um einen Gedanke ergänzen. Eine starke Landwirtschaftskammer braucht nicht nur ein modernes Gesetz, sie braucht auch eine Politik, die ihr zuhört. Wir haben zugehört, wir haben Konsequenzen gezogen und heute geben wir der Landwirtschaftskammer gemeinsam eine gute gesetzliche Grundlage für ihre Arbeit in den kommenden Jahren. Deshalb bitte ich um Zustimmung zu dem gemeinsamen Abänderungsantrag zum Gesetz. Vielen Dank und Glück auf! Applaus

0: Vielen Dank, Herr Abgeordneter. Wir fahren fort in den Wortmeldungen und ich erteile für die AfD-Landtagsfraktion Herrn Abgeordneten Christoph Schaufert das Wort.
1: Sehr geehrte Frau Präsidentin, verehrte Kolleginnen und Abgeordnete, liebe Saarländerinnen und Saarländer. Von meinen zwei Vorrednern wurde ja zur Sache über die Neunovellierung des Gesetzes über die Landwirtschaftskammer ja eigentlich im Grunde schon alles gesagt. Auch im Zuge der fortgeschrittenen Stunde wäre es jetzt also nicht dienlich, wenn ich jetzt wiederhole, was alles gut geändert wurde in § 2 Absatz 3 etc. pp. Ich möchte nur auch hier nochmal in Erinnerung rufen, weil es ist ja doch auch so ein klein wenig um zu einer Generaldebatte oder zu generalen Statements zur Landwirtschaft halt irgendwo gehandelt hat. Was ich zum Beispiel eigentlich ganz genau weiß als studierter Archäologe, vor allem wo ich gerade aus der Wissenschaft als Neolithiker halt irgendwo komme, die Landwirtschaft, also mit Ackerbau und Viehzucht, ist genau das, was überhaupt unser Europa, unsere Kultur, das, woher wir kommen, seit über 7.000, 8.000 Jahren halt irgendwo prägt. Und wir sind dabei, wie bei vielen anderen Sachen, das auch zu verlieren. Und zwar, wir verlieren es auf der einen Seite. Es gibt also, wie gesagt, zugegebenermaßen verschiedene Wetterextreme, die zunehmen, es wird schwieriger. Allerdings auf der anderen Seite gängeln wir auch unsere Bauern, unsere landwirtschaftlichen Betriebe in jeder Hinsicht, die also nur geht. Zum Beispiel, wie eben wurde halt gesagt, die hohen Spritpreise. Ja, wo hängt das an den hohen Spritpreisen denn? Jetzt gerade seit zwei Tagen kommen ja solche Horrormeldungen, dass verschiedene Landwirte halt einfach sagen, Kinder, ich fahre damit jetzt nicht mehr aufs Feld, ich gehe nicht mehr tanken, Schluss aus, Feierabend. Das ist eigentlich eine absolute Katastrophe und das ist irgendwas, das geht halt auch mit Ihnen heim, die auch die Bundesregierung stellen. Das ist jetzt wirklich nicht ein Problem, was wir hier im Saarland halt irgendwo lösen können. Aber das ist halt irgendwas, wo man wirklich in Angriff nehmen müsste. Genauso wie auf der anderen Seite halt alle Maßnahmen, wo die Überschrift Klima oder wie ich manchmal dann ein bisschen despektierlich halt sagen, eine Klimarettung, sondern Wetterrettung, halt alles gemacht werden. Das belastet alles die Betriebe bis in den absoluten Kern. Dann die ganzen Dokumentationsvorschriften. Das sind ja nicht mehr Landwirte in dem Sinn, oder ich nenne es nicht despektierlich, ich finde das wirklich ein Ehrenbegriff. Das sind ja keine Bauern mehr, wie man es halt irgendwo kennt. Das sind ja mittlerweile alles Verwaltungsfachangestellte oder Verwaltungswirte, weil sie überfrachtet werden mit allem Drum und Dran. Wie eben auch schon angesprochen wird, der wirtschaftliche Druck ist groß. Auf der anderen Seite ist auch, um überhaupt Wirtschaftlichkeit herbeizuführen, sind große Investitionen notwendig. Man muss über Jahre, über Jahrzehnte planen und zwischendrin grätscht immer wieder die Politik von Bonn über, von Berlin über Brüssel halt irgendwo rein. Und das ist irgendwas, so kann man auf Dauer die Landwirtschaft halt nicht betreiben. Dann kommen immer noch verschiedene regionale Spezialitäten dazu, wie hier im Saarland, wo die Landwirtschaft ja doch noch recht kleinteilig ist, im Vergleich zum Beispiel zu den neuen Bundesländern, die Nachfolgebetriebe von den ehemaligen LPGs, die doch halt größere Flächen zur Verfügung haben. Es ist halt irgendwas, es wurde eigentlich viel richtige Sachen gesagt, es wurde auch in diesem Gesetz viel richtige Sachen halt gemacht, war auch völlig notwendig, wie dass man überhaupt diese Bewertung von der Grundsteuer halt mit einbeziehen kann. Aber wir sollten da generell, wo sich ja die Debatte jetzt auch ein klein wenig durch meine zwei Vorredner halt hinentwickelt hat, wir sollen uns der Landwirtschaft gar nicht so sicher sein. Es ist halt irgendetwas, wo wirklich auch droht, nicht nur wie andere Industriezweige, nachher kommt ja noch ein bisschen was zum Stahl, sondern auch wir können in Deutschland nicht sagen, dass das nicht ausgeschlossen ist, dass irgendwann die ganze Landwirtschaft da niederliegen wird. Und sowas darf nicht passieren, weil das ist wirklich die Basis, alles, was uns in Europa hier halt irgendwo ausmacht seit 7.000, 8.000 Jahren. Das sollten wir bewahren. Wir werden uns bei dem Gesetz enthalten und ich danke für Ihre Aufmerksamkeit.
0: Vielen Dank, Herr Abgeordneter. Weitere Wortmeldungen sind nicht eingegangen. Ich schließe die Aussprache. Der Ausschuss für Umwelt, Klima, Mobilität, Agrar- und Verbraucherschutz hat mit der Drucksache 17/2383 einen Abänderungsantrag zu dem Gesetzentwurf eingebracht. Wir kommen zunächst zur Abstimmung über diesen Abänderungsantrag. Wer für die Annahme des Abänderungsantrags Drucksache 17/2383 ist, den bitte ich, eine Hand zu erheben. Soll ich noch mal aufrufen, damit... Also wer dafür ist, bitte die Hand zu erheben. Vielen Dank. Wer ist dagegen? Wer enthält sich? Danke. Ich stelle fest, dass der Antrag Drucksache 17-2383 einstimmig angenommen ist. Zugestimmt haben SPD-Landtagsfraktion und CDU-Landtagsfraktion und enthalten hat sich die AfD-Landtagsfraktion. Wir kommen zur Abstimmung über den Gesetzentwurf Drucksache 17-2255. Wer für die Annahme des Gesetzentwurfs Drucksache 17-2255 unter Berücksichtigung des angenommenen Abänderungsantrags Drucksache 17-2383 in zweiter und letzter Lesung ist, den bitte ich, eine Hand zu erheben. Wer ist dagegen? Wer enthält sich? Vielen Dank. Ich stelle fest, dass der Gesetzentwurf Drucksache 17-2255 unter Berücksichtigung des angenommenen Abänderungsantrags Drucksache 17-2383 in zweiter und letzter Lesung einstimmig angenommen ist. Zugestimmt haben die SPD-Landtagsfraktion und CDU-Landtagsfraktion. Enthalten hat sich die AfD-Landtagsfraktion. Wir fahren fort. Wir kommen zu Punkt 19 der Tagesordnung. Beschlussfassung über den von der SPD-Landtagsfraktion eingebrachten Antrag betreffend Konkretisierung und Erweiterung des durch den Einsetzungsantrag Drucksache 17-2218 neu der CDU-Landtagsfraktion benannten Untersuchungsgegenstands Vorgänge bei der Neunkircher Verkehrs GmbH NVG gemäß § 12 Absatz 4 des Gesetzes über den Landtag des Saarlandes. Drucksache 17-2402-9. Zur Begründung erteile ich Frau Abgeordnete Sevinkaya Karada das Wort.

0: Sehr geehrte Frau Präsidentin, liebe Saarländerinnen und Saarländer, sehr geehrte Kolleginnen und Kollegen. Wir beraten heute über die Konkretisierung und Erweiterung des Untersuchungsgegenstandes des Untersuchungsausschusses zur Neunkircher Verkehrs GmbH, kurz NVG. Die Haltung meiner Fraktion war von Anfang an klar. Die Vorgänge bei der NVG müssen umfassend aufgeklärt werden. Diese Aufklärung muss aber zugleich auf einer rechtlich tragfähigen und hinreichend bestimmten Grundlage erfolgen. Aus diesem Grund haben wir uns bei der ursprünglichen Einsetzung des Untersuchungsausschusses enthalten. Wir hatten bereits damals darauf hingewiesen, dass einzelne Teile des Untersuchungsauftrags aus unserer Sicht zu unbestimmt oder zu weit gefasst waren. Unsere Enthaltung war deshalb Ausdruck konkreter verfassungsrechtlicher Bedenken, verbunden mit der klaren Bereitschaft, an einer rechtmäßigen und wirksamen Aufklärung mitzuwirken. Diese Linie haben wir auch im Untersuchungsausschuss konsequent verfolgt. Wir haben unsere Bedenken dort eingebracht und uns dafür eingesetzt, dass sie sachverständig geprüft werden. In der Folge wurden zwei Sachverständige mit der rechtlichen Bewertung des Einsetzungsbeschlusses beauftragt. Die Gutachten und die anschließende Anhörung haben gezeigt, dass die von uns angesprochenen Fragen ernst zu nehmen sind. Beanstandet wurde insbesondere zu offene Formulierungen, nicht hinreichend eingegrenzte Personenkreise sowie unbestimmte zeitliche und sachliche Anknüpfungspunkte. Entscheidend für unsere heutige Beratung ist, dass beide Gutachter übereinstimmend empfohlen haben, mit dem Untersuchungsauftrag zurück ins Plenum zu gehen und ihn dort, wo dies erforderlich ist, zu konkretisieren. Und genau dieser Empfehlung folgen wir heute. Das ist kein formaler Selbstzweck. Der Untersuchungsgegenstand nämlich bestimmt die Reichweite der Beweiserhebung und damit die Befugnisse des Untersuchungsausschusses. Der Einsetzungsbeschluss ist die rechtliche Grundlage für die gesamte Arbeit des Untersuchungsausschusses. Er bestimmt, welche Sachverhalte untersucht werden dürfen und damit auch, welche Beweise erhoben, welche Unterlagen angefordert und zu welchen Sachverhalten Zeuginnen und Zeugen vernommen werden können. Der Ausschuss ist an diesen Auftrag gebunden. Er muss deshalb so klar gefasst sein, dass für den Ausschuss, für die Landesregierung, für mögliche Zeuginnen und Zeugen sowie für betroffene Personen erkennbar ist, welche Vorgänge untersucht werden sollen und wo die Grenzen der Untersuchung liegen. Und wenn diese Klarheit an einzelnen Stellen fehlt, dann kann der Ausschuss seinen eigenen Antrag nicht einfach selbst nachschärfen. Den Untersuchungsgegenstand legt der Landtag fest. Deshalb sind wir heute hier. Mit dem vorliegenden Antrag werden zu weit gefasste oder nicht hinreichend bestimmbare Passagen gestrichen oder präzisiert. Personenkreise, Funktionen, zuständige Landesbehörden und Untersuchungszeiträume werden genauer bezeichnet. Gleichzeitig nehmen wir neue Vorgänge, die zwischenzeitlich bekannt geworden sind, und in einem engen sachlichen Zusammenhang mit dem bisherigen Untersuchungsgegenstand stehen, in konkretisierter Form auf. Der Kern des Untersuchungsauftrages bleibt dabei erhalten. Es geht weiterhin um die Aufklärung der Vorgänge bei der NVG und um die Frage, ob die jeweils zuständigen Stellen ihren gesetzlichen Aufsichts- und Kontrollaufgaben ordnungsgemäß nachgekommen sind. Wir korrigieren damit nicht das Ziel des Untersuchungsausschusses. Wir schaffen vielmehr die rechtlichen Voraussetzungen dafür, dass dieses Ziel wirksam erreicht werden kann. Eine rechtssichere Grundlage verzögert dabei die Aufklärung nicht. Im Gegenteil, ein klar bestimmter Untersuchungsauftrag wird die Arbeit des Ausschusses sogar beschleunigen. Denn wenn eindeutig geregelt ist, welche Vorgänge, Zeiträume, Behörden und Personenkreise untersucht werden, muss im Ausschuss nicht bei jedem Beweisantrag erneut über die Reichweite und die Zulässigkeit der Untersuchung gestritten werden. Akten können gezielter angefordert, Zeuginnen und Zeugen präziser befragt und die einzelnen Untersuchungsschritte besser vorbereitet werden. Zugleich schützt eine klare Grundlage die weitere Arbeit des Ausschusses davor, dass Beweiserhebungen später wegen eines unklaren oder zu weit gefassten Untersuchungsauftrags infrage gestellt werden. Ein Untersuchungsausschuss hat weitreichende Befugnisse. Er untersucht das Handeln anderer. Er fragt, ob Regeln eingehalten, Zuständigkeiten beachtet und Verantwortung ordnungsgemäß wahrgenommen wurden. Dann müssen wir denselben Maßstab auch an unsere eigene Arbeit anlegen. Wir dürfen nicht sehenden Auges rechtliche Unsicherheiten bestehen lassen und damit riskieren, dass Beweiserhebungen oder Ergebnisse später deshalb in Frage gestellt werden, weil die Grundlage, auf der sie zustande gekommen sind, nicht hinreichend bestimmt war oder rechtliche Grenzen überschritten wurden. Die beiden Sachverständigen haben uns auf die rechtlichen Fragen und auf den bestehenden Änderungsbedarf im Plenum hingewiesen. Sachverständige nehmen dem Parlament die Entscheidung aber nicht ab. Sie beraten uns. Wir, der Landtag, tragen die Verantwortung dafür, den Untersuchungsgegenstand festzulegen. Und dieser Verantwortung kommen wir heute nach. Gerade wenn wir zügig zu belastbaren Ergebnissen kommen wollen, brauchen wir deshalb einen klaren und verfassungsrechtlich tragfähigen Auftrag. Unser Ziel war und ist eine gründliche, zügige und rechtmäßige Untersuchung. Wir wollen einen Untersuchungsauftrag, der umfassende Aufklärung ermöglicht, zugleich aber die verfassungsrechtlichen Grenzen parlamentarischer Untersuchungen wahrt. Dafür steht der vorliegende Antrag. Ich bitte um Ihre Zustimmung. Glück auf!
1: Vielen Dank, Frau Abgeordnete, für die Begründung. Ich eröffne die Aussprache. Es sind Wortmeldungen eingegangen. Ich erteile für die CDU-Landtagsfraktion Herrn Abgeordneten Timo Groß das Wort.

0: Sehr geehrte Frau Präsidentin, liebe Kolleginnen und Kollegen, liebe Saarländerinnen und Saarländer. Ich habe mir in der Vorbereitung auf das heutige Thema eins fest vorgenommen. Es soll in den Untersuchungsausschuss NVG gehen. Ich will der Presse keinen Anlass geben, wieder zu schreiben, CDU und SPD streiten sich weiter. Aber liebe Sozialdemokraten, Sie machen es mir dabei wirklich nicht einfach. Im Gegenzug kann ich Ihnen aber eine Rückschau auf den bisherigen Verlauf des Untersuchungsausschusses nicht ganz ersparen. Denn 4 Monate nach der Einsetzung des Untersuchungsausschusses beschäftigen wir uns heute erneut mit dem Einsetzungsbeschluss, konkret mit einer Änderung des Untersuchungsgegenstandes. 4 Monate Untersuchungsausschuss und so richtig viel ist inhaltlich leider noch nicht passiert. Schauen wir uns den bisherigen Gang der Dinge an. Zunächst hat die SPD-Fraktion angekündigt, der Einsetzung des Untersuchungsausschusses zuzustimmen, hat sich dann im Mai-Plenum aber doch enthalten. Verbunden war das aber mit der deutlichen Ansage des Kollegen Maas. Die CDU-Fraktion solle sich schon mal ihre Butterbrote einpacken, denn man werde zügig, und mit Ihrer Erlaubnis, Frau Präsidentin, zitiere ich, entlang des Arbeitsauftrages des Untersuchungsausschusses arbeiten. Ein Zitat, das heute in der Retrospektive wirklich schlecht gealtert ist. Denn wie verliefen die Sitzungen des Untersuchungsausschusses? Am 16. Juni haben wir, die CDU-Fraktion, einen umfangreichen Beweisantrag zur Aktenbeiziehung eingebracht. Den hat die SPD mit der Begründung, man hätte nicht genügend Zeit gehabt, ihn zu prüfen, vertagt. Am 26. Juni, in einer von uns anberaubten Sondersitzung, haben sie den Beweisantrag erneut vertagt, dieses Mal mit Verweis auf die angeforderten Gutachten. Am 18. August haben wir dann zusätzlich die gleichen Aktenbeiziehungen in 6 Beweisanträgen nach Komplexen aufgefächert eingebracht. Da lagen die Gutachten zwar vor, und dennoch haben sie alle unsere in dato 7 Beweisanträge en bloc ohne inhaltliche Betrachtung mit Verweis auf die Gutachterbefragung vertagt. Und am 1. September dann, nach der Gutachterbefragung, hat man erneut alle 7 Beweisanträge ohne inhaltliche Auseinandersetzung en bloc vertagt mit der Begründung, man wolle im nächsten Plenum eine Änderung des Einsetzungsbeschlusses einbringen. Butterbrote, zügig, Herr Kollege Maas. Das war dann plötzlich nicht mehr so wichtig, denn gegenüber der Presse haben Sie ja schon am 16. Juni verlauten lassen, man sehe sich ja nach der Sommerpause in 6 Wochen wieder und bis dahin fließe, mit Ihrer Erlaubnis, Frau Präsidentin, zitiere ich, nicht so viel Wasser die Saar herunter. Und das Erste, was Sie am 16. Juni im Untersuchungsausschuss gemacht haben, ist, einen Beweisantrag einzubringen, welcher Gutachten zum Untersuchungsgegenstand anfordert. Ungünstigerweise hat selbst der von Ihnen benannte Gutachter, Professor Dr. Marsch, bestätigt, dass das eigentlich gar nicht in den Befugnissen des Untersuchungsausschusses liegt. Der Untersuchungsausschuss hat nicht den Auftrag, sich selbst zu untersuchen und zu hinterfragen, was eigentlich genau zu untersuchen ist. Er hat auch erst recht nicht den Auftrag, zu untersuchen, was eigentlich prinzipiell in einem Untersuchungsausschuss möglich ist. Er hat den Auftrag, den Einsetzungsbeschluss abzuarbeiten.
1: Timo Groß jetzt.
0: Aber das war Ihnen augenscheinlich gar nicht recht. Und so haben Sie lieber versucht, den Arbeitsauftrag wegzudiskutieren. Also ganz das Gegenteil von entlang des Arbeitsauftrages, Kollege Maas. Das beschied Ihnen dann auch der Saarländische
1: Abgeordneter, ich bitte Sie, Herr Kollege Maas, Sie haben ja eine Wortmeldung abgegeben, Sie haben ja auch gleich die Möglichkeit zu reden, aber lassen Sie doch bitte den Kollegen Timo Groß in seiner Rede fortfahren.
0: Das beschied Ihnen dann auch der Saarländische Rundfunk am 17. Juni, der Ihr Vorgehen als, mit Ihrer Erlaubnis, Frau Präsidentin, zitiere ich, Selbstkastration des Untersuchungsausschusses bezeichnet. Aber das ist leider noch nicht alles. Die 6 einzelnen Beweisanträge, die wir eingebracht haben, gliedern die Aktenbeiziehung nach jeweiligen Komplexen. Dem Storchenfest, den sogenannten Nullerfahrten, dem Druck auf Beschäftigte bei Betriebsratswahlen und beim Parteieintritt, der Staatsaufsicht, der Kontrolle von Zulagen und Finanzen sowie dem Umgang der zuständigen Stellen mit den strafrechtlichen Vorwürfen. Vergleicht man diese jetzt mit dem von Ihnen neu formulierten Untersuchungsgegenstand, dann wird man feststellen, diese Komplexe werden wir trotzdem aufklären müssen. Warum war es also bislang nicht möglich, inhaltlich über diese Aktenbeiziehung zu diskutieren? Oder zumindest Teile davon anzunehmen, also zumindest teilweise Akten anzufordern? Sie haben diese stets mit den Gutachten weggewischt. Ihre ständigen Vertagungen haben doch klar gezeigt, solange Sie den Untersuchungsgegenstand nicht ändern konnten, wollten Sie die Beweisanträge schlicht nicht annehmen. Ihnen ging es hier darum, die Aufklärung zu verzögern oder nichts anderes. Ein Untersuchungsausschuss ist das schärfste Schwert der parlamentarischen Demokratie So haben es im letzten Plenum auch die Kollegen Wagner und Maas bezeichnet. Aber wie sind Sie mit diesem schärfsten Schwert umgegangen? Sie bringen hier heute eine Abänderung des Einsetzungsbeschlusses ein, welche den Untersuchungsgegenstand teilweise einschränkt. Das begründen Sie damit, dass Sie der Rechtsauffassung eines der beiden Gutachter folgen, weil dieser Sie in seiner Argumentation mehr überzeugt habe. Dabei ignorieren Sie bewusst, dass Professor Marsch seine eigene Ansicht im Gutachten teilweise als äußerst umstritten bezeichnet und dass er zudem sich gegen die Rechtsprechung unseres eigenen Oberverwaltungsgerichtes stellt. Dabei ignorieren Sie bewusst das Gegenteil der glaubenden Gutachten von Professor Kröbel, der gegen den bisherigen Einsetzungsbeschluss und die Untersuchungskompetenz des Landtages ganz grundsätzlich nichts einzuwenden hat. Und dabei ignorieren Sie bewusst, und das wiegt am schwersten, würde man Ihrer hier neu entdeckten Rechtsauffassung folgen, denn in den vergangenen Untersuchungsausschüssen war das nie ein Problem für die SPD, dann würde das auch bedeuten, dass der Untersuchungsgegenstand nahezu aller Untersuchungsausschüsse, die es in der Vergangenheit im Saarland oder im Bund gegeben hat, verfassungswidrig gewesen wären. Im Saarland, angefangen beim Bärausschuss zum Entsorgungsverband Saar, über Ostermann, Abwasserverband Saar, Meeresfischzucht Völkling und, bis hin zur Spendenaffäre Kohl im Bund. Ja, selbst der gerade erst abgeschlossene Untersuchungsausschuss Jeboa mit ihrer neuen Rechtsauffassung wären deren Untersuchungsgegenstände allesamt verfassungswidrig gewesen. Sie erzählen uns hier also allen Ernstes, dass Sie es besser wissen als all diejenigen, die in der Vergangenheit in unserem Land und im Bund aufgeklärt haben? Oder entdecken Sie diese Rechtsauffassung erst jetzt, weil es Ihnen jetzt eben nützt, weil Sie eben in dieser Sache nicht aufklären wollen? Werte Kolleginnen und Kollegen der SPD, das schärfste Schwert der parlamentarischen Demokratie? Stumpf, schartig und abgebrochen. Die Oppositionsrechte der qualifizierten Minderheit beschnitten von der Mehrheit, die untersucht werden soll. Doch lassen Sie uns an dieser Stelle, ähnlich wie wir das bei der Befragung der Gutachter gemacht haben, den Blick weiten. Schauen wir nicht nur auf diesen einen konkreten Untersuchungsausschuss, sondern auch auf die Folgen dieses Vorgangs für unsere parlamentarische Demokratie und die Oppositionsrechte im Allgemeinen. Und da, Herr Kollege A., und da möchte ich Sie an Ihre staatstragende Verantwortung erinnern, liebe Sozialdemokraten. Ich appelliere an Sie, gerade in einer Zeit, in der eine Partei...
1: Entschuldigung, meine sehr geehrten Kolleginnen und Kollegen. Wir wissen, es ist 8:10, wir sind fortgeschritten in der Uhrzeit. Nichtsdestotrotz bitte ich Sie doch alle, dass wir dann auch im Plenarsaal eine entsprechende Ruhe einkehren lassen und wir den Kollegen Timo Groß weiter ausführen lassen.
0: Ich appelliere an Sie, gerade in einer Zeit, in der eine Partei, die in manchen Landesverbänden als gesichert rechtsextremistisch gilt, immer stärker wird, schaffen Sie hier keinen Präzedenzfall, was die Einschränkung der Rechte des parlamentarischen Untersuchungsausschusses angeht. Schaffen Sie hier keinen Präzedenzfall, was die Beschneidung von Oppositionsrechten angeht. Gott bewahre, dass diese Partei in Regierungsverantwortung kommt. Doch sollte es soweit kommen, dann muss dieses schärfste Schwert der parlamentarischen Demokratie intakt sein. Dann brauchen wir diese Oppositionsrechte uneingeschränkt und dringender denn je. Gerade deshalb jetzt muss Schluss sein mit Diskussionen über Formalitäten. Die Bürgerinnen und Bürger dieses Landes sind dieses Gezanke über Formalitäten leid und offen gesprochen, ich bin es auch. Es muss jetzt endlich vorangehen mit der Untersuchung und obwohl wir davon überzeugt sind, dass unser ursprünglicher Einsetzungsbeschluss verfassungskonform ist, verschließen wir uns deshalb auch explizit keinen Anpassungen des Untersuchungsgegenstandes, die klarstellender, präzisierender oder ergänzender Natur sind. Wir sind Ihnen, geschätzte SPD-Kollegen, auch dankbar dafür, dass hier bilaterale Gespräche bezüglich des heutigen Änderungsantrags stattgefunden haben und dass Sie zu Teilen auf unsere Änderungsvorschläge eingegangen sind. Leider beharren Sie aber auf zwei Formulierungen, welche die Aufklärung innerhalb der NVG als kommunales Unternehmen sowie beim Mandats- und Funktionsträger des Landkreises der Stadt Neunkirchen ganz klar einschränken. Und das sehen wir höchst kritisch. Das ist eine Einschränkung unserer Oppositionsrechte als qualifizierte Minderheit. Dem können wir nicht zustimmen.
2: Es ist
0: kein privates Unternehmen, liebe Kollegin. Trotzdem werden wir auch nicht gegen Ihren Antrag stimmen, sondern werden uns enthalten. Nehmen Sie das als Signal. Wir sind es leid, über Formalitäten zu streiten. Im Gegenzug...
1: Entschuldigen, bitte die Zielgespräche im Plenarsaal jetzt einstellen. Ja? Lassen Sie bitte den Kollegen Groß ausführen.
0: Nehmen Sie das als Signal. Wir sind es leid, über Formalitäten zu streiten. Im Gegenzug haben wir jetzt eine klare Erwartungshaltung an Sie. Geben Sie endlich Ihre Verzögerungs- und Blockadehaltung auf. Letzte Woche haben Sie ja erste Beweisanträge von unserer Seite angenommen. Das darf nur der Anfang sein. Der Untersuchungsausschuss hat jetzt lange stillgestanden. Zuletzt ist er dann minimal nach vorne geruckelt und jetzt wird es Zeit, dass er endlich Fahrt aufnimmt. Lassen Sie uns jetzt gemeinsam dafür sorgen, dass die Presse darüber schreiben kann, dass der Untersuchungsausschuss endlich seinem Auftrag nachkommt, dass die beiden großen demokratischen Parteien in diesem Hohen Hause ihrer Verantwortung als staatstragende Kräfte nachkommen. Herzlichen Dank.
1: Vielen Dank, Herr Abgeordneter. Ich erteile nun das Wort für die SPD-Fraktion Herrn Abgeordneten David Maas. Und ich möchte noch mal daran erinnern, bitte lassen Sie den Kollegen, der Kollegin, die am Mikro stehen, die Möglichkeit, ihre Rede vorzutragen.
2: Ja, sehr geehrte Frau Präsidentin, meine sehr verehrten Damen und Herren, liebe Kolleginnen und Kollegen, Kollege Groß, ich glaube, ich kann für die SPD-Fraktion sagen, dass wir von Ihren Worten überrascht sind und zum Teil schockiert sind, die in der rechtlichen Bewertung A der Gutachten und dessen, was in den letzten Wochen dort gelaufen ist, vollkommen fehlerhaft sind. Und mir fehlen die Worte, muss ich ganz ehrlich sagen. Ich versuche sie trotzdem einigermaßen zu strukturieren. Ich habe eben ein bisschen mitgeschrieben. Ich habe vorhin reingerufen, das gebe ich zu, Frau Präsidentin, dass man, wenn man mit Mitteln der StPO, also der Strafprozessordnung, arbeitet, das lernt man als Polizist oder auch im Justizdienst, dann weiß man, dass man ergebnisoffen in Beweisverfahren gehen muss. Und ich stelle einfach mal der anwesenden Presse und auch vielleicht allen anderen Kolleginnen und Kollegen hier im Raum, ob die CDU-Fraktion ergebnisoffen in diesen Untersuchungsausschuss geht, in die anstehenden Beweisaufnahmen, in die anstehenden Vernehmungen, wenn jedes dritte Wort roter Filz ist, ein SPD-Problem oder der Kollege Groß ganz emsig ein Reel oder mehrere Reels auf Instagram veröffentlicht mit dem Titel Aktenzeichen NVG ungelöst, wenn quasi alles so ein bisschen ins Lächerliche reingezogen wird. Liebe Kolleginnen und Kollegen, Man sollte zuerst versuchen, aufzuklären. Und dann kommt die politische Bewertung. Die CDU macht es genau andersrum, liebe Kolleginnen und Kollegen. Deswegen ist dieser Untersuchungsausschuss für die CDU nicht mehr und nicht weniger ein Wahlkampfausschuss für die anstehende Landtagswahl. Das Interessante ist ja, Sie werfen uns Verzögerung vor. Ja. Okay. Sie werfen uns Verzögerung vor. Der Untersuchungsausschuss fußt auf einem grottenschlecht geschriebenen Einsetzungsbeschluss von der CDU-Fraktion, der vor mehreren Wochen hier eingebracht worden ist, der rechtsfehlerhaft ohne Ende ist. Ich weiß nicht, wer ihn geschrieben hat. Aber
1: ich bin ja dabei. Ich habe das jetzt. Darf ich bitte um Ruhe bitten? Hier im Saal. Ich habe es eben gesagt bei der Rede vom Kollegen Groß und sage es jetzt genauso an der Stelle. Bitte lassen Sie denjenigen, der hier vorne steht, den Abgeordneten, seine Rede vortragen. Jeder hat Redezeit und jeder kann sich auch entsprechend zu Wort melden. Zwischenrufe führen im Moment, glaube ich, nicht weiter. Herr Kollege Maas, Sie haben das Wort.
2: Sehr nett, Frau Präsidentin. Ein grottenschlecht formulierter, geschriebener, mit Rechtsfehlern vollgespickter Einsetzungsbeschluss von euch. Der von den Professoren, und nochmal, ich erinnere dran, ihr habt der Begutachtung mit zugestimmt, dass beide Professoren, wie von uns vorgeschlagen, dort entsprechend ein Gutachten jeweils schreiben sollen, dass sie umfangreich angehört werden und dass sie zum Ergebnis kommen, vorhin wurde schon angedeutet, Marsch in vielen Bereichen eindeutig verfassungswidrige Teile eures grottenschlecht geschriebenen Einsetzungsbeschluss und Kröpel, ja, Kröpel vielleicht etwas abstrakter, etwas offener, aber beide, und das möchte ich heute hier zu Protokoll festhalten, beide Professoren nach der Anhörung übereinstimmend zum Ergebnis kommen und es auch im SR und gegenüber der SZ gesagt haben, dass sie beide empfehlen, dass der Untersuchungsgegenstand wieder ins Plenum soll und entsprechend verfassungskonform angepasst werden soll. Und dieser Schautanz, dieses Märchen, vor jede Kamera springen, immer nach einer Schlagzeile haschen, das erfüllt nicht den Auftrag eines Untersuchungsausschusses. Und deswegen Ihre Worte, gerade eben Kollege Groß, waren vollkommen deplatziert. Und wenn Sie hier noch einmal in den Mund nehmen, dass wir verzögern würden, dann fragen Sie doch einfach vielleicht mal Ihren Generalsekretär. Kollege Frank Wagner, wir schauen Sie jetzt und ich stelle Ihnen eine Frage alle an. Und da bin ich mal gespannt, ob Sie nicken oder mit dem Kopf schütteln. Was haben Sie der Presse, was haben Sie dem SR kurz nach dem Plenum, wo der Untersuchungsgegenstand hier eingesetzt worden ist, gesagt, dass man als CDU-Fraktion plane, nach der sitzungsfreien Zeit mit der Arbeit im Ausschuss zu beginnen. Ist das korrekt? Nicken Sie? Ja, okay. Ja, ich habe ein Ja gehört. Also die CDU-Fraktion wollte nach der sogenannten Sommerpause, das war vor kurzem erst, mit dem Untersuchungsausschuss beginnen. Jetzt sind wir kurz nach der Sommerpause und was haben wir? Eine verfassungsrechtliche Bewertung von zwei Professoren, weil die einen schlecht geschriebenen Untersuchungsgegenstand vorgelegt haben. Wir haben schon 4 Beweisbeschlüsse beantragt. Wir haben 33 Aktenordner an Aktenmaterial schon angefordert, die schon da sind. Habt ihr da schon reingeschaut? Fragezeichen. Es ist schon unheimlich viel passiert und sich hier hinzustellen, und das machen Sie, lieber Kollege Frank Wagner, auch, nämlich auch nach dem letzten Untersuchungsausschuss, der SPD dort einen Filz vorzuwerfen, eine Verzögerungstaktik, finde ich habe es vorhin schon gesagt, echt janusköpfig. Und liebe Kolleginnen und Kollegen, die Bedenken der SPD-Landtagsfraktion hinsichtlich des schlecht geschriebenen Untersuchungsgegenstandes, nochmal, die Professoren haben geraten, geht damit bitte wieder ins Plenum, die waren gerechtfertigt. Und wir hören dann von der CDU-Fraktion im Untersuchungsausschuss, es ist doch nicht die Arbeit des Ausschusses, irgendetwas verfassungsrechtlich zu bewerten. Ist das echt? Hände aus der Tasche. Ich glaube, ich kann meine Hände so lange in der Tasche lassen, wie ich möchte. Sie sollen mir zuhören, Sie müssen nicht herschauen.
1: Sehr geehrte Kollegen und Kolleginnen, wenn die Ruhe vielleicht im Saal einkehrt, ist es auch die Möglichkeit gegeben, hier oben Wortmeldungen oder Zwischenrufe zu verstehen. Solange eine solche Unruhe herrscht, ist es mir auch nicht möglich, entsprechend zu reagieren. Ich möchte noch mal daran erinnern jetzt, das Wort hat der Abgeordnetenkollege Maas. Bitte fahren Sie fort.
2: Nochmal. Wir hatten doch recht und ihr habt unseren Bedenken zugestimmt. Wir haben von Anfang an Probleme gesehen an der Verfassungsmäßigkeit des Einsetzungsbeschlusses. Und normalerweise geht der Einsetzungsbeschluss in den Justizausschuss. Das hat er jetzt nicht getan. Er ist direkt in den Untersuchungsausschuss. Und wir haben im Endeffekt die Arbeit des Justizausschusses gemacht und haben ihn bzw. passen ihn jetzt verfassungskonform an. Nochmal, liebe Kolleginnen und Kollegen der CDU-Fraktion, ihr habt der Begutachtung zugestimmt. Das hat viele tausende Euro an Steuergeldern gekostet. Wenn es euer Verständnis ist, dass diese Gutachten einfach im Regal verschwinden, dann sei das so. Aber wir haben dort einen Auftrag von den beiden Professoren mitbekommen. Und deswegen, liebe Kolleginnen und Kollegen, passen wir heute den Untersuchungsgegenstand verfassungsgemäß an. Und Marsch hat viele Teile als verfassungswidrig angesehen. Ich habe es vorhin schon gesagt, Kröpel ist eher offen, setzt aber auch im Gutachten, und das hat er in der Anhörung auch ganz klar gesagt, dem Ganzen klare Grenzen, nämlich dass eben der entsprechende Einsetzungsbeschluss kein Freibrief für einen grenzenlosen Untersuchungsausschuss ist. Wo wir jetzt noch gar nicht drüber gesprochen haben, ist beispielsweise der umfangreiche Staubsaugerantrag, so wie ich ihn schon ein paar Mal genannt habe, der CDU-Landtagsfraktion, der vorhin mit voller Empörung vom Kollegen Groß erwähnt wurde und gesagt wurde, der wurde von Anfang an vertagt. Kollege Groß, ich stelle Ihnen jetzt eine Frage und jetzt gucken wir Sie wieder alle an. Würden Sie diesen Beweisantrag nach der Anhörung der Professoren wieder genau so stellen, würden Sie ihn genau wieder so stellen, dass Sie beispielsweise tief in Gewerkschaften reinleuchten wollen, dass Sie Unterlagen von Verdi möchten, dass Sie Unterlagen von Parteien möchten, bis hin in die Bundesspitze? Auch das hat Kröpel als ganz klar verfassungswidrig anerkannt. Und plötzlich, was passiert? Plötzlich geht die CDU kurz raus, dann dauert es ein bisschen und dann kommen sie mit neuen Beweisanträgen, wo die Bereiche Partei, Gewerkschaft etc. pp. Gestrichen sind. Das Problem war doch gewesen, euer Einsetzungsbeschluss und auch vor allen Dingen eure Beweisanträge sind viel zu unbestimmt. Wir lesen ständig insbesondere, unter anderem, na, wir könnten alles untersuchen. Und wenn vorhin vom Kollegen Groß angegriffen wird, dass wir ein Problem mit politische Mandats- und Funktionsträger haben, dann will ich auch dort vielleicht an die Worte von Professor Kröpel erinnern. Marsch sagt, viel zu unbestimmt, deswegen verfassungswidrig. Kröpel sagt, naja, gegebenenfalls über Auslegung könnten auch Kreistagsmitglieder dabei sein. Dann wurde die Frage gestellt, na, was ist denn mit den Ortsratsmitgliedern? Dann sagt Kröpel, ach ja, okay, hatte ich so gar nicht auf dem Schirm, die könnten auch dabei sein. Also irgendwie weiß niemand so richtig, wer Adressat des Untersuchungsgegenstandes ist. Und das, liebe Kolleginnen und Kollegen, muss heute hier und jetzt behoben werden.
1: Und sehr geehrter Herr Kollege, lassen Sie mich nur eine Anmerkung bitte machen. Ich möchte nur darauf hinweisen, ich glaube, es ist nicht günstig, wenn aus nicht öffentlichen Sitzungen
2: berichtet. Das ist eine öffentliche Anhörung gewesen.
1: An öffentliche Anhörung, auch die Beratung über die Beweisanträge?
2: Was habe ich jetzt von der Beratung der Beweisanträge verraten? Alles so öffentlich.
1: Alles okay.
2: Ja, gut. Ja, alles gut.
1: Ich bin nicht dabei, aber danke
2: für den Hinweis. Ja, alles gut, deswegen sage ich es ja. Alles gut. Also, liebe Kolleginnen und Kollegen, ich glaube, wir brauchen mehr Sachlichkeit in der Debatte und die vermisse ich einfach von der CDU-Fraktion. Jede Kamera, die irgendwo steht und ein Licht anhat, springt ihr davor und sagt SPD für das SPD-Problem. Nochmal keine ergebnisoffene Untersuchung. Es sollte endlich von euch die entsprechenden Kompetenzen des Untersuchungsausschusses anerkannt werden und vor allen Dingen muss dringend die Kommunikation entschärft werden, weil ich glaube, ihr habt noch nicht so richtig die Zeichen der Zeit erkannt. Ihr habt es in Sachsen-Anhalt gemerkt, ihr werdet es wahrscheinlich am Wochenende auch in Mecklenburg-Vorpommern merken, dass wenn man mit Dreck schmeißt, sich nicht selbst dadurch ins Reine bringt, vielleicht noch den politischen Kontrahenten, aber im Endeffekt werdet ihr in vielen Bereichen von rechts gerade überholt. Und ich glaube, das wollt ihr nicht, das wollen wir nicht. Und deswegen bitte ich euch dort auf eine zukünftige, konstruktive Zusammenarbeit. Vielen Dank, Glück auf.
1: Danke, Herr Kollege. Es ist eine Zwischenbemerkung angezeigt worden vom Abgeordneten Dr. Christopher Salm. Ich bitte Sie zum Saalmikrofon. Ich lasse Sie zu und bitte Sie zum Saalmikrofon.
3: Ja, unsere Aufgabe ist es nicht, mit Dreck zu werfen, sondern unsere Aufgabe ist, den Dreck, den man dort vorfindet beim NVG und den Vorgängen, was berichtet wird, aufzudecken. Wer dort Verantwortlichkeiten trägt, wer was, wo, wie, wann gemacht hat, um genau diesen Dreck abzustellen. Das ist unsere Aufgabe heute hier. Und beim Thema Sachlichkeit, ja, beide Professoren haben gesagt, es wäre ratsam, das nochmal ins Plenum zu geben. Aber David, was du nicht gemacht hast, ist zu differenzieren. Professor Kröpel hat ausdrücklich gesagt, er hat keine grundsätzlichen verfassungsrechtlichen Bedenken. Es gibt einzelne Bereiche wie die Begrifflichkeit Dritte oder bei dem Zeitraum, dass man dort hätte nachschärfen können. Das ist was ganz anderes, wie wenn Professor Marsch sagt, ganze Bereiche sieht er durchaus kritisch. Deswegen ist wenn Professor Kröpel sagt, es wäre sinnvoll, das zurückzugeben und das Wort Dritte vielleicht zu spezifizieren oder an mancher Stelle klarzustellen, etwas ganz anderes, wie wenn Professor Marsch sagt, gebt das nochmal ins Plenum zurück und nehmt manche Untersuchungsgegenstände komplett raus. In der öffentlichen Aussprache bzw. in der Debatte mit den Gutachtern hatte ich Professor Marsch gefragt, ob er denn den Untersuchungsausschuss betreffend die Spendenaffäre Helmut Kohl dann auch entsprechend seiner Rechtsauffassung folgend konsequent als verfassungswidrig angesehen hätte und er hatte dies ausdrücklich bejaht. Also hätte das die komplette bundesrepublikanische Geschichte geändert und dieser Rechtsauffassung folgen Sie jetzt. Also nochmal der Hinweis, es ist nicht korrekt, wenn Sie sagen, beide Professoren haben ganz klar gesagt, es muss nochmal hier reingegeben werden. Sie müssen hier deutlich differenzieren und das ist ordentliche Sacharbeit. Also deswegen der Appell, nicht hier die Fakten verdrehen, sondern ganz ordentlich sagen, was ist. Es ist ein Unterschied, ob einzelne Begrifflichkeiten nachgeschärft oder klargestellt werden oder ob man nochmal ganze Untersuchungsgegenstände einschneidet. Darum geht es hier, deswegen appelliere ich dort bitte auch genauso zu differenzieren. Es ist kein grottenschlechter Antrag. Ein Rechtsprofessor, den wir sehr schätzen, hat ausdrücklich gesagt, keine grundsätzlichen verfassungsrechtlichen Bedenken. Vielen Dank.
1: Herr Abgeordneter Maas, bitte ans Saalmikrofon, Sie können gerne antworten.
2: Ja, vielen Dank, Kollege Salm, für die Wortmeldung. Was soll ich dazu sagen? Ich glaube, die Mitglieder im Ausschuss, die dabei waren, haben die Worte ganz genau wahrgenommen, nämlich dass beide Profs eben die Empfehlung abgegeben haben, dass wir heute den Untersuchungsgegenstand entsprechend anpassen. Und das größte Problem an eurem Einsetzungsbeschluss ist in meinen Augen die fehlende Bestimmtheit, weil eben niemand so wirklich weiß, was denn genau untersucht werden muss. Ihr schreibt ständig unter anderem insbesondere, also theoretisch könnte euer Untersuchungsgegenstand die komplette Landesverwaltung, die komplette Politik der letzten Jahrzehnte untersuchen. Und das, liebe Kolleginnen und Kollegen, das kann einfach nicht sein. Also abseits von der Bestimmtheitsdebatte wurde auch dort aufgegriffen, und auch das finde ich ein total gewichtiges Argument, dass ein Untersuchungsausschuss, nochmal, wir sind nicht die Geschäftsführung der NVG. Wir sind auch nicht der Aufsichtsrat oder der Oberbürgermeister von Neunkirchen. Wir können im Rahmen der Kommunalaufsicht prüfen, hat die Kommunalaufsicht entsprechend rechtmäßig geprüft, aber ihr wollt viel tiefer reingehen, ihr wollt in Zweckmäßigkeitsfragen reinleuchten. War es sinnvoll, das Geld entsprechend so aufzuwenden? Das ist einfach ein total aufgeweiteter, unbestimmter und in unseren Augen komplett verfassungswidriger Untersuchungsgegenstand. Und nochmal, das eine Argument, was mich extrem auch überzeugt hat, ist, ihr wollt tief in Parteien einforschen oder reinleuchten. Das geht nicht, das hat auch Krüppel gesagt. Und dann habt ihr ja auch euren Beweisantrag, und deswegen finde ich das so interessant, dass der Kollege Groß ihn trotzdem immer noch so stellen würde, ja eigentlich auch angepasst, und ihr habt es rausgenommen, genau wie Gewerkschaften. Was wäre denn, wenn beispielsweise die NPD irgendwann das Quorum erreichen würde und würde einen Untersuchungsausschuss einrichten, der mal schön die CDU durchleuchtet oder andere Parteien. Wenn quasi Untersuchungsausschüsse dazu genutzt werden, den politischen Kontrahenten quasi zu durchleuchten. Das ist nicht Sinn und Zweck eines Untersuchungsausschusses. Wir haben dort die Grenzen jetzt gesteckt. In diesen Grenzen kann aufgeklärt werden. Und wie gesagt, es wäre schön, wenn ihr dahingehend endlich mal ins Doing kommen würdet und nicht ständig irgendwie Schlagzeilen produzieren wolltet. Danke.
1: Es liegen weitere Wortmeldungen vor. Ich erteile für die AfD-Landtagsfraktion Herrn Abgeordneten Christoph Schaufert das Wort.
4: Sehr geehrte Frau Präsidentin, verehrte Kollegen Abgeordnete, liebe Saarländer und Saarländerinnen. Nach der hitzigen Debatte muss ich jetzt meine vorbereitete Rede eigentlich liegen lassen, weil das wäre jetzt doch ein klein wenig unpassend, weil sie wieder ein bisschen Sachlichkeit in die Diskussion gebracht hätte. Nee, es geht einfach generell darum, im Grunde haben sie beide recht. Da kommt bei mir noch halt irgendwas dazu. Ich als nicht nur gelernter Saarländer, sondern als gelernter Neunkircher, 57 Jahre, wo ich in dieser Stadt lebe, bin mir, glaube ich, auch dieser ganzen Tragweite dessen, worüber wir hier überhaupt reden oder was überhaupt aufgeklärt werden soll, bewusst. Um jetzt da so ein klein wenig Struktur hineinzubringen, wo zum Beispiel der Kollege Maas recht hat, ich war ja auch in dem Untersuchungsausschuss dann dabei, habe mir die beiden Gutachten angehört. Der Professor Marsch hat für mich auch halt irgendwo klar das zum Ausdruck gebracht, dass es eigentlich verfassungsrechtlich bedenklich ist, Gewerkschaften, kommunale Selbstverwaltung und Parteien halt irgendwo tatsächlich halt irgendwo auszuspähen. Das mag verfassungsrechtlich, ist das sehr schön, nur dann brauchen wir mit diesem Untersuchungsausschuss eigentlich gar nicht halt irgendwo anzufangen. Ich möchte nur halt einfach einmal dieses Konglomerat, das, was wir eigentlich hier auf dem Tisch liegen haben, halt einmal schildern. Fangen wir damit an. Es war ziemlich genau vor einem Jahr, ein Jahr und einen Monat, da kam die erste Schlagzeile über die Missstände bei der NVG. Und das ist jetzt nicht für hier ist Parlament halt irgendwo gespielt. Ich habe das einfach weitergewicht. Das ist eigentlich für jeden Neuenkircher Job nur gegen SPD-Mitgliedschaft. Ja, wo ist die Geschichte, wo ist die Nachricht? Und wenn man da halt irgendwo halt weiter tiefer in diese Sache dann halt irgendwo einsteigt und diese definitiv vorhandenen verfassungsrechtlichen Probleme, an denen wir ja natürlich nicht vorbeikommen, wenn man die dann einmal darüber legt, über dieses Ding, was wir da halt vor uns haben, kristallisiert sich das sehr schön an einem, könnt jetzt den Namen halt nennen, der auch mir recht vertraut ist, aber halt bleiben wir dabei, der ehemalige Betriebsratsvorsitzende. Wie sollen wir diese Geschichte einfach nur einmal aufklären? Gucken wir mal, was dort alles zusammenkommt, gerade auch in der Sache, wo man also verfassungsrechtlich dann nicht ausspähen kann, obwohl das natürlich extrem wichtig wäre. Derjenige war halt Betriebsratsvorsitzender. Da kommen wir in betriebliche Mitbestimmung, Gewerkschaften halt hinein. Derjenige ist dann halt auch Vorsitzender von einem recht starken SPD-Ortsverein gewesen, ist es noch, ist im Ortsrat, ist Ortsvorsteher und so weiter und so fort. Wie sollen wir da jetzt halt irgendwo weiterkommen, wenn wir tatsächlich dann diesen engen Maßstab anlegen und halt nicht Gewerkschaften, auch die der ist ja Ortsvorsteher, auch die kommunale Selbstverwaltung, wenn wir das alles nicht mit einbeziehen können, das eine bedingt das andere und da kommen wir leider, da hat der Kollege Groß wieder recht, wir kommen einfach nicht um dieses große Wort Filz umher. Es ist einfach ein Filz, bestehend aus. Leute kommen, das kann ich nicht auf Arbeitsrecht beschränken, wenn jemand dann halt da sitzt und halt dann wird gesagt, ah ja, wenn den Job willst, hier haben wir zwei Formulare, das eine ist von der SPD, das andere noch von der und der Gewerkschaft und dann können wir über den Job halt irgendwo. Dann geht es ja schon wieder weiter. Dadurch werden halt Mitgliederstände aufgebaut. Ob man jetzt Mitgliederparteitag oder auch Delegiertenparteitag macht. Man hat eine gewisse Macht. Mit dieser Macht werden dann Wahlaufstellungslisten, Wahlvorschlagslisten bestimmt. Dadurch geht es dann in Parlamente, in politische Macht. Wie will man das halt irgendwo tatsächlich aufklären, wenn man nicht en Detail halt hineingehen kann? Nochmal. Ist es richtig, das ist tiefer Filz, der hier vor uns liegt, den wir halt irgendwie aufklären müssten. Aber ob wir den halt aufklären können, ist die Frage. Das andere, es stimmt, die verfassungsrechtlichen Grenzen waren für mich auch völlig klar. Aber wenn wir uns tatsächlich in diesem Rahmen bewegen, brauchen wir es eigentlich gar nicht zu machen. Ich glaube, das habe ich jetzt an dem einen Beispiel halt irgendwo deutlich gemacht. Und dann kommt noch was anderes halt irgendwo dazu. Als gelernter Neuenkircher, wie ich eben gesagt habe, die CDU soll sich, glaube ich, nicht zu früh freuen. Wie ich das halt immer halt irgendwo sage, wenn halt irgendwo dieses rote Filzmenü gekocht wird, ist leider seit Jahrzehnten immer ein in schwarz gekleideter Kellner, der das Ganze halt irgendwo serviert. Und das ist halt, wie gesagt, auch eine Gefahr, die unter Umständen auf sie halt irgendwo zu. Ich weiß nur halt, wie gesagt, als Neuenkircher, was wir da vor uns haben, ist ziemlich unappetitlich. Und das aufzuklären wird nicht einfach werden, vor allem halt auch nicht, wenn wir auch noch nicht mal, wir haben ja noch gar nichts Strafrechtliches, noch nicht irgendetwas, wo bis jetzt irgendein Urteil oder sonst irgendwas da ist. Es ist verdammt schwierig. Beide Parteien, die jetzt sich hier so ein bisschen künstlich manchmal vielleicht auch gestritten haben oder so, es gibt verfassungsrechtliche Bedenken, wir haben hier einen riesen Filzbatzen vor uns. Das aufzuklären wird nicht leicht und ob tatsächlich der Wille dazu besteht, wir werden es im weiteren Verlauf sehen. Jedenfalls werden wir uns heute enthalten. Danke.
1: Vielen Dank, Herr Abgeordneter. Wir fahren fort in den Wortmeldungen und ich erteile für die CDU-Landtagsfraktion Herrn Abgeordneten Frank Wagner das Wort.
5: Frau Präsidentin, liebe Kolleginnen und Kollegen, Kollege Maas, ich habe ja Verständnis, dass Sie da mit der nötigen Power in diese Debatte auch reingehen und Ihre Position darstellen. Aber jetzt zum wiederholten Mal, und das sage ich jetzt im Unterschied zu Ihnen, nicht belehrend, sondern wirklich schockierend, so wie ich das eben aufgefasst habe. Mir fehlen da wirklich noch die Worte, die Art und Weise, wie hier eben über Personen, über Formulare und alles Mögliche gewertet wurde, das war wirklich haarsträubend. Die Art und Weise, wie dort Personen diffamiert wurden, gemaßregelt wurden, schönes Wortspiel an der Stelle, ist nicht in Ordnung. Ich kann es wirklich nur so erklären, dass, Sie haben es ja eben selbst mehrfach in den Mund genommen, dass hier pure Panik herrscht, dass man Angst hat vor dieser Aufklärung. Eine andere Lösung habe ich nicht. Und es ist traurig, dass wir uns dort weiterhin im Kreis gedreht haben bis jetzt. Und deshalb ist es für uns auch wichtig, dass wir jetzt den Weg gehen, dass wir endlich ins Arbeiten kommen. Der Untersuchungsausschuss muss endlich ins Laufen kommen. Das ist unser Anspruch. Ich hoffe, dass es auch Ihrer ist. Die Argumente sind ausgetauscht. Es sind unterschiedliche Auffassungen in der rechtlichen Bewertung des Einsetzungsbeschlusses und so weiter. Die Argumente wurden ausgetauscht. Für uns ist es wichtig, dass wir jetzt einfach ins Machen kommen. Ich will an der Stelle auch noch den einen oder anderen Punkt herausarbeiten, um den es im eigentlichen Sinne geht. Ja, seit über einem Jahr sprechen wir über die NVG. Es ist ein handfester, tiefgreifender Skandal, der uns seit weit über einem Jahr beschäftigt. Immer wieder kommen neue Vorwürfe heraus, die herausgearbeitet werden. Aufsicht, Geschäftsführung, Betriebsrat und auch die Parteistrukturen der SPD waren nicht mehr sauber voneinander getrennt. Im Mittelpunkt stehen weiterhin Oberbürgermeister Aumann, Landrat Meng, Verkehrsstaatssekretär Thul, der ehemalige Geschäftsführer Koch, der ehemalige Betriebsratsvorsitzende Schaufert. Ich könnte die Liste weiter fortführen. Und der Vorwurf wiegt weiterhin schwer. Parteizugehörigkeit öffnete Türen und die Zugehörigkeit sicherte auch die Beteiligung. Jetzt komme ich zum entscheidenden Punkt. Aufgebaut wurde ein System der Angst und ein System der Macht. Wer denkt eigentlich an die beteiligten Personen dort vor Ort? Diejenigen, die dort gearbeitet haben.

0: nicht aus irgendwelchen privaten Mitteln finanziert wurden, sondern staatliche Mittel, Steuergelder. Gelder, die zum großen Teil über die Kreisumlage mitfinanziert wurden. Deshalb ist es doch völlig klar, dass auch die entsprechenden Kommunen sich Sorgen machen und sagen, hier muss endlich etwas passieren und es muss endlich gehandelt werden. Ein weiterer Verdacht, der jetzt neu hinzugekommen ist, auch das haben wir eben kurz angedeutet, gehört, dass die Zahl schwerbehinderter Fahrgäste manipuliert wurde. Ein weiterer Punkt, wo erhebliche Steuergelder zweckentfremdet wurden. Von daher die deutliche Erwartungshaltung. Wir gehen den Weg definitiv jetzt mit, dass wir hier ins Handeln kommen. Es darf keine weitere Verzögerung geben. Ich appelliere wirklich an allen, genau diesen Weg jetzt auch mitzugehen. Wir sind dazu bereit und das erwarten wir auch von Ihnen. Vielen Dank.
1: Na, danke. Vielen Dank, Herr Abgeordneter. Herr Fraktionsvorsitzender Kommersson, ich möchte Sie bitten, dass Sie bitte einen Mitgliedsantrag Ihrer Partei nicht im Plenarsaal rumhalten. Ich danke Ihnen. Wir fahren fort in den Wortmeldungen und ich erteile das Wort für die SPD-Landtagsfraktion Herrn Abgeordneten David Maas.
2: Ja, sehr geehrte Frau Präsidentin, liebe Kolleginnen und Kollegen, ich will es vielleicht dann noch einmal in meinen letzten 6 Minuten in einem etwas ruhigeren Ton machen. Also nochmal, wenn ich mir die Historie so ein bisschen retrograd betrachte, was dort in den Untersuchungsausschusssitzungen passiert ist. Ich habe es vorhin schon gesagt, wir hatten dort den richtigen Riecher, dass wir eben ganz klare Verfassungswidrigkeit anerkannt haben. Und nochmal, es ist Aufgabe einer Fraktion bzw. des Plenums zu verhindern, dass verfassungswidrige Untersuchungsgegenstände und damit auch Vernehmungen etc. pp. In die Öffentlichkeit gehen. Weil das ist unsere Aufgabe, die wir als Parlamentarier haben, eben zu achten, dass alles nach Recht und Gesetz läuft. Und wenn wir erstmal in die Vernehmungen gehen und auch sogenannte Betroffene im Untersuchungsverfahren erklären, dann sind das Menschen, Privatleute, die von null auf nichts in die Öffentlichkeit gezogen werden. Und wenn dann der Untersuchungsgegenstand auf einer verfassungswidrigen Grundlage beruht, dann ist das nicht verantwortungsvoll, liebe Kolleginnen und Kollegen. Und Kollege Wagner, ich muss es nochmal sagen, diese ewige Monstranz der Verhinderungstaktik im Hinblick auf den Zeitrahmen, den Sie sich selbst gesetzt haben, indem Sie gesagt haben, wir fangen nach der sitzungsfreien Zeit, also vor 2, 3, 4, 5 Wochen, erst mit dem Untersuchungsausschuss an, ist so nicht okay, ist so nicht okay. Ja, das Butterbrot mussten wir auspacken und dreimal reinbeißen, weil ihr einen schlechten Untersuchungsgegenstand kreiert habt. So ist es. Und immer diesen Funken irgendwie noch am Existieren, oder der Versuch, diesen Funken am Existieren zu halten, dass die SPD irgendwas schieben oder verschleiern wollte, finde ich persönlich unmöglich. Wir haben euch angeboten, nach der Anhörung der Professoren gemeinsam einen Abänderungsantrag zu schreiben. Das wolltet ihr nicht. Wir haben den Entwurf euch vorgelegt. Ihr hattet Gegenpunkte. Wir haben uns im Endeffekt eigentlich nicht wirklich einigen können. Kollege Wagner, nicht wirklich einigen können. Wir saßen gestern zusammen in der Fraktion und haben darauf gewartet, dass die CDU sich meldet und uns die Punkte nennt, die für sie okay sind beim Änderungsantrag und die nicht gehen, dass wir noch genügend Zeit haben, für heute entsprechende Anpassungen vorzunehmen. Stattdessen haben wir von euch auf Social Media ein Bild gesehen, wie ihr mit der kompletten Fraktion in Lebach im Bierzelt sitzt. Und als Quintessenz habt ihr die Frist verschlafen, einen entsprechenden Abänderungsantrag einzubringen. Und deswegen mussten wir jetzt notgedrungen, hoppla hopp, in aller Schnelle die entsprechenden Änderungen aufnehmen. Liebe Kolleginnen und Kollegen, ich glaube, das zeigt, wie dort die Arbeitsmoral der CDU tickt. Ganz, ganz viel Schlagzeile, wenig Inhalt und vor allem wenig Konstruktivität. Vielen Dank.
1: Herr Kollege Kommersson möchte eine Zwischenfrage stellen, aber wir klären das gerade, weil ich glaube, die Zwischenfrage zum eigenen Fraktionskollegen ist nicht zulässig.

0: Danke. Also die Kurzprüfung hier, das jetzt zu ergeben. Also, Herr Kommerson, wir haben, ich glaube, das brauchen wir jetzt hier nicht zu diskutieren, aber ich glaube, dann ist jede Fraktion auch Herr in der Lage, dann direkt zu signalisieren und dem Kollegen zu sagen, Sie dürfen hier nicht sitzen. Wenn ich dann sehe, dass Fotos davon gemacht werden, dass der Kollege halb neben einem SPD-Kollegen gesessen hat, man sollte miteinander reden, da bin ich bei Ihnen allen und wir sollten miteinander eigentlich da auskömmlich auskommen. Wir fahren fort. Weitere Wortmeldungen sind nicht eingegangen. Das sehe ich richtig so. Dann schließe ich die Aussprache. Dürfte ich bitte die Kolleginnen und Kollegen mitnehmen in die Abstimmung jetzt? Wir kommen zur Abstimmung über den Antrag der SPD-Landtagsfraktion, Drucksache 1724029. Darf ich jetzt bitte um Aufmerksamkeit bitten? Ja, danke. Wer für die Annahme der Drucksache 1724029 ist, den bitte ich, eine Hand zu erheben. Wer ist dagegen? Wer enthält sich? Ich stelle fest, vielen Dank, ich stelle fest, dass der Antrag Drucksache 1724029 Enthaltung einstimmig angenommen ist. Zugestimmt hat die SPD-Landtagsfraktion, enthalten haben sich CDU und AfD-Landtagsfraktion. Wir kommen zu Punkt 20 der Tagesordnung. Beschlussfassung über den von der SPD-Landtagsfraktion. Also wir haben das, macht das der Vollständigkeit halber, Herr Fraktionsvorsitzender Ulrich Kommerson war gerade hier und hat dargelegt, dass es laut Geschäftsordnung ist das denn, ja, die Zwischenfrage zwischen Fraktionskollegen zulässig ist. Es tut mir leid, in dem Moment akzeptiert. Vielen Dank. Gut, das kann man dann vielleicht eruieren, ob man das Praxis ist oder nicht an der Stelle, aber vom Gesetz her, vom Text her, wäre es zulässig gewesen. Ich entschuldige mich dafür und danke, dass Sie es akzeptiert haben. Wir fahren dann fort. Ja? Wir kommen zu die Abstimmung, warum? Wir kommen zu Punkt 20 der Tagesordnung, soweit sind wir. Beschlussfassung über den von der SPD-Landtagsfraktion eingebrachten Antrag betreffend Erasmus Plus stärken, Investitionen in Europas Zukunft sichern. Drucksache 1724-03. Zur Begründung erteile ich Herrn Abgeordneten Sascha Haas das Wort.
1: Das kommt ein schönes Thema. Ja. Sehr geehrte Frau Präsidentin, liebe Kolleginnen und Kollegen, liebe Saarländerinnen und Saarländer, ich habe nie an einem internationalen Schüler- oder Jugendaustausch teilgenommen. Nicht, weil ich mich bewusst dagegen entschieden hatte, die Möglichkeit kam in meiner Bildungsbiografie schlicht nicht vor. Niemand hat mir gesagt, das könnte auch etwas für dich sein. Es gab keine Reise, gegen die ich mich entschieden hätte. Kein Angebot, das ich ausgeschlagen hätte. Internationaler Austausch war einfach kein Teil meines Weges. Und das ist kein Vorwurf an einzelne Personen, aber es zeigt etwas, das für diese Debatte entscheidend ist. Nicht jede Chance, die man nicht ergreift, hat man vorher wirklich gehabt. Wer ein Angebot nicht kennt, kann sich nicht dafür entscheiden. Wer niemanden kennt, der schon mal teilgenommen hat, hält es vielleicht gar nicht für eine Möglichkeit. Und wer von Anfang an glaubt, die eigene Familie könne sich das ohnehin nicht leisten, fragt womöglich erst gar nicht nach. Liebe Kolleginnen und Kollegen, ob ein junger Mensch Europa erleben kann, darf weder vom Elternhaus noch von der Schulform oder vom Zufall abhängen. Dafür müssen wir uns einsetzen. Mein erster wirklicher Berührungspunkt mit diesem Thema war keine eigene Reise. Es war der überfraktionelle Austausch mit Abgeordneten aus anderen deutschen Landesparlamenten. Seit 2019 gibt es dank Austausch macht Schule und Youth for Understanding ein Netzwerk von Abgeordneten demokratischer Fraktionen aus fast allen Landtagen. Seit 2022 bin ich ein Teil davon. Wir sprechen regelmäßig darüber, wie internationaler Schüler- und Jugendaustausch gestärkt werden kann. Darüber, was funktioniert, aber auch darüber, wo es hakt. Durch diesen Austausch habe ich erst verstanden, was eine solche Erfahrung für einen jungen Menschen bedeuten kann. Was sie für die Verständigung zwischen Menschen und für das Zusammenleben in Europa bedeutet. Und mir wurde bewusst, wie viel Arbeit hinter jeder einzelnen Begegnung steckt. Das sind Lehrkräfte, die Partnerschulen suchen, Anträge schreiben, Eltern informieren, Reisen vorbereiten, oft zusätzlich zu all dem, was sie jeden Tag ansonsten in der Schule leisten müssen. Das sind Jugendverbände, Vereine und Austauschorganisationen, die Gruppen begleiten, Gastfamilien finden und Förderbedingungen erklären. Das sind Ausbildungsbetriebe, die ihren Auszubildenden einen Aufenthalt ermöglichen. Und das sind viele Ehrenamtliche, ohne die ein großer Teil dieser Begegnungen niemals stattfinden würde. Durch ihre Arbeit wird daraus eine Woche in einer Gastfamilie, ein Praktikum in einem anderen Land, eine Jugendbegegnung oder eine Freundschaft oder wie bei unserer Bildungsministerin, eine Ehe fürs Leben, die ohne dieses Programm und anderen Austausch nicht stattgefunden hätte. Es war ein Schulaustausch. Internationaler Austausch ist kein Bildungsurlaub mit Gruppenfoto. Wer für einige Tage oder Wochen in einem anderen Land lebt, der muss sich zurechtfinden. Man versteht vielleicht zu Beginn nicht jedes Wort. Man kennt auch viele Regeln nicht. Man muss oft nachfragen. Man macht vielleicht auch Fehler. Und man merkt, dass die eigene Art, Dinge zu tun, nicht die einzig mögliche ist. Dabei lernt man nicht nur das andere Land besser kennen. Man beginnt auch, die eigene Heimat mit ganz anderen Augen zu sehen. Völkerverständigung ist immer ein großes Wort. In der Wirklichkeit beginnt sie aber oft ganz unspektakulär. Am Frühstückstisch, auf einem Schulhof, in einer Werkstatt oder in einem Mehrbettzimmer in einer Jugendherberge. Man stellt fest, die anderen lachen vielleicht über andere Witze. Sie essen zu anderen Zeiten, sie sehen manches anders, aber sie haben ähnliche Sorgen, ähnliche Hoffnungen und auch ähnliche Fragen an die Zukunft. Unterschiede verschwinden dadurch nicht. Das sollen sie auch gar nicht. Aber sie verlieren vielleicht auch ihren Schrecken. Denn Feindbilder brauchen Abstand. Und wer mit einem Menschen gegessen, gearbeitet, gelernt oder gestritten hat, der sieht nicht nur eine Nationalität. Er sieht einen Menschen, ein Gesicht, einen Namen und eine konkrete Geschichte. Genau deshalb ist internationaler Austausch auch eine Antwort auf diejenigen, die Europa wieder auseinanderdividieren wollen. Nationalisten brauchen Fremdheit. Demokratinnen und Demokraten schaffen Begegnung und das unterscheidet uns, liebe Kolleginnen und Kollegen. Im März dieses Jahres waren wir mit Abgeordneten aus mehreren Landtagen in Brüssel. Wir haben dort unsere Stimme genutzt, um mit Sabrina Repp, Mitglied des Europäischen Parlaments, zu diskutieren und ihr einen gemeinsamen überfraktionellen Appell zu übergeben, sowie im Anschluss auch alle relevanten Abgeordneten anzuschreiben. Unser Appell war dabei klar. Erasmus Plus muss nach 2027 fortgeführt werden. Das Programm braucht eine verlässliche und seinen Aufgaben angemessene Finanzierung. Die schulische Bildung, die Jugend und die berufliche Bildung müssen stärker berücksichtigt werden. Und die Mitgliedstaaten müssen weiter daran beteiligt werden, wie die Mittel verteilt und welche nationalen Schwerpunkte dabei gesetzt werden. Diesen politischen Kern greifen wir heute mit unserem Antrag auf. Für die laufende Förderperiode von 21 bis 27 stehen Erasmus Plus rund 26,2 Milliarden Euro zur Verfügung. Die Europäische Kommission hat für die kommende Förderperiode ein Budget von 40,8 Milliarden Euro vorgeschlagen. Das wäre eine starke Erhöhung, aber es ist noch kein beschlossenes Budget. Darüber wird derzeit mit allen Staatschefs verhandelt. Außerdem muss man dabei auch genau hinsehen. Das künftige Programm soll zusätzliche Aufgaben übernehmen. Auch das Europäische Solidaritätskorps soll darin aufgehen. Und schon heute übersteigt die Nachfrage das vorhandene Angebot deutlich. Nach den Informationen, die uns in Brüssel vorgestellt wurden, wäre rechnerisch etwa eine Verdopplung der bisherigen Mittel notwendig, um alle qualifizierten Anträge bedienen zu können. Die finanzielle Ausstattung muss daher zu den Aufgaben des Programms passen. Sie muss sich an der tatsächlichen Nachfrage orientieren und sie muss dafür ausreichen, mehr junge Menschen eine Teilnahme zu ermöglichen. Denn hinter jedem abgelehnten Antrag steht eine Schulklasse, die nicht fahren kann, eine Jugendgruppe, deren Begegnung ausfällt oder ein Auszubildender, der die geplante Erfahrung in einem anderen Betrieb nicht machen kann. Eine solche Gelegenheit lässt sich häufig nicht einfach nachholen. Für die betroffenen jungen Menschen ist sie dann vorbei. Deshalb reicht es nicht, Erasmus Plus politisch immer neue Aufgaben zu geben und bei der Finanzierung auf halbem Weg stehen zu bleiben. Wer Erasmus Plus ausweiten will, muss Erasmus Plus auch entsprechend finanzieren. Alles andere wäre kein Fortschritt, sondern ein Versprechen ohne Deckung, liebe Kolleginnen und Kollegen. Und dabei geht es nicht nur darum, insgesamt mehr Austausch zu ermöglichen. Es geht auch darum, wer bisher überhaupt erreicht wird. Die sogenannte Zugangsstudie hat 2380 junge Menschen im Alter von 14 bis 27 Jahren befragt. 26% hatten bereits an einem Format des internationalen Jugendaustauschs teilgenommen. Insgesamt gelten aber 63% der Befragten als grundsätzlich interessiert. Zwischen Interesse und tatsächlicher Teilnahme liegt also eine erhebliche Lücke. Viele junge Menschen erfahren zu wenig über die Angebote, manche halten einen Austausch für zu teuer, andere glauben, ihre Sprachkenntnisse reichten nicht aus. Und wieder andere erleben an ihrer Schule, in ihrem Verein oder während ihrer Ausbildung schlicht keine entsprechende Möglichkeit. Im Schulbereich erreicht Erasmus Plus derzeit nur ungefähr 1% der Schülerinnen und Schüler in Deutschland. Gymnasien sind dabei überdurchschnittlich stark vertreten. Auch das bitte nicht als Vorwurf an die Gymnasien verstehen. Es zeigt aber, wie unterschiedlich der Zugang verteilt ist. Eine Schule mit langjährigen Partnerschaften, Erfahrung bei der Antragstellung und ausreichend Personal hat andere Möglichkeiten als eine Schule, an der wenig Lehrkräfte viele zusätzliche Aufgaben übernehmen müssen. Ein großer Ausbildungsbetrieb kann einen Auslandsaufenthalt leichter organisieren als ein kleiner Handwerksbetrieb. Und eine Familie, die selbst Auslandserfahrung hat, wird ihrem Kind eher zu einer Teilnahme raten als Eltern, denen das Programm völlig unbekannt ist oder die zusätzliche Kosten befürchten. Auf dem Papier kann eine Tür für alle offen stehen. Wenn viele den Weg zu dieser Tür aber nicht kennen oder gar nicht erst bis dorthin kommen, ist der Zugang trotzdem nicht gerecht. Ein Schüler an einer Gemeinschaftsschule muss dieselbe Chance auf eine internationale Erfahrung haben wie eine Gymnasiastin. Ein Auszubildender in einer Werkstatt muss genauso gemeint sein wie eine Studentin an einer Universität. Auch Jugendliche, die sich in einem Sportverein, bei der Feuerwehr, in einem Jugendverband oder in einem sozialen Projekt engagieren, auch sie gehören dazu. Denn, liebe Kolleginnen und Kollegen, Europa darf kein Bildungsprivileg für wenige sein. Europa muss zu einer Erfahrung für alle junge Menschen werden. Genau das ist unser Ziel unserer Bildungspolitik. Und mehr Geld allein löst diese Aufgabe nicht. Es braucht verständliche Informationen, gute Beratung und Unterstützung bei der Antragstellung. Denn eine Schule darf nicht erst zur Expertin für europäisches Förderrecht werden müssen, bevor ihre Schülerinnen und Schüler Europa erleben können. Wie das besser funktionieren kann, das zeigt das Saarland bereits heute. Unsere Bildungsministerin Christine Streichert-Clivaux und ihr Ministerium haben in den vergangenen Jahren Strukturen geschaffen, die den Schulen den Zugang zu Erasmus Plus deutlich erleichtern. Seit 2022 führt das Bildungsministerium ein Erasmus-Plus-Konsortium für die beruflichen Schulen. Inzwischen gehören ihnen 19 Berufsbildungszentren an. Auch Schulen ohne eigene Akkreditierung erhalten dadurch einen vereinfachten Zugang zu den europäischen Fördermitteln. Auszubildende können Fachpraktika im europäischen Ausland absolvieren. Lehrkräfte können an Fortbildungen und sogenannten Job-Shadowings teilnehmen und neue Erfahrungen mit in ihre Schulen bringen. Auch für die allgemeinbildenden Schulen hat das Ministerium ein eigenes Konsortium aufgebaut. Es umfasst inzwischen 39 Schulen und das Studienseminar am Bildungscampus. Mit dabei sind Grundschulen, Förderschulen, Gemeinschaftsschulen und Gymnasien. Und das ist entscheidend, wenn wir sagen, dass Europa nicht erst nach dem Abitur beginnen darf, dann muss sich dieser Anspruch auch in den teilnehmenden Schulen wiederfinden. Und für das Projektjahr 26/27 stehen beiden Konsortien zusammen rund 1,05 Millionen Euro aus dem Erasmus-Plus-Programm zur Verfügung. Doch der eigentliche Wert der Konsortien lässt sich nicht allein an dieser Summe ablesen. Das Bildungsministerium übernimmt einen erheblichen Teil der Koordination und der Verwaltungsarbeit. Es bündelt Erfahrungen, berät die Schulen und erleichtert den Zugang zu den Fördermitteln. Die Schulen können sich dadurch stärker auf das konzentrieren, worauf es am Ende ankommt. Auf die pädagogische Vorbereitung, auf die Begleitung der jungen Menschen und darauf, die neuen Erfahrungen in den Schulalltag einfließen zu lassen. Die Austauschprojekte stehen dabei nicht für sich allein. Sie können mit der Schulentwicklung und mit Themen wie Demokratiebildung, Inklusion, Nachhaltigkeit oder Digitalisierung verbunden werden. Auch bestehende Partnerschaften mit Frankreich und Polen sollen weiter ausgebaut werden. Das ist eine gute und wichtige Arbeit dieser Landesregierung. Und ausdrücklich danken möchte ich auch den Mitarbeiterinnen und Mitarbeitern im Bildungsministerium, die die Konsortien aufgebaut haben, die Schulen beraten und dieses Netzwerk Stück für Stück erweitern. Wir überlassen europäische Bildungschancen nicht den Schulen allein. Wir erleichtern allen Schulformen den Zugang und das ist gerechte Bildungspolitik, liebe Kolleginnen und Kollegen. Dieses saarländische Modell zeigt, wie europäische Förderung in der Praxis funktionieren kann. Das Land schafft die Struktur, die Schulen gestalten die Begegnungen und junge Menschen erhalten eine Chance, die sie sonst vielleicht nie gehabt hätten. Es zeigt aber auch, warum Erasmus Plus auf europäischer Ebene verlässlich weitergeführt werden muss. Solche Strukturen lassen sich nicht aufbauen, wenn ihre finanzielle Grundlage immer wieder in Frage steht. Schulen brauchen Planungssicherheit, Partnerschaften müssen wachsen, Lehrkräfte müssen sich einarbeiten und Erfahrungen müssen weitergegeben werden. Das Saarland hat den Zugang zu Erasmus Plus erleichtert. Jetzt muss die Europäische Union dafür sorgen, dass dieser Zugang auch in Zukunft offen bleibt. Unser Beispiel zeigt zugleich, warum die Beteiligung der Mitgliedstaaten so wichtig ist. Erasmus Plus ist ein europäisches Programm. Das soll es auch bleiben. Aber ein Programm für Schulen, Ausbildungsbetriebe und Jugendorganisationen kann nicht ausschließlich vom Schreibtisch in Brüssel aus gesteuert werden. Die Länder kennen ihre Schulen. Sie kennen die Strukturen der beruflichen Bildung. Sie wissen, unter welchen Bedingungen Jugendverbände und Träger arbeiten. Und sie sehen, welche Gruppen bisher kaum erreicht werden. Es geht nicht darum, Erasmus Plus wieder in nationale Einzelteile zu zerlegen. Es geht darum, europäische Ziele mit der Erfahrung derjenigen zu verbinden, die das Programm vor Ort umsetzen. Die Mitwirkung der Mitgliedstaaten bremst Europa nicht, sie sorgt dafür, dass Europa am Ende bei den Menschen ankommt. Für das Saarland hat dieses Thema noch aus einem weiteren Grund eine besondere Bedeutung. Frankreich und Luxemburg liegen für viele von uns nur wenige Kilometer entfernt. Viele Menschen überqueren täglich die Grenze, aber räumliche Nähe allein schafft noch keine Begegnung. Man kann im Saarland aufwachsen, ohne jemals einen normalen Schultag in Frankreich erlebt zu haben. Ohne mit französischen Jugendlichen an einem Projekt zu arbeiten, ohne zu wissen, wie eine Ausbildung auf der anderen Seite der Grenze abläuft. Doch eine grenzüberschreitende Identität bekommt man nicht automatisch mit einer Postleitzahl. Sie entsteht durch die persönliche Erfahrung. Wer sich europäische Großregion nennt, muss deshalb mehr tun, als auf die Nähe zu Frankreich und Luxemburg zu verweisen. Es muss dafür sorgen, dass junge Menschen unsere Nachbarinnen und Nachbarn wirklich kennenlernen können. Nun kann man fragen, was kann der Landtag des Saarlandes bei europäischen Haushaltsverhandlungen überhaupt bewirken? Wir beschließen hier nicht den europäischen Finanzrahmen, aber die Länder sitzen auch nicht auf der Zuschauertribüne. Der Weg ist klar. Dieser Landtag fordert die Landesregierung auf, sich im Bundesrat für diese Ziele einzusetzen. Der Bundesrat wirkt auf die Bundesregierung ein und die Bundesregierung vertritt die deutsche Position bei den europäischen Haushaltsverhandlungen. Der Bundesrat hat bereits wichtige Forderungen zur Zukunft von Erasmus Plus formuliert. Mit unserem Antrag bekräftigen wir die saarländische Position und geben der Landesregierung dafür einen klaren Auftrag. Denn, liebe Kolleginnen und Kollegen, das Saarland ist klein. Aber das Saarland ist nicht stumm. Und wenn über die Zukunft von Erasmus Plus entschieden wird, dann gehört die saarländische Stimme an den Verhandlungstisch. Ich habe am Anfang gesagt, in meiner eigenen Bildungsbiografie kam internationaler Austausch leider nicht vor. Unser Ziel muss ein Saarland sein, in dem kein junger Mensch mehr sagen muss, diese Möglichkeit gab es für Menschen wie mich nicht. Nicht jeder wird an einem Austausch teilnehmen wollen, aber jeder muss die echte Chance darauf haben. Wenn uns das gelingt, ist Europa für junge Menschen nicht nur ein abstraktes Thema im Schulunterricht. Dann hat Europa einen Namen, ein Gesicht und einen Platz in der eigenen Biografie. Meine Bildungsbiografie können wir im Nachhinein nicht ändern, aber wir können die Chancen der nächsten Generation verändern. Europa darf für junge Menschen nicht etwas bleiben, von dem andere erzählen. Europa muss Teil ihrer eigenen Geschichte werden, liebe Kolleginnen und Kollegen. Dafür wollen wir Erasmus Plus stärken, dafür bringen wir diesen Antrag ein und deswegen bitte ich Sie heute um Ihre Zustimmung zu unserem Antrag. Vielen Dank für die Aufmerksamkeit und Glück auf!
2: Vielen Dank, Herr Haas, für die Begründung des Antrages der SPD-Landtagsfraktion. Ich eröffne die Aussprache. Wortmeldungen sind eingegangen. Als erste Rednerin hat nun das Wort von der CDU-Landtagsfraktion Frau Abgeordnete Sandra Johann.
3: Kann passieren. Frau Präsidentin, liebe Kolleginnen und Kollegen, wir im Saarland reden gerne davon, dass Europa bei uns vor der Haustür beginnt. Aber für einen jungen Menschen macht es einen großen Unterschied, ob Frankreich nur wenige Kilometer entfernt liegt oder ob er tatsächlich einmal dort eine Schule besucht, in einem Betrieb arbeitet, andere Jugendliche kennenlernt und seine Sprachkenntnisse im Alltag ausprobiert. Deshalb ist für uns ein Punkt entscheidend. Europäischer Austausch darf nicht von der Herkunft, nicht von der Schulform und auch nicht davon abhängen, welche Möglichkeiten eine einzelne Schule dafür hat. Dass wir davon noch ein gutes Stück entfernt sind, zeigen die Zahlen. Ich erspare mir das jetzt auch nochmal auszuführen. Der Kollege Haas hat das ja schon ausführlich gemacht. Das hat aber gezeigt, dass es nicht an Interesse der jungen Generation fehlt. Es geht um Zugang, um Information und um die richtigen Strukturen. Und für die CDU-Fraktion sage ich deshalb ganz klar, wir tragen die wesentlichen Forderungen dieses Antrags mit. Entscheidend ist für uns, dass Erasmus Plus mehr junge Menschen erreicht und der Zugang einfacher wird. Ein sinnvoller Ansatz dazu sind die bereits schon angeführten Erasmus-Plus-Konsortien. Sie nehmen Schulen einen Teil der Bürokratie ab und ermöglichen auch Schulen ohne eigene Akkreditierung die Teilnahme. Dankeschön. Entscheidend ist dabei aber nicht, wie viele Schulen formal einem Konsortium angehören. Entscheidend ist, wie viele Schülerinnen und Schüler am Ende tatsächlich die Möglichkeit zu einem Austausch bekommen und ob wir wirklich alle Schulformen und gerade auch diejenigen erreichen, für die eine solche Erfahrung bisher keine Selbstverständlichkeit ist. Und wir dürfen nicht vergessen, solche Projekte brauchen auch Menschen an den Schulen, die sie mit Leben füllen. Austausch organisiert sich nicht von selbst. Er bedeutet Vorbereitung, Partnersuche, Begleitung und natürlich auch Nachbereitung. Und gerade in den Zeiten hoher Belastung an unseren Schulen darf Erasmus Plus deshalb nicht vom zusätzlichen Engagement einzelner Lehrkräfte abhängen. Zentrale Verwaltungsentlastung für Schulen ist grundsätzlich natürlich richtig, aber entscheidend ist, dass sie auch tatsächlich dann an den Schulen selbst ankommt. Und ein zweiter Punkt ist für uns als Saarland besonders wichtig, unsere Lage als Grenzregion. Und was das konkret bedeuten kann, zeigt die berufliche Bildung. Wenn angehende Erzieherinnen und Erzieher aus dem Saarland Praxiserfahrung in französischen Einrichtungen sammeln oder Auszubildende einen Teil ihrer Ausbildung im Nachbarland verbringen, dann wird aus Europa vor der Haustür eine ganz konkrete Erfahrung. Und genau solche Möglichkeiten müssen wir ausbauen. Dafür können Erasmus Plus, Interreg und andere europäische Förderinstrumente sinnvoll zusammenspielen. Aber klar ist auch, sie können sich ergänzen, aber dürfen sich niemals gegenseitig ersetzen. Ja, liebe Kolleginnen und Kollegen, natürlich gehört auch die Finanzierung zu der Debatte. Die Europäische Kommission schlägt für Erasmus Plus 40,8 Milliarden Euro vor. Und das ist eine erhebliche Steigerung schon. Aber gleichzeitig, Sie haben es auch erwähnt, steigen die Aufgaben massiv. Und deshalb muss genau geprüft werden, welche finanzielle Ausstattung tatsächlich notwendig ist. Für uns ist aber auch ebenso entscheidend, wie dieses Geld eingesetzt wird. Schulbildung und berufliche Bildung brauchen verlässliche und angemessene Finanzierungsanteile. Und die Mitgliedstaaten und gerade die Länder müssen bei der weiteren Ausgestaltung des Programms angemessen beteiligt werden. Denn gerade im Bildungsbereich wissen die Länder natürlich, was vor Ort gebraucht wird. Deshalb unterstützen wir ausdrücklich, ihre Mitwirkungs- und Kontrollrechte zu sichern und sie frühzeitig an der deutschen Positionierung zu beteiligen. Ja, liebe Kolleginnen und Kollegen, am Ende ist für uns nicht entscheidend, wie viele Programme und Strukturen ein Ministerium aufzählen kann. Der Maßstab ist, was bei den jungen Menschen ankommt. Ob mehr Schülerinnen und Schüler tatsächlich teilnehmen, ob wir alle Schulformen erreichen und ob unsere Schulen so unterstützt werden, dass europäischer Austausch auch tatsächlich möglich ist. Und genau daran werden wir auch die weitere Umsetzung im Saarland messen. Denn Europa beginnt für junge Menschen nicht mit einem Förderantrag und noch nicht mit einer Akkreditierung. Europa beginnt mit der Erfahrung, selbst über eine Grenze zu gehen, andere Menschen kennenzulernen und festzustellen, wie selbstverständlich Zusammenarbeit sein kann. Diese Erfahrung sollten wir möglichst vielen jungen Menschen ermöglichen und deshalb stimmen wir Ihrem Antrag zu. Vielen Dank.
2: Vielen Dank, Frau Johann, für Ihren Redebeitrag. Als nächster Redner hat nun von der AfD-Landtagsfraktion der Fraktionsvorsitzende Josef Dörr das Wort.
4: Frau Präsidentin, liebe Kolleginnen und Kollegen, liebe Saarländerinnen und Saarländer, es handelt sich hier um einen Antrag, eingebracht von der SPD-Landtagsfraktion, das ist die Mehrheitsfraktion, einen Antrag, der sich richtet an die Landesregierung, SPD-Alleinregierung und an die Bundesregierung, wo auch die SPD Teil der Regierung ist. Das heißt, es gibt ja nur zwei Möglichkeiten. Entweder machen die nichts und man muss ihnen auf die Sprünge helfen, oder es ist vielleicht gar nicht nötig und man will hier nur zeigen, wie international und toll man aufgestellt ist, als praktisch ein Schaufensterantrag, eine Wahlpropaganda. So, ich glaube eher, dass das das Letzte ist, nämlich wenn ich dann den Vortrag des Kollegen Haas mir vergegenwärtige, der also zuerst einmal sagt, dass er selber in seiner Jugend keine solchen internationalen Treffen gemacht hat und unterschwellig ist da jeder schuld, nur er selber nicht. Und dann bei uns hier sieht, dass wir ja die, sagen wir mal, engen Nationalisten sind, die ja gegen solche Austausche sind und so weiter und so fort, dann muss ich doch ein paar Dinge mal richtigstellen. Also erstmal mein Kollege Schaufert, der ist verheiratet mit einer Polin. Die ist natürlich inzwischen ist sie Deutsche, aber das ist eine Polin. So, ich selber, mein Vater war Bergmann, ich bin also nicht in einer reichen Familie aufgewachsen, die mich in die Schweiz ins Internat geschickt haben. Mein Vater war Bergmann, aber ich war mit 16 Jahren schon in einem Treffen, in einem Lehrgang dabei in Bordeaux, sogenannte Krebslager, war das Centre Régional d'Éducation Physique et Sportive. Und ein paar Jahre später, zwei Jahre später, in Mont-de-Servais, in den Vogesen, wurde ich als französischer Reiseleiter ausgebildet für Jugendgruppen. Und später habe ich bei meiner Familie einfach mal angefangen und habe nicht gewartet, bis mich hier irgendjemand führt. Meine vier Söhne haben alle vier das französische Abitur, sind mindestens zwei- bis fünfsprachig. Und ich will das jetzt nicht einzelne Dinge aufzählen, aber die waren zum Beispiel Louveteaux, das ist bei den Franzosen, sind das die Pfadfinder oder die Wölflinge bei den Pfadfindern. Die waren sogar bei den Boy Scouts, bei der amerikanischen Armee in Zweibrücken. Die haben Kurse gemacht in England und so weiter und so fort. Und wenn also der Kollege Haas hier sagt, schulunabhängig soll das nicht sein, ich war Leiter einer Schule, heute sagt man Förderschule Lernen. Wir hatten eine gut funktionierende Partnerschaft mit einer französischen Schule, nämlich mit dem Collège de Tignieux. Und wir haben zusammen Ferien gemacht in den Vogesen und Berufsvorbereitung in Tours. Und da waren die Luxemburger dabei, da waren Portugiesen dabei. Ich will das damit belassen. Ich könnte das noch weiter ausführen. So, wir leben Internationalität und wir haben diese Erfahrungen, die Sie uns beibringen wollen, dass wir die erwerben sollen. Die haben wir schon längst und die haben wir schon vor 50 Jahren gehabt. So, also, ich fasse zusammen. Natürlich ist das ganz wichtig, dass wir Austausch haben mit unseren Nachbarn und nicht nur mit unseren Nachbarn. Das ist auch ganz wichtig für die Erziehung der Kinder. Ja, das ist wichtig, dass sie andere Kulturen, andere Sprachen lernen und sich selber dann auch finden in dieser Gemeinschaft von Völkern. Das ist wichtig. Aber es ist wichtig, dass man es tut, nicht, dass man darüber nur redet. Herzlichen Dank.
2: Danke, Herr Dörr, für Ihren Redebeitrag. Als nächster Redner hat nun das Wort von der SPD-Landtagsfraktion der Kollege Sascha Haas.
1: Ja, vielen Dank, sehr geehrte Frau Präsidentin, liebe Kolleginnen und Kollegen. Ich möchte nur auf ein paar Punkte von Herrn Dörr eingehen. Das eine ist, Sie kennen mich nicht. Und sich über mich zu erheben und zu sagen, ich hätte jemandem die Schuld gegeben, dass ich keinen internationalen Schüler- und Jugendaustausch gemacht hätte, das habe ich eben in meiner Rede nicht gemacht, sondern ich habe etwas erklärt, wie es vielen jungen Menschen geht, wenn sie vielleicht aus einer sozial schwächeren Familie kommen, wenn sie vielleicht aus einer Familie kommen, die auch nie die Gelegenheit hatten an einem internationalen Schüler- und Jugendaustausch. Und ja, ich gehöre zu dieser Gruppe. Und deswegen finde ich es wirklich nicht in Ordnung, dass Sie sich hier hinstellen und sagen, ich hätte anderen Menschen daran die Schuld gegeben, sondern es ist eine Lebensrealität, die Sie nicht kennen, aber die es in diesem Land gibt. Und ich arbeite mit meiner Fraktion dafür, dass diese Lebensrealität andere Kinder und Jugendliche nicht leben müssen, sondern dass Sie die Chancen haben auf einen internationalen Schüler- und Jugendaustausch. Das ist das Erste. Das Zweite ist, ich habe in meiner Rede die AfD nicht einmal erwähnt, nicht einmal. Was ich gesagt habe ist, es gibt Leute, die wollen Europa auseinanderdividieren. Und ich habe gesagt, dass Nationalisten daran interessiert sind, dass man eben diese Begegnungen nicht mehr hat. Wenn Sie sich als Josef Dörr und als AfD-Fraktion angesprochen fühlen, dann haben Sie sich hier entlarvt. Dann zeigen Sie damit wieder deutlich, wie Sie zu Europa und zur Europäischen Union stehen. Deswegen danke ich Ihnen für Ihren Wortbeitrag, denn der hat, glaube ich, auch den Saarländerinnen und Saarländern wieder klar gemacht, wie Sie zu Europa stehen. Und der dritte Punkt ist, und das finde ich respektlos gegenüber all den Menschen, die seit Jahren sich jetzt treffen, an mehreren Orten in Europa und die darüber beraten, wie man in Deutschland länderübergreifend, weil wir eben in jedem Land ein anderes Bildungssystem haben, die gemeinsam daran arbeiten, aus allen Fraktionen, da waren Kolleginnen und Kollegen dabei, der SPD, der CDU, der CSU, der FDP, der Grünen, und wir haben gemeinsam diesen Appell über mehrere Jahre erarbeitet, weil wir ein echtes Interesse daran haben. Und warum ich das heute hier eingebracht habe, ist, weil gerade jetzt in Europa die Haushaltsverhandlungen losgehen. Und weil es gerade jetzt wichtig ist, dass aus dem Saarland heraus über den Bundesrat, und ich stehe ja auch mit allen Kolleginnen und Kollegen aus den anderen Landesparlamenten in Kontakt, dass wir jetzt gemeinsam aus allen Bundesländern heraus der Bundesregierung den Auftrag mitgeben, bitte kämpft in Brüssel für mehr Geld für Erasmus Plus, damit mehr junge Menschen davon partizipieren können, an so einem Austausch teilzunehmen. Das hat nichts mit Wahlkampfgetöse zu tun, sondern es hat was mit vor allem ab hier bis dahin überzeugten Europäerinnen und Europäer zu tun, die dafür kämpfen wollen, dass junge Menschen in Europa leben können. Vielen Dank und Glück auf.
2: Danke, Herr Haas, für Ihren Redebeitrag. Der Fraktionsvorsitzende der AfD-Fraktion möchte gerne eine Zwischenintervention an Sie richten.
4: Herr Kollege Haas, also ich meine, Sie übertreiben es ja wohl nicht, oder? Sie haben doch da vorne gestanden, also für mich hat sich das so angehört, Sie haben kokettiert mit der Geschichte, dass Sie keine Verbindung hat in der Nationalverbindung in Ihrer Jugend und insgeheim haben Sie doch irgendjemand dafür schuld gemacht, aber nicht sich selber. So, jetzt sage ich Ihnen mal was. Ich bin das langsam leid, dass man immer sagt, das Zuhause und das Zuhause. Mein Vater war Bergmann. Ich habe in meinem ganzen Leben niemals, niemals einen Nachteil deshalb erlitten, weil mein Vater Bergmann war. Niemals. Weder im Lehrerseminar Lebach, noch später bei meiner Berufsausbildung oder egal wo ich war. Ich habe niemals, niemals einen Nachteil erlebt, weil mein Vater Bergmann war. Und jetzt sage ich Ihnen noch was mit Ihrem Europa. Da machen Sie mal was für Europa. Ich habe Europamärsche organisiert, da gab es sie noch gar nicht. Habe ich Europamärsche organisiert? Ich war in der Europa-Union.
2: Liebe Kolleginnen und Kollegen, jetzt das Wort der Herr.
4: Ich war in der Europa-Union, war ich Mitglied, da gab es sie auch noch nicht. Da war mir dieser Gedanke, war mir schon verinnerlicht. Sie müssen das zuerst noch lernen. Ja?
2: Herr Haas, Sie können gerne gleich darauf antworten, bitte. Unterlassen Sie jetzt die Zwischenrufe.
4: Ja, er ist halt eben nicht so gut gezogen. Er ist halt eben nicht so gut erzogen.
2: Es ist jetzt...
4: Herr Fraktionsvorsitzender Kommerson, was haben Sie denn jetzt? Wer hat Sie denn gebissen?
2: Bitte jetzt um Ruhe. Nein, ich bitte aber jetzt um Ruhe.
5: Dem ist alles schiefgelaufen in der Erziehung.
2: Es liegt eine weitere Wortmeldung vor. Als nächste Rednerin hat nun das Wort die Ministerin für Bildung und Kultur, Christine Streichert-Klebo.
6: Ja, Kultur ist wichtig. Es war sehr viel in Ihrem Leben, Herr Dörr. Ich glaube, es war es. Leider hat die europapolitische und europäische Erfahrung bei Ihnen offensichtlich keine positiven Spuren hinterlassen. Sonst hätten wir uns das alles, was Sie gerade erzählt haben, nicht anhören müssen. Ich weiß gar nicht, wie ich den Übergang jetzt gerade finden soll, aber ich bin ehrlich gesagt entsetzt über das, was ich gerade gehört habe. Und umso wichtiger ist es, dass wir unseren Kindern und Jugendlichen positive Europaerfahrungen geben und deutlich machen, dass Grenzen in unseren Köpfen und in unseren Worten keinen Platz haben dürfen. Ich möchte an dieser Stelle mit einem ganz großen Dankeschön an den Abgeordneten Sascha Haas beginnen, der dieses Thema auch zu später Stunde noch auf die Agenda gesetzt hat. Und ja, ich kann mich sehr gut in seine Situation hineinempfinden. Bei mir ist es jetzt genau 25 Jahre her, kurz nach dem 11. September 2001, wenige Tage danach, bin ich mit Koffer, Rucksack, damals noch einem Desktop-PC, in Forbach abgefahren, habe den TGV nehmen dürfen über Paris und bin nach Bordeaux gereist. Hatte gefühlt meinen halben Hausstand dabei und bin aufgebrochen in ein Jahr voller Unbekannter, voller Erfahrungen, in ein Auslandsstudium am Institut d'Études Politiques in Bordeaux. Und ja, ich bin bis heute ein Arbeiterkind und da bin ich verdammt stolz drauf. Ich war keines, ich bin eines nach wie vor und das prägt meine Haltung und die Frage der Umsetzung von Bildungsgerechtigkeit bis heute. Und ja, auch Eltern wie meine, die meine Bildungsbiografie mit großer Liebe, mit großem auch finanziellen Opfern eingebracht haben, haben meinen Weg aktiv begleitet. Und ja, ich kann sagen, dass sie alles getan haben, dass ich heute an dem Platz stehen darf, an dem ich stehe. Aber ja, Herr Dörr, ich habe strukturelle Diskriminierung erfahren als Arbeiterkind und ich muss Ihnen sagen, es gibt sie leider bis heute noch an ganz vielen Stellen und die PISA-Studie hat uns das gerade erst wieder belegt, sich hier hinzustellen und zu sagen, es gäbe sie nicht, ist einfach nur Unverschämtheit. Und aus dieser Erfahrung heraus weiß ich, wie verdammt wichtig Erasmus-Programme sind. Nun habe ich davon während meines Studiums profitiert. Und ich sage Ihnen noch was. Es war nicht nur das Erasmus-Programm, das mir mit einer monatlichen Unterstützung geholfen hat, sondern es war auch der französische Staat, der mit Wohnungsbeihilfe dafür gesorgt hat, dass ich auch eine Wohnung finanzieren konnte während meines Aufenthaltes in Frankreich. Und mein Dank gilt an dieser Stelle dem Programm Erasmus und dem französischen Staat, dass er das gemacht hat. Und wenn wir heute überlegen, 25 Jahre später, wie wir über solche Unterstützungsinstrumente in Deutschland diskutieren für Menschen, die eine andere Staatsbürgerschaft hatten, dann sollten wir uns vielleicht überlegen, dass wir in Europa schon wesentlich weiter waren und dass auch das in diese Debatte hineingehört. Deswegen nochmal ein ganz, ganz herzliches Dankeschön an Sascha Haas, dass er das Thema hier zum Thema gemacht hat. Lieber Sascha, ich freue mich auch, dass du wieder reingekommen bist, um meinen Worten zu lauschen. Vielen Dank an dich. Und ja, ich kann das auch nachvollziehen aus einem ganz persönlichen Grund, weil für mich war das die beste, eine meiner besten Zeiten im Leben. So muss ich es sagen. Ich möchte diese Erfahrung nicht missen. Aus vielerlei Hinsicht und vielleicht später bei einem kühlen Getränk kann ich dazu ein bisschen mehr erzählen, aber als Studentin waren das für mich so viele positive Erfahrungen. Und zwar nicht nur die Menschen, die ich dort kennengelernt habe, die in Frankreich leben, sondern ich habe ganz viele Menschen unterschiedlichster Herkünfte, unterschiedlichster Erfahrungen kennenlernen dürfen. Und das genau steht hinter diesem Mobilitätsprogramm, das es seit 1987 gibt. Erasmus steht für diese Erfahrung, weit weg zu sein, ja, auch weit weg zu sein von Familie und Freundeskreis. Und das positive Gefühl zu haben, nach ein paar Wochen komplett und eintauchen in eine andere Sprache, in dieser Sprache plötzlich träumen zu können. Die positiven Erfahrungen, eine ganz andere Welt kennenzulernen, neue kulturelle Erfahrungen und das auf allen Ebenen machen zu dürfen. Und deshalb ist Erasmus Plus nicht nur irgendein Programm, das Austausch ermöglicht über kürzere oder längere Distanzen, über kürzere oder längere Zeiten. Das Erasmus-Programm ist ein Programm, das die Idee eines gemeinsamen Europas fährt. Ein gemeinsames Europa, an dem junge Menschen wachsen dürfen. Und auch das können wir um 21.26 Uhr mit vollem Herzen sagen. Es ist ein wichtiges Programm. Es braucht eine Verlängerung und vor allem eine finanzielle Aufstockung. Europa darf nicht erst an der Hochschule beginnen. Und das verfolgen wir im Saarland mit ganz großem Engagement. Und das ist auch das, worum es in dieser Debatte, wenn es um Erasmus Plus jetzt geht, auch hervorgehoben werden muss. Wir müssen junge Menschen früher erreichen, bevor ihre Bildungswege auseinandergehen. Und ich glaube, auch das hat Sascha Haas sehr gut dargestellt, eine Schülerin muss nicht erst Abitur machen und studieren, um Europa erleben zu können. Ein Schüler in einer Gemeinschaftsschule oder einer beruflichen Schule hat nicht weniger Anspruch auf diese Erfahrung als später ein Student oder eine Studentin. Europäische Erfahrung darf nicht vom Geldbeutel der Eltern noch vom Bildungsweg abhängen. Bundesweit nehmen rund etwa 1% der Schülerinnen und Schüler an Erasmus-Plus-Projekten teil. Und ja, die Gymnasien sind überrepräsentiert in diesen Angeboten. Und genau das ändern wir derzeit im Saarland, weil wir dieses Programm allen Schulen zugänglich machen. Wir unterstützen das Erasmus-Plus-Programm im Saarland ganz konkret. Wir haben ein sogenanntes Konsortium gegründet. Das heißt, wir tun all das, was für Schulen in der Regel mit erheblichen Belastungen einhergeht, wenn sie Austauscherfahrungen und Auslandsaufenthalte organisieren müssen. Wir entlassen sie von einem erheblichen Teil des organisatorischen Aufwandes. Und ja, dieses Programm ist ein Bürokratieprogramm, immer noch und leider. Und deswegen ist das diese Unterstützung, die wir den Schulen bringen. Inzwischen sind 19 Berufsbildungszentren und 39 allgemeinbildende Schulen in diesem Programm beteiligt. Alleine für das Projektjahr 2026/27 werden da in diesem Programm 1 Million Euro aus Erasmus-Plus-Mitteln umgesetzt. Wir holen das Programm Erasmus Plus aus einer Nische. Wir machen europäischen Austausch zu einer Möglichkeit für unterschiedliche Schulformen. Und wir holen den Schulen einen Teil der Bürokratie ab, damit nicht die Frage entscheidet, können wir den Antrag überhaupt stemmen, sondern die Frage, welche europäische Erfahrung können wir unseren Schülerinnen und Schülern ermöglichen. Und das ist genau das, was uns die Schulen jetzt zurückmelden. Und der Zugriff und der Run auf dieses Programm hier im Saarland ist immens groß. Und Sascha, wenn du heute noch in die Schule gehen würdest, hättest du mit Sicherheit jetzt diese Erfahrung sammeln können. Und deswegen ist es wichtig und richtig, dass wir diesen Weg konsequent weitergehen. Und ich bin an dieser Stelle auch sehr dankbar für die Unterstützung all der Organisationen. Ja, Meine familiären Verbindungen sind nicht durch Erasmus Plus entstanden, aber durch den Élysée-Vertrag, immerhin. Und deshalb danke ich auch den vielen Organisationen, die in diesem Feld gerade aktiv sind und sich auch für Erasmus Plus einsetzen, unter anderem das Deutsch-Französische Jugendwerk. Und das tue ich auch in meiner Funktion als Beauftragte des Bundesrates für den Bereich Bildung im EU-Ministerrat, weil genau dort werden nämlich auch diese Programme beraten und all das begleitet unsere Arbeit sehr. Dass der Saarländische Landtag diesen Rückenwind jetzt für diese Debatten gibt, ist enorm wichtig. Und ich sage das auch mit Blick auf die Präsidentin dieses Hohen Hauses. Ich glaube, ihr setzt damit auch einen wichtigen Impuls, nicht nur für den europäischen Austausch, sondern könnt auch stolz sagen, im Saarländischen Landtag stehen wir hinter den Programmen und das können wir weitertragen. Dafür an dieser Stelle auch ein herzliches Dankeschön. Dieses Programm sorgt dafür, dass Europa ein Gesicht bekommt. Und es bekommt nicht nur eines, sondern es bekommt ganz viele. Und das ist für uns hier als saarländische Grenzregion extrem wichtig. Wir wissen, dass offene Grenzen nicht automatisch Begegnungen schaffen. Nähe auf der Landkarte bedeutet nicht automatisch Nähe zwischen Menschen, sondern sie muss geschaffen werden. Junge Menschen müssen die Möglichkeit haben, diese Grenze auch tatsächlich zu überschreiten, gemeinsam zu lernen, gemeinsame Sprachen zu lernen, andere Arbeitsumfelder kennenzulernen. Und dafür sorgt dieses Programm. Jeder junge Mensch im Saarland soll die Chance auf eine europäische Erfahrung bekommen können. Und nicht nur diejenigen, deren Eltern sie finanzieren können. Und nicht erst diejenigen, die später mal studieren, sondern all diejenigen, die sich auf den Weg machen für gute Bildung, die mit einer europäischen Erfahrung in Verbindung gesetzt wird. Und darum, damit junge Menschen, die Europa nicht nur kennen, sondern es auch erlebt haben, bitte ich um Zustimmung zu diesem Antrag. Ich danke dir von Herzen, Sascha, dir und all denjenigen, die über alle Bundesländer an diesem Thema gerade sehr intensiv arbeiten, für diese große Unterstützung. Und wir werden es weitertragen, gemeinsam in den Bundesrat und auf EU-Ebene. Darauf freue ich mich jetzt schon mit eurer Unterstützung. Glück auf!
2: Vielen Dank, Frau Ministerin, für Ihren Redebeitrag. Weitere Wortmeldungen sind nicht eingegangen. Ich schließe die Aussprache. Wir kommen zur Abstimmung über den Antrag Drucksache 17/2403. Wer für die Annahme der Drucksache 17/2403 ist, den bitte ich, eine Hand zu erheben. Wer ist dagegen? Wer enthält sich? Ich stelle fest, dass der Antrag Drucksache 17/2403 einstimmig angenommen ist. Zugestimmt haben SPD- und CDU-Landtagsfraktionen, enthalten hat sich die AfD-Landtagsfraktion. Wir kommen nun zu den Punkten 21 und 30 der Tagesordnung. Beschlussfassung über den von der CDU-Landtagsfraktion eingebrachten Antrag betreffend Problem- und Schrottimmobilien konsequent bekämpfen, Menschen schützen, Kommunen stärken und kriminellen Geschäftsmodellen den Boden entziehen. Drucksache 17/2398. Und Beschlussfassung über den von der SPD-Landtagsfraktion eingebrachten Antrag betreffend Schrottimmobilien konsequent bekämpfen, Quartiere stärken und Menschen schützen. Drucksache 17/2416. Zur Begründung des Antrags der CDU-Landtagsfraktion erteile ich Herrn Abgeordneten Alwin Theobald das Wort.
7: Vielen Dank, Frau Präsidentin. Ja, sehr geehrte Frau Präsidentin, liebe Kolleginnen und Kollegen, liebe Saarländerinnen und Saarländer. Was ich Ihnen nun erzähle, ist keine fiktive Geschichte. Sie ist genau so passiert, und zwar nicht irgendwo, sondern hier bei uns im Saarland. Sie ist einer Mutter passiert, einer Mutter mit 4 Kindern. Das jüngste Kind gerade einmal 7 Wochen alt. Seit Ende Januar funktioniert in ihrer Wohnung die Heizung nicht mehr. Im Februar zeigte das Thermometer im Kinderzimmer kaum mehr als 10 Grad. An den Wänden hatte sich schwarzer Schimmel so stark ausgebreitet, dass die Familie das Kinderzimmer nicht mehr benutzen konnte. Die Mutter hatte den Vermieter informiert. Sie hatte sich bereits am 16. Februar an die Stadt gewandt. Und trotzdem lebte diese Familie zunächst weiter dort. Erst nach der Berichterstattung des Saarländischen Rundfunks kam Bewegung in den Fall. Die Wohnungsaufsicht kontrollierte die Wohnung. Am 12. März wurde sie schließlich offiziell für unbewohnbar erklärt. Liebe Kolleginnen und Kollegen, wenn wir heute über Problem- und Schrottimmobilien sprechen, dann reden wir über genau solche Zustände. Eigentum verdient Schutz, aber Eigentum ist kein Freibrief dafür, Menschen unter solchen Bedingungen wohnen zu lassen. Und dann gibt es noch eine zweite, eine besonders perfide Dimension. Wenn aus der Not solcher Menschen ein Geschäftsmodell wird, wenn mit Scheinanmeldungen gearbeitet wird, mit fingierten Beschäftigungsverhältnissen oder falschen Mietangaben, um staatliche Leistungen abzuschöpfen, dann hört für mich jede Nachsicht auf. Sozialleistungen sind für Menschen da, die Hilfe brauchen, nicht für diejenigen, die aus der Not anderer ein Geschäft machen. Und öffentliche Mittel dürfen schon gar nicht zur Einnahmequelle krimineller Geschäftsmodelle werden. Ja, wir sind uns als CDU-Landtagsfraktion sehr bewusst, die Menschen, die in solchen Häusern leben müssen, sind häufig selbst die Opfer. Was wir vorschlagen, richtet sich deshalb ausdrücklich nicht gegen diese Menschen. Es richtet sich gegen diejenigen, die solche Zustände bewusst zulassen, organisieren oder gar daran verdienen. Menschen schützen und Missbrauch konsequent bekämpfen, das gehört für uns untrennbar zusammen. Und genau deshalb brauchen wir einen Staat, der nicht nur Regeln aufschreibt, sondern sie auch durchsetzen kann. Liebe Kolleginnen und Kollegen, wir haben im Saarland seit 2020 ein Wohnungsaufsichtsgesetz. Dieses Gesetz ist unter Beteiligung der CDU entstanden. Ich durfte selbst ein Stück weit daran mitarbeiten und es war gut, dass wir es damals in der Großen Koalition gemeinsam auf den Weg gebracht haben. Aber das Entscheidende an einem Gesetz ist nicht, dass es erarbeitet, beschlossen und veröffentlicht wurde. Entscheidend ist, dass es auch funktioniert und dazu beiträgt, das Leben von Menschen im Saarland besser zu machen. Ich habe deshalb bereits vor einigen Jahren bei der Landesregierung nachgefragt. Für den damals von mir abgefragten Zeitraum wurden 414 Fälle gemeldet, 154 im Jahr 2021. Im Jahr 2022 waren es bis Mitte November bereits 256. Und die aktuellen Zahlen, die die SPD jetzt selbst in ihrem Antrag nennt, zeigen, das Thema ist keineswegs erledigt. Allein im Zuständigkeitsbereich Neunkirchen wurden von 2021 bis 2025 422 Fälle bearbeitet. Und in den drei Perspektivquartieren sind inzwischen 84 Schrottimmobilien erfasst worden. Wir reden also nicht über ein theoretisches Sandproblem. Und dass die Landesregierung in Saarbrücken, Burbach, Neunkirchen und Völklingen Schwerpunkte gesetzt hat, ist absolut nachvollziehbar. Aber Taskforces für drei Quartiere sind doch keine Strategie für das ganze Saarland. Eine kleine Kommune braucht keine 20 Schrottimmobilien, um ein massives Problem zu haben. Manchmal reicht schon eine einzige. Und schon stößt eine kleinere Gemeinde personell, fachlich und finanziell an ihre Grenzen, Kollegin Holzner. Deshalb darf Hilfe nicht von der Postleitzahl abhängen. Unser Anspruch muss sein, jede betroffene Kommune im Saarland muss Unterstützung bekommen können, auch dann, wenn dort nicht 20 Problemimmobilien stehen, sondern vielleicht nur eine einzige. Und bevor wir über neue Vorschriften reden, müssen wir zunächst einmal wissen, wie unser bestehendes Gesetz funktioniert. Ja, die Landesregierung hat Daten erhoben. Es wurden Fallzahlen abgefragt, Kosten ermittelt und Tabellen verschickt. Aber meine Damen und Herren, ein paar ausgefüllte Tabellen sind noch keine wirkliche Evaluation eines Gesetzes. Evaluation bedeutet doch nicht nur, wie viele Fälle gab es. Evaluation bedeutet, hat das Gesetz funktioniert? Wo hat es funktioniert und wo nicht? Und warum dann nicht? Fehlen rechtliche Möglichkeiten, fehlt Personal, fehlt Fachwissen? Oder scheitert es daran, dass verschiedene Behörden jeweils nur einen einzigen Ausschnitt sehen? Nordrhein-Westfalen zeigt, wie eine solche Untersuchung aussehen kann. Dort umfasst die Evaluation fast 100 Seiten. Alle 396 Kommunen wurden einbezogen. Dazu kamen Experteninterviews und vertiefende Untersuchungen in 18 Anwenderkommunen. Man hat Wirkungen einzelner Instrumente untersucht, Vollzugshindernisse, Personalausstattung, Zusammenarbeit und konkreten Verbesserungsbedarf. Und das Entscheidende daran ist, eine seriöse Evaluation muss überhaupt nicht automatisch zu dem Ergebnis kommen, wir brauchen ein schärferes Gesetz. Vielleicht fehlt es an manchen Stellen vielmehr einfach nur am Vollzug. Genau das wollen wir wissen. Vorhandene Befugnisse müssen konsequent genutzt werden. Und dort, wo eine wirkliche Analyse auch Regelungslücken zeigt, müssen wir diese dann gezielt schließen. Auf meine damalige Anfrage konnte die Landesregierung zum Beispiel noch nicht einmal sagen, welche Verletzungen der gesetzlichen Mindestanforderungen besonders häufig auftraten. Das ist als Grundlage für politische Entscheidungen aber schlichtweg zu wenig. Deshalb brauchen wir ein aktuelles landesweites Lage- und Vollzugsbild. Und wir brauchen einen besseren und rechtssicheren Austausch der Behörden. Wenn jeder nur sein eigenes Puzzleteil betrachtet, sehen wir das Gesamtbild nicht. Aber genau dieses Gesamtbild brauchen wir, damit wir wissen, wann wir als Staat eingreifen müssen. Auch

0: Sie wollen die Erfahrung aus drei Perspektivquartieren jetzt systematisch auswerten und daraus später Handlungsleitfäden für die übrigen Kommunen entwickeln. Unser Punkt ist, wer heute ein Problem hat, braucht Unterstützung, und zwar auch heute. Eine Gemeinde, die heute vor einer verwahrlosten Immobilie steht, kann nicht darauf warten, bis Modellprojekte irgendwann abgeschlossen, ausgewertet und in Handlungsleitfäden übersetzt sind. Genau deshalb wollen und brauchen wir eine landesweite Koordinierungsstruktur. Eine Stelle beim Land, die Fachwissen bündelt, rechtlich unterstützt und gerade kleineren Kommunen bei schwierigen Fällen zur Seite steht. Und auch finanziell müssen wir weiterkommen. Das Land muss bestehende Fördermöglichkeiten so bündeln und weiterentwickeln, dass Kommunen bei Sicherung, Sanierung, Erwerb oder, wenn es wirklich nicht anders geht, auch wieder beim Abriss über die bestehenden Modelle hinaus ganz gezielt unterstützt werden können. Aber auch dabei gilt, wer sein Gebäude bewusst verkommen lässt, darf beim kommunalen Ankauf dafür nicht auch noch belohnt werden. Wenn die öffentliche Hand übernimmt, müssen Zustand und Belastung einer Immobilie bei der unabhängigen Wertermittlung angemessen berücksichtigt werden. Und für besonders hartnäckige Fälle wollen wir die Möglichkeit einer zeitweisen Treuhandverwaltung. Denn wenn ein Eigentümer trotz vollziehbarer Anordnung dauerhaft nichts tut, darf der Rechtsstaat nicht irgendwann einfach mit den Schultern zucken. Und weil das Wort Enteignung in dieser Debatte vermutlich auch noch fallen wird, auch da scheint der Unterschied zwischen uns übrigens kleiner zu sein, als manche vielleicht glauben. Die SPD bezeichnet die Enteignung in ihrem eigenen Antrag ausdrücklich als letztes Mittel. Genau das sagen wir auch. Unser Antrag ist kein Enteignungsprogramm. Eine Enteignung kann nur die Ultima Ratio sein, unter engsten verfassungsrechtlichen Voraussetzungen, nachdem mildere Mittel ausgeschöpft wurden. Und dazu gehört gerade auch unser Vorschlag einer Treuhandverwaltung. Genauso klar ist aber, ein Rechtsstaat darf nicht dauerhaft machtlos daneben stehen, wenn jemand jede Verantwortung verweigert. Ich will die Arbeit der Taskforces an dieser Stelle nicht kleinreden, ganz im Gegenteil. Aber wir möchten wissen, was sie konkret erreicht haben. Denn entscheidend ist am Ende nicht, wie viele Arbeitsgruppen wir eingerichtet haben. Entscheidend ist, was vor Ort besser geworden ist. Sind Missstände beseitigt worden? Menschen aus unwürdigen Wohnverhältnissen herausgekommen? Sind ausbeuterische Strukturen aufgedeckt worden? Sind öffentliche Gelder geschützt worden? Und haben unsere Kommunen heute tatsächlich bessere Handlungsmöglichkeiten? Daran muss sich Politik messen lassen. Und damit komme ich zum Schluss. Noch einmal zu der Familie aus Völklingen zurück. Eine Mutter mit 4 Kindern, das jüngste gerade 7 Wochen alt, keine funktionierende Heizung, schwarzer Schimmel, 10 Grad im Kinderzimmer und am Ende eine Wohnung, die offiziell für unbewohnbar erklärt werden musste. Kinder dürfen unter solchen Bedingungen nicht leben müssen. Die Menschen, die in solchen Opfern wohnen, sind häufig, solchen Häusern wohnen, sind häufig selbst Opfer. Und all diejenigen, die ihre Not ausnutzen, müssen auf einen Staat treffen, der handelt. Ein Staat, der die Schwachen schützt, der seine Regeln durchsetzt, der Sozialleistungsmissbrauch konsequent bekämpft und der keine Stadt und keine Gemeinde im Saarland mit einem solchen Problem alleine lässt. Das ist für mich ein handlungsfähiger Staat. Und das sollte ungeachtet des von der SPD noch vorgelegten eigenen Antrags für das ganze Haus zustimmungsfähig sein. Alles andere würde mich überraschen und die Menschen draußen im Lande auch. Vielen Dank.
1: Vielen Dank, Herr Theobald, für die Begründung des Antrages der CDU-Landtagsfraktion. Zur Begründung des Antrages der SPD-Landtagsfraktion erteile ich Herrn Abgeordneten Sascha Haas das Wort.
2: Sehr geehrte Frau Präsidentin, liebe Kolleginnen und Kollegen, liebe Saarländerinnen und Saarländer. 650 Euro Miete, schwarzer Schimmel an den Wänden, zugenagelte Fenster, an einem Wasseranschluss kommt kein Wasser und im ganzen Mehrfamilienhaus gibt es nur eine funktionierende Dusche. Diese Wohnung, sie steht nicht irgendwo, sie steht in Neunkirchen. Der Deutschlandfunk hat vor einigen Monaten über den Mann berichtet, der dort gewohnt hat. 38 Jahre alt, arbeitssuchend, die Miete zahlt das Jobcenter. Und es ist nicht mal seine erste Erfahrung mit solch einer Wohnung. Schon vorher hatte er in einer völlig heruntergekommenen Wohnung gelebt. Obwohl er den Zustand kannte, unterschrieb er damals den Mietvertrag. Warum? Weil er vorher auf der Straße gelebt hatte. Und mit Ihrer Erlaubnis, Frau Präsidentin, würde ich gerne aus dem Beitrag vom Deutschlandfunk den anonymen Klienten der Diakonie zitieren. Bin an eine

0: Vermieterin geraten, die einfach nur das schnelle Geld holt von Leuten, die einfach ja nicht wissen, wohin. Und es war November und besser als auf der Straße. Da holt man, was man halt bekommt. Die Wohnung war absolut Schrott und nach 7 Jahren kam das Ordnungsamt und hat gesagt, das Haus ist unbewohnbar. Nach 3 Monaten raus. Alle. Ich finde, diese Sätze, sie erklären ziemlich viel von dem, über was wir heute reden. Denn natürlich kann man fragen, warum zieht jemand überhaupt in so eine Wohnung? Weil die Alternative für manche Menschen eben nicht die schöne Zwei-Zimmer-Wohnung 2 Straßen weiter ist. Die Alternative ist manchmal gar keine Wohnung. Und genau an dieser Stelle wird aus einem heruntergekommenen Haus ein Geschäftsmodell. Wenn jemand weiß, der Mensch vor mir kann kaum Nein sagen, der findet so schnell nichts anderes. Und wenn ich die Miete über staatliche Leistungen bekomme, fließt mein Geld trotzdem. Dann wird mit Not Geld verdient. Das, liebe Kolleginnen und Kollegen, ist pure Ausbeutung. Wer die Not von Menschen ausnutzt, um damit Geld zu verdienen, der darf nicht darauf vertrauen, dass der Staat wegschaut. Wir schauen nicht weg und wir lassen diejenigen nicht allein, die sich gegen solche Vermieter selbst kaum wehren können, liebe Kolleginnen und Kollegen. Und ich will ausdrücklich unterscheiden, was auch in diesem Beitrag Timo Dörr von meiner unteren Bauaufsichtsbehörde in Saarbrücken gesagt hat. Nicht jedes alte Haus ist eine Schrottimmobilie. Nicht jeder Eigentümer, der mit einer Sanierung finanziell an Grenzen kommt, ist ein Miethai. Das ist gerade im Saarland wichtig. Wir haben einen sehr alten Gebäudebestand. Viele Eigentümerinnen und Eigentümer sind selbst älter und können nicht jede Investition problemlos stemmen. Der Deutschlandfunk berichtet von 900 wohnungsaufsichtsrechtlichen Fällen innerhalb von 6 Jahren. Allein in Saarbrücken, Neunkirchen und Völklingen. Aber eben nicht jeder davon ist bewusste Verwahrlosung. In vielen Fällen reagieren Eigentümer, wenn die Behörde sie auf einen Missstand hinweist. Wir reden heute über die anderen Fälle. Über Gebäude, in denen die Zustände dauerhaft unzumutbar sind. Und vor allem über diejenigen, bei denen jemand daran verdient. Der aktuelle Bericht der Saarbrücker Zeitung, der heute erschienen ist, über den Aktionsplan für Neunkirchen, macht sehr deutlich, was damit gemeint ist. Massiver Schimmel, defekte Heizungen, fehlende Fenster oder eine abgestellte Versorgung. Hinzu kommen Vermüllung und Schädlingsbefall. Und der Bericht beschreibt noch etwas anderes. Einschüchterung und sogar Gewalt gegenüber Mieterinnen und Mietern. Da hört für mich jede Diskussion auf, ob das nur eine Frage einer ungepflegten Immobilie ist. Das ist eine soziale Frage und teilweise ist es eine Frage für unsere Strafverfolgungsbehörden. Aber wenn wir als Politik darauf nur mit Ordnungsrecht antworten, machen wir es uns zu einfach. Der Mann aus dem Deutschlandfunkbeitrag hat das selbst erlebt. Seine frühere Wohnung wurde irgendwann für unbewohnbar erklärt. Ja, das war richtig. Nur hatte er damit noch keine neue Wohnung. Er suchte monatelang und fand wieder kaum etwas. Am Ende landete er erneut in einer Wohnung mit gravierenden Mängeln. Später teilte er sich zeitweise mit einem Freund eine Einzimmerwohnung. Genau deshalb gehören der Kampf gegen Schrottimmobilien und die Schaffung von bezahlbarem Wohnraum zusammen. Ein Bescheid der Wohnungsaufsichtsbehörde schafft noch keine Ersatzwohnung. Und eine Nutzungsuntersagung hilft dem betroffenen Menschen nur dann wirklich, wenn er danach auch irgendwo vernünftig wohnen kann. Wir haben die Wohnraumförderung neu aufgestellt. Und inzwischen sieht man die Ergebnisse. Wir haben es heute Morgen auch schon mal gehört vom Bauminister. Mehr als 1400 neue Sozialwohnungen sind im Saarland aktuell im Bau. Weitere Projekte sind in Planung. Und während der soziale Wohnungsbau vor einigen Jahren praktisch zum Erliegen gekommen war, werden die Fördermittel heute wieder abgerufen. Allein bis heute, im Jahr 2026, sind bereits Mittel von rund 51 Millionen Euro gebunden. Und ich muss sagen, darauf bin ich als wohnungsbaupolitischer Sprecher dieser Fraktion durchaus stolz. Nicht, weil damit der Wohnungsmarkt plötzlich perfekt wäre. Das ist er nicht. Aber der soziale Wohnungsbau im Saarland, er war praktisch zum Stillstand gekommen. Und wir haben es geschafft, die Richtung endlich zu ändern. Und darauf kommt es doch an, dass Menschen, die sich die Mieten auf dem freien Markt nicht leisten können, wieder eine echte Chance auf eine gute Wohnung bekommen. Mehr bezahlbarer Wohnraum bedeutet auch weniger Abhängigkeit von denen, die mit Wohnungsnot Geschäfte machen. Genau deshalb gehört beides für mich zusammen, liebe Kolleginnen und Kollegen. Der zweite Teil ist ein Staat, der eingreifen kann, wenn Wohnraum menschenunwürdig wird. Deshalb war das saarländische Wohnungsaufsichtsgesetz von 2020 ein wichtiger Schritt. Und ich schreibe diese Geschichte des Gesetzes auch gar nicht um. Es war ein gemeinsames Gesetz von CDU und SPD in der damaligen Großen Koalition. Aber auf der SPD-Seite hat insbesondere Magnus Jung, der heutige Sozialminister, dieses Thema vorangetrieben. Selbst der damalige CDU-Kollege Alwin Theobald, ich habe es im Protokoll nochmal nachgeschaut von damals, hat in der Plenardebatte ausdrücklich darauf hingewiesen, wie intensiv sich gerade Magnus Jung mit diesem Thema beschäftigt hat. Und deswegen auch an dich, lieber Magnus, ein herzliches Dankeschön, dass du dieses Thema damals aufgegriffen und auch heute in deiner neuen Funktion weiterentwickelst. Mit diesem Gesetz haben wir zusammen erstmals klare Mindestanforderungen an vermieteten Wohnraum geschaffen. Die Wohnungsaufsicht kann Mängelbeseitigung anordnen. Sie kann bei schweren Fällen weitergehende Maßnahmen ergreifen. Und die CDU bezeichnet dieses Gesetz in ihrem Antrag selbst als wichtige landesrechtliche Regelung. 6 Jahre später wissen wir aber auch mehr. Wir wissen, wo sie funktioniert, die Anwendung des Gesetzes. Wir sehen, wo komplizierte Eigentumsverhältnisse, Verfahren über Jahre ziehen oder Behörden auch an ihre rechtlichen Grenzen kommen. Deshalb steht in unserem Antrag auch ausdrücklich, wir wollen die Erfahrung mit diesem Gesetz auswerten und es auf der Grundlage dessen weiterentwickeln. Nicht nach dem Motto, Hauptsache noch eine Regelung ins Gesetz, sondern ganz praktisch. Was fehlt den Menschen in der Wohnungsaufsicht? Wo fehlt tatsächlich eine gesetzliche Befugnis? Wo ist das Problem gar nicht das Gesetz, sondern eben der Vollzug? Genau das müssen wir auseinanderhalten. Parallel dazu hat unsere Landesregierung einen neuen Ansatz begonnen. In Saarbrücken-Burbach sowie in den besonders belasteten Quartieren von Neunkirchen und Völklingen arbeiten Taskforces Wohnen. Für diese Quartiere gibt es inzwischen konkrete Aktionspläne. 84 Schrottimmobilien wurden dort bislang gemeldet und systematisch betrachtet. Die Jobcenter wurden mit Wohnungscheckern verstärkt, damit auffällige Mietverhältnisse früh erkannt und Informationen besser zusammengeführt werden können. Der neue Aktionsplan für Neunkirchen zeigt, dass daraus konkrete Arbeit entsteht. Dort befinden sich bereits 13 Immobilien in Beratung. So konnten wir es heute Morgen auch in der SZ lesen. Bis Ende des Jahres soll in jedem Perspektivquartier mindestens ein konkretes Vorhaben in die Umsetzung kommen. Das ist für mich entscheidend. Denn bei professionellen Geschäftsmodellen darf derjenige, der den Staat austricksen will, nicht davon profitieren, dass unsere Behörden unterschiedliche Zuständigkeiten haben. Wenn beim Jobcenter etwas auffällt und die Wohnungsaufsicht bereits Erkenntnisse über dasselbe Gebäude hat, müssen diese Informationen im Rahmen des rechtlich Zulässigen zusammenfinden. Und wenn es Anhaltspunkte für Straftaten gibt, müssen die zuständigen Ermittlungsbehörden ran. Nicht der Staat soll sich an seinen Zuständigkeiten verheddern. Diejenigen, die Menschen ausbeuten, sollen sich daran die Zähne ausbeißen, liebe Kolleginnen und Kollegen. Und wir verbinden dieses Vorgehen mit Investitionen. Rund 70 Millionen Euro stehen für die Perspektivquartiere zur Verfügung. Warum konzentrieren wir dieses Geld zunächst dort? Weil das ein Modellansatz ist. Wir nehmen Quartiere, in denen sich die Probleme besonders verdichten. Dort bringen wir verschiedene Instrumente zusammen und wir schauen sehr genau darauf, was funktioniert. Dann übertragen wir diese Erkenntnisse auch auf andere Kommunen. Wir konzentrieren die Mittel dort, wo sich die Probleme besonders verdichten. Wir prüfen, welche Instrumente wirken und was funktioniert, machen wir anschließend für andere Kommunen nutzbar. Das ist keine Politik nach dem Prinzip Versuch und Irrtum. Das ist der Unterschied zwischen einem Konzept und einem Wunschzettel, liebe Kolleginnen und Kollegen. Und da liegt auch ein Unterschied zwischen unserem Antrag und dem der CDU. Die CDU fordert ein neues landesweit zugängliches Förderinstrument. Damit sollen Kommunen unter anderem beim Erwerb, bei der Sicherung und bei der Sanierung von Schrottimmobilien unterstützt werden. Auch Abriss und Reaktivierung sollen darunter fallen, und zwar ausdrücklich auch außerhalb dieser drei Perspektivquartiere. Man kann so etwas fordern. Aber dann muss man auch die Frage beantworten, was kostet dieses Programm und woher soll das Geld kommen? Darauf gibt es im CDU-Antrag keine Antwort. Wer ein dauerhaftes landesweites Förderinstrument verlangt, kann nicht einfach verschiedene Verwendungszwecke hinschreiben und die Haushaltsfrage offen lassen. Deswegen sage ich auch, dass es längst erhebliche Investitionsmöglichkeiten für Kommunen gibt. Über das LUKIF gehen im Saarland über 600 Millionen Euro direkt an die kommunale Ebene. Der Bereich Wohnen ist dabei ausdrücklich förderfähig. Allein meine Heimatstadt, die Landeshauptstadt Saarbrücken, erhält rund 92,3 Millionen Euro. Und die Kommunen entscheiden grundsätzlich selbst, wo sie ihre Investitionsschwerpunkte setzen. Und ich sage ausdrücklich nicht, damit finanziert man jetzt einfach jede Schrottimmobilie. So simpel ist es nicht. Aber wir haben den Kommunen bewusst neue Investitionsspielräume gegeben. Und bei Schrottimmobilien setzen wir deshalb auf einen Fördermix. Städtebauförderung, soziale Wohnraumförderung gehören dazu. Das LUKIF kann bei förderfähigen investiven Maßnahmen ebenfalls eine Rolle spielen. Aber was wir vor allem tun sollten, ist, jetzt Erfahrungen zu sammeln, bevor wir ohne Kostenschätzung ein weiteres flächendeckendes Landesprogramm versprechen. Das heißt nicht, dass wir kleinere Kommunen alleine lassen. Im Gegenteil. Die Erkenntnisse aus den Perspektivquartieren sollen aufbereitet werden, damit eine Kommune nicht jedes Mal bei Null anfangen muss. Ein komplizierter Fall, beispielsweise in Sulzbach, ist rechtlich nicht plötzlich ein völlig anderer Fall, nur weil er nicht in Burbach liegt. Deshalb wollen wir Handlungswissen übertragbar machen. Und gleichzeitig müssen wir ganz genau hinschauen, auf welcher politischen Ebene eine Regelung überhaupt getroffen werden muss. Denn nicht alles kann der Saarländische Landtag lösen. Unser Antrag adressiert deshalb auch ganz bewusst den Bund. Und ich bin ganz froh, heute Morgen gelesen zu haben bei der Tagesschau, dass Bärbel Bass und auch Dobrindt jetzt ein Punktepapier vorgestellt haben, in dem sie einige Punkte angehen wollen, die ich auch jetzt in meiner Rede noch thematisieren will. Denn wenn Leistungen für Unterkunft oder Heizung an einen Vermieter fließen und dieser das Geld zweckwidrig verwendet, dann muss ein Sozialleistungsträger reagieren können. Ich finde es unerträglich, wenn öffentliche Gelder für Energiekosten gezahlt werden und am Ende dem Mieter der Strom abgestellt wird. Deshalb wollen wir rechtliche Möglichkeiten schaffen, solche Leistungen unter bestimmten Voraussetzungen zurückzuhalten und zu sichern. Deshalb, dasselbe gilt auch für die Betriebskostenvorauszahlungen. Wer Geld für die Versorgung seiner Mieter bekommt und es bewusst nicht dafür einsetzt, der spielt mit deren Lebenssituation. Auch dort braucht es besseren rechtlichen Schutz. Und wir brauchen auf Bundesebene ein Städtebaurecht, das Kommunen auch mehr Möglichkeiten gibt. Auch das konnten wir heute bei dem, was bei der Tagesschau zu lesen war, zum Glück auch lesen. Dazu gehören bessere Vorkaufsrechte. Genau an dieser Stelle komme ich auch zu einer Frage, die für mich persönlich weit über die Debatte der Schrottimmobilien hinausgeht. Wem gehört eigentlich der Grund und Boden, auf dem unsere Städte stehen? Bei dieser Frage bin ich ein ganz klassischer Sozialdemokrat. Hans-Jochen Vogel hat sein Leben dafür gestritten, dass Grund und Boden keine Ware wie jede andere ist. Sein Argument war eigentlich sehr einfach. Boden ist unvermehrbar und unverzichtbar. Man kann nicht mehr davon produzieren, nur weil die Nachfrage steigt. Und deshalb hat Vogel dafür geworben, dass Kommunen selbst wieder stärker Eigentum an Grund und Boden erwerben und dieses Eigentum möglichst langfristig behalten. Diese Haltung teile ich. Denn der Wert eines Grundstücks entsteht häufig eben nicht nur durch die Leistung seines Eigentümers. Eine Stadt schafft Baurecht. Sie baut eine Straße oder sie wertet ein ganzes Quartier mit öffentlichen Investitionen auf. Warum sollte die Kommune dann nicht selbst Eigentümerin von Boden sein und damit die Entwicklung vor Ort mitgestalten können? Bodenbesitz ist für eine Kommune kein Geschäftsmodell. Er ist ein Instrument, um Stadtentwicklung zu steuern und die Lebensbedingungen vor Ort selbst zu gestalten. Genau deshalb haben wir als SPD Saarbrücken auch im Stadtrat die Einführung eines Bodenfonds vor 2 Jahren eingebracht. Die Idee dahinter ist simpel. nicht jeden städtischen Grund verkaufen, sondern sobald kurzfristig Geld gebraucht wird, sondern Erlöse aus Grundstücksgeschäften nutzen, um das in den Fonds einzuzahlen, neue Flächen zu erwerben oder auch stärker mit Erbbaurecht zu handeln. Gerade bei Schrottimmobilien sieht man, warum diese Debatte nicht theoretisch ist. Wir können das beste Vorkaufsrecht ins Gesetz schreiben. Wenn die Kommune am Ende aber kein Geld hat, um es auszuüben, bleibt es Papier. Deshalb brauchen Kommunen beides. Rechte, mit denen sie eingreifen können, und finanzielle Handlungsfähigkeit, wenn eine Immobilie für die Entwicklung eines Quartiers strategisch wichtig ist. Ich will eine Stadt, die an einer entscheidenden Stelle auch einmal sagen kann, diese Immobilie lassen wir nicht an den nächsten Spekulanten weiter wandern. Hier wollen wir selbst gestalten. Das heißt nicht, dass der Staat jedes Haus besitzen soll. Das ist gar nicht mein Ziel. Die überwältigende Mehrheit der privaten Eigentümerinnen und Eigentümer im Saarland geht verantwortungsvoll mit ihrem Besitz um. Eigentum ist geschützt und das ist auch richtig so. Aber Eigentum ist kein Freibrief dafür, ein Haus verfallen zu lassen, Mieten zu kassieren und die Folgen anschließend bei der Nachbarschaft und der Allgemeinheit abzuladen. Unser Grundgesetz sagt eben nicht nur, Eigentum wird gewährleistet. Es sagt auch, Eigentum verpflichtet. Und deshalb müssen wir über stärkere Vorkaufsrechte reden, wenn in absoluten Ausnahmefällen mildere Mittel nicht mehr greifen. Darf auch, und da teile ich auch den Antrag der CDU, muss auch die Enteignung als letztes Mittel greifen. Sie muss aber rechtssicher sein und sie muss am Ende tatsächlich einen Mehrwert für das Quartier bringen. Liebe Kolleginnen und Kollegen von der CDU, mir ist es auch wichtig, hier nochmal klarzumachen, ich will Ihren Antrag nicht schlecht reden. An vielen Stellen benennen wir die gleichen Probleme. Und über einzelne Ihrer Vorschläge kann und sollte man auch diskutieren. Aber unser Ansatz entscheidet sich an einem entscheidenden Punkt. Wir beginnen nicht mit der Forderung nach einem neuen landesweiten Programm. Wir haben längst angefangen zu handeln. Wir haben ein Wohnungsaufsichtsgesetz, das wir weiterentwickeln wollen. Wir bauen den sozialen Wohnungsbau wieder auf. Und in den besonders belasteten Quartieren investieren wir jetzt konzentriert. Und daraus machen wir einen ganzen Ansatz für das Saarland. Wo Landesrecht geändert werden muss, werden wir es ändern. Und wo der Hebel beim Bund liegt, sagen wir das genauso klar und erhoffen uns jetzt auch durch die Ankündigung im Bund, dass etwas passiert. Das ist für mich der richtige Weg. Ich will ein Saarland, in dem niemand eine Wohnung mit schwarzem Schimmel akzeptieren muss, weil die Alternative die Straße ist. Ich will nicht, dass Nachbarschaften jahrelang zusehen müssen, wie ein einzelnes Haus immer weiter verfällt und sich niemand zuständig fühlt. Ich will Kommunen, die ihre Stadtentwicklung nicht nur kommentieren, sondern selbst gestalten können. Unsere Städte, sie sind kein Portfolio, sie sind Lebensorte. Und deshalb geht es bei dieser Debatte auch um mehr als um ein paar heruntergekommene Häuser. Es geht darum, ob wir den Anspruch haben, dass jeder Mensch vernünftig wohnen kann, unabhängig davon, wie groß sein Geldbeutel ist. Diesen Anspruch haben wir als Sozialdemokratinnen und Sozialdemokraten und diesen Anspruch werden wir auch weiterhin durchsetzen, liebe Kolleginnen und Kollegen. Deswegen bitte ich Sie um die Zustimmung zu unserem Antrag. Vielen Dank für die Aufmerksamkeit und Glück auf.
1: Vielen Dank, Herr Haas, für die Begründung des Antrages der SPD-Landtagsfraktion. Ich eröffne die Aussprache. Wortmeldungen sind eingegangen. Als erster Redner hat nun das Wort von der AfD-Fraktion Herr Carsten Becker.
2: Sehr geehrte Frau Präsidentin, sehr geehrte Damen und Herren, liebe Saarländer, es wurde ja jetzt schon bei beiden Einbringungen auf sehr viele Inhalte eingegangen und ich kann vorweg sagen, wir können beide Anträge so mittragen. Thema Schrottimmobilien beschäftigt uns ja schon etwas länger und die Zahlen wurden ja teilweise schon genannt, dass man jetzt ca. 900 wohnungsbaurechtliche Fälle bereits gemeldet hat, allein in Saarbrücken, Neunkirchen und Völklingen. Und ich möchte vielleicht auf einen Punkt eingehen, der mal besonders wichtig ist. Problemimmobilien dürfen nicht isoliert als bauordnungsrechtliches Thema betrachtet werden. Denn wenn Wohnsitze fingiert werden, wenn Beschäftigungsverhältnisse nur auf dem Papier bestehen, wenn Sozialleistungen erschlichen werden, dann reden wir über organisierte Ausbeutung und nicht nur über ein paar kaputte Häuser. Und dann muss der Staat entsprechend handeln. Wohnungsaufsicht, Meldebehörden, Jobcenter, Familienkassen, Finanzkontrolle, Schwarzarbeit und Strafverfolgung dürfen nicht länger nebeneinander arbeiten. Die müssen dort zusammenarbeiten. Und der Herr Theobald hat es ja schon erwähnt, die Aktion in Nordrhein-Westfalen, da ist man ein gutes Stück weiter. Und man hatte da ja auch am 9. Juli dieses Jahres eine größere Kontrolle, wo man 280 Wohneinheiten kontrolliert hat. Dabei hat man 90 Tatverdächtige festgestellt, wo ein unrechtmäßiger Bürgergeldbezug eventuell im Spiel ist. Und das zeigt schon, das sind schon Größenordnungen, wo wir eventuell auch hier im Saarland ein Problem haben. Und von daher sollten wir da wirklich genau hinschauen und auch handeln. Und beide Anträge gehen aus unserer Sicht in die richtige Richtung. Die unterstützen wir und wir freuen uns auch, das Thema dann weiterhin mit zu betreuen. Herzlichen Dank für die Aufmerksamkeit.
1: Danke, Herr Becker, für Ihren Redebeitrag. Es liegt eine weitere Wortmeldung vor. Es hat nun von der Landesregierung der Minister für Arbeit, Soziales, Frauen und Gesundheit, Dr. Magnus Jung, das Wort.
3: Frau Präsidentin, meine sehr geehrten Damen und Herren, liebe Kolleginnen und liebe Kollegen, es freut mich, dass wir jetzt an einem Punkt sind, wo wir doch weitgehend große Übereinstimmung in diesem Hohen Hause haben. Und die Kollegen Theobald und aus der SPD-Fraktion sind schon darauf eingegangen, ausdrücklich zu schildern, wie auch aus der Sicht der Betroffenen die Situation da ist. Deshalb kann ich mich darauf zu beschränken, zu sagen, es geht bei diesem Thema insbesondere um die Mieter, die Opfer dieser Entwicklung sind. Es geht aber auch um die Kommunen, die Menschen im Stadtteil insgesamt, die betroffen sind. Und es geht auch um die Schäden im Sozialstaat, wenn Sozialleistungen missbräuchlich erschlichen werden oder wenn Leistungen, die eigentlich den Mieterinnen und Mietern zustehen, von den Vermietern unterschlagen werden. Deshalb geht es hier um Sozialpolitik auf der einen Seite. Es geht aber auch darum, im Bereich der inneren Sicherheit die Gesetze und die Regeln in unserem Staat durchzusetzen. Und deshalb wollen wir mit diesem Ansatz auch Verordnungen in den Quartieren schaffen. Ich bin froh, dass SPD und CDU in den meisten Punkten übereinstimmen. Denn es gibt ja auch einen gemeinsamen Ausgangspunkt, der heute schon mehrfach erwähnt worden ist, nämlich die Beschlussfassung über das Wohnungsaufsichtsgesetz. Und ich weiß noch ziemlich genau, wie das damals war. Wir hatten im Sozialausschuss eine Anhörung über das Projekt Eule in Saarbrücken. Yvonne Blötz war damals noch Mitarbeiterin der ABO, hat uns das alles vorgestellt. Wir waren sehr stark beeindruckt. Und ein Wohnungsaufsichtsgesetz, das stand damals gar nicht im Koalitionsvertrag. Und wir haben dann aus den Fraktionen heraus den Wunsch geäußert, ein solches Gesetz auf den Weg zu bringen. Ich bin froh, dass der damalige Ministerpräsident Tobias Hans auch den Weg politisch freigemacht hat, dass ein solches Gesetz geschaffen werden konnte. Das Innenministerium wollte es nicht federführend betreiben. Es wurde dann tatsächlich ein Fraktionsgesetz. Aber wir haben, glaube ich, ein gutes Gesetz hinbekommen. Und wir hätten nicht unbedingt gedacht, dass es in so vielen Fällen in der Folge auch angewendet werden würde. Wir haben dann in der neuen Regierung mit dem Ansatz der quartiersbezogenen Armutsbekämpfung einen wirklich neuen Ansatz gewählt, indem wir ebenenübergreifend, ressortübergreifend uns besonders problematische Quartiere herausgesucht haben, sie zu Perspektivquartieren erklärt haben, gesagt haben, wir wollen zeigen, dass man die Entwicklung diesen Quartieren wieder drehen kann, dass es Entwicklung gibt, damit die Menschen wieder spüren, dass es für sie persönlich auch wieder aufwärts gehen kann Und bei den intensiven Beteiligungen der Bürgerinnen und Bürger in den Quartieren ist das Thema Wohnen als das wichtigste Thema für die Menschen in den Quartieren identifiziert worden. Und deshalb ist am Ende auch der Vorschlag der Ministerpräsidentin, 70 Millionen zur Bekämpfung von Schrottimmobilien in diesen drei Perspektivquartieren zur Verfügung zu stellen, der beste Beweis dafür, dass sich mit der quartiersbezogenen Armutsbekämpfung in diesem Land wirklich etwas ändert, dass es viel mehr Mittel gibt für eine aktive Sozialpolitik gemeinsam mit den Städten und Kommunen in unserem Land. Vieles von dem, was in dem Papier der CDU angeregt wird, das setzen wir längstens um. Wir haben direkt nach Bekanntgabe der Entscheidung Taskforces in jedem der Quartiere eingerichtet. Es gibt die neue Form der Zusammenarbeit zwischen den verschiedenen Behörden. In der Tat, nicht jeder soll nur seinen Ausschnitt betrachten. Und in der Vergangenheit war es häufig auch so, dass Mitarbeiterinnen und Mitarbeiter für sich genommen zwar wussten, dass was schiefläuft, aber frustriert waren, weil sie nicht wussten, wie sie das abstellen können. Wir haben jetzt dafür gesorgt, dass in jedem der drei Quartiere Arbeitsstrukturen gibt, wo man zusammenarbeitet, wo man sich austauscht, wo man gemeinsame Strategien entwickelt. Und es gibt mittlerweile sogar schon umfangreiche Handlungskonzepte, die gemeinsam erarbeitet worden sind und die auch umgesetzt worden sind. Es sind über 80 Immobilien identifiziert, an denen man ansetzen kann. Und es wird auch über einzelne Probleme Immobilien konkret gesprochen und geplant, wie man sie verändern kann. Wir finanzieren in den Jobcentern zusätzliches Personal, damit diese Prozesse besser gemanagt werden können, die sogenannten Wohnungschecker. Und das Entscheidende, was jetzt als nächstes kommen muss und wo wir in der Vorbereitung sind, ist tatsächlich die operative Entwicklung. Denn wir werden als Ministerium keine Häuser kaufen. Diejenigen, die das vor Ort machen müssen, das sind die Kommunen, vor allen Dingen mit ihren Wohnungsbaugesellschaften. Und das ist für die eine oder andere schon eine neue Art, auch nochmal die Aufgabe vor Ort zu erledigen, hier aktiver in diese Problembereiche hineinzugehen, um die Stadtentwicklung ganz anders mit zu unterstützen. Wir sind da in sehr guten Gesprächen an vielen Stellen und ich will insbesondere auch mal die Wohnungsbaugesellschaft in Neunkirchen sehr lobend hervorhoben, die schon vor unseren Initiativen sehr vieles auch aus eigenem Antrieb entwickelt und umgesetzt hat, was genau in die richtige Richtung geht. Aber eines muss man auch sagen, ein neues Förderprogramm zu haben, die Abwicklung verwaltungstechnisch zu managen, auch die Abgrenzung zu den bisher bestehenden und weiterhin bestehenden Förderprogrammen, die das Innenministerium natürlich auch hat, die auch schon in der Vergangenheit gewirkt haben. Das ist alles nichts, was innerhalb von 2 Wochen geregelt ist, aber wir haben es geregelt, es ist geklärt. Wir haben hier überall sehr schnell miteinander zusammengearbeitet, aber wenn man ein Haus kaufen will, dann dauert das in der Regel. Und insbesondere, wenn es um die Art von Vermieter geht, ne, über die wir hier reden, und da darf man auch nicht jedes Projekt, das man angehen will, vorher öffentlich kommunizieren, dann kostet nämlich die Immobilie nicht nur 150, sondern gleich 500.000 Euro. Deshalb können wir auch nicht alles, was wir im konkreten Plan im Detail im Vorfeld veröffentlichen, weil das wäre dann.
4: Und mit dieser laufenden Debatte zu Schrottimmobilien im Saarland verabschieden wir uns aus der heutigen zweiten Landtagssitzung nach der Sommerpause. Momentan diskutiert noch der Gesundheitsminister Magnus Jung über den von der SPD-Fraktion eingebrachten Antrag. Es gibt aber auch einen CDU-Antrag, der ebenfalls diskutiert wird. Schön, dass Sie heute mit dabei waren. Ich wünsche Ihnen noch einen schönen Abend und bis zum nächsten Mal.
3: Die können das sehr schnell auf die Arbeit im gesamten Regionalverband übertragen. Es stehen auch für alle Mittel aus vielen anderen Programmen zur Verfügung. Der Kollege Haas hat eben schon darauf hingewiesen, dass beispielsweise aus
5: Antenne Saar. jedenfalls und den Herbst der Reformen empfindlich stören. Die SPD gibt sich noch selbstbewusst im Norden mit Manuela Schwesig als der Frau gegen Blau. Ja, was passiert nach 18 Uhr am kommenden Sonntag? Schwarz-Rot zwischen den Wahlen, zerstritten im Umfragetief. Unser Thema jetzt.
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5: Schönen guten Abend, herzlich willkommen aus Berlin. Das sind meine Gäste. Julia Reuschenbach, Politikwissenschaftlerin, Senior Lecturer für Sozialwissenschaften an der Universität Hamburg, Fellow der Denkfabrik Progressives Zentrum und Co-Host des Phoenix-Podcasts Unter 3. Henrik Wiedewild ist Jurist und Publizist und Kolumnist bei NTV und Strategieberater. Matthäus Berg, bekennender Sozialdemokrat, und er begleitet mit seiner Beratung Wahlwerkstatt Wahlkämpfe für Politiker, ein Unternehmen, das er selbst gegründet hat. Alicia Mentgen ist Hauptstadtkorrespondentin Fokus mit dem Schwerpunkt Kanzleramt und Union. Herzlich willkommen Ihnen allen. Frau Mentgen, ich habe jetzt auch noch nicht den Namen genannt, Friedrich Merz. Friedrich Merz in meiner Anmoderation. Friedrich Merz hat sozusagen ein Solidaritätsbekenntnis bekommen der Ministerpräsidenten. Kann er da jetzt ruhiger schlafen oder muss er sich erst recht Sorgen machen?
7: Ich kann mir gut vorstellen, dass er jetzt ruhiger schläft, aber er sollte es nicht tun. Weil wenn man zwischen den Zeilen liest, dann ist sehr, sehr deutlich, dass das eine klare Warnung ist, auch ein Arbeitsauftrag an ihn, nämlich zuhören, besser zuhören, bessere Politik zu machen. Und was man aus den Ländern hört, ist, dass da manch einer schon mit Faust in der Tasche nur unterschrieben hat. Das war ja eine Initiative von Gordon Schnieder aus Rheinland-Pfalz und nicht alle waren so begeistert davon. Und es ging vor allem für manch einen Ministerpräsidenten um dieses Signal, bitte keine Minderheitsregierung im Bund, das war eigentlich am wichtigsten. Und sie haben sich dann natürlich auch breitschlagen lassen oder sie wussten, dass sie natürlich dann auch ein Solidaritätssignal an Friedrich Merz senden müssen, weil sonst alle gefragt hätten, hä, ihr habt nur was zur Minderheitsregierung aufgeschrieben, aber nicht zu Friedrich Merz. Mhm. Bisschen seltsam. Das heißt, eigentlich ist diese Kanzlerdebatte nur aufgeschoben.
5: Mhm. Frau Reuschmann, sehen Sie es ähnlich? Also welche Wirkung hat so eine Solidaritätsadresse? Gab es schon mal in der Vergangenheit sowas Ähnliches?
8: Also es ist auf jeden Fall der Versuch, eine Debatte, die ja im Grunde völlig führungslos jetzt über Tage das Land beschäftigt hat, irgendwie mal wieder ansatzweise in den Griff zu bekommen. Ich würde schon sagen, ein bisschen eine Nuance zu dem, was Frau Mentgen gerade beschrieben hat, dass ich es interessant finde, dass es ausgerechnet Gordon Schnieder ist, der das initiiert hat, der ja in den letzten Monaten eigentlich einen sehr schweren Stand hatte mit dem Bundeskanzler, nicht zuletzt nach der Entlassung des bisherigen Verkehrsministers Patrick Schnieder. Verwerfungen, die es gab zwischen dem Rheinland-Pfälzischen Landesverband und dem Bundeskanzler. Insofern würde ich schon sagen, dass darin auch der vielleicht strategisch motivierte, aber doch auch aufrichtige Glaube steckt, dass jede Personaldebatte natürlich auch ganz neue Probleme und Herausforderungen provoziert hätte, auf die nach meinem Eindruck in den letzten Wochen all jene, die gesagt haben, Merz muss weg und Merz kann es nicht, eben auch nur bedingt gute Antworten hatten. Das eine ist ja die Forderung, der muss da irgendwie verschwinden. Und das andere ist die Frage, aber was ist denn dann sozusagen 10 Minuten später der Plan? Und ich glaube, diesen Plan gab es einfach bislang nicht. Und insofern ist es jetzt vielleicht der Versuch, nochmal in die Offensive zu kommen, es nochmal auf einem anderen Weg zu probieren. Ich würde aber zustimmen, es ist aufgeschoben, es ist damit nicht erledigt.
5: Mhm. Herr Wiedewild, jetzt gibt es eben Solidarität von den Ministerpräsidenten, auch nur den CDU-Ministerpräsidenten. Also Herr Söder steht da ja nicht drunter. Die Fraktionen, Präsidium, all das, die Präsidium soll sich ja am Sonntagabend auch noch treffen. Also was ist mit dem Rest der Partei?
9: Genau, das ist so ein bisschen die seltsame Lage. Wir haben jetzt diesen Versuch, die Debatte irgendwie totzutreten. Das hat auch halbwegs funktioniert. Das war ja gerade zu würdelos, wie man jetzt auf diesen Showdown am Sonntag um 17 Uhr dazugelaufen ist. Und immer neue Namen wurden diskutiert. Inzwischen war man ja fast schon optimistisch, dass man dachte, na gut, immerhin haben wir jetzt viele Alternativen am Start. Aber tatsächlich ist das natürlich nur das absolute Minimum gewesen, weil von den anderen und insbesondere auch live vor dem TV oder sonst wo hat sich kaum jemand geäußert, beziehungsweise von den großen Namen eigentlich niemand. Und dieses dröhnende Schweigen, das hängt Merz auch noch weiterhin um den Hals. Und deswegen ist das jetzt auch nicht sozusagen ein Ende der Krise und am Sonntag geht es dann ganz normal weiter, sondern das ist nur ein ja, ein bisschen Luft holen.
5: Mhm. Weil Sie eben Rheinland-Pfalz erwähnten, der Alexander Schweizer, der ehemalige Ministerpräsident von Rheinland-Pfalz, SPD, hat gesagt, ich zitiere ihn mal, wäre ich Trainer eines Fußballvereins und mein Vorstand hätte mir mit diesem Schreiben dokumentieren wollen, dass ich auch für die nächste Saison der Trainer bleibe, dann würde ich mir wahrscheinlich überlegen, wo meine Sporttasche steht. So sagt es Alexander Schweizer. Herr Berg, wie finden Sie denn diesen Kommentar vom Koalitionspartner?
10: Ich finde den eigentlich relativ passend, weil man geht, um in der Fußballmetapher zu bleiben, wenn man ganz sicher führt im Spiel, nicht so dermaßen in die Defensive. Also ich glaube auch, dass das durchaus ein vergiftetes Schreiben ist. Markus Söder hat sich dezidiert nicht dieser Runde angeschlossen. Und wir sehen außerdem auch, dass Friedrich Merz in diesem Schreiben überhaupt nicht namentlich erwähnt wird. Das bedeutet, da wird eine klare Absage gegen eine Minderheitsregierung formuliert. Da wird auch implizit gesagt, wenn wir Abweichler in der CDU-Fraktion bekommen, dann können das auch durch Grüne kompensiert werden oder Ähnliches. Wir sind für alle Mehrheiten offen. Aber es findet eben nicht statt, dass man sagt, Friedrich Merz muss der Bundeskanzler sein. Und ich glaube, das ist ein ziemlich vergiftetes Papier. Und dass Söder da nicht drinsteht, sollte uns mal die Augen öffnen.
5: Mhm. Sie meinen, da kommt er ja noch dann danach um die Ecke am Sonntag?
10: Das ist so ein klassischer Markus Söder, befürchte ich. Jeder liebt den Verrat, aber niemand liebt den Verräter. Markus Söder möchte nicht den Dolchstoß antreiben. Der schickt jetzt erstmal wüst in die ganzen Diskussionen. Und Wüst wird wahrscheinlich nicht weit kommen. Der möchte nämlich nächstes Jahr wiedergewählt werden als Ministerpräsident im wichtigsten Land für die CDU in Nordrhein-Westfalen. Und dann wird das wahrscheinlich so eine Psy-Op von Söder sein, dass der gewissermaßen jetzt den Wüst vorschickt, um am Ende nicht der Verräter zu sein.
9: Man darf auch nicht vergessen, es gibt ja dieses Laschet-Trauma, ja? Also diesen Verrat im Wahlkampf, das will sich niemand noch mal auf die Fahnen schreiben lassen. Deswegen wird Söder alles tun, nur nicht offen erkennbar geben, dass er Lust hat. Verdeckt macht das natürlich dennoch, denn man hat ja gesehen, er ist aktiver geworden, man liest mehr von ihm, er bringt sich ins Spiel. Er hat auch den lustigen Söder ordentlich zurückgefahren, das schon vor Monaten, wo jemand, der ihn genau beobachtet, schon dachte, na, da will doch jemand noch auf höhere Ämter hinaus.
7: Mhm. Markus Söder ist ja jemand, der wartet auf so einen Chaos-Moment, weil ich glaube, wenn es dann ein geordnetes Verfahren gibt, dann ist Markus Söder niemals der Kanzler in der Union, weil die CDU natürlich sagt, nie mehr wieder nach dem Laschet-Trauma. Aber das ist ja das Kernproblem, warum es jetzt auch keinen Kanzlerwechsel derzeit gibt, weil ja Henrik Wüst und Markus Söder sich die ganze Zeit beäugen, ja, wer macht den ersten Schritt und irgendjemand muss ja den ersten Schritt machen. Und das, was ich ein bisschen feige oder ziemlich feige an diesem Papier finde, ist, entweder muss man klar sagen, man steht hinter dem Kanzler, dann nennt man ihn auch, Friedrich Merz, oder man macht es nicht und man macht den Kanzlertausch, man stürzt ihn, aber man kann nicht über Wochen und Monate Friedrich Merz demontieren und ihn sich auch demontieren lassen. Er macht es ja auch mittlerweile auch selbst. Und dann aber nicht an diesem Punkt, wo man ja dann ist, das ist ein gefährlicher Punkt jetzt gewesen bis heute Morgen, dann eben nicht sagen, jetzt hopp oder top, sondern man muss tatsächlich dann auch tatsächlich die Konsequenzen ziehen. Aber sie haben die ganze Zeit an ihm geknabbert, sie haben an dem Stuhl gesägt, bis er fast umgekippt ist. Und jetzt sagen sie Friedrich Merz, hier, nimm mal den Holzleim und mach das Beste draus. Das geht halt auch nicht.
5: Und was heißt das jetzt für Schwarz-Rot, Frau Reuschenbach? Wie viel, wenn man jetzt sieht, ja, wie schnell so eine Diskussion dann halt eben auch eine Dynamik entfaltet, wie viel Kraft hat diese schwarz-rote Koalition denn eigentlich für Reformen? Das ist ja auch was, was die Ministerpräsidenten sagen, das brauchen wir jetzt, und Tatkraft und klare Kante, klarer Kurs.
8: Also ich würde mich so ein bisschen dieser vielleicht auch journalistisch nachvollziehbaren Lesart entgegenstellen, würde sagen, also wir haben nicht erlebt in dem Sinne bislang, dass die Ministerpräsidenten in den letzten Wochen offen an der Demontage von Friedrich Merz gearbeitet hätten, sondern es war so ein subversives Nichtsagen ist eben auch was sagen, ne? Aber es ist ja keiner wirklich offen auf die Bühne getreten und hat gesagt, der Mann muss weg. Insofern würde ich nicht nur vergiftetes, so sehr ich das zwischen den Zeilen lesen, auch irgendwie zu schätzen weiß, darin lesen, sondern schon eben genau den Versuch zu sagen, wir sehen die Schwierigkeiten, wir sehen, dass es mit ihm auch schwierig ist und trotzdem glauben wir jetzt erstmal an diesem Weg festhalten zu wollen, und zwar genau aus dem, wonach Sie fragen, nämlich man stelle sich das doch nur mal vor, wir würden jetzt sozusagen andere Personalien haben, da müssten Leute im Kabinett ausgetauscht werden, da müssen Posten neu besetzt werden, über Monate wäre das Land im Grunde wieder in so einer nichts Halbes, nichts Ganzes Situation, und das ist eben genau das, was nicht passieren darf gegenwärtig, wenn man es ernst meint, damit diesen Reformkurs auch konsequent und konsistent zu Ende führen zu wollen. Ich meine, bislang sind ganz viele dieser Reformen Ankündigungen aus vor der Sommerpause. Das heißt, die sind noch nicht mal im parlamentarischen Verfahren angekommen. Das wird sowieso schon schwer genug, auch gegenüber den sehr selbstbewussten eigenen Fraktionen, das gut durchzukriegen, da gute Ergebnisse zu erzielen. Wir haben Reformen, die sind noch gar nicht angegangen. Wenn wir etwa an die Pflege denken, wo ein völlig neuer Bundesgesundheitsminister jetzt plötzlich für zuständig ist. Und insofern, glaube ich, muss das Signal sein aus der Koalition, dass man diese Kraft noch hat. Aber wir sehen eben, dass alle drei, letzten Endes auch Markus Söder, der unter Druck ist in Bayern, eine SPD, die strauchelt, mit eigenen Problemen an diesem Tisch sitzen. Und die Frage ist, kann man die eben auch mal in den Parteizentralen lassen für 2 Minuten, um als Koalition gemeinsam arbeiten zu wollen?
5: Das ist die Frage, ob man das nach dem Sonntag noch kann.
9: Ich glaube, man sollte sich auch mal vergegenwärtigen, was das Szenario mit März ist. Das ist ja auch ein. Der Easy Way Out wäre jetzt Augen zu, durch, kurz mal Umfragen sein lassen. Dann ist ja auch eine Landtagswahl erstmal nicht mehr vor der Brust. Das ist ja auch ganz schön, da hat man ein bisschen Ruhe.
8: Darf ich ganz kurz schon einen Einschub machen? Ich würde jetzt nicht sagen, einfach weiter wie bisher Augen zu und durch, sondern er muss natürlich etwas ändern, wenn man
9: Merz
8: mit ihm weitermacht.
9: Merz wird ein ganz anderer Mensch, macht das alles, plötzlich kann er... Merz bleibt ja Merz. Und ich glaube, wenn man gefragt wird, und was soll... Die Frage kommt ja immer mal wieder, was soll Merz denn jetzt kommunizieren? Da geht mir nämlich auch die Luft aus. Ich muss sagen, nein, aus Friedrich Merz wird kein glorreicher Kommunikator mehr. Und auch die Idee, die Kommunikationslast sozusagen auf mehrere Schultern zu verteilen, geht ja unter, wenn man sieht, wie wenig...
5: Das haben wir damals über Scholz auch immer gesagt.
9: Ja, natürlich. Aber genau, also es wird da jetzt kein großer Kommunikator draus. Das heißt, dieses Merz-Problem hängt weiterhin wie ein Mühlstein in der Partei. Und das wird natürlich an der Basis für Unruhe sorgen, bei Amtsinhabern, bei Abgeordneten. Aber vor allen Dingen führt es ja auch dazu, dass das Verhandlungsgewicht der CDU bei diesen Reformen, die Sie gerade ansprechen, total federleicht wird. Also das wird immer schwieriger sein, sich gegen eine SPD durchzusetzen. Und eine SPD wird eventuell nach dem Sonntag ja sozusagen noch ein bisschen mehr links 3 bekommen, als sie ohnehin jetzt schon hat. Das heißt, dann wird es für eine CDU wirklich wahnsinnig eng. Und ich glaube, auch das sollte man auf dem Schirm haben.
8: Frau Plenner, wenn ich ganz kurz Nachsatz noch machen darf. Ich finde, also natürlich stimme ich Ihnen zu, aber ich meine, Sie sind der Kommunikationsmensch von uns beiden. Aber es ist doch völlig verkürzt zu sagen, wir bräuchten jetzt einfach jemanden, der das kommunikativ besser hinbekommt. Jetzt mag es sein, dass es Leute gibt, ob Markus Söder oder Hendrik Wüst, die sind aus Sicht mancher empathischer oder kommunikativer. Aber das, was an Aufgaben da ist, was an externen Faktoren da ist, wenn wir an die aktuelle Lage an den Tankstellen denken, bis hin zu der Frage, wie eint man eigentlich eine hochzerstrittene Gesellschaft mit Blick auf sowas wie würdevolle Pflege oder würdevolles Altern, das würde ja auch jeder andere managen müssen. Insofern geht es ja um viel mehr als um Kommunikation.
9: Ich würde niemals sagen wollen, dass es nur um Kommunikation und Verpackung geht.
5: Also, da sind wir uns ja doch einig. Herr Berg, schauen wir mal auf die SPD. Also wenn die SPD jetzt stark wird in Mecklenburg-Vorpommern, nach der letzten Umfrage vom Politbarometer steht sie bei 34% in der Projektion und die AfD bei 37. Andere Zahlen waren 33-38, aber so ungefähr diese Größenordnung. Und wenn die SPD jetzt da stärker wird, die CDU steht da nämlich bei 7%. Also ist das jetzt gut oder schlecht für die Union dann?
10: Das ist unterschiedlich zu bewerten. Also grundsätzlich müssen wir uns...
5: Das ist aber auch so ein Politikersatz.
10: Da haben Sie mich erwischt. Ich glaube tatsächlich, dass wir immer extremere Wahlergebnisse erleben werden. Und das deckt sich ja auch mit der Forschung. Wir werden ganz oft in Situationen kommen, wo eine der beiden großen, ehemals großen Mitgliedern, großen Parteien sehr wenig Stimmen und die andere sehr viel haben wird. Beispielsweise wie in Baden-Württemberg, beispielsweise wie jetzt wahrscheinlich in Mecklenburg-Vorpommern, wo die CDU jetzt gerade noch bei 7% ist. Ich denke, die Tendenz geht ja auch da eher nach unten. Das wird sich in ganz, ganz vielen Settings so beobachten lassen.
5: Aber was heißt das denn jetzt konkret, wenn die SPD jetzt da ein ordentliches, aus Sicht der SPD ein sehr ordentliches Ergebnis macht? Frau Schwesig hatte gute Zustimmungswerte persönlich. Wird sie dann noch viel stärker auftreten hier in der schwarz-roten Koalition und bestimmte Reformen dann eben dann doch nicht mehr so mittragen?
10: Die SPD wird natürlich versuchen, das als großen Mitnahmeeffekt irgendwie darzustellen, aber parallel auch in ihrem Stammland Berlin ein wahnsinnig schlechtes Ergebnis holen, so wie die Umfragen momentan aussehen. Das sind ja übliche Parteidynamiken. Das ist ja bei der Union ganz genauso, wenn sie irgendwo in Bayern gerade eine Wahl hat. Am Ende müssen wir festhalten, man darf dieses ganze Geschehen in Berlin nicht so völlig abhängig machen von Landtagswahltrends. Weil wir haben einfach eine große Zahl an Wählerinnen und Wählern. Die wird einfach so nicht mehr auf traditionellem Wege von demokratischen Parteien erreicht werden. Dann wird es diese Konkurrenzsituation in der Zukunft immer größer aber werden.
7: Das ist ja leider so, dass die Bundesregierung sich ja sehr stark abhängig macht davon.
10: Total.
7: Und sollte sich diese Umfrage so bewahrheiten am Sonntag, dann ist das für Friedrich Merz katastrophal. Und am Ende auch Pest oder Cholera. Also wenn die CDU bei 7% dann nicht rausfliegt aus dem Landtag, was ja dann noch eine gute Nachricht für die Union wäre, ja, dann muss er nicht so viele Debatten fürchten. Es wird trotzdem schlimm, aber wenn sie unter 5% landen, wird es dramatisch. Wenn die SPD dann aber die Ministerpräsidentin weiter stellen kann, ist es für ihn insofern gut, dass er die SPD vielleicht leichter handeln kann. Weil die,
11: oder eben gerade doch nicht, wenn die SPD dann
7: ja,
11: so
7: aber dann wird. Ist ja, dann ist Bärbel Baas, glaube ich, steht dann nicht mehr so in Frage. Dann ist Lars Klingbeil als Parteichef nicht mehr so in Gefahr. Und das heißt, er muss sich nicht auf komplett neue Menschen einstellen. Es wäre, glaube ich, sehr schlimm für ihn, wenn Frau Schwesig plötzlich im Koalitionsausschuss sitzt, weil sie Parteichefin ist. Also dann kann sich Friedrich Merz wirklich warm anziehen und die Reform tatsächlich vergessen.
9: Mhm. Aber also ich glaube, ein Triumph für Schwesig wäre, glaube ich, für die SPD von enormer Wirkung. Ich habe heute Morgen gerade beim Bäcker die Hamburger Morgenpost gesehen, die titelt gerade mit Die rote Hoffnung. Und darauf ist dann Schwesig zu sehen. Und das ist also wirklich ein Momentum, was da entsteht, was mich ein bisschen an Heidi Reichenick erinnerte, diesen antifaschistischen Impuls, den sie da entwickelt, weil sie ja nun wirklich die Frau gegen Blau ist, wenn sie sich
11: auch
9: damit durchsetzt.
11: Auch konsequent in der Rot immer auftritt
9: natürlich,
11: jetzt. Ne?
9: Dieses, genau, ja. Kommunikation. Sie ja. kann es. Und das ist natürlich etwas, was dann rüberträgt. Und dann wird natürlich jedes Blinken ins rechtskonservativ-bürgerliche, irgendwelche Zugeständnisse ins rechtskonservativ-bürgerliche Lager werden immer schwieriger werden. Und das wird für Merz dann zum Problem, der immer angetreten ist, mit links ist vorbei. Also da bin ich gespannt drauf, was das für Wirkungen dann haben wird.
12: Ich würde noch mal an zwei, drei Stellen was differenzieren wollen. Zum einen, also wenn die CDU in Mecklenburg-Vorpommern 7% erzielen sollte, wenn man dieser Umfrage nachgeht, wäre es das schlechteste Ergebnis, das die CDU jemals bei einer Landtagswahl erreicht hat. Das liegt bislang 1951 in Bremen bei 9,1%, glaube ich, ungefähr. Also man würde schon, glaube ich, eine große Debatte kriegen, selbst wenn man eben im Landtag verbleibt. Zweiter
11: ist
12: Punkt.
11: Ist ähnlich wie die SPD so schlecht in Sachsen-Anhalt abgeschnitten.
12: Ja, also ne, dann ist schon die Frage, wie viel Erleichterung sollte einem so ein Moment dann tatsächlich eigentlich sein oder eben auch nicht. Zweiter Punkt für Manuela Schwesig. Man mag die Frau gegen Blau sein, jetzt in der Kampagne sehr erfolgreich. Aber wir sehen ja in den Umfragen, wenn man sich die mal im Längsschnitt anschaut, welche Verschiebungen da eigentlich stattfinden. Und was man am Ende braucht, auch als Frau gegen Blau, sind Koalitionspartner. Also man muss schon auch drauf gucken, ob und wie realistisch es ist, dass sie tatsächlich stabile, gute Mehrheitsverhältnisse hinbekommt. Wenn wir mit eine schwache Linke im Parlament hätten und zum Beispiel CDU und Grüne nicht reinkommen, dann wird die Lage in Mecklenburg-Vorpommern auch gleich schon wieder eine heiße Kiste.
11: Aber sie ist ja erfolgreich anscheinend, weil sie auch ja, so sehr stark sagt,
12: sie hat enorm,
11: immer das Land, immer
12: absolut,
11: das Land nach vorne stellt.
12: 13 und sich, Punkte aufgeholt, ja. Das ist ein super beeindruckender Wahlkampf, unbestritten. Ich wollte nur sagen, es wird trotzdem immer dazu führen, dass auch sie sozusagen auf Koalitionsnotwendigkeiten stößt. Und letzter Punkt, ich finde immer die Zuspitzung zu sagen, oh Gott, muss jetzt die CDU dann eine selbstbewusstere SPD in Berlin befürchten? Auch ein bisschen kurz gedacht, das klingt ja so, als gäbe es nur einen Partner in dieser Koalition, der bei unterschiedlichen Reformen sozusagen wieder was in Frage stellt. Wir haben ja durchaus auch aus den Reihen der Union selber in den letzten Monaten Menschen gehört, die wieder Teile dieser Reformpakete
11: also
12: aufschnüren wollten.
11: Also CDU-Ministerpräsidenten,
12: zum Beispiel.
11: Die in der Rente was wieder
12: genau, also
11: wollten.
12: Und wir haben auch eine SPD zum Beispiel gehört in den Verhandlungen zu den Reformen, die, wenn wir nun mal an die Villa Borsig denken und die Debatte um Subventionsabbau und Co., sich manches mehr hätte vorstellen können, was wiederum die Union nicht mitmachen wollte. Also ich finde, da muss man dann eben auch beide Seiten miterzählen. Da kann man jetzt nicht nur sagen, da ist der eine immer der, der den anderen treibt.
11: Aber eigentlich müssten doch die beiden Parteien, wenn sie sagen, sie wollen die AfD klein halten, einfach doch da viel mehr als Koalition irgendwie auftreten. Man sieht es jetzt, sie versuchen es mit der Entlastung bei den Spritpreisen. Aber noch nicht mal da ist man sich einig, Frau Mentgen. Da wird was angekündigt, dann sagt Herr Klingbeil Übergewinnsteuer. Frau Reiche sagt Einmalzahlungen. Also warum funktioniert das noch nicht mal dann? Das wäre doch eigentlich eine Möglichkeit, wo man sagt, da steht wir als schwarz-rote Koalition zusammen und profitieren im Notfall beide davon.
7: Also das hat mich schon ein bisschen erinnert an täglich grüßt das Murmeltier, weil das ja immer wieder die gleiche Debatte ist und besonders bei den Spritpreisen, das wiederholt sich ja tatsächlich genauso Szenario wie damals vor der Sitzung in der Villa Borsig. Also diese Vielstimmigkeit, diese chaotischen Auftritte. Es fehlt nur noch, dass Frau Reiche jetzt nochmal der SPD so richtig einen mitgibt. Das war das letzte Mal der Fall. Vielleicht lässt sie es dieses Mal. Und ich glaube auch nicht, dass man da wirklich rauskommen wird, weil diese Wahlen, die wir jetzt erleben und auch die vergangenen Landtagswahlen, die haben dazu geführt, dass die Fliehkräfte in der Koalition immer größer geworden sind. Und das wird sich auch nach dem Sonntag erneut zeigen. Das heißt, dass sich sowohl SPD als auch Union viel mehr in ihre Klientelpolitik verkrümeln werden und weniger kompromissbereit sind. Und was schon ein Problem ist für Friedrich Merz, und deswegen ist eine starke SPD schon auch ein Problem. Er muss sich ja immer mit diesem Vorwurf, ihm wird immer wieder vorgeworfen, dass er die SPD viel zu sehr schont. Dass er sich über den Tisch ziehen lässt. Und das sagen die eigenen Unionsabgeordneten. Und es ist auch manchmal der Fall, aber manchmal liegt es auch an der CDU. Jedenfalls wird eine Manuela Schwesig, die dann in Berlin auftaucht und wieder sehr viele Forderungen stellt oder Reformpakete vom Tisch wischt, wieder dieses Bild nähern, Friedrich Merz kommt dagegen gar nicht an, zumal er, und das ist der letzte Satz dazu von mir, er hat ja gar nicht mehr die Autorität, um diese Reform durchzubringen. Nicht in den eigenen Reihen und schon gar nicht in der SPD.
11: Herr Berg, ich dachte, Sie wollten dazu.
10: Ich glaube tatsächlich, wir dürfen das an der Stelle aber auch nicht überschätzen, dass wir irgendwo auch immer noch Parteitaktik haben in diesen Wahrnehmungen, dass Merz jetzt wahnsinnig die SPD schonen würde. Wenn Lars Klingbeil sich jetzt irgendwo auf die Bühne stellt, dann sagt er, dass das genau umgekehrt der Fall ist und im Grunde die CDU ja immer alles irgendwie der SPD abverhandeln muss und das deswegen ja auch das Beste ist, was man irgendwie rausholen kann. Also das geht schon, glaube ich, in beide Richtungen an der Stelle. Und am Ende des Tages ist ein Wahlsieg für Manuela Schwesig keine Stabilisierung für Lars Klingbeil und Bärbel Bass, weil wir eben im Bund immer noch bei 12% in den Umfragen sind mit der SPD. Und letztendlich ist das ja die SPD, die mit Merz koaliert und nicht die SPD in Mecklenburg-Vorpommern. Und ich glaube tatsächlich, das kann am Montag auch im SPD-Präsidium nochmal spannend werden. Die Parteibasis und die Jusos fordern ja alle schon sehr lange, dass man dieses Teile- und Herrsche-Prinzip anwenden soll in dieser Koalition und eben einmal ein Regierungsteam machen soll und einmal ein Parteivorstandsteam.
11: Die SPD hat jetzt für Montagabend ehemalige Parteivorsitzende eingeladen ins Willy-Brandt-Haus. Das sind ja eine ganze Menge. Also Herr Schröder und Lafontaine sind nicht eingeladen, aber ich glaube, Herr Schulz, Herr Gabriel, ich weiß nicht, ob Frau Nahles kommt, aber Walter Borjans, Saskia Esken, also es ist ja eine ganze Reihe. Einige davon sollen dann auch mal die SPD wieder aus der Krise führen. Was erwarten Sie denn davon?
10: Ich muss ehrlicherweise sagen, ich lasse mich da überraschen. Ich weiß noch nicht, was da genau bei rauskommt. Ich habe auch tatsächlich auch noch nichts gehört. Mhm. Ich kann mir vorstellen, dass man natürlich sagt, jetzt stehen wir hier alle geschlossen und die ganze Bandbreite unserer Parteivorsitzenden stellt sich jetzt hinter die SPD und wir haben jetzt bei den Wahlen in Sachsen-Anhalt deutlich zugewonnen, vor allem auch in absoluten Stimmen.
11: Hatten Sie nachher 9% oder was war's?
10: Vor allem in absoluten, in absoluten Stimmen hat man ein deutlich besseres Ergebnis geholt als beim letzten Mal. Viel mehr SPD-Wähler.
13: Aber deutlich über 70% derer, die die SPD gewählt haben in Sachsen-Anhalt, haben in den Nachwahlbefragungen angegeben, sie haben die SPD gewählt, weil sie einen AfD-Ministerpräsidenten verhindern wollen.
10: Ja, selbstverständlich.
13: Genau, aber das heißt natürlich nicht, dass man gewählt wird, weil man als Sozialdemokratie in dem Moment mit eigenen Inhalten überzeugt. Also man muss schon immer noch differenzieren, ob das Wählen jetzt eher so ein Verzweiflungsakt ist, Hauptsache man schafft es gegen die AfD, oder wird man gewählt, weil man mit eigenen Inhalten überzeugt. Und das ist ja auch, finde ich, das große Problem an dieser Grundfrage. Alles dreht sich nur noch um die Frage AfD kleinhalten, AfD einhegen. Das ist ja nicht falsch, aber man muss schon auch immer noch überlegen, wofür man selber steht und was man selber anbietet, auch für all die Menschen, die nicht sich der AfD bislang zugehörig fühlen, was ja zum Beispiel im Bund wirklich immer noch eine große Zahl von Leuten sind.
11: Was wäre denn die richtige Grundfrage, die sich die Parteien stellen müssten, Herr Wiedewelt, wenn man sagt, das ist das, ja, worauf die Bürgerinnen und Bürger warten?
9: Also, bevor ich jetzt gleich wieder Schelte bekomme, weil es nur um Kommunikation ginge, natürlich erwarten Bürger, dass politische Sachfragen gelöst werden. Wobei man da auch ein bisschen aufpassen muss. Das eine ist das, was sie sagen, das andere ist das, was sie dann tun. Denn vielleicht sagt man auch, ja, Sachpolitik ist total wichtig und dann schaut man doch wieder eher auf Personaldebatten oder schaut auf Gefühle. Oder auf die Spritpreise. Ja, die Spritpreise, das ist natürlich, ich meine, das, womit man Menschen begeistern kann, ist, wenn man ihnen Geld gibt. Ja, das funktioniert immer ganz gut und deswegen wird der Trick dann auch gerne gezogen. Alle anderen sachpolitischen Fragen sind auch welche, wir haben noch gerade darüber gesprochen, welche, die sich erst in ferner Zeit dann auswirken werden. Und die Leute haben noch nicht Ulrich Siegmund gewählt, weil er so tolle Ideen für eine Einkommensteuerreform hat, sondern sie haben Ulrich Siegmund gewählt.
13: Die wird ja auch nicht in Sachsen-Anhalt entschieden, die Einkommensteuerreform.
9: Das ist ja auch egal. Ja. Ja, also da kann ja auch Sachen werden, die gar nicht in Sachsen-Anhalt entschieden werden. Nein, mein Punkt ist, Ulrich Siegmund hat mit einem Gefühl geworben und er hat etwas gegeben, was auch jetzt die Frau in Rot eben geschafft hat. Er hat Hoffnung gespendet. Und das macht man eben nicht, indem man es einfach sagt, ihr müsst jetzt zuversichtlich sein, wie wir es von dem Kanzler kennen, sondern indem man es verkörpert. Und das schafft Friedrich Merz nicht. Weder körpersprachlich, noch durch Reden, noch dadurch, dass er auch mal eine ganz konkrete, greifbare Vision gibt, was stellt er sich in Deutschland vor. Und das kann man ja machen, zum Beispiel, indem man auch mal Bilder zeigt, indem man visuell arbeitet. Das alles macht er nicht.
13: Da matchen
9: wir sogar.
13: Ja.
9: Und das ist dann mehr als nur Verpackung, sondern das ist politische Führung. Und darum fehlt es.
13: Das ist ja Teil des Aufstiegs von Friedrich Merz gewesen. Also Untergangsszenarien, alles ist schlecht, es läuft nicht gut, Frau Merkel kann es nicht. Also wie soll,
11: Scholz kann es nicht, Scholz, der Markt.
13: Genau, also wie soll jetzt plötzlich Friedrich Merz ein Aufbruchssignal senden, das geht nicht. Und man kann es ja auch nicht verordnen, aber muss man es irgendwie verkörpern. Aber er wird es nie schaffen. Ja. Und deswegen ist diese Kanzlertauschdebatte auch eigentlich total verständlich, weil man fragt sich natürlich schon, wie soll man da rauskommen. Aber es wird jetzt nicht so weitergehen. Was mich schon noch kurz interessieren würde, ist, wer würde denn dann Bärbel Baas und Lars Klingbeil stürzen? Also ich meine, Manuela Schwesig kann doch jetzt nicht einfach sagen, ich

0: Friedrich Merz im Übrigen
1: hat. Wir haben auch noch den beliebtesten SPD-Politiker, nämlich Boris Pistorius, der
0: wird
1: ist.
0: Aber überhaupt nicht stänkern. Der ist da überhaupt nicht auf dem Trichter.
2: Auch nicht Königsmörder sein.
3: Wäre eine schöne Pointe,
0: das ist in der SPD ganz genauso, weil nach Andrea Nahles hatte man genau die gleiche Situation wie nach Armin Laschet. Keiner will der Bluthund sein.
4: Ja, und es ist doch wirklich zu, also jetzt noch mal Fußball ganz kurz, aber es ist doch wirklich zu schlicht zu sagen, sozusagen, es liegt am Ende immer alles am Trainer. Der Trainer hat natürlich, es ist eine wichtige Figur, aber die Mannschaft muss ja auch spielen. Und ich meine, daraus könnte man ja was machen. Und wir sind uns, glaube ich, einig darin, dass Friedrich Merz, genauso wie man das bei Olaf Scholz offensichtlich auch manches erwartet hatten und dann dachten, warum passiert es nicht einfach, sich jetzt nicht fundamental zu einer neuen Figur entwickeln wird.
1: Aber wenn man zum Beispiel keinen Jürgen Klopp sozusagen.
4: Ja, aber wenn man es doch zumindest, ich meine, diese Koalition besteht ja aus mehr Menschen als nur aus Friedrich Merz. Und das ist ja auch gut so. Und wenn man es doch wenigstens mal hinbekäme, ich gebe nur ein Beispiel. Vor der Sommerpause stellt man sich da in den Garten, das ist jetzt auch neu, irgendwie kommunikativ, wir müssen machen es jetzt im Garten, wird jetzt also gesagt, wir haben 34 Punkte beschlossen. Spätestens nach Punkt 4 sind ja schon alle fertig mit Aufmerksamkeit, aber keiner erzählt, was hält eigentlich diese 34 Punkte zusammen? Also was ist eigentlich dieses Deutschland, was weiß ich, 2040, was diese Koalition anstrebt? Und was sind, und daraus kann man dann auch Unterschiede ableiten, was sind eigentlich eher christdemokratische Wege, um dahin zu kommen? Was sind sozialdemokratische Wege, um dieses Ziel zu erreichen? Und wie können wir es schaffen, dass wir trotzdem aber ein gemeinsames Ziel haben?
1: Aber
4: damit könnte man doch mal anfangen. Dafür braucht man keine Personaldebatten. Ich habe das Gefühl, das sind manchmal regelrechte Ausflüchte, weil diese Sachdebatten über Zukunftsbilder, über die Frage, was dieses Land in 10 Jahren ausmacht, die sind ja viel schwieriger, als sich darüber Gedanken zu machen, wer hat mehr Charisma und wer hat mehr Empathie und wer könnte das vielleicht besser.
1: Aber man könnte ja sagen, das, was sie jetzt eint, ist der Wille, die AfD zu bekämpfen. Wäre das ein richtiger Leid?
0: Ich glaube überhaupt nicht, weil das dann wieder nur um dieses eine leidige Thema geht, dass wieder alle um die AfD zirkulieren. Und das ist ja genau die Sache, die wir in Sachsen-Anhalt jetzt gerade über Monate erlebt haben, dass so ein Ulrich Siegmund in jeder einzelnen Talkshow Dauerthema war und gewesen ist. Und man nicht ein einziges Mal eine fundierte Berichterstattung auch hatte über die anderen Spitzenkandidaten, über inhaltliche Themen in Sachsen-Anhalt. Naja, aber nicht in dem Ausmaß.
2: Ja, aber dann müssen die Parteien das ja auch schaffen, diese Debatte zu bestimmen.
0: Richtig. Also auf jeden Fall.
2: Ulrich Siegmund hat die Debatte bestimmt und dann muss man darüber berichten.
0: Auf jeden Fall. Und die Parteien haben da natürlich auch mitgewirkt, weil sie über jedes Stöckchen gesprungen sind. Und es war halt von Anfang an irgendwann nur noch ein ganzer Anti-AfD-Wahlkampf.
4: Es ist halt ein total reaktives Politikverständnis, wenn es immer nur darum geht, zu verteidigen.
0: Abwehrkoalition, Abwehrkoalition, Abwehrkoalition, Abwehrkoalition. Und dann ist man halt irgendwann in einer Demokratie, wo man sich halt nur noch zwischen irgendwie allen Parteien und der AfD entscheiden kann. Und das ist doch überhaupt kein Modus, in dem man dauerhaft existieren kann.
2: Aber realistisch gesehen, wie soll es denn zum Beispiel Frau Schwesig anders machen? Die macht doch auch nur einen Anti-AfD-Wahlkampf. Sven Schulze,
4: das würde ich nicht sagen. Aber
0: Schwesig ist der Anti-Schulze. Schwesig macht das anders.
2: Ich weiß, Sven Schulze hat das nicht geschafft, in diesen Zweikampf zu kommen, aber dieser Zweikampf, der
0: Schwesig
2: hilft jetzt
0: Frau Schwesig. Schwesig hat ein Plakat, wo drauf steht, die Frau gegen Blau. Die anderen Themen dieses Wahlkampfs, das sind alles Brot- und Butter-Themen. Alles.
4: Das Plakat und Frau gegen Blau, muss man auch, finde ich, dazu sagen, ist tatsächlich nach der Sachsen-Anhalt-Wahl vorgestellt worden.
0: Am
4: aber
0: Montag
4: der gesamte
0: danach.
4: Wahlkampf vorher war sehr stark auf landespolitische Themen ausgerichtet.
0: Und das was Schwesig, ich habe das nicht so wahrgenommen, aber ich habe mich damit ein bisschen genauer auseinandergesetzt. Auf jeden Fall, dieses Plakat war, glaube ich, eine Einmalaktion. Darüber spricht jetzt jeder. Der Versuch, der da gemacht wird, der ist eigentlich gar nicht so blöd. Schwesig möchte jetzt einmal die demokratische Konkurrenz schrumpfen und jetzt die Wochen vor der Wahl, wo es wirklich um dieses Spitzenduell nur noch geht, wird sie die AfD frisieren. Und wie wird sie das tun? Sie wird tatsächlich nicht immer nur lamentieren und rumheulen, die AfD ist so böse, sondern die hat heute Morgen beispielsweise einen relativ sehenswerten Beitrag veröffentlicht, in dem es darum geht, dass die AfD tatsächlich Frauenrechte gefährdet, was in Ostdeutschland ein Riesenthema ist, vor allem bei älteren weiblichen Wählerinnen. Und dass eine SPD-Politikerin in einer letzten Wahlwoche eine zielgruppengerechte Ansprache mit einer inhaltlichen, mit einem inhaltlichen Angriff auf die AfD verbindet, das ist wie Weihnachten und Neujahr.
1: Aber trotzdem, wie du willst, was würden Sie sagen, wie soll das jetzt weitergehen? Sonntagabend, irgendwie, wenn CDU, SPD, wenn die AfD wieder die stärkste Partei wird. Also was ist jetzt der richtige Schritt für diese schwarz-rote Koalition?
3: Ja, dann, wenn ich die Antwort wirklich definitiv
2: hätte. Sie nicht hier,
3: also,
0: dann werden Sie
3: nicht. Ich weiß nicht, ob ich diesen Job haben möchte. Die sind alle so kurz befristet.
1: Die Frage ist ja auch, also, ob man
3: was kann man machen? Ja, genau, Berater zuhören ist auch noch so eine Sache. Also grundsätzlich gibt es ja mehrere Pfade. Entweder

0: Man tauscht Herrn Merz aus und sagt, wir machen es jetzt mit jemand anderem. Dann muss man dann eine narrative Brücke bauen. Das heißt, Herr Merz muss irgendwie gesichtswahrend da raus. Das war sein Traum- und Wunschjob, Kanzler werden. Das hat er dann geschafft. Und jetzt muss er sich dann irgendwie darstellen, als ich habe die Reform alle angestoßen, auf den Weg gebracht, wie auch immer. Jetzt braucht es eine andere Kommunikation. Das hat er ja schon zugestanden, dass er nicht empathisch kommunizieren kann, mehr oder weniger.
1: Er hat gesagt, Schluss mit Verdrießlichkeit.
0: Ja, naja, genau. Aber er hat auch gesagt,
2: dass die Leute emotional ansprechen. So. Es ist uns nicht gelungen, mir nicht gelungen, hat er auch gesagt.
0: Genau, er hat das schon auf sich konzentriert. Das heißt, die Brücke wäre da zu sagen, ich habe hier Sachpolitik gemacht, jetzt brauchen wir jemanden, der auch gegen die AfD gut durchdringen kann, und da brauchen wir jemanden, der kommunizieren kann, und dann kommt Herr Wüst oder Herr Söder. Und dann, das könnte der eine Pfad sein. Der andere Pfad ist, wie wir besprochen haben, Merz macht einfach weiter. Und dann würde ich mir allerdings wirklich wünschen, und Sie hatten es vorhin angesprochen, Kommunikation heißt ja nicht, dass ein Charismatiker plötzlich hinkommt oder Herr Merz sich eine neue Brille kauft. Was er ja mal gemacht hat, ist ganz gut angekommen. Sondern das bedeutet, dass man Kommunikation auch etwas strategisch denkt. Und was mich wirklich in den Wahnsinn getrieben hat, ist, dass er dann eine Erzählung gefunden hat, die ich gut fand. Nämlich Wohlstand für alle Generationen. Hat kaum jemand mitbekommen, weil er in derselben Debatte dann der AfD ethnische Säuberung vorgeworfen hat. Will ich gar nicht vertiefen, ob das klug war oder nicht, oder ob es zutrifft oder nicht. Aber das hat alles überdeckt. Dabei ist dieses Thema Wohlstand für alle Generationen eins, das mit Merz laufen kann, weil er hat, ich glaube, 7 Enkel oder so. Das heißt, er kann damit argumentieren, denken Sie doch an Ihre Kinder, was wir jetzt machen. Ja, das tut gerade weh, aber Sie wollen doch auch, dass es Ihren Kindern gut geht. Das ist eine Erzählung, aber die muss man auserzählen. Das funktioniert nicht, indem man in eine Rede drei Worte reinknallt und sagt so, naja, ich habe doch gesagt, Wohlstand für alle Generationen. Warum kapiert das denn keiner? So geht es nicht und das verstehen sie nicht.
3: Ja. Und das erinnert mich so ein bisschen an die Anekdote, dass Olaf Scholz bis zum Ende seines ersten Wahlkampfs noch nicht ein einziges Mal auf seinen Instagram-Account geguckt hat.
1: Dann
3: kam er mit der Aktentasche. Das war eine ganz andere Geschichte. Aber das erinnert mich so ein bisschen daran, dass Olaf Scholz letztendlich genau das gleiche Kommunikationsproblem hatte. Der hatte nämlich gar keinen Eindruck davon, wie die Resonanz ist, weil immer noch in ganz alten Kategorien gedacht wird heutzutage. Man denkt in möglichst sachlicher Sachpolitik, möglichst viel Technokratie. Ist das irgendwie inhaltlich alles richtig? Dann geht man auf ein paar Bürgerdialoge, Bürgerforen, macht ein paar Haustürbesuche.
0: Wie viele Gesetze haben wir gemacht?
3: Auch immer Diskurse im Metro. Diskurse funktionieren doch heutzutage ganz anders. Und dann hat man diesen ganzen regierungskritischen Diskursraum, der im Grunde komplett von der AfD besetzt ist. Und niemand eröffnet eigene Diskursräume, niemand schafft es in digitale Diskursräume rein. Und dann wundert man sich.
1: Frau Menke, wenn man jetzt im Moment hier in Berlin durch die Stadt fährt, klar, es ist Wahlkampf, am Sonntag wird gewählt, sieht man irgendwie riesige Plakate mit Slogans, die eigentlich, wo ich höre, niemanden richtig erreichen. Also ist das auch ein Punkt, wo man sagt, die Art, wie der Wahlkampf gemacht wird, das passt eigentlich alles gar nicht mehr. Und so erreicht man die Wähler und Wählerinnen gar nicht mehr.
4: Also ich finde, dass auf Social Media schon sehr oft so ein, wenn man sich Videos anschaut, schon so ein Gefühl ist, dass das irgendwie unangenehm ist. Also ich finde das ganz oft, dass das den Ton nicht trifft, den richtigen Ton. Dass man auch merkt, wenn die Spitzenkandidaten damit fremdeln. Und ich fand jetzt einen Wahlkampftermin von Stefan Evers, der CDU-Spitzenkandidat hier, interessant mit Henrik Wüst. Der hat sich dann zum Currywurst Essen getroffen. Es ging aber auch um die SED-Vergangenheit und so, die DDR-Vergangenheit in Berlin. Aber was so ein bisschen hängen geblieben ist, sind dann so Bilder wie, ja, man muss jetzt volksnah sein, weil man isst dann Currywurst da, wo alle sind. Und dann wurden zwischendurch so ein paar Selfies gemacht mit interessierten jungen Leuten auch. Aber also das ist immer so eine Mischung aus einer Entpolitisierung fast schon und dann wieder so einer unangenehmen Art, die man dann auf Social Media sieht und dann zwischendurch so ein paar Sachthemen und ein paar seltsame Sprüche. Und also ich finde es ganz oft auch, wenn ich das mich mit meinem Umfeld da mal umhöre, dass das gar nicht abgeholt wird, auch bei Jungen, dass das junge Leute überhaupt nicht abholt.
1: Also in Berlin ist ja die Linke besonders stark und besonders bei den jungen Leuten.
4: Genau, und die Linke, die können das total gut, aber wenn ich jetzt von den Mitteparteien spreche, dann die ja einfach wirklich am Kämpfen sind, gerade um ihre Existenz, da merkt man einfach, dass die das überhaupt nicht können.
3: Genau, und da ist der ganze Punkt. Man versucht Social Media zu machen mit Trends. Man biedert sich künstlich an, versucht immer auf den neuesten Schrei zu kommen. Was die Linke in Berlin macht, ist eigentlich so ein bisschen Benchmark. Das ist das Mamdani-Playbook. Die machen Cultural Marketing. Die haben als einzige Partei in Berlin ein ganz konkretes Bild davon, wie ihre Wählerinnen und Wähler aussehen. Und das sieht man zum Beispiel in den Visuals, das sieht man in den Werbespots sehr gut. Und alleine das können SPD und CDU heute auch nicht mal mehr in einem inhaltlichen Papier leisten. So wirklich Zuschreibung. Wie sieht mein Wähler heute eigentlich noch aus?
2: Ich würde nur ganz kurz, weil es klingt ein bisschen danach, darauf hinweisen wollen, dass wir vielleicht zumindest hier am Tisch noch nicht alle einig sind, dass man Wahlkämpfe in diesem Land nur noch auf Social Media gewinnt.
3: Das stimmt ja auch.
2: Also,
3: ne,
2: also Social ist ein Thema und das ist auch nicht egal. Und gerade wenn man über junge Menschen redet, total wichtig.
3: Und die Berlin-Wahl, die
2: nochmal
3: digital
2: ist. Weil sie sich dort informieren. Aber das, was wir eigentlich seit Jahren für die Volksparteien diskutieren, die Einstigen würden manche sagen, ist ja eine fehlende Responsivität zu den Lebenswelten der Menschen. Also du machst eine Reform und du denkst offensichtlich, du Politiker, Politikerin, nicht hinreichend darüber nach, was das eigentlich für mein Leben jetzt bedeutet. Für meine Kreditwürdigkeit, für meine Mobilität, für meine Art zu leben und so weiter und so weiter. Und diese Responsivität, die kann ich nicht künstlich erzeugen, indem ich irgendwelchen geilen Social-Media-Trends hinterherlaufe, sondern dafür muss ich erstmal im Dialog mit diesen Lebenswelten sein. Und das ist übrigens, finde ich, auch die interessante Brücke zu Ulrich Siegmund. Mhm. Da ist ganz viel Strategie und ganz viel sozusagen komponiert in diesen Wahlkämpfen gewesen. Aber was da auch passiert ist, ist, dass im Grunde nicht Ulrich Siegmund gesagt hat, ich gehe jetzt auf Social, sondern er hat vor Ort Termine gemacht und die Leute waren von dem, was da vor Ort bei den Menschen stattgefunden hat, so begeistert, dass sie es über Social Media weiterverbreitet haben. Es ist also im Grunde der umgekehrte Weg. Und das ist eigentlich das, was den Parteien der Mitte, wenn man sie mal so nennen möchte, völlig fehlt, dass jemand mal von sich sagen würde, wow, das war hier ein beeindruckender SPD- oder CDU-Termin heute.
1: Also, dass jemand begeistert.
2: Ja, und das dann von sich aus weiterträgt, statt dass die Parteien das selber quasi so anbiedern und sagen, teil das mal, share das mal, bring das mal in die Welt.
3: Also, was ich bei Ulrich Siegmund so spannend fand von der ganzen, vom ganzen Aufzug von diesem Wahlkampf, das war, als ich diese Kampagne gesehen habe, dachte ich nur, wenn man diese Schriftart jetzt einfach in Grün setzt, dann könnte das auch ein Grünen-Wahlkampf sein. Ja, ein progressiver Wahlkampf, alles ist möglich. Mhm. Und so funktioniert ja auch die Mobilisierung. Das sind alles linke Methoden aus klassischen theoretischen Kontexten der linken Szene. Das sind alles wahnsinnige Zukunftserzählungen, quasi eine ganz progressive Kampagne. Und dagegen hat man traurige, defensive und ernste Kampagnen von der linken Partei.
0: Ich finde, man muss nur wirklich aufpassen, dass man jetzt wirklich nicht diese Fehlvorstellung, gerade im deutschen Kulturraum, bedient. Mhm. Kommunikation ist eine hübsche Verpackung, die machen wir drum.
2: Nein.
0: Und wenn die toll aussieht, dann knallt das. Und wenn nicht, dann nicht. Und dann müssen wir wie besser werden. Und das mit Rezo und dem PDF damals, das war doof. Und jetzt haben wir aber einen Social Media Manager und jetzt läuft die Kiste. So läuft es nicht. Sondern man braucht eben wirklich, Sie hatten es auch vorhin angesprochen, eine Identitätsvorstellung von sich selbst. Und gerade der CDU ist sie komplett abhanden gekommen seit dem Ende der Merkel-Ära. Wir haben damals schon viele Debatten geführt. Mhm. Was ist eigentlich konservativ? Was ist Konservatismus?
2: Ich meine, der aktuelle Parteichef hat ein neues Grundsatzprogramm angestoßen, das unter ihm verabschiedet wurde, um vorletzte Woche im niedersächsischen Kommunalwahlkampf dann zu sagen, die CDU muss mal wieder rausfinden, wofür sie steht.
0: Ja, das ist
2: genau das, was ich meine. Aber also, ein inhaltliches Problem.
0: Es gibt da immer noch keine feste Vorstellung davon. Und das ist ein Problem, das die CSU viel weniger hat, was die Grünen nicht haben, die wissen glasklar, wofür sie stehen. Die Linken wissen, wo sie stehen. Manuela Schwesigs SPD weiß, wofür sie steht, jetzt gerade jedenfalls, so Stichwort AfD verhindern. Das heißt, die CDU hat dieses Kernproblem und das ist ein kommunikatives Problem. Nicht, ob Social gut läuft, sondern wer man sein möchte.
1: Ja, und ist das dann ein Problem, was wodurch dann, wenn man das Problem lösen will, wieder die Diskussion über diese Brandmauer dann kommen würde?
0: Also ich fand das ganz klug, was Hendrik Wüst gemacht hat. Das Timing war miserabel, aber die Idee an sich war gut, zu sagen, wir machen jetzt mal einen Arbeitskreis, die sollen prüfen, ob die AfD verboten werden soll. Mhm. Da machen wir der Claim, den er gemacht hatte, die kurze Formulierung war fantastisch. Es ist keine Haltungsfrage, sondern Frage eines Prüfkatalogs. Das bricht das Ganze wieder runter auf die juristische Frage, die gar nicht so einfach ist. Können wir hier auf gar keinen Fall vertiefen. Aber dann hat man nämlich die Möglichkeit zu sagen, wir grenzen uns mit denen ab. Und wir kommen aber vielleicht auch in den Dialog hier und da, weil das juristische Verfahren läuft ja. Das haben wir hier geparkt und auch die Debatte haben wir geparkt. Das kann ein Weg sein, diese Identitätsfrage loszulösen von dieser leidigen Brandmauer-Verbotsdebatte, die sich immer wieder im Kreis dreht und niemandem nützt.
1: Frau Metzner, Sie beobachten die Union ja lange, kennen die CDU gut. Also es gab ja bei der Wahl von Friedrich Merz, also gab es ja sehr viel Begeisterung und es gab auch, ich erinnere mich an Parteitage, wo wie Carsten Linnemann als Generalsekretär war, da damals, glaube ich, gesagt hat, Friedrich, wir brauchen dich. Also so ganz stark, also da hatte man das Gefühl, ja, alle warten auf Friedrich Merz und jetzt ist es eben irgendwie anders. Also hat die CDU immer noch nicht geklärt, stimmen Sie dem zu, was er, wie du willst, sagt, wo sie steht da?
4: Das ist Zeichen einer tiefen, tiefen Existenzkrise und Sinnkrise, weil man ja nach dieser Merkel-Zeit dachte, man in der Union, jetzt brauchen wir jemanden wie Friedrich Merz, der wird uns retten, der wird endlich dafür sorgen, dass wir uns wieder weiter rechts verorten. Und jetzt merken sie halt, das, was Friedrich Merz auch immer selbst versprochen hat, was er leisten kann, das kann er eben nicht leisten, weil er jetzt in einer Koalition steckt, weil er auch nicht das Handwerk dafür hat. Und das ist eben schon so, dass man jetzt überlegt, naja, was ist dann? Also Hendrik Wüst beispielsweise ist ja dann eher ein mittiger Kandidat, der ja sehr in die Mitte gerückt ist in den letzten Jahren. Das ist ja dann auch nicht die Lösung, weil die, aber das wollten sie.
1: Als Volkspartei muss ich ja auch nun alle Flügel bedienen. Ja.
4: Genau. Aber es gibt natürlich, also nach der Merkel-Zeit gab es einen sehr starken oder gibt es immer noch einen sehr starken Flügel, der eben eine sehr konservative Ausrichtung wollte. Das sind auch die, die Friedrich Merz jetzt antreiben. Das sind aber, und das ist das Problem, auch die, die ihn jetzt zunehmend verlassen. Weil die Liberalen hatte er ja noch nie. Jetzt verlassen ihn auch noch seine eigenen Fans. Und das ist so ein Problem. Und diese Brandmauer-Geschichte, das wird ihn noch richtig beschäftigen. Ich fand es sehr interessant, dass Boris Rhein heute, auch ein konservativer CDU-Ministerpräsident, aber schon auch sehr mittig, nochmal einen Gastbeitrag zum Thema Brandmauer geschrieben hat, wo er eigentlich sagte, die Union sollte immer alles einbringen, was sie für richtig hält. Und wenn die AfD dann zustimmt, ist das halt so. Das ist schon eine ziemlich krasse Verschiebung, die wir sehen seit Sachsen-Anhalt. Und das zeigt auch, wie erratisch das teilweise auch läuft, dass man eine Strategie verfolgt bis zum Wahltag und dann hat das nicht geklappt, dann müssen wir sofort eine neue suchen und man hat die dann auch offenbar schon direkt gefunden. Das passt ja nicht zusammen.
1: Also man braucht eigentlich da einen längeren Atem, oder? Und nicht immer so schnell und das jetzt gab es
4: diese Durchdachtheit, meine Strategiegespräche, genau. Nicht immer dieses, oh Gott, das hat nicht funktioniert, jetzt müssen wir das machen und dann funktioniert das nicht, was machen die dann?
2: Also man könnte sie auch umdrehen, also vor der Bundestagswahl gab es ja diese Abstimmung über das Zustrombegrenzungsgesetz im Deutschen Bundestag, wo im Vorfeld meines Wissens alle Berater, wir haben eben schon gefragt, ne, wie sehr sind Berater eigentlich relevant, dezidiert davon abgeraten haben, es zu machen. Es wurde dann gemacht und das Ergebnis war eine Bundestagswahl mit unter 30%, von der würde ich sagen, uns doch heute eine gewisse Einigkeit auch da ist, dass diese Abstimmung eben auch genau da entscheidende Stimmen gekostet hat. Und da sagt man, damals war die Lehre, jetzt wissen wir, das sollten wir nicht machen. Jetzt sind wir anderthalb Jahre später, jetzt sagt man, nee, doch nicht. Das zeigt eben, es gibt nicht den Ruhepol, sozusagen ein fernab des tagesaktuellen Wahnsinns existierendes Zentrum, das eben Strategie, Identitätsfragen verhandelt. Und das Problem ist natürlich auch, dass Friedrich Merz insoweit, deswegen fand ich gut, Sie haben gesagt, ne, die Koalition,
1: zum Ende kommen.
2: Ja, die Koalition ist ein Problem, aber eben auch sein Handwerk. Er hat eben auch die Parteizentrale dafür nicht aufgestellt.
1: Wir sind gespannt und werden diese Diskussion garantiert weiterführen. Vielen Dank, Frau Menken, Herr Berg, Frau Reuschenbach und Herr Wiedewild. Vielen Dank Ihnen fürs Zuschauen. Am Sonntag sind wir natürlich ganz ausführlich auch mit den Wahlsendungen dabei. Und morgen sind wir als Teil der Aktionswoche Demokratie braucht viele Stimmen. Fragen wir nämlich, macht Medien Menschen, macht Medien Maschinen, bedroht KI die Demokratie? Also eine etwas andere Diskussion, aber sicherlich auch spannend. Freue mich, wenn Sie dabei sind. Bis dann. Tschüss.
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6: Phoenix der Tag, liebe Zuschauer, willkommen heute am 16. September auch mit diesen Themen. Spritpreis, sinkt jetzt die Mehrwertsteuer? Heftige Debatte in Straßburg, Rede zur Lage der Europäischen Union. Und 10-Punkte-Plan gegen islamistischen Terror. Eine Entlastung der Bürger beim Spritpreis.
7: Um 23 Uhr mit Benjamin Kirsch. Bundeswirtschaftsministerin Reiche will die hohen Spritpreise per Rabatt bei der Mehrwertsteuer senken. Einem Preisdeckel für Kraftstoff erteilte sie erneut eine Absage. Aus der NDR-Nachrichtenredaktion Christoph Tietz.
8: Vorübergehend könnte Deutschland die Umsatzsteuer auf Kraftstoff von 19% auf 7% senken, sagte Reiche bei einem Treffen der G20-Wirtschaftsminister in Texas. Wörtlich sprach sie von einem sinnvollen Ansatz. Geringverdiener sollen laut Reiche zudem eine Direktzahlung erhalten, die käme aber erst 2027. Reiche kündigte auch an, das mittelständische Transportgewerbe zu entlasten. Hier prüfe die Bundesregierung Wege, weil eine Mehrwertsteuersenkung Unternehmen nicht weiterhilft. Der von der SPD geforderte Spritpreisdeckel, also eine staatliche Preisobergrenze je Liter, wie sie in Luxemburg gilt, hält die Bundeswirtschaftsministerin von der CDU für den falschen Weg.
7: Kanada könnte sogenanntes assoziiertes Mitglied der EU werden. Laut EU-Kommissionspräsidentin von der Leyen wollen beide Seiten in ganz verschiedenen Bereichen enger zusammenarbeiten. ARD-Korrespondentin Tina Hassel in Brüssel erklärt, welche Vorteile sich daraus ergeben könnten, vor allem für die EU.
9: Zum einen würde es zeigen, dass sie immer noch Strahlkraft besitzt und dass sich Länder, die noch an Demokratie und Regeln festhalten wollen, sich wirklich auch zusammentun. Außerdem würden die EU und Kanada ihren Handel mit Waren, mit Dienstleistungen und Arbeitskräften ausbauen wollen. Und die EU könnte mit Kanada einen verlässlichen Energielieferanten bekommen. Auch das sehr wichtig in diesen Zeiten. Und sie würde außerdem noch ihren Einfluss in der strategisch ja so wichtigen Arktis ausbauen. Also da gibt es viele, viele Vorteile, von denen die EU profitieren würde.
7: Mit einem Bündel von Maßnahmen will die Bundesregierung stärker gegen den Missbrauch von Sozialleistungen vorgehen. Bundesarbeitsministerin Baas hat einen entsprechenden Aktionsplan vorgelegt. Dabei geht es vor allem um Sozialbetrug im Zusammenhang mit der Zuwanderung aus EU-Staaten. Durch mehr Datenabgleich zwischen den Behörden soll besser als bisher erkannt werden können, wer unberechtigt Leistungen bezieht. Auch ein schärferes Vorgehen gegen organisierten Betrug, zum Beispiel gegen Vermieter sogenannter Schrottimmobilien, ist geplant. Der Entwurf soll noch in diesem Monat durchs Kabinett und Ende des Jahres gelten. Bayer Leverkusen ist mit einem Heimsieg in die neue Saison der Fußball-Europa League gestartet. Leverkusen gewann das Vorrundenspiel gegen den slowenischen Meister NK Celje mit 2:0. Das waren die Nachrichten. Das Wetter in Deutschland. Nachts meist trocken, von den Alpen bis zum Bayerischen Wald teils kräftiger und lang anhaltender Regen. Tiefstwerte 14 bis 6 Grad. Morgen häufig trocken, später von der Nordsee her Regen, vereinzelt Gewitter, Höchstwerte 16 bis 24 Grad. Am Freitag teilweise freundlich, einzelne Schauer 17 bis 23 Grad. Und am Samstag im Nordwesten wechselhaft, im Süden und Osten mehr Sonne, 17 bis 25 Grad. Es ist 23.03 Uhr.
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10: Mit einer Entwarnung auf der A36 Bernburg-Fienenburg. Kein Falschfahrer mehr zwischen Güsten und Aschersleben-Mitte. Die A1 Hamburg Richtung Lübeck ist zwischen Kreuz Bargteheide und Bad Oldesloe wegen Fahrbahnerneuerungen bis 6 Uhr früh gesperrt. Die A4 Aachen Richtung Köln ist zwischen Köln-Poll und Dreieck-Heumer wegen Bauarbeiten bis 5 Uhr gesperrt. A4 Görlitz Richtung Dresden, da ist der Tunnel Königshainer Berge wegen eines defekten LKW gesperrt. Die A7 Ulm Richtung Würzburg ist zwischen Kreuz Feuchtwangen-Crailsheim und Wörnitz wegen Bauarbeiten bis 6 Uhr gesperrt. Die A12 Berlin Richtung Frankfurt-Oder ist zwischen Fürstenwalde-West und Briesen wegen Bauarbeiten bis 5 Uhr gesperrt. Die A29 Oldenburg Richtung Ahlhorner Heide ist zwischen Badenburg und Großen Kneten wegen einer Nachtbaustelle bis 5 Uhr gesperrt. Die A40 Essen Richtung Dortmund ist zwischen Dreieck Bochum-West und Bochum-Zentrum wegen Bauarbeiten bis nächste Woche Freitag gesperrt. Die A94 Passau Richtung München ist zwischen Waldkreiburg-Ampfing und Heldenstein wegen Wartungsarbeiten bis etwa 2 Uhr gesperrt. Die A100 Berliner Stadtring ist Richtung Treptow zwischen Oberlandstraße und Buschkrugallee sowie in beiden Richtungen zwischen Dreieck Neukölln und Treptower Park bis 5 Uhr gesperrt. Und die A103 Richtung Steglitz ist zwischen Saarstraße und Philanderstraße wegen Vermessungsarbeiten im Tunnel Feuerbachstraße bis 5 Uhr gesperrt. Fahren Sie vorsichtig und kommen Sie gut an.
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10: Aus Hamburg von Ende Info mit Alex Grantl. Guten Abend. 2,30 Euro. So viel hat am Dienstag ein Liter Superbenzin im Schnitt gekostet. Damit war das Benzin so teuer wie nie. Und der Dieselpreis ist auch nur knapp unter einem neuen Höchststand geblieben. Kanzler Merz hat am Dienstag davon gesprochen, dass es sehr bald Entlastungen gibt. Unionsfraktionschef Frei hat sich Sofortmaßnahmen ab dem 1. Oktober gewünscht. Mein NDR-Kollege Sebastian Ottowitz wollte das genauer wissen und hat mit Efi Seibert aus dem ARD-Hauptstadtstudio gesprochen und gefragt, ob sich andeutet, wann die Bundesregierung sagt, was sie tut.
11: Na also, wenn sehr bald, wie der Kanzler das ja sagte, ein Tag wäre, dann ist der vorbei und es ist nichts passiert. Also sehr bald, würde ich mal sagen, müsste dann eigentlich in den nächsten Tagen sein. Aber um es ganz deutlich zu sagen, im Moment noch nicht.
12: Aber es
11: wird viel diskutiert.
12: Genau, es werden viele Ideen auch diskutiert. Auch die Bundeswirtschaftsministerin Katharina Reiche hat sich am Abend zu ja ganz verschiedenen Ideen, die da kursieren, geäußert. Was kann sie sich denn vorstellen?
11: Sie hat gesagt, dass sie sich eine vorübergehende Senkung der Mehrwertsteuer vorstellen kann. Also im Moment gibt es ja da 19% auf die Kraftstoffe und sie könnte sich vorstellen, dass man runtergeht auf 7%. Das hat Vor- und Nachteile. Also der Vorteil wäre, dass es natürlich sehr schnell machbar ist. Der Staat kann sehr schnell entscheiden, dass er auf Steuern verzichtet. Aber der Staat muss natürlich auch zahlen. Also wir hatten das ja im Frühling schon mal, da war das ähnlich. Es war auch eine Abgabe, die der Staat da verzichtet hat. Und das hat uns in 2 Monaten ungefähr 1,6 Milliarden Euro gekostet. Und es ging an alle, also an die Vielfahrer, die vielleicht auch einen dicken Geldbeutel haben, genauso wie an diejenigen, die es eigentlich haben müssten, weil sie nicht genug Geld haben. Und da ist der zweite Ansatz der Wirtschaftsministerin. Sie kann sich auch vorstellen, dass man eben an Geringverdiener direkt eine Auszahlung veranlasst. Das hat wiederum den kleinen Nachteil, dass der Staat nicht genug weiß über die Kontonummern. Also es gibt nur von 19% der Bürger die Kontodaten und die Kontoverbindungen. Kann sich natürlich schnell ändern, wenn man sagt, Leute, gebt eure Kontoverbindung her, dann kriegt ihr Geld. Das kann sein, dass das dann sehr flott funktioniert.
12: Das also Dinge, die sich die Bundeswirtschaftsministerin vorstellen kann. Könnte eine dieser Ideen denn auch beim Koalitionspartner bei der SPD auf fruchtbaren Boden fallen?
11: Die SPD denkt im Moment eher darüber nach, dass man die Energiekonzerne zur Kasse bittet. Denn die haben ja viele große Gewinne eingefahren mit diesen steigenden Preisen. Und der Bundesfinanzminister, der ja eben auch SPD-Chef ist, der sagt, wir müssen tatsächlich diese Übergewinnsteuer umsetzen. Das hat aber den Nachteil, dass das rechtlich sehr kompliziert ist. Also man muss ja nachweisen, ab wann ist ein Gewinn ein Übergewinn. Deshalb sagt die Bundeswirtschaftsministerin, das sieht sie nicht. Also da kommen sie nicht so richtig zusammen. Könnte sein, dass die SPD mitmacht bei diesen Direktzahlungen an einkommensschwache Haushalte. Denn das wäre ja auch eigentlich in der SPD-Idee eigentlich ganz gut zu vermitteln. Aber da müsste natürlich tatsächlich eben sehr, sehr schnell diese Kontodaten kommen. Kann sein, dass es eine Mischung aus beiden wird unter Umständen. Also das ist so eine Erzählung, die hier in Berlin gerade herumgeht.
12: Ein Wunsch, den ja so ziemlich jeder und jede haben wird, die auf das Auto angewiesen sind, ist, dass es jetzt schnell geht, dass wir schnell eine Entlastung merken. Bis wann kann das denn sein? Unionsfraktionschef Frei sagt ja, man könnte schon zum 1. Oktober eine Senkung der Steuer zum Beispiel hinbekommen. Ist das realistisch?
11: Ja, also wenn der Staat entscheidet, dass er auf Geld verzichtet, kann man das sehr schnell machen. Das muss halt letzten Endes nach dem Beispiel gehen, das wir jetzt schon aus dem Frühjahr kannten. Also damit hat der Staat auch schon so ein bisschen Erfahrung. Aber es ist natürlich eine sehr teure Maßnahme. Alle anderen Maßnahmen sind tatsächlich mit mehr Aufwand verbunden. Angefangen von den Kontodaten, die der Staat braucht, bis hin eben zu rechtlichen Geschichten bei einer Übergewinnsteuer. Das zieht sich in die Länge. Die schnellste Version wäre tatsächlich, dass der Staat Dinge tut, die er selbst beeinflussen kann, also quasi selber auf Geld verzichten.
10: Einschätzungen waren das von Efi Seibert aus dem ARD-Hauptstadtstudio. Ja, und einen konkreten Vorschlag, den hat heute dann Bundeswirtschaftsministerin Reiche gemacht. Sie schlägt eine Direktzahlung an alle Autofahrer mit niedrigem Einkommen vor. Über diesen Vorschlag hat Jesse Wellmer in den ARD-Tagesthemen mit dem Energieexperten Georg Zachmann gesprochen von der Brüsseler Denkfabrik Brügel. Und die Frage war, ob so eine Direktzahlung sinnvoll wäre.
13: Also es wäre bei Weitem viel sinnvoller als der Tankrabatt. Der Tankrabatt hat sehr, sehr viel Geld gekostet, ist nur bei den richtigen Leuten angekommen und hat dazu geführt, dass wir auch noch mehr Geld ins Ausland überwiesen haben, weil ein Teil der Gewinne, die aus diesem Tankrabatt gekommen sind, dann auch außerhalb Europas gelandet sind. Direktzahlungen an Menschen, die es wirklich benötigen, führt dazu, dass trotzdem weiterhin hohe Benzinpreise da sind. Das heißt, Menschen fahren weniger Auto, es wird weniger von dem knappen Benzin verwendet. Und das ist volkswirtschaftlich bei Weitem sinnvoller als der Tankrabatt, den wir im Sommer hatten.
14: Es gibt noch einen weiteren Vorschlag aus der Union, eine Senkung der Mehrwertsteuer auf Benzin und Diesel, ist Vorschlag von Unionsfraktionschef Frei zum Beispiel. Wie sinnvoll wäre das aus Ihrer Sicht?
13: Ja, eine Mehrwertsteuersenkung auf Benzin und Diesel ist im Endeffekt die kleine Schwester des Tankrabattes. Also man würde dann wahrscheinlich versuchen, die Mehrwertsteuer um so viel zu senken, wie der vermeintlich Mehreinnahme an Mehrwertsteuer durch die höheren Benzinpreise zusätzlich an Mehrwertsteuer generieren würde. Aber wenn man sich dann die Zahlen anschaut, die dabei rauskommen, dann sind die eben auch deutlich geringer, als was der Tankrabatt als direkte Benzinsteuervergünstigung gebracht hat. Ich denke aber dennoch, dass die Direktzahlungsroute bei Weitem die ökonomisch sinnvollste ist.
14: So, das ist die eine Seite. Jetzt kommen wir mal zu den Vorschlägen der SPD. Die SPD schlägt nämlich einen Preisdeckel vor. In Belgien gibt es den seit den 70ern. Wäre das auch ein möglicher Weg?
13: Ja, also Preisdeckel haben ja eine Reihe von Wirkungen. Der belgische Preisdeckel ist wohl so organisiert, dass man einmal am Tag in Belgien festlegt, wie der Höchstpreis auszusehen hat. Der orientiert sich an den eigentlichen Kosten und soll vor allem dafür sorgen, dass die einzelnen Tankstellenbetreiber keine besonders hohen Gewinne erzielen, wenn die Preise stark nach oben steigen. Das adressiert das eigentliche Problem eigentlich kaum. Die Preise sind ja hoch, weil die Kosten sehr hoch sind. Und deswegen, also für Benzin und Diesel und das dahinterliegende Öl. Entsprechend sind auch die Preise in Belgien jetzt auch noch dramatisch niedriger als in Deutschland. Die Preisdifferenz zwischen Belgien und Deutschland erklärt sich eher durch etwas geringere Steuern für Benzin und Diesel in Belgien. Ein Problem, was man mit einem Preisdeckel hat, ist, eigentlich würde man erwarten, dass ein Preisdeckel die Preise senkt. Allerdings kann es auch bedeuten, dass Tankstellen, die vorher eigentlich besonders günstige Preise angeboten haben, dann diesen Preisdeckel nehmen, um sich eben auf diesen Preisdeckel zuzubewegen von unten, also ihre Preise eher zu erhöhen, dass es quasi als Fokuspunkt dient für höhere Preise. Also es ist nicht unbedingt gesagt, dass damit allen wirklich geholfen wäre. Wenn man den Preisdeckel sehr, sehr aggressiv interpretiert, also anders als in Belgien und ihn dann nutzt, um quasi Preise festzuzurren, die unter den Marktpreisen liegen, dann kann es zu Versorgungsengpässen führen, weil die entsprechenden Raffinerien und Tankstellenfirmen dann an diese davon betroffenen Tankstellen möglicherweise eben kein Benzin und Diesel mehr verkaufen. Mhm.
14: So, und dann ist da noch die Übergewinnsteuer für Mineralölkonzerne, die gerade enorme Gewinne machen. Ist auch ein SPD-Vorschlag. An die Übergewinnsteuer will Vizekanzler Klingbeil ja schon länger ran und wirbt auch in Brüssel dafür. Aber auch da gibt es Bedenken. Auch bei Ihnen?
13: Ja, also eine effektive Übergewinnsteuer wäre wirklich ein toller Weg, um massive Umverteilung, die wir aktuell sehen, zu reduzieren. Wir sehen, dass eben diejenigen, die Zugang zu alten Verträgen mit Öl und Benzin haben und diesen jetzt eben deutlich teurer verkaufen können, damit gigantische Gewinne aufrufen können für sich. Die Probleme sind eher praktischer Natur. Wir wissen nicht genau, wo diese Gewinne dann zum Schluss stattfinden werden. Also ein Teil der Gewinne wird schon auf Erzeugerseite stattfinden, also dass die Erzeuger ihr Öl aus Amerika zum Beispiel dann teurer auf den Markt werfen können. Teilweise passiert es dann auf dem Ozean, wo Händler das Öl übernommen haben zu langfristigen Konditionen und es dann nachher in Europa zu Spot-Konditionen, also zu den kurzfristig deutlich höheren Preisen verkaufen können. Aber genau herauszufinden, wer denn jetzt wie viel Übergewinne macht, die man dann rechtssicher abschöpfen kann, ist nicht ganz einfach. Einfacher wäre es noch zu sagen, wir schauen uns einfach die Gewinne der Öl- und Gasfirmen ganz unabhängig an. Allerdings besteht da die Schwierigkeit, dass eben Ölfirmen auch ihre Gewinne über die Zeit deutlich verschieben können und damit eben auch keine gigantischen Übergewinne erzielen, sondern nur vergleichsweise normale Gewinne. Und dass ein Großteil der Gewinne wahrscheinlich auch außerhalb Europas angegeben werden kann und wir dann in Europa gar keinen richtigen Zugriff darauf haben. Also wenn es juristisch möglich ist, da drauf zuzugreifen, auf die Übergewinne und hier eine gewisse Umverteilung zu organisieren, dann ist das ein sehr interessanter Weg. Ich sehe aber sehr, sehr große praktische Schwierigkeiten.
10: Das sagt Georg Zachmann in den ARD-Tagesthemen, der Energieexperte der Brüsseler Denkfabrik Brügel. Und wir haben eine wichtige Verkehrsmeldung. Achtung, ein Falschfahrer auf der A60 Lüttich-Wittlich. Zwischen Prüm und Bitburg kommt Ihnen ein Falschfahrer entgegen. Fahren Sie äußerst rechts und überholen Sie nicht. Auf der A60 Lüttich-Wittlich zwischen Prüm und Bitburg ist ein Falschfahrer unterwegs. Vorsicht in beiden Richtungen. Und die Zeit, es ist 23.15 Uhr.
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10: Vor etwa 200 Tagen haben die USA und Israel den Krieg mit dem Iran angefangen. Neben dem Leid für die betroffenen Menschen gibt es auch wirtschaftliche Auswirkungen und die sind weltweit spürbar. Und die USA haben auch militärisch erfahren, dass ihre Macht offenbar an Grenzen kommt. Wie das iranische Regime damit umgeht, das berichtet Oliver Bemelmann.
15: Ein riesengroßes Plakat ziert ein Gebäude auf dem Platz der Islamischen Revolution in Teheran. Darauf zu sehen sind US-Kriegs- und Handelsschiffe, die brennend im Meer untergehen. Auf Farsi steht geschrieben, die Armee des Teufels wird im Persischen Golf versinken. Den Schiffen gegenüber steht eine riesige mythische Kriegergestalt mit Hammer. Die Führung in Teheran lässt nichts unversucht, um die Stärke des iranischen Militärs hervorzuheben und die Einheit des Landes zu beschwören. Aus Anlass des 200 Tage andauernden Konflikts sagte Parlamentspräsident Ghalibaf, das iranische Volk sei trotz der von außen aufgezwungenen militärischen Aggression standhaft geblieben. So berichten es iranische Medien. Präsident Pezeshkian betonte in sozialen Medien, der Iran werde nicht kapitulieren. Der Sprecher der iranischen Atomenergieorganisation Kamal Vandi.
16: Wenn man angegriffen wird, nutzt man alle verfügbaren Mittel, um sich zu verteidigen. Wir haben mehr als genügend Mittel, aber viel wichtiger ist der starke Wille, unser Land zu verteidigen. Natürlich werden wir uns in dieser Situation behaupten, egal wie groß der Druck ist, der auf uns ausgeübt wird.
17: No matter how much pressure they put on us.
15: Durch den Konflikt ist der Schiffsverkehr an der Straße von Hormus fast zum Erliegen gekommen. Vor dem Krieg lief darüber rund ein Fünftel der weltweiten Ölversorgung. Immer wieder gibt es Meldungen von brennenden Öltankern und Handelsschiffen. Iranische Medien behaupteten diese Woche, ein großer Öltanker sei explodiert, nachdem er auf eine Mine gelaufen sei. Stimmt nicht, sagt das US-Militär, der Tanker sei von iranischen Drohnen angegriffen worden. Auch die US-Streitkräfte melden Angriffe auf iranische Tanker und geben an, mit ihrer Seeblockade iranischer Häfen in 2 Monaten rund 100 Handelsschiffe gestoppt zu haben. Überprüfen lassen sich solche Angaben nicht. Teheran reklamiert dennoch für sich, die Meerenge zu kontrollieren. Der Sprecher der Atomenergieorganisation, Kamal Vandi.
16: Wir tun unser Möglichstes, um die Straße von Hormuz zu sichern. Doch die Zahl der Schiffe, die passieren, entspricht nicht den Angaben, die behauptet werden. Es handelt sich lediglich um eine einstellige Anzahl von Schiffen, die die Straße von Hormuz befahren.
15: Die Hoffnung auf diplomatische Fortschritte hatte sich Anfang der Woche zerschlagen. Ein geplantes Treffen zwischen Vertretern von Iran, Oman und anderen Golfstaaten, bei dem es um mögliche Vereinbarungen zur Straße von Hormus gehen sollte, wurde abgesagt. Auch Verhandlungen zwischen Iran und USA scheinen derzeit in weiter Ferne.
10: Ja, und wir schauen nach Italien. Da wird über eine Reform des Wahlrechts diskutiert. Und jetzt könnte diese Reform in die entscheidende Abstimmung gehen. Ministerpräsidentin Meloni erhöht deshalb den Druck auf ihre Koalitionspartner. Wenn die Reform im Parlament scheitert, dann droht Meloni laut Medienberichten zurückzutreten und sie droht mit schnellen Neuwahlen danach. Die Frage ist also auch, wie viel Unterstützung Meloni eigentlich hat. Anna Giordano.
18: Hier in der Provinz wird sie noch gefeiert. Menschen jubeln und applaudieren, als Giorgia Meloni vergangene Woche beim Branchenforum der Reisbauern im piemontesischen Vercelli auftritt. Dass es wegen der Wahlrechtsreform gerade massiv in ihrer Koalition kriselt, lässt sie sich nicht anmerken. Nur eines ist ungewöhnlich: Meloni stellt sich den Fragen der Journalisten, etwas, was sie normalerweise stets vermeidet. Und sie tut so, als laufe gerade alles perfekt. Die Botschaft unserer Regierungskoalition ist, wenn alles so weiterläuft wie in den letzten Stunden, dann werden die Italiener künftig die Koalition, den Regierungschef, das Programm und die Abgeordneten selbst wählen können. Ich bin stolz darauf, dass mein Mitte-Rechts-Bündnis das möglich gemacht hat. Dass Meloni hier für das gesamte Bündnis spricht, dürfte eher als Appell zu verstehen sein, denn die Koalition war sich in den vergangenen Wochen uneinig wie nie. Meloni wollte mit ihrer Wahlrechtsreform ursprünglich zu einem reinen Vorzugsstimmensystem zurück. Das bedeutet, Wählerinnen und Wähler sollen ihr Kreuz nicht für feste Parteilisten machen, sondern mitbestimmen, welche Abgeordnete ins Parlament einziehen. Ein Schritt, der vor allem Melonis eigener Macht zugute gekommen wäre. Dagegen sträubten sich die kleineren Parteien Lega und Forza Italia. Sie fürchteten, durch einen Personenwahlkampf noch weiter an Einfluss zu verlieren.
10: Und wir müssen kurz unterbrechen für eine wichtige Verkehrsmeldung. Achtung, ein Falschfahrer auf der A72 Zwickau-Plauen. Zwischen Zwickau-West und Reichenbach kommt Ihnen ein Falschfahrer entgegen. Fahren Sie äußerst rechts und überholen Sie nicht. Auf der A72 Zwickau-Plauen zwischen Zwickau-West und Reichenbach ist ein Falschfahrer unterwegs. Vorsicht in beiden Richtungen. Und damit zurück zum Beitrag.
18: Und so scheiterte die Abstimmung über das Vorzugsstimmenkapitel in der Wahlrechtsreform im Juli in der Abgeordnetenkammer. Oppositionsführerin Elly Schlein spottete. Es ist der Moment, in dem sich Giorgia Meloni und ihre Koalition ihr Scheitern eingestehen müssen. Das heißt, für sie ist der Moment gekommen, nach Hause zu gehen. Die Opposition träumt schon von einem Machtwechsel, doch die Wahlrechtsreform wird die italienische Politik erst einmal weiter beschäftigen. Eine abgeänderte Version ist gestern in der zweiten Kammer, dem Senat, akzeptiert worden. Demnach bleibt der Spitzenplatz jeder Wahlliste nun fest reserviert für die Parteiführung. Nur über die Plätze dahinter dürfen die Bürger entscheiden. Ein Kompromiss, den die Opposition eine Farce nennt, und der nach den parlamentarischen Regeln nun zurück in die Abgeordnetenkammer muss. Dort findet Ende September die entscheidende Abstimmung statt. Hinter den Kulissen soll Meloni ihren Verbündeten bereits mit Neuwahlen im Januar drohen, berichten italienische Medien, sollte die Reform scheitern. Doch in der Öffentlichkeit gibt sie sich weiter unerschütterlich. Vor wenigen Tagen sagte sie in einer Videobotschaft: Wir haben noch viel zu tun und es gibt viele Herausforderungen. Aber die Italiener müssen wissen, dass die Regierung jeden Tag arbeitet, um Antworten zu geben, dass wir bei der Stange bleiben, dass wir keine Angst haben und nicht weglaufen. Hinter dieser Fassade dürfte Italiens Ministerpräsidentin aber doch einigermaßen nervös sein. Italienische Medien berichten, sie wäge bereits genau ab, welcher Wahltermin ihr in die Hände spielen könnte. Januar oder April, weil sich die Opposition so schnell nicht sortieren kann. Oder doch der reguläre Termin im Herbst 2027, weil die Opposition sich bis dahin wieder zerstritten haben könnte.
10: Menschen, die unter Brücken kampieren, auf Parkbänken schlafen, sich in Hauseingängen vor Wind und Kälte schützen. Obdachlosigkeit ist auch in Berlin an vielen Stellen sichtbar. Schätzungen gehen von über 60.000 Obdachlosen in Berlin aus. Ein Projekt, mit dem Berlin seit Jahren die Wohnungslosigkeit bekämpft, ist Housing First. Jetzt hat die Sozialverwaltung eine Bilanz gezogen. Jan Menzel war dabei.
19: Raina ist 37 Jahre alt. Sie kommt aus Bulgarien, ist Mutter einer vierjährigen Tochter. Als sie schwanger war, verließ sie der Vater. Raina verlor ihren Schlafplatz in einem Wohnheim.
20: Ich war auf der Straße, die Frau, die ich kenne, aus der Kirche. Und sie hat gesehen, dass ich mit kleinem Kind auf der Straße war, echt. Und dann hat sie uns in eigenes Wohnung genommen.
19: Eine Hilfe für die Mutter, aber keine dauerhafte Lösung. Die kam erst durch Housing First. Das Projekt kümmert sich um Menschen, die kein Dach über dem Kopf haben. Der Ansatz, zuallererst eine dauerhafte Wohnung finden. Wenn das geschafft ist, kümmern sich Sozialarbeiter um die sozialen und gesundheitlichen Probleme, die häufig dazukommen. Seit 8 Jahren gibt es Housing First in Berlin. Seitdem wurden 350 Mietverträge geschlossen. Mehr als 420 Menschen, darunter Familien, konnte geholfen werden.
21: Das ist ein weltweit anerkanntes Projekt, um Menschen, die es nicht einfach haben, wieder in Wohnraum zu bringen. Und es ist auch evaluiert worden durch uns. Es ist auch effizient. Das heißt, die Verbleibequote liegt bei über 95%.
19: Sagt Sozialsenatorin Janzel Kieseltepe, SPD. Sie räumt aber auch ein, Housing First ist kein ganz billiges Projekt. 3,6 Millionen Euro gibt das Land in diesem Jahr aus. Doch das sei gut angelegtes Geld, sagt Anna Hanf vom Träger FinoW, der sich darauf spezialisiert hat, Familien vorrangig aus Osteuropa zu helfen. In 2 Fällen bereits erfolgreich.
22: Wir haben dort eine Entwicklung bei beiden Familien, dass die unabhängig von Sozialleistungen werden. Und das ist schon so ein erster wunderbarer Schritt der Stabilisierung, dass sie in beiden Familien das Familieneinkommen reicht, um ihren Lebensunterhalt und die Wohnung selber zu sichern.
19: Allerdings kommen die Sozialarbeiter inzwischen an ihre Grenzen. 10 Fälle, das seien etwa das, was ein Mitarbeiter bewältigen könne, sagt Anja Sanogo von der Schwulenberatung Berlin. Sie kümmert sich um queere Menschen, die keine Wohnung haben. Fast täglich landen bei ihr Anfragen, die sie derzeit alle ablehnen muss.
23: Das liegt daran, dass alle SozialarbeiterInnen, die bei uns beschäftigt sind im Projekt, komplett ausgelastet sind mit KlientInnen und eben halt sozusagen die ganze Woche ihre komplette Arbeitszeit schon verplant ist mit den Personen, die wir jetzt jetzt schon betreuen.
19: Die Träger wünschen sich, dass mehr Geld für Housing First bereitgestellt wird. Zudem sollte das Projekt ganz regulär aus dem Landeshaushalt finanziert werden und nicht länger auf Projektbasis. Unterstützung kommt von Sozialsenatorin Kieseltepe.
21: Sie können sich sicher sein, dass ich als Sozialsenatorin mich auch in Zukunft dafür einsetze, dass wir dieses Projekt fortführen.
19: Offen bleibt allerdings, wie es nach der Abgeordnetenhauswahl an diesem Wochenende personell und finanziell weitergeht. Vieles deutet aber darauf hin, dass die Zeichen eher auf Sparen und nicht auf mehr Ausgeben stehen.
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2: Mit Hendrik Lückhoff. Der Titel soll es sein. Drunter macht es Bayer Leverkusen in dieser Saison nicht in der Fußball-Europa League. Clubboss Fernando Caro hat den Sieg im zweithöchsten Europapokal als Ziel ausgegeben. Ambitioniert. Aber ja, der Anspruch der Leverkusener ist ja eigentlich auch, Champions League zu spielen. Und wenn das schon nicht geht, dann soll es eben einen Wettbewerb drunter schon der Titel sein. Der Auftakt ist immerhin schon mal geglückt, auch wenn die Leverkusener im ersten Europa-League-Spiel der Saison gegen Außenseiter NK Celje aus Slowenien mehr Mühe hatten als erwartet. Gegen das Team, das erstmals überhaupt Europa League spielt. Am Ende gab es einen 2:0-Sieg für Bayer. Und Jan Wochner war mit dabei.
3: Gelungener Start für Bayer Leverkusen in der Europa League. Der 2:0-Heimsieg gegen NK Celje aus Slowenien war verdient. Wirklich glänzen konnte Bayer Leverkusen aber nicht. Zur Pause führte die Werkself 1:0. Das Tor, ein Eigentor des Slowenen Sesla. Leverkusen selbst schaffte es lange nicht, den Ball über die Torlinie zu schießen, ließ mehrere Topchancen ungenutzt. Bis zur 74. Minute nach einer Ecke erlöste Facundo Medina die Werkself mit dem Treffer zum 2:0. Zuvor hatte Celje auch die eine oder andere gute Ausgleichsmöglichkeit gehabt. Am Ende Leverkusen verdienter Sieger mit 2:0.
2: Der zweite deutsche Europa-League-Teilnehmer ist diese Saison die TSG Hoffenheim und die startet dann morgen auf Kreta. Vom Fußball-Europapokal jetzt zum Handball-Europapokal, von der Europa League in die Champions League, also in die Königsklasse. Da waren die Füchse Berlin im zweiten Gruppenspiel gegen den 30-fachen ungarischen Meister aus Westbremen gefordert. Und nach dem Auftaktsieg gab es gegen die Ungarn die erste Niederlage für die Füchse. Aus Berlin, Tabea Kunze.
4: Die Füchse Berlin haben das Topspiel in der Handball-Champions League verdient verloren. 29:35 heißt es am Ende vor 7.700 Zuschauerinnen und Zuschauern in der Max-Schmeling-Halle. Der Rekordmeister aus Ungarn war schlicht das bessere Team. In der Offensive druckvoll und in der Abwehr deutlich konsequenter als die Füchse. Zudem hatten sie mit Emil Nielsen den besseren Keeper in ihren Reihen. Bei den Füchsen überragte erneut Welthandballer Matthias Gitzel mit 10 Toren. Aber insgesamt war der Titelfavorit aus Westbrenn hier in Berlin der verdiente Sieger.
2: Die anderen beiden deutschen Vertreter in der Handball-Champions League, Magdeburg und Melsungen, sind morgen im Einsatz. Jetzt zum Wintersport. Da hat eine der erfolgreichsten deutschen Athletinnen der vergangenen Jahre ihre Karriere beendet. Jacqueline Pfeiffer, die Skeleton-Pilotin, sie hört auf. Dreimal wurde sie Weltmeisterin, sie wurde Europameisterin und holte bei Olympischen Winterspielen einmal Silber und zweimal Bronze. Und jetzt ist Schluss. Pfeiffer will sich nicht mehr kopfüber in den Eiskanal stürzen.
24: Irgendwann kommt der Punkt, dass ich fertig bin und dass es gut ist und mich auch zurückerinnert, dass ich 2022 gesagt habe, so will ich nicht aufhören und für mich dann entschieden, dass ich jetzt 2026 aufhöre, wenn es für mich persönlich am schönsten ist, was dann natürlich immer ja, noch ein bisschen mehr wehtut, als wenn es nicht so gut läuft.
2: Im Alter von 31 Jahren sagt Skeleton-Pilotin Jacqueline Pfeiffer also Tschüss zum Leistungssport.
25: Das war der Sport mit Hendrik Lückhoff. US-Präsident Trump will, dass auch sein Name am berühmten Kennedy Center in Washington steht. Aber ein Gericht hat den Plan mehrfach schon blockiert. Jetzt hat Trump einen drastischen Schritt angekündigt. Welchen genau? Das hören Sie gleich nach den Nachrichten bei uns.

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1: Um 23.30 Uhr mit Juliette Groß. Bundeswirtschaftsministerin Reiche hat dafür geworben, die Steuer auf Kraftstoffe zu senken. Zugleich sprach Reiche sich erneut gegen einen Spritpreisdeckel und gegen eine Übergewinnsteuer aus. Aus Berlin, Efi Seibert.
2: Die Wirtschaftsministerin sagte, sie wisse um die Sorgen der Bürger, wenn sie morgens tanken müssten. Für sinnvoll hält sie es deswegen, die Steuern für Kraftstoffe von 19% auf 7% zu senken. Das würde direkt an der Zapfsäule wirken und schnell gehen. Reiche ist auch für direkte Zahlungen an einkommensschwache Haushalte. Das Problem dabei, der Staat hat immer noch keinen funktionierenden Auszahlungsmodus, weil er nur von jedem fünften Bürger die Kontodaten hat.
1: Die US-Notenbank Federal Reserve hat den Leitzins erstmals seit gut 3 Jahren erhöht. Nach ihren Angaben ist das nötig, um die hohe Inflation einzudämmen. Aus Washington, Samuel Jakisch.
3: Um 0,25 Prozentpunkte hebt die US-Notenbank ihren Leitzins an, auf eine neue Spanne von 3,75 bis 4,0%. Höhere Zinsen bedeuten teurere Kredite und weniger Konsum, weil zum Beispiel Kreditkartenabrechnungen, ein neues Auto oder ein Eigenheim zu finanzieren, für den Verbraucher dann teurer wird. Zugleich sollen dadurch die Preise in den USA weniger stark ansteigen, so das Kalkül der Notenbanker, denn die allgemeine Inflation in den USA liegt bereits seit Jahren deutlich über dem Zielwert von ungefähr 2%.
1: UN-Generalsekretär Guterres warnt vor wachsenden Gefahren durch künstliche Intelligenz und ruft deshalb zu weltweiter Zusammenarbeit auf. Es sei die oberste Pflicht jeder Regierung, ihre Bürger zu schützen, sagte Guterres. Die führenden Nationen in der KI-Entwicklung müssen seiner Ansicht nach gemeinsam Leitplanken einziehen, um eine globale Katastrophe zu verhindern. Guterres stellt sich damit auch gegen US-Präsident Trump. Dieser hatte Bedenken aus den Tech-Unternehmen selbst heruntergespielt und den Schutz für ausreichend erklärt. Bundespräsident Steinmeier hat den verstorbenen DDR-Bürgerrechtler Martin Gutzeit gewürdigt. Der evangelische Theologe sei ein Wegbereiter des in Freiheit und Demokratie vereinten Landes gewesen, so Steinmeier. Gutzeit werde Vorbild bleiben. Er habe als mutiger Pfarrer Freiräume inmitten der Unfreiheit geschaffen und sei zu einem führenden Kopf der Opposition geworden. Gutzeit hatte die Sozialdemokratische Partei in der DDR mitbegründet und war später Landesbeauftragter für die Stasi-Akten in Berlin. Er starb im Alter von 74 Jahren. Das Wetter in Deutschland. Nachts meist trocken, von den Alpen bis zum Bayerischen Wald teils kräftiger und lang anhaltender Regen, Tiefstwerte 14 bis 6 Grad. Morgen häufig trocken, später von der Nordsee her Regen, vereinzelt Gewitter, Höchstwerte 16 bis 24 Grad. Am Freitag teilweise freundlich, auch einzelne Schauer, 17 bis 23 Grad. Am Samstag im Nordwesten wechselhaft, im Süden und Osten mehr Sonne, 17 bis 25 Grad. Das waren die Nachrichten.
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4: Achtung, ein Falschfahrer auf der A72 Zwickau-Plauen. Zwischen Zwickau-West und Reichenbach kommt Ihnen ein Falschfahrer entgegen. Fahren Sie äußerst rechts und überholen Sie nicht. Auf der A72 Zwickau-Plauen zwischen Zwickau-West und Reichenbach ist ein Falschfahrer unterwegs. Vorsicht in beiden Richtungen. Eine Entwarnung auf der A60 Lüttich-Wittlich. Kein Falschfahrer mehr zwischen Prüm und Bitburg. Die A1 Hamburg Richtung Lübeck ist zwischen Kreuz Bargteheide und Bad Oldesloe wegen Fahrbahnerneuerungen bis 6 Uhr morgens gesperrt. Die A4 Aachen Richtung Köln ist zwischen Köln-Poll und Dreieck-Heumar wegen Bauarbeiten bis 5 Uhr gesperrt. A4 Görlitz Richtung Dresden, der Tunnel Königshainer Berge ist wegen eines defekten LKW gesperrt. Die A7 Ulm Richtung Würzburg ist zwischen Kreuz Feuchtwangen-Kreilsheim und Wörnitz wegen Bauarbeiten bis 6 Uhr gesperrt. Die A12 Berlin Richtung Frankfurt-Oder ist zwischen Fürstenwalde-West und Briesen wegen Bauarbeiten bis 5 Uhr gesperrt. Die A29 Oldenburg Richtung Ahlhorner Heide ist zwischen Wadenburg und Großen Kneten wegen einer Nachtbaustelle bis 5 Uhr gesperrt. Die A40 Essen Richtung Dortmund ist zwischen Dreieck Bochum-West und Bochum-Zentrum wegen Bauarbeiten bis nächste Woche Freitag gesperrt. Die A94 Passau Richtung München ist zwischen Waldkreiburg-Ampfing und Heldenstein wegen Wartungsarbeiten bis etwa 2 Uhr gesperrt. Die A100 Berliner Stadtring ist Richtung Treptow zwischen Oberlandstraße und Buschkrugallee sowie in beiden Richtungen zwischen Dreieck Neukölln und Treptower Park bis 5 Uhr gesperrt. Und die A103 Richtung Steglitz ist zwischen Saarstraße und Philanderstraße wegen Vermessungsarbeiten im Tunnel Feuerbachstraße bis 5 Uhr gesperrt. Fahren Sie vorsichtig und kommen Sie gut an.
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4: Mit Alex Grantl. Es ist die größte öffentliche Kultureinrichtung in Washington, das Kennedy Center. US-Präsident Trump wollte sich gerne mit dem Center und dem Namensgeber Kennedy schmücken und wollte Trump in den Namen des Centers mit aufnehmen lassen. Ein Gericht hat diesen Plan allerdings schon mehrfach blockiert. Jetzt will Trump das Center vorerst ganz schließen lassen, wie er schreibt, aus Sicherheitsgründen und für eine Renovierung. Wie es genau zu dieser Entscheidung kam, das berichtet aus Washington Carsten Kühntop.
5: Für Donald Trump stand die Sitzung des Kuratoriums des Kennedy Centers am Dienstag unter einem schlechten Stern. Soeben hatte Bundesrichter Christopher Cooper ein zweites Mal entschieden, der Präsident darf seinen Namen nicht am Kennedy Center anbringen. Ein Sieg für die demokratische Abgeordnete im Repräsentantenhaus Joyce Beatty, die geklagt hatte. Sie ist eines der wenigen Mitglieder des Kuratoriums, die nicht von Trump ernannt worden waren, sondern dem Gremium von Amts wegen angehören. Dem Sender CNN berichtete Beatty, wie Trump, der als Kuratoriumsvorsitzender an der Sitzung teilnahm, reagierte.
6: The President threw a tantrum. I think he was upset.
5: Der Präsident hatte einen Wutanfall. Er war wohl wütend, weil er verloren hatte. Sehr unprofessionell. Er wollte mich dafür verantwortlich machen, sollte die Decke einstürzen. Und er war enttäuscht darüber, weil ich ihm seine Einschüchterungsversuche nicht durchgehen lasse. Aber da hat er sich die falsche ausgesucht. Er will Leute einschüchtern, weil er dieses Projekt wegen seiner Eitelkeit verfolgt. Einige Tage zuvor war ein schwerer Sturm über Washington hinweggefegt. Im Foyer des Kennedy Centers fiel deshalb ein Teil der Deckenverkleidung herunter. Nach der Kuratoriumssitzung teilte Trump mit, man habe dafür gestimmt, die Kultureinrichtung sofort zu schließen. Bereits zuvor hieß es aus dem Kuratorium, das Gebäude sei in einem so schlechten Zustand, dass die nötigen umfangreichen Renovierungsarbeiten erst nach einer Schließung möglich seien. Nathaniel Zelensky verwies im Sender NPR auf ein früheres Gerichtsurteil. Demnach sei das Kuratorium nicht befugt, über eine Schließung des Kennedy Centers zu entscheiden, zumal Renovierungen auch während des laufenden Kulturbetriebs möglich seien. Jetzt, so der Anwalt, müsse man herausfinden, ob die Türen verschlossen oder geöffnet seien. Wir prüfen das. Gestern Abend gab es Berichte einer Schließung. Wir haben Antworten von der Regierung verlangt und haken da jetzt nach. Sollte es geschlossen sein, wäre das ein schwerer Verstoß gegen die Anordnung des Gerichts. Seit dem vergangenen Jahr bereits versucht Trump, seinen Namen an die Fassade zu bekommen. Deswegen weigern sich seitdem zahlreiche Künstler dort aufzutreten. Der Ticketverkauf ist eingebrochen, Wohltäter spenden nicht mehr. Für die Renovierung hat der Kongress $257 Millionen bereitgestellt. Doch am Dienstag erklärte Trump klipp und klar, das Kennedy Center wird erst dann renoviert, wenn danach sein Name aufs Gebäude kommt.
0: Wirtschaft.
4: Ja, immer häufiger stehen Fahrzeuge still, weil Ersatzteile nicht lieferbar sind. Grund dafür ist oft, dass viele Hersteller nur noch minimale Lagerbestände vorhalten und manche Teile werden erst auf Abruf dann produziert. Schon kleine Störungen können die Versorgung dann also ins Stocken bringen. Was Verbraucherinnen und Verbraucher tun können, das berichtet Thorsten Link und er hat mit zwei Betroffenen gesprochen.
7: 70.000 Euro hat Manfred Kund für seinen neuen VW ID.7 bezahlt. Im März bekommt der Rentner aus Wesel das Auto geliefert. Doch nur zwei Monate später ist die Freude vorbei. An einem heißen Pfingstnachmittag fällt die Klimaanlage aus.
8: Meine Frau und ich hatten am Pfingstnachmittag einen Ausflug geplant. Aber bereits am Anfang stellten wir fest, dass die Klimaanlage nicht funktionierte. Die Kühlung hatte versagt, kam warme Luft aus der Anlage heraus.
7: Kund fährt in die Vertragswerkstatt. Die Diagnose, ein Absperrventil ist defekt. Eigentlich keine große Sache. Doch das Ersatzteil fehlt.
8: VW hat uns gesagt, es dauert Wochen, bis es geliefert werden kann. Wochen. Ich habe nochmal nachgehört. Ja, wirklich Wochen.
7: Und weiterfahren darf Kund nicht. Denn das Ventil gehört auch zur Kühlung der Hochvoltbatterie. Das Auto steht wochenlang. Kein Einzelfall. Katja und Jörg Senner aus Rheinland-Pfalz erleben Ähnliches mit ihrem geleasten Peugeot. Nach einem kleinen Unfall ist die Lenkung beschädigt. Das benötigte Ersatzteil kommt nicht. Später gibt es Probleme mit der Kodierung. Am Ende steht der Peugeot 7 Monate in der Werkstatt. Ein Ersatzfahrzeug gibt es weder vom Hersteller noch vom Händler. Aber die Leasingrate läuft weiter. Mehr als 250 Euro jeden Monat. fast 1.800 Euro für ein Auto, das die Familie nicht fahren kann. Unsere Recherche zeigt, das Problem betrifft unterschiedliche Hersteller und unterschiedliche Bauteile. In Foren berichten Autofahrer von fehlenden Ersatzteilen und monatelangen Wartezeiten. Auch beim ADAC häufen sich die Beschwerden.
9: Es gibt immer wieder das Thema, dass einfach längerfristig Fahrzeuge ausfallen können oder einfach nur Ersatzteile nicht lieferbar sind. Die Werkstatt kann ja in der Regel nichts dafür oder auch der Autohändler, dass die Teile nicht lieferbar sind. Und dann sitze ich weitgehend auf dem Trockenen.
7: Als Ursachen nennen Werkstätten und Branchenverbände kleinere Lagerbestände, globale Lieferketten und eine immer stärker am Bedarf ausgerichtete Produktion. Nach Berechnungen des Gesamtverbands der deutschen Versicherungswirtschaft haben sich die Preise für Originalersatzteile zwischen 2015 und 2025 teilweise mehr als verdoppelt. Eine Alternative könnten gebrauchte Originalteile aus Unfallfahrzeugen sein. Doch auch davon gibt es, gerade für junge Modelle, bislang zu wenige.
10: Das ist das große Problem, dass es im Moment noch keine wirklich ausreichende Stückzahl an qualitativ vernünftigen gebrauchten Ersatzteilen gibt.
7: Und was passiert, wenn weder ein neues noch ein gebrauchtes Teil verfügbar ist? Die Autoindustrie

0: werden, wo das Stromnetz die Energie gar nicht mehr aufnehmen kann. Für Bayern ist jetzt klar, was das genau bedeutet. Mehr dazu von Lorenz Storch.
1: Am besten ist die Nachricht für neue Windräder in Bayern.
2: Beim Thema Windenergie haben wir in Bayern null Einschränkungen. Also es gibt hier keinerlei Limitierungen beim Netzanschluss bei Windenergieanlagen.
1: Sagt Marian Rappel, Geschäftsführer des Verbands der Bayerischen Energie- und Wasserwirtschaft. Er verweist auf eine in Bayern sattgrün gefärbte Landkarte. Resultat der offiziellen Berechnungen der Spezialunternehmensberatung eBridge. Sie stellt jetzt im Auftrag des Bundeswirtschaftsministeriums und mit Daten der Netzbetreiber dar, wo sogenannte Netzengpassgebiete ausgewiesen werden müssen. Wenn das Netzpaket von CDU-Bundeswirtschaftsministerin Katharina Reiche tatsächlich Gesetz wird. Nach Reiches Willen soll es in solchen Gebieten, wo das Stromnetz bereits überlastet ist, unattraktiv werden für neue Wind- und Sonnenkraftwerke.
3: Wenn Anlagen sehenden Auges in eine Abregelung laufen, dann soll der Betreiber vorübergehend für einen bestimmten Anteil keine Förderung mehr erhalten.
1: Bei der Windkraft werden solche Netzengpässe jetzt nur in Norddeutschland ausgewiesen. Ein Erfolg für Bayern, der nicht selbstverständlich war. Denn der ursprüngliche Reiche Entwurf sah Restriktionen für neue Windräder auch dort vor, wo bisher nur Photovoltaik steht, so Marian Rappel vom Verband der Bayerischen Energiewirtschaft.
2: Es ist für uns ganz wichtig gewesen, dass man hier die unterschiedlichen Erneuerbaren auch unterschiedlich betrachtet, denn sie haben einfach unterschiedliche Kriterien beim Netzanschluss. Windenergie speist zu anderen Zeiten ein als die Photovoltaik.
1: Für neue Solarparks dagegen wird es in Teilen Bayerns jetzt tatsächlich schwierig. Betroffen sind vor allem Gebiete in Niederbayern und Mittelfranken, teils auch in Schwaben und der Oberpfalz, wo schon viele Solarparks stehen und das Stromnetz eher schwach ist. Aber in den meisten Gebieten Bayerns zeigt Reiches Netzkarte auch für Photovoltaik weiter grün. Eine flächendeckende Photovoltaikbremse sieht Branchenvertreter Rappel daher nicht.
2: Ich gehe nicht davon aus, dass es hier zu einer starken Verlangsamung oder gar zu einem Abbruch des Ausbaus der Photovoltaik in Bayern kommt.
1: Auch das ein Resultat von Konzessionen der Bundeswirtschaftsministerin, die Netzengpassgebiete ursprünglich in größerem Umfang ausweisen wollte. Der Energieexperte der Grünen im Landtag, Martin Stümpfig, sieht in Reiches Netzpaket trotzdem einen grundsätzlichen Fehler. Weil es Druck mache auf die Erzeuger von erneuerbarer Energie statt auf Netzbetreiber, die ihre Kapazität zu langsam ausbauen.
4: Die Netzbetreiber sind kleine Fürsten. Da müsste wirklich die Bundesregierung viel stärker rangehen.
1: Demnächst befasst sich der Bundestag mit dem Stromnetzpaket. Weitere Änderungen sind da noch möglich.
0: Und die Zeit, es ist 23.44 Uhr.
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0: Am Sonntag können die Menschen in Berlin ein neues Abgeordnetenhaus wählen und die Menschen in Mecklenburg-Vorpommern einen neuen Landtag. Und nach Mecklenburg-Vorpommern schauen wir jetzt genauer. Die aussichtsreichen Spitzenkandidaten sind zum einen die Ministerpräsidentin Manuela Schwesig von der SPD und zum anderen der Kandidat der AfD, Leif-Erik Holm. Mehr von Michael Seidel.
6: Der Wahlkreis 8 in Schwerin gilt als das politische Wohnzimmer von SPD-Spitzenkandidatin Manuela Schwesig. Genau hier wird sie herausgefordert vom AfD-Kandidaten Leif-Erik Holm. Der aber ist nicht der Spitzenkandidat der AfD, führt also nicht die Landesliste seiner Partei an. Vielmehr nennt Holm sich Ministerpräsidentenkandidat und will Schwesig in ihrem eigenen Wahlkreis besiegen. Sein Hauptargument: 28 Jahre SPD-Regierungsbeteiligung seien genug. Die SPD schade dem Land, deshalb müsse sich etwas ändern. Holm versucht es trotz eines durchaus radikalen Wahlprogramms mit einem betont gemäßigten, bürgerlich-konservativen Stil, wie im ersten Fernsehduell vorige Woche bei NTV zu sehen war.
7: Wir wollen den Investoren, die vielleicht dann irgendwann, wenn wir für Optimismus gesorgt haben, an unser schönes Land glauben, denen wollen wir den roten Teppich ausrollen, dass sie hier für die Zukunft investieren. Das geht aber nur, wenn wir die entscheidenden Schritte gehen. Das heißt Bürokratieabbau, das heißt Energiepreise runter und das heißt, dass wir auch dafür sorgen, dass die Steuern und Abgaben sinken.
6: Schwesig kontert mit erfolgreichen Großaufträgen und Ansiedlungen aus jüngster Zeit, wie dem Milliardenauftrag für Konverterplattformen für die Rostocker Neptunwerft oder dem Großrechenzentrum der Schwarzgruppe für 5,6 Milliarden in Dummersdorf. Diese Erfolge schreibt sie ihrer Regierungsarbeit zu.
8: Und deshalb sage ich Ihnen, Herr Holm, Natürlich. Bei der Wahl hier in Mecklenburg-Vorpommern geht es nicht um den Bund und nicht um Herrn Merz, sondern da geht es darum, wer genau diesen Investitionsplan mit der Wirtschaft voranbringt. Und das tun wir.
6: Der Herausforderer müht sich, Schwesig verantwortlich zu machen für die angespannte Wirtschaftslage, Mängel im Bildungswesen und eine verfehlte Energiepolitik. Vor allem aber weist er ihr eine Mitverantwortung zu, für die auch in Mecklenburg

0: Mecklenburg-Vorpommern höchst unbeliebte Bundespolitik. Sie nutzt solche Vorwürfe, um sich als Kämpferin gegen die Bundesregierung zu inszenieren, die aus ihrer Sicht das, was sie mit ausgehandelt habe, nicht korrekt umsetze. Schwesig also als Macherin, die ihrem Herausforderer vorwirft, außer blumigen Versprechungen keine Substanz liefern zu können. Im Schweriner Wahlkreis fürchtet selbst Mitbewerber Daniel Trebsdorf von der Linken, dass es knapp werden könnte für Schwesig. Deshalb bat er seine potenziellen Wähler, mit ihrer Erststimme statt ihn Schwesig zu wählen. Nach den jüngsten Umfragen liegt Holm landesweit zwar in der Beliebtheit weit hinter Schwesig zurück, dennoch hofft er im Wahlkreis auf das Momentum der Sachsen-Anhalt-Wahl. Die SPD dagegen setzt alles auf eine Karte. Aus der Frau für MV machte ihr Team zuletzt die Frau gegen Blau.
1: Und wir schauen ins Vereinigte Königreich. Auch da ist Migration ein Wahlkampfthema und auch da wird das Thema von Rechtspopulisten und Rechtsextremen instrumentalisiert. Jetzt hat die rechtsextreme Partei Restore Britain in einem kleinen Dorf eine symbolische Abstimmung unterstützt. In Piddington hat eine Mehrheit der 350 Einwohnerinnen und Einwohner abgestimmt, das Vereinigte Königreich zu verlassen, wegen der Migrationspolitik. Das Referendum ist rechtlich wirkungslos, macht aber natürlich Schlagzeilen. Unsere Korrespondentin Franziska Hoppen war vor Ort.
2: Piddington ist ein idyllisches Dörfchen nördlich von Oxford, ein bisschen so, wie man sich das Bilderbuch England vorstellt. Doch Piddington will nicht mehr Teil von England, Teil des Vereinigten Königreichs sein. Gestern waren die 350 Bewohner aufgerufen, in einem symbolischen Referendum über ihre Unabhängigkeit abzustimmen. Susanna Parden, stellvertretende Vorsitzende des Gemeinderats, verkündete das Ergebnis am Morgen.
3: We had 285 Yes votes.
2: 285 Bürger stimmten für den Austritt aus dem Vereinigten Königreich, 26 dagegen. Wahlbeteiligung knapp 92%. Für Parden und die restlichen Anwohner, die sich versammelt hatten, ein voller Erfolg. Piddington sei das Dorf, das brülle, sich zur Wehr setze.
3: We are Piddington, the village that roars.
2: Mit ihrer Abstimmung wollten die Anwohner ein Zeichen setzen. Gegen die Pläne des Innenministeriums, rund 1250 Asylbewerber auf einem Militärgelände vor den Toren des Dorfes unterzubringen. So wirft etwa dieser ältere Herr der Labour-Regierung vor,
4: they're complicit in what the crimes that these illegal immigrants will commit. Because it'll happen. It's happening everywhere now.
2: Die Regierung mache sich mitschuldig an den Verbrechen, die diese illegalen Einwanderer bestimmt begehen würden. Das passiere ja schon überall. Und diese Anwohnerin meint,
3: it's just really hard to see that many people that are unvetted. You just don't know who they are.
2: Es sei schwierig, wenn so viele Menschen nicht überprüft würden, von denen man nicht wisse, wer sie seien. Und da sei das schiere Ausmaß. 1250 Asylbewerber auf 350 Anwohner. Wobei nicht klar ist, ob und wann die Männer tatsächlich das Dorf besuchen würden. In der Nähe befinden sich auch die größeren Städte Bicester und Oxford. Immer wieder hatten Briten vor Hotels demonstriert, die bislang als schnell verfügbare Unterbringung genutzt wurden. 2025 gab es eine landesweite Protestwelle, auch Gewalt. Die Labour-Regierung versprach, die Hotelnutzung noch innerhalb dieser Legislaturperiode, also bis voraussichtlich 2029, zu beenden. Die Alternative? Ehemalige Militärgelände, so wie in Piddington. Doch wenn die Bürger auch das nicht wollen, Stadtrat Tim Bearder von den Liberal Democrats schlägt im BBC-Radio vor,
5: this government is going to spend tens of millions of pounds on rehousing.
2: Die Regierung gibt Dutzende Millionen dafür aus, Menschen umzusiedeln. Stattdessen sollte sie mit dem Geldantragsverfahren beschleunigen, damit wir denjenigen, die ein Bleiberecht haben, eine angemessene Unterkunft geben und die übrigen zurückschicken können. Dass die Bearbeitungszeit teils Jahre dauert, die Unterbringung von Flüchtlingen sich deshalb zieht, liegt am Rückstau von, Stand Juni, etwa 32.000 Fällen. Und der ist auch personalmangelbedingt.
6: Kultur.
1: Alex Schulman ist in Schweden ein extrem bekannter Autor. Fast jedes Buch wird ein Bestseller. Und die Bücher sind autofiktional. Das heißt, er schreibt über sein Leben und seine Familie, aber in Romanform. Jetzt beginnt das Leben, so heißt das neue Buch. Daniel Kaiser hat es gelesen und Alex Schulman bei seinem Besuch in Hamburg getroffen.
7: Alex Schulman ist ein sympathischer, ruhiger, schlanker und, man spürt es sofort, verletzlicher Mann, 50 Jahre alt. Und auch das neue Buch erzählt von einem Trauma aus seiner Kindheit.
8: It's like I still try to answer this big question, what happened?
7: Ich versuche immer noch, diese große Frage zu beantworten, was ist damals geschehen? Darum geht es in jedem meiner Bücher. Manche Kritiker sagen, ich würde immer dasselbe schreiben. Aber ich werde damit nicht aufhören. Ich habe noch nicht mal damit angefangen, richtig in meine Kindheit zurückzugehen.
8: Going back to my childhood.
7: Sinnsuche, Traumabewältigung und, ja, Therapie klingt anspruchsvoll. Alex Schulmann macht es aber so spannend wie in einem Krimi. Man ist als Leser sofort drin in der Geschichte und stolpert von Rätsel zu Rätsel. Vida ist Lehrer in Stockholm. Er steckt gerade in einer Krise. Er wurde nach einem Streit mit einem Schüler suspendiert. Gleichzeitig stößt Vida in einem Telefonbuch seiner Eltern auf die alte Nummer des Sommerhauses der Familie. Aus einer Laune heraus ruft er an.
9: Dann hörte ich das langgezogene, weit entfernte Tuten, dazwischen ein Rauschen. Es war eine schwache Verbindung, die jederzeit abreißen konnte. 5-mal ließ ich es klingeln. Als ich gerade auflegen wollte, hörte ich ein bekanntes Geräusch, das Knistern des Kabels, das sich immer zusammenringelte, wenn man ans Telefon ging. Ja, hallo? 2 Wörter. Aber kein Zweifel. Es war Papa.
7: Ein Mann telefoniert mit seiner Vergangenheit. Am anderen Ende der Leitung seine Familie, damals, als er Kind ist. Er ruft immer wieder an, erreicht sie immer wieder am selben Tag, am 17. Juni 1986, spricht mit Vater, Mutter und sich selbst. Irgendetwas mit Folgen ist an diesem Tag geschehen, etwas, das er vergessen hat. Ein Schlüssel vielleicht zu seinen Problemen von heute? Er versucht, wie ein Detektiv, Zeitabläufe zu rekonstruieren. Das Buch wird zum Psychothriller. Und das ist so packend, so spannend, so soghaft erzählt, dass man sich dem nicht entziehen kann. Ein Trauma aus der eigenen Kindheit, aber diesmal erzählt mit anderen Namen. Aus Gründen.
8: I have relatives that don't speak to me anymore.
7: Ich habe Verwandte, die nicht mehr mit mir reden, seitdem ich das Buch über meinen Großvater Verbrenn meine Briefe geschrieben habe. Und ich habe es satt, Dinge zu schreiben, die andere aufregen. Ich möchte auch meine Familie und meine Kinder schützen. Indem ich jetzt andere Namen benutze, bin ich viel freier. Es ist wie eine Therapie für mich, sagt Alex Schulmann, der sich in dem Gespräch bei Antworten zu diesem Thema unbewusst selbst umarmt. Die Folgen sind manchmal krass, zum Beispiel nach seinem umwerfenden Buch über seine alkoholkranke Mutter Vergiss mich.
8: This old lady sitting in the audience, she rose, she shouted to me, you should be ashamed.
7: Plötzlich stand bei einer Lesung in einer Kirche eine alte Dame auf und schrie mich an, ich sollte mich schämen. Es sei eine Schande, was ich meiner Mutter antun würde. Und dann verließ sie die Kirche. Das hat mich sehr mitgenommen. Ich konnte nachts kaum schlafen. Aber ich komme immer wieder zum Schluss, es ist mir so passiert. Ich habe das Recht, es zu erzählen.
8: This happened to me and I have every right to tell it.
7: Alex Schulmann erzählt unvergleichlich intensiv von dem, was in uns schlummert und uns prägt. Und das in einem aufregenden, unwiderstehlichen Ton.
1: Der neue Roman von Alex Schulmann heißt Jetzt beginnt das Leben. Das war der Beitrag von Daniel Kaiser.
6: Standpunkte.
1: Seit der Wahlschlappe in Sachsen-Anhalt steht Kanzler Merz in seiner Partei massiv unter Druck. Zuletzt haben manche sogar seine Ablösung gefordert. Jetzt melden sich alle 8 CDU-Ministerpräsidenten zu Wort und stellen sich hinter den Kanzler. Unser Gastautor heute ist Ulrich Schönborn, Chefredakteur der Nordwest-Mediengruppe in Oldenburg. Er kritisiert, dass sich die Regierung wieder mal mit sich selbst beschäftige, anstatt zu regieren. Die Schuld trage aber nicht der Kanzler allein.
10: Natürlich ist es ein Fiasko, dass die Bundesregierung unter dem Eindruck der AfD-Höhenflüge bei Landtags- und inzwischen auch Kommunalwahlen im Westen sicht- und spürbar den Kopf verliert. Es ist ein Armutszeugnis, wenn der Bundeskanzler in Landtagswahlkämpfen von den eigenen Parteikollegen versteckt wird, um ja keinen Schaden anzurichten. Und wenn dann auch noch aus Unionskreisen Namen von vermeintlich besseren Kanzlern kolportiert werden, ist das Chaos perfekt. Doch es ist grundfalsch, die Probleme der Bundesregierung allein an der Person des unglücklich agierenden Bundeskanzlers festzumachen. Der gesamten Koalition gelingt es nicht, den Bürgern Kompetenz und Lösungsorientierung zu zeigen. Weder Solidaritätsbekundungen der Länderchefs für Merz noch besseres Erklären der Politik sind die Lösung. Die Lösung wäre eine Regierung, die sich als handlungsfähig erweist, die geschlossen auftritt und die Themen der Bürger wichtiger nimmt als sich selbst. Solange die Koalition das nicht glaubhaft liefern kann, ist es ganz egal, ob der Bundeskanzler Friedrich Merz, Hendrik Wüst, Alexander Dobrindt oder wie auch immer heißt.
1: Die Meinung von Ulrich Schönborn, Chefredakteur der Nordwest Mediengruppe. Die Frankfurter Allgemeine Zeitung sieht in dem Schreiben der Ministerpräsidenten ein Indiz für eine besorgniserregende Lage.
9: Das Statement der CDU-Ministerpräsidenten ist auch ein Beleg, für wie groß sie die Not halten, in der sich der Kanzler und seine Regierung befinden. Andernfalls hätten sie nicht eine solche beispiellose Erklärung abgeben müssen. Zu ihren Besonderheiten zählt aber auch, dass man in ihr den Namen Merz so vergeblich sucht wie auf den Wahlplakaten der CDU im Osten.
1: Ähnlich bewertet es Henry Bernhardt im Deutschlandfunk.
11: Auf den Kanzler selbst, und das lässt tief blicken, kommen die Ministerpräsidenten erst im letzten dürren Satz zu sprechen, ohne ihn auch nur beim Namen zu nennen. Man braucht ihn halt noch, aber keinesfalls über die nächste Wahl hinaus.
1: Meint Henry Bernhardt im Deutschlandfunk. Der Münchner Merkur hält es für erstaunlich, dass die Treueerklärung der 8 CDU-Ministerpräsidenten so spät kommt.
9: Davor durfte in der CDU wochenlang jeder, der wollte, sein Mütchen am Kanzler kühlen. Sogar Nachwuchspolitikerinnen, von denen zuvor nie ein Mensch gehört hatte, schafften es mühelos in die Abendnachrichten, wenn sie ihn nur hart genug abwatschten. Und keiner aus der Spitze widersprach. Ob der seither eingetretene Autoritätsverlust des Kanzlers noch heilbar ist, müssen die Tage nach den Wahlen in Mecklenburg-Vorpommern und Berlin zeigen. Jedenfalls ist es Merz fürs Erste gelungen, einen Putsch von oben abzuwehren.
1: Viele Medien bezweifeln, dass Merz das Ruder für die Union noch herumreißen kann. Für die Welt hatte Merz seine Chance und hat sie vertan. Für den Kanzler könne es nach den Landtagswahlen in Mecklenburg-Vorpommern und Berlin nur eine Antwort geben: Er habe fertig.
9: Das ist bitter, aber trotz der Solidaritätsbekundung aller CDU-Ministerpräsidenten unvermeidlich für einen, der sich selbst und seine Fähigkeiten, eine Regierung zu führen, deutlich überschätzt, die Arbeit der anderen häufig verächtlich gemacht und dann, als es wirklich darauf angekommen wäre, nicht, gar nicht geliefert hat, der so vieles versprochen und so wenig gehalten hat.
1: Und das waren die Standpunkte, zusammengestellt hat sie Marei Beermann. Einmal im Jahr ist es soweit, da hält die Präsidentin der EU-Kommission ihre Rede zur Lage der Union. Wo steht die EU und wohin soll es im kommenden Jahr gehen? Das hat den Mittwoch heute in Straßburg bestimmt, diese Frage. Wir haben gleich alle Details dazu, direkt nach den Nachrichten.

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1: Um 0 Uhr mit Juliette Groß. Bundeswirtschaftsministerin Reiche will die hohen Spritpreise per Rabatt bei der Mehrwertsteuer senken. Einem Preisdeckel für Kraftstoff erteilt sie erneut eine Absage. Aus der Nachrichtenredaktion Christoph Tietz.
2: Vorübergehend könnte Deutschland die Umsatzsteuer auf Kraftstoff von 19% auf 7% senken, sagte Reiche bei einem Treffen der G20-Wirtschaftsminister in Texas. Wörtlich sprach sie von einem sinnvollen Ansatz. Geringverdiener sollen laut Reiche zudem eine Direktzahlung erhalten, die käme aber erst 2027. Reiche kündigte auch an, das mittelständische Transportgewerbe zu entlasten. Hier prüfe die Bundesregierung Wege, weil eine Mehrwertsteuersenkung Unternehmen nicht weiterhilft. Der von der SPD geforderte Spritpreisdeckel, also eine staatliche Preisobergrenze je Liter, wie sie in Luxemburg gilt, hält die Bundeswirtschaftsministerin von der CDU für den falschen Weg.
1: Kanada könnte sogenanntes assoziiertes Mitglied der EU werden. Laut EU-Kommissionspräsidentin von der Leyen wollen beide Seiten in ganz verschiedenen Bereichen enger zusammenarbeiten. ARD-Korrespondentin Tina Hassel berichtet aus Brüssel, welche Vorteile sich daraus ergeben könnten, vor allem für die EU.
3: Zum einen würde es zeigen, dass sie immer noch Strahlkraft besitzt und dass sich Länder, die noch an Demokratie und Regeln festhalten wollen, sich wirklich auch zusammentun. Außerdem würden die EU und Kanada ihren Handel mit Waren, mit Dienstleistungen und Arbeitskräften ausbauen wollen. Und die EU könnte mit Kanada einen verlässlichen Energielieferanten bekommen. Auch das sehr wichtig in diesen Zeiten. Und sie würde außerdem noch ihren Einfluss in der strategisch ja so wichtigen Arktis ausbauen. Also da gibt es viele, viele Vorteile, von denen die EU profitieren würde.
1: Die US-Notenbank Federal Reserve hat den Leitzins erstmals seit gut 3 Jahren erhöht. Die Fed hob den maßgeblichen Zinssatz um 0,25 Prozentpunkte an, um die hohe Inflation einzudämmen. Er liegt jetzt in einem Bereich zwischen 3,75 und 4%. US-Präsident Trump hatte dagegen auf eine Zinssenkung gedrängt. Trump drohte damit, andernfalls den Handel mit Ländern einzustellen, mit denen die USA ein Bilanzdefizit haben. Ein solches Defizit besteht auch mit Deutschland oder der Schweiz. Die USA importieren aus diesen Ländern deutlich mehr, als sie exportieren. Bayer Leverkusen ist mit einem Heimsieg in die neue Saison der Fußball-Europa League gestartet. Leverkusen gewann das Vorrundenspiel gegen den slowenischen Meister Celje mit 2:0. Das waren die Nachrichten. Das Wetter in Deutschland. Heute Nacht oft klar und trocken, in Süd- und Ostbayern lang anhaltender Regen, 13 bis 9 Grad. Tagsüber häufig trocken und vor allem im Süden Sonne, im Norden mehr Wolken, 17 bis 22 Grad. Am Freitag Wolken und Sonne. Es ist 0:03 Uhr.
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4: Mit einer Entwarnung auf der A60 Lüttich-Wittlich, kein Falschfahrer mehr zwischen Prüm und Bitburg. Und eine Entwarnung auf der A72 Zwickau-Plauen, kein Falschfahrer mehr zwischen Zwickau-West und Reichenbach. Die A1 Hamburg Richtung Lübeck ist zwischen Kreuz Bargteheide und Bad Oldesloe wegen Fahrbahnerneuerungen bis 6 Uhr morgens gesperrt. Die A4 Aachen Richtung Köln ist zwischen Köln-Poll und Dreieck-Heumer wegen Bauarbeiten bis 5 Uhr gesperrt. A4, Görlitz Richtung Dresden, da ist der Tunnel Königshainer Berge wegen eines defekten LKW gesperrt. Die A7, Ulm Richtung Würzburg, ist zwischen Kreuzfeuchtwangen-Kreilsheim und Wörnitz wegen Bauarbeiten bis 6 Uhr gesperrt. Die A12, Berlin Richtung Frankfurt-Oder, ist zwischen Fürstenwalde-West und Briesen wegen Bauarbeiten bis 5 Uhr gesperrt. Die A29, Oldenburg Richtung Ahlhorner Heide, ist zwischen Wadenburg und Großen Kneten wegen einer Nachtbaustelle bis 5 Uhr gesperrt. Die A40 Essen Richtung Dortmund ist zwischen Dreieck Bochum West und Bochum Zentrum wegen Bauarbeiten bis nächste Woche Freitag gesperrt. Die A93 Hof Richtung Weiden ist zwischen Wiesau und Windisch-Eschenbach wegen Markierungsarbeiten bis ca. 3 Uhr mehrfach kurzfristig gesperrt. Die A94 Passau Richtung München ist zwischen Waldkreiburg-Ampfing und Heldenstein wegen Wartungsarbeiten bis etwa 2 Uhr gesperrt. Die A100 Berliner Stadtring ist Richtung Treptow zwischen Oberlandstraße und Buschkrugallee sowie in beiden Richtungen zwischen Dreieck Neukölln und Treptower Park bis 5 Uhr gesperrt. Und die A100 Richtung Steglitz ist zwischen Saarstraße und Philanderstraße wegen Vermessungsarbeiten im Tunnel Feuerbachstraße bis 5 Uhr gesperrt. Fahren Sie vorsichtig und kommen Sie gut an.
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4: Aus Hamburg von NDR Info mit Alex Grantl. Hallo und schön, dass Sie dabei sind. Wo steht die Europäische Union und wohin soll sie sich entwickeln? Darum ging es gestern am Mittwoch, denn die EU-Kommissionspräsidentin von der Leyen hat ihre große Rede gehalten zur Lage der Europäischen Union. Sie hat dabei neue Initiativen und Gesetzesprojekte angekündigt. Sie hat eine engere Zusammenarbeit mit Kanada versprochen. Und es ging um Migration, um den Klimawandel und um Verteidigung. Also eine ganze Menge. Unsere Korrespondentin Katrin Schmidt war in Straßburg dabei und weiß, was im Zentrum der Rede stand.
5: Europa sicherer und unabhängiger machen. Wenn es ein Leitmotiv in der gut einstündigen Rede gab, dann dieses. Denn
6: the state of our union is the strongest it has ever been.
5: Die EU ist stark wie nie. Und zugleich kann sich die Lage auch so unsicher wie nie anfühlen.
6: Feel as precarious as it has ever been.
5: Vor allem, so EU-Kommissionschefin von der Leyen, unter der zunehmenden Bedrohung durch hybride Angriffe, Attacken auf kritische Infrastruktur und gefährliche Drohnenvorfälle. Allein in dieser Woche in Litauen, Dänemark und Polen und zuletzt ja auch in Leipzig.
6: An attack using military-grade material.
5: Ein Angriff unter Einsatz von Militärmaterial, verübt von russischen Akteuren auf europäischem Boden. Das ist nicht nur ein Angriff gegen einen Mitgliedstaat, sondern gegen unsere gesamte Union. Und das werden wir nicht weiter zulassen. Ein neuer Artikel 4, quasi übernommen aus dem NATO-Wörterbuch, soll dagegen halten. Wenn ein Mitgliedstaat sich einer Bedrohung ausgesetzt sieht, könnte er diesen auslösen und alle Mitgliedstaaten würden zusammenkommen, um eine europäische Antwort zu koordinieren, eine weitere Eskalation abzuschrecken und die Auswirkungen abzumildern. Koordination innerhalb der EU sei bisher zu langsam. Das bestätigt im Straßburger Parlament nach der Rede auch die FDP-Sicherheitspolitikerin Marie-Agnes Strack-Zimmermann.
7: Die Freiheit ist nur, wie gehen wir mit der NATO um? In der NATO sind die Vereinigten Staaten ein wichtiger Player. Aber die Vereinigten Staaten unterstützen uns ja momentan gar nicht in dieser Gefahrensituation. Also konsultieren unbedingt. Wir müssen einen europäischen Weg finden, um Wladimir Putin klarzumachen, dass wir diese Angriffe, das sind keine Zufälligkeiten, sehr ernst nehmen.
5: Geschehen soll das auch in einem europäischen Sicherheitsrat, so von der Leyen, am besten zusammen mit Partnern wie der Ukraine, Großbritannien und Kanada. Dessen Regierungschef Mark Carney war heute auch der erste außereuropäische Gast bei einer solchen Rede. Und derjenige, der für den größten Applaus sorgte, als die Kommissionschefin ihn so ansprach.
6: Dear Mark, I said we must urgently reimagine our partnerships.
5: Lieber Mark, ich habe ja schon gesagt, dass wir unsere Partnerschaft dringend neu gestalten müssen. Und nun werden wir auch unsere gemeinsame Zukunft bauen. Ich möchte Kanada als erstes assoziiertes Mitglied der EU. Viele strategische Interessen stehen dahinter, wenn es um die Unterstützung der Ukraine geht, um Militärkooperationen, kritische Rohstoffe und die Weiterentwicklung von künstlicher Intelligenz. Die Partnerschaft mit Kanada dabei kann gar nicht zu hoch bewertet werden, betont der SPD-Europaparlamentarier Tobias Krämer.
8: Die Allianz zwischen Kanada und Europa ist ja das Natürlichste, was es gibt. Wir teilen ja nicht nur gemeinsame Geschichte und Kultur, sondern gemeinsame Werte. Wir haben gemeinsame Interessen, sei es in der Arktis, sei es aber auch mit Blick auf, wie gehen wir in einer Welt um, mit einem kriegssüchtigen Russland, einem aggressiveren China und einem, sagen wir mal, unzuverlässigen amerikanischen Alliierten.
5: Die genaue Ausgestaltung einer noch nie dagewesenen assoziierten Mitgliedschaft in der EU bleibt dabei noch etwas unklar.
4: Ja, aber wir haben es gerade gehört, von der Leyen will eine stärkere Verbindung zu Kanada aufbauen. Kanada soll das erste assoziierte Mitglied der Europäischen Union werden. Meine Kollegin Birgit Langhammer vom NDR wollte das etwas einordnen und hat dazu mit Nikolai von Ondarza gesprochen. Er arbeitet bei der Stiftung Wissenschaft und Politik und ist Experte für EU-Politik. Und die erste Frage an ihn war, ob sich die Rolle Kanadas gerade vom Handelspartner zum strategischen Partner ändert.
9: Das deutet sich auf jeden Fall an. Kanada scheint das Land zu sein, dem Ursula von der Leyen außerhalb der EU heute die meiste Aufmerksamkeit gewidmet hat und gesagt, man sehe die Welt mit denselben Augen und will da so eine Art Diversifizierungspartner sein. Also sich suchen in der Abkehr von den USA und gegenseitig in der Sicherheitspolitik bei künstlicher Intelligenz, aber auch bei kritischen Rohstoffen dann unterstützen.
10: Jetzt hat Kanada ungefähr 40 Millionen Einwohner, die EU 450, also mehr als 10-mal so viel. Kann man auch ableiten, dass Kanada mehr als 10-mal so viel davon profitiert von so einer Zusammenarbeit?
9: Das würde ich so nicht sagen. Also für die EU wäre es ein großer geopolitischer Erfolg. Man könnte sich sozusagen präsentieren als eine Alternative zu einer Welt, die nur zwischen den USA und China ausgemacht werden. Und wir haben ja beispielsweise schon Stimmen gehört aus Australien oder anderen Partnern der EU, die gesagt haben, okay, wenn es hier diese assoziierte Mitgliedschaft gibt, dann wollen wir da auch drauf schauen. Also es wäre sicherlich auch für die Europäische Union, mal abgesehen von dem direkten Zugang, den man sich dann zu kanadischen Ressourcen erhofft, auch ein großer Gewinn.
10: Kann man da auch schon konkret wirtschaftlichen Nutzen für die EU ausrechnen? Also wo liegen die messbaren Vorteile einer engeren Zusammenarbeit?
9: Dafür ist es sicherlich noch zu früh, weil es diese Kategorie der assoziierten Mitgliedschaft so noch gar nicht gibt. Das heißt, also jetzt steht erstmal dieser Begriff im Raum. Vielleicht erinnern wir uns, Bundeskanzler Merz hatte im Frühjahr eine assoziierte Mitgliedschaft zur Ukraine vorgeschlagen. Auch da war relativ unsicher, was da eigentlich dahinter steckt. Also bevor man sagen kann, wie groß eigentlich der Nutzen wäre, musste man genau sagen, was sind eigentlich dann die Rechte und Pflichten eines assoziierten Mitglieds? Wie viel Zugang zum Binnenmarkt bekommt Kanada und wie viel Zugang würde dann die Europäische Union zum kanadischen Markt bekommen? All das sind Fragen, die eigentlich dann erst ausdiskutiert werden müsste, bevor man das bewerten kann.
10: Also prinzipiell ist die Stoßrichtung aber ja klar, man möchte zusammenarbeiten, um auch ein Gegengewicht zu sein gegen Washington. Aber ist es nicht auch ein Risiko, sich auf die Seite Kanadas zu stellen und damit ja auch auf eine Art weiter von den USA abzurücken, die aber weiterhin wichtigster transatlantischer Partner bleiben für die EU?
9: Dieses Risiko scheint Ursula von der Leyen bewusst zu sein. Sie hat bei ihrer Rede gesagt, das sei keine Partnerschaft gegen irgendjemanden und wollte damit gewissermaßen vorbeugen, in den USA noch als stärkeres Feindbild gesehen zu werden. Ich glaube, das wird aber dauerhaft nicht reichen. Wenn man wirklich eng mit Kanada zusammenarbeiten will, dann müsste man auch sagen, wir sind bereit, mit euch zusammenzustehen, wenn Trump euch wieder handelspolitisch angreift oder sogar als 51. Bundesstaat sehen will. Das heißt, diese Facette gegenseitige Solidarität, die hat Ursula von der Leyen noch nicht versprochen. Vielleicht auch, weil man Angst hat vor wütenden Reaktionen von Trump.
10: Oder könnte man auch denken, dass eben die EU und Kanada zusammen dann wieder so groß sind, dass sie auch wieder mehr auf Augenhöhe von Donald Trump kommen? Also jetzt quasi zusammen gefestigter sind, um wieder anders verhandeln zu können? Wäre das auch eine Theorie?
9: Das wäre zumindest die Vision des kanadischen Premierminister Mark Carney, der ja schon im Frühjahr von dieser Allianz der Mittelmächte gesprochen hat, die sich dann möglicherweise gegen eben die imperialen Mächte USA, China durchsetzen können. Da wäre aber dann auch gefordert, dass man tatsächlich bereit ist, dieses Rückgrat zu zeigen. Die EU hat ja selbst gegenüber Trump bisher eher versucht, Kompromisse zu suchen, anders als Carney. Und wenn man schon nicht bereit war, die eigene Wirtschaft so zu schützen, dann ist es fraglich, ob man das bereit wäre für Kanada. Also da müsste die EU deutlich mutiger werden. Dann hätte man aber im Verbund mit Kanada und vielleicht noch anderen Partnern zumindest das Gewicht, um sich gegenüber Trump durchzusetzen oder zumindest Kosten aufzuzeigen.
10: Nun ist die EU ja sehr streng mit Beitrittsregeln. Wir haben die letzten Jahre immer wieder darüber berichtet, über einige Länder, die auch deutlich näher an den anderen europäischen Staaten liegen als Kanada. Und da warten einige schon lange. Verprellt man da jetzt zum Beispiel die Ukraine, Albanien, Serbien oder Georgien?
9: Davon gehe ich nicht aus. Es gab ja schon die Diskussion über eine solche assoziierte Mitgliedschaft für die Ukraine. Da hat die Ukraine selbst gesagt, das wollen wir eigentlich nicht. Wir wollen Vollmitglied werden. Und deswegen glaube ich nicht, dass es hier Neid geben wird. Interessanter ist eher, wir sehen dann die Rechte und Pflichten aus. Wie viel Zugang zum Binnenmarkt würde beispielsweise das assoziierte Mitglied Kanada bekommen?
4: Und wir müssen kurz unterbrechen für eine wichtige Verkehrsmeldung. Achtung, ein Falschfahrer auf der A92 München-Deggendorf zwischen Freising-Mitte und Moosburg-Süd kommt Ihnen ein Falschfahrer entgegen. Fahren Sie äußerst rechts und überholen Sie nicht. Auf der A92 München-Deggendorf zwischen Freising-Mitte und Moosburg-Süd ist ein Falschfahrer unterwegs. Vorsicht in beiden Richtungen. Und damit zurück zum Interview.
9: Und da gehe ich dann eher davon aus, dass Staaten wie Ex-Mitglied Großbritannien, Norwegen, die Schweiz, vielleicht auch Island drauf schauen, die ja auch bisher sagen, sie wollen nicht voll EU-Mitglied werden, aber durchaus vielleicht Interesse an so einer gegenseitigen Partnerschaft haben können.
10: Sie haben jetzt schon gesagt, Herr von Anata, an einigen Stellen fehlen uns noch die Details und dennoch sehen Sie jetzt eher mehr Chancen oder mehr Risiken?
9: Das ist aus meiner Sicht erstmal eine Chance. Die EU präsentiert sich hier geopolitisch als Partner, der bereit ist, deutlich weiter zu gehen. Jetzt muss die EU aber auch dem Folge leisten. Das war erstmal ein Vorschlag von Kommissionspräsidentin von der Leyen. Um eine solche assoziierte Mitgliedschaft zu beschließen, bräuchte es aber die Zustimmung aller Mitgliedstaaten. Dazu muss man sagen, dass das Handelsabkommen mit Kanada immer noch nicht von allen EU-Staaten ratifiziert ist. Also das heißt, hier müssen auch alle 27 Staaten am Ende auch willens sein, an einem Strang zu ziehen, dann kann es aber wirklich einen positiven Effekt erzeugen.
4: Das sagt Nikolai von Ondarza, Experte für EU-Politik bei der Stiftung Wissenschaft und Politik. Und die Zeit, es ist 0.15 Uhr.
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4: Im Juli war ein 21-Jähriger mit einem Auto in eine Menschenmenge gefahren, und zwar am Rande des Christopher Street Days in Berlin. Er hat eine Frau getötet und 31 Menschen verletzt. Der Täter war den Behörden als radikaler Islamist und als IS-Anhänger bekannt gewesen. Jetzt hat die Bundesregierung ihre Konsequenzen aus dem Anschlag vorgestellt. Etwa sollen Messerangriffe härter bestraft werden. Was genau geplant ist, das berichtet aus Berlin Dagmar Pepping.
11: Innenminister Alexander Dobrindt von der CSU und Justizministerin Stefanie Hubig von der SPD wollen ein gemeinsames Signal aussenden. Die Bundesregierung zieht Konsequenzen aus dem islamistischen Terroranschlag beim Christopher Street Day in Berlin. Ende Juli war ein 21-Jähriger, der den Behörden als radikaler Islamist bekannt war, mit einem Auto in eine Menschenmenge gefahren. Später ging er mit einer Machete auf Menschen los. Eine Frau wurde bei dem Attentat getötet, mindestens 31 Menschen erlitten schwere Verletzungen. Im Bundeskabinett haben Dobrindt und Hubig nun einen 10-Punkte-Plan für mehr Schutz vorgelegt.
12: Uns ging es jetzt darum, stärker zu überwachen, Bewegungsfreiheit einzuschränken und härter zu bestrafen.
13: Wir wollten eben jetzt einfach auch nach dem Anschlag zeigen, dass wir einen Schritt weitergehen.
11: Zum Beispiel bei Angriffen mit Messern. Dort ist eine Strafverschärfung geplant.
12: Messerangriff wird zukünftig mit einem Jahr Mindestfreiheitsstrafe geahndet werden und zum Verbrechen hochgestuft.
11: Außerdem will der Bundesinnenminister eine stärkere Überwachung von Gefährdern ermöglichen.
12: Wir wollen, dass bessere Schutz vor Gefährdern durch eine stärkere Anwendung von Fußfesseln ermöglicht wird.
11: Darüber hinaus sieht der 10-Punkte-Plan vor, dass zur Gefahrenabwehr IP-Verbindungsdaten künftig nicht mehr nur bei Bundesbehörden gespeichert werden können, sondern auch bei Landesbehörden. Wer Propagandamittel für den Islamischen Staat verbreitet oder Geld für den IS sammelt, der muss ebenfalls künftig mit härteren Strafen rechnen, kündigte Justizministerin Hubig an. Handlungsbedarf sieht die ehemalige Richterin und Staatsanwältin Hubig auch beim Thema Bewährungsentscheidungen.
13: Wir werden ausdrücklich regeln, dass die Sicherheitsinteressen der Bevölkerung berücksichtigt werden müssen, wenn Gerichte darüber entscheiden, ob eine Strafe überhaupt zur Bewährung ausgesetzt werden kann. Wenn die Folgen einer möglichen Tat oder auch der vorangegangenen Tat für die Allgemeinheit enorm sein können, dann muss es künftig ausdrücklich mit in die Bewährungsentscheidung einfließen.
11: Der Attentäter vom Berliner CSD war im Mai vom Amtsgericht Tiergarten zu einem Jahr und 10 Monaten Jugendstrafe verurteilt worden. Vorwurf: Vorbereitung einer schweren staatsgefährdenden Gewalttat. Abdul B. war zuvor in den Libanon gereist, um sich in Syrien der Terrormiliz Islamischer Staat anzuschließen. Das Gericht in Berlin ordnete nach dem Urteil eine sogenannte Vorbewährung an. Dabei wird die Entscheidung, ob die Jugendstrafe vollstreckt oder zur Bewährung ausgesetzt wird, für zunächst 6 Monate zurückgestellt. In dieser Zeit sollte der Verurteilte unter anderem an einem Deradikalisierungsprogramm teilnehmen. Bei der Vorbewährung sollen künftig die allgemeinen Sicherheitsinteressen mit in die Entscheidung einfließen, kündigte Hubig an. Außerdem sollen Gerichte, wenn sie bei Heranwachsenden im Alter von 18 bis 21 Jahren das Jugendstrafrecht anwenden, im Urteil ausdrücklich begründen müssen, warum sie sich so entschieden haben.
13: Beim Jugendstrafrecht, das ist mir wichtig, sind heute schon lange Haftstrafen und einschneidende Maßnahmen möglich. Jugendstrafrecht ist keine Kuscheljustiz.
11: Notwendig sei aber auch, dass die Justiz wisse, welche Gefahr von einer Person ausgehe. Wenn es um extremistische Straftaten geht, müssten die Staatsanwaltschaften alle relevanten Informationen bekommen, die bei den Sicherheitsbehörden vorliegen, so Hubig. Auch das werde man regeln.
4: Es gibt Menschen, die nicht als Flüchtling oder Asylbewerber gelten. denen aber trotzdem ein ernsthafter Schaden droht, wenn sie in ihr Heimatland zurückgehen würden. Das sind die sogenannten Subsidiär-Schutzberechtigten. Seit etwa einem Jahr gilt für sie, dass ihre Familien nicht nach Deutschland nachkommen dürfen. Der Familiennachzug ist gestoppt. Nur in Härtefällen dürfen Angehörige nach Deutschland kommen. Aber an dieser Härtefallregel gibt es Kritik. Bisher wurden nicht mal 20 Härtefälle genehmigt. Dabei gab es mehr als 5000 Anträge. Betroffen davon sind vor allem syrische Familien. Bianca Schwarz.
14: Die Fluchtgeschichte von Abdulaziz Hessu aus Syrien dreht sich ausschließlich um seine Tochter, Julia. Sie kommt gehörlos zur Welt, sie kann nicht sprechen, ist dauernd krank, braucht dringend eine OP, aber in Syrien kann dem Mädchen nicht geholfen werden.
15: Leider in Syrien, ich kann nicht OP machen, wegen des Krieg.
14: Als sie 6 Jahre alt ist, hat sich Julias Gesundheitszustand so verschlechtert, dass ihr Vater beschließt, mit ihr nach Deutschland zu fliehen. So erzählt es Abdulaziz Hessu.
15: Ich wollte nach Deutschland, weil ich hier Sicherheit vor meiner Tochter gesehen habe. Hier bekommt sie medizinische Hilfe und kann zur Schule gehen.
14: Seit 4 Jahren leben die beiden nun in Braunschweig. Julia hat hier die notwendige OP bekommen.
15: Und jetzt, meine Tochter, ist alles in Ordnung. Sie kann hören, sie kann sprechen.
14: Mittlerweile ist sie 10 Jahre alt. Dank eines Implantats hört sie und lernt sprechen. Ihre erste Sprache ist nun Deutsch. Die Sprache ihrer Eltern, Kurdisch, muss sie erst lernen. Sie besucht eine Schule für hörbehinderte Kinder.
15: Aber sie vermisst ihre Mutter und ihre Bruder sehr.
14: Die Frau von Abdulaziz Hessu ist mit den beiden jüngeren Söhnen in Syrien geblieben. Der Familiennachzug ist seit 2023 beantragt. 2025 wurde er dann insgesamt ausgesetzt. Eine politische Entscheidung. Treiber war die CDU-CSU. Der innenpolitische Sprecher der Unionsfraktion im Bundestag, Alexander Trom, findet das auch heute noch richtig.
16: Wir haben in den letzten 10 Jahren eine übergroße humanitäre Leistung als Gesellschaft und Gesamtstaat erbracht. Und diese Belastung, die muss jetzt deutlich reduziert werden.
14: Abdulaziz Hessu gehört zur Gruppe der Subsidiärschutzberechtigten. Für sie war der Familiennachzug vor der Aussetzung streng gedeckelt auf höchstens 12.000 Menschen pro Jahr. Nachholen durfte man ausschließlich Kinder und Ehepartner. Geblieben ist nur eine Härtefallregelung, gedacht für Schicksale wie das von Julia. Aber ein Härtefallvisum hat die Familie noch nicht bekommen. Migrationsforscher David Schiefer vom Deutschen Zentrum für Integrations- und Migrationsforschung zweifelt grundsätzlich an der Aussetzung.
17: Aus meiner Sicht macht diese Aussetzung sehr wenig Sinn, weil wir zumindest keine verlässlichen Daten haben, von denen wir sagen können, ja, so eine Maßnahme führt tatsächlich signifikant dazu, dass weniger Menschen sich auf den Weg machen und Asyl in Deutschland beantragen. Das hat ganz andere Gründe, warum Menschen das machen.
14: Seit der Aussetzung des Familiennachzugs hat das Auswärtige Amt nicht mal 20 Härtefallvisa ausgestellt bei über 5000 Anträgen. Und deswegen sagt Hakan Demir, innenpolitischer Sprecher der SPD im Bundestag,
18: wir haben eine Härtefallregelung, die nicht funktioniert.
14: Hakan Demir hält den Familiennachzug für einen der letzten legalen Wege nach Deutschland. Noch bis zum Sommer 2027 soll der Familiennachzug ausgesetzt bleiben.
4: Der Beitrag von Bianca Schwarz. Ja, wenn man viel Nachrichten liest, hört oder sieht, dann kann man schon mal ein bisschen hoffnungslos werden. Und deshalb ist es wichtig, immer auch auf positive Entwicklungen zu schauen. Ein Projekt aus Offenburg in Baden-Württemberg könnte so eine positive Entwicklung sein. Bei Young Meets Old gehen Jugendliche in Alten- und Pflegeheime und spielen mit den Bewohnerinnen und Bewohnern, gehen mit ihnen spazieren oder unterhalten sich mit ihnen. Wie das genau läuft, das wollte unser Reporter Ulf Seefeld wissen und war einen Tag lang dabei.
19: Ja, nochmal Glück gehabt. 3.
20: Die 17-jährige Schülerin Hanna und die 99-jährige Anneliese Dörr sitzen zusammen am Tisch und spielen Mensch, ärgere dich nicht. Beide haben ein Lächeln im Gesicht.
21: Wenn denen auch mal langweilig ist, weil sie halt den ganzen Tag häufig halt auch im Zimmer sind, dann finde ich das auch einfach schön, wenn ich ein bisschen was mit denen machen kann. Man sieht ja auch, viele Personen sagen dann auch, dass sie sich freuen, wenn ich immer wiederkomme. Die erzählen mir dann auch immer wieder von ihrer Familie oder von ihrem Leben oder auch, was sie früher gemacht haben. Das gibt mir ja auch viel.
20: Erzählt Hanna, ihre mehr als 80 Jahre ältere Mitspielerin, nickt zustimmend.
22: Das mache ich gern. Und wenn man nachher eine nette so Gastspielerin hat, wo man sich kennt, das ist dann eine schöne Beschäftigung. Meistens singen wir dann hinterher noch etwas Nettes.
20: Draußen läuft der 16-jährige Mate spazieren, Seite an Seite mit Elfriede Hoffinger, die ihren Rollator schiebt. Zwischendurch hakt sie sich immer mal wieder bei Mate ein.
23: Mit Mate fühle ich mich einfach wohl, weil ich sehe ihn so ein bisschen wie mein Sohn. Und ich kann mich gut mit Mate unterhalten. Gell, Mate?
24: Ja.
23: Ja, das freut mich eigentlich, dass er als so junger Mensch noch so da ist für alte, kranke Menschen.
1: Mir macht es einfach Spaß, wenn die Leute sich auch freuen, mich zu sehen. Das bringt mir ein Lächeln aufs Gesicht und ich finde es einfach auch schön, Zeit mit einer anderen Generation zu verbringen, um auch einfach einen anderen Blick auf die Welt zu bekommen. Es freut mich einfach, wenn die glücklich sind.
20: Die Idee für Young Meets Old kam vor 2 Jahren vom Rotary Club Ortenau Liberty. 13 Jugendliche besuchen seither immer wieder Heime des Offenburger Paul-Gerhardt-Werkes. Wir möchten, dass beide Seiten voneinander profitieren, sagt Rotarier Klaus Schmiederer.
2: Die alten Leute werden ja oft in den Heimen verwahrt, kann man sagen, weil nicht genug Zeit da ist, sich damit zu beschäftigen, durch Personalnot. Aber was viel wichtiger ist, dass die Jugendlichen auch lernen, dass das Alter eine würdige und eine schöne Seite hat.
20: Diese schöne und würdige Seite des Alters hat der 18-jährige Andrew längst kennengelernt.
3: Ich finde es schön, hier reinzukommen und einfach mit den Senioren etwas zu unternehmen, den Alltag zu gestalten und einfach auch deren Freude zu sehen daran. Gerade an kleinen Momenten, wenn man Tomaten anpflanzt und die dann probiert. Man spazieren geht, wenn die neuen Blumen rauskommen im Frühling, ist immer sehr, sehr toll. Oder auch im Herbst, wenn die Blätter bunt werden. Alles wirklich kleine Momente, die wirklich sehr, sehr toll sind und die den Leuten auch wirklich sehr viel bedeuten. Und es freut mich immer, hier zu sehen.
4: Beim Projekt Young Meets Old in Offenburg kommen junge und alte Menschen zusammen. Das war der Beitrag von Ulf Seefeld.
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7: Mit Ina Kast. Am ersten Spieltag der Fußball-Europa League war Bayer Leverkusen haushoher Favorit gegen das slowenische Team NK Celje. Die Werkself hat auch wie erwartet gewonnen, allerdings nur mit 2:0. Und das war kein berauschender Fußballabend. Er endet aber mit einem Pflichtsieg. Berauschend soll nun für die deutschen Fußballfans die Ära unter dem neuen Bundestrainer Jürgen Klopp werden. Um 10 Uhr gibt er seinen XXL-Kader für die 4 anstehenden Länderspiele bekannt. Frage an unseren DFB-Reporter Tim Brockmeier, mal abgesehen von den ganzen Namen, die nominiert werden, was will Bundestrainer Klopp denn anders machen als sein Vorgänger?
24: Es geht ihm wohl wirklich um einen neuen Geist in der Mannschaft, aber auch rund um die Mannschaft. Er hat vor ein paar Tagen in der DFB-Zentrale in Frankfurt ein sogenanntes Town Hall Meeting einberufen, hat alle DFB-Mitarbeiter zusammengerufen, um sie einzuschwören, dass jeder beim Deutschen Fußballbund Verantwortung trägt, auch wenn er erstmal jetzt nicht unmittelbar im Umfeld der Nationalmannschaft arbeitet. Er sagt, die DFB-Elf ist kein eigener Planet innerhalb des DFB. Andersrum will er auch die DFB-Spieler, wenn er sie dann im DFB-Camp in Herzogenaurach zusammengerufen hat, einschwören, den Spielern klar machen, dass nur weil es das Team hinter dem Team, die Mitarbeiter in der DFB-Zentrale gibt, sich die Spieler voll und ganz auf den Fußball konzentrieren können, aber daraus eben auch eine Verpflichtung für jeden Spieler entsteht, alles für den gemeinsamen Erfolg zu tun. Er wird Abläufe verändern, auch im Zusammensein abseits des Platzes ein bisschen was neu machen. Neue Verhaltensregeln soll es geben. Also es geht ihm schon darum, spürbar für alle zu machen, dass das jetzt ein Neuanfang ist und dass ein Wandel starten soll und dass dieser Wandel dann am Ende natürlich auch auf dem Platz sichtbar ist mit attraktivem offensiven Fußball, was im allerbesten Fall dann dazu führt, das ist so die Kloppsche Wunschvorstellung, dass das Land wieder mitgerissen wird, dass das Sommermärchen 2:6-Gefühl wieder entstaubt wird und die DFB wieder zu diesem Lagerfeuer wird und dass sich möglichst viele versammeln. Also wir werden nach dieser 2-wöchigen Länderspielpause mit den 4 Spielen schon ein bisschen besser wissen, wie sehr Jürgen Klopp jetzt diese DFB-Elf belebt hat und wie viel Messias-Magie von ihm wirklich zu erwarten ist.
7: Vielleicht warten mit neuem Personal nun erfolgreichere Zeiten auf das DFB-Team. Das war ein enttäuschender Abend in der Handball-Champions League für die Füchse Berlin. Der deutsche Pokalsieger hatte am 2. Spieltag Besuch vom ungarischen Rekordmeister Veszprém und musste sich 29:35 geschlagen geben. Grund für die Niederlage war vor allem die erste Viertelstunde der Partie, die Berlin total verschlafen hat. Trainer Nikolai Krikau musste 2 frühe Auszeiten nehmen und ärgerte sich.
25: Da war mein Gefühl, dass unser Grundniveau von der mentalen Leistung von Anfang nicht gut genug war. Dann sind wir natürlich super zufrieden mit unserem Fighting Spirit und dass Matthias kriegt hin und zurück zu kriegen im Spiel und wir sind 1-7 Meter weg von Ausgleich und so. Aber am Ende ist das natürlich einfach so groß ein Vorteil für Veszprém, +7 zu haben. Damit haben wir keinen Platz für Fehler in der zweiten Halbzeit.
7: Heute Abend versuchen es die beiden weiteren deutschen Vertreter Melsungen und Magdeburg besser zu machen. Die deutschen Rollstuhlbasketballerinnen wollten es bei der Weltmeisterschaft den deutschen Männern gleich tun und das Halbfinale erreichen. Daraus ist aber nichts geworden. Im kanadischen Ottawa haben sie hoch gegen den Favoriten Großbritannien verloren, Hendrik Lückhoff.
26: Es war ein Klassenunterschied. Gegen die favorisierten Britinnen waren die Deutschen klar unterlegen. Ein einziges Mal lagen sie im gesamten Spiel vorne, ganz zu Beginn mit 2:0. Ein Halbfinaleinzug wäre aber tatsächlich auch äußerst bemerkenswert gewesen. Liegen die größten ersten Erfolge der deutschen Rollstuhlbasketballerinnen doch schon einige Jahre zurück. Noch ist das Turnier aber nicht vorbei. Es geht jetzt noch um die Plätze 5 bis 8. Im Gegensatz zu den Frauen hatten die deutschen Männer schon das WM-Halbfinale erreicht. Zum ersten Mal übrigens seit 53 Jahren. Und da trifft das Team von Bundestrainer Jan Haller aus Hannover auf Australien.
7: Zum Schluss noch die Formel 1. Der Automobil-Weltverband FIA hat nun den Streckenplan für die kommende Saison offiziell bekannt gegeben. Insgesamt wird es 24 Rennen geben. Zwei neue Strecken sind dabei, nämlich Portimao in Portugal und Istanbul in der Türkei.
4: Und das war der Sport mit Ina Kast.

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1: Um 0.30 Uhr mit Juliette Groß. Bundeswirtschaftsministerin Reiche hat dafür geworben, die Steuer auf Kraftstoffe zu senken. Zugleich sprach Reiche sich erneut gegen einen Spritpreisdeckel und gegen eine Übergewinnsteuer aus. Aus Berlin, Efi Seibert.
2: Die Wirtschaftsministerin sagte, sie wisse um die Sorgen der Bürger, wenn sie morgens tanken müssten. Für sinnvoll hält sie es deswegen, die Steuern für Kraftstoffe von 19% auf 7% zu senken. Das würde direkt an der Zapfsäule wirken und schnell gehen. Reiche ist auch für direkte Zahlungen an einkommensschwache Haushalte. Das Problem dabei, der Staat hat immer noch keinen funktionierenden Auszahlungsmodus, weil er nur von jedem fünften Bürger die Kontodaten hat.
1: Die EU könnte bald ein Social-Media-Verbot für Kinder unter 13 Jahren beschließen. EU-Kommissionspräsidentin von der Leyen will einen entsprechenden Vorschlag heute vorstellen. Anschließend müssen sich das Europaparlament und die Mitgliedsländer mit dem Vorschlag befassen. Bis es zu einer Einigung kommt und ein Mindestalter tatsächlich eingeführt wird, könnten Monate oder sogar Jahre vergehen. Die US-Notenbank Federal Reserve hat den Leitzins erstmals seit gut 3 Jahren erhöht. Nach ihren Angaben ist das nötig, um die hohe Inflation einzudämmen. Aus Washington, Samuel Jakisch.
3: Um 0,25 Prozentpunkte hebt die US-Notenbank ihren Leitzins an auf eine neue Spanne von 3,75 bis 4,0%. Höhere Zinsen bedeuten teurere Kredite und weniger Konsum, weil zum Beispiel Kreditkartenabrechnungen, ein neues Auto oder ein Eigenheim zu finanzieren, für den Verbraucher dann teurer wird. Zugleich sollen dadurch die Preise in den USA weniger stark ansteigen, so das Kalkül der Notenbanker, denn die allgemeine Inflation in den USA liegt bereits seit Jahren deutlich über dem Zielwert von ungefähr 2%.
4: Und wir müssen kurz unterbrechen für eine wichtige Verkehrsmeldung. Achtung, ein Falschfahrer auf der A4 Chemnitz-Erfurt. Zwischen Apolda und Erfurt-Fieselbach kommt Ihnen ein Falschfahrer entgegen. Fahren Sie äußerst rechts und überholen Sie nicht. Auf der A4 Chemnitz-Erfurt zwischen Apolda und Erfurt-Fieselbach ist ein Falschfahrer unterwegs. Vorsicht in beiden Richtungen. Und damit zurück zu den Nachrichten.
1: 4 Tage vor der Wahl zum Berliner Abgeordnetenhaus haben sich die Spitzenkandidaten von 6 Parteien den Fragen von Bürgern gestellt. Ein zentrales Thema war der Bereich Wohnungsnot. Linken-Kandidatin Erralb sagte unter anderem, nötig sei die Vergesellschaftung von rund 220.000 Wohnungen aus dem Besitz großer Immobilienkonzerne. SPD-Mann Krach konterte, die Entschädigung der Konzerne würde die Stadt bis zu 30 Milliarden Euro kosten. CDU-Spitzenkandidat Evers argumentierte in eine ähnliche Richtung. AfD-Kandidatin Brinker wandte sich gegen Enteignungen. Dies schaffe keinen Wohnraum. Grünen-Kandidat Graf schlug vor, kurzfristig auch leerstehende Büros zu Wohnraum umzubauen. BSW-Kandidat Lüders bezeichnete es als Sündenfall, dass Linke und SPD einst zehntausende Wohnungen in Berlin verkauft hätten. Das Wetter in Deutschland. Tagsüber gebietsweise trocken, im Nordwesten später Regen, 16 bis 24 Grad. Das waren die Nachrichten.
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4: Mit einem Falschfahrer auf der A4 Chemnitz-Erfurt zwischen Apolda und Erfurt-Fieselbach kommt Ihnen ein Falschfahrer entgegen. Fahren Sie äußerst rechts und überholen Sie nicht. Auf der A4 Chemnitz-Erfurt zwischen Apolda und Erfurt-Fieselbach ist ein Falschfahrer unterwegs. Vorsicht in beiden Richtungen. Und dann eine Entwarnung auf der A92 München-Deggendorf. Kein Falschfahrer mehr zwischen Freising-Mitte und Moosburg-Süd. Fahren Sie vorsichtig und kommen Sie gut an.
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4: Mit Alex Grantl. Der Ex-Präsident des Kosovo, Hashim Thaçi, hat immer seine Unschuld beteuert. Aber gestern hat ihn das Kosovo-Sondertribunal zu 25 Jahren Haft verurteilt. Viele Anhänger von Thaçi können die Entscheidung nicht verstehen. Für sie ist der ehemalige Guerillakämpfer ein Held. Der Prozess in Den Haag ging über mehrere Jahre. Womit das Gericht die Strafe begründet, das berichtet jetzt Oliver Schosch.
5: Der ehemalige Oberkommandeur der kosovo-albanischen Guerilla-Armee UÇK, Hashim Thaçi, wurde wegen 4 verschiedener Kriegsverbrechen und Verbrechen gegen die Menschlichkeit zu 25 Jahren Haft verurteilt. Der vorsitzende Richter an den Kosovo-Sonderkammern in Den Haag, der US-Amerikaner Charles Smith, bezeichnete Thaçi als den Kopf einer kriminellen Vereinigung.
6: The panel finds you, Hashim Thaçi, guilty of illegal or arbitrary arrest and detention.
5: Das Richtergremium spricht Sie, Hashim Thaçi, schuldig für die illegale und willkürliche Festnahme und Inhaftierung von mindestens 385 Personen. Des Weiteren für die grausame Behandlung von mindestens 49 Personen, für die Folterung von mindestens 303 Personen und die Ermordung von 96 Personen. Die Kammer verurteilt Sie nun zu einer Gesamthaftstrafe von 25 Jahren, wobei ihre bereits abgesessene Haftzeit angerechnet wird. Herr Thaçi, Sie können sich nun setzen.
6: Mr. Thaçi, you may be seated.
5: Hashim Thaçi blieb noch einige Sekunden lang regungslos stehen und setzte sich dann nach einer weiteren Aufforderung ruhig hin. Er trug einen feinen Anzug mit Krawatte. Thaçi war nach dem Ende des Kosovo-Kriegs lange Zeit der wichtigste Politiker des Landes. Zweimal war er kosovarischer Premierminister und einmal Präsident, mit durchaus guten Beziehungen zur EU und den USA. Das Urteil blieb deutlich unter den von der Anklage geforderten 45 Jahren. Wenn Thaçi seine bisherigen knapp 6 Jahre in Haft angerechnet werden, dann muss er noch knapp 20 Jahre einsitzen. Er ist heute 58 Jahre alt und wäre dann knapp 80. Doch das Urteil ist erstinstanzlich und noch nicht rechtskräftig. Die mitangeklagten UÇK-Anführer haben ebenfalls hohe Haftstrafen erhalten. Jakub Krasniqi ebenfalls 25 Jahre, Kadri Veseli 18 Jahre und Recep Selimi 13 Jahre. In der kosovarischen Hauptstadt Pristina, wo sich tausende Kosovo-Albaner zu einer Solidaritätskundgebung versammelt hatten, war das Entsetzen und die Enttäuschung groß. Auf einem riesigen Bildschirm wurde die Urteilsverkündung live übertragen. Nach dem Urteil wurde gebuht und UÇK-Sprechchöre wurden angestimmt. Viele Kosovo-Albaner sehen sich nur als die Opfer des Krieges, als die Kämpfer für Freiheit und Unabhängigkeit und die Serben als die alleinigen Täter, als die Besatzer. Laut internationalen Untersuchungen haben die serbischen Streitkräfte im Kosovo-Krieg bis zu 9000 Zivilisten, überwiegend Kosovo-Albaner, getötet. Die kosovo-albanische Guerilla-Armee UÇK hat demnach bis zu 1500 Zivilisten getötet, überwiegend Serben.
0: Wirtschaft.
4: Moderne Rechenzentren, die verbrauchen enorme Mengen an Strom und erzeugen so nebenbei enorme Mengen an Wärme. Und immer wieder gibt es Überlegungen, wie man diese Wärme für ein Fernwärmenetz einsetzen kann. Unsere Reporterin Christine Quillon hat sich angesehen, wo das bereits getan wird und wo es geplant ist.
7: Wo viele Server laufen, ist auch viel Wärme. So viel sogar, dass man damit Millionen Städte heizen könnte, sagt Jens Clausen vom Borderstep-Institut für Innovation und Nachhaltigkeit. In der Praxis passiert das aber bisher kaum. Er verweist etwa auf ein Großprojekt im niedersächsischen Hohenhameln.
8: Dieses Rechenzentrum würde mehr Strom verbrauchen als die Landeshauptstadt Hannover inklusive Industrie und Nahverkehr. Die Größenordnung muss man sich deutlich machen. Wir reden bei diesen Großprojekten über riesige Dinge. Und Hohenhameln hat sich öffentlich schon mehrfach gefreut, dass der Rechenzentrumsbetreiber versprochen hat, das Schwimmbad zu heizen.
7: Das Schwimmbad also, obwohl die Abwärme Fernwärme für ganz Hannover liefern könnte. Aus dem vielen Strom, der in ein Rechenzentrum fließt, um es zu betreiben und vor allem auch zu kühlen, wird nämlich ein Großteil zu Wärme, erläutert Nikolaus Kaverau. Er forscht am Fraunhofer-Institut für System- und Innovationsforschung im SAFIR-Projekt an den Potenzialen der Abwärme von Rechenzentren.
9: Man hat in Deutschland inzwischen eine installierte Leistung von geschätzt ca. 3 Gigawatt Rechenzentrumskapazitäten, was fast also 3 kleineren Atomkraftwerken entsprechen kann. Genau, man muss sich so vorstellen, diese ganze Energie, die verpufft erstmal einfach nur in Wärme. Und jetzt gerade bei größeren Rechenzentren kann es dann schon sehr interessant sein, diese Wärmequelle eben zu nutzen. Da hängt es dann aber auch davon ab, wie hoch das Temperaturniveau ist.
7: Denn die Abwärme ist zunächst zu kalt, um sie direkt ins Fernwärmenetz einzuspeisen. Aus einem klassischen luftgekühlten Rechenzentrum kommen etwa 20 bis 30 Grad zu Kaverau.
9: Neuere Rechenzentren setzen auch zunehmend auf Flüssigkeitskühlung und dort gehen die Temperaturen der Abwärme dann ca. auf 50 bis 60 Grad. Und jetzt so für Wärmenetze braucht man eigentlich schon so ein Temperaturniveau um die 60, 70 Grad. Das heißt, in der Regel ist es nötig, diese Abwärme auch nochmal beispielsweise mit Wärmepumpen eben auf ein höheres Niveau zu hieven.
7: Für den Wärmeversorger wird aus der Abwärme schnell ein Infrastrukturprojekt. Es braucht nämlich auch Leitungen dorthin, wo die Wärme gebraucht wird. Diese hohen Investitionen müssen sich rechnen. Deshalb ist eine der wichtigsten Fragen für die Abwärmenutzung: Wo steht das Rechenzentrum? Clausen verweist auf Stockholm als gutes Beispiel für planvolles Vorgehen. Dort wurden sogenannte Data Parks geschaffen.
8: Da haben die dafür gesorgt, dass da starke Stromleitungen hinführen, dicke Datenleitungen und dass die ans Wärmenetz angeschlossen sind. Und alle diese 30 Rechenzentren speisen ein.
7: In Deutschland dagegen gibt es nur wenige Projekte, bei denen das bereits funktioniert. Mittlerweile ist aber der politische Druck gewachsen, die Abwärme auch tatsächlich zu nutzen. Das Energieeffizienzgesetz verpflichtet die Betreiber, sie zumindest anzubieten. Theoretisch ist das Potenzial also groß. Praktisch jedoch braucht es große Investitionen und eine langfristige Planung.
4: Und wir schauen jetzt auf eine der am stärksten belasteten Bahnstrecken in Deutschland, und zwar auf die Bahnstrecke zwischen Hamburg und Hannover. Seit Jahrzehnten wird über diese Strecke gestritten, soll eine neue Trasse gebaut werden oder lieber nicht. Die Bahn ist für den Neubau und das Land Niedersachsen, das ist dagegen. Jetzt soll eine wichtige Hürde genommen werden, denn Verkehrspolitiker von Union und SPD haben sich jetzt für einen Neubau ausgesprochen, aber mit Bedingungen. Silvia Buckel.
10: Wenn es so kommen sollte, wie die Verkehrspolitiker in Berlin sich das vorstellen, dann würde eine ganz neue Teilstrecke gebaut. Entlang der A7, durch die Heide und über die Stadt Bergen. Also ein bisschen direkter als bisher. Damit würde man die Fahrzeit zwischen Hamburg und Hannover um 18 Minuten verringern. Das steht in der Beschlussvorlage, über die nächste Woche erst der Verkehrsausschuss und dann der Bundestag beraten sollen. Die bisherige Verbindung führt über Lüneburg und Uelzen und diese Trasse ist laut Bahn schon lange völlig überlastet. Die Strecke Hamburg-Hannover gehört zu den meistbefahrenen Strecken Europas und ist die wichtigste Hinterlandanbindung des Hamburger Hafens. Kein Wunder, dass der maritime Koordinator der Bundesregierung, der Hamburger CDU-Bundestagsabgeordnete Christoph Ploss, einen Neubau befürwortet. Denn das mache den Güterverkehr effizienter, meint er. Ploss geht davon aus, dass eine neue Trasse

0: sich bei der neuen Beschlussvorlage aus Berlin übergangen, wie der Sprecher des Verkehrsministeriums in Hannover, Sebastian Schumacher, deutlich macht.
1: Wir haben versucht, schriftlich wie mündlich einzuwirken auf diesen Antrag. Das ist offenbar überhört und ignoriert worden. Das bedauern wir sehr. Es macht aber auch noch mal klar, bei wem die Verantwortung liegt. Das ist der Bund, das ist die Deutsche Bahn, das ist der Deutsche Bundestag. Und diejenigen werden dann auch vermitteln müssen in die Region Niedersachsens hinein, was das bedeutet, nämlich wahrscheinlich 30 Jahre, dass nichts passiert.
0: Solche Bedenken gibt es auch in der Region. So sollen im Zuge der Neubaustrecke in Soltau und Bergen Regionalbahnhöfe geschaffen werden. Dafür sei aber gar kein Geld da, sagt die Bürgermeisterin von Bergen, Claudia Detmer-Müller. Der Landrat von Harburg, Rainer Rempe, meint, die Neubaustrecke bringe keine Verbesserung für die Region und die Trassenführung sei völlig inakzeptabel, auch weil Naturräume zerschnitten würden.
2: Die Zeit, es ist 0.43 Uhr.
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2: Das passiert nicht oft, aber gestern haben sich die 8 CDU-Ministerpräsidenten gemeinsam zu Wort gemeldet. Die Menschen können darauf vertrauen, dass wir ihre Probleme angehen. Als Ministerpräsidenten wollen und werden wir gemeinsam mit dem Bundeskanzler unseren Beitrag dazu leisten. Ja, und in diesem letzten Satz, da steckt eine Rückendeckung für Bundeskanzler Merz. Denn immer wieder war in den letzten Tagen über den großen Druck auf den Kanzler diskutiert worden. Trotz Kritik an Merz und sehr schlechten Beliebtheitswerten hatte er erklärt, er wolle weitermachen. Mein Kollege Dirk Wagner vom HR wollte das einordnen, gemeinsam mit Albrecht von Lucke, dem Politikwissenschaftler und Redakteur der Zeitschrift Blätter für deutsche und internationale Politik. Und es ging zuerst um die Erklärung von Merz, als Kanzler weiterzumachen. Die Frage war, was er sonst auch hätte sagen sollen.
4: Ja, in der Tat, das ist völlig richtig. Er musste deutlich machen, dass er nicht gewillt ist, zurückzutreten. Das ist doch die entscheidende Frage. Entweder das würde bedeuten, er macht den Weg frei, damit wäre das Eingeständnis, dass nicht nur er gescheitert wäre, sondern auch inhaltlich der Versuch, Reformen im Lande durchzusetzen. Das ist nicht sein Wille. Und jetzt kommt der entscheidende Punkt. Solange nicht das, was natürlich jetzt tatsächlich dramatisch zu Buche schlägt, nämlich offensichtlich auch ein Abstand nehmen in der Union, nicht dazu führt, dass man erst einen anderen Kandidaten hat und zweitens auch die Zustimmung in der SPD, dass man diesen Kandidaten in der Union auch wählt. Solange ist die Präsenz und das Bleiben von Friedrich Merz entscheidend von ihm abhängig. Solange er nicht sagt, ich schmeiße die Flinte ins Korn, ist er Kanzler und in der Tat auf 4 Jahre gewählt.
5: Wie groß ist denn der Rückhalt noch für den Kanzler innerhalb der Koalition?
4: Das ist genau die entscheidende Frage, die am Sonntag wohl von ihm geklärt werden soll und vielleicht auch wird ansatzweise. Wir haben natürlich in den letzten Tagen dreierlei erlebt. Wir haben eigentlich schon seit Monaten natürlich einen rapiden Verlust der Anerkennung dieser Koalition in der Bevölkerung. Die Werte von Friedrich Merz sind so schlecht wie noch bei keinem Bundeskanzler zuvor und das nach nicht einmal 1,5 Jahren. Das ist so dramatisch, dass es ihm natürlich zu denken geben muss. Damit ist die zweite Konsequenz, die Panik geht natürlich zunehmend um in der Union. Wir sehen, dass sich interessanterweise in den letzten Tagen und Wochen kaum ein Politiker hinter ihm versammelt hat. Im Gegenteil, wir haben erlebt, dass er im Wahlkampf regelrecht versteckt wurde. Jetzt stehen die Wahlen am Wochenende in Mecklenburg-Vorpommern und Berlin an. Das heißt, man wird dann erleben, ob er noch den Rückhalt in der eigenen Partei hat. Und dann steht drittens die Frage an, wäre die SPD überhaupt willens, diesen neuen Kandidaten, den die Union dann ja vorschlagen müsste, wenn es tatsächlich zu so etwas käme. Also es gibt diese drei Seiten, Bevölkerung, Union und SPD.
5: Ja, und da gab es ja in den vergangenen Tagen interessante Aussagen, zum Beispiel von Clara von Nathusius aus dem Vorstand der Jungen Union, also von der Jugendorganisation von CDU und CSU. Die meinte, mit diesem Kanzler seien keine Wahlen mehr zu gewinnen. Also Unterstützung sieht irgendwie anders aus.
4: Ja, nun muss man allerdings sagen, Clara von Nathusius, eine durchaus begabte Influencerin, CDU-Mitglied, ist nicht gerade die erste Reihe, die sich da artikuliert. Das ist ja der eine Punkt. Der zweite Punkt ist ein anderer. Es ist eine völlig andere Frage, ob der Kanzler noch einmal antreten wird oder ob er diese Legislaturperiode beendet, um noch Reformen durchzusetzen, beziehungsweise vielleicht sie auch nicht in Gänze beendet. Ich bin auch der Annahme, dass der Kanzler es nicht schaffen wird, seine Werte so zu steigern, dass er in Zukunft ein starker Kandidat für die nächste Legislatur sein wird und die nächste Kanzlerkandidatur. Aber die Grundfrage ist doch, heißt das, dass er augenblicklich die Flinte ins Korn werfen muss? Oder muss sich die Union nicht überlegen, wie sie einen geordneten Übergang einleitet, der vor allem auch eines schafft? Erstens die Reformen zu machen, die bei keinem anderen Kandidaten nur Freude auslösen werden. Und das heißt dann anschließend, wenn sie gemacht worden sind, ist dann die Frage,

0: ist Merz noch in der Lage, das Blatt gewendet zu haben? Oder kann man geordnet nach einem halben Jahr einen Wechsel einleiten? Das heißt, die Kandidatur von Friedrich Merz hat nichts damit zu tun, ob er jetzt noch in der Lage ist, dem Land die Reformen zu verschaffen, die es braucht.
1: Also da sind doch viele Variablen unterwegs. Wenn wir noch mal kurz auf diese Landtagswahlen am Wochenende schauen. Was müsste denn da rauskommen, damit Friedrich Merz im Amt bleiben kann vom Ergebnis her?
0: Naja, Sie merken schon, dass die Frage in gewisser Weise falsch gestellt ist. Friedrich Merz bleibt so lange im Amt, solange nicht sich diese beiden Parteien definitiv darauf einigen. Und das ist ein Akt, der nicht eine Petitesse ist, dass ein anderer Kandidat an seine Stelle tritt. Selbst wenn wir mal den schlimmsten Fall uns ausmalen, der wäre durchaus dramatisch, weil er für die Union einen Tiefschlag auf landespolitischer Ebene bedeuten würde. Die Union fällt unter 5% in Mecklenburg-Vorpommern. Das ist keineswegs ganz ausgeschlossen. Sie steht bei den Umfragen jetzt bei 7%. Also will sagen, selbst ein solches Ergebnis hat mit der Bundesebene rein demokratietheoretisch und auch praktisch eigentlich nichts zu tun. Denn die entscheidende Frage habe ich benannt. Ein Kanzler, der nicht von selbst zurücktritt, und er hat nun mal ein Mandat über 4 Jahre, und wenn nicht, dann die Aufwallung in der Union so stark ist, dass sie sagen, wir müssen dich jetzt beseitigen, dann wäre das noch nicht der Moment, wo man sagen müsste, der Kanzler ist erledigt. Denn ich muss eines doch warnend erwähnen, die Stabilität der Bundesrepublik hat immer davon abgehangen, bisher, dass wir es mit geordneten langen Kanzlerschaften zu tun hatten. Wenn wir mittlerweile in einen Zyklus der Kurzkanzlerschaften, 3 Jahre Scholz, nicht mal 2 Jahre Friedrich Merz geraten, dann ist die Bundesrepublik auf keinem guten Weg.
2: Das sagt der Politikwissenschaftler Albrecht von Lucke. Phosphor, das ist ein elementarer Teil von Dünger und damit wichtig für unsere Lebensmittelversorgung. Das Problem ist, bisher wird der meiste Phosphor in Minen abgebaut, zum Beispiel in Russland und in Marokko. Wir sind also auch bei diesem wichtigen Rohstoff auf andere Länder angewiesen. Dabei erlaubt eine neue Verordnung, dass Phosphor künftig auch aus Klärschlamm gewonnen werden kann. Aber ganz so einfach ist das nicht. Julia Rupprich.
3: Altenstadt in Oberbayern. Mehr als 250 Kommunen im Umkreis von 100 Kilometern lassen hier bei der Firma Emter ihren Klärschlamm verbrennen. Erst einmal nichts Besonderes. Doch die Firma schafft dabei etwas, was hier bisher kaum jemand nachmachen kann. Sie holt den Phosphor aus dem Klärschlamm zurück.
4: Uns ist es ja letztlich gelungen, das integrativ in die Verbrennung mit reinzubringen. Das ist wirklich das absolut Besondere. Da sind wir auch richtig stolz drauf.
3: Sagt Betriebsleiter Christoph Brey. Das ist besonders wichtig für die Landwirtschaft. Denn bisher spülen wir ihn mit unseren Ausscheidungen im Klo herunter. Doch Phosphor ist ein wichtiger Bestandteil von Dünger und wird auf unseren Feldern gebraucht. Ab 2029 sollen größere Kläranlagen deshalb den Phosphor aus dem Klärschlamm zurückgewinnen. Bei der Firma Emter gelingt das schon jetzt. Das funktioniert dank des besonderen Ofens, den die Firma nutzt. Hier kann die Rückgewinnung direkt in die Verbrennung integriert werden. Der Klärschlamm wird dazu erst einmal getrocknet. Dabei verliert er knapp 75% seines Wassergehalts. Dem Klärschlamm wird nun Natriumcarbonat beigemischt. Bei rund 900 Grad im Ofen reagiert es mit dem Phosphor und wandelt es in ein Phosphat mit hoher Düngewirkung um.
4: Durch den Prozess mit dem Additivieren erhalten wir bis zu 100% Pflanzenverfügbarkeit. Also die Pflanzen nehmen das ganz, ganz stark auf. Im Endeffekt ist dann ein hochdüngender Phosphordünger entstanden.
3: Bis zu 15.000 Tonnen Phosphatdünger werden so pro Jahr produziert. Bald auch für die Biolandwirtschaft. Doch bisher ist die Firma damit noch ein Einzelfall. Eine Fachkonferenz in Nürnberg im Juli zeigt, den bayerischen Kläranlagen fehlen weitere Partner, die die Phosphorrückgewinnung für sie übernehmen. Martin Michel von der Abwasserbeseitigung Ochsenfurt erklärt,
5: gerade für den Raum Nordbayern, da gibt es noch gar nichts. Aber auch in ganz Bayern ist es sehr bescheiden, was an Phosphorrückgewinnung da ist. Es gibt einen Player in Bayern, Herr Emter, der hat es gelöst, aber bisher sonst keinen weiteren. Wir warten immer noch auf eine technische Lösung, die in vielen Bereichen schon sich anzeigt, aber noch nicht großtechnisch stammt.
3: Ob die Phosphorrückgewinnung bis 2029 überhaupt flächendeckend umgesetzt werden kann, ist also unsicher.
2: Der Beitrag von Julia Rupprich.
6: Kultur.
2: Am 6. Juni 1944 war D-Day, also die Landung der Alliierten in der Normandie. Und das ist eines der häufigsten verfilmten Ereignisse des Zweiten Weltkriegs. Jetzt gibt es einen weiteren Film darüber, der aber eine ganz neue Perspektive eröffnet. Und zwar die vom schottischen Meteorologen James Stead, der vorhersagen sollte, ob das Wetter einen Angriff überhaupt erlaubt. Anna Wollner über einen Kriegsfilm, in dem Wetterkarten gefährlicher werden als Waffen.
6: Es ist ein bekanntes Szenario. Hunderttausende Soldaten stehen bereit, Schiffe liegen im Ärmelkanal, Flugzeuge warten auf ihren Einsatz. Der größte amphibische Angriff der Geschichte ist vorbereitet. Und dann hängt alles an einer Frage, die 1944 niemand zuverlässig beantworten kann. Wie wird eigentlich das Wetter?
7: Der Ausgang des Krieges hängt davon ab. Ich brauche eine Vorhersage.
8: Ich habe nur die Sorge, dass das, was Sie verlangen, wissenschaftlich unmöglich ist, Sir.
6: Aus diesem Widerspruch baut Regisseur Anthony Maras Pressure. Die Militärs brauchen absolute Gewissheit. Der schottische Meteorologe James Stack kann ihnen nur Wahrscheinlichkeiten liefern. Anfang Juni 1944 waren schon Vorhersagen über mehr als ein oder zwei Tage extrem unsicher. Trotzdem soll Stack sagen, wann die Operation Overlord beginnen kann. Für Hauptdarsteller Andrew Scott ein neuer Ansatz vom D-Day zu erzählen.
9: I didn't know anything about James Stack.
10: Ich wusste überhaupt nichts über James Stack. Ich glaube, den meisten Menschen ging es genauso. Und deshalb dachte ich, wow. Dieser Mann ist wirklich ein unbesungener Held. Was für eine Gelegenheit, die Geschichte von jemandem zu erzählen, der ein völliger Außenseiter war, der eine enorme Integrität hatte und den Lauf der Geschichte wirklich verändert hat.
6: Scott legt Stack sperrig an, nicht als charismatischen Filmhelden. Er ist ernst, stur, sozial unbeholfen und überzeugt davon, dass die Natur keine Rücksicht auf Kriege nimmt. Sein amerikanischer Gegenspieler Irving Quick, gespielt von Damian Lewis, dagegen verspricht gutes Wetter und Stack verliert irgendwann die Geduld.
8: Das, was Colonel Crick gerade gesagt hat, dass es sicher ist, morgen in der Normandie zu landen und deswegen glauben Sie es. Aber alles, was er gerade gesagt hat, ist absoluter, unverfälschter Schwachsinn.
2: Und da müssen wir kurz unterbrechen für eine wichtige Verkehrsmeldung. Achtung, ein Falschfahrer auf der B28, B312, B313, Reutlingen-Bad Urach. Zwischen in Leisen in Reutlingen und Metzingen-West, B28, kommt Ihnen ein Falschfahrer entgegen. Fahren Sie äußerst rechts und überholen Sie nicht. Auf der B28, B312, B313, Reutlingen-Bad Urach. Zwischen in Leisen in Reutlingen und Metzingen-West, B28, ist ein Falschfahrer unterwegs. Vorsicht in beiden Richtungen. Und damit zurück zum Beitrag.
6: Pressure basiert auf dem gleichnamigen Theaterstück, ist als Kammerspiel angelegt, eine Reduzierung, die aufgeht. Einzige Ergänzung, Maras und sein Team sichteten rund 46 Stunden Archivmaterial, restaurierten Ausschnitte und kolorierten es und montierten es so in den Film, dass Gegenwart und historische Bilder teilweise ineinander übergehen. Auch Andrew Scott war davon beeindruckt.
10: Ich glaube, manche Menschen können gar nicht unterscheiden, was unser neu gedrehtes Material ist und was Archivmaterial. Diese Verbindung gibt dem Film eine solche Authentizität. Diese wirkliche Angst und diese ganz bestimmte Atmosphäre kann man kaum nachstellen.
6: Dadurch bekommen die abstrakten Diskussionen über Luftdruck und Jetstream eine humane Dimension. Hinter jeder Wetterkarte stehen junge Männer, die wenige Stunden später in Landungsbooten sitzen.
11: Er wählt für sich die Daten, die ihm passen, und ignoriert den Rest. Aber wir müssen die Fakten akzeptieren. Die Fakten! Auch wenn sie uns noch so viel Angst machen!
6: Stack hat sich durchgesetzt. Die Invasion wurde vom 5. auf den 6. Juni verschoben. Am 5. Juni kam tatsächlich der Sturm. Danach gab es das kurze Wetterfenster, das die Alliierten brauchten. Der Film braucht dafür keine neue Schlacht um die Normandie. Pressure erzählt nicht nur von einer fast vergessenen Episode des D-Day, sondern von der Zumutung wissenschaftlicher Erkenntnis. Fakten werden nicht angenehmer, nur weil mächtige Menschen etwas anderes hören wollen. Und das macht den Film ziemlich zeitgemäß.
2: Anna Wollner war das über den Film Pressure, der ab Donnerstag in den Kinos läuft.
12: Standpunkte.
2: Seit der massiven Wahlschlappe in Sachsen-Anhalt steht Bundeskanzler Merz in seiner Partei massiv unter Druck. Zuletzt haben manche sogar seine Ablösung gefordert. Jetzt melden sich alle 8 CDU-Ministerpräsidenten zu Wort und stellen sich hinter Merz. Unser Gastautor heute ist Ulrich Schönborn, Chefredakteur der Nordwestmediengruppe in Oldenburg. Er kritisiert, dass sich die Regierung wieder mal mit sich selbst beschäftige, anstatt zu regieren. Die Schuld trage aber nicht der Kanzler allein.
13: Natürlich ist es ein Fiasko, dass die Bundesregierung unter dem Eindruck der AfD-Höhenflüge bei Landtags- und inzwischen auch Kommunalwahlen im Westen sicht- und spürbar den Kopf verliert. Es ist ein Armutszeugnis, wenn der Bundeskanzler in Landtagswahlkämpfen von den eigenen Parteikollegen versteckt wird, um ja keinen Schaden anzurichten. Und wenn dann auch noch aus Unionskreisen Namen von vermeintlich besseren Kanzlern kolportiert werden, ist das Chaos perfekt. Doch es ist grundfalsch, die Probleme der Bundesregierung allein an der Person des unglücklich agierenden Bundeskanzlers festzumachen. Der gesamten Koalition gelingt es nicht, den Bürgern Kompetenz und Lösungsorientierung zu zeigen. Weder Solidaritätsbekundungen der Länderchefs für Merz noch besseres Erklären der Politik sind die Lösung. Die Lösung wäre eine Regierung, die sich als handlungsfähig erweist, die geschlossen auftritt und die Themen der Bürger wichtiger nimmt als sich selbst. Solange die Koalition das nicht glaubhaft liefern kann, ist es ganz egal, ob der Bundeskanzler Friedrich Merz, Hendrik Wüst, Alexander Dobrindt oder wie auch immer heißt.
2: Die Meinung von Ulrich Schönborn, Chefredakteur der Nordwest Mediengruppe. Die Frankfurter Allgemeine Zeitung sieht in dem Schreiben der Ministerpräsidenten ein Indiz für eine besorgniserregende Lage.
12: Das Statement der CDU-Ministerpräsidenten ist auch ein Beleg, für wie groß sie die Not halten, in der sich der Kanzler und seine Regierung befinden. Andernfalls hätten sie nicht eine solche beispiellose Erklärung abgeben müssen. Zu ihren Besonderheiten zählt aber auch, dass man in ihr den Namen Merz so vergeblich sucht wie auf den Wahlplakaten der CDU im Osten.
2: Ähnlich bewertet es Henry Bernhardt im Deutschlandfunk.
14: Auf den Kanzler selbst, und das lässt tief blicken, kommen die Ministerpräsidenten erst im letzten dürren Satz zu sprechen, ohne ihn auch nur beim Namen zu nennen. Man braucht ihn halt noch, aber keinesfalls über die nächste Wahl hinaus.
2: Meint Henry Bernhardt im Deutschlandfunk. Der Münchner Merkur hält es für erstaunlich, dass die Treueerklärung der 8 CDU-Ministerpräsidenten so spät kommt.
12: Davor durfte in der CDU wochenlang jeder, der wollte, sein Mütchen am Kanzler kühlen. Sogar Nachwuchspolitikerinnen, von denen zuvor nie ein Mensch gehört hatte, schafften es mühelos in die Abendnachrichten, wenn sie ihn nur hart genug abwatschten. Und keiner aus der Spitze widersprach. Ob der seither eingetretene Autoritätsverlust des Kanzlers noch heilbar ist, müssen die Tage nach den Wahlen in Mecklenburg-Vorpommern und Berlin zeigen. Jedenfalls ist es Merz fürs Erste gelungen, einen Putsch von oben abzuwehren.
2: Und das waren die Standpunkte. Zusammengestellt hat sie Marei Beermann.

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1: Um 1 Uhr mit Juliette Groß. Unionsfraktionschef Frei hält es für möglich, dass die Regierung schnell für Entlastung bei den Spritpreisen sorgt. In der ARD-Sendung Maischberger bezeichnete er es als nötig, dass dafür alle eng zusammenarbeiteten, auch im Parlament. Dann sei es möglich, die Bürger schon in 2 Wochen zu entlasten.
2: As soon as possible. Ich glaube, wenn man das jetzt zügig macht, kann das zum 1. Oktober gelingen. Wir haben im Frühjahr, also im Mai, im Juni, haben wir die Mineralölsteuer abgesenkt. Der sogenannte Tankrabatt, das ist natürlich eine Option, die grundsätzlich zur Verfügung steht. Eine andere Möglichkeit wäre, dass wir das, was wir sozusagen bei der Mehrwertsteuer zusätzlich einnehmen, den Menschen zurückgeben, indem wir die Mehrwertsteuer von 19% auf 7% senken. Auch das könnte ein Weg sein.
1: Der Fraktionschef von CDU und CSU Frei. Für die zweite Option, also eine niedrigere Mehrwertsteuer auf Kraftstoffe, hatte sich gestern schon Wirtschaftsministerin Reiche ausgesprochen. Die EU-Kommission will soziale Netzwerke für Kinder unter 13 Jahren verbieten. So viel ist schon bekannt. Heute will Kommissionschefin von der Leyen ihre Pläne genauer vorstellen und sagen, was sie mit dem sogenannten Kids Act noch geplant ist. Unsere Brüssel-Korrespondentin Katrin Schmidt berichtet, worum es geht.
3: Ja, jetzt geht's vor allem darum, welche Auflagen die Plattformen bekommen. Und zwar nicht nur die Social Medias, sondern auch Gaming-Plattformen und sogenannte KI-Begleiter, die ja auch eine emotionale Beziehung zu den Nutzerinnen und Nutzern aufbauen. Denn der Plan der EU-Kommission ist weiter, dass dann zwischen 13 und 15 Jahren nur die Möglichkeit besteht, Minikonten auf TikTok, Instagram und Co. einzurichten, mit eingeschränkten Funktionen und maximal 1 Stunde am Tag nutzbar.
1: Kurz vor der Landtagswahl in Mecklenburg-Vorpommern hat es ein TV-Duell zwischen Ministerpräsidentin Schwesig und AfD-Spitzenkandidat Holm gegeben. Im NDR-Fernsehen warf Schwesig der AfD vor, die Wirtschaft im Land und den sozialen Zusammenhalt zu gefährden. Holm sagte dazu, Schwesig polarisiere und schüre Ängste. Die Ministerpräsidentin habe Mecklenburg-Vorpommern heruntergewirtschaftet. In MV wird am Sonntag ein neuer Landtag gewählt. Nach letzten Umfragen liegt die AfD knapp vor Schwesigs SPD. In der Fußball-Europa League ist Leverkusen mit einem Sieg in die neue Saison gestartet. Die Leverkusener gewannen ihr erstes Vorrundenspiel gegen den slowenischen Meister Celje mit 2:0. Das waren die Nachrichten. Das Wetter in Deutschland. Tagsüber häufig trocken und vor allem im Süden Sonne, im Norden mehr Wolken, 17 bis 22 Grad. Am Freitag Wolken, Sonne und vor allem in der Mitte kurze Schauer, 18 bis 21 Grad. Es ist gleich 1.03 Uhr.
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4: Mit einer Entwarnung auf der A4 Chemnitz-Erfurt kein Falschfahrer mehr zwischen Apolda und Erfurt-Fieselbach. Und eine Entwarnung auf der B28, B312, B313 Reutlingen-Bad Urach kein Falschfahrer mehr zwischen in Leisen in Reutlingen und Metzingen-West B28. Dann eine Meldung für die A1, Hamburg Richtung Lübeck. Die ist zwischen Kreuzberg der Heide und Bad Oldesloe wegen Fahrbahnerneuerungen bis 6 Uhr morgens gesperrt. Die A4 Aachen Richtung Köln ist zwischen Köln-Poll und Dreikheumer wegen Bauarbeiten bis 5 Uhr gesperrt. Die A7 Ulm Richtung Würzburg ist zwischen Kreuzfeuchtwangen, Kreilsheim und Wörnitz wegen Bauarbeiten bis 6 Uhr gesperrt. Die A12 Berlin Richtung Frankfurt-Oder ist zwischen Fürstenwalde-West und Briesen wegen Bauarbeiten bis 5 Uhr gesperrt. Die A29 Oldenburg Richtung Ahlhorner Heide ist zwischen Badenburg und Großen Kneten wegen einer Nachtbaustelle bis 5 Uhr gesperrt. Die A40 Essen Richtung Dortmund ist zwischen Dreieck Bochum West und Bochum Zentrum wegen Bauarbeiten bis nächste Woche Freitag gesperrt. Die A93 Hof Richtung Weiden ist zwischen Wiesau und Windisch-Eschenbach wegen Markierungsarbeiten bis etwa 3 Uhr mehrfach kurzfristig gesperrt. Die A100 Berliner Stadtring ist zwischen Treptow, zwischen Oberlandstraße und Buschkrugallee sowie in beiden Richtungen zwischen Dreieck Neukölln und Treptower Park bis 5 Uhr gesperrt. Und die A103 Richtung Steglitz ist zwischen Saarstraße und Philanderstraße wegen Vermessungsarbeiten im Tunnel Feuerbachstraße bis 5 Uhr gesperrt. Fahren Sie vorsichtig und kommen Sie gut an.
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4: Aus Hamburg von NDR Info mit Alex Grantl. Hallo und schön, dass Sie dabei sind. 2,30 Euro. So viel hat am Dienstag ein Liter Superbenzin E10 im Schnitt gekostet. Damit war das Benzin so teuer wie nie. Und der Dieselpreis, der ist auch nur knapp unter einem neuen Höchststand geblieben. Kanzler Merz hatte am Dienstag davon gesprochen, dass es sehr bald Entlastungen gibt. Und Unionsfraktionschef Frei hat sich sofort Maßnahmen ab dem 1. Oktober gewünscht. Mein NDR-Kollege Sebastian Ottowitz wollte das genauer wissen und hat mit Efi Seibert aus dem ARD-Hauptstadtstudio gesprochen. Und er hat gefragt, ob sich andeutet, wann die Bundesregierung sagt, was sie tut.
5: Na, also wenn sehr bald, wie der Kanzler das ja sagte, ein Tag wäre, dann ist der vorbei und es ist nichts passiert. Also sehr bald, würde ich mal sagen, müsste dann eigentlich in den nächsten Tagen sein. Aber um es ganz deutlich zu sagen, im Moment noch nicht.
6: Aber es wird
5: viel diskutiert.
6: Genau, es werden viele Ideen auch diskutiert. Auch die Bundeswirtschaftsministerin Katharina Reiche hat sich am Abend zu ja ganz verschiedenen Ideen, die da kursieren, geäußert. Was kann sie sich denn vorstellen?
5: Sie hat gesagt, dass sie sich eine vorübergehende Senkung der Mehrwertsteuer vorstellen kann. Also im Moment gibt es ja da 19% auf die Kraftstoffe und sie könnte sich vorstellen, dass man runtergeht auf 7%. Das hat Vor- und Nachteile. Also der Vorteil wäre, dass es natürlich sehr schnell machbar ist. Der Staat kann sehr schnell entscheiden, dass er auf Steuern verzichtet. Aber der Staat muss natürlich auch zahlen. Also wir hatten das ja im Frühling schon mal, da war das ähnlich. Das war auch eine Abgabe, die der Staat da verzichtet hat. Und das hat uns in 2 Monaten ungefähr 1,6 Milliarden Euro gekostet. Und es ging an alle, also an die Vielfahrer, die vielleicht auch einen dicken Geldbeutel haben, genauso wie an diejenigen, die es eigentlich haben müssten, weil sie nicht genug Geld haben. Und da ist der zweite Ansatz der Wirtschaftsministerin. Sie kann sich auch vorstellen, dass man eben an Geringverdiener direkt eine Auszahlung veranlasst. Das hat wiederum den kleinen Nachteil, dass der Staat nicht genug weiß über die Kontonummern. Also es gibt nur von 19% der Bürger die Kontodaten und die Kontoverbindungen. Das kann sich natürlich schnell ändern, wenn man sagt, Leute, gebt eure Kontoverbindung her, dann kriegt ihr Geld. Das kann sein, dass das dann sehr flott funktioniert.
6: Das sind also Dinge, die sich die Bundeswirtschaftsministerin vorstellen kann. Könnte eine dieser Ideen denn auch beim Koalitionspartner, bei der SPD, auf fruchtbaren Boden fallen?
5: Die SPD denkt im Moment eher darüber nach, dass man die Energiekonzerne zur Kasse bittet. Denn die haben ja viele große Gewinne eingefahren mit diesen steigenden Preisen. Und der Bundesfinanzminister, der ja eben auch SPD-Chef ist, der sagt, wir müssen tatsächlich diese Übergewinnsteuer umsetzen. Das hat aber den Nachteil, dass das rechtlich sehr kompliziert ist. Also man muss ja nachweisen, ab wann ist ein Gewinn ein Übergewinn. Deshalb sagt die Bundeswirtschaftsministerin, das sieht sie nicht. Also da kommen sie nicht so richtig zusammen. Könnte sein, dass die SPD mitmacht bei diesen Direktzahlungen an einkommensschwache Haushalte. Denn das wäre ja auch eigentlich in der SPD-Idee eigentlich ganz gut zu vermitteln. Aber da müsste natürlich tatsächlich eben sehr, sehr schnell diese Kontodaten kommen. Kann sein, dass es eine Mischung aus beiden wird unter Umständen. Also das ist so eine Erzählung, die hier in Berlin gerade herumgeht.
6: Ein Wunsch, den ja so ziemlich jeder und jede haben wird, die auf das Auto angewiesen sind, ist, dass es jetzt schnell geht, dass wir schnell eine Entlastung merken. Bis wann kann das denn sein? Unionsfraktionschef Frei sagt ja, man könnte schon zum 1. Oktober eine Senkung der Steuer zum Beispiel hinbekommen. Ist das realistisch?
5: Ja, also wenn der Staat entscheidet, dass er auf Geld verzichtet, kann man das sehr schnell machen. Das muss halt letzten Endes nach dem Beispiel gehen, das wir jetzt schon aus dem Frühjahr kannten. Also damit hat der Staat auch schon so ein bisschen Erfahrung. Aber es ist natürlich eine sehr teure Maßnahme. Alle anderen Maßnahmen sind tatsächlich mit mehr Aufwand verbunden. Angefangen von den Kontodaten, die der Staat braucht, bis hin eben zu rechtlichen Geschichten bei einer Übergewinnsteuer. Das zieht sich in die Länge. Die schnellste Version wäre tatsächlich, dass der Staat Dinge tut, die er selbst beeinflussen kann, also quasi selber auf Geld verzichten.
4: Einschätzungen von Efi Seibert aus dem ARD-Hauptstadtstudio. Ja, und einen konkreten Vorschlag, den hat ja gestern Bundeswirtschaftsministerin Reiche gemacht. Sie schlägt eine Direktzahlung an alle Autofahrer vor mit niedrigem Einkommen. Darüber hat Jesse Wellmer in den ARD-Tagesthemen mit dem Energieexperten Georg Zachmann gesprochen von der Brüsseler Denkfabrik Brügel. Und ihre Frage war, ob so eine Direktzahlung sinnvoll wäre.
7: Also es wäre bei Weitem viel sinnvoller als der Tankrabatt. Der Tankrabatt hat sehr, sehr viel Geld gekostet, ist nur bei den richtigen Leuten angekommen und oder nicht nur und hat dazu geführt, dass wir auch noch mehr Geld ins Ausland überwiesen haben, weil ein Teil der Gewinne, die aus diesem Tankrabatt gekommen sind, dann auch außerhalb Europas gelandet sind. Direktzahlungen an Menschen, die es wirklich benötigen, führt dazu, dass trotzdem weiterhin hohe Benzinpreise da sind. Das heißt, Menschen fahren weniger Auto, es wird weniger von dem knappen Benzin verwendet. Und das ist volkswirtschaftlich bei weitem sinnvoller als der Tankrabatt, den wir im Sommer hatten.
8: Es gibt noch einen weiteren Vorschlag aus der Union, eine Senkung der Mehrwertsteuer auf Benzin und Diesel, ist Vorschlag von Unionsfraktionschef Frei zum Beispiel. Wie sinnvoll wäre das aus Ihrer Sicht?
7: Ja, eine Mehrwertsteuersenkung auf Benzin und Diesel ist im Endeffekt die kleine Schwester des Tankrabattes. Also man würde dann wahrscheinlich versuchen, die Mehrwertsteuer um so viel zu senken, wie der vermeintlich Mehreinnahme an Mehrwertsteuer durch die höheren Benzinpreise zusätzlich an Mehrwertsteuer generieren würde. Aber wenn man sich dann die Zahlen anschaut, die dabei rauskommen, dann sind die eben auch deutlich geringer, als was der Tankrabatt als direkte Benzinsteuervergünstigung gebracht hat. Ich denke aber dennoch, dass die Direktzahlungsroute bei Weitem die ökonomisch sinnvollste ist.
8: So, das ist die eine Seite. Jetzt kommen wir mal zu den Vorschlägen der SPD. Die SPD schlägt nämlich einen Preisdeckel vor. In Belgien gibt es den seit den 70ern. Wäre das auch ein möglicher Weg?
7: Ja, also Preisdeckel haben ja eine Reihe von Wirkungen. Der belgische Preisdeckel ist wohl so organisiert, dass man einmal am Tag in Belgien festlegt, wie der Höchstpreis auszusehen hat. Der orientiert sich an den eigentlichen Kosten und soll vor allem dafür sorgen, dass die einzelnen Tankstellenbetreiber keine besonders hohen Gewinne erzielen, wenn die Preise stark nach oben steigen. Das adressiert das eigentliche Problem eigentlich kaum. Die Preise sind ja hoch, weil die Kosten sehr hoch sind. Und deswegen, also für Benzin und Diesel und das dahinterliegende Öl. Entsprechend sind auch die Preise in Belgien jetzt auch noch dramatisch niedriger als in Deutschland. Die Preisdifferenz zwischen Belgien und Deutschland erklärt sich eher durch etwas geringere Steuern für Benzin und Diesel in Belgien. Ein Problem, was man mit einem Preisdeckel hat, ist, eigentlich würde man erwarten, dass ein Preisdeckel die Preise senkt. Allerdings kann es auch bedeuten, dass Tankstellen, die vorher eigentlich besonders günstige Preise angeboten haben, dann diesen Preisdeckel nehmen, um sich eben auf diesen Preisdeckel zuzubewegen von unten, also ihre Preise eher zu erhöhen. Das ist quasi als Fokuspunkt dient für höhere Preise. Also es ist nicht unbedingt gesagt, dass damit allen wirklich geholfen wäre. Wenn man den Preisdeckel sehr, sehr aggressiv interpretiert, also anders als in Belgien, und ihn dann nutzt, um quasi Preise festzuzurren, die unter den Marktpreisen liegen, dann kann es zu Versorgungsengpässen führen, weil die entsprechenden Raffinerien und Tankstellenfirmen dann an diese davon betroffenen Tankstellen möglicherweise eben kein Benzin und Diesel mehr verkaufen.
8: Mhm. So, und dann ist da noch die Übergewinnsteuer für Mineralölkonzerne, die gerade enorme Gewinne machen. Das ist auch ein SPD-Vorschlag. An die Übergewinnsteuer will Vizekanzler Klingbeil ja schon länger ran und wirbt auch in Brüssel dafür. Aber auch da gibt es Bedenken. Auch bei Ihnen?
7: Ja, also eine effektive Übergewinnsteuer wäre wirklich ein toller Weg, um massive Umverteilung, die wir aktuell sehen, zu reduzieren. Wir sehen, dass eben diejenigen, die Zugang zu alten Verträgen mit Öl und Benzin haben und diesen jetzt eben deutlich teurer verkaufen können, damit gigantische Gewinne aufrufen können für sich. Die Probleme sind eher praktischer Natur. Wir wissen nicht genau, wo diese Gewinne dann zum Schluss stattfinden werden. Also ein Teil der Gewinne wird schon auf Erzeugerseite stattfinden, also dass die Erzeuger ihr Öl aus Amerika zum Beispiel dann teurer auf den Markt werfen können. Teilweise passiert es dann auf dem Ozean, wo Händler das Öl übernommen haben zu langfristigen Konditionen und es dann nachher in Europa zu Spot-Konditionen, also zu den kurzfristig deutlich höheren Preisen verkaufen können. Aber genau herauszufinden, wer denn jetzt wie viel Übergewinne macht, die man dann rechtssicher abschöpfen kann, ist nicht ganz einfach. Einfacher wäre es noch zu sagen, wir schauen uns einfach die Gewinne der Öl- und Gasfirmen ganz unabhängig an. Allerdings besteht da die Schwierigkeit, dass eben Ölfirmen auch ihre Gewinne über die Zeit deutlich verschieben können und damit eben auch keine gigantischen Übergewinne erzielen, sondern nur vergleichsweise normale Gewinne. Und dass ein Großteil der Gewinne wahrscheinlich auch außerhalb Europas angegeben werden kann und wir dann in Europa gar keinen richtigen Zugriff darauf haben. Mhm. Also wenn es juristisch möglich ist, da drauf zuzugreifen, auf die Übergewinne und hier eine gewisse Umverteilung zu organisieren, dann ist das ein sehr interessanter Weg. Ich sehe aber sehr, sehr große praktische Schwierigkeiten.
4: Das sagt Georg Zachmann in den ARD-Tagesthemen. Er ist Energieexperte von der Brüsseler Denkfabrik Brügel. Und die Zeit, es ist 1.14 Uhr.
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4: Vor etwa 200 Tagen haben die USA und Israel den Krieg mit dem Iran begonnen. Neben dem Leid für die betroffenen Menschen gibt es auch wirtschaftliche Auswirkungen und die sind weltweit spürbar. Und die USA haben zudem militärisch erfahren, dass ihre Macht offenbar an Grenzen stößt. Wie das iranische Regime damit umgeht, das berichtet Oliver Bemelmann.
9: Ein riesengroßes Plakat ziert ein Gebäude auf dem Platz der Islamischen Revolution in Teheran. Darauf zu sehen sind US-Kriegs- und Handelsschiffe, die brennend im Meer untergehen. Auf Farsi steht geschrieben, die Armee des Teufels wird im Persischen Golf versinken. Den Schiffen gegenüber steht eine riesige mythische Kriegergestalt mit Hammer. Die Führung in Teheran lässt nichts unversucht, um die Stärke des iranischen Militärs hervorzuheben und die Einheit des Landes zu beschwören. Aus Anlass des 200 Tage andauernden Konflikts sagte Parlamentspräsident Ghalibaf, das iranische Volk sei trotz der von außen aufgezwungenen militärischen Aggression standhaft geblieben. So berichten es iranische Medien. Präsident Pezeshkian betonte in sozialen Medien, der Iran werde nicht kapitulieren. Der Sprecher der iranischen Atomenergieorganisation Kamal Vandi.
10: Wenn man angegriffen wird, nutzt man alle verfügbaren Mittel, um sich zu verteidigen. Wir haben mehr als genügend Mittel, aber viel wichtiger ist der starke Wille, unser Land zu verteidigen. Natürlich werden wir uns in dieser Situation behaupten, egal wie groß der Druck ist, der auf uns ausgeübt wird.
11: No matter how much pressure they put on us.
9: Durch den Konflikt ist der Schiffsverkehr an der Straße von Hormus fast zum Erliegen gekommen. Vor dem Krieg lief darüber rund ein Fünftel der weltweiten Ölversorgung. Immer wieder gibt es Meldungen von brennenden Öltankern und Handelsschiffen. Iranische Medien behaupteten diese Woche, ein großer Öltanker sei explodiert, nachdem er auf eine Mine gelaufen sei. Stimmt nicht, sagt das US-Militär, der Tanker sei von iranischen Drohnen angegriffen worden. Auch die US-Streitkräfte melden Angriffe auf iranische Tanker und geben an, mit ihrer Seeblockade iranischer Häfen in 2 Monaten rund 100 Handelsschiffe gestoppt zu haben. Überprüfen lassen sich solche Angaben nicht. Teheran reklamiert dennoch für sich, die Meerenge zu kontrollieren. Der Sprecher der Atomenergieorganisation, Kamal Vandi.
10: Wir tun unser Möglichstes, um die Straße von Hormuz zu sichern. Doch die Zahl der Schiffe, die passieren, entspricht nicht den Angaben, die behauptet werden. Es handelt sich lediglich um eine einstellige Anzahl von Schiffen, die die Straße von Hormuz befahren.
9: Die Hoffnung auf diplomatische Fortschritte hatte sich Anfang der Woche zerschlagen. Ein geplantes Treffen zwischen Vertretern von Iran, Oman und anderen Golfstaaten, bei dem es um mögliche Vereinbarungen zur Straße von Hormus gehen sollte, wurde abgesagt. Auch Verhandlungen zwischen Iran und USA scheinen derzeit in weiter Ferne.
4: Menschen, die unter Brücken kampieren, auf Parkbänken schlafen oder sich in Hauseingängen vor Wind und Kälte schützen. Obdachlosigkeit ist auch in Berlin an vielen Stellen sichtbar. Schätzungen gehen von über 60.000 Obdachlosen in Berlin aus. Ein Projekt, mit dem Berlin seit Jahren die Wohnungslosigkeit bekämpft, ist Housing First. Jetzt hat die Sozialverwaltung eine Bilanz gezogen. Jan Menzel hat dazu eine Obdachlose in Berlin getroffen.
12: Raina ist 37 Jahre alt. Sie kommt aus Bulgarien, ist Mutter einer 4-jährigen Tochter. Als sie schwanger war, verließ sie der Vater. Raina verlor ihren Schlafplatz in einem Wohnheim.
13: Ich war auf der Straße, die Frau, die ich kenne, aus der Kirche. Und sie hat gesehen, dass ich mit kleinem Kind auf der Straße war, echt. Und dann hat sie uns in eigenes Wohnung genommen.
12: Eine Hilfe für die Mutter, aber keine dauerhafte Lösung. Die kam erst durch Housing First. Das Projekt kümmert sich um Menschen, die kein Dach über dem Kopf haben. Der Ansatz, zuallererst eine dauerhafte Wohnung finden. Wenn das geschafft ist, kümmern sich Sozialarbeiter um die sozialen und gesundheitlichen Probleme, die häufig dazukommen. Seit 8 Jahren gibt es Housing First in Berlin. Seitdem wurden 350 Mietverträge geschlossen. Mehr als 420 Menschen, darunter Familien, konnte geholfen werden.
14: Das ist ein weltweit anerkanntes Projekt, um Menschen, die es nicht einfach haben, wieder in Wohnraum zu bringen. Und es ist auch evaluiert worden durch uns. Es ist auch effizient. Das heißt, die Verbleibequote liegt bei über 95%.
12: Sagt Sozialsenatorin Janzel Kieseltepe, SPD. Sie räumt aber auch ein, Housing First ist kein ganz billiges Projekt. 3,6 Millionen Euro gibt das Land in diesem Jahr aus. Doch das sei gut angelegtes Geld, sagt Anna Hanf vom Träger FinoW, der sich darauf spezialisiert hat, Familien vorrangig aus Osteuropa zu helfen. In 2 Fällen bereits erfolgreich.
15: Wir haben dort eine Entwicklung bei beiden Familien, dass die unabhängig von Sozialleistungen werden. Und das ist schon so ein erster wunderbarer Schritt der Stabilisierung, dass sie in beiden Familien das Familieneinkommen reicht, um ihren Lebensunterhalt und die Wohnung selber zu sichern.
12: Allerdings kommen die Sozialarbeiter inzwischen an ihre Grenzen. 10 Fälle, das seien etwa das, was ein Mitarbeiter bewältigen könne, sagt Anja Sanogo von der Schwulenberatung Berlin. Sie kümmert sich um queere Menschen, die keine Wohnung haben. Fast täglich landen bei ihr Anfragen, die sie derzeit alle ablehnen muss.
16: Das liegt daran, dass alle SozialarbeiterInnen, die bei uns beschäftigt sind im Projekt, komplett ausgelastet sind mit KlientInnen und eben halt sozusagen die ganze Woche ihre komplette Arbeitszeit schon verplant ist mit den Personen, die wir jetzt schon betreuen.
12: Die Träger wünschen sich, dass mehr Geld für Housing First bereitgestellt wird. Zudem sollte das Projekt ganz regulär aus dem Landeshaushalt finanziert werden und nicht länger auf Projektbasis. Unterstützung kommt von Sozialsenatorin Kieseltepe.
14: Sie können sich sicher sein, dass ich als Sozialsenatorin mich auch in Zukunft dafür einsetze, dass wir dieses Projekt fortführen.
12: Offen bleibt allerdings, wie es nach der Abgeordnetenhauswahl an diesem Wochenende personell und finanziell weitergeht. Vieles deutet aber darauf hin, dass die Zeichen eher auf Sparen und nicht auf mehr Ausgeben stehen.
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4: Heute vor 30 Jahren starb Marianne Bachmeier. Sie schrieb mit einem dramatischen Fall von Selbstjustiz Geschichte. Katharina Mild blickt zurück.
17: 8 Schüsse machen Marianne Bachmeier bundesweit bekannt. 6 davon treffen den Mörder von Bachmeiers Tochter Anna tödlich.
18: Plötzlich hörte ich das Geräusch der Schüsse und Grabowski sank fast sofort in der Anklagebank zusammen.
17: Gerichtsreporterin Barbara Kotte berichtet im März 1981 vom Prozess gegen Annas Mörder Klaus Grabowski. Der arbeitslose Metzger hat zu diesem Zeitpunkt bereits gestanden, die 7-jährige Anna in seiner Wohnung mit einer Strumpfhose erwürgt zu haben.
18: Vor Augen habe ich nur noch ihre Bewegung, die Hand mit dem Revolver und diese Bewegung, mit der sie den Revolver so über den Steinfußboden wegschlittern ließ.
17: Grabowski ist ein verurteilter Sexualstraftäter. Vor Gericht sagt er aus, er habe das Mädchen getötet, weil es ihn erpressen wollte. Eine Behauptung, die Marianne Bachmeier kaum erträgt.
19: In mir kam hoch Grauen, Entsetzen, Kälte. Und dann, als das alles irgendwo sich, als ich mich überhaupt wieder Luft kriegte, Wut. Zorn!
17: Am 3. Verhandlungstag will Grabowski erneut aussagen. In der Talkshow Fliege in der ARD erinnert sich Marianne Bachmeier an den entscheidenden Tag.
20: Marianne Bachmeier.
21: Ich hörte mit seinem Anwalt und dem Richter sprechen. Er wollte eine Aussage machen. Und ich habe gedacht, so, jetzt kommt die neue. Jetzt hat er sich die neue Konstruktion gemacht. Wieder eine Lüge, was das Kind gemacht hat, was nicht gemacht hat. Und da ging es bei mir irgendwie nur noch, dieser Mund ist, also über meine Tochter wird nicht noch einmal öffentlich hergezogen.
17: Marianne Bachmeier hat selbst eine schwierige Jugend hinter sich. Ihre ersten beiden Töchter gibt sie in Pflegefamilien. 1973 wird mit Anna ihr 3. Kind geboren, das 1., das bei ihr aufwächst. Nach den Schüssen lässt sich Bachmeier im Gerichtssaal widerstandslos festnehmen. In der Bevölkerung erntet sie Verständnis für die dramatische Selbstjustiz.
2: Ich persönlich hätte ihn noch zerstückelt. Die Frau hat es richtig
3: gemacht. Ich hätte auch eine Pistole genommen. Denn verurteilt worden wäre der sowieso nicht.
22: Es ist Selbstjustiz, das geht gar nicht. Dafür haben wir unsere Gesetze. Und da muss hier ist jeder gleich vor.
23: Freispruch für diese Frau.
24: Das Lübecker Schwurgericht hat heute die 32-jährige Marianne Bachmeier wegen Totschlags zu 6 Jahren Haft verurteilt.
17: 2 Jahre nach ihren tödlichen Schüssen wird Bachmeier schließlich verurteilt. Das Gericht spricht von einer spontanen Tat unter außergewöhnlichen Umständen und verhängt ein verhältnismäßig mildes Urteil. Die eigentliche Strafe bleibt für Bachmeier etwas anderes, der Tod ihrer Tochter.
25: Die ersten 3 Jahre waren der reine Trip, ne? Da konnte ich überhaupt gar nichts anderes denken, ne? Eben auch dadurch, dass ich mich in dieses Gefängnis dann sperrte, nicht? Durch die Tötung Grabowskis war ich ja so eingesperrt und dem absolut ausgesetzt. Da gab es kein Entkommen.
17: Sie rappelt sich wieder auf, gibt Interviews, verkauft ihre Lebensgeschichte exklusiv an den Stern, um ihre Anwälte davon zu bezahlen und macht dann nach ihrer Entlassung aus dem Gefängnis 1985 mit Auftritten in Talkshows weiter. Sie lebt zunächst in Nigeria und dann in Palermo auf Sizilien. Dann die letzte Wendung im Leben von Marianne Bachmeier. Mit Mitte 40 erfährt sie von einer Krebserkrankung.
25: Bauchspeicheldrüsenkrebs mit Metastasen in der Leber. Also für die Schulmedizin hoffnungslos, ne?
17: Ihre letzte Reise führt zum Grab ihrer Tochter, wo sie nur wenige Monate nach ihrer Diagnose beigesetzt wird. Marianne Bachmeier starb am 17. September 1996 in Lübeck. Heute vor 30 Jahren.
4: Das war der Stichtag von Katharina Mild.
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4: Mit Hendrik Lückhoff. Der Titel soll es sein. Drunter macht es Bayer Leverkusen in dieser Saison nicht in der Fußball-Europa League. Clubboss Fernando Caro hat den Sieg im zweithöchsten Europapokal als Ziel ausgegeben. Ambitioniert. Aber ja, der Anspruch der Leverkusener ist ja eigentlich auch, Champions League zu spielen. Und wenn das schon nicht geht, dann soll es eben einen Wettbewerb drunter schon der Titel sein. Der Auftakt ist immerhin schon mal geglückt, auch wenn die Leverkusener im ersten Europa-League-Spiel der Saison gegen Außenseiter NK Celje aus Slowenien mehr Mühe hatten als erwartet. Gegen das Team, das erstmals überhaupt Europa League spielt. Am Ende gab es einen 2:0-Sieg für Bayer. Und Jan Wochner war mit dabei.
26: Gelungener Start für Bayer Leverkusen in der Europa League. Der 2:0-Heimsieg gegen NK Celje aus Slowenien war verdient. Wirklich glänzen konnte Bayer Leverkusen aber nicht. Zur Pause führte die Werkself 1:0. Das Tor, ein Eigentor des Slowenen Sesla. Leverkusen selbst schaffte es lange nicht, den Ball über die Torlinie zu schießen, ließ mehrere Topchancen ungenutzt. Bis zur 74. Minute nach einer Ecke erlöste Facundo Medina die Werkself mit dem Treffer zum 2:0. Zuvor hatte Celje auch die eine oder andere gute Ausgleichsmöglichkeit gehabt. Am Ende Leverkusen verdienter Sieger mit 2:0.
4: Der zweite deutsche Europa-League-Teilnehmer in dieser Saison ist die TSG Hoffenheim und die startet dann heute auf Kreta. Vom Fußball-Europapokal jetzt zum Handball-Europapokal, von der Europa League in die Champions League, also in die Königsklasse. Da waren die Füchse Berlin im zweiten Gruppenspiel gegen den 30-fachen ungarischen Meister aus Westbrem gefordert. Und nach dem Auftaktsieg gab es gegen die Ungarn die erste Niederlage für die Füchse. Aus Berlin, Tabea Kunze.
27: Die Füchse Berlin haben das Topspiel in der Handball-Champions League verdient verloren. 29:35 heißt es am Ende vor 7.700 Zuschauerinnen und Zuschauern in der Max-Schmeling-Halle. Der Rekordmeister aus Ungarn war schlicht das bessere Team. In der Offensive druckvoll und in der Abwehr deutlich konsequenter als die Füchse. Zudem hatten sie mit Emil Nielsen den besseren Keeper in ihren Reihen. Bei den Füchsen überragte erneut Welthandballer Matthias Gitzel mit 10 Toren. Aber insgesamt war der Titelfavorit aus Westbrenn hier in Berlin der verdiente Sieger.
4: Die anderen beiden deutschen Vertreter in der Handball-Champions League, Magdeburg und Melsungen, sind heute im Einsatz. Jetzt noch zum Wintersport. Da hat eine der erfolgreichsten deutschen Athletinnen der vergangenen Jahre ihre Karriere beendet. Jacqueline Pfeiffer, die Skeleton-Pilotin, sie hört auf. 3-mal wurde sie Weltmeisterin, sie wurde Europameisterin und holte bei Olympischen Winterspielen 1-mal Silber und 2-mal Bronze. Und jetzt ist Schluss. Pfeiffer will sich nicht mehr kopfüber in den Eiskanal stürzen.
28: Irgendwann kommt der Punkt, dass
1: ich fertig bin und dass es gut ist und mich auch zurückerinnert, dass ich 2022 gesagt habe, so will ich nicht aufhören und für mich dann entschieden, dass ich jetzt 2026 aufhöre, wenn es für mich persönlich am schönsten ist, was dann natürlich immer ja, noch ein bisschen mehr wehtut, als wenn es nicht so gut läuft.
4: Im Alter von 31 Jahren sagt Skeleton-Pilotin Jacqueline Pfeiffer also Tschüss zum Leistungssport. Und das war der Sport mit Hendrik Lückhoff. US-Präsident Trump wollte seinen Namen an das berühmte Kennedy Center in Washington anbringen. Aber ein Gericht hat den Plan mehrfach blockiert. Jetzt hat Trump einen drastischen Schritt angekündigt. Welchen genau, das hören Sie gleich nach den Nachrichten bei uns.

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1: Um 1.30 Uhr mit Juliette Groß. Unionsfraktionschef Frei hält es für möglich, dass die Regierung schnell für Entlastung bei den Spritpreisen sorgt. Nach seinen Worten könnte das schon zum 1. Oktober gelingen. Alle müssten dafür eng zusammenarbeiten, sagte Frei in der ARD-Sendung Maischberger. Der Fraktionschef von CDU und CSU nannte dafür zwei Optionen. Einen Tankrabatt, wie schon im Mai und Juni, mit einer niedrigeren Energiesteuer oder eine niedrigere Mehrwertsteuer auf Kraftstoffe. Für diesen zweiten Schritt hatte sich gestern schon Wirtschaftsministerin Reiche ausgesprochen. Kurz vor der Abgeordnetenhauswahl in Berlin haben sich die Spitzenkandidaten zu einer Fernsehdebatte im RBB getroffen. Zwei zentrale Themen waren die Wohnungs- und Verkehrspolitik. Aus Berlin Sebastian Schöbel.
2: Zwar machten beide Vertreter von Linken und SPD, Elif Eralp und Steffen Krach, immer wieder deutlich, wo ihre Parteien auseinanderliegen, etwa beim Thema Vergesellschaftung von Wohnungskonzernen. Mit den Grünen aber gäbe es viele Schnittmengen, betonten beide. CDU-Spitzenkandidat Stefan Evers warf der Linken erneut Antisemitismus vor und schloss jede Zusammenarbeit mit Extremisten aus. Berlin wählt am kommenden Sonntag ein neues Abgeordnetenhaus und 12 Bezirksverordnetenversammlungen. Das Rennen ist laut Umfragen sehr eng. CDU und Linke liefern sich ein Kopf-an-Kopf-Rennen um Platz 1, dicht gefolgt von AfD und Grünen.
1: Der US-Kongress hat den Weg freigemacht für ein weitreichendes Sanktionspaket gegen Russland. Nach dem Senat billigte in der Nacht auch das Repräsentantenhaus ein entsprechendes Gesetz. Es sieht unter anderem Strafmaßnahmen gegen die russische Energiewirtschaft sowie die sogenannte Schattenflotte vor. Zudem werden Kremlchef Putin und hochrangige Militärvertreter mit Einreiseverboten belegt. Bevor das Gesetz in Kraft tritt, muss es US-Präsident Trump noch unterschreiben. Es wäre dann das erste Sanktionspaket gegen Russland seit Trumps Rückkehr ins Weiße Haus. Kanadas Premierminister Carney will sich heute vor dem Europäischen Parlament zu einer möglichen engeren Partnerschaft mit der EU äußern. EU-Kommissionspräsidentin von der Leyen hatte Pläne vorgestellt, Kanada zu einem assoziierten Mitglied der Europäischen Union zu machen. Dabei geht es um eine engere Zusammenarbeit in Technologiefragen, bei der Rüstungsgüterproduktion sowie bei künstlicher Intelligenz und der Arktispolitik. Das Wetter in Deutschland. Heute Nacht oft klar und trocken, in Süd- und Ostbayern lang anhaltender Regen, 13 bis 9 Grad. Tagsüber häufig trocken und vor allem im Süden Sonne, im Norden mehr Wolken, 17 bis 22 Grad. Am Freitag Wolken, Sonne und vor allem in der Mitte kurze Schauer, 18 bis 21 Grad. Und am Samstag im Norden und Westen eher grau, im Osten und Süden oft sonnig, 18 bis 23 Grad. Das waren die Nachrichten.
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3: Mit einer Entwarnung auf der A4 Chemnitz-Erfurt, kein Falschfahrer mehr zwischen Apolda und Erfurt-Fieselbach. Und eine Entwarnung auf der B28, B312, B313 Reutlingen-Bad Urach. Kein Falschfahrer mehr zwischen in Leisen in Reutlingen und Metzingen-West B28. Fahren Sie vorsichtig und kommen Sie gut an.
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3: Mit Alex Grantl. Es ist die größte öffentliche Kultureinrichtung in Washington D.C., das Kennedy Center. US-Präsident Trump wollte sich gerne mit dem Center und dem Namensgeber Kennedy schmücken und er wollte Trump in den Namen des Centers mit aufnehmen lassen. Ein Gericht hat diesen Plan allerdings schon mehrfach blockiert. Jetzt will Trump das Center vorerst ganz schließen lassen. Wie er schreibt, aus Sicherheitsgründen und für eine Renovierung. Wie genau es zu dieser Entscheidung kam, das berichtet aus Washington Carsten Kühntop.
4: Für Donald Trump stand die Sitzung des Kuratoriums des Kennedy Centers am Dienstag unter einem schlechten Stern. Soeben hatte Bundesrichter Christopher Cooper ein zweites Mal entschieden, der Präsident darf seinen Namen nicht am Kennedy Center anbringen. Ein Sieg für die demokratische Abgeordnete im Repräsentantenhaus Joyce Beatty, die geklagt hatte. Sie ist eines der wenigen Mitglieder des Kuratoriums, die nicht von Trump ernannt worden waren, sondern dem Gremium von Amts wegen angehören. Dem Sender CNN berichtete Beatty, wie Trump, der als Kuratoriumsvorsitzender an der Sitzung teilnahm, reagierte.
5: The President through a tantrum. I think he was upset.
4: Der Präsident hatte einen Wutanfall. Er war wohl wütend, weil er verloren hatte. Sehr unprofessionell. Er wollte mich dafür verantwortlich machen, sollte die Decke einstürzen. Und er war enttäuscht darüber, weil ich ihm seine Einschüchterungsversuche nicht durchgehen lasse. Aber da hat er sich die falsche ausgesucht. Er will Leute einschüchtern, weil er dieses Projekt wegen seiner Eitelkeit verfolgt. Einige Tage zuvor war ein schwerer Sturm über Washington hinweggefegt. Im Foyer des Kennedy Centers fiel deshalb ein Teil der Deckenverkleidung herunter. Nach der Kuratoriumssitzung teilte Trump mit, man habe dafür gestimmt, die Kultureinrichtung sofort zu schließen. Bereits zuvor hieß es aus dem Kuratorium, das Gebäude sei in einem so schlechten Zustand, dass die nötigen umfangreichen Renovierungsarbeiten erst nach einer Schließung möglich seien. Nathaniel Zelensky verwies im Sender NPR auf ein früheres Gerichtsurteil. Demnach sei das Kuratorium nicht befugt, über eine Schließung des Kennedy Centers zu entscheiden, zumal Renovierungen auch während des laufenden Kulturbetriebs möglich seien. Jetzt, so der Anwalt, müsse man herausfinden, ob die Türen verschlossen oder geöffnet seien. Wir prüfen das. Gestern Abend gab es Berichte einer Schließung. Wir haben Antworten von der Regierung verlangt und haken da jetzt nach. Sollte es geschlossen sein, wäre das ein schwerer Verstoß gegen die Anordnung des Gerichts. Seit dem vergangenen Jahr bereits versucht Trump, seinen Namen an die Fassade zu bekommen. Deswegen weigern sich seitdem zahlreiche Künstler dort aufzutreten. Der Ticketverkauf ist eingebrochen, Wohltäter spenden nicht mehr. Für die Renovierung hat der Kongress 257 Millionen Dollar bereitgestellt. Doch am Dienstag erklärte Trump klipp und klar, das Kennedy Center wird erst dann renoviert, wenn danach sein Name aufs Gebäude kommt.
0: Wirtschaft.
3: Es ist Mitte September, es wird also nicht mehr so lange dauern, bis die meisten Menschen zu Hause die Heizungen anmachen werden. Im Vergleich zu den letzten Jahren sind die Gasspeicher in Deutschland allerdings nicht allzu gut gefüllt, etwa zu 56%. Was das heißt, darüber wird viel gesprochen. Die Bundesnetzagentur beruhigt und bezeichnet die Menge als ausreichend. Andere sorgen sich aber, dass es zu Knappheit kommt oder dass es zu hohe Kosten gibt. Die Bundesregierung, die hat bisher betont, der Markt werde das Problem regeln. Aber jetzt schwenkt sie um. Mein NDR-Kollege Jochen Fischer hat darüber mit Jürgen Webermann aus der NDR-Info-Wirtschaftsredaktion gesprochen. Und er wollte wissen, was für eine Kehrtwende sich da gerade andeutet.
6: Ja, das Bundeswirtschaftsministerium, das macht jetzt Druck auf die beiden größten Gashändler hierzulande. Das ist einmal die Uniper und dann die Sefe. Das ist eine Firma, die früher mal der deutsche Ableger des russischen Gazprom-Konzerns war. Und diese beiden Unternehmen, Uniper und Sefe, die sollen jetzt den Fokus verstärkt darauf legen, die Speicher zu befüllen. Dazu muss man wissen, beide Unternehmen gehören auch dem deutschen Staat. Die sind beide 2022 nach dem russischen Überfall auf die gesamte Ukraine verstaatlicht worden. Und jetzt drängt das Wirtschaftsministerium diese beiden Firmen erst einmal informell mehr Gas einzulagern. Sie plant auch finanzielle Anreize für die Händler, die das Gas nicht sofort weiterverkaufen, sondern erst mal einspeichern, also auch Uniper und Sefe. Theoretisch könnte die Regierung Uniper und Sefe auch formell anweisen, einzuspeichern, wenn zum Beispiel jetzt die Versorgungssicherheit gefährdet ist. Aber das will sie Stand jetzt noch nicht tun.
7: Wir haben ja jetzt Mitte September, die Heizsaison beginnt ja im Oktober. Kommt dieser Schritt, auch wenn er informell ist, nicht ein bisschen spät?
6: Ja, absolut. Energieexperten weisen schon seit Wochen darauf hin, dass wir die deutschen Speicher bis zum Spätherbst wohl nicht auf die Füllstände bringen können, die jetzt eigentlich gesetzlich verlangt sind. Das wären 80%. Da müssten Sefe und Uniper jetzt im wahrsten Sinne des Wortes echt Gas geben. Du hast es ja schon gesagt, gerade liegen die Füllstände im Schnitt bei 56%. Zum Vergleich, vor einem Jahr waren es Mitte September 75%, also deutlich mehr. Und das erklärt auch die große Nervosität rund um dieses Thema.
7: Warum läuft das denn so schleppend mit dem Einspeichern?
6: Ja, das hat aus meiner Sicht mehrere Gründe. Zum einen sind die Zeiten vorbei, in denen Gashändler im Sommer billig Gas einkaufen und speichern konnten und dann im Winter teurer verkaufen konnten. Der Grund ist, dass wir jetzt viel mehr Flüssigerdgas, also LNG, beziehen. Und die Preise dafür, die sind nicht saisonal, wie das bei Pipelines der Fall ist. Da strömt ja beständig Gas zu uns. Und wenn wir alle die Heizung jetzt im Sommer ausstellen, dann drosselt das schon mal die Nachfrage um mehr als die Hälfte und somit auch den Preis. Das heißt, dieser saisonale Preisunterschied, der fällt jetzt größtenteils schon mal weg durchs LNG. Und der Iran-Krieg von Donald Trump, der verstärkt diesen Effekt auch noch, weil der Preis für Flüssigerdgas in den letzten Monaten deutlich gestiegen ist durch Ausfälle im Nahen Osten. Und deshalb ist das Einspeichern auch überhaupt nicht mehr lukrativ. Und dazu kommt noch ein zweiter Grund. Sowohl Uniper als auch die Sefe, die sollen bald privatisiert werden. Die brauchen also gute Bilanzen, um Investoren anzulocken und haben deshalb natürlich auch Interesse am bestmöglichen Geschäft. Und das ist gerade nicht das Einspeichern.
7: Und das heißt, der Markt regelt diese Frage des Einspeicherns dann doch nicht, wie Wirtschaftsministerin Reiche immer betonte.
6: Genug Gas gibt es auf dem Weltmarkt, nur zu welchem Preis, das ist die Frage. Und bei leeren Speichern, da würden Verbraucher und Unternehmen am Ende komplett die Zeche zahlen, wenn mal eine Pipeline ausfällt oder der Winter eben doch kälter wird. Ein voller Speicher aber, der würde genau das wiederum abfedern. Deshalb ist auch mittelfristig eine staatliche Reserve geplant, weil sich eben der Markt verändert hat und nicht mehr so funktioniert wie früher.
3: Jürgen Webermann war das aus der NDR-Info-Wirtschaftsredaktion. Und wir bleiben bei CDU-Bundeswirtschaftsministerin Reiche. Der Streit um die Energiegesetze aus ihrem Haus, der Streit geht ja schon seit Monaten. Besonders viel wird über das sogenannte Netzanschlusspaket diskutiert. Laut Reiche soll es verhindern, dass weiter Solarparks und Windräder in Gebiete gebaut werden, wo das Stromnetz die Energie gar nicht mehr aufnehmen kann. Für Bayern ist jetzt klar geworden, was das genau bedeutet. Mehr dazu von Lorenz Storch.
8: Am besten ist die Nachricht für neue Windräder in Bayern.
9: Beim Thema Windenergie haben wir in Bayern null Einschränkungen, also es gibt hier keinerlei Limitierungen beim Netzanschluss bei Windenergieanlagen.
8: Sagt Marian Rappel, Geschäftsführer des Verbands der Bayerischen Energie- und Wasserwirtschaft. Er verweist auf eine in Bayern sattgrün gefärbte Landkarte. Resultat der offiziellen Berechnungen der Spezialunternehmensberatung eBridge. Sie stellt jetzt im Auftrag des Bundeswirtschaftsministeriums und mit Daten der Netzbetreiber dar, wo sogenannte Netzengpassgebiete ausgewiesen werden müssen. Wenn das Netzpaket von CDU-Bundeswirtschaftsministerin Katharina Reiche tatsächlich Gesetz wird. Nach Reiches Willen soll es in solchen Gebieten, wo das Stromnetz bereits überlastet ist, unattraktiv werden für neue Wind- und Sonnenkraftwerke.
10: Wenn Anlagen sehenden Auges in eine Abregelung laufen, dann soll der Betreiber vorübergehend für einen bestimmten Anteil keine Förderung mehr erhalten.
8: Bei der Windkraft werden solche Netzengpässe jetzt nur in Norddeutschland ausgewiesen.

0: viele Solarparks stehen und das Stromnetz eher schwach ist. Aber in den meisten Gebieten Bayerns zeigt Reiches Netzkarte auch für Photovoltaik weiter grün. Eine flächendeckende Photovoltaikbremse sieht Branchenvertreter Rappel daher nicht.
1: Ich gehe nicht davon aus, dass es hier zu einer starken Verlangsamung oder gar zu einem Abbruch des Ausbaus der Photovoltaik in Bayern kommt.
0: Auch das ein Resultat von Konzessionen der Bundeswirtschaftsministerin, die Netzengpassgebiete ursprünglich in größerem Umfang ausweisen wollte. Der Energieexperte der Grünen im Landtag, Martin Stümpfig, sieht in Reiches Netzpaket trotzdem einen grundsätzlichen Fehler. Weil es Druck mache auf die Erzeuger von erneuerbarer Energie statt auf Netzbetreiber, die ihre Kapazität zu langsam ausbauen.
2: Die Netzbetreiber sind kleine Fürsten. Da müsste wirklich die Bundesregierung viel stärker rangehen.
0: Demnächst befasst sich der Bundestag mit dem Stromnetzpaket. Weitere Änderungen sind da noch möglich.
3: Und die Zeit, es ist 1.44 Uhr.
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3: Am Sonntag können die Menschen in Berlin ein neues Abgeordnetenhaus wählen und die Menschen in Mecklenburg-Vorpommern einen neuen Landtag. Und nach Mecklenburg-Vorpommern schauen wir jetzt genauer. Die aussichtsreichen Spitzenkandidaten sind zum einen die Ministerpräsidentin Manuela Schwesig von der SPD und zum anderen der Kandidat der AfD, Leif-Erik Holm. Über diese beiden Spitzenkandidaten kurz vor der Wahl Michael Seidel.
5: Der Wahlkreis 8 in Schwerin gilt als das politische Wohnzimmer von SPD-Spitzenkandidatin Manuela Schwesig. Genau hier wird sie herausgefordert vom AfD-Kandidaten Leif-Erik Holm. Der aber ist nicht der Spitzenkandidat der AfD, führt also nicht die Landesliste seiner Partei an. Vielmehr nennt Holm sich Ministerpräsidentenkandidat und will Schwesig in ihrem eigenen Wahlkreis besiegen. Sein Hauptargument: 28 Jahre SPD-Regierungsbeteiligung seien genug. Die SPD schade dem Land, deshalb müsse sich etwas ändern. Holm versucht es trotz eines durchaus radikalen Wahlprogramms mit einem betont gemäßigten, bürgerlich-konservativen Stil, wie im ersten Fernsehduell vorige Woche bei NTV zu sehen war.
6: Wir wollen den Investoren, die vielleicht dann irgendwann, wenn wir für Optimismus gesorgt haben, an unser schönes Land glauben, denen wollen wir den roten Teppich ausrollen, dass sie hier für die Zukunft investieren. Das geht aber nur, wenn wir die entscheidenden Schritte gehen. Das heißt Bürokratieabbau, das heißt Energiepreise runter und das heißt, dass wir auch dafür sorgen, dass die Steuern und Abgaben sinken.
5: Schwesig kontert mit erfolgreichen Großaufträgen und Ansiedlungen aus jüngster Zeit, wie dem Milliardenauftrag für Konverterplattformen für die Rostocker Neptunwerft oder dem Großrechenzentrum der Schwarzgruppe für 5,6 Milliarden in Dummersdorf. Diese Erfolge schreibt sie ihrer Regierungsarbeit zu.
7: Und deshalb sage ich Ihnen, Herr Holm, Natürlich. Bei der Wahl hier in Mecklenburg-Vorpommern geht es nicht um den Bund und nicht um Herrn Merz, sondern da geht es darum, wer genau diesen Investitionsplan mit der Wirtschaft voranbringt. Und das tun wir.
5: Der Herausforderer müht sich, Schwesig verantwortlich zu machen für die angespannte Wirtschaftslage, Mängel im Bildungswesen und eine verfehlte Energiepolitik. Vor allem aber weist er ihr eine Mitverantwortung zu, für die auch in Mecklenburg-Vorpommern höchst unbeliebte Bundespolitik. Sie nutzt solche Vorwürfe, um sich als Kämpferin gegen die Bundesregierung zu inszenieren, die aus ihrer Sicht das, was sie mit ausgehandelt habe, nicht korrekt umsetze. Schwesig also als Macherin, die ihrem Herausforderer vorwirft, außer blumigen Versprechungen keine Substanz liefern zu können. Im Schweriner Wahlkreis fürchtet selbst Mitbewerber Daniel Trebsdorf von der Linken, dass es knapp werden könnte für Schwesig. Deshalb bat er seine potenziellen Wähler, mit ihrer Erststimme statt ihn Schwesig zu wählen. Nach den jüngsten Umfragen liegt Holm landesweit zwar in der Beliebtheit weit hinter Schwesig zurück, dennoch hofft er im Wahlkreis auf das Momentum der Sachsen-Anhalt-Wahl. Die SPD dagegen setzt alles auf eine Karte. Aus der Frau für MV machte ihr Team zuletzt die Frau gegen Blau.
3: Auch im Vereinigten Königreich ist Migration ein Wahlkampfthema und auch da wird das Thema von Rechtspopulisten und Rechtsextremen instrumentalisiert. Jetzt hat die rechtsextreme Partei Restore Britain in einem kleinen Dorf eine symbolische Abstimmung unterstützt. In Piddington hat eine Mehrheit der 350 Einwohnerinnen und Einwohner abgestimmt, das Vereinigte Königreich zu verlassen. Das Referendum ist rechtlich wirkungslos, macht aber natürlich Schlagzeilen. Grund ist die Migrationspolitik. Unsere Korrespondentin Franziska Hoppen war vor Ort.
8: Piddington ist ein idyllisches Dörfchen nördlich von Oxford, ein bisschen so, wie man sich das Bilderbuch England vorstellt. Doch Piddington will nicht mehr Teil von England, Teil des Vereinigten Königreichs sein. Gestern waren die 350 Bewohner aufgerufen, in einem symbolischen Referendum über ihre Unabhängigkeit abzustimmen. Susanna Pardon, stellvertretende Vorsitzende

0: Vorsitzende des Gemeinderats verkündete das Ergebnis am Morgen.
1: We had 285 yes votes.
0: 285 Bürger stimmten für den Austritt aus dem Vereinigten Königreich, 26 dagegen. Wahlbeteiligung knapp 92%. Für Parden und die restlichen Anwohner, die sich versammelt hatten, ein voller Erfolg. Piddington sei das Dorf, das brülle, sich zur Wehr setze.
1: We are Piddington, the village that roars.
0: Mit ihrer Abstimmung wollten die Anwohner ein Zeichen setzen. Gegen die Pläne des Innenministeriums, rund 1250 Asylbewerber auf einem Militärgelände vor den Toren des Dorfes unterzubringen. So wirft etwa dieser ältere Herr der Labour-Regierung vor,
2: they're complicit in what the crimes that these illegal immigrants will commit. Because it'll happen. It's happening everywhere now.
0: Die Regierung mache sich mitschuldig an den Verbrechen, die diese illegalen Einwanderer bestimmt begehen würden. Das passiere ja schon überall. Und diese Anwohnerin meint,
3: it's just really hard to see that many people that are unvetted. You just don't know who they are.
0: Es sei schwierig, wenn so viele Menschen nicht überprüft würden, von denen man nicht wisse, wer sie seien. Und da sei das schiere Ausmaß. 1250 Asylbewerber auf 350 Anwohner. Wobei nicht klar ist, ob und wann die Männer tatsächlich das Dorf besuchen würden. In der Nähe befinden sich auch die größeren Städte Bicester und Oxford. Immer wieder hatten Briten vor Hotels demonstriert, die bislang als schnell verfügbare Unterbringung genutzt wurden. 2025 gab es eine landesweite Protestwelle, auch Gewalt. Die Labour-Regierung versprach, die Hotelnutzung noch innerhalb dieser Legislaturperiode, also bis voraussichtlich 2029, zu beenden. Die Alternative? Ehemalige Militärgelände, so wie in Piddington. Doch wenn die Bürger auch das nicht wollen? Stadtrat Tim Bearder von den Liberal Democrats schlägt im BBC-Radio vor,
4: this government is going to spend tens of millions of pounds on rehousing.
0: Die Regierung gibt Dutzende Millionen dafür aus, Menschen umzusiedeln. Stattdessen sollte sie mit dem Geldantragsverfahren beschleunigen, damit wir denjenigen, die ein Bleiberecht haben, eine angemessene Unterkunft geben und die übrigen zurückschicken können. Dass die Bearbeitungszeit teils Jahre dauert, die Unterbringung von Flüchtlingen sich deshalb zieht, liegt am Rückstau von, Stand Juni, etwa 32.000 Fällen. Und der ist auch personalmangelbedingt.
5: Der Beitrag von Franziska Hoppen.
6: Kultur.
5: Alex Schulman ist in Schweden ein extrem bekannter Autor. Fast jedes Buch von ihm wird ein Bestseller. Und die Bücher sind autofiktional. Das heißt, er schreibt über sein Leben und seine Familie, aber eben in Romanform. Sein neuestes Buch heißt Jetzt beginnt das Leben und Daniel Kaiser hat es gelesen und Alex Schulman bei seinem Besuch in Hamburg getroffen.
7: Alex Schulman ist ein sympathischer, ruhiger, schlanker und, man spürt es sofort, verletzlicher Mann, 50 Jahre alt. Und auch das neue Buch erzählt von einem Trauma aus seiner Kindheit. Ich versuche immer noch, diese große Frage zu beantworten, was ist damals geschehen? Darum geht es in jedem meiner Bücher. Manche Kritiker sagen, ich würde immer dasselbe schreiben. Aber ich werde damit nicht aufhören. Ich habe noch nicht mal damit angefangen, richtig in meine Kindheit zurückzugehen. Sinnsuche, Traumabewältigung und, ja, Therapie klingt anspruchsvoll. Alex Schulman macht es aber so spannend wie in einem Krimi. Man ist als Leser sofort drin in der Geschichte und stolpert von Rätsel zu Rätsel. Vida ist Lehrer in Stockholm. Er steckt gerade in einer Krise. Er wurde nach einem Streit mit einem Schüler suspendiert. Gleichzeitig stößt Vida in einem Telefonbuch seiner Eltern auf die alte Nummer des Sommerhauses der Familie. Aus einer Laune heraus ruft er an.
8: Dann hörte ich das langgezogene, weit entfernte Tuten, dazwischen ein Rauschen. Es war eine schwache Verbindung, die jederzeit abreißen konnte. Fünfmal ließ ich es klingeln. Als ich gerade auflegen wollte, hörte ich ein bekanntes Geräusch, das Knistern des Kabels, das sich immer zusammenringelte, wenn man ans Telefon ging. Ja, hallo? Zwei Wörter. Aber kein Zweifel. Es war Papa.
7: Ein Mann telefoniert mit seiner Vergangenheit. Am anderen Ende der Leitung seine Familie, damals, als er Kind ist. Er ruft immer wieder an, erreicht sie immer wieder am selben Tag, am 17. Juni 1986, spricht mit Vater, Mutter und sich selbst. Irgendetwas mit Folgen ist an diesem Tag geschehen, etwas, das er vergessen hat. Ein Schlüssel vielleicht zu seinen Problemen von heute? Er versucht, wie ein Detektiv, Zeitabläufe zu rekonstruieren. Das Buch wird zum Psychothriller. Und das ist so packend, so spannend, so soghaft erzählt, dass man sich dem nicht entziehen kann. Ein Trauma aus der eigenen Kindheit, aber diesmal erzählt mit anderen Namen, aus Gründen.
6: I have relatives that don't speak to me anymore.
7: Ich habe Verwandte, die nicht mehr mit mir reden, seitdem ich das Buch über meinen Großvater Verbrenn meine Briefe geschrieben habe. Und ich habe es satt, Dinge zu schreiben, die andere aufregen. Ich möchte auch meine Familie und meine Kinder schützen. Indem ich jetzt andere Namen benutze, bin ich viel freier. Es ist wie eine Therapie für mich, sagt Alex Schulmann, der sich in dem Gespräch bei Antworten zu diesem Thema unbewusst selbst umarmt. Die Folgen sind manchmal krass, zum Beispiel nach seinem umwerfenden Buch über seine alkoholkranke Mutter Vergiss mich.
6: This old lady sitting in the audience, she rose, she shouted to me, you should be ashamed.
7: Plötzlich stand bei einer Lesung in einer Kirche eine alte Dame auf und schrie mich an, ich sollte mich schämen. Es sei eine Schande, was ich meiner Mutter antun würde. Und dann verließ sie die Kirche. Das hat mich sehr mitgenommen. Ich konnte nachts kaum schlafen. Aber ich komme immer wieder zum Schluss, es ist mir so passiert. Ich habe das Recht, es zu erzählen.
6: This happened to me and I have every right to tell it.
7: Alex Schulmann erzählt unvergleichlich intensiv von dem, was in uns schlummert und uns prägt. Und das in einem aufregenden, unwiderstehlichen Ton.
5: Der neue Roman von Alex Schulmann heißt Jetzt beginnt das Leben. Das war der Beitrag dazu von Daniel Kaiser.
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5: Seit der massiven Wahlschlappe in Sachsen-Anhalt steht Kanzler Merz in seiner Partei massiv unter Druck. Zuletzt haben manche sogar seine Ablösung gefordert. Jetzt melden sich alle 8 CDU-Ministerpräsidenten zu Wort und stellen sich hinter Merz. Unser Gastautor heute ist Ulrich Schönborn, Chefredakteur der Nordwest-Mediengruppe in Oldenburg. Er kritisiert, dass sich die Regierung wieder mal mit sich selbst beschäftige, anstatt zu regieren. Die Schuld trage aber nicht der Bundeskanzler allein.
10: Natürlich ist es ein Fiasko, dass die Bundesregierung unter dem Eindruck der AfD-Höhenflüge bei Landtags- und inzwischen auch Kommunalwahlen im Westen sicht- und spürbar den Kopf verliert. Es ist ein Armutszeugnis, wenn der Bundeskanzler in Landtagswahlkämpfen von den eigenen Parteikollegen versteckt wird, um ja keinen Schaden anzurichten. Und wenn dann auch noch aus Unionskreisen Namen von vermeintlich besseren Kanzlern kolportiert werden, ist das Chaos perfekt. Doch es ist grundfalsch, die Probleme der Bundesregierung allein an der Person des unglücklich agierenden Bundeskanzlers festzumachen. Der gesamten Koalition gelingt es nicht, den Bürgern Kompetenz und Lösungsorientierung zu zeigen. Weder Solidaritätsbekundungen der Länderchefs für Merz noch besseres Erklären der Politik sind die Lösung. Die Lösung wäre eine Regierung, die sich als handlungsfähig erweist, die geschlossen auftritt und die Themen der Bürger wichtiger nimmt als sich selbst. Solange die Koalition das nicht glaubhaft liefern kann, ist es ganz egal, ob der Bundeskanzler Friedrich Merz, Hendrik Wüst, Alexander Dobrindt oder wie auch immer heißt.
5: Die Meinung von Ulrich Schönborn, Chefredakteur der Nordwest-Mediengruppe. Die Frankfurter Allgemeine Zeitung sieht in dem Schreiben der Ministerpräsidenten ein Indiz für eine besorgniserregende Lage.
11: Das Statement der CDU-Ministerpräsidenten ist auch ein Beleg, für wie groß sie die Not halten, in der sich der Kanzler und seine Regierung befinden. Andernfalls hätten sie nicht eine solche beispiellose Erklärung abgeben müssen. Zu ihren Besonderheiten zählt aber auch, dass man in ihr den Namen Merz so vergeblich sucht wie auf den Wahlplakaten der CDU im Osten.
5: Ähnlich bewertet es Henry Bernhard vom Deutschlandfunk.
12: Auf den Kanzler selbst, und das lässt tief blicken, kommen die Ministerpräsidenten erst im letzten dürren Satz zu sprechen, ohne ihn auch nur beim Namen zu nennen. Man braucht ihn halt noch, aber keinesfalls über die nächste Wahl hinaus.
5: Meint Henry Bernhard vom Deutschlandfunk. Der Münchner Merkur hält es für erstaunlich, dass die treue Erklärung der 8 CDU-Ministerpräsidenten so spät kommt.
11: Davor durfte in der CDU wochenlang jeder, der wollte, sein Mütchen am Kanzler kühlen. Sogar Nachwuchspolitikerinnen, von denen zuvor nie ein Mensch gehört hatte, schafften es mühelos in die Abendnachrichten, wenn sie ihn nur hart genug abwatschten. Und keiner aus der Spitze widersprach. Ob der seither eingetretene Autoritätsverlust des Kanzlers noch heilbar ist, müssen die Tage nach den Wahlen in Mecklenburg-Vorpommern und Berlin zeigen. Jedenfalls ist es Merz fürs Erste gelungen, einen Putsch von oben abzuwehren.
5: Soweit der Münchner Merkur. Viele Medien bezweifeln, dass Merz das Ruder für die Union noch herumreißen kann. Das Handelsblatt etwa spricht vom Absturz eines vermeintlichen Heilsbringers, dem das politische Handwerk nicht gelingt. Für die Welt hatte Merz seine Chance und hat sie vertan. Für den Kanzler könne es nach den Landtagswahlen in Mecklenburg-Vorpommern und Berlin nur eine Antwort geben: Er habe fertig.
11: Das ist bitter, aber trotz der Solidaritätsbekundung aller CDU-Ministerpräsidenten unvermeidlich für einen, der sich selbst und seine Fähigkeiten, eine Regierung zu führen, deutlich überschätzt, die Arbeit der anderen häufig verächtlich gemacht und dann, als es wirklich darauf angekommen wäre, nicht, gar nicht geliefert hat, der so vieles versprochen und so wenig gehalten hat.
5: Und das waren die Standpunkte, zusammengestellt hat sie heute Marei Beermann. Es ist gleich 2 Uhr, dann kommen hier die Nachrichten und danach geht es hier um die Rede zur Lage der Europäischen Union. Darin hat Kommissionspräsidentin von der Leyen am Mittwoch die großen Pläne für die EU im kommenden Jahr angekündigt. Welche das sind, das hören Sie gleich dann mit meinem Kollegen Carsten Thiele, der hier übernimmt. Ich bin Alex Grantl, kommen Sie weiter gut informiert durch diese Nacht.

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1: Um 2 Uhr mit Juliette Groß. Unionsfraktionschef Frei hält es für möglich, dass die Regierung schnell für Entlastung bei den Spritpreisen sorgt. In der ARD-Sendung Maischberger bezeichnete er es als nötig, dass dafür alle eng zusammenarbeiten, auch im Parlament. Dann sei es möglich, die Bürger schon in 2 Wochen zu entlasten.
2: As soon as possible. Ich glaube, wenn man das jetzt zügig macht, kann das zum 1. Oktober gelingen. Wir haben im Frühjahr, also im Mai, im Juni, haben wir die Mineralölsteuer abgesenkt. Der sogenannte Tankrabatt, das ist natürlich eine Option, die grundsätzlich zur Verfügung steht. Eine andere Möglichkeit wäre, dass wir das, was wir sozusagen bei der Mehrwertsteuer zusätzlich einnehmen, den Menschen zurückgeben, indem wir die Mehrwertsteuer von 19% auf 7% senken. Auch das könnte ein Weg sein.
1: Der Fraktionschef von CDU und CSU Frei. Kurz vor der Landtagswahl in Mecklenburg-Vorpommern hat es ein TV-Duell zwischen Ministerpräsidentin Schwesig und AfD-Spitzenkandidat Holm gegeben. Im NDR-Fernsehen warf Schwesig der AfD vor, die Wirtschaft im Land und den sozialen Zusammenhalt zu gefährden. Holm sagte dazu, Schwesig polarisiere und schüre Ängste. Die Ministerpräsidentin habe Mecklenburg-Vorpommern heruntergewirtschaftet. In MV wird am Sonntag ein neuer Landtag gewählt. Nach letzten Umfragen liegt die AfD knapp vor Schwesigs SPD. Die EU könnte bald ein Social-Media-Verbot für Kinder unter 13 Jahren beschließen. EU-Kommissionspräsidentin von der Leyen will einen entsprechenden Vorschlag heute vorstellen. Anschließend müssen sich das Europaparlament und die Mitgliedsländer mit dem Vorschlag befassen. Bis es zu einer Einigung kommt und ein Mindestalter tatsächlich eingeführt wird, könnten Monate oder sogar Jahre vergehen. Fußball-Bundestrainer Jürgen Klopp benennt heute seinen ersten Kader seit Amtsantritt. Auf dem Platz ist Klopps Premiere in einer Woche beim Länderspiel gegen die Niederlande. Heute geht es um das Personal für diese und 3 weitere Partien. Aus Frankfurt am Main, Tim Brockmeier.
3: So scheint gesichert, dass es nach dem Rücktritt von Manuel Neuer zum Comeback von Marc-André Ter Stegen im deutschen Tor kommen wird. Genauso wie der Bundestrainer natürlich auf bekannte Kräfte wie Kimmich, Wirtz, Schlotterbeck oder auch Tah setzen wird. Als große Überraschungen werden Felix Keidel vom Aufsteiger Elversberg, Younes Ebnu Talib aus Frankfurt oder auch Brajan Gruda von RB Leipzig gehandelt. Jürgen Klopp hatte bei seinem Amtsantritt vor 8 Wochen gesagt, es werden Spieler Möglichkeiten bekommen, die jetzt noch gar nicht damit rechnen. Dem Bundestrainer scheint es ernst mit dem versprochenen Wandel nach der WM.
1: Das waren die Nachrichten. Das Wetter in Deutschland. Heute Nacht oft klar und trocken in Süd- und Ostbayern. Lang anhaltender Regen, 13 bis 9 Grad. Tagsüber häufig trocken und vor allem im Süden Sonne, im Norden mehr Wolken, 17 bis 22 Grad. Es ist